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2: Kardinalstaatssekretär Pietro Parolin wirbt für eine Wiederaufnahme der Verhandlungen mit dem Iran. Außerdem der Fall Marco Rupnik wird nach wie vor weiter verhandelt und Papst Leo besuchte am Mittwoch auch noch Benediktinerklöster in Subiaco. Das und mehr bei uns in der Sendung heute. Am Mikrofon begrüßt Sie herzlich Christine Seuss. Schön, dass Sie dabei sind. Kardinalstaatssekretär Pietro Parolin hofft weiter, dass die katholische Kirche mit ihren beständigen Friedensmahnungen einen Beitrag zum Ende der Konflikte in der Welt leisten kann. Gewalt ist niemals zielführend, bekräftigte der zweite Mann beim Heiligen Stuhl am Mittwochabend in Rom bei der Vorstellung eines Buches, das von Päpsten und Frieden handelt. Parolin äußerte sich zu Iran, Gaza und der Ukraine.
3: Tief besorgt zeigte sich Parolin über die Entwicklungen im Iran. Ich weiß nicht, wie das enden wird. Ich glaube, nur wenige wissen es. Vielleicht niemand, so der Kardinalstaatssekretär gegenüber Medienschaffenden am Rande der Buchpräsentation. Die Hoffnung sei, dass die Verhandlungen wieder aufgenommen würden, um eine stabile Vereinbarung zum Wohl des Landes und auch zum Wohl der Welt zu erzielen, da diese Situationen den Frieden gefährden. Die Streitkräfte der USA haben 12 Nächte in Folge Ziele im Iran angegriffen. Teheran setzte das getroffene Rahmenabkommen außer Kraft. Im Gazastreifen indessen zieht die israelische Armee nach aktuellen Meldungen derzeit eine Mauer hoch. Wir können es mit einem Slogan wiederholen: Nein zu Mauern, Ja zu Brücken. Das sei die Bewertung des Heiligen Stuhles zu dieser Entwicklung, kommentierte Parolin. Wegen des anhaltenden russischen Angriffskrieges gegen die Ukraine haben sich die EU-Staaten indessen auf ein neues Sanktionspaket gegen Russland verständigt, wie EU-Diplomaten am Donnerstagmorgen in Brüssel mitteilten. Der Außenminister des Heiligen Stuhles, Erzbischof Paul Richard Gallagher, kam soeben von einem 6-tägigen Besuch in der Ukraine zurück. Parolin berichtete den Medienleuten, dass es laut Gallagher in der Nacht auf Sonntag während seiner Anwesenheit im Land einen der heftigsten Angriffe seit Beginn des Konflikts gegeben habe. Der Kardinal beantwortete auch Pressefragen zu einzelnen gewalttätigen Vorgängen in Italien. In Bologna war am vergangenen Sonntag ein Migrant aus Marokko gestorben, als Polizisten ihn mit Gewalt zu Boden drückten. Daraufhin protestierten mehrere tausend Menschen in Bologna, wobei eine kleine Gruppe der Demonstranten Flaschen und Feuerwerkskörper warfen und 2 Autos in Brand setzten. Parolin sagte, er bedauere den Tod des Migranten. Ich hoffe nur, dass die Wahrheit ans Licht kommt, erklärte er und forderte Untersuchungen in einer besonnenen Atmosphäre, selbstverständlich ohne Gewalt, da diese niemals zielführend sei. Gudrun Seiler, Radio Vatikan.
2: Themenwechsel. In den Medien sorgte in den vergangenen Tagen eine Nachricht besonders für Wirbel. Der Jesuit Marco Rupnik sei von den ihm zu Last gelegten Vorwürfen freigesprochen worden, meldete unter anderem der Blog Messa in Latino. Das ist falsch, stellte nun der Pressesaal des Heiligen Stuhls klar.
4: Die Prüfung des Falles ist noch im Gange. Das Kollegium sichtet derzeit die Unterlagen, die von den betroffenen Diözesen, den Jesuiten, den Beteiligten und aus der Presse vorliegen. So der Pressesprecher des Vatikans, Matteo Bruni, in einer Mitteilung. Wie es bei laufenden Verfahren üblich sei, dürften aus Respekt vor dem Verfahren selbst und um eine Verletzung der Gefühle aller Beteiligten zu vermeiden, wie das in den letzten Tagen geschehen sei, keinerlei Infos über die laufenden Ermittlungen weitergegeben werden. Sollte das Kollegium der Ansicht sein, dass es weitere Informationen benötigt, wird es sich selbstständig darum bemühen, diese einzuholen, so Bruni wörtlich. Das kirchenrechtliche Strafverfahren habe gerichtlichen Charakter, etwaige Straftaten unterlegen durch eine Ausnahmeregelung keiner Verjährung. Allerdings, so macht das Statement auch klar, kann das kanonische Recht nur in Bezug auf das innere Leben der Kirche urteilen und Strafen verhängen. Rupnik unterliege jedoch weiterhin der Gesetzgebung der Länder, in denen etwaige Straftaten begangen wurden. Die Verjährungsfristen für diese Straftaten würden durch die Gesetzgebung des jeweiligen Landes festgelegt, unabhängig von der kirchlichen Autorität. Stefan Kempis, Radio Vatikan.
2: Und wir blicken nach Deutschland. Die Katholisch-Theologische Fakultät der Universität Bonn startet zum Wintersemester 2026/27 einen berufsbegleitenden Masterstudiengang zum Schutz vor sexualisierter Gewalt und Machtmissbrauch in Organisationen. Das Angebot entstand gemeinsam mit einer Sport- und einer Polizeihochschule, wobei die katholische Kirche in Sachen Prävention inzwischen eine besondere Expertise entwickelt hat. Das unterstreicht der Moral Theologe Jochen Sautermeister, Dekan der Fakultät.
5: Der neue Masterstudiengang reagiert auf einen wachsenden Bedarf in vielen gesellschaftlichen Bereichen, erklärte Sautermeister gegenüber Vatikan News.
6: In den vergangenen Jahren, 15 Jahren, ist das Bewusstsein ja für sexualisierte Gewalt und in den letzten Jahren auch Machtmissbrauch ja deutlich gestiegen und gewachsen. Und Organisationen, die vor allem mit Kindern, Jugendlichen oder vulnerablen Erwachsenen zu tun haben, haben eine besondere Verantwortung dafür, wirksame Schutzmaßnahmen und Maßnahmen zur Prävention zu entwickeln und umzusetzen.
5: Ziel des Studiengangs ist es, Fachkräfte mit hoher Kompetenz für diesen sensiblen Bereich zu entwickeln. Am Ende der Ausbildung sollen sie dazu in der Lage sein,
6: die Entwicklung und Implementierung von solchen Schutzmaßnahmen, Maßnahmen zum Schutz vor sexualisierter Gewalt und Machtmissbrauch und in Organisationen fachlich zu begleiten und vorantreiben zu können. Das ist deshalb nötig geworden, weil es hierzu noch keine einschlägigen Studiengänge gibt.
5: Entwickelt wurde der Studiengang von insgesamt 4 Hochschulen. Sautermeisters Fakultät arbeitete mit der Deutschen Sporthochschule Köln, DSHS, der Hochschule für Polizei und öffentliche Verwaltung Nordrhein-Westfalen, HSPV, sowie der Katholischen Hochschule Nordrhein-Westfalen, KATO, zusammen. Alle bringen je ihre eigene Expertise ein.
6: Wir wollen ein Zusammenspiel von dem Bereich sozialer Arbeit, Polizei, öffentliche Verwaltung, Sport und Kirche, sprich Theologie, zusammenbringen, um auch hier schon eine Vernetzung und ein Miteinanderlernen zu ermöglichen.
5: So Sautermeister. Die Lehrveranstaltungen verbinden wissenschaftliche Grundlagen mit Praxis. Auf dem Programm stehen unter anderem die Dynamiken sexualisierter Gewalt, Machtmissbrauch, rechtliche und ethische Fragen sowie die Entwicklung und Umsetzung von Schutzkonzepten. Hinzu kommen Inhalte zur Intervention, Stabilisierung nach Gewalterfahrungen und Spezialisierungen für verschiedene Handlungsfelder. Die Veranstaltungen finden als Studientage und Online-Kurse statt und sind so angeregt, dass sie sich mit Beruf und Familie vereinbaren lassen. Der Studiengang ist an der Katholisch-Theologischen Fakultät der Universität Bonn angesiedelt. Dort befindet sich auch die Arbeits- und Forschungsstelle für Intervention, Prävention und Aufarbeitung von Machtmissbrauch und sexualisierter Gewalt. Von ihr ging die Initiative für den Studiengang aus. Für Radio Vatikan, Sabrina Czarnecki.
2: Und wir bleiben in Deutschland. Dort stehen die Verantwortlichen auch während der Schulsommerferien vor der Herausforderung, den Religionsunterricht fürs kommende Schuljahr zu organisieren. Warum das immer schwieriger wird, fragte ich unseren Kollegen Michael Herrmann. Er ist Professor für Soziologie und Politikwissenschaft und beschäftigt sich mit religionssoziologischen Fragestellungen.
7: Also, dass es schwieriger wird, den Religionsunterricht in den Schulen zu organisieren, hat vor allem damit zu tun, dass die Zahl der Schüler im evangelischen und im katholischen Religionsunterricht seit vielen Jahren zurückgeht. Noch etwa jeder zweite Schüler besucht den Religionsunterricht einer der beiden großen christlichen Konfessionen. Und für die 50%, die nicht teilnehmen, müssen die Schulen dann ein anderes Angebot machen.
2: Wie kann sowas denn konkret aussehen?
7: Also ganz konkret, Religionsunterricht einer anderen Religion oder eines anderen Bekenntnisses anbieten oder aber Ethikunterricht. Es muss alles koordiniert werden, Lehrkräfte müssen gefunden und auf den Stundenplänen am besten parallel platziert werden. Und das gleicht manchmal wirklich der Quadratur eines Kreises.
2: Warum geht die Zahl der Schüler in den verschiedenen Formen christlichen Religionsunterrichts denn überhaupt zurück?
7: Das liegt an den religionssoziologischen Veränderungen. In Deutschland müssen Schüler, die einem bestimmten Bekenntnis angehören, in den jeweiligen bekenntnisgebundenen Religionsunterricht, das ist Pflicht. Und je mehr Menschen aus den Kirchen austreten, desto kleiner ist dann die Zahl der Schüler in diesen Religionsunterrichten. Der demografische Wandel spielt da freilich dann auch noch eine Rolle.
2: Ja, insbesondere wird das natürlich durch den Ethikunterricht aufgefangen. Gibt es den denn inzwischen überall?
7: Ethikunterricht ist in Deutschland ein Ersatzfach. Das heißt, wer an keinem dieser Religionsunterrichte teilnimmt, der muss das Fach Ethik besuchen. Deshalb der Name Ersatzfach. Das ist ein Reizbegriff. Es hört sich ja so ein bisschen an nach Kaffeeersatz, also nach etwas Minderwertigem. Die pädagogische Qualität des Ethikunterrichts ist aber sicher nicht schlechter als die des Religionsunterrichts. Aber zurück zur eigentlichen Frage. Nein, Ethikunterricht gibt es noch nicht in allen Bildungsgängen. In Baden-Württemberg beispielsweise plant man, Ethikunterricht in der Grundschule einzuführen. Aber das ist teuer und es braucht einen langen Atem. Die Kirchen haben sich übrigens für den Ethikunterricht stark gemacht, denn gibt es diesen, lautet die Alternative nicht mehr Rally oder frei, sondern Rally oder Ethik.
2: Und wie stellen sich denn die Kirchen in Deutschland generell auf diese Veränderungen, also konkret auf den Rückgang an Schülern im Religionsunterricht ein?
7: Die Weichen sind hier ganz eindeutig in Richtung mehr Zusammenarbeit gestellt. Konfessionell kooperativ heißt das Zauberwort. Es geht also um eine Art Kokorus oder Fachterminus. Hier lernen evangelische und katholische Schüler zusammen. Der Lehrer oder die Lehrerin, die das macht, verfügt über eine zusätzliche Ausbildung, um der religiös heterogenen Gruppe gerecht werden zu können. So versuchen die Kirchen auch dort Religionsunterricht anbieten zu können, wo die Mindestgruppengröße nicht mehr erreicht wird.
2: Gibt es denn da auch Beispiele, wie sowas konkret ausschauen kann?
7: Das gibt es in Baden-Württemberg beispielsweise oder in Zukunft auch in Hessen. In Niedersachsen ist man noch einen Schritt weiter gegangen. Ab dem kommenden Jahr gibt es dort keinen evangelischen oder katholischen Religionsunterricht mehr, sondern ein neues Fach mit dem Namen Christliche Religion nach evangelischen und katholischen Grundsätzen. Fachkreise beobachten die Entwicklungen dort sehr genau. Ganz unumstritten ist der niedersächsische Weg nicht. Befürworter sagen, nur ökumenisch hat der Religionsunterricht Zukunft. Kritiker sagen, gibt man die konsequente Bekenntnisgebundenheit auf, wird der Religionsunterricht beliebig und verliert an Akzeptanz. Und das sei nicht das, was das Grundgesetz vorsehe. Ganz einig sind sich die Kirchen in Deutschland in dieser Frage noch nicht.
2: Am späten Mittwochvormittag verließ Papst Leo XIV. Den Wallfahrtsort der Heiligen Dreifaltigkeit, eine der am meisten verehrten Kultstätten des zentralen Apennins. Wir erinnern uns. Allerdings blieb es nicht dabei. Gegen Mittag erreichte er mit dem Auto auch noch das etwa 30 Kilometer entfernte Kloster San Benedetto in Subiaco. Bei seinem Besuch des Klosterkomplexes, so teilte die Vatikanische Pressestelle anschließend auf ihrem Telegram-Kanal mit, verweilte er in stiller Meditation vor dem Fresko des Heiligen Franziskus aus dem 13. Jahrhundert, übrigens das älteste erhaltene Bildnis des Heiligen, wie das Kloster auf seiner Webseite mitteilt. Im Sacro Speco, also der Höhle, in welcher der heilige Benedikt von Nursia der Überlieferung zufolge Anfang des 6. Jahrhunderts einige Jahre als junger Einsiedler verbracht hatte, küsste der Papst traditionsgemäß das Knie der Statue des Heiligen und sprach gemeinsam mit den Anwesenden das Vaterunser. Anschließend begab er sich zum Kloster Santa Scholastica, wo er mit der Benediktinergemeinschaft zu Mittag aß und die Kreuzgänge sowie das Kloster besichtigte. Nach 16 Uhr brachen der Papst und seine Begleiter wieder auf, um nach Castel Gandolfo zurückzukehren. Und nun zum Abschluss unserer Sendung noch die Sommerserie.
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2: Damit sind wir am Ende unserer Sendung angekommen. Schön, dass Sie dabei waren. 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Damit darf ich mich von Ihnen verabschieden. Schön, dass Sie dabei waren. Am Mikrofon war Christine Seuss. 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
1: Das Streiflicht-Nachrichtenmagazin bei Radio Horeb am Mittag. Mehr als 4 Jahre tobt der russische Angriffskrieg in der Ukraine inzwischen schon. An der Front wird erbittert gekämpft, gleichzeitig nehmen Drohnen- und Raketenangriffen auf beiden Seiten zu. Die Verluste liegen nach Angaben von Experten inzwischen insgesamt bei Hunderttausenden Toten. Ein Ende des Ukraine-Krieges ist aber dennoch so schnell nicht in Sicht. Die Ukraine greift in den vergangenen Wochen und Monaten Russland immer häufiger Ziele mit Drohnen im russischen Kernland an, auch Moskau selbst. Ziel ist immer wieder die Ölindustrie. In einigen Regionen wird der Sprit rationiert und es wird von langen Schlangen an Tankstellen, zum Beispiel auf der Krim, berichtet. Wie effektiv sind diese Angriffe? Wie sehr setzen sie Russland tatsächlich zu? Darüber spricht mein Kollege Pascal Gugon jetzt im Interview des Tages mit Oberst außer Dienst Wolfgang Richter vom Genfer Zentrum für Sicherheitspolitik. Er ist Experte für Militär- und Verteidigungsfragen.
2: Ja, vielen Dank. Das ist eine sehr berechtigte Frage. Wenn wir über den Drohnenkrieg sprechen, müssen wir eigentlich über 3 Entfernungsbereiche reden, in denen sich dieser Drohnenkrieg abspielt. Einmal direkt an der Front mit einer Reichweite von 15 bis maximal 25 Kilometer beiseits der Front. Hier sprechen wir mittlerweile von einer gläsernen Front. Es geht um Masseneinsätze von kleineren Drohnen, First-Person-View-Drohnen auch. Das heißt, das, was sich hier an der Front bewegt, wird in der Regel relativ rasch aufgeklärt und angegriffen. Und das mit tödlicher Wirkung. Und das hat dazu geführt, dass die Front gläsern geworden ist, dass sie operativ zumindest stagniert ist in den letzten Monaten, was aber nicht heißt, dass es überhaupt keine Bewegung mehr gibt, sondern es gibt noch kleinere Bewegungen, meistens taktischer Art, meistens auch nicht mit unbedingt größeren mechanisierten Truppen, also mit Panzern und Schützenpanzern, sondern dann eher mit Infanteriegruppen, die leicht sind, die motorisiert sind, teilweise sogar auf Motorrädern fahren und versuchen, durch schnelle Angriffe Drohnen zu unterlaufen und dann gewisse Geländeteile eben in Besitz zu nehmen. Es ist nicht immer klar, wer gerade in Besitz von welchem Gelände ist. Deswegen gibt es hier eine Grauzone auch in der Wahrnehmung dessen, was gerade kontrolliert wird. Trotzdem kann man insgesamt sehen, dass es einen gewissen langsamen Fortschritt auf der russischen Seite gibt. Ich erinnere daran, dass wir vor einigen Wochen noch über Pokrovsk gesprochen haben. Das ist jetzt eigentlich weitgehend erledigt. Jetzt wiederholt sich das gleiche Spiel in Kostjantinivka, wo wir wieder unterschiedliche Angaben haben, wie weit russische Truppen in die Stadt eingedrungen sind, wie weit die Ukrainer mit Gegenangriffen sie wieder versuchen aufzuhalten. Trotzdem fällt schon auf, dass wir jetzt über Kostjantinivka reden und nicht mehr über Pokrovsk. Das heißt, der Angriff nimmt schon noch Raum, aber sehr langsam. Und er kommt natürlich nur mit sehr, sehr hohen Verlusten voran. Auch die Ukrainer geben an, dass der russische Vormarsch nicht ganz gestoppt ist, aber sie sagen, um etwa 50% verlangsamt ist. Das ist etwa die Lage derzeit an der Front. Dann müssen wir vielleicht später noch einmal über die Frage des Personalersatzes reden, der in der Ukraine noch prekärer ist als in Russland, obwohl dort die Verluste höher sind. Dann gibt es einen Drohneneinsatz, der etwas jenseits der Front stattfindet, also im Entfernungsbereich zwischen 30 und maximal 300 Kilometern. Hier geht es darum, das Gefechtsfeld abzuriegeln. Es geht also darum, die Logistik, den Nachschub von Munition und Betriebsstoff an die Front abzuriegeln, damit dann die Front austrocknet. Das ist also ein Schwerpunkt der gegenwärtigen Angriffe der Ukrainer mit Drohnen. Sie richtet sich gegen Kolonnen, gegen Brücken, gegen Knotenpunkte, Verkehrsknotenpunkte wie Eisenbahnen oder auch Straßenknotenpunkte, sodass die Logistik der Russen also verlangsamt wird. Und dann kommt das, was Sie gerade angesprochen haben, der Angriff in der Tiefe, also mit sehr weitreichenden Drohnen. Mittlerweile gehen wir davon aus, dass es bis hin zu 1500, manchmal sogar 2000 Kilometer Reichweite gelingt, Angriffe durchzuführen. Der Angriffsmodus ist mittlerweile auch bei der Ukraine so, dass sie mit Hunderten von Drohnen angreifen. Was bedeutet, dass man die Luftverteidigung, so man sagt dazu, sättigen kann, also überfordern kann, sodass zwar vielleicht 90% abgeschossen werden, manchmal auch noch mehr, aber es kommen eben einige durch. Und die durchkommen, haben dann doch schon erhebliche Auswirkungen. Das hat dazu geführt, dass vor allen Dingen Exportölhäfen angegriffen werden, beispielsweise auch Militärstützpunkte wie Kronstadt oder auch andere Militärstützpunkte, die strategische Bomber, wo strategische Bomber stationiert sind, aber vor allen Dingen auch Raffinerien. Und die Raffinerieproduktion und der Ausstoß von Raffinerieprodukten ist in Russland nach Meldungen zumindest bis zu 40% zurückgegangen. Ob das langfristig hält oder nicht, das ist natürlich eine andere Frage. Es geht darum, wie schnell kommen die Reparaturkapazitäten nach. Trotzdem ist das schon erheblich und es hat zwei Effekte. Einmal wird die Wirtschaft geschädigt in Russland. Es bleibt dann eben weniger über, auch für die Zivilbevölkerung. Sie haben bereits von der Rationierung gesprochen, die in einigen Regionen stattfindet. Und zum anderen kommt ein psychologischer Effekt dazu. Man soll sich daran erinnern, dass die russische sogenannte Spezialmilitäroperation ja eigentlich gedacht war, dass sie die eigene Zivilbevölkerung überhaupt nicht spürt, sondern dass das eine Expedition von Spezialisten ist, die in kurzer Zeit beendet wird. Das ist nun anders. Jetzt kommt dieser Krieg doch spürbar zurück nach Russland selbst und es wird spürbar für die Zivilbevölkerung. Und das ist natürlich schon auch ein psychologischer Schaden auch gegen die russische Führung. Und das bedeutet dann doch,

0: Könnte das der Ukraine jetzt helfen oder braucht das zu lange, um kurzfristig eine Wirkung zu haben?
1: Ja, also Sie sprechen natürlich zu Recht an, dass die russischen Luftangriffe ja doch immer schwerer geworden sind in den letzten Tagen und Wochen. Sie richten sich auch gegen nicht nur Energieproduktion, wie das in der Vergangenheit der Fall war, sondern jetzt vermehrt auch gegen Verteilerstützpunkte, auch Verteiler von westlicher Waffenhilfe. Das trifft also sowohl die Eisenbahn als auch die Verkehrsknotenpunkte, also Straßenknotenpunkt, teilweise aber auch Postverteilerstellen, weil man ja vermutet, dass auch über diesen Weg, über den Paketweg einiges an kleinem Material an die Front gerät. Und darüber hinaus vor allen Dingen die Rüstungsproduktion. Und da geht es vor allen Dingen um die Drohnenproduktion und um die weitreichenden Waffen, die die Ukrainer mittlerweile selbst herstellen. Stichwort ist der Marschflugkörper Flamingo, den sie entwickelt haben, der eine große Reichweite hat, aber auch die weitreichenden Drohnen, über die wir gerade eben gesprochen haben. Das sind jetzt die Angriffsziele. Insgesamt muss man eigentlich feststellen, dass bei solchen Angriffen Ziele, die ja meistens in Städten liegen oder am Stadtrand liegen, auch immer wieder ihr Ziel verfehlen oder dass sie abgeschossen werden, so dass Trümmer auch auf die Städte fallen und damit auch Wohnhäuser also beschädigt werden. Vor diesem Hintergrund gewinnt natürlich die Fähigkeit der Ukraine zur Luftverteidigung und zur Raketenabwehr eine besondere Bedeutung. Und hier sehen wir in der Tat das, was Sie auch gerade eben zu Recht angemerkt haben. Es gibt eine Lücke oder zumindest eine verkürzte Lieferung, eine zu tiefe Lieferungsrate für Patriot-Raketen, weil das sind ja bisher immer noch die besten Raketen, also Abwehrmittel für ballistische Raketen gegen Marschflugkörper und gegen Drohnen hat man andere Mittel, aber an dieser Stelle gewinnen Patriot natürlich eine besondere Bedeutung. Und die französisch-italienischen Systeme, die es ja auch gibt, SEMT, sind nicht voll in der Lage, das auszugleichen. Auch die deutsche Iris TSLMM-Lieferung richtet sich da eher gegen andere Ziele, wo sie gut wirken. Aber eben an der Stelle gibt es eine Lücke. So, warum ist die Lücke da? Erstens, die Amerikaner liefern ja nicht mehr selbst unmittelbar an die Ukraine, das haben sie ja bereits seit über einem Jahr eingestellt, sondern sie erlauben, dass die Europäer solche Waffensysteme kaufen und dann an die Ukrainer weitergeben. Das ist im Moment der Mechanismus. Auf der anderen Seite steht aber im Moment entstand eine Lücke durch den Irankrieg. Wir müssen davon ausgehen, dass die Verbündeten der USA und die USA selbst im Irankrieg weit über 1200 Patriot verschossen haben, möglicherweise deutlich höher. Und das übersteigt ja die Jahresproduktion in den USA um circa 50%. Nun soll diese Jahresproduktion zwar angehoben werden, aber das wird Zeit dauern. Und das amerikanische Militär besteht darauf, dass die eigenen Lagerbestände nicht unter ein gewisses Minimum sinken. Das heißt, sie werden jetzt erstmal darauf achten, dass das, was die Industrie produziert, wieder in die eigenen Lager kommt. Der Irankrieg ist das entscheidende Thema hierbei. Und das bedeutet, dass auch dann, wenn die Europäer kaufen, eben weniger zur Verfügung steht. Und vor diesem Hintergrund dann zu sagen, ja, wir erlauben euch die Lizenzproduktion, das ist natürlich ein Langfristunternehmen. Ich erinnere daran, dass Deutschland mit den USA seit Kriegsbeginn, also jetzt über drei Jahren über Lizenzproduktion von Patriot in Deutschland verhandelt. Noch ist es nicht losgegangen und wir müssen davon ausgehen, dass es in der Ukraine dann nicht anders laufen wird und dass das eben ein Langfristthema ist. Aber dass es im Moment in der jetzigen Situation die Ukraine nicht entlastet.
0: Und US-Präsident Donald Trump, der hat ja kürzlich auch mit dem russischen Präsidenten Wladimir Putin telefoniert und Hilfe für ein Ende des Ukraine-Kriegs angeboten. Kurz darauf hat er auch mit Volodymyr Zelensky, also dem ukrainischen Amtskollegen, gesprochen. Wie schätzen Sie denn aktuell die Chancen auf einen Frieden ein oder zumindest für einen Waffenstillstand?
1: Die Chancen auf einen Frieden und auch auf einen Waffenstillstand halte ich im Moment für nicht ganz, ich habe keine optimistische Sicht, sagen wir mal darauf, weil es noch einige Punkte gibt, auf denen, mit denen die beiden Seiten eben völlig konträr liegen. Und das geht vor allen Dingen um den Nordbereich des Gebietes Donetsk mit den Städten Kostjantinivka, Slavyansk und Kramatorsk, das sind ungefähr 20% von Donetsk oder 5000 Quadratkilometer, die Russland in jedem Fall unter Kontrolle haben will, was natürlich die Ukraine ablehnt. Der amerikanische Vorschlag schon vom letzten Jahr war ja, daraus eine Sonderwirtschaftszone zu machen.

0: Das ist bisher natürlich nicht gelungen. Trump ist dann auch abgelenkt worden durch seine eigenen Kriege, vor allen Dingen gegen den Iran, sodass wir im Moment nur eine Sparflamme sehen, mit der solche informellen Verhandlungen weiterlaufen. Meine Befürchtung ist, dass die Erschöpfung an der Front eher dann wirksam ist als der diplomatische Wille. Und die Erschöpfung an der Front sehen wir auf beiden Seiten. Auf der einen Seite in der Ukraine, was den Personalmangel betrifft, der nun doch gravierende Formen angenommen hat und nur noch kurzfristig durch die Drohnentechnologie überdeckt wird, aber das wird nicht ewig halten. Und auf der russischen Seite sehen wir auch, dass die Lagerbestände nun absolut auf den Nullpunkt zusteuern, wenn es darum geht, größere konventionelle Waffensysteme wieder instand zu setzen, weil die Neuproduktion relativ gering ist und auch die Wirtschaft geschädigt wird. Trotzdem glaube ich, Russland könnte das noch länger durchhalten, weil Russland derzeit noch nicht voll mobilisiert und auch versucht, das zu vermeiden, weil der Unmut in der Bevölkerung dann wachsen dürfte. Ausschließen würde ich es dennoch nicht. Meine etwas negative Bewertung hier oder pessimistische Bewertung ist, dass der Krieg noch eine Weile anhält und dass es darum geht, auch strategische Fragen zu erörtern, was die Zukunft der europäischen Sicherheitsordnung betrifft. Wenn man das tut und mit Russland dazu zu einem gewissen Kompromiss kommen kann, könnte sich das auch positiv auswirken auf das Ende des Ukraine-Kriegs.
1: Dann Ihnen vielen herzlichen Dank, Herr Richter, für diesen Überblick zum Ukraine-Krieg.
0: Vielen Dank, Herr Gügong, für die Einladung.
2: Das sagt der Experte für Militär- und Verteidigungsfragen, Oberst außer Dienst Wolfgang Richter vom Genfer Zentrum für Sicherheitspolitik. Das Interview hat mein Kollege Pascal Gügong geführt. 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

0: Nachrichten aus Kirche und Welt, direkt aus der aktuellen Redaktion von Radio Horeb. Im Studio München, Domagoj Klobuchar, schönen Donnerstag. Wien, Caracas. Nach dem schweren Erdbeben in Venezuela haben die Jesuiten die Nothilfe ausgeweitet. Das berichtet die österreichische Hilfsorganisation Menschen für andere, Jesuiten weltweit. Nach Angaben der Organisation in Wien dient die Jesuitenschule in Caracas als zentrales Hilfszentrum. Dort sortieren und erfassen mehr als 100 Freiwillige Sachspenden und koordinieren die Verteilung von Lebensmitteln, Trinkwasser und Hygieneartikeln. Eine eigens entwickelte digitale Plattform ermöglicht es Betroffenen, ihren konkreten Bedarf zu melden, damit Hilfsgüter gezielt ausgegeben werden können. Miami, Havanna. Inmitten diplomatischer Spannungen beginnen die USA eine Hilfskampagne für die kubanische Bevölkerung. Jetzt startete laut Medienberichten ein Frachtflug aus Miami in Florida mit Hilfslieferungen der USA im Wert von 100 Millionen US-Dollar. Die Hilfspakete enthalten Grundnahrungsmittel wie Reis, Bohnen und Speiseöl sowie Seife, Wasseraufbereitungstabletten und Solarlampen. Laut US-Außenministerium wird die Hilfe nicht über staatliche Stellen, sondern konfessionelle Partner und Wohltätigkeitsorganisationen direkt an die Bevölkerung verteilt. Dabei spielt die katholische Kirche eine entscheidende Rolle. Freiburg im Breisgau. Die Ebola-Epidemie in der Demokratischen Republik Kongo verbreitet sich auch deshalb so schnell, weil es in der Region keine funktionierende Gesundheitsfürsorge gibt. Zu dieser Einschätzung kommt die Hilfsorganisation Caritas International, die auch in der Krisenregion aktiv ist. Es ist kein Zufall, dass sich Ebola gerade dort so dramatisch wie nie zuvor verbreitet, sagt der Leiter von Caritas International, Oliver Müller, in Freiburg. Die Region sei durch den jahrelangen Bürgerkrieg gemartert und geschwächt. Ebola verläuft oft tödlich. Gegen die aktuelle Variante gibt es keinen Impfstoff. 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Das waren die Meldungen aus Kirche und Welt. 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

Herr, ich danke dir, ich lobe dich, ich preise dich. Ich danke dir, dass sich heute über uns ein Stück Himmel öffnet. Ich danke dir, dass die Menschen von weit her gekommen sind. Sie hatten gewiss auch andere Verpflichtungen, aber du warst ihnen das Wichtigste. Sie haben dich an die erste Stelle gesetzt. Und dafür werden sie nicht nur jetzt, sondern auch in den nächsten Tagen und Stunden große Gnaden bekommen. Gnaden, die vielleicht sogar ihr ganzes Leben ändern werden. Herr, wir danken dir, dass du mit uns bist in der unscheinbaren Gestalt des Brotes, dass du dein Versprechen wahr machst, durch die Jahrhunderte hindurch mit uns zu gehen, dass du uns nie allein lässt. Danke, dass du deine Kirche auch heute erneuerst, reformierst. Und diese Reform wird immer, wenn sie echt ist, durch die Anbetung gehen. Durch Menschen, die vor dir die Knie beugen, damit sie aufrecht vor den Menschen stehen können. Herr, wir bitten dich um das Feuer des Geistes Gottes, dass es uns durchdringt, durchglüht, verbrennt, alles wegglüht, was nicht von dir ist. Wie es auch in dem folgenden Gebet heißt, Heiliger Geist, du durchforst alles, unsere eigenen Tiefen und die Tiefe Gottes. Du weißt, welche guten und bedrohlichen Mächte auf uns und in uns wirken. Wir bitten dich, unser Herz und unseren Geist für dein Wirken zu öffnen, damit Heilung und Versöhnung geschehen kann, die unser Herr Jesus Christus doch verheißen hat. Wir sollen aufatmen und frei sein, hat dein Sohn Jesus gesagt. Danach sehnen wir uns und darum bitten wir in seinem Namen. Das Herz des Erlösers steht offen. Gleichsam recht verstanden die schönste Wunde, die Wunde des Herzens. Liebe bis zum Äußersten, bis zum Letzten. Mehr kann Gott uns nicht lieben, als dadurch, dass sein Sohn am Kreuz für uns verblutet. Er liebte die Seinen, Johannes 13,1, bis zum Äußersten, bis zur Vollendung vom griechischen Text her. Und Christus sagt am Kreuz, es ist vollendet, das gehört zusammen. Das heißt, die völlige Hingabe ist vollendet. Mehr kannst du nicht mehr erwarten. Herr, wir bitten dich, dass diese Ströme des lebendigen Wassers aus deiner Seite über unser Leben fließen, auch über unsere lebensgeschichtlichen Verwundungen. Sie sind ein Symbol des Geistes Gottes. Wir bitten dich, dass jede einzelne Zelle, besonders jene, die aus der Schöpfungsordnung herausgebrochen ist, mit diesem Wasser aus deiner Seite getränkt wird, geheilt wird, sich wieder aufrichtet, dass dort, wo gleichsam Dürre ist in uns, wo etwas tot ist, es wieder zum Leben kommt. Wir wissen es ja aus dem Buch Ezechiel, aus der rechten Seite des Tempels fließt dieses Wasser. Und überall dort, wo totes Land war, Salzwüste, kommt es wieder zum Leben, wo dieses Wasser hinkommt. Auch das, was schon abgestorben ist, kannst du wieder zum Leben erwecken. Herr, wir bitten auch um das Blut aus deiner Seite, das Blut, das die Sünde der Welt hinwegnimmt, die Sünde von uns, von denen, die vor uns gelebt haben und die sich immer noch unheilvoll auswirkt auf unser Leben, die Sünde anderer, die uns damit infiziert haben, die Sünde derer, die sich gegen dich auflehnen, wasche uns in deinem Blut, wasch uns mit deinem kostbaren Wasser aus deiner Seite und vor allem durchdringe uns mit deinem Heiligen Geist. Herr, wir bitten dich, dass heute Abend der Himmel geöffnet ist und dass ganz große Gnaden auf uns herunterströmen, Gnaden der Heilung, aber auch Gnaden der Evangelisation für unser Team Deutschland. Herr, wir bitten dich, dass wir uns ganz dir zur Verfügung stehen können. Das Lieblingsgebet von Pater Rupert Mayer bringt diese Hingabe perfekt zum Ausdruck. Auch in diesem Sinn des Lobpreises. Herr, wie du willst, so soll mir geschehen. Und wie du willst, so will ich gehen. Hilf deinen Willen nur verstehen. Herr, wann du willst, dann ist es Zeit. Und wann du willst, bin ich bereit. Heut und in Ewigkeit. Herr, was du willst, das nehme ich hin. Und was du willst, ist mir Gewinn. Genug, dass ich dein Eigen bin. Herr, weil du es willst, drum ist es gut. Und weil du es willst, drum habe ich Mut. Mein Herz in deinen Händen ruht.
In seinem Buch »Ich suchte stets das Abenteuer« bringt Karossas mehrere Dutzend Beispiele. Ich nehme nur ein besonders einprägsames, das Ihnen die Kraft des Lobens und Dankens zeigen soll. Es war Ende der 60er Jahre, der Vietnamkrieg hatte begonnen. Eines Tages kommt zu Merlin Karossas Ron. Er war ein Bild des Elends und der Verzweiflung. Ich habe den Marschbefehl nach Vietnam erhalten. Meine Frau droht, Selbstmord zu begehen, wenn ich dorthin gehe. Was soll ich tun? Er war völlig unfähig, die Situation mit seiner Ehefrau zu meistern. Dann kam sie, Sue. Sie zitterte von Kopf bis Fuß und weinte fassungslos. Ich sah sie an und das Mitleid ließ mir die Tränen in die Augen treten. Er kannte ihre Geschichte. Sie war bei Adoptiveltern aufgewachsen und hatte außer Ron keinen einzigen Menschen. Wenn er nach Vietnam musste, würde sie allein in einem Mietzimmer in einer fremden Stadt leben. Karossas war ratlos, aber er hatte die Gabe, dass er die Stimme des Herrn öfters in seinem Inneren hören konnte. Und Christus sagte zu ihm, sag ihr, sie soll dankbar sein. Ich musste Gott falsch verstanden haben. Das soll ich ihr sagen, Herr? Ja, erzähle deine Erfahrungen. Gut, ich möchte nun so, dass sie mit mir niederknien und Gott danken, dass ihr Mann nach Vietnam geht. Sofort fing sie an, wie hysterisch zu weinen. Daraufhin gab es eine unerquickliche Auseinandersetzung, denn es gelang ihm auch nicht mit Bibelversen, ich habe Ihnen ja etliche davon eben vorgetragen, sie zu überzeugen. Ohne Herzensfrieden und ohne Freude hat sie die Tür zugeknallt und ist gegangen. Karossas war ratlos und hörte, wie der Herr zu ihm sagte, Geduld, mein Sohn, ich bin an der Arbeit. Dann kommt ihr Mann Ron, schimpft am Pfarrer. Es ist alles noch schlimmer als vorher. Sie kamen aber dann doch beide wieder zu ihm. Wenn Sie glauben, dass Gott diese Sache für Sie beide zum Besten hinführt, dann brauchen Sie jetzt nur noch zu vertrauen und ihm zu danken, ganz gleich, wie die Situation im Moment aussehen mag. Sie schauen einander an und so kommt es dann doch über die Lippen. Herr, ich danke dir in dieser Situation, dass Ron nach Vietnam geht. Es muss wohl dein Wille sein. Ich kann es nicht begreifen und überhaupt nicht verstehen. Aber ich werde versuchen, dir zu danken. Dann betet ihr auch ihr Mann. Herr, auch mir ist es ganz unverständlich, aber ich vertraue dir. Ich danke dir, dass ich jetzt nach Vietnam gehe und sogar für die Situation meiner Frau. Sie sind dann in die Kapelle gegangen und haben in einem Akt der Hingabe an Gott ihr Leben übergeben. So betete, du weißt, Herr, wie sehr mir mein Mann fehlen wird. Du weißt, dass ich keinen Vater, keine Mutter, keine Bruder, keine Schwester und keine Verwandten hier habe. Ich will dir vertrauen, Herr. Dann gingen sie weg vom Altar und Su nahm im Warteraum vor dem Amtszimmer des Pastors Platz. Sie wollte noch mit ihm sprechen. Nun kam ein junger Soldat herein und fragte nach dem Pfarrer. So kamen sie beide ins Gespräch. Schließlich zeigte er Su Bilder von seiner Frau und seinen Kindern. Wer ist denn das auf diesem Bild, sagte Su. Das ist meine Mutter. Nein, das ist meine Mutter, erwiderte Su und zitterte am ganzen Leib. Das ist nicht möglich, ich habe keine Schwester. Es ist meine Mutter. Als ich noch ein kleines Mädchen war, fand ich in einer Schublade im Schreibtisch von meinen Adoptiveltern ein Bild von meiner richtigen Mutter. Und das hier ist sie, das ist die gleiche Frau. Es war tatsächlich so. Nachforschungen ergaben tatsächlich, dass sie vor der Geburt zur Adoption freigegeben wurde und ihre leibliche Mutter noch nie gesehen hatte. Sie hatte keine Ahnung, wo sie lebte, wer sie war und dass sie vielleicht noch leibliche Geschwister hatte. Nun hatte Sue einen Bruder, einen richtigen Bruder, mit ihm eine Schwägerin, Nichten und Neffen, eine Familie, in der sie geborgen sein konnte. War dies alles nur Zufall? In den USA lebten damals über 200 Millionen Menschen. Die Chance, dass gerade dieser Soldat in die Sprechstunde zu Merlin Karossas kommen würde und genau in dem Augenblick, als Sue ihr Leben Gott übergeben hatte, als sie ihn gelobt und gepriesen hatte, diese Chance ist eins zu unendlich. Aber damit war die Geschichte noch nicht vorbei. Auf dem Weg zur Dienststelle lief Ron ein alter Studienfreund in die Arme, der nun ein hoher Offizier im Offizierkorps war. Hallo, alter Junge, wie geht es dir? Und Ron sagte,
ich muss nach Vietnam gehen. Sie unterhielten sich eine Weile und der Freund empfahl Ron, eine Versetzung zu beantragen, damit er ihm bei der Rechtsabteilung helfen könnte. Der Antrag wurde bewilligt und er musste nicht nach Vietnam gehen. Er bringt dann auch eine geradezu unglaubliche Geschichte, wo ein Kind eine ganze Flasche hochprozentiges Terpentinöl getrunken hatte. Und der Arzt sagte, sie wird fast zu 100% eine Lungenentzündung haben und hohes Fieber. Es ist sogar sehr wahrscheinlich, dass sie die Nacht nicht überleben wird. Die Eltern, ein Pastoren-Ehepaar, teilten sich die Nacht auf. Sie beteten die ganze Nacht hindurch. Du, Herr, hast die Macht in der Hand, wir vertrauen dir. Wir loben dich und wir preisen dich. Am nächsten Tag, als das Kind in der Früh untersucht worden ist, fand sich überhaupt keine Spur mehr davon, dass sie dieses tödliche Gift getrunken hatte. Ich lade Sie ein, darüber ein bisschen nachzudenken. Das sind nicht nur ein paar nette Geschichten. Es sind Situationen, die Gottes Macht bezeugen. Und ich werde das dann auch versuchen, ein bisschen nach der Musik theologisch für Sie aufzuarbeiten.

die Antwort darauf, dass sich Dinge ändern, wenn man in schlimmsten Situationen Gott danken kann, ist einfach. Weil man dann Gott einlädt zu handeln. Seine Kraft wird frei. Das ist nicht der Fall, wenn wir uns innerlich sperren, schimpfen oder gar fluchen. Wie viele tun das, wenn die Dinge nicht so laufen, wie sie es sich vorstellen? Sie sind vergrämt, hadern mit Gott, sind unzufrieden mit sich, mit ihrem Schicksal und allem, was ihnen immer wieder zugemutet wird. Damit erlauben wir Gott nicht zu wirken. Natürlich könnte Gott sich darüber hinwegsetzen, aber er wird es in der Regel nicht tun. Wenn wir ihn preisen, wird die Kraft Gottes frei und beeinflusst unsere Verhältnisse. Gott ist es möglich, diese zu verändern, wenn es seinem Plan entspricht. Sehr oft verhindert unsere innere Haltung die Lösung des Problems. Sein vollkommener Plan sieht vor, dass jeder Einzelne von uns in eine innige Gemeinschaft mit ihm kommt. Deshalb lässt er widerwärtige Verhältnisse und unangenehme Ereignisse zu, die uns auf unsere verkehrte Einstellung aufmerksam machen. Karosas schreibt, ich bin zur Überzeugung gekommen, dass das Dankgebet die höchste Form der Gemeinschaft mit Gott darstellt und dass es die Gebetsform ist, bei der stets ein großes Maß an Kraft frei wird und das in unserem Leben zur Auswirkung kommt. Gott loben ist nicht etwas, das man tut, weil man sich wohlfühlt, es ist ein Gehorsamsakt. Und oft ist die Aufbietung der gesamten Willenskraft erforderlich, um Gott einen solchen Lobpreis darzubringen. Doch wenn wir hartnäckig darin beharren, wird irgendwie die Kraft Gottes in uns, unsere Situation hineinkommen. Vielleicht am Anfang nur tropfenweise, aber es wird dann zu einem anschwellenden Strom, der uns schließlich überflutet und die alten Wunden und Narben unseres Lebens wegwischt. Er hat schließlich eine atemberaubende Vision. Ich sah einen schönen, warmen Sommertag. Strahlendes Sonnenlicht überflutete die Landschaft und alles war sehr schön. Oben auf dem Bild sah ich eine dicke schwarze Wolke, über der man nichts mehr sehen konnte. Eine Leiter reichte von der Erde hinauf bis zu dieser schwarzen Wolke. Unten an der Leiter standen hunderte von Menschen, die versuchten, auf dieser Leiter emporzusteigen. Sie hatten gehört, dass es über der dunklen Wolke etwas gäbe, das schöner sei als alles, was Menschen je gesehen hätten, und es denen unaussprechliche Freude bringen, die es erreichen. Einer nach dem anderen stieg hoch und kletterte rasch bis zum unteren Rand der Wolke. Die Menge sah gespannt zu, was geschehen würde. Nach kurzer Zeit kamen sie einzeln in wildem Tempo wieder heruntergerutscht und fielen in die Menge. Die unten Stehenden wurden in alle Richtungen geschleudert. Die hochgestiegen waren, berichteten, dass sie oben in der schwarzen Wolke jegliche Orientierung verloren hätten. Schließlich kam ich an die Reihe. Und als ich an der schwarzen Wolke angelangt war, wurde die Finsternis so stark, dass sie mich fast zwang, aufzugeben und wieder umzukehren. Doch ich ging Stufe um Stufe weiter aufwärts, bis mein Auge plötzlich eine Helligkeit erblickte, wie ich sie noch nie gesehen hatte. Ich war umgeben von einem strahlenden Glanz, der so blendend und hell war, dass ich ihn mit Worten nicht beschreiben konnte. Ich konnte sogar auf der Wolke gehen. Während ich in das Licht hineinschaute, konnte ich mühelos gehen. Wenn ich aber nach unten sah und mir die Wolken näher anschauen wollte, sank ich sofort ab. Nur wenn ich aufwärts ins Licht blickte, blieb ich oben. Dann verwandelte sich die Szene und ich konnte nun aus einer gewissen Entfernung alle drei Stufen beobachten. Was sollte das bedeuten, fragte ich und ich bekam die Antwort. Der helle Sonnenschein unter der Wolke ist das Licht, in dem viele Christen leben und das sie für normal halten. Die Leiter ist die Leiter des Lobens und Dankens. Viele versuchen, auf ihr hochzusteigen und wollen es auch lernen, mir in allen Dingen zu danken. Anfangs sind sie ganz eifrig. Aber wenn sie dann auf Dinge stoßen, die sie nicht verstehen, lassen sie sich aus der Fassung bringen und gehen nicht mehr weiter. Sie verlieren den Glauben und rutschen ab. Indem sie aber fallen, schaden sie auch anderen Menschen und zerstören deren Hoffnung auf ein Leben ununterbrochener Freude und ständigen Dankens. Diejenigen aber, die durch die Schwierigkeiten hindurchstoßen, gelangen in eine neue Welt. Sie erkennen, dass ihr bisheriges Leben, das sie für normal gehalten haben, nicht mit dem Leben zu vergleichen ist, das ich für die Menschen bereitet habe, die mich preisen und mir vertrauen, dass ich auf ihr Leben Acht gebe.
Wer in das Licht des himmlischen Reiches gelangt, kann auf Schwierigkeiten gehen, mögen sie noch so dunkel sein. Solange sie den Blick von den Problemen abwenden und auf meinen Sieg in Christus richten. Ganz gleich, wie schwierig es auch sein mag zu glauben, dass Gott jede Einzelheit in deinem Leben ordnet, halte dich fest an der Lob- und Dankesleiter und steige aufwärts. Es gibt diese Leiter des Lobens und Dankens und ich glaube, dass jeder ohne Ausnahme damit beginnen kann, Gott zu loben und zu preisen, gleichgültig in welcher Lage er sich auch befinden mag. Wenn unser Lobpreis den vollkommenen Stand erreichen soll, den Gott dafür vorsieht, müssen wir uns von jeglichem Gedanken an Belohnung freimachen. Das Danken ist kein Mittel, um mit Gott Geschäfte zu machen. Wir dürfen nicht sagen, jetzt haben wir dich in dieser verzwickten Lage gepriesen, nun musst du uns auch helfen. Um Gott mit reinem Herzen loben zu können, müssen wir unser Herz zuerst von unreinen Motiven und versteckten Absichten reinigen lassen. Wir müssen uns selbst sterben, damit wir mit erneuertem Sinn und Geist in Christus leben können. Das Sterben der eigenen Natur gleicht einer Straße, die vorwärts führt und die wir meiner Überzeugung nach nur durch Loben und Danken beschreiten können. Soweit diese Ausführungen, die uns helfen sollen, zu verstehen, warum der Lobpreis so eine Kraft hat und wir durch eine andere Haltung das Wirken Gottes in uns behindern.

0: Bevor wir den eucharistischen Segen sprechen und wir dann zu sechst miteinander Heilungsgebete über sie beten, nehmen wir noch ein paar kurze Gesetzchen vom Wundenrosenkranz. Nehmen Sie zum Beispiel die Zumutung im Leben von Maria her. Der Engel kommt, menschlich gesehen, zum völlig verkehrten Zeitpunkt. Maria ist verlobt. Geschlechtsverkehr in der Verlobungszeit war in der damaligen Zeit strengstens untersagt. Etwas ganz Verwerfliches. Der Engel könnte ja später kommen, wenn sie verheiratet sind. Aber dadurch, dass sie das Kind empfängt in der Verlobungszeit, ist es für sie eine ganz schwierige Situation. Und wir wissen, wie sie geantwortet hat. Sie hat gesagt, mir geschehe, wie du es gesagt hast. Aber sie hätte ja vielleicht auch sagen können, ja, ich bin schon einverstanden, aber halt bitte erst ein paar Monaten. Oder die Geburt in Bethlehem, sie hat in Nazareth sicher alles vorbereitet. Warum muss das so armselig abgehen? Es gibt ja auch viele Weihnachtsgeschichten, wo die Engel sich wundern, dass das so primitiv vor sich geht. Und wir wissen, du Bethlehem Ephrata, Micha Kapitel 5, bist keineswegs die kleinste unter den Fürstenstädten von Juda. Aus dir wird mir hervorgehen der Fürst, der Hirte meines Volkes. Das heißt, Gott hat sich des Kaisers Augustus bedient, um seine Heilsabsichten zu verwirklichen. Wie hätten wir da reagiert? Mit Ärger, mit Wut? Warum muss das jetzt sein? Ausgerechnet jetzt, völlig zum verkehrten Zeitpunkt, jetzt, wo ich schwanger bin. Und vielleicht bei vielen Dingen kommen wir gar nicht mal auf die Idee, zu überlegen, ob da nicht eine Absicht, ein Plan Gottes dahinter steht. Weil wir wissen ja von vornherein, all das, was schlecht ist, was schwierig ist, was dunkel ist, das darf überhaupt nicht sein. Damit sehen wir aber nicht das Leben der Gottesmutter und vor allem auch der Heiligen nicht. Nicht, dass Gott das Dunkle wollte, aber vielleicht brauchen wir ja diese Dinge, damit wir stark werden im Leben, damit wir Schwierigkeiten meistern können. Ich habe es zumindest bei mir so verstanden. Ich denke an Mutter Angelika, sie hatte eine unvorstellbar schwierige Jugend. Der Vater hat sie gelinkt, getäuscht, am Schluss dann der Familie verlassen, als sie 5 Jahre alt war. Sie musste sich selber durchschlagen, aber sie hat dadurch die Kraft bekommen, sich zu behaupten im Leben. Sie hätte nie die Kraft gehabt, EWTN aufzubauen, wenn das nicht gewesen wäre. Es ist nichts Zufall. Es ist gefügt, aber wir müssen fähig sein, die Handschrift Gottes zu erkennen. Und so bitten wir jetzt einfach mal um Verzeihung, wo wir nicht einmal versucht haben, hinzuspüren, ob da der Wille Gottes nicht dahinter steht. O Jesus, Verzeihung und Barmherzigkeit. O Jesus, Verzeihung und Barmherzigkeit. O Jesus, Verzeihung und Barmherzigkeit. O Jesus, Verzeihung und Barmherzigkeit. O Jesus, Verzeihung und Barmherzigkeit. O Jesus, Verzeihung und Barmherzigkeit. O Jesus, Verzeihung und Barmherzigkeit. O Jesus, Verzeihung und Barmherzigkeit. O Jesus, Verzeihung und Barmherzigkeit. O Jesus, Verzeihung und Barmherzigkeit. Himmlischer Vater, ich opfere dir die Wunden unseres Herrn Jesus Christus auf. Bitten wir es den Herrn, dass er uns befreien möge von allen Folgen, die das in unserem Leben gehabt hat. Das geht ja nicht spurlos vorbei, wenn wir uns verweigern. Da werden Türen geschlossen, die offen sein sollten. Wir bitten, dass diese Türen sich wieder öffnen, dass es wieder gut gemacht wird. O Jesus, Verzeihung und Barmherzigkeit. O Jesus, Verzeihung und Barmherzigkeit. O Jesus, Verzeihung und Barmherzigkeit. O Jesus, Verzeihung und Barmherzigkeit. O Jesus, Verzeihung und Barmherzigkeit. O Jesus, Verzeihung und Barmherzigkeit. O Jesus, O Jesus, Verzeihung und Barmherzigkeit.
1: Durch die Verdienste deiner heiligen Wunden.
0: O Jesus, Verzeihung und Barmherzigkeit.
1: Durch die Verdienste deiner heiligen Wunden.
0: O Jesus, Verzeihung und Barmherzigkeit.
1: Durch die Verdienste deiner heiligen Wunden.
0: O Jesus, Verzeihung und Barmherzigkeit. Himmlischer Vater, ich opfere dir die Wunden unseres Herrn Jesus Christus auf.
1: Und die Wunden unseres Lebens zu heilen.
0: Wir beten beim letzten Gesetzchen, ich nehme jetzt nur drei her, dass unser Vertrauen auf den Herrn wachsen möge und dass er uns diese Gabe des Lobpreises schenken möge. Es ist auch ein Geschenk, aber wir können uns auch dafür öffnen und sagen, Herr, ich bitte dafür, dass der Lobpreis in meinem Leben eine große Bedeutung bekommt. O Jesus, Verzeihung und Barmherzigkeit.
1: Durch die Verdienste deiner heiligen Wunden.
0: O Jesus, Verzeihung und Barmherzigkeit.
1: Durch die Verdienste deiner heiligen Wunden.
0: O Jesus, Verzeihung und Barmherzigkeit.
1: Durch die Verdienste deiner heiligen Wunden.
0: O Jesus, Verzeihung und Barmherzigkeit. O Jesus, Verzeihung und Barmherzigkeit.
1: Durch die Verdienste deiner heiligen Wunden.
0: O Jesus, Verzeihung und Barmherzigkeit.
1: Durch die Verdienste deiner heiligen Wunden.
0: O Jesus, Verzeihung und Barmherzigkeit.
1: Durch die Verdienste deiner heiligen Wunden.
0: O Jesus, Verzeihung und Barmherzigkeit.
1: Durch die Verdienste deiner heiligen Wunden.
0: O Jesus, Verzeihung und Barmherzigkeit. O Jesus, Verzeihung und Barmherzigkeit.
1: Durch die Verdienste deiner heiligen Wunden.
0: Himmlischer Vater, ich opfere dir die Wunden unseres Herrn Jesus Christus auf.

Brot vom Himmel hast du ihnen gegeben. Lasset uns beten. Herr Jesus Christus, im wunderbaren Sakrament des Altares hast du uns das Gedächtnis deines Leidens und deiner Auferstehung hinterlassen. Gib uns die Gnade, die heiligen Geheimnisse deines Leibes und Blutes so zu verehren, dass uns die Frucht der Erlösung zuteil wird, der du lebst und herrschest in Ewigkeit.

Herr, voll Vertrauen treten wir vor dich hin und bitten dich, die gebrochenen Herzen zu heilen und die Hände von dir auf die schmerzenden Wunden zu legen. Befrei alle, die jetzt abhängig sind vom Alkohol, von Drogen, vom Nikotin, von sexueller Abhängigkeit, von dämonischen Fesseln, vom Gefühl der Sinnlosigkeit ihres Lebens, von der Sucht, andere zu kritisieren und Böses über sie zu reden, von Machtstreben und krankhaftem Ehrgeiz, von Eifersucht und Misstrauen. Befreie sie, o Herr, im Namen des Vaters und des Sohnes und des Heiligen Geistes. Amen. Verzeihe du denen, die mich verführt haben, durch deren Einfluss ich Schaden an Leib und Seele genommen habe, die mich zur Sucht verleiteten und mir falsche Ziele zeigten. Befreie mich von ihrem Einfluss. Im Namen des Vaters und des Sohnes und des Heiligen Geistes. Amen. Lege deine Hand jetzt in meine schmerzenden Wunden, damit sie heilen. Du vermagst alles, du bist Retter. Durch dich finde ich wieder zum Leben und zum Leben in Fülle. Verzeihe alles, so wie auch ich allen verzeihen will, die mich verwundet haben. Verzeihe meinen Eltern, Geschwistern und Freunden, dem Ehegatten, den Vorgesetzten und Kollegen. Auch sie wussten oft nicht, was sie tun. Verzeih ihnen und führe sie zum Frieden. Im Namen des Vaters und des Sohnes und des Heiligen Geistes. Amen.

0: Heile, Herr Jesus Christus, meinen kranken Leib, um der Dornenkrone und der Schmerzen willen, die du für uns erlitten hast, heile die Krankheiten des Gehirns, des Rückenmarks und der Nerven. Im Namen des Vaters, des Sohnes und des Heiligen Geistes.
1: Amen.
0: Herr Jesus Christus, lege deine Hand auf mich und heile mit deinem göttlichen Licht und deiner heiligenden Kraft jeden Tumor und jeden Krebs und jede Metastase, die sich in meinem Körper breit machen will. Schenke meinen Zellen die ursprüngliche Ordnung wieder, die Gott ihnen am Anfang gegeben hat. Herr, heile diesen Krebs im Namen des Vaters, des Sohnes und des Heiligen Geistes.
1: Amen.
0: Bestreiche in geistiger Weise meine Augen mit dem Speichel, wie du es beim Blinden getan hast, damit die Augen die volle Sehkraft wieder erhalten. Lege deine Finger in meine Ohren und öffne sie, damit ich höre, vor allem auf dich höre. Berühre meine Zunge, damit sich ihre Fessel löst und mein Mund deinen Lobpreis verkündet. Im Namen des Vaters und des Sohnes und des Heiligen Geistes.
1: Amen.

0: Um der Wunden an Händen und Füßen willen, die du für uns erlitten hast, nimm von mir alle Krankheiten der Gelenke, Muskeln und Sehnen, der Knochen und Bänder. Sprich nur ein Wort und meine gelähmten Glieder werden mich mit neuer Kraft tragen. Streck deine Hand aus und berühre die kranken Stellen der Haut. Mach mich rein. Im Namen des Vaters, des Sohnes und des Heiligen Geistes.
1: Amen.
0: O Jesus, um der Wunde an deiner Seite willen, die du für uns erlitten hast, stärke das Herz, reinige das Blut und heile die kranken Gefäße. Möge das Wasser aus deiner Seite mich erneuern und mir zum Segen werden. Heile damit die Nieren, die Blase, die Geschlechtsorgane. Heile die Drüsen und die Hormone. Im Namen des Vaters und des Sohnes und des Heiligen Geistes.

0: Amen.
1: Heile die Krankheiten am Magen und Darm, die Krankheiten der Leber und der Galle. Man gab dir Galle zu trinken. So nimm von mir die Bitterkeit und schenke mir neues Vertrauen zu dir. Um des Essigs willen, den du für uns getrunken hast, finde meine Schwäche neue Kraft. Stärke das Immunsystem, die Abwehrkräfte. Nimm jede Infektionskrankheit von mir und vernichte sie im Geistfeuer Gottes. Im Namen des Vaters und des Sohnes und des Heiligen Geistes.
0: Amen.
1: O Jesus, um deines Todes und deiner Auferstehung willen, schenke mir neues Leben in dir. Nimm von mir die Krankheiten der Atemwege und der Lunge. Fülle uns mit deinem Heiligen Geist, damit wir immer während deinen Lobpreis verkünden. Im Namen des Vaters, des Sohnes und des Heiligen Geistes.
0: Amen.
1: Du hast den Jüngern geboten, Johannes dem Täufer zu berichten, Blinde sehen wieder, Lahme gehen, Aussätzige werden rein und Taube hören, sogar Tote werden auferweckt und den Armen wird das Evangelium verkündet. So setze auch an mir ein Zeichen, damit die Welt zum Glauben an dich finde und Gott verherrlicht werde. Allmächtiger Gott, und so bitten wir dich, dass die Schleusen des Himmels sich öffnen in der Kraft unseres gemeinsamen Priestertums, dass du all denen, die du dafür bestimmt hast, die dich mit ihrem Vertrauen ehren, die ihr Herz öffnen, eine riesige Gnade der Heilung schenken mögest. Im Namen des Vaters und des Sohnes und des Heiligen Geistes.
0: Amen. Amen.
1: Gelobt sei Jesus Christus.
0: In Ewigkeit. Amen.
1: Gehet hin in Frieden.
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0: Im Namen des Vaters und des Sohnes und des Heiligen Geistes. Amen. O Jesus, göttlicher Erlöser, sei uns und der ganzen Welt barmherzig.
1: Amen.
0: Heiliger Gott, heiliger starker Gott, heiliger unsterblicher Gott,
2: erbarme dich über uns und über die ganze Welt.
0: Gnade und Barmherzigkeit, o mein Jesus, in der gegenwärtigen Gefahr. Bedecke uns mit deinem kostbaren Blut.
1: Amen.
0: Ewiger Vater, wir flehen dich an um dein Erbarmen durch das kostbare Blut deines vielgeliebten Sohnes.
1: Amen.
0: Ewiger Vater, ich opfere dir die Wunden unseres Herrn Jesus Christus auf,
2: um die Wunden unserer Seelen zu heilen.
0: Mein Jesus, Verzeihung und Barmherzigkeit.
2: Durch die Verdienste deiner heiligen Wunden.
0: Mein Jesus, Verzeihung und Barmherzigkeit.
2: Durch die Verdienste deiner heiligen Wunden.
0: Mein Jesus, Verzeihung und Barmherzigkeit.
2: Durch die Verdienste deiner heiligen Wunden.
0: Mein Jesus, Verzeihung und Barmherzigkeit.
2: Durch die Verdienste deiner heiligen Wunden.
0: Mein Jesus, Verzeihung und Barmherzigkeit.
2: Durch die Verdienste deiner heiligen Wunden.
0: Mein Jesus, Verzeihung und Barmherzigkeit.
2: Durch die Verdienste deiner heiligen Wunden.
0: Mein Jesus, Verzeihung und Barmherzigkeit.
2: Durch die Verdienste deiner heiligen Wunden.
0: Mein Jesus, Verzeihung und Barmherzigkeit.
2: Durch die Verdienste deiner heiligen Wunden.
0: Mein Jesus, Verzeihung und Barmherzigkeit.
2: Durch die Verdienste deiner heiligen Wunden.
0: Mein Jesus, Verzeihung und Barmherzigkeit.
2: Durch die Verdienste deiner heiligen Wunden. Ewiger Vater, ich opfere dir die Wunden unseres Herrn Jesus Christus auf,
0: um die Wunden unserer Seelen zu heilen.
2: Mein Jesus, Verzeihung und Barmherzigkeit.
0: Durch die Verdienste deiner heiligen Wunden.
2: Mein Jesus, Verzeihung und Barmherzigkeit.
0: Durch die Verdienste deiner heiligen Wunden.
2: Mein Jesus, Verzeihung und Barmherzigkeit.
0: Durch die Verdienste deiner heiligen Wunden.
2: Mein Jesus, Verzeihung und Barmherzigkeit.
0: Durch die Verdienste deiner heiligen Wunden.
2: Mein Jesus, Verzeihung und Barmherzigkeit.
0: Durch die Verdienste deiner heiligen Wunden.
2: Mein Jesus, Verzeihung und Barmherzigkeit.
0: Durch die Verdienste deiner heiligen Wunden.
2: Mein Jesus, Verzeihung und Barmherzigkeit.
0: Durch die Verdienste deiner heiligen Wunden.
2: Mein Jesus, Verzeihung und Barmherzigkeit.
0: Durch die Verdienste deiner heiligen Wunden.
2: Mein Jesus, Verzeihung und Barmherzigkeit.
0: Durch die Verdienste deiner heiligen Wunden.
2: Mein Jesus, Verzeihung und Barmherzigkeit.
0: Durch die Verdienste deiner heiligen Wunden. Ewiger Vater, ich opfere dir die Wunden unseres Herrn Jesus Christus auf,
2: um die Wunden unserer Seelen zu heilen.
0: Mein Jesus, Verzeihung und Barmherzigkeit.
2: Durch die Verdienste deiner heiligen Wunden.
0: Mein Jesus, Verzeihung und Barmherzigkeit.
2: Durch die Verdienste deiner heiligen Wunden.
0: Mein Jesus, Verzeihung und Barmherzigkeit.
2: Durch die Verdienste deiner heiligen Wunden.
0: Mein Jesus, Verzeihung und Barmherzigkeit.
2: Durch die Verdienste deiner heiligen Wunden.
0: Mein Jesus, Verzeihung und Barmherzigkeit.
2: Durch die Verdienste deiner heiligen Wunden.
0: Mein Jesus, Verzeihung und Barmherzigkeit.
2: Durch die Verdienste deiner heiligen Wunden.
0: Mein Jesus, Verzeihung und Barmherzigkeit.
2: Durch die Verdienste deiner heiligen Wunden.
0: Mein Jesus, Verzeihung und Barmherzigkeit.
2: Durch die Verdienste deiner heiligen Wunden.
0: Mein Jesus, Verzeihung und Barmherzigkeit.
2: Durch die Verdienste deiner heiligen Wunden.
0: Mein Jesus, Verzeihung und Barmherzigkeit.
2: Durch die Verdienste deiner heiligen Wunden. Ewiger Vater, ich opfere dir die Wunden unseres Herrn Jesus Christus auf,
0: um die Wunden unserer Seelen zu heilen.
2: Mein Jesus, Verzeihung und Barmherzigkeit.
0: Durch die Verdienste deiner heiligen Wunden.
2: Mein Jesus, Verzeihung und Barmherzigkeit.
0: Durch die Verdienste deiner heiligen Wunden.
2: Mein Jesus, Verzeihung und Barmherzigkeit.
0: Durch die Verdienste deiner heiligen Wunden.
2: Mein Jesus, Verzeihung und Barmherzigkeit.
0: Durch die Verdienste deiner heiligen Wunden.
2: Mein Jesus, Verzeihung und Barmherzigkeit.
0: Durch die Verdienste deiner heiligen Wunden.
2: Mein Jesus, Verzeihung und Barmherzigkeit.
0: Durch die Verdienste deiner heiligen Wunden.
2: Mein Jesus, Verzeihung und Barmherzigkeit.
0: Durch die Verdienste deiner heiligen Wunden.
2: Mein Jesus, Verzeihung und Barmherzigkeit.
0: Durch die Verdienste deiner heiligen Wunden.
2: Mein Jesus, Verzeihung und Barmherzigkeit.
0: Durch die Verdienste deiner heiligen Wunden.
2: Mein Jesus, Verzeihung und Barmherzigkeit.
0: Durch die Verdienste deiner heiligen Wunden. Ewiger Vater, ich opfere dir die Wunden unseres Herrn Jesus Christus auf,
2: um die Wunden unserer Seelen zu heilen.
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3: Guten Morgen. Den Impuls gestaltet heute Pfarrer Bernhard Bien aus Einring in Oberbayern. 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
4: Einen schönen guten Morgen, liebe Hörerinnen und Hörer. Ich möchte über die Enzyklika von unserem Papst reden, Magnifica Humanitas, die großartige Menschheit über die künstliche Intelligenz. Im 3. Kapitel heißt es weiterhin, die großartige und verwundete Menschheit kann die technischen Fortschritte begrüßen, um Leiden zu lindern und neue Möglichkeiten zu eröffnen, aber nur, wenn sie dabei nicht verleugnet, was sie menschlich macht, nämlich die Fähigkeit zur Beziehung und Liebe. In diesem Sinne besteht die wahre Alternative nicht zwischen Begeisterung und Angst, sondern zwischen zwei Arten, etwas aufzubauen. Zwischen einem Fortschritt, der den Menschen und den Völkern dient, oder einem Fortschritt, der sie einer Logik der Macht unterwirft. Augustinus beschreibt die Menschheitsgeschichte als Schauplatz des Kampfes zwischen zwei Arten von Liebe, die zwei Weisen des In-der-Welt-Seins und des Zusammenlebens geschaffen haben. Einerseits die Liebe zu Gott und zum Menschen, andererseits die Liebe allein zu sich selbst. Dann kommen wir zum 4. Kapitel, das Menschliche in Zeiten des Wandels bewahren, Wahrheit, Arbeit, Freiheit. Es geht also darum, die Wahrheit wieder als Gemeingut entdecken, die Würde der Arbeit schützen, die Freiheit vor jeglicher Abhängigkeit und Kommerzialisierung bewahren. Die Wahrheit als Gemeingut, Wahrheit und Demokratie. Desinformation hat nicht erst mit der KI begonnen, findet in ihr jedoch einen wirkungsvollen Verstärker. Dagegen ist zu sagen, im öffentlichen Diskurs hat die Wahrheit von Sachverhalten eine rationale Dimension, weil sie Verifizierung, Bestätigung der Quellen und verantwortungsvolle Argumentation erfordert. Doch vor allem ist sie relational. Sie entsteht durch vertrauensvolle Beziehungen und gemeinsames Handeln in einem ehrlichen Austausch mit den anderen und mit der Welt. Nur die gemeinsame Suche nach der Wahrheit von Sachverhalten, die als Gemeingut verstanden wird, kann eine gerechte Kommunikation begründen. Diejenigen, die über gewaltige technische und wirtschaftliche Ressourcen verfügen, verfügen über eine beträchtliche Fähigkeit, kulturelle Veränderungen herbeizuführen und letztlich eine bedeutende Zahl von Menschen zu beeinflussen, hinsichtlich der Frage, was wahr ist in Bezug auf den Menschen und die Welt, den Sinn des Lebens, die Familie und sogar Gott. Auf diese Weise geht die Anerkennung universal gültiger Wahrheiten verloren, die uns vorausgehen und die das Gewissen anzunehmen hat. Und die Enzyklika zitiert dann Franziskus: Was ist das Gesetz, ohne die auf einem langen Weg des Nachdenkens und der Weisheit erlangte Überzeugung, dass jeder Mensch heilig und unantastbar ist? Papst Leo schreibt dann weiter: Die Suche nach der Wahrheit ist ein wesentlicher Bestandteil der Demokratie, die ihrerseits ein Mittel zur Mitwirkung am Gemeinwohl ist. Wenn die Frage nach dem, was wahr ist, ihre Bedeutung verliert und an ihre Stelle ein Pragmatismus tritt, der sich mit dem begnügt, was nützlich oder wirksam zu sein scheint, wird das demokratische Leben schwächer. Kommunikation und kollektive Vorstellungswelt. Kommunikation ist nicht bloß die Übermittlung von Informationen, sondern Schaffung einer Kultur. Aus diesem Grund verfügen diejenigen, die digitale Plattformen und Medien kontrollieren, über eine beträchtliche Fähigkeit, auf die kollektive Vorstellungskraft einzuwirken und eine bestimmte Sicht der Wirklichkeit als erstrebenswert darzustellen. Diese Macht verlangt von uns, stets vom Streben nach Wahrheit und von der Achtung der Menschenwürde geleitet zu sein. Damit die im Internet entstehende Kultur nicht zu einem Mittel übermäßiger Ablenkung, Vereinheitlichung und Herrschaft wird, sondern zu einem Raum, in dem innere Freiheit und kritisches Denken gedeihen können. Für eine Ökologie der Kommunikation. Hier geht es darum, dass die Wahrheit ein Gemeingut ist und nicht das Eigentum derer, die Macht oder Sichtbarkeit besitzen. Es bedarf Vorschriften, die die Logik hinter der Auswahl und Verbreitung von Inhalten transparenter werden lassen. Ein seriöser Journalismus muss gestärkt werden. Es braucht Orte des Austauschs, an denen Argumentation und Überprüfung mehr zählen als die unmittelbare Reaktion. Und für Schule und Familie bedeutet es, die korrekte und kritische Nutzung digitaler Instrumente muss vermittelt werden. Auch die christlichen Gemeinschaften müssen an einer transparenten Kommunikation und ehrlichen Suche nach Fakten mitwirken. Dann ein Bildungsbündnis für das digitale Zeitalter. Die allgegenwärtigen digitalen Medien schaffen eine Kultur der Unmittelbarkeit und Überstimulation, die angesichts des Aufwands, der für die Suche nach Wahrheit erforderlich ist, zur Ermüdung, Langeweile und Apathie führt. Wie Platon schrieb, werden die tiefgründigsten und wichtigsten Dinge erst nach viel Zeit und Mühe erlernt, indem man sich mit anderen austauscht und Konzepte und Erfahrungen wie Feuersteine aneinander reibt, bis der Funke des Verständnisses in uns entflammt. In den letzten Jahren hat die psychologische und psychiatrische Fachliteratur mit zunehmender Nachdrücklichkeit dokumentiert, wie ein verfrühter und unbeaufsichtigter Umgang mit digitalen Geräten und sozialen Medien den Schlaf, die Aufmerksamkeit, die emotionale Regulierung und die Beziehungen negativ beeinflussen kann, insbesondere während der besonders sensiblen Entwicklungsphasen und oft mit dramatischen Folgen. Für Eltern allein ist es schwierig, sich der Beeinflussung durch Geschäftsmodelle entgegenzustellen, die Aufmerksamkeit und Zeit monetarisieren. Daher ist ein Bündnis zwischen Politik, Bildungseinrichtungen und Familien unerlässlich, um die Erwachsenen bei ihrer Aufgabe konkret zu unterstützen. Zugleich ist es nötig, Kinder, Jugendliche und junge Menschen so zu schulen, dass sie lernen, Manipulationen zu erkennen und auch in digitalen Umgebungen ihre eigene Würde zu verteidigen und die Würde anderer zu achten. Dann die zentrale Rolle der Schule. Die Schule ist der Ort, an dem die neuen Generationen lernen können, die Wahrheit zu suchen und zu lieben, sich mit dem Sinn des Lebens und mit der Würde eines jeden Menschen auseinanderzusetzen. Dabei gibt es vor allem drei Herausforderungen. Erstens, allen, auch den armen Kindern, Zugang zu ermöglichen. Da bieten die katholischen Bildungseinrichtungen tatsächlich ein gutes Beispiel, die eben allen, auch den Armen, Zugang ermöglichen. Dann zweitens, die Lehrpläne an eine geänderte Zeit mit KI anzupassen. Und drittens, angesichts eines zunehmend fragmentierten Wissens wird es schwieriger, die Wirklichkeit als Ganzes zu erfassen, Fragen nach dem Sinn zu stellen und ein authentisches, kritisches und kreatives Denken zu entwickeln. Es bedarf der Förderung einer echten Hygiene der Aufmerksamkeit. Mit Rhythmen, die Stille, vertieftes Studium, Lesen und besonnene Kommunikation beinhalten. Die Schule braucht nicht, der Geschwindigkeit der digitalen Welt nachzujagen, sondern sollte das anbieten, was die digitale Welt allein nicht geben kann. Gemeinsame Zeit für das Lernen und verlässliche Beziehungen. So, lasst uns beten. Guter Gott, die Menschheit tritt nun in eine neue Phase ein, die entscheidend geprägt wird durch künstliche Intelligenz. So bitten wir dich, hilf uns, dass wir diese Entwicklung wachsam mit Sinn für die Menschenwürde, mit Sinn für auch diejenigen, die drohen, abgehängt zu werden, betreten. Hilf uns, dass wir in allem dich suchen und die Würde des Menschen suchen. Und dazu segne euch der allmächtige und gute Gott, der Vater und der Sohn und der Heilige Geist.
1: Das war der Impuls bei Radio Horeb. Um 16:30 geht es weiter mit der Sendereihe Erzählung.

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1: Liebe Hörerinnen und Hörer, herzlich willkommen bei der Erzählung hier auf Radio Horeb. Wir lesen zurzeit für Sie den Roman Quelle der Hoffnung, eine junge Frau begegnet Maria. Die Erzählung beruht auf wahren Begebenheiten. Eine Frau Mitte 30, die gerade dabei ist, sich nach vielen Enttäuschungen ganz vom Gebetsleben loszusagen, wird daran gehindert durch ein Eingreifen des Himmels. Es ist Pater Maximilian Kolbe, einer der größten Marienverehrer des 20. Jahrhunderts, der Sarah, die junge Frau, begleitet. Sie darf Ereignisse aus dem Leben Mariens miterleben. Nur an die Orte, zum Beispiel ins Heilige Land, muss sie selbst reisen. Und so hat sie zuletzt erlebt, wie Jesus bei einer großen Hochzeit in Kana etwa 600 Liter Wasser in köstlichen Wein verwandelte. Denn Jesus will, dass uns die Festfreude nicht ausgeht. Gewirkt hat er dieses Zeichen auf die Fürsprache seiner Mutter Maria. Welche Glaubenswahrheit über Maria Sarah noch näher gebracht wird, das hören wir nun in der 19. Folge von Quelle der Hoffnung. Es liest Patricia Fehrenbach.
2: Für mich ist diese Szene eine besonders wichtige, hörte sie Pater Maximilian neben sich sagen. Zeigt sie doch, wie viel Maria bei Gott bewirken kann. Ihr Herz fließt über vor Liebe zu uns, und wenn sie sieht, dass wir in Not sind, eilt sie zu ihrem Sohn, um ihn zu bitten, uns zu helfen. Oft schon bevor wir unser Leid aussprechen, wenn wir sie nur in unser Leben einladen und ihr darin einen besonderen Platz geben. So wie es das Brautpaar von Kana machte. Und Jesus wird uns helfen, wenn seine Mutter ihn darum bittet, weil er ihr keine Bitte abschlagen kann. Natürlich können wir Jesus auch selbst um etwas bitten, aber der Weg über Maria ist der, der ihn schneller zum Handeln bringt. Wenn sie bei seinem Herzen anklopft, öffnet er es schneller und beschleunigt die Zeit der Gnade. Sie ist sozusagen ein Schlüssel zu seinem Herzen. So groß ist ihre Stellung bei ihm. Sarah dachte daran, wie bescheiden Maria inmitten all der Menschen gewirkt hatte. Und das, obwohl sie so große Macht hatte. Sie hatte sich im Hintergrund gehalten, aber geholfen, wo sie nur konnte. Um dem Brautpaar zu dienen, war sie eigens früher gekommen und hatte Jesus sofort um Unterstützung gebeten, als sie gesehen hatte, dass eine unangenehme Situation entstanden war. Dann dachte Sarah an ihr eigenes Leben, an ihre Situation mit Tobi und fragte sich, wo Maria hier war. Wenn Maria einem immer hilft, wenn man in Not ist, warum bin ich dann nicht schon längst mit Tobi zusammen? Ich habe sie 17 Jahre lang um Hilfe gebeten, konnte sie nicht unterlassen zu sagen. Weil nicht die richtige Zeit für eine Beziehung zwischen euch gewesen wäre. Ihr musstet beide euren Weg gehen und habt viel dabei gelernt. Wenn ihr damals zusammengekommen wärt, wäre die Beziehung zum Scheitern verurteilt gewesen. Ihr wart beide viel zu unreif. Viel zu unreif? Nett war es nicht, was Pater Maximilian da sagte. Aber vielleicht trotzdem richtig. Sarah hatte viel erlebt in diesen Jahren und sich in manchen Bereichen sehr verändert. Es waren harte Jahre gewesen, aber keine schlechten. Und trotz vieler Tiefschläge hätte sie nicht auf das Schöne verzichten wollen, das sie erlebt hatte. Kann es sein, dass Maria Bitten umwandelt und etwas anderes macht, als man will? Fragte sie Pater Maximilian. Ja, das kann sein. Sie wird uns immer helfen, wenn wir sie darum bitten. Immer. Aber wenn sie weiß, dass die Erfüllung einer Bitte nicht zu unserem Besten wäre, wird sie uns auf andere Weise helfen, als wir erwarten. Sie wird uns so viel Kraft geben, uns so viel Gutes zukommen lassen, dass wir das Leid, das sie uns nicht ersparen kann, aushalten. Dass wir nicht daran zerbrechen, sondern stärker werden. War das in deinem Leben der Fall? Denn du hast doch gelitten, obwohl du so viel gebetet hast, oder? Ja, bei mir war das der Fall. Und ja, ich habe viel gelitten. Doch du darfst nie vergessen, dass ich dazu bereit war. In meinen Augen hieß Lieben zugleich Leiden. Ich bot daher mein Leiden an, um möglichst viele Seelen zu retten, und bat Gott nie darum, mich vom Leid zu erlösen, sondern immer nur, mir zu helfen, es anzunehmen und noch mehr Seelen zu retten. Und in welcher Form trat das Leid ein? Das erzähle ich dir, wenn wir in Jerusalem sind und Jesus auf seinem Leidensweg begleitet haben. Es wird schon morgen soweit sein. Was? Schon morgen sollte sie in Jerusalem miterleben, wie Jesus gekreuzigt wurde? Sarah wusste nicht, ob sie das emotional ertragen würde. Pater Maximilian, der ihre Gedanken erkannte, beruhigte sie. Keine Sorge, ich werde dir nur Ausschnitte davon zeigen. Die, welche für Maria besonders bedeutsam waren. Und du wirst die Kraft bekommen, sie auszuhalten. Erfreue dich heute noch an der Hochzeit zu Kana und trink ein Glas Wein mit jemandem, den du gern hast. Das werde ich sehr gern machen. Dann bis morgen in Jerusalem, verabschiedete Pater Maximilian sich. Ja, bis morgen in Jerusalem, sagte Sarah mit einem Lächeln und verließ die Höhle. Sie war nicht weit gegangen, da fand sie Pfarrer Herbert, der tatsächlich einen Baum entdeckt hatte, in dessen Schatten es auszuhalten war. Als sie auf ihn zukam, fragte er, ob sie Lust hätte, auch noch nach Kafkana zu fahren. Zu gerne wollte er die Kirche dort sehen. Auch Sarah fand die Vorstellung, dort vorbeizuschauen, schön, und so gingen sie zum Auto, vertrieben die Hitze daraus, stellten die Klimaanlage auf die kälteste Stufe und fuhren los. Dieses Mal sollte die Strecke nur 15 Kilometer lang sein, von der Zeit her aber beinahe genauso lange dauern wie die Fahrt von Nazareth nach Kirbet Kana. Das würden wohl Straßen sein. Während sie so vor sich hinfuhren, fragte Sarah, welche Person aus dem Jenseits er denn getroffen habe. Aber darüber wollte er nicht sprechen. Es war bei der Beichte gewesen, nur so viel mochte er sagen. Dann würde es wohl jemand gewesen sein, dem dieses Sakrament besonders wichtig war. Doch wenn er nicht verraten wollte, wer, würde Sarah auch nicht länger nachfragen. Stattdessen kamen sie noch einmal auf das Wunder von Kana zu sprechen. »Ich finde es schön, dass Jesus die großen Krüge mit Wein füllte und nicht die kleineren, die zuvor verwendet worden waren«, meinte Sarah. »Ich auch«, stimmte Pfarrer Herbert ihr zu. »Meiner Meinung nach zeigt das, wie großzügig Gott zu uns ist. Wenn er uns etwas gibt, dann in Fülle. Und noch dazu das Beste.« Schließlich war der Wein von Jesus viel besser als der, den es zuvor gegeben hatte. Daran hatte Sarah noch gar nicht gedacht, aber es war ein schöner Gedanke und sie fand es sehr sympathisch, dass Jesus den Menschen Wein und nicht Wasser gegeben hatte. War die Stimmung dadurch doch um einiges besser. Dann meinte Pfarrer Herbert,

sicher bekommen, bekräftigte Pfarrer Herbert. Als sie sich Kafkana näherten, sah Sarah, dass es einen großen Unterschied zu Kirbetkana gab, wo sie eben noch gewesen waren. Hatten dort nur leerstehende Ruinen gestanden, stand hier eine vollständige Stadt, die immer noch bewohnt war. Bereits aus der Ferne waren zahlreiche Häuser mit mehreren Stockwerken zu sehen und mittendrin eine Moschee. Hier wären sie ohne ein technisches Hilfsmittel nicht so schnell ans Ziel gekommen. Doch dank Google Maps standen sie schon bald vor der katholischen Hochzeitskirche. Angeblich gab es auch eine orthodoxe Hochzeitskirche, aber für sie als Katholiken hatte die katholische Vorrang. Beeindruckt nahm Sarah den Anblick der Kirche in sich auf. Sie war von mittlerer Größe und von der Farbe her eine Mischung aus Weiß und einem hellen Braun. Rechts und links ragten zwei gleichgebaute Türme mit türkisfarbener Spitze und einem goldenen Kreuz in die Höhe. Dazwischen waren zwei Engel und eine Statue der Gottesmutter zu sehen. Sarah und Pfarrer Herbert gingen auf den Eingang zu, vorbei an den steinernen Säulen und unter den Rundbögen hindurch. Dann betraten sie die Kirche. Sie war eher schlicht gehalten in den Farben Gelb, Blau und Weiß, ohne besondere Bilder an der Wand, aber trotzdem schön. Gerade fand eine Feier statt. Einige festlich gekleidete Menschen saßen in den vorderen Bänken, die durch eine Schnur abgetrennt waren, sodass kein Besucher sie stören konnte. Die hinteren Bänke jedoch waren frei zugänglich und gaben Pfarrer Herbert und Sarah Platz, um jeder für sich leise zu beten. Sarah konnte nicht verstehen, was der Priester sagte, hatte aber den Eindruck, dass es sich um die Erneuerung eines Eheversprechens handelte. In der ersten Reihe saß ein älteres Paar, das sich liebevoll an den Händen hielt. Um sie herum saßen zwei jüngere Paare mit Kindern. Es berührte Sarah jedes Mal, wenn sie ältere Leute sah, denen man anmerken konnte, dass sie sich immer noch liebten. Was gab es Schöneres als eine Liebe, die so tief war, dass sie bis ins hohe Alter hielt und die auf viele andere Menschen ausstrahlte? Ob sie auch einmal so dasitzen durfte, umgeben von geliebten Menschen, die ihre eigene Familie waren? Sie hoffte es sehr, doch eine Garantie dafür hatte sie nicht. Nur die Stimme und die vielen Zeichen, die ihr im Laufe der Jahre immer wieder geschenkt worden waren, das musste ihr reichen. Während sie nach vorne blickte, fiel ihr Blick auf das Altarbild, auf dem die Szene der Hochzeit zu Kana abgebildet war. In der Mitte saß Jesus, links von ihm Maria, die demütig den Kopf neigte. Ihrem Ausdruck nach hatte sie die Worte schon gesprochen. »Sie haben keinen Wein mehr.« Und Jesus hatte auf diese Worte hin bereits gehandelt. Sarah überlegte, in welchen Bereichen auch ihr der Wein ausgegangen war, wo sie zu wenig Liebe hatte, zu wenig Freude und von Trägheit gefangen war. Wie schwer war es doch oft, durchzuhalten im Guten, und wie viel leichter, sich gehen zu lassen. Die Gedanken auf Reisen zu schicken, die zu nichts führten. Erfüllung in sinnlosen Beschäftigungen zu suchen, statt im Gebet. Abends vor dem Bildschirm zu liegen, statt noch einmal aufzustehen und den Gottesdienst zu besuchen. Dabei wollte sie das eigentlich gar nicht. Sie wollte den geraden Weg gehen und tun, was Gott gefiel. Eine enge Verbindung mit Gott haben und ihn in ihrem Leben wirken lassen. Sie haben keinen Wein mehr. Immer wieder gingen ihr diese Worte durch den Kopf und sie bat Maria von ganzem Herzen, auch ihr neuen Wein zukommen zu lassen. Während das ältere Paar aus der ersten Reihe nach vorne trat, um sich den Segen geben zu lassen, zeigte Pfarrer Herbert Sarah an, dass er gehen wollte. Wie schade! Zu gerne hätte sie die beiden noch länger beobachtet. Aber er hatte sich oft genug nach ihr gerichtet. Nun würde sie sich auch einmal nach ihm richten. So verließen sie die Kirche, suchten ihren roten Toyota und machten sich auf den Rückweg nach Nazareth. Auf der Fahrt stellte Pfarrer Herbert dann die Frage, die Sarah schon so oft gestellt worden war und die sie beim besten Willen nicht mehr hören konnte. »Hast du schon einmal darüber

0: darüber nachgedacht, ob du vielleicht berufen bist?« Sie versuchte ruhig zu bleiben, sich nicht aufzuregen und die Frage ganz gelassen zu beantworten. Ja, sie hatte darüber nachgedacht, nachdem sie wieder und wieder dazu gedrängt worden war, und Gott sogar gebeten, es ihr zu zeigen, falls das ihr Weg sein sollte. Mit der Folge, dass sie in eine große Traurigkeit verfiel und jedes Mal zu weinen begann, wenn sie sich vorstellte, dass Gott diesen Weg von ihr wünschen könnte. Das ging so lange, bis sie sich bei Gott dafür bedankte, dass ein Leben im Orden nicht sein Plan für sie war und darauf vertraute, dass er ihr den richtigen Partner geben werde. Von da an versiegten die Tränen und sie hatte wieder Freude am Leben. Sicher war die Berufung zum Ordensleben eine ganz besondere, aber nicht für jeden. Und es gab nicht nur diese eine Berufung. Es gab viele verschiedene Berufungen, so wie es auch verschiedene Menschen gab, die unterschiedliche Sehnsüchte und Stärken hatten und daher unterschiedliche Wege gingen. Und während Pater Maximilian, Pfarrer Herbert und auch Mirjam glücklich dabei waren, von Gott zu einem gottgeweihten Leben berufen worden zu sein, war Sarah glücklich dabei, von ihm nicht dazu berufen worden zu sein, sondern zur Ehe. Denn das war sie. Da war sie sich sicher. Warum sonst hätte die Stimme, die sie vor vielen Jahren gehört hatte, zu ihr gesagt, er wird dich heiraten? Seit sie hier in Israel war, glaubte sie immer mehr daran, dass Gott dieses Versprechen bald schon erfüllen würde. Und falls sie sich irren sollte, so bat sie einzig und allein ihn darum, sie vom Gegenteil zu überzeugen. Kein Mensch sollte versuchen, ihr das auszureden. Nur Gott. Sein Wille sollte geschehen und nur er wusste, was er ihr ins Herz gelegt hatte. Überhaupt fand sie, dass kein Mensch das Recht hatte, einem anderen eine Berufung einzureden. Nur Gott hatte dieses Recht. Und wenn er jemand ganz für sich haben wollte, dann würde er Mittel und Wege finden, es ihm zu zeigen. Auch da war sie sich sicher. Pfarrer Herbert erkannte, dass er mit seiner Frage nicht gerade das beste Thema angeschnitten hatte. Er wollte sich nicht anmaßen, besser als Gott zu wissen, wozu Sarah berufen war, und sie auf keinen Fall in eine bestimmte Richtung drängen. Um die Stimmung wieder zu bessern, hielt er bei einem der zahlreichen Weinhändler an. In Kafkana konnte man nicht nur sein Eheversprechen erneuern, man konnte auch sehr guten Wein kaufen. Sie einigten sich auf eine Flasche Rotwein. Dann fuhren sie weiter. Sarah erzählte ihrem Begleiter, dass sie am nächsten Tag mit der Pilgergruppe nach Jerusalem zurückkehren werde und dies ihre letzte gemeinsame Fahrt sei. »Wenn das so ist«, meinte Pfarrer Herbert traurig, »dann musst du mir versprechen, mich in Augsburg zu besuchen. Dort gibt es auch eine Wallfahrtskirche, die zu Maria, der Knotenlöserin.«
1: »Maria, der Knotenlöserin?«
0: »Ja, man pilgert hierher, um Maria zu bitten, die Knoten, unter denen man in seinem Leben leidet, aufzulösen, sodass sich etwas Neues auftun kann.«
1: »Das wäre ja der perfekte Wallfahrtsort für mich«, meinte Sarah.
0: »Sag ich doch«, betonte Pfarrer Herbert, »und bei der Gelegenheit können wir uns wiedersehen und mit einem Glas Wein auf die Hochzeit von Kana anstoßen.«
1: »Das machen wir, aber jetzt müssen wir erst einmal mit diesem Wein anstoßen«, sagte Sarah lachend und deutete auf die Flasche, die ihr Begleiter gerade erst gekauft hatte.
0: »Auch das machen wir«, stimmte Pfarrer Herbert ihr zu, während sie auf Nazareth zufuhren. »Wir stoßen an auf alles, was wir hier in Israel erlebt haben und auf alles, was die Zukunft uns noch bringen wird.«
1: »Auf die Zukunft und diese Reise«, dachte Sarah und wollte zu gerne jetzt schon wissen, was noch alles kommen würde.

0: Sie haben keinen Wein mehr. Damit setzte Maria gleichsam das Wirken ihres Sohnes bei der Hochzeit in Kana in Gang. Diese Macht hat ihre Fürsprache. So groß und wichtig ist diese Gewissheit, dass Sarah sie noch länger meditieren muss, um sie einst in ihrem Leben hoffentlich ebenfalls fruchtbar werden lassen zu können. Das war die 19. Folge unserer Erzählung Quelle der Hoffnung, eine junge Frau begegnet Maria. Ein Roman geschrieben von Regina Maria Stellner. Sprecherin der Hörfassung für die Sendereihe Erzählung ist Patricia Fehrenbach. Seien Sie auch beim nächsten Mal gerne wieder mit dabei. Dann wird Sarah, wir hörten die Ankündigung bereits, in Jerusalem sein und Jesus sehen, wie er auf dem Kreuzweg seiner Mutter begegnet. Auf Wiederhören. Adieu, sagt Claudia Kiesel.
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1: Zur Sendung Spiritualität bei Radio Horeb und Radio Maria begrüßt Sie heute Maria Berg. Sonntag, ein heiliger Tag zur Ehre des Herrn. Darüber sprechen wir heute in der Sendung Spiritualität mit Pfarrer Ebbo Ebbing aus Rheine im Münsterland. Grüß Gott, Pfarrer Ebbing.
2: Grüß Gott, Frau Berg.
1: Das dritte Gebot heißt, halte den Sabbat heilig. Für uns ist es die Heiligung des Sonntags. Was das für uns und unser geistliches Leben bedeutet, darum geht es jetzt in der Sendung. Pfarrer Ebbing, ich übergebe Ihnen gleich das Wort für dieses spannende Thema.
2: Vielen Dank. Ich grüße Sie, liebe Hörerinnen und Hörer. Schön, dass wir uns gemeinsam diesem wichtigen Thema widmen. Und ich möchte einsteigen mit einem Gedanken oder mit etwas, was ich gesehen habe, was mir aufgefallen ist. Und zwar beim Auto von unserem Küster. Hinten drauf ein Aufkleber. Ohne Sonntag gibt es nur noch Werktage. Und er hat mir erzählt, er ist auch öfter darauf angesprochen worden. Mal eher kritisch, mal eher zustimmend. Ohne Sonntag gibt es nur noch Werktage. Ja, unser Leben ist im Wochenrhythmus. Und es ist gut, auch diesen Rhythmus einmal besonders anzuschauen. Die Bedeutung des Sonntages. Und wir bekommen das mit, dass der Sonntag, je mehr unter Druck steht, desto weniger der Glaube unsere Gesellschaft prägt. Vor wenigen Tagen war noch wieder einmal das Thema der Ladenöffnungszeiten in den Medien. Und auch Veranstaltungen werden immer wieder auf den Sonntag gelegt. Manchmal sagen mir die Firmlinge, da am Sonntagmorgen kann ich nicht kommen, da habe ich ein Fußballspiel. Trotz der Diskussion, die es um den Sonntag immer wieder gibt, ist er ein wichtiges Kulturgut. Und das nicht nur für Menschen, die Gottesdienste, die Heilige Messe besuchen und für Christen, sondern für die ganze Gesellschaft. Und deswegen, und das ist ein Geschenk in Deutschland, ist der Sonntag sogar durch das Grundgesetz geschützt. Im Artikel 140 heißt es, der Sonntag und die staatlich anerkannten Feiertage bleiben als Tage der Arbeitsruhe und der seelischen Erhebung gesetzlich geschützt. Und das ist gut so. Das ist gut so, dass wir eben merken, dass wir nicht nur für die Arbeit oder den Profit leben, sondern dass unser Leben einen tieferen Sinn hat. Und bemerkenswerterweise sind es eben auch viele andere Akteure, die sich um den Schutz des Sonntags bemühen. Da sind die Kirchen und die Gewerkschaften gemeinsam unterwegs im Dienst der Werktätigen. Der Sonntag ist für uns da. Jesus sagt es so, der Sabbat ist für den Menschen da, nicht der Mensch für den Sabbat. Aber Sie merken schon, da komme ich gleich an eine gewisse Spannung, nämlich, dass ich vom Sonntag rede, Jesus aber gar nicht vom Sonntag spricht, sondern vom Sabbat. Und so möchte ich mit Ihnen zunächst einmal auf die Entstehungsgeschichte schauen oder auf das Werden von Sonntag beziehungsweise die Geschichte, den Weg vom Sabbat zum Sonntag. Der Sabbat, der Samstag in unserer Woche, der Schabbat, wie es im jüdischen Umfeld genannt, gesprochen wird, er ist ein Eigengut des Volkes Israel. Die Ursprünge, wie das dazu gekommen ist, sie sind im Dunkeln. Klar aber ist, der Sabbat hat sich entwickelt im Miteinander und in der Auseinandersetzung mit den umgebenden Völkern des Alten Orient. Und bemerkenswert ist auch, dass der Wochenrhythmus nicht eine Einheit ist, die direkt aus der Natur hervorgeht. Beim Jahr ist das so, eben die Erde dreht sich in einem Jahr einmal um die Sonne, der Tag auch. Die Sonne, die Erde, die sich um sich selbst dreht, vom Sonnenaufgang bis Sonnenuntergang, die 24 Stunden, sie sind von der Sonne abhängig und der Monat mehr oder weniger eben vom Mond. Ein kompletter Mondzyklus dauert etwa 29,5 Tage, also ungefähr unser Monat. Aber die Woche, wo kommt das her? Es beruht tatsächlich auf der alten biblischen Erzählung von der Erschaffung der Welt. Am siebten Tag vollendete Gott das Werk, das er gemacht hatte, und er ruhte am siebten Tag, nachdem er sein ganzes Werk gemacht hatte. Und Gott segnete den siebten Tag und heiligte ihn, denn an ihm ruhte Gott, nachdem er das ganze Werk erschaffen hatte. Genesis 2,2. Ja, sozusagen Gott ist der, der diese Arbeitswoche und Ruhetagswoche, diesen Ruhetag erschafft, diesen Tag segnet. Es ist der siebte Tag der Woche, unser Samstag, der letzte Wochentag. In Italien und manchen romanischen Ländern wird er noch Sabbato genannt. Da steckt eben das Wort Sabbat drin. Was ist ein Kennzeichen dieses siebten Tages, dieses Sabbats, des jüdisch gesprochen Schabbat? Der Schabbat ist der eigentliche und im Grunde höchste Feiertag. Die Einführung eines allgemeinen Ruhetages nach jeweils 6 Werktagen stellt eine große soziale Errungenschaft dar, die durch das Judentum geschaffen wurde. Im Pentateuch ist gesagt, Pentateuch, das sind die ersten 5 Bücher des Mose oder die ersten 5 Bücher der Bibel, die 5 Bücher des Mose, das die Tora. Im Pentateuch ist gesagt, dass am siebten Tag keinerlei Arbeit verrichtet werden darf. Ja, wir merken, dieser Tag ist ein Tag, an dem Gott ruht und an dem die Menschen zu Atem kommen. Er ist ein Tag des Protestes gegen die Fron der Arbeit und die Vergötzung des Geldes. Und aus jüdischer Sicht wird fortgefahren, während werktags die vorgeschriebenen Gebete auch zu Hause verrichtet werden, muss am Schabbat die Synagoge aufgesucht werden. Im Buch Levitikus heißt es dazu, 6 Tage darf man arbeiten, aber am siebten Tag ist ein vollständiger Ruhetag, ein Tag heiliger Versammlung, an dem ihr keinerlei Arbeit verrichten dürft. Es ist ein Feiertag für den Herrn, überall, wo ihr wohnt. Und welche große Bedeutung dieses Gebot, diese Weisung hat, das zeigt sich eben darin, dass das Sabbatgebot ein Teil der 10 Gebote ist. Das dritte Gebot. Es ist doppelt überliefert, einmal im Buch Exodus und einmal im Buch Deuteronomium. Im Buch Exodus, da heißt es, 6 Tage darfst du schaffen und deine Arbeit tun. Der siebte Tag ist ein Ruhetag, dem Herrn, deinem Gott geweiht. An ihm darfst du keine Arbeit tun. Denn in 6 Tagen hat der Herr Himmel, Erde und Meer gemacht und alles, was dazugehört. Am siebten Tag ruhte er. Darum hat der Herr den Sabbat gesegnet und ihn geheiligt. Im Buch Exodus, der ersten Überlieferung der beiden, der 10 Gebote, da wird das Sabbatgebot auf die Schöpfung zurückgeführt. Weil Gott in 6 Tagen die Welt geschaffen und am siebten Tag geruht hat, sollst auch du es so tun. Im Buch Deuteronomium hingegen, der zweiten Überlieferung der 10 Gebote, da ist es eine andere Begründung. Da heißt es, der siebte Tag ist ein Ruhetag, dem Herrn, deinem Gott, geweiht. An dem darfst du keine Arbeit tun, du und dein Sohn und deine Tochter und dein Sklave und deine Sklavin und dein Rind und dein Esel und dein ganzes Vieh und dein Fremder in deinen Toren. Dein Sklave und deine Sklavin sollen sich ausruhen wie du. Gedenke, dass du Sklave warst im Land der Ägypter und dass dich der Herr, dein Gott, mit starker Hand und ausgestrecktem Arm von dort herausgeführt hat. Darum hat es dir der Herr, dein Gott, geboten, den Sabbat zu begehen. Die Begründung ist also hier nicht die Schöpfung, sondern die Befreiung. Und das sind auch 2 wichtige, zentrale Pole unseres Glaubens. Gott, der Schöpfer und Gott, der Erlöser. Und der Sabbat wird mit diesen beiden Punkten, die Gott für uns getan hat, in zentraler Weise verbunden. So ist auch im Judentum der Sabbat ein Bundeszeichen, ähnlich wie die Beschneidung. Der, der zu Gott gehört, der zum heiligen Volk Israel gehört, ist der, der sich beschneiden lässt, beschnitten wird am achten Tag und der und die den Sabbat hält. Und darum gibt es auch immer wieder strenge Forderungen im Alten Testament an das Bundesvolk, dieses Gebot zu halten. Zugleich ist bemerkenswert, dass besonders bei den Propheten deutlich wird, dass sich da etwas öffnet. Nicht nur für das Volk Israel, sondern tatsächlich für die ganze Welt, für alle Menschen. Im Buch Jesaja wird davon gesprochen, dass auch die Fremden, das heißt also diejenigen, die nicht zum Bundesvolk Israel gehören, aber an den Gott Jahwe glauben, an den Gott Israels, den Herrn, dass sie, die sich dem Herrn anschließen, um ihm zu dienen und den Namen des Herrn zu lieben, um seine Knechte zu sein, alle, die den Sabbat halten und ihn nicht entweihen und die an meinem Bund festhalten, sie werde ich zu meinem heiligen Berg bringen und sie erfreuen in meinem Haus des Gebetes. Ihre Brandopfer und Schlachtopfer werden Gefallen auf meinem Altar finden, denn mein Haus wird ein Haus des Gebetes für alle Völker genannt werden. Und weiter heißt es im Buch Jesaja, und es wird geschehen, dass Neumond für Neumond und Sabbat für Sabbat alles Fleisch kommt, um sich vor mir niederzuwerfen, spricht der Herr. Also bereits bei den Propheten wird etwas deutlich, dass sich der Glaube an den Gott Israels ausweiten wird über das Volk Israel hinaus. Letztendlich, aus christlicher Sicht würden wir sagen, es ist das, was mit Jesus, durch Jesus geschehen ist. Und es ist bemerkenswert, dass dieses Gebot eben für alles Fleisch gilt. Wir haben es in der zweiten Überlieferung gehört, dass auch die Tiere an dem Tag ruhen sollen und eben bei Jesaja, dass alles Fleisch zum Herrn kommen wird, was eben die ganze Schöpfung meint, alles, was Atem hat, was Leben hat. Und dass dieser Tag auch in der Schöpfung begründet ist, bedeutet gewissermaßen, dass er auch in die Schöpfung eingeschrieben ist. Wir haben zuvor eine Sendung gehört, wo es um das Weltall, den Urknall, die Entstehung von Himmel und Erde ging. Und aus jüdisch-christlicher Sicht ist es eben so, dass Gott in diese Welt ganz viel Sinn und Verstand und Zuwendung hineingelegt hat. Und eben auch diesen Sabbat, diesen 7-Tage-Rhythmus, der uns gut tut. Interessanterweise ist das wirklich etwas, was sozusagen als Neues durch das Volk Israel in diese Welt kommt. Denn die Römer hatten ursprünglich eine 9-Tage-Woche. Erst unter dem Einfluss Israels haben sie die 7-Tage-Woche übernommen und haben dann den Tagen eigene Namen gegeben, die sie nach den Planeten benannten, die wir auch heute noch in vielen Sprachen finden. Im 19., 18., 19. und 20. Jahrhundert gab es verschiedene Versuche, tatsächlich diesen Rhythmus zu ändern. Die Französische Revolution zum Beispiel wollte eine 10-Tage-Woche einführen. Und in der Sowjetunion sollte der Sonntag abgeschafft werden. Zwar sollten die 7 Tage, der 7-tägige Rhythmus beibehalten werden, aber es gab dann nur noch einen persönlichen freien Tag, der dann eben von Person oder von Gruppe zu Gruppe wechseln sollte. Aber all diese Versuche sind misslungen, weil es schwierig ist, könnte man sagen, sich gegen die Schöpfung Gottes zu stemmen. Schöpfung und Befreiung. Ja, dieser Tag ist eben auch ein Tag des Gedenkens an die Befreiung aus der Sklaverei in Ägypten, wie es im Buch Deuteronomium beschrieben wird. Und so hat der Sabbat die Kultur und das Leben Israels zutiefst geprägt und tut es bis heute. Besonders auch deswegen, da der Sabbat, anders als zum Beispiel der Tempel, nicht ortsgebunden ist. Haltet den Sabbat, das kann ich in Grönland tun, das kann ich in Israel tun, das kann ich in Australien tun. Und auch Jesus wächst in diese Tradition Israels hinein und hält sich ganz selbstverständlich an die Vorschriften der Tora, der Weisung Israels. So heißt es zum Beispiel im Lukas-Evangelium: So kam er auch nach Nazareth, wo er aufgewachsen war, und ging, wie gewohnt, am Sabbat in die Synagoge. Wie gewohnt, das bedeutet, ja, Jesus hat Woche für Woche den Sabbat geheiligt, wie es die Menschen in seinem Volk getan haben, wie er es von Maria und Josef gelernt hat, wie er es in seiner Familie gelebt und erlebt hat. Er ging, wie gewohnt, am Sabbat in die Synagoge. Und der Sabbat ist sehr häufig Thema in den Evangelien. Besonders erleben wir es da, wo Jesus mit den Pharisäern und den Schriftgelehrten in einer Auseinandersetzung um den Sabbat und zur Auslegung der Sabbatvorschriften gerät. Darf man am Sabbat heilen, als die Jünger die Ähren ausreißen, weil sie Hunger haben, sagen die Pharisäer, das ist doch verboten, das ist Erntearbeit, das dürft ihr nicht tun. Und dadurch kommen wir zu ganz wichtigen Aussagen, die Jesus über sich selbst trifft. Im Matthäus-Evangelium im 12. Kapitel sagt er: Der Menschensohn ist Herr über den Sabbat. Jesus ist der maßgebliche Ausleger der Sabbatgesetze. Und er sagt auch: Hier ist Größeres als der Tempel. Jesu Anwesenheit verleiht den Jüngern die Autorität, Sabbatbräuche neu zu bestimmen. Da kommt also mit Jesus tatsächlich etwas Neues, eine Veränderung, eine Bewegung in diese uralte Institution des Sabbat hinein. Zugleich gilt, dass Jesus sagt: Denkt nicht, ich sei gekommen, um das Gesetz und die Propheten aufzuheben. Ich bin nicht gekommen, um aufzuheben, sondern um zu erfüllen. Zugleich ist eben diese Autorität Jesu die Grundlage für die Veränderung, die sich in der Gemeinschaft der Schrift der Christen schrittweise ergeben wird. Wir wollen einmal noch durchatmen bei einer Musik, auf diese Gedanken zum Sabbat in uns nachklingen lassen.

0: 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In der Sendung jetzt spricht Pfarrer Ebbo Ebbing aus Rheine im Münsterland darüber, wie aus dem jüdischen Schabbat unser Sonntag entstanden ist und wie wir diesen Sonntag heiligen können.
1: Wir haben auf die Entstehungsgeschichte, auf die Geschichte geschaut und sind bei Jesus, der auf der einen Seite den Sabbat, den Schabbat heiligt, wie selbstverständlich am Sabbat die Synagoge besucht und zugleich zu enge Auslegungen erweitert. Und in seiner Autorität hat sich nach seinem Leben eine Veränderung ergeben, die wir bereits ansatzweise im Neuen Testament finden, in der Bezeichnung nämlich Tag des Herrn. So heißt es in der Offenbarung des Johannes im ersten Kapitel: Am Tag des Herrn wurde ich vom Geist ergriffen und hörte hinter mir eine Stimme laut wie eine Posaune. Es geht bei diesem Tag um den ersten Tag der Woche, den Tag nach dem Sabbat. An einer zweiten Stelle finden wir ihn auch als Tag des Gottesdienstes, in der Apostelgeschichte nämlich. Da heißt es: Als wir am ersten Tag der Woche versammelt waren, um das Brot zu brechen, ein alter Ausdruck für die Eucharistiefeier, die Heilige Messe, redete Paulus zu ihnen. Also dieses Beispiel in der Apostelgeschichte ist sozusagen der erste Hinweis auf die Sonntagsmesse. Als wir am ersten Tag der Woche versammelt waren, um das Brot zu brechen. Und im ersten Korintherbrief macht Paulus darauf aufmerksam, dass am Tag nach dem Sabbat, am ersten Wochentag, eben auch eine Kollekte gehalten werden soll. Jeder soll immer am ersten Tag der Woche etwas zurücklegen und so zusammensparen, was er kann. Dann sind keine Sammlungen mehr nötig, wenn ich komme. Diese drei Stellen sind tatsächlich ein sehr dünner, kann man sagen, sehr dünner Hinweis für eine Veränderung, die sich durch Jesus ergeben hat. Klar und deutlich ist natürlich, und das ist ja das Bewusstsein, dass Jesus am ersten Tag der Woche auferstanden ist. Da werden wir nachher noch kommen, was die Bedeutung dieses ersten Tages im Unterschied ist zum letzten Tag der Woche, dem Schabbat, dem Sabbat. Und sicherlich wird es so gewesen sein, dass am Anfang die Christen beide Tage geschätzt und geheiligt haben. Gerade in der jüdischen Umgebung war es ganz selbstverständlich, den Schabbat weiter zu feiern. Und dann aber auch sich am ersten Tag der Woche, wie es die Apostelgeschichte bezeugt, zum Gottesdienst zur Eucharistie zu treffen. Am Sabbat ging es zum Synagogengottesdienst und auch die Judenchristen, die dann diese Gelegenheit genutzt haben, um Christus zu verkünden. Da finden wir sehr viele Beispiele, auch besonders in der Apostelgeschichte, dass dann Paulus auf seinen Missionsreisen zuerst die Synagogen aufgesucht hat, dort eben am Sabbat vorgelesen und verkündet hat. Und der Sonntag war dann der Tag, der erste Tag der Woche, der Tag, wo sie gemeinsam in den Häusern das Brot brachen. Und da gab es keinen Widerspruch, sondern vielmehr ein Miteinander. So heißt es eben auch in der Apostelgeschichte, auch wenn da der Sabbat nicht direkt erwähnt wird oder der Synagogengottesdienst, aber eben dieses Miteinander wird doch dadurch deutlich. Tag für Tag verharrten sie einmütig im Tempel, brachen in ihren Häusern das Brot und hielten miteinander Mahl in Freude und Lauterkeit des Herzens. Zugleich wird Jesus aber auch zum Stein des Anstoßes, zum Widerspruch. An der Person Jesu kommt es langfristig gesehen zur schmerzhaften Trennung. Denn die Frage, ist er der Messias, ist er gar Gott, beantworten Juden und Christen unterschiedlich. Dazu kam, die wachsende Spannung im Land Israel selbst, Aufstände, Kriege, schließlich im Jahr 70 die Zerstörung des Tempels. Und so verändert sich auch die Feiergestalt der ersten Christen. Bereits zuvor waren die Heidenchristen außerhalb des jüdischen Kernlandes nicht auf den Sabbat verpflichtet worden. Wir finden in der Apostelgeschichte keine Auseinandersetzung über den Sabbat, wie es sie in Bezug auf die Beschneidung gab. Müssen die Heidenchristen erst beschnitten werden, Juden werden, um dann Christen werden zu können? So hat sich diese Schwerpunktverlagerung schrittweise, langsam vollzogen. Später aber wurde diese Bedeutung des Herrentages, des ersten Tages der Woche, auch theologisch begründet und unterfüttert. Der erste Tag, er ist auch der Beginn der Schöpfung. In Genesis, erstes Kapitel, im ersten Kapitel, Vers 3 heißt es: Gott sprach, es werde Licht, und es wurde Licht. Die Schaffung des Lichtes, die Erschaffung des Lichtes, ist der Inhalt des ersten Schöpfungstages. Und vielleicht hat Paulus das im Hinterkopf, wenn er dieses Licht mit Christus verbindet. Denn Gott, der sprach, aus Finsternis soll Licht aufleuchten, er ist in unseren Herzen aufgeleuchtet, damit aufstrahlt die Erkenntnis des göttlichen Glanzes auf dem Antlitz Christi. Erster Tag, Beginn der Schöpfung. Und dann, wenn man die Woche durchzählt, ist der erste Tag, wenn man nach dem siebten weiterzählt, zugleich der achte Tag. Und da ist eben auch nochmal der Gedanke, den wir schon hatten, nämlich der Gedanke von Schöpfung und Erlösung, von Schöpfung und Neuschöpfung. So wie der Sabbat das Schöpfungswerk vollendet, ist der Sonntag der Beginn der neuen Schöpfung. So sagt es ein anonymer Kirchenvater. Der Sabbat war das Gedächtnis der Vollendung der ersten Schöpfung. Der Herrentag ist das Gedächtnis des Anfangs der neuen Schöpfung. Denn sofern einer in Christus ist, ist er eine neue Schöpfung. Dann ist dieser erste Tag eben auch der Tag der Auferstehung. Alle Evangelien bezeugen uns, dass Jesus am ersten Tag der Woche auferstanden ist, sozusagen am Ostersonntag. Und davon abhängig, die 50 Tage, die Pentekostä, die 50 Tage, die Pfingstzeit, 50 Tage später, wieder ein Sonntag, wieder der erste Tag der Woche, der Tag der Ausgießung des Heiligen Geistes. Und so, Jesus als Auferstandener erscheint, Jesus, der Auferstandene, schenkt seinen Geist. Die Feier des Sonntages erwächst aus der Mahlgemeinschaft, die der Auferstandene an diesem Tag den Seinen gewährt hat. Denken wir an die Emmausjünger, denken wir an die Auferstehung am See. Und er gewährt sie immer noch, nämlich in der Feier der Eucharistie. Und die Feier des Sonntags erwächst aus dem Geschenk des Geistes, das Jesus den Seinen an diesem Tag geschenkt hat und immer noch neu gibt. Der erste Tag erinnert an den Tag, der auf den Sabbat folgt. Er bedeutet die mit der Auferstehung Christi angebrochene neue Schöpfung. Er ist für die Christen zum ersten aller Tage geworden, zum ersten aller Feste, zum Tag des Herrn, zum Sonntag. Und so sagt es schon der heilige Justin, der Märtyrer, der um das Jahr 165 in Rom den Märtyrertod erlitten hat: Am Sonntag kommen wir alle zusammen, weil er der erste Tag ist, an welchem Gott aus der Finsternis den Urstoff gezogen und die Welt erschaffen hat und weil Jesus, unser Erlöser, an diesem Tag von den Toten auferstanden ist. Sonntag und Sabbat. Sabbat und Sonntag. Sie sind nicht dasselbe, aber sie sind aufs Engste verwandt. Und so darf man nicht einfach sagen, der Sonntag habe den Sabbat ersetzt. Vielmehr zeigt, dass wir heute den Sonntag feiern, den Tag des Herrn, die Bedeutung Christi und seiner Auferstehung. Der Sonntag erfüllt im Passia Christi den geistlichen Sinn des jüdischen Sabbats und kündigt die ewige Ruhe des Menschen in Gott an. Und Gregor der Große sagt, wir betrachten als den wahren Sabbat unseren Erlöser, den Herrn Jesus Christus. Jesus selbst ist gewissermaßen dieser Ruhetag Gottes. Und mit ihm ist etwas unerhört Neues gekommen, das aber umgekehrt das Alte nicht zerstört, sondern verwandelt. Wir müssen immer im Hinterkopf haben, was Jesus sagt. Denkt nicht, ich sei gekommen, um das Gesetz und die Propheten aufzuheben. Ich bin nicht gekommen, um aufzuheben, sondern um zu erfüllen. Der Sonntag ist die wöchentliche Feier der Auferstehung Christi. Das wöchentliche Osterfest, könnte man sagen. Dieser Tag hat in der 2000-jährigen Geschichte der Kirche ihren Rhythmus gegeben. Und wie könnte man da annehmen, er würde nicht weiter ihre Zukunft markieren? So sagt es Johannes Paul II. Ja, der Sonntag gibt unserem Leben einen Rhythmus, unserem Leben eine Seele. Unsere Aufgabe ist es, dem Sonntag eine Seele zu geben. Den Sonntag nicht einfach zu vertrödeln, sondern bewusst zu leben. Sonntag, auch dieses Wort ist betrachtet worden. Wie ich schon erwähnte, sind die verschiedenen Wochentage den Planeten zugeordnet. Zum Beispiel im italienischen Mercoledì, der Mittwoch, dem Merkur. Saturday im Englischen, der Saturn, der Samstag. Also anders als im italienischen Sabato, im Englischen dem Saturn zugeordnet. Und der Sonntag, im Englischen Sunday, im Deutschen Sonntag, der Sonne. Und Hieronymus legt das aber auch auf Christus hin aus, nämlich, dass er sagt, wenn er von den Heiden Tag der Sonne genannt wird, so stimmen auch wir als Christen bereitwillig zu. Denn heute ist das Licht der Welt, heute ist die Sonne der Gerechtigkeit aufgegangen. In ihren Flügeln birgt sich das Heil. Wir schauen noch etwas auf die Geschichte des Sonntags. Im Jahr 321, also tatsächlich 300 Jahre nach Christus, wird der Sonntag unter Kaiser Konstantin zum staatlichen Feiertag. Und das bringt eine große Veränderung mit sich, nämlich zum einen, dass der Gottesdienstbesuch leichter möglich wird. Vorher musste man es entweder am späten Samstagabend nach der Arbeit machen, für die im Heidentum, also in heidnischer Umgebung Lebenden, oder eben am Sonntag, am ersten Tag der Woche, ganz früh. Aber mit diesem staatlichen Feiertag, mit der Einführung des staatlichen Feiertags durch Konstantin, wird es ein Gottesdienstbesuch leichter möglich. Und die Arbeitsruhe fängt an, den Tag zu bestimmen. Und so wird er daher stärker mit dem Sabbatgebot in Verbindung gebracht. Und in der Praxis ergeben sich drei Parallelen von Sabbat und Sonntag. Nämlich, Sabbat bzw. Sonntag sind für Juden und für Christen in einem gewissen Sinne der höchste Feiertag. So heißt es im Zweiten Vatikanischen Konzil, aus apostolischer Überlieferung, die ihren Ursprung auf den Auferstehungstag Christi zurückführt, feiert die Kirche Christi das Paschia-Mysterium jeweils am achten Tag, der deshalb mit Recht der Tag des Herrn oder Herrentag genannt wird. Deshalb ist der Herrentag der Urfeiertag. den man der Frömmigkeit der Gläubigen eindringlich vor Augen stellen soll, auf dass er auch ein Tag der Freude und der Muße werde. Andere Feiern sollen ihm nicht vorgezogen werden. Andere Feiern, damit sind liturgische Feiern gemeint, wie zum Beispiel Heiligenfeste. Da werden nur die höchsten heiligen Feste, wie zum Beispiel Maria Himmelfahrt oder Peter und Paul oder heiliger Josef nicht, weil der in die Fastenzeit fällt, aber diese Tage würden auch an einem Sonntag gefeiert, Peter und Paul und Maria Himmelfahrt zum Beispiel. Ja, den Sonntag als Sonntag zu leben, in einem ganz bewussten Sinne, als Feiertag. Wir feiern die Auferstehung Jesu. Wir haben als Christen jede Woche etwas zu feiern. Und das Zweite, was eben auch Juden und Christen Sabbat und Sonntag verbindet, an diesem Tag sind die Gläubigen zum gemeinsamen Gottesdienst angehalten. Johannes Chrysostomus beschreibt es so: Du kannst daheim nicht beten wie in der Kirche, wo eine große Anzahl da ist, und wo wir wie aus einem Herzen zu Gott rufen. Hier in der Kirche ist mehr die Einheit der Gesinnungen, der Einklang der Seelen, das Band der Liebe, die Gebete der Priester. Dieses Zusammenkommen, gemeinsam. Es gibt dieses Sprichwort, ein Christ ist kein Christ. Natürlich gibt es immer wieder Situationen, wo man nicht den Gottesdienst, die Heilige Messe besuchen kann, sei es durch Krankheit, Alter, oder eben, ja, wenn kein Gottesdienst stattfindet, dass es irgendwie möglich wäre, dorthin zu kommen. Dennoch bleibt es immer wieder wichtig, dieses Bewusstsein zu leben, dass wir gemeinsam unterwegs sind. Dass wir auch zum gemeinsamen Gottesdienst, zur gemeinsamen Feier der Eucharistie zusammenkommen. Und dann eben auch mit denen, die so ganz anders sind als ich und trotzdem von Gott geliebt und mit mir als Schwestern und Brüder vereint. Darum ist es gut, diesen Gottesdienst auch immer zu planen, innerlich sich vorzubereiten, zum Beispiel die Texte schon zu lesen, die dort gelesen werden, die Lesung Evangelium, sich innerlich vorzubereiten, auch zeitig zu kommen und nachher durchaus auch noch zu bleiben. Ich finde es immer persönlich auch als Priester sehr schön, dass die Menschen nachher noch vor der Kirche stehen und gemeinsam sprechen und da ins Gespräch kommen und diese Gemeinschaft eben nicht nur in der Kirche während der Messe erfahrbar wird, sondern darüber hinaus. Und das Dritte, was Sabbat und Sonntag verbindet, es ist ein Tag, der dem gemeinsamen Aufatmen und Ausruhen gewidmet ist. So heißt es im Kirchenrecht, im katholischen Kirchenrecht: Am Sonntag und den anderen gebotenen Feiertagen haben die Gläubigen sich

Kirchenrecht offen formuliert. Was bedeutet das? Ja, es bedeutet das, dass man es von außen nicht genau sagen kann. Das darfst du jetzt noch tun und das ist schon zu viel oder so. Dass es hier nicht um eine Kasuistik, also einzeln aufzudröselndes geht, sondern dass tatsächlich man tief in sich selber hineinhört, wo hilft es mir durchzuatmen und was hindert diese Erholung, die Gott mir gönnt, die ich aber auch brauche. Und diese Arbeitsruhe ist zuerst natürlich auch dazu da, dass man den Sonntag gut gesammelt leben kann und ungehindert die heilige Messe mitfeiern kann. Lassen wir diese Gedanken zum Sonntag noch einmal in uns nachklingen mit der Musik.

0: 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Sonntag, ein heiliger Tag zur Ehre des Herrn. Wir hören Pfarrer Ebbo Ebbing aus Rheine im Münsterland. Wir haben gerade gehört über die Geschichte der Entstehung des Sonntags, der Bedeutung für uns auch als Christen. Und dabei haben Sie, Pfarrer Ebbing, auch die Vorbereitung des Sonntags erwähnt. Dazu fällt mir ganz konkret die Sendung Höre Israel ein, in der wir uns bei Radio Horeb jeden Freitag um 16.30 Uhr auf die Lesungen des Sonntags vorbereiten. Ja, wir hören jetzt noch ganz gespannt, was Sie uns sonst noch über den Sonntag erzählen wollen.
1: Ja, der Sonntag, eine wichtige Bedeutung, aber der eben gefüllt werden muss, mit Leben gefüllt werden muss. Und das liegt an uns selbst. Wie wir ihn persönlich, vielleicht auch als Familie, als Gruppe oder Gemeinschaft leben wollen und leben können. Zunächst einmal ist es die gemeinsame Feier der Auferstehung Christi für die ganze Kirche. Und das ist eben etwas Wunderbares, dass wir da weltweit miteinander vernetzt und verbunden sind, diesen Tag zu feiern. Was feiern wir? Eben die Auferstehung Christi. Und das ist nicht irgendetwas, irgendein Ereignis, sondern es ist letztendlich das Ereignis, der Dreh- und Angelpunkt der Weltgeschichte. Es ist letztendlich, man könnte sagen, auch dieses Aufatmen der Schöpfung durch die Erlösung durch Jesus Christus. Und das ist es, was wir durch die Feier der Heiligen Messe auch miterleben und mitvollziehen. Nämlich, wir sind mit hineingenommen in diese Feier

0: in die Auferstehung, in das, was am ersten Tag der Woche geschehen ist. Und so sagt es eben auch Paulus und wird nicht müde zu betonen, dass wir durch die Taufe mit Christus auferweckt sind. Und er betont dann, dass wir aus dieser Auferstehung auch leben. Seid ihr nun mit Christus auferweckt, so sagt er es im Kolosserbrief im dritten Kapitel, seid ihr nun mit Christus auferweckt, so strebt nach dem, was oben ist, wo Christus zur Rechten Gottes sitzt. Das, was in unserer Taufe geschehen ist, dass wir nämlich mit Jesus gestorben und auferstanden sind, wird in jeder Feier der Eucharistie, besonders am Sonntag, aktualisiert, vergegenwärtigt und erneuert. Und so soll eben dieser Sonntag auch ausstrahlen auf die ganze Woche. Und darum geht es eben am Sonntag nicht darum, eine Pflicht zu erfüllen, die Sonntagspflicht, sondern vielmehr den Sonntag zu feiern, die Sonntagsfeier. Und da ist es eben die Frage, wie kann ich diesen Sonntag gut feiern? Ich glaube, dass die Heilige Messe da durchaus der zentrale Punkt ist, sozusagen das Herz des Sonntags. Und dass darum eben auch die Frage ist, wie feiere ich die Heilige Messe mit? Lese ich die Texte, lasse ich sie schon mal nachklingen. Wir haben gerade Frau Berg gehört. Aber auch dieser Gedanke, komme ich abgehetzt kurz vorher an oder habe ich die Möglichkeit, auch vor dem Gottesdienst in der Kirche noch einmal durchzuatmen, innerlich angekommen zu sein, bevor der Gottesdienst eröffnet wird. Und dann auch während der Messe innerlich mitzufeiern. Zum Beispiel bei den Fürbitten. Ja, wenn wir für den Frieden beten, dass wir das nicht nur hören und die Antwort geben, Christus höre uns, Christus erhöre uns, sondern tatsächlich innerlich auch sagen, ja, ich bete mit diesen Anliegen, ich mache diese Anliegen, die da allgemein vorgetragen werden, ich mache sie mir auch zu eigen. Oder vielleicht sich zu überlegen, wen oder für was möchte ich persönlich beten und mit in diese heilige Messe hineinnehmen. Und dann eben auch dieser Gedanke, es ist die gemeinsame Feier der Auferstehung Christi. Und darum bin ich auch nachher nicht schnell weg, sondern bleibe auch noch mit denen in Kontakt, mit denen ich zusammen gefeiert habe, die Auferstehung gefeiert habe. Darum ist es auch gut, dass die Liturgiereform zum Beispiel das Zeichen des Friedensgrußes wieder neu betont hat. Also auch mitten in der Feier der Heiligen Messe am zentralen Punkt während der Eucharistie auch zu sehen, ich bin mit anderen hier, andere sind mit mir hier, ich stehe mit ihnen in Einheit, nicht in Streit, sondern im Frieden, um gemeinsam Eucharistie und Auferstehung Christi zu feiern. Und dann eben auch das Umgekehrte, was nehme ich in den Alltag mit hinein? Welches Wort aus der Predigt oder aus der Heiligen Schrift stärkt mich so, dass ich es auch im Alltag leben möchte, dass es mir hilft, den Alltag zu verwandeln? Ja, gemeinsame Feier. Und das Stichwort Feier möchte ich da fast wörtlich nehmen. Wenn ich eine Hochzeit feiere oder etwas anderes, dann drückt sich das zum Beispiel auch aus in der Kleidung. Ich habe neulich mit jemandem gesprochen, der mir erzählte, dass er im Altenheim arbeitet und dort einem Menschen begegnet ist, der sehr schwer dement war, aber doch alle anderen schon wussten, heute ist Sonntag. Warum? Weil dieser Herr in Anzug und Krawatte kam. Wie mache ich für mich deutlich, dass der Sonntag etwas Besonderes ist? Früher kannte man auch die Tradition des Sonntagsbratens. Als die Menschen noch nicht so reich waren, gab es eben während der Woche kein Fleisch, aber dafür am Sonntag. Was kann man noch Besonderes tun? Ausflüge machen, Zeit für die Familie reservieren, gemeinsame Gesellschaftsspiele, Spaziergänge. Auch wenn den Kindern das manchmal langweilig ist, Spaziergänge, aber doch diese gemeinsam verbrachte Zeit, sonst können wir vielleicht die Kinder auch fragen, was möchtet ihr lieber, sollen wir gemeinsam in den Zoo gehen oder ähnliches. Gemeinsam verbrachte Zeit, aber eben auch nicht nur im geschlossenen Kreis, sondern dann auch öffnen. Ist vielleicht jemand einsam im Altenheim? Kann ich ihn, sie besuchen? Und zugleich eben gemeinsam feiern. Papst Johannes Paul II. Sagt es einmal so: Der Dies Domine, der Tag Domini, der Tag des Herrn, offenbart sich auch als Dies Ecclesiae, Tag der Kirche. Da versteht man, warum die Gemeinschaftsdimension der sonntäglichen Eucharistiefeier auf Seelsorgsebene besonders hervorgehoben werden soll. Wichtig ist, sich ganz klar dessen bewusst zu sein, dass die Gemeinschaft mit Christus zutiefst an die Gemeinschaft mit den Schwestern und Brüdern gebunden ist. Die eucharistische Zusammenkunft am Sonntag ist ein Ereignis der Brüderlichkeit. Wir sind nicht allein, sondern wir sind Teil der Kirche. Auch dann, wenn ich vielleicht nicht sonntags zur Eucharistie kommen kann, wenn ich die Sonntagsmesse vielleicht am Fernsehen oder am Radio mitverfolgen muss. Es ist gut, diese Gemeinschaft zu leben und zu pflegen, und auch da muss jeder und jede persönlich schauen, wie das möglich sein kann. Der Sonntag ist auf jeden Fall etwas Besonderes, etwas Wertvolles. Wir werden am kommenden Sonntag von der Perle, vom Schatz im Acker hören. Und ich glaube, man könnte mit einem gewissen Sinne auch diesen Sonntag als Perle, als Schatz im Acker bezeichnen. Sein Glanz ist nicht immer sichtbar, gerade dann, wenn er mit anderen Dingen zugepflastert wird. Aber diesen Schatz neu zu heben, ist unsere persönliche Aufgabe. Denn erinnern wir uns an den Anfang, an den Autoaufkleber unseres Küsters: Ohne Sonntag gibt es nur noch Werktage. Und ich möchte schließen noch einmal mit einem Wort des heiligen Johannes Pauls II. Er hat ein ganzes apostolisches Schreiben über den Sonntag geschrieben, veröffentlicht, das sich auch noch lohnt nachzulesen, auch wenn es inzwischen schon über 25 Jahre alt ist. Dies Domini ist auch im Internet zu finden. Und dort schreibt der Papst: Der Sonntag ist ein Tag, der das Herz des christlichen Lebens bildet. Wenn ich seit dem Beginn meines Pontifikates nicht müde werde zu wiederholen: Habt keine Angst, öffnet, ja reißt die Tore weit für Christus auf, so möchte ich euch heute alle eindringlich zur Wiederentdeckung des Sonntags einladen. Habt keine Angst, eure Zeit Christus zu geben. Ja, öffnen wir unsere Zeit für Christus, damit er sie erleuchten und lenken kann. Er kennt das Geheimnis der Zeit und das Geheimnis des Ewigen, und er übergibt uns seinen Tag als ein immer neues Geschenk seiner Liebe. Die Christus geschenkte Zeit ist niemals verlorene Zeit, sondern eine gewonnene Zeit für die tiefe Vermenschlichung unserer Beziehungen und unseres Lebens.
1: Herzlichen Dank, Pfarrer Ebbo Ebbing. Ich darf Sie zum Abschluss dieser Sendung auch noch um den Segen bitten.
0: Barmherziger Gott, wir danken dir, dass du uns den Sonntag schenkst als einen Tag des Aufatmens, als einen Tag der Gemeinschaft, als einen Tag der Begegnung mit dem Auferstandenen. Wir danken dir, dass du uns segnest. Und wir danken dir, dass wir gemeinsam auf dem Weg zu dir sind und dass uns der Sonntag immer wieder daran erinnert. So bitten wir dich um deine Hilfe, um deinen Segen, dass wir den Sonntag mit neuer Entschiedenheit und Freude leben können, dass wir gemeinsam die Feier der Auferstehung erleben können. So erbitten wir, Herr, deinen Segen. Der Herr sei mit euch.
1: Und mit deinem Geiste.
0: Es segne und behüte euch der allmächtige und barmherzige Gott, der Vater und der Sohn und der Heilige Geist.
1: Amen.
0: Gelobt sei Jesus Christus.
1: In Ewigkeit. Amen. Vergelt's Gott, Pfarrer Ebbing, dass Sie uns die Bedeutung des Sonntags näher gebracht haben. Das war die Sendung Spiritualität bei Radio Horeb und Radio Maria. 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Schön, dass Sie mit dabei waren. Alles Gute und Gottes Segen wünscht Ihnen Maria Berg.
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1: Sechs Uhr am Freitag, dem 24. Juli, im Studio in Balderschwang für Sie, Maria Berg. Guten Morgen. Christophorus, ein großer Heiliger mit einer tragenden Rolle. Heute ist sein Gedenktag. Christophorus gilt als frühchristlicher Märtyrer. Die Legende erzählt, der hünenhafte Mann habe auf seinen Schultern das Jesuskind über einen Fluss getragen. So wird der Nothelfer bis heute als Patron der Reisenden angerufen. Gerade jetzt in der Urlaubszeit wollen wir seiner Fürsprache alle Reisenden ganz besonders anvertrauen. Wir beten heute Morgen den Engel des Herrn und danach den schmerzhaften Rosenkranz. Sie dürfen gerne vorbeten. Die Telefonnummer ist die 089 517 008 008.

0: Wir beten den schmerzhaften, nein, zuerst beten wir den Engel des Herrn. Mit mir betet jetzt Frau Beyerl aus Bayreuth. Guten Morgen.
1: Guten Morgen.
0: Im Angelusgebet erinnern wir uns an die Menschwerdung Gottes im Leib Marias. Der Engel trat in Nazareth zu Maria und Maria sprach ihr Ja. Beten wir für alle Mütter, die ein Kind unter ihrem Herzen tragen, dass auch sie ihr Ja sprechen. Bitten wir für den Schutz des ungeborenen Lebens. Im Namen des Vaters und des Sohnes und des Heiligen Geistes. Amen.
1: Amen.
0: Der Engel des Herrn brachte Maria die Botschaft.
1: Und sie empfing vom Heiligen Geist.
0: Gegrüßet seist du, Maria, voll der Gnade, der Herr ist mit dir. Du bist gebenedeit unter den Frauen, und gebenedeit ist die Frucht deines Leibes, Jesus.
1: Heilige Maria, Mutter Gottes, bitte für uns Sünder, jetzt und in der Stunde unseres Todes. Amen.
0: Maria sprach, siehe, ich bin die Magd des Herrn.
1: Wie geschehe nach deinem Wort.
0: Gegrüßet seist du, Maria, voll der Gnade, der Herr ist mit dir. Du bist gebenedeit unter den Frauen, und gebenedeit ist die Frucht deines Leibes, Jesus.
1: Heilige Maria, Mutter Gottes, bitte für uns Sünder, jetzt und in der Stunde unseres Todes. Amen.
0: Und das Wort ist Fleisch geworden.
1: Und hat unter uns gewohnt.
0: Gegrüßet seist du, Maria, voll der Gnade, der Herr ist mit dir. Du bist gebenedeit unter den Frauen, und gebenedeit ist die Frucht deines Leibes, Jesus.
1: Heilige Maria, Mutter Gottes, bitte für uns Sünder, jetzt und in der Stunde unseres Todes. Amen.
0: Bitte für uns, heilige Gottesmutter,
1: auf dass wir würdig werden
0: der Verheißung
1: Christi.
0: Lasset uns beten. Allmächtiger Gott, gieße deine Gnade in unsere Herzen ein. Durch die Botschaft des Engels haben wir die Menschwerdung Christi, deines Sohnes, erkannt. Lass uns durch sein Leiden und Kreuz zur Herrlichkeit der Auferstehung gelangen. Darum bitten wir durch Christus, unseren Herrn.
1: Amen.
0: Wir beten für unsere Verstorbenen. Vater unser im Himmel, geheiligt werde dein Name, dein Reich komme, dein Wille geschehe, wie im Himmel, so auf Erden.
1: Unser tägliches Brot gib uns heute und vergib uns unsere Schuld, wie auch wir vergeben unseren Schuldigern. Und führe uns nicht in Versuchung, sondern erlöse uns von dem Bösen.
0: Amen. Gegrüßet seist du, Maria, voll der Gnade. Der Herr ist mit dir. Du bist gebenedeit unter den Frauen, und gebenedeit ist die Frucht deines Leibes, Jesus.
1: Heilige Maria, Mutter Gottes, bitte für uns Sünder, jetzt und in der Stunde unseres Todes. Amen.
0: Herr, gib den Verstorbenen die ewige Ruhe.
1: Und das ewige Licht leuchte ihnen, Herr, lass sie ruhen im Frieden. Amen. Amen.

0: 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Wir beten den schmerzhaften Rosenkranz. Einen guten Morgen allen, die jetzt noch zu uns gestoßen sind, um mitzubeten. Wir beten für den Frieden in unseren Herzen und auf der ganzen Welt. Ich glaube an Gott, den Vater, den Allmächtigen, den Schöpfer des Himmels und der Erde und an Jesus Christus, seinen eingeborenen Sohn, unseren Herrn, empfangen durch den Heiligen Geist, geboren von der Jungfrau Maria, gelitten unter Pontius Pilatus, gekreuzigt, gestorben und begraben, hinabgestiegen in das Reich des Todes, am dritten Tage auferstanden von den Toten, aufgefahren in den Himmel, er sitzt zur Rechten Gottes, des allmächtigen Vaters, von dort wird er kommen, zu richten die Lebenden und die Toten.
1: Ich glaube an den Heiligen Geist, die heilige katholische Kirche, Gemeinschaft der Heiligen, Vergebung der Sünden, Auferstehung der Toten und das ewige Leben. Amen.
0: Ehre sei dem Vater und dem Sohn und dem Heiligen Geist.
1: Wie im Anfang, so auch jetzt und alle Zeit und in Ewigkeit. Amen.
0: Vater unser im Himmel, geheiligt werde dein Name, dein Reich komme, dein Wille geschehe, wie im Himmel, so auf Erden.
1: Unser tägliches Brot gib uns heute und vergib uns unsere Schuld, wie auch wir vergeben unseren Schuldigern, und führe uns nicht in Versuchung, sondern erlöse uns von dem Bösen. Amen.
0: Gegrüßet seist du, Maria, voll der Gnade. Der Herr ist mit dir. Du bist gebenedeit unter den Frauen, und gebenedeit ist die Frucht deines Leibes, Jesus, der in uns den Glauben vermehre.
1: Heilige Maria, Mutter Gottes, bitte für uns Sünder, jetzt und in der Stunde unseres Todes. Amen.
0: Gegrüßet seist du, Maria, voll der Gnade. Der Herr ist mit dir. Du bist gebenedeit unter den Frauen, und gebenedeit ist die Frucht deines Leibes, Jesus, der in uns die Hoffnung stärke.
1: Heilige Maria, Mutter Gottes, bitte für uns Sünder, jetzt und in der Stunde unseres Todes. Amen.
0: Gegrüßet seist du, Maria, voll der Gnade, der Herr ist mit dir. Du bist gebenedeit unter den Frauen, und gebenedeit ist die Frucht deines Leibes, Jesus, der in uns die Liebe entzünde.
1: Heilige Maria, Mutter Gottes, bitte für uns Sünder, jetzt und in der Stunde unseres Todes. Amen.
0: Ehre sei dem Vater und dem Sohn und dem Heiligen Geist.
1: Wie im Anfang, so auch jetzt und alle Zeit und in Ewigkeit. Amen.
0: O mein Jesus, verzeih uns unsere Sünden, bewahre uns vor dem Feuer der Hölle, führe alle Seelen in den Himmel, besonders jene, die deiner Barmherzigkeit am meisten bedürfen. Wir betrachten im ersten schmerzhaften Geheimnis Jesus, der für uns Blut geschwitzt hat.
1: Vater unser im Himmel, geheiligt werde dein Name, dein Reich komme, dein Wille geschehe wie im Himmel, so auf Erden.
0: Unser tägliches Brot gib uns heute und vergib uns unsere Schuld, wie auch wir vergeben unseren Schuldigern. Und führe uns nicht in Versuchung, sondern erlöse uns von dem Bösen. Amen.
1: Gegrüßet seist du, Maria, voll der Gnade, der Herr ist mit dir. Du bist gebenedeit unter den Frauen, und gebenedeit ist die Frucht deines Leibes, Jesus, der für uns Blut geschwitzt hat.
0: Heilige Maria, Mutter Gottes, bitte für uns Sünder, jetzt und in der Stunde unseres Todes. Amen.
1: Gegrüßet seist du, Maria, voll der Gnade, der Herr ist mit dir. Du bist gebenedeit unter den Frauen, und gebenedeit ist die Frucht deines Leibes, Jesus, der für uns Blut geschwitzt hat.
0: Heilige Maria, Mutter Gottes, bitte für uns Sünder, jetzt und in der Stunde unseres Todes. Amen.
1: Gegrüßet seist du, Maria, voll der Gnade, der Herr ist mit dir. Du bist gebenedeit unter den Frauen, und gebenedeit ist die Frucht deines Leibes, Jesus, der für uns Blut geschwitzt hat.
0: Heilige Maria, Mutter Gottes, bitte für uns Sünder, jetzt und in der Stunde unseres Todes. Amen.
1: Gegrüßet seist du, Maria, voll der Gnade, der Herr ist mit dir. Du bist gebenedeit unter den Frauen, und gebenedeit ist die Frucht deines Leibes, Jesus, der für uns Blut geschwitzt hat.
0: Heilige Maria, Mutter Gottes, bitte für uns Sünder, jetzt und in der Stunde unseres Todes. Amen.
1: Gegrüßet seist du, Maria, voll der Gnade. Der Herr ist mit dir. Du bist gebenedeit unter den Frauen und gebenedeit ist die Frucht deines Leibes, Jesus, der für uns Blut geschwitzt hat.
0: Heilige Maria, Mutter Gottes, bitte für uns Sünder, jetzt und in der Stunde unseres Todes. Amen.
1: Gegrüßet seist du, Maria, voll der Gnade, der Herr ist mit dir. Du bist gebenedeit unter den Frauen und gebenedeit ist die Frucht deines Leibes, Jesus, der für uns Blut geschwitzt hat.
0: Heilige Maria, Mutter Gottes, bitte für uns Sünder, jetzt und in der Stunde unseres Todes. Amen.
1: Gegrüßet seist du, Maria, voll der Gnade, der Herr ist mit dir. Du bist gebenedeit unter den Frauen und gebenedeit ist die Frucht deines Leibes, Jesus, der für uns Blut geschwitzt hat.
0: Heilige Maria, Mutter Gottes, bitte für uns Sünder, jetzt und in der Stunde unseres Todes. Amen.
1: Gegrüßet seist du, Maria, voll der Gnade, der Herr ist mit dir. Du bist gebenedeit unter den Frauen und gebenedeit ist die Frucht deines Leibes, Jesus, der für uns Blut geschwitzt hat.
0: Heilige Maria, Mutter Gottes, bitte für uns Sünder, jetzt und in der Stunde unseres Todes. Amen.
1: Gegrüßet seist du, Maria, voll der Gnade. Der Herr ist mit dir. Du bist gebenedeit unter den Frauen und gebenedeit ist die Frucht deines Leibes, Jesus, der für uns Blut geschwitzt hat.
0: Heilige Maria, Mutter Gottes, bitte für uns Sünder, jetzt und in der Stunde unseres Todes. Amen.
1: Gegrüßet seist du, Maria, voll der Gnade, der Herr ist mit dir. Du bist gebenedeit unter den Frauen und gebenedeit ist die Frucht deines Leibes, Jesus, der für uns Blut geschwitzt hat.
0: Heilige Maria, Mutter Gottes, bitte für uns Sünder, jetzt und in der Stunde unseres Todes. Amen.
1: Ehre sei dem Vater und dem Sohn und dem Heiligen Geist.
0: Wie im Anfang, so auch jetzt und alle Zeit und in Ewigkeit. Amen.
1: Vergeiz Gott.
0: O mein Jesus, verzeih uns unsere Sünden, bewahre uns vor dem Feuer der Hölle, führe alle Seelen in den Himmel, besonders jene, die deiner Barmherzigkeit am meisten bedürfen. Im zweiten schmerzhaften Geheimnis betrachten wir Jesus, der für uns gegeißelt worden ist. Guten Morgen.
2: Guten Morgen, Elvira Wickert aus Mannheim. Vater unser im Himmel, geheiligt werde dein Name, dein Reich komme, dein Wille geschehe, wie im Himmel, so auf Erden.
0: Unser tägliches Brot gib uns heute und vergib uns unsere Schuld, wie auch wir vergeben unseren Schuldigern. Und führe uns nicht in Versuchung, sondern erlöse uns von dem Bösen. Amen.
2: Vater unser, gegrüßet seist du, Maria, voller Gnade, der Herr ist mit dir. Du bist gebenedeit unter den Frauen und gebenedeit ist die Frucht deines Leibes, Jesus, der für uns gegeißelt worden ist.
0: Heilige Maria, Mutter Gottes, bitte für uns Sünder, jetzt und in der Stunde unseres Todes. Amen.
2: Gegrüßet seist du, Maria, voller Gnade, der Herr ist mit dir. Du bist gebenedeit unter den Frauen und gebenedeit ist die Frucht deines Leibes, Jesus, der für uns gegeißelt worden ist.
0: Heilige Maria, Mutter Gottes, bitte für uns Sünder, jetzt und in der Stunde unseres Todes. Amen.
2: Gegrüßet seist du, Maria, voller Gnade, der Herr ist mit dir. Du bist gebenedeit unter den Frauen und gebenedeit ist die Frucht deines Leibes, Jesus, der für uns gegeißelt worden ist.
0: Heilige Maria, Mutter Gottes, bitte für uns Sünder, jetzt und in der Stunde unseres Todes. Amen.
2: Gegrüßet seist du, Maria, voller Gnade, der Herr ist mit dir. Du bist gebenedeit unter den Frauen und gebenedeit ist die Frucht deines Leibes, Jesus, der für uns gegeißelt worden ist.
0: Heilige Maria, Mutter Gottes, bitte für uns Sünder, jetzt und in der Stunde unseres Todes. Amen.
2: Gegrüßet seist du, Maria, voller Gnade, der Herr ist mit dir. Du bist gebenedeit unter den Frauen und gebenedeit ist die Frucht deines Leibes, Jesus, der für uns gegeißelt worden ist.
0: Heilige Maria, Mutter Gottes, bitte für uns Sünder, jetzt und in der Stunde unseres Todes. Amen.
2: Gegrüßet seist du, Maria, voller Gnade, der Herr ist mit dir. Du bist gebenedeit unter den Frauen und gebenedeit ist die Frucht deines Leibes, Jesus, der für uns gegeißelt worden ist.
0: Heilige Maria, Mutter Gottes, bitte für uns Sünder, jetzt und in der Stunde unseres Todes. Amen.
2: Gegrüßet seist du, Maria, voller Gnade, der Herr ist mit dir. Du bist gebenedeit unter den Frauen, und gebenedeit ist die Frucht deines Leibes, Jesus, der für uns gegeißelt worden ist.
0: Heilige Maria, Mutter Gottes, bitte für uns Sünder, jetzt und in der Stunde unseres Todes. Amen.
2: Gegrüßet seist du, Maria, voller Gnade, der Herr ist mit dir. Du bist gebenedeit unter den Frauen, und gebenedeit ist die Frucht deines Leibes, Jesus, der für uns gegeißelt worden ist.
0: Heilige Maria, Mutter Gottes, bitte für uns Sünder, jetzt und in der Stunde unseres Todes. Amen.
2: Gegrüßet seist du, Maria, voller Gnade, der Herr ist mit dir. Du bist gebenedeit unter den Frauen, und gebenedeit ist die Frucht deines Leibes, Jesus, der für uns gegeißelt worden ist.
0: Heilige Maria, Mutter Gottes, bitte für uns Sünder, jetzt und in der Stunde unseres Todes. Amen.
2: Gegrüßet seist du, Maria, voller Gnade, der Herr ist mit dir. Du bist gebenedeit unter den Frauen, und gebenedeit ist die Frucht deines Leibes, Jesus, der für uns gegeißelt worden ist.
0: Heilige Maria, Mutter Gottes, bitte für uns Sünder, jetzt und in der Stunde unseres Todes. Amen.
2: Ehre sei dem Vater, und dem Sohn und dem Heiligen Geist.
0: Wie im Anfang, so auch jetzt und alle Zeit und in Ewigkeit. Amen.
2: O mein Jesus, verzeih uns unsere Sünden, bewahre uns vor dem Feuer der Hölle, führe alle Seelen in den Himmel, besonders jene, die deine Barmherzigkeit am meisten bedürfen.
0: Wir betrachten im dritten Gesetz Jesus, der für uns mit Dornen gekrönt worden ist. Guten Morgen.
3: Guten Morgen, Brigitte Hansl aus Bad Saulgau. Vater unser im Himmel, geheiligt werde dein Name, dein Reich komme, dein Wille geschehe, wie im Himmel, so auf Erden.
0: Unser tägliches Brot gib uns heute und vergib uns unsere Schuld, wie auch wir vergeben unseren Schuldigern. Und führe uns nicht in Versuchung, sondern erlöse uns von dem Bösen. Amen.
3: Gegrüßet seist du, Maria, voller Gnade, der Herr ist mit dir. Du bist gebenedeit unter den Frauen, und gebenedeit ist die Frucht deines Leibes, Jesus, der für uns mit Dornen gekrönt worden ist.
0: Heilige Maria, Mutter Gottes, bitte für uns Sünder, jetzt und in der Stunde unseres Todes. Amen.
3: Gegrüßet seist du, Maria, voller Gnade, der Herr ist mit dir. Du bist gebenedeit unter den Frauen, und gebenedeit ist die Frucht deines Leibes, Jesus, der für uns mit Dornen gekrönt worden ist.
0: Heilige Maria, Mutter Gottes, bitte für uns Sünder, jetzt und in der Stunde unseres Todes. Amen.
3: Gegrüßet seist du, Maria, voller Gnade, der Herr ist mit dir. Du bist gebenedeit unter den Frauen, und gebenedeit ist die Frucht deines Leibes, Jesus, der für uns mit Dornen gekrönt worden ist.
0: Heilige Maria, Mutter Gottes, bitte für uns Sünder, jetzt und in der Stunde unseres Todes. Amen.
3: Gegrüßet seist du, Maria, voller Gnade, der Herr ist mit dir. Du bist gebenedeit unter den Frauen, und gebenedeit ist die Frucht deines Leibes, Jesus, der für uns mit Dornen gekrönt worden ist.
0: Heilige Maria, Mutter Gottes, bitte für uns Sünder, jetzt und in der Stunde unseres Todes. Amen.
3: Gegrüßet seist du, Maria, voller Gnade, der Herr ist mit dir. Du bist gebenedeit unter den Frauen, und gebenedeit ist die Frucht deines Leibes, Jesus, der für uns mit Dornen gekrönt worden ist.
0: Heilige Maria, Mutter Gottes, bitte für uns Sünder, jetzt und in der Stunde unseres Todes. Amen.
3: Gegrüßet seist du, Maria, voller Gnade, der Herr ist mit dir. Du bist gebenedeit unter den Frauen, und gebenedeit ist die Frucht deines Leibes, Jesus, der für uns mit Dornen gekrönt worden ist.
0: Heilige Maria, Mutter Gottes, bitte für uns Sünder, jetzt und in der Stunde unseres Todes. Amen.
3: Gegrüßet seist du, Maria, voller Gnade, der Herr ist mit dir. Du bist gebenedeit unter den Frauen, und gebenedeit ist die Frucht deines Leibes, Jesus, der für uns mit Dornen gekrönt worden ist.
0: Heilige Maria, Mutter Gottes, bitte für uns Sünder, jetzt und in der Stunde unseres Todes. Amen.
3: Gegrüßet seist du, Maria, voll der Gnade, der Herr ist mit dir. Du bist gebenedeit unter den Frauen, und gebenedeit ist die Frucht deines Leibes, Jesus, der für uns mit Damen gekrönt worden ist.
0: Heilige Maria, Mutter Gottes, bitte für uns Sünder, jetzt und in der Stunde unseres Todes. Amen.
3: Gegrüßet seist du, Maria, voll der Gnade, der Herr ist mit dir. Du bist gebenedeit unter den Frauen, und gebenedeit ist die Frucht deines Leibes, Jesus, der für uns mit Dornen gekrönt worden ist.
0: Heilige Maria, Mutter Gottes, bitte für uns Sünder, jetzt und in der Stunde unseres Todes. Amen.
3: Gegrüßet seist du, Maria, voll der Gnade, der Herr ist mit dir. Du bist gebenedeit unter den Frauen, und gebenedeit ist die Frucht deines Leibes, Jesus, der für uns mit Dornen gekrönt worden ist.
0: Heilige Maria, Mutter Gottes, bitte für uns Sünder, jetzt und in der Stunde unseres Todes. Amen.
3: Die Ehre sei dem Vater und dem Sohn und dem Heiligen Geist.
0: Wie im Anfang, so auch jetzt und alle Zeit und in Ewigkeit. Amen.
3: O mein Jesus, verzeih uns unsere Sünden, bewahre uns vor dem Feuer der Hölle, führe alle Seelen in den Himmel, besonders jene, die deiner Barmherzigkeit am meisten bedürfen. Amen.
0: Wir betrachten im vierten Gesetz Jesus, der für uns das schwere Kreuz getragen hat. Guten Morgen.
4: Guten Morgen, hier ist Maria Weiler aus Rheinsfeld. Vater unser, der du bist im Himmel, geheiligt werde dein Name, dein Reich komme, dein Wille geschehe, wie im Himmel so auf Erden.
0: Unser tägliches Brot gib uns heute und vergib uns unsere Schuld, wie auch wir vergeben unseren Schuldigern. Und führe uns nicht in Versuchung, sondern erlöse uns von dem Bösen. Amen.
4: Gegrüßet seist du, Maria, voll der Gnade, der Herr ist mit dir. Du bist gebenedeit unter den Frauen. Und gebenedeit ist die Frucht deines Leibes, Jesus, der für uns das schwere Kreuz getragen hat.
0: Heilige Maria, Mutter Gottes, bitte für uns Sünder, jetzt und in der Stunde unseres Todes. Amen.
4: Gegrüßet seist du, Maria, voll der Gnade, der Herr ist mit dir. Du bist gebenedeit unter den Frauen. Und gebenedeit ist die Frucht deines Leibes, Jesus, der für uns das schwere Kreuz getragen hat.
0: Heilige Maria, Mutter Gottes, bitte für uns Sünder, jetzt und in der Stunde unseres Todes. Amen.
4: Gegrüßet seist du, Maria, voll der Gnade, der Herr ist mit dir. Du bist gebenedeit unter den Frauen, und gebenedeit ist die Frucht deines Leibes, Jesus, der für uns das schwere Kreuz getragen hat.
0: Heilige Maria, Mutter Gottes, bitte für uns Sünder, jetzt und in der Stunde unseres Todes. Amen.
4: Gegrüßet seist du, Maria, voll der Gnade, der Herr ist mit dir. Du bist gebenedeit unter den Frauen, und gebenedeit

0: für uns das schwere Kreuz getragen hat.
1: Heilige Maria, Mutter Gottes, bitte für uns Sünder, jetzt und in der Stunde unseres Todes. Amen.
0: Gegrüßet seist du, Maria, voll der Gnade, der Herr ist mit dir. Du bist gebenedeit unter den Frauen, und gebenedeit ist die Frucht deines Leibes, Jesus, der für uns das schwere Kreuz getragen hat.
1: Heilige Maria, Mutter Gottes, bitte für uns Sünder, jetzt und in der Stunde unseres Todes. Amen.
0: Gegrüßet seist du, Maria, voll der Gnade, der Herr ist mit dir. Du bist gebenedeit unter den Frauen, und gebenedeit ist die Frucht deines Leibes, Jesus, der für uns das schwere Kreuz getragen hat.
1: Heilige Maria, Mutter Gottes, bitte für uns Sünder, jetzt und in der Stunde unseres Todes. Amen.
0: Gegrüßet seist du, Maria, voll der Gnade, der Herr ist mit dir. Du bist gebenedeit unter den Frauen, und gebenedeit ist die Frucht deines Leibes, Jesus, der für uns das schwere Kreuz getragen hat.
1: Heilige Maria, Mutter Gottes, bitte für uns Sünder, jetzt und in der Stunde unseres Todes. Amen.
0: Gegrüßet seist du, Maria, voll der Gnade, der Herr ist mit dir. Du bist gebenedeit unter den Frauen, und gebenedeit ist die Frucht deines Leibes, Jesus, der für uns das schwere Kreuz getragen hat.
1: Heilige Maria, Mutter Gottes, bitte für uns Sünder, jetzt und in der Stunde unseres Todes. Amen.
0: Gegrüßet seist du, Maria, voll der Gnade, der Herr ist mit dir. Du bist gebenedeit unter den Frauen, und gebenedeit ist die Frucht deines Leibes, Jesus, der für uns das schwere Kreuz getragen hat.
1: Heilige Maria, Mutter Gottes, bitte für uns Sünder, jetzt und in der Stunde unseres Todes. Amen.
0: Ehre sei dem Vater und dem Sohn und dem Heiligen Geist.
1: Wie im Anfang, so auch jetzt und alle Zeit und in Ewigkeit. Amen.
0: O mein Jesus, verzeih uns unsere Sünden, bewahre uns vor dem Feuer der Hölle, führe alle Seelen in den Himmel, besonders jene, die deiner Barmherzigkeit am meisten bedürfen. Amen.
1: Wir betrachten im 5. schmerzhaften Geheimnis Jesus, der für uns gekreuzigt worden ist. Guten Morgen.
2: Maria Baumann aus Darmstadt. Guten Morgen. Vater unser im Himmel, geheiligt werde dein Name. Dein Reich komme, dein Wille geschehe, wie im Himmel, so auf Erden.
1: Unser tägliches Brot gib uns heute und vergib uns unsere Schuld, wie auch wir vergeben unseren Schuldigern. Und führe uns nicht in Versuchung, sondern erlöse uns von dem Bösen. Amen.
2: Gegrüßet seist du, Maria, voll der Gnade, der Herr ist mit dir. Du bist gebenedeit unter den Frauen, und gebenedeit ist die Frucht deines Leibes, Jesus, der für uns gekreuzigt worden ist.
1: Heilige Maria, Mutter Gottes, bitte für uns Sünder, jetzt und in der Stunde unseres Todes. Amen.
2: Gegrüßet seist du, Maria, voll der Gnade, der Herr ist mit dir. Du bist gebenedeit unter den Frauen, und gebenedeit ist die Frucht deines Leibes, Jesus, der für uns gekreuzigt worden ist.
1: Heilige Maria, Mutter Gottes, bitte für uns Sünder, jetzt und in der Stunde unseres Todes. Amen.
2: Gegrüßet seist du, Maria, voll der Gnade, der Herr ist mit dir. Du bist gebenedeit unter den Frauen, und gebenedeit ist die Frucht deines Leibes, Jesus, der für uns gekreuzigt worden ist.
1: Heilige Maria, Mutter Gottes, bitte für uns Sünder, jetzt und in der Stunde unseres Todes. Amen.
2: Gegrüßet seist du, Maria, voll der Gnade, der Herr ist mit dir. Du bist gebenedeit unter den Frauen, und gebenedeit ist die Frucht deines Leibes, Jesus, der für uns gekreuzigt worden ist.
1: Heilige Maria, Mutter Gottes, bitte für uns Sünder, jetzt und in der Stunde unseres Todes. Amen.
2: Gegrüßet seist du, Maria, voll der Gnade, der Herr ist mit dir. Du bist gebenedeit unter den Frauen, und gebenedeit ist die Frucht deines Leibes, Jesus, der für uns gekreuzigt worden ist.
1: Heilige Maria, Mutter Gottes, bitte für uns Sünder, jetzt und in der Stunde unseres Todes. Amen.
2: Gegrüßet seist du, Maria, voll der Gnade, der Herr ist mit dir. Du bist gebenedeit.

0: Gnade unter den Frauen und gebenedeit ist die Frucht deines Leibes, Jesus, der für uns gekreuzigt worden ist.
1: Heilige Maria, Mutter Gottes, bitte für uns Sünder, jetzt und in der Stunde unseres Todes. Amen.
0: Gegrüßet seist du, Maria, voll der Gnade, der Herr ist mit dir. Du bist gebenedeit unter den Frauen und gebenedeit ist die Frucht deines Leibes, Jesus, der für uns gekreuzigt worden ist.
1: Heilige Maria, Mutter Gottes, bitte für uns Sünder, jetzt und in der Stunde unseres Todes. Amen.
0: Gegrüßet seist du, Maria, voll der Gnade, der Herr ist mit dir. Du bist gebenedeit unter den Frauen und gebenedeit ist die Frucht deines Leibes, Jesus, der für uns gekreuzigt worden ist.
1: Heilige Maria, Mutter Gottes, bitte für uns Sünder, jetzt und in der Stunde unseres Todes. Amen.
0: Gegrüßet seist du, Maria, voll der Gnade, der Herr ist mit dir. Du bist gebenedeit unter den Frauen und gebenedeit ist die Frucht deines Leibes, Jesus, der für uns gekreuzigt worden ist.
1: Heilige Maria, Mutter Gottes, bitte für uns Sünder, jetzt und in der Stunde unseres Todes. Amen.
0: Gegrüßet seist du, Maria, voll der Gnade, der Herr ist mit dir. Du bist gebenedeit unter den Frauen und gebenedeit ist die Frucht deines Leibes, Jesus, der für uns gekreuzigt worden ist.
1: Heilige Maria, Mutter Gottes, bitte für uns Sünder, jetzt und in der Stunde unseres Todes. Amen.
0: Ehre sei dem Vater und dem Sohn und dem Heiligen Geist.
1: Wie im Anfang, so auch jetzt und alle Zeit und in Ewigkeit. Amen.
0: O mein Jesus, verzeih uns unsere Sünden, bewahre uns vor dem Feuer der Hölle und führe alle Seelen in den Himmel, besonders jene, die deiner Barmherzigkeit am meisten bedürfen. Amen.
1: Wir beten jetzt noch in den Anliegen von Papst Leo dem 14. Liebe Priester, liebe Diakone, rufen Sie jetzt auch gerne an und spenden uns den Segen 089 517 008. 008. Wir beten in den Anliegen von Papst Leo in diesem Monat besonders für den Respekt des menschlichen Lebens. Wir beten um Respekt und die Verteidigung des menschlichen Lebens in jedem seiner Abschnitte, in dem es als Gabe Gottes angesehen wird. Vater unser im Himmel, geheiligt werde dein Name, dein Reich komme, dein Wille geschehe, wie im Himmel, so auf Erden.
0: Unser tägliches Brot gib uns heute und vergib uns unsere Schuld, wie auch wir vergeben unseren Schuldigern. Und führe uns nicht in Versuchung, sondern erlöse uns von dem Bösen. Amen.
1: Gegrüßet seist du, Maria, voll der Gnade. Der Herr ist mit dir. Du bist gebenedeit unter den Frauen und gebenedeit ist die Frucht deines Leibes, Jesus.
0: Heilige Maria, Mutter Gottes, bitte für uns Sünder, jetzt und in der Stunde unseres Todes. Amen.
1: Ehre sei dem Vater und dem Sohn und dem Heiligen Geist.
0: Im Anfang, so auch jetzt und alle Zeit und in Ewigkeit. Amen.
1: Maria, Königin des Friedens,
0: bitte für uns.
1: Maria, mit dem Kinde lieb,
0: uns allen deinen Segen gib.
1: Amen. Amen. Wir dürfen jetzt den Segen empfangen. Guten Morgen.
2: Guten Morgen, Pater Jürgen aus dem Kloster Waghäusel. Ja, stellen wir natürlich die ganze Hörerfamilie und alle Mitarbeiter von Radio Horeb unter diesen Segen, aber besonders auch diejenigen, die den Namen des heiligen Christophorus, die Christophorus zum Namenspatron haben, schließen wir mit ein. Aber auch beten wir am heutigen Tag besonders für den Libanon. Es ist heute auch der Gedenktag des heiligen Scharbel, des Patrones des Libanon. Unsere Hilfe ist im Namen des Herrn,
1: der Himmel und Erde erschaffen hat.
2: Es segne und bewahre euch an diesem Tag und schenke euch Frieden im Herzen, Frieden in allen Begegnungen und Beziehungen. Der gütige Gott, der Vater und der Sohn und der Heilige Geist.
1: Amen.
2: Gelobt sei Jesus Christus.
1: In Ewigkeit. Amen. Vergelt's Gott, Pater Jürgen Württemberger, für den morgendlichen Segen. Alles Gute und Gottes Segen auch für Sie.
2: Dankeschön.
1: Auf Wiederhören.
2: Auf Wiederhören.
1: 6.35 Uhr. Wir beten jetzt gleich gemeinsam die Morgengebete und betrachten dann auf unserem bundesweiten DAB+-Programm um 10 vor 7 das Tagesevangelium aus Matthäus Kapitel 13, die Verse 18 bis 23. Grüßen wir die Gottesmutter noch in einem Lied.

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Einen guten Morgen wünscht Ihnen Maria Berg. Jeden Morgen sind wir eingeladen, in den Morgengebeten dem Herrn den neuen Tag, den er uns geschenkt hat, wieder zurückzulegen in seine Hände. Das wollen wir jetzt tun in den Morgengebeten im Namen des Vaters und des Sohnes und des Heiligen Geistes. Amen. Mein Vater, ich überlasse mich dir. Mach mit mir, was dir gefällt. Was du auch mit mir tun magst, ich danke dir. Zu allem bin ich bereit, alles nehme ich an. Wenn nur dein Wille sich an mir erfüllt und an allen deinen Geschöpfen, so ersehne ich weiter nichts, mein Gott. In deine Hände lege ich meine Seele. Ich gebe sie dir, mein Gott, mit der ganzen Liebe meines Herzens, weil ich dich liebe und weil diese Liebe mich treibt, mich dir hinzugeben, mich in deine Hände zu legen, ohne Maß, mit einem grenzenlosen Vertrauen, denn du bist mein Vater. Amen.

Und so wollen wir uns auch dem Heiligen Geist überlassen, damit er uns durch diesen Tag führe. O Heiliger Geist, du Liebe des Vaters und des Sohnes, gib mir immer ein, was ich denken soll. Gib mir ein, was ich sagen soll und wie ich es sagen soll. Gib mir ein, was ich verschweigen soll und wie ich mich dabei verhalten soll. Gib mir ein, was ich zur Ehre Gottes und zum Wohl der Seelen und zu meiner eigenen Heiligung tun soll. Heiliger Geist, gib mir Verstand, um zu verstehen und zu erkennen. Gib mir das Fassungsvermögen, um alles zu behalten. Lehre mich die Methoden und gib mir die Fähigkeit, immer wieder zu lernen. Gib mir Scharfsinn, um richtig zu deuten und zu unterscheiden. Gib mir die Gnade, um wirkungsvoll zu sprechen. Heiliger Geist, gib mir Zuversicht und Treffsicherheit am Beginn. Leite und führe mich bei der Ausführung und schenke mir Vollkommenheit beim Beenden. Amen.

Heute am 24. Juli ist der Gedenktag des heiligen Märtyrers, des heiligen Christophorus. Er ist auch einer der 14 Nothelfer. Vertrauen wir uns seiner Fürsprache an. Heiliger Christophorus, du hast das Christuskind sicher durch die gefährlichen Fluten getragen. Geleite auch uns durch die Gefahren des Straßenverkehrs und gib, dass wir durch unser Verhalten im Verkehr niemanden gefährden oder verletzen. Schütze unsere Heimat vor Wasser- und Feuersnot. Dir, dem Starken und Mutigen, vertrauen wir uns in allen möglichen Gefahren an. Mögest du uns einmal alle gut hinüberbringen ans andere Ufer. Amen.

Heilige Maria, Mutter Gottes, bewahre mir ein Herz wie das eines Kindes, rein und klar wie eine Quelle. Gib mir ein einfaches Herz, das den Traurigkeiten nicht erliegt, ein wunderbares Herz, das zärtlich ist im Mitleid, ein treues und großzügiges Herz, das keine gute Tat vergisst und nichts Übles nachträgt. Mach mein Herz sanftmütig und milde, dass es in Liebe gibt und nichts zurückverlangt. Ein Herz, das sich selbst und um der göttlichen Liebe willen sich für andere hingibt. Gib mir ein frohes, großmütiges Herz, das sich auch bei Undank nicht verschließt und trotz aller Gleichgültigkeit nicht ermüdet. Heilige Maria, lass mich zur Ehre Gottes opfernd lieben, bis es schmerzt, und mein verwundetes Herz möge dann an seinem Lebensziel im Himmel das Heil erfahren. Amen.

Engel Gottes, mein Beschützer, Gottes Vatergüte hat dich mir zur Seite gestellt. Erleuchte, schütze und leite mich. Amen. Zum Abschluss der Morgengebete wollen wir den Herrn um seinen Segen für diesen Tag bitten. In der Kraft des heiligen, kostbaren Erlöserblutes und durch die Verdienste der heiligen Wunden Jesu seien gesegnet alle Menschen, alle Tiere, alle Pflanzen, alle Gesteine, Atome und Elemente, der ganze Äther, Wasser und Luft und alles von Gott Erschaffene. Im Namen des Vaters und des Sohnes und des Heiligen Geistes. Und der Segen des Allerhöchsten sei und bleibe alle Zeit mit uns. Und die Fülle aller wunden Gnaden komme über uns und alle Geschlechter der Zeit, durch sie Maria, die der Herr selbst hat, gebenedeit. Gelobt sei Jesus Christus in alle Ewigkeit. Amen. Das waren die Morgengebete hier bei Radio Horeb. Auf unserem bundesweiten DAB+-Programm betrachten wir jetzt gleich um 7:10 das Tagesevangelium aus Matthäus Kapitel 13, die Verse 18 bis 23. Um 7:00 beten wir gemeinsam die Laudes aus dem Stundengebet der Kirche.

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Es ist 6.50 Uhr, 10 vor 7. Einen schönen Freitagmorgen wünscht Ihnen Maria Berg.

das Tagesevangelium bei Radio Horeb. Heute hören wir das Gleichnis vom Sämann. Jesus erklärt anhand dieses Gleichnisses unterschiedliche Aufnahmebereitschaft des Herzens für Gottes Wort. Hören wir jetzt das Tagesevangelium nach Matthäus. In jener Zeit sprach Jesus zu seinen Jüngern: Hört, was das Gleichnis vom Sämann bedeutet. Zu jedem Menschen, der das Wort vom Reich hört und es nicht versteht, kommt der Böse und nimmt weg, was diesem Menschen ins Herz gesät wurde. Bei diesem ist der Samen auf den Weg gefallen. Auf felsigen Boden ist der Samen bei dem gefallen, der das Wort hört und sofort freudig aufnimmt. Er hat aber keine Wurzeln, sondern ist unbeständig. Sobald er um des Wortes willen bedrängt oder verfolgt wird, kommt er sofort zu Fall. In die Dornen ist der Samen bei dem gefallen, der das Wort hört, und die Sorgen der Welt und der trügerische Reichtum ersticken es, und es bleibt ohne Frucht. Auf guten Boden ist der Samen bei dem gesät, der das Wort hört und es auch versteht. Er bringt Frucht, 100-fach oder 60-fach oder 30-fach. Das war das Tagesevangelium heute aus Matthäus Kapitel 13, die Verse 18 bis 23. Wir beschließen diese Zeit der Betrachtung mit dem Tagesgebet. Lasset uns beten. Gott, unser Vater, wir sind als deine Gemeinde versammelt und rufen dich an. Öffne unser Ohr, damit wir hören und verstehen, was du uns heute sagen willst. Gib uns ein gläubiges Herz, damit unser Beten dir gefällt und unser Leben vor dir bestehen kann. Darum bitten wir durch Jesus Christus, deinen Sohn, unseren Herrn und Gott, der mit dir lebt und herrscht in alle Ewigkeit.

6.54 Uhr, kurz vor 7 am Freitag, dem 24. Juli. 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Guten Morgen. Laut der Legende hat er das Christuskind und damit die ganze Last der Welt getragen. Der heilige Christophorus. Der heilige Christophorus ist der Patron der Reisenden und wird oft dargestellt als Riese mit Stab, mit Kind auf den Schultern und durchs Wasser gehend. Um 7.30 Uhr hören wir zum heutigen Gedenktag des heiligen Christophorus einen Impuls von Pfarrer Norbert Fink. Christlicher Glaube in Deutschland, neue Offenheit bei jungen Menschen, das ist das Thema heute im Interview des Tages um 7:45. Entgegen vieler Erwartungen scheint die Generation Sie Religion nicht einfach hinter sich zu lassen. Im Gegenteil, das Interesse an Gott und Glauben wächst. Was steckt hinter dieser Entwicklung und wie können die Kirchen die jungen Gläubigen für sich gewinnen? Darüber sprechen wir im Interview des Tages um 7:45 mit Hermann Binkert. Er ist Gründer und Geschäftsführer, Gesellschafter des Meinungsforschungsinstituts INSA Consulere. Jetzt um 7 Uhr beten wir die Laudes aus dem Stundengebet der Kirche mit der geistlichen Familie Das Werk im Kloster Thalbach in Bregenz in Österreich. 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

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Es ist 7 Uhr im Studio für Sie, Maria Berg. Wir stimmen jetzt ein ins Morgenlob der Kirche und beten die Laudes mit der geistlichen Familie, das Werk im Kloster Thalbach in Bregenz in Österreich.

0: Im Namen des Vaters und des Sohnes und des Heiligen Geistes. Amen. Herr Jesus, im Schweigen dieses anbrechenden Morgens komme ich zu dir und bitte dich mit Demut und Vertrauen um deinen Frieden, deine Weisheit, deine Kraft. Gib, dass ich heute die Welt betrachte mit Augen, die voller Liebe sind. Lass mich begreifen, dass alle Herrlichkeit der Kirche aus deinem Kreuz als deren Quelle entspringt. Lass mich meinen Nächsten als den Menschen empfangen, den du durch mich lieben willst. Schenke mir die Bereitschaft, ihm mit Hingabe zu dienen und alles Gute, das du in ihn hineingelegt hast, zu entfalten. Meine Worte sollen Sanftmut ausstrahlen und mein ganzes Verhalten soll Frieden stiften. Nur jene Gedanken, die Segen verbreiten, sollen in meinem Geiste haften bleiben. Verschließe meine Ohren vor jedem übelwollenden Wort und jeder böswilligen Kritik. Möge meine Zunge nur dazu dienen, das Gute hervorzuheben. Vor allem bewirke, o Herr, dass ich so voller Frohmut und Wohlwollen bin, dass alle, die mir begegnen, sowohl deine Gegenwart als auch deine Liebe spüren. Bekleide mich mit dem Glanz deiner Güte und deiner Schönheit, damit ich dich im Verlaufe dieses Tages offenbare. Amen. Wir beten die Laudes vom Freitag der vierten Woche, 662 ist das Invitatorium zu finden und ab dem Hymnus Seite 665.
1: Herr, öffne meine Lippen, damit mein Mund

Jauchzt vor dem Herrn alle Länder der Erde, dient dem Herrn mit Freude, kommt vor sein Antlitz mit Jubel, erkennt, der Herr allein ist Gott, er hat uns geschaffen, wir sind sein Eigentum, sein Volk und die Herde seiner Weide.

0: Tretet mit Dank durch seine Tore ein, kommt mit Lobgesang in die Vorhöfe seines Tempels. Dankt ihm, preist seinen Namen. Denn der Herr ist gütig, ewig währt seine Huld, von Geschlecht zu Geschlecht seine Treue.
1: Der Herr ist gütig, dankt ihm, preist seinen Namen.
0: Ehre sei dem Vater und dem Sohn und dem Heiligen Geist, wie im Anfang, so auch jetzt und alle Zeit und in Ewigkeit. Amen.

0: reines Herz erschaffe mir, o Gott, und gib mir einen neuen, beständigen Geist. Gott, sei mir gnädig nach deiner Huld.
1: Tief in meine Frevel nach deinem reichen Erbarmen.
2: Wasch meine Schuld von mir ab und mach mich rein von meiner Sünde.
1: Denn ich erkenne meine bösen Taten. Meine Sünde steht mir immer vor Augen.
2: Gegen dich allein habe ich gesündigt. Ich habe getan, was dir missfällt.
1: So behältst du recht mit deinem Urteil. Rein stehst du da als Richter.
2: Denn ich bin in Schuld geboren. In Sünde hat mich meine Mutter empfangen.
1: Lauterer Sinn im Verborgenen gefällt dir. Im Geheimen lehrst du mich Weisheit.
2: Entsündige mich mit Hyssop, dann werde ich rein. Wasche mich, dann werde ich weißer als Schnee.
1: Sättige mich mit Entzücken und Freude. Jubeln sollen die Glieder, die du zerschlagen hast.
2: Verbirg dein Gesicht vor meinen Sünden. Tilge all meine Frevel.
1: Erschaffe mir, Gott, ein reines Herz. Und gib mir einen neuen, beständigen Geist.
2: Verwerf mich nicht von deinem Angesicht und nimm deinen Heiligen Geist nicht von mir.
1: Mach mich wieder froh mit deinem Heil. Mit deinem willigen Geist rüste mich aus.
2: Dann lehre ich abtrünnige deine Wege und die Sünder kehren um zu dir.
1: Befreie mich von der Schuld, Herr, du Gott meines Heiles. Dann wird meine Zunge jubeln über deine Gerechtigkeit.
2: Herr, öffne mir die Lippen, und mein Mund wird deinen Ruhm verkünden.
1: Schlachtopfer willst du nicht, ich würde sie dir geben. An Brandopfern hast du kein Gefallen.
2: Das Opfer, das Gott gefällt, ist ein zerknirschter Geist. Ein zerbrochenes und zerschlagenes Herz. Wirst du Gott nicht verschmähen.
1: In deiner Huld, du Gutes an Zion. Bau die Mauern Jerusalems wieder auf.
2: Dann hast du Freude an rechten Opfern, an Brandopfern und Ganzopfern. Dann opfert man Schwiege auf deinem Altar.

0: Ein neues Herz erschaffe mir, O Gott, und gib mir einen neuen, beständigen Geist.
1: Freue dich, Jerusalem. Die Völker werden sich in dir versammeln und den Herrn lobpreisen. Jerusalem, du heilige Stadt, der Herr bestraft die Taten deiner Kinder.
0: Doch er hat wieder Erbarmen mit den Gerechten.
2: Bekenne dich zum Herrn in rechter Weise. Preise den ewigen König.
0: Damit sein Zelt von neuem errichtet wird. Dir zur großen Freude.
2: Erwache in dir die Gefangenen wieder froh und schenke denen, die im Elend leben, seine Liebe. Für alle Seiten bis in Ewigkeit.
0: Von weit her werden die Völker kommen, um den Namen des Herrn unseres Gottes zu preisen.
2: Sie tragen Geschenke herbei, Geschenke für den himmlischen König. Alle Menschen jubeln dir zu.
0: Wollen die dich lieben. Sie werden sich freuen über den Frieden, den du schenkst.
2: Meine Seele preise Gott, den großen König. Denn Jerusalem wird wieder aufgebaut.

0: Freu dich, Jerusalem, die Völker werden sich in dir versammeln und den Herrn lobpreisen.
1: Zion, Lob singe deinem Gott, er sendet sein Wort zur Erde. Jerusalem, preise den Herrn.
2: Lob singe Zion deinem Gott.
0: Denn er hat die Riegel deiner Tore festgemacht, die Kinder in deiner Mitte gesegnet.
2: Er erschafft deine Grenzen Frieden und sättigt dich mit bestem Weizen.
0: Er sendet sein Wort zur Erde, da schreit sein Befehl dahin.
2: Er spendet Schnee wie Wolle, streut den Reif aus wie Asche.
0: Eis wirft der Rabe in Trocken, vor seiner Kälte erstarren die Wasser.
2: Er sendet sein Wort aus und sie schmelzen. Er lässt den Wind wehen, dann rieseln die Wasser.
0: Er verkündet Jakob sein Wort, Israel seine Gesetze und Rechte.
2: An keinem anderen Volk hat er so gehandelt. Keinem sonst seine Rechte verkündet.

0: Sieh und Lob, siehe dein Wort, gesegnet ist dein Wort zur Erde.
1: Aus dem Galaterbrief. Ich bin mit Christus gekreuzigt worden. Nicht mehr ich lebe, sondern Christus lebt in mir. Soweit ich aber jetzt noch in dieser Welt lebe, lebe ich im Glauben an den Sohn Gottes, der mich geliebt und sich für mich hingegeben hat. Ich rufe zu Gott, dem Höchsten, zu Gott, der mir beisteht. Er sendet mir Hilfe vom Himmel, zu ihm flüchte ich.
0: Zu Gott, der mir beisteht.
1: Ehre sei dem Vater und dem Sohn und dem Heiligen Geist.
0: Ich rufe zu Gott, dem Höchsten, zu Gott, der mir beisteht.
2: Durch die barmherzige Liebe unseres Gottes hat uns besucht das aufstrahlende Licht aus der Höhe.

0: Durch die barmherzige Liebe unseres Gottes hat uns besucht das aufstrahlende Licht aus der Höhe.
1: Gepriesen sei Jesus Christus, unsere Freude und Hoffnung. Zu ihm lasst uns beten.
0: Christus, höre uns.
2: Herr, du hast uns in deine Kirche berufen. Lass uns dich loben mit allen, die glauben.
0: Christus, höre uns.
2: Wir vertrauen auf dich. Lass uns nicht zu Schanden werden.
0: Christus, höre uns.
2: Leite heute unsere Schritte. Gib, dass wir tun, was wahr und gerecht ist.
0: Christus, höre uns.
2: Bleibe bei uns, Herr, denn ohne dich können wir nichts tun.
0: Christus, höre uns.
2: Heil in der Kraft deines Geistes die Wunden des Hasses und des Krieges in den Herzen so vieler Menschen.
0: Christus, höre uns.
2: O Jesus, König des Lebens, lass wohnen
0: uns in deinem Herzen, bewahre uns im heiligen Bund.
1: Lasst uns unser Morgenlob und unsere Bitten bekräftigen mit den Worten, die Christus selbst gelehrt hat.
0: Vater unser im Himmel, geheiligt werde dein Name, dein Reich komme, dein Wille geschehe, wie im Himmel, so auf Erden. Unser tägliches Brot gib uns heute und vergib uns unsere Schuld, wie auch wir vergeben unseren Schuldigern. Und führe uns nicht in Versuchung, sondern erlöse uns von den Bösen.
1: Allmächtiger Gott, auf unserem Lebensweg bedrohen uns viele Gefahren. Höre auf die Fürsprache des heiligen Märtyrers Christophorus. Gib, dass wir Christus in uns tragen und mit unseren Weggefährten sicher zu dem Ziel gelangen, für das wir geschaffen sind. Darum bitten wir durch ihn, Jesus Christus, deinen Sohn, unseren Herrn und Gott, der in der Einheit des Heiligen Geistes mit dir lebt und herrscht in alle Ewigkeit.
0: Amen.
1: Der Herr sei mit euch.
0: Und mit deinem Geist.
1: Auf die Fürsprache des heiligen Christophorus segne und behüte euch der dreieinige Gott, der Vater, der Sohn und der Heilige Geist.
0: Amen.
1: Ihr seid gesandt, geht hin und bringet Frieden.
0: Dank sei Gott, dem Herrn.
3: 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Wir waren zu dem Laudes aus dem Stundengebet der Kirche verbunden mit der geistlichen Familie, das Werk im Kloster Thalbach in Bregenz in Österreich.

0: Zum Programmtipp am Freitagmorgen begrüßt sie Maria Berg. Guten Morgen. Sie ist das pulsierende Herz der Kirche, des katholischen Glaubens und Zentrum der kirchlichen Lehre, die heilige Eucharistie. In ihr ist Jesus da. Das ist nicht nur religiöse Interpretation, die nur für manche Menschen real ist, sondern das ist so wirklich, wie ein Baum oder ein Stein, nur unsichtbar. Wie das geht und was es bedeutet, wenn Jesus, wenn Gott auf diese Weise gegenwärtig ist, erklärt Domvikar Christian Schmidt, Co-Autor des Jugendkatechismus JUKAT und Priester der Gemeinschaft Emmanuel im heutigen Grundkurs des Glaubens. 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

0: 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Es ist 7.30 Uhr, 7:30. 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Der Impuls heute von Norbert Fink, Pfarrvikar in der Kirchengemeinde St. Antonius und Benediktus in Düsseldorf.
1: Liebe Zuhörerinnen und Zuhörer, wir feiern heute am 24. Juli wie jedes Jahr den Gedenktag des heiligen Christophorus und vielleicht auch passend zur Sommerferien- und damit Reisezeit. Denn Christophorus gehört zu den 14 Nothelfern und ist einer wohl der bekanntesten und volkstümlichsten Heiligen. Abgesehen davon, dass er tatsächlich gelebt und den Märtyrertod erlitten hat, gibt es von ihm aber keine sicheren Kenntnisse. Vermutlich stammte er aus Lykien in Kleinasien und ist um 250 nach Christus unter Kaiser Decius wegen seines Glaubens gefoltert und schließlich ermordet worden. Von den vielen Legenden über ihn ist uns die abendländische Legende am meisten vertraut. Danach soll er ein Riese mit dem Namen Ophorus gewesen sein, der nur dem Mächtigsten dienen wollte. Die uns bekannte Legende erzählt, dass Ophorus ein bärenstarker Mann war, den ein Einsiedler dazu gebracht hatte, seine Kräfte einzusetzen, um andere Menschen durch einen gefährlichen Fluss zu tragen. Einmal weckte ihn nachts aber ein Kind aus dem Schlaf und bat ihn, es über den Fluss zu tragen. Der Riese nahm seinen Stock in die Hand, hob das Kind auf seine Schulter und trug es durch den Fluss. Mit jedem Schritt wurde das Kind aber schwerer und schwerer und auch das Wasser wurde immer unruhiger und er erreichte nur mit großer Mühe das andere Ufer. Er ließ das Kind dann wieder auf die Erde hinunter und fragte es, »Wer bist du? Wenn ich die ganze Welt auf den Schultern getragen hätte, wäre das nicht so schwer gewesen, wie du es warst. Aber du bist doch nur ein Kind. Warum hast du mich in solche Gefahr gebracht?« Das Kind antwortete ihm daraufhin, »Ich bin Jesus Christus. Du hast auf deinen Schultern nicht nur mich getragen, sondern die Last der ganzen Welt.« Dann befahl Jesus dem Riesen, einen Stock in die Erde zu stecken und auf den Morgen zu warten. Der Stock würde ihm zeigen, dass er wirklich Jesus Christus sei. Am nächsten Morgen fing der Stock mit den ersten Sonnenstrahlen an zu blühen und Früchte zu tragen. Und von da an nahm der Riese Ophorus den Namen Christophorus an, das heißt der, der Christus trägt, und bekannte sich zum christlichen Glauben, für den er schließlich sein Leben hingab. Was können wir von dieser Legende und von diesem Heiligen für uns mitnehmen? Christusträger dürfen auch wir Christen heute sein. Im Evangelium heißt es ja, was ihr für einen meiner geringsten Brüder getan habt, das habt ihr mir getan. Man könnte sagen, in jeder Zuwendung und Hilfe zum Nächsten werden Menschen für andere zu Christusträgern. Und in jedem Bezeugen des Glaubens im Alltag, wo Menschen Zeugnis ablegen von Gottes Liebe, tragen sie Jesus Christus zu den Menschen. Die Liebe Gottes bekommt eine tragende Rolle. Aber auch in der Kunst wird Christophorus in seiner Rolle als Christusträger oft dargestellt. Im Mittelalter zum Beispiel galt, wer am Morgen ein Christophorus-Bild betrachtet, bleibt über den Tag vor einem plötzlichen Tod verschont. An vielen Kirchen wurde deshalb außen ein großes Fresko von Christophorus mit dem Jesuskind angebracht. Die Christophorus-Figuren in und an den Kirchen waren deshalb besonders groß, damit jeder ihn auch wirklich sehen konnte. Im Barock war Christophorus sogar auf Pestsäulen gegenwärtig. Hospize, Pilgerhäuser, Bruderschaften und später Apotheken trugen und tragen bis heute seinen Namen. Der heilige Christophorus ist vor allem heute der Patron der Reisenden. Darunter fallen natürlich auch die Autofahrer. Deshalb lassen Menschen ihr Auto oder ihr Motorrad, ihr Fahrrad in seinem Namen segnen oder haben eine Plakette in ihrem Fahrzeug vom heiligen Christophorus. Christophorus wird dabei oft dargestellt als eben ein großer Riese mit einem Stab, mit Kind auf den Schultern und durchs Wasser gehend. Er ist unter anderem Patron, aber nicht nur der Reisenden, sondern als eben ein Patron, einer der 14 Nothelfer, auch ein Patron des Straßenverkehrs, der Schiffer, der Fährleute, der Brückenbauer, der Seeleute, der Soldaten und der Pilger. Außerdem wird er gegen Seuchen, gegen Epilepsie und unerwarteten Tod, gegen körperliche Leiden und sogar Unwetter angerufen. Christophorus hat wirklich eine tragende Rolle in unserem Glauben. Und eine tragende Rolle haben auch wir, wenn wir Jesus nicht nur als eine Last mit uns mittragen, wie Ophorus zu Beginn, sondern Christus in unseren Herzen tragen. Und wenn wir in unseren Herzen ihn tragen, dann ihn zu den Herzen anderer Menschen bringen. Das ist unsere Aufgabe als Christen und was wir vom heiligen Christophorus lernen können. Und so segne sie auf die Fürsprache des heiligen Christophorus, der eine und allmächtige Gott, und schütze sie auf allen Reisen und Wegen, der Vater, der Sohn und der Heilige Geist. Amen. Amen.
0: Der Impuls heute von Norbert Fink, Pfarrvikar in der Kirchengemeinde St. Antonius und Benediktus in Düsseldorf, heute zum Gedenktag des heiligen Christophorus. Alle Impulse finden Sie wie gewohnt in unserer kostenlosen Mediathek unter Impuls zum Nachhören und Weiterleiten auf horeb.org und in der Horeb-App. Um 7:45 betrachten wir die Texte aus der Lesehure, dem Stundengebet der Kirche. Die Texte finden Sie im Lektionar zum Stundenbuch im grünen Heft Römisch 2,6 ab Seite 118. Die erste Lesung können Sie auch in Ihrer Bibel mitlesen, wenn Sie möchten, im Buch Hiob, Kapitel 40, die Verse 6 bis 24 und Kapitel 42, Verse 1 bis 6. Wir betrachten die Texte gleich gemeinsam um 7:45 hier bei Radio Horeb, Leben mit Gott.

liturgische Texte zum Tag. Wir betrachten die Texte aus der Lesehora, dem Stundengebet der Kirche. Die erste Lesung ist aus dem Buch Hiob. Die zweite Rede Gottes, Gottes Weisheit und Macht. Der Herr antwortete dem Hiob aus dem Wettersturm und sprach: Auf, gürte deine Lenden wie ein Mann. Ich will dich fragen, du belehre mich. Willst du wirklich mein Recht zerbrechen, mich schuldig sprechen, damit du Recht behältst? Hast du denn einen Arm wie Gott? Dröhnst du wie er mit Donnerstimme? So schmücke dich mit Hoheit und mit Majestät und kleide dich in Prunk und Pracht. Lass die Fluten deines Zorns sich ergießen, schau jeden Stolzen, demütige ihn. Schau an jeden Stolzen, zwinge ihn nieder. Zertritt die Frevler auf der Stelle. Verbirg sie insgesamt im Staub, schließ sie leibhaftig im Erdinnern ein. Dann werde auch ich dich preisen, weil deine Rechte den Sieg dir verschaffe. Sieh doch das Nilpferd, das ich wie dich erschuf.

Gras frisst es wie ein Rind. Sieh doch die Kraft in seinen Lenden und die Stärke in den Muskeln seines Leibs. Wie eine Zeder lässt es hängen seinen Schwanz. Straff sind verflochten seiner Schenkel Sehnen. Seine Knochen sind Röhren von Erz, wie Eisenstangen sein Gebein. Es ist der Anfang der Wege Gottes. Der es gemacht hat, gab ihm sein Schwert. Doch die Berge tragen ihm Futter zu und alle Tiere des Feldes spielen dort. Es lagert unter Kreuzdornbüschen, in dem Versteck von Schilf und Sumpf. Kreuzdornbüsche decken es mit Schatten, die Pappel am Fluss umgeben es. Schwillt auch der Fluss, es zittert nicht, bleibt ruhig, denn auch die Flut ihm ins Maul dringt. Man kann an den Augen es fassen, mit Haken ihm die Nase durchbohren. Da antwortete Job dem Herrn und sprach: Ich habe erkannt, dass du alles vermagst. Kein Vorhaben ist dir verwehrt. Wer ist es, der ohne Einsicht den Rat verdunkelt? So habe ich denn im Unverstand geredet über Dinge, die zu wunderbar für mich und zu unbegreiflich sind. Hör doch, ich will nun reden. Ich will dich fragen, du belehre mich. Vom Hörensagen nur hatte ich von dir vernommen. Jetzt aber hat mein Auge dich geschaut. Darum widerrufe ich und atme auf in Staub und Asche. Das war die erste Lesung der Lesehore aus dem Buch Hiob. Nach der Musik betrachten wir die zweite Lesung.

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Wir betrachten die Texte aus der Lesehore, dem Stundengebet der Kirche. Die zweite Lesung ist vom heiligen Balduin von Canterbury. Aus einem Traktat über die Gabe der Unterscheidung der Geister. Gott kennt die Gedanken und Regungen unseres Herzens. Ohne Zweifel erkennt er sie für sich, alle für uns aber nur jene, die er uns in der Gnade der Unterscheidung so durchschauen lässt, wie sie sind. Der Geist aber, der im Menschen ist, erkennt nicht das Ganze, was im Menschen ist, und seine Gedanken, die er mit oder ohne Zustimmung hegt, beurteilt er nicht immer richtig. Was er geistig vor Augen hat, durchschaut er nicht mit letzter Tiefe, weil sein Augenlicht getrübt ist. Oft nämlich gibt ihm sein eigenes Denken, ein anderer Mensch oder ein Versucher unter dem Schein der Frömmigkeit etwas ein, was vor den Augen Gottes keineswegs den Preis der Tugend verdient. Es gibt ja Erscheinungen, die der echten Tugend oder auch dem Bösen ähnlich sind. Sie spotten der Sehfähigkeit des Herzens und stumpfen die Schärfe des Geistes derart mit gewissen Gaukeleien ab, dass an einer Sache, die nicht gut ist, manchmal der Schein des Guten sichtbar wird und ebenso der Schein des Bösen an einer Sache, die nicht böse ist. Das ist ein Teil unserer Armseligkeit und Unwissenheit. Er ist sehr zu bedauern und zu fürchten. Die Heilige Schrift sagt: Manch einem scheint sein Weg der Rechte, aber am Ende sind es Wege des Todes. Zur Abwendung dieser Gefahr mahnt der heilige Johannes: Prüft die Geister, ob sie aus Gott sind. Wer kann aber prüfen, ob die Geister aus Gott sind, wenn ihm Gott nicht die Gabe der Unterscheidung verleiht? Damit er die geistlichen Gedanken, Gemütsbewegungen und Absichten eingehend und mit Richtung Urteil untersuchen kann. Die Unterscheidung ist die Mutter aller Tugenden. Jeder Einzelne braucht sie, um das Leben anderer Menschen leiten oder das eigene ordnen oder zurechtrücken zu können. Recht ist das Denken, wenn es dem Wink Gottes folgt, fromm ist die Absicht, die sich lauter auf ihn ausrichtet. Dann wird der Leib unseres ganzen Lebens und jede einzelne unserer Taten Licht sein, wenn unser Auge lauter ist. Das lautere Auge ist lauter, weil es durch das rechte Denken sieht, was zu tun ist und in der frommen Absicht ganz einfach das tut, was nicht zwiespältig getan werden darf. Das rechte Denken lässt keinen Irrtum zu. Die fromme Absicht schließt die Hinterhältigkeit aus. Das ist die wahre Gabe der Unterscheidung und ihrer Betätigung, die Verbindung von rechtem Denken und lauterer Absicht. Alles Handeln muss also im Licht der Gabe der Unterscheidung stehen, gleichsam in Gott und vor Gott. Das war die zweite Lesung der Lesehore aus einem Traktat über die Gabe der Unterscheidung der Geister vom heiligen Balduin von Canterbury. Im Kalenderblatt um 8 Uhr stellt uns Gabriele Lemmen-Feldges den heiligen Christophorus vor. Wir feiern heute am 24. Juli seinen Gedenktag. Christophorus gilt als frühchristlicher Märtyrer. Die Legende über ihn erzählt, dass der hünenhafte Mann auf seinen Schultern das Jesuskind über einen Fluss getragen habe. So wird der Nothelfer bis heute als Patron der Reisenden angerufen. Mehr über ihn in 5 Minuten um 8 Uhr im Kalenderblatt.

0: 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Gabriele Lemmenfeldges über den heiligen Christophorus, dessen Gedenktag die Kirche in Deutschland heute feiert.
1: Der heilige Christophorus zählt zu den 14 Nothelfern der katholischen Kirche. Er gehört von jeher zu den bekanntesten und volkstümlichsten Heiligen. Über Christophorus, den Christusträger, gibt es keine authentischen Überlieferungen. Selbst der um das Jahr 250 angenommene Zeitpunkt seines Wirkens ist reine Spekulation. Aus diesem Grund wurde der heilige Christophorus aus der Liste des kanonischen Heiligenbuches im Jahre 1962 herausgenommen, wobei er im deutschen Diözesankalender erhalten geblieben ist. Man geht davon aus, dass er im 3. Jahrhundert im Orient gelebt haben soll. Von seinen heidnischen Eltern habe er den Namen Reprobus, der Verworfene, erhalten, weil seine Erscheinung von riesigen Ausmaßen gewesen sein soll. Eine historische Existenz finden wir durch frühe Zeugnisse der Verehrung und Weihe einer Kirche im Jahr 454 in Kalkedon, einem heutigen Stadtteil in Istanbul. Um das Leben des Christophorus ranken sich bis heute viele Legenden. Eine Legende berichtet, dass er auf wunderbare Weise die Taufe empfangen und nun lehrend und predigend durch die Lande gezogen sein soll. Eine weitere Legende erzählt, dass er während seiner Wanderung nach Lykien kam, wo er die Sprache nicht verstanden haben soll. Als er vollkommen verwirrt daniederlag, fand man ihn im Gebet, wodurch sich ihm das Verständnis der Sprache erschlossen haben soll. Wahrscheinlich erlitt er unter dem dortigen Kaiser, einem strengen Christenverfolger, um das Jahr 250 herum den Märtyrertod. Zunächst versuchte man ihn auf mancherlei Art zu Tode zu bringen, doch erst durch die Enthauptung gelang das Vorhaben. Das Gebet des sterbenden Christophorus war das ganze Mittelalter hindurch verbreitet. Im Angesicht des Todes soll er im Voraus für alle gebetet haben, die eines Tages durch seine Fürbitte um das göttliche Erbarmen flehen würden. Christophorus bat darum, dass sie es nicht vergeblich tun mögen. So viel darüber, was verschiedene geschichtliche Quellen über sein Leben erzählen. Um einiges ausführlicher ist die Legenda Aurea, die die wohl bekannteste Fassung seiner Lebensbeschreibung enthält. Die sogenannte Goldene Legende war das populärste religiöse Volksbuch des Mittelalters und wurde von dem Dominikanermönch Jakobus de Voragine verfasst. Darin ist von einem Riesen namens Ophorus die Rede, der auf der Suche nach dem mächtigsten König der Welt war. Nur diesem wollte er dienen. Dieser Ophorus soll von furchtbarem Antlitz und 12 Ellen groß, das sind beinahe 10 Meter, gewesen sein. Er stieß auf einen König, von dem es hieß, er sei der reichste und mächtigste Herrscher der Welt. Dieser nahm den Wanderer mit Freuden auf. Als eines Tages am Hofe des Königs ein fahrender Spielmann weilte und am Abend mit einem Lied aufwartete, in dem vom Teufel und seiner Macht die Rede war, bekreuzigte sich der König jedes Mal, wenn der Teufel namentlich erwähnt wurde. Ophorus fragte verwundert, welche Bewandtnis es mit diesem Zeichen auf sich habe. Als der König nach einigem Bedenken letztendlich mit der Wahrheit herausrückte und erklärte, dass er den Teufel fürchte und sich mit dem Zeichen den Segen gab, damit dieser nicht Gewalt über ihn erlangte, da verließ Ophorus den König und machte sich weiter auf die Suche nach dem Teufel, dem vermeintlich mächtigsten der Welt. Während seiner Reise stieß er in der Einöde auf einen schwarzen Ritter mit einer schrecklichen Begleitschar. Nachdem sich herausstellte, dass es sich bei dem Ritter um den Teufel handelte, trat Ophorus in seinen Dienst. Als sie gemeinsam so des Weges zogen, gelangten sie an ein Wegkreuz. Als der Teufel dies sah, kehrte er um, verließ die Straße, an der das Kreuz stand, und bog stattdessen in einen unwegsamen, holprigen Pfad ein. Erstaunt fragte sein Begleiter, warum er von der bequemen Straße abgewichen sei. Nach einigem Zögern gestand der Teufel, dass einst ein Mensch auf Erden gelebt habe, der Jesus Christus hieß und ans Kreuz geschlagen wurde. Er fügte hinzu, dass, wenn er das Zeichen, das Kreuz, sehe, er von einer namenlosen Furcht ergriffen wird und fliehen muss. So begriff Ophorus, dass es sich bei dem Teufel nicht um den mächtigsten König der Welt handeln konnte, und er verließ auch ihn und machte sich auf den Weg, Christus zu suchen. Lange Zeit wanderte er durch die Welt, doch nirgendwo fand er jemanden, der ihm über Jesus Christus Auskunft geben konnte. Endlich kam er zu einem frommen Einsiedler. Der lehrte ihn alles über Jesus Christus und unterwies ihn im Glauben. Am Ende berichtete der Eremit von einem großen Fluss, dessen Strömung so wild und reißend sei, dass viele Menschen, die ihn überqueren wollen, dabei ihr Leben ließen. Er sagte, du bist groß und stark. Wenn du Christus dienen willst, so lasse dich an diesem Fluss nieder und trage die Menschen hinüber. Ophorus tat, wie ihm geheißen, und ließ sich an dem Fluss nieder. Wenn jemand den Fluss überqueren wollte, so griff er seinen langen Stab, nahm den Betreffenden auf den Rücken und trug ihn ans andere Ufer. Eines Nachts weckte ihn die Stimme eines Kindes. Ophorus, komm heraus und trag mich über den Fluss. Als Ophorus sich aufmachte, das Kind zu suchen, konnte er niemanden entdecken. Der Vorgang wiederholte sich. Erst beim dritten Mal sah er am Ufer ein kleines Kind, das ihm bat, es über den Fluss zu tragen. Er nahm seinen Stab, setzte das Kind auf seine Schultern und stieß in den Fluss. Das andere Ufer war noch fern, als Ophorus merkte, wie die Strömung immer reißender wurde. Zugleich schien das Kind auf seinen Schultern immer schwerer zu werden. Nur mit äußerster Anstrengung gelangte er ans andere Ufer. Dort setzte er das Kind ab und sagte, »Ich glaubte zu sterben. Es war, als wenn ich die ganze Welt auf den Schultern gehabt hätte. Ich hätte es nicht länger ertragen.« Da erwiderte das Kind, »Christophorus, du hast mehr getragen als die Welt. Du hast den Schöpfer der Welt getragen. Ich bin es, der König, Jesus Christus. Wenn du wieder bei deiner Hütte bist, nimm deinen Stab und stecke ihn in die Erde. Er wird morgen früh blühen und Frucht bringen, damit du weißt, dass ich die Wahrheit gesagt habe.« Das Kind taufte ihn auf den Namen Christophorus, was in der griechischen Sprache Christusträger bedeutet, und entschwand. Er aber tat, wie ihm geheißen. Als er am nächsten Morgen aus der Hütte trat, trug der Stab die Blätter und Früchte eines Palmbaumes. Der heilige Christophorus gehört zu den am häufigsten dargestellten Heiligen des Abendlandes. Er wird fast immer als Riese mit dem Christuskind auf den Schultern und einen Stab in der Hand abgebildet. Es gibt auch Darstellungen mit einem blättertreibenden Stab. Ein Sprichwort besagt, dass wenn man ein Bild des Christophorus am Morgen betrachtet, man bis in den Abend hinein vor einem plötzlichen Tod geschützt sei. Deshalb findet man häufig Abbildungen an Hausfassaden oder belebten Anlaufstellen in Dörfern und Städten. Ihm zu Ehren wurden auch viele Kirchen mit Fresken des Heiligen ausgestattet. Der Nothelfer gilt als Fürbitter der Reisenden und Patron der Kraftfahrer. Viele Autofahrer haben zum Schutz eine Medaille mit seinem Bild in ihrem Fahrzeug befestigt.
0: Gabriele Lemmenfeldges heute zum Gedenktag des heiligen Christophorus. 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Jetzt um 7:45 hören Sie das Interview des Tages.
2: Liebe Hörerfamilie, vor einigen Jahren habe ich das Buch herausgebracht, das jetzt schon 8 Auflagen hat, Zeitgeist oder Heiliger Geist der Zeit. Wir leben in einer Zeit großer Verwirrungen. Ich wollte Ihnen aus theologischer Sicht helfen, Klarheit zu bekommen. Der Aufsatz des 20. Jahrhunderts, der das meiste Echo hervorgerufen hat, war von dem evangelischen Theologen Rudolf Bultmann. In seiner Schrift Neues Testament und Mythologie schreibt er, dass, weil dem mythischen Weltbild zugeordnet sind, die Jungfrauengeburt, die Wunder, der Engel- und Dämonenglaube, der Sühnetod Jesu am Kreuz, die leibhafte Auferstehung Jesu, seine Erscheinungen, der Abstieg von ihm ins Reich des Todes, die Himmelfahrt und die Wiederkunft erledigt sind. Vom Credo der Kirche bleibt fast nichts mehr stehen. Bis heute wird nicht seltener in der liberalen Theologie das weitergegeben, was er gelehrt hat. Es ist mir wichtig, Ihnen zu vermitteln, woher dieses grundfalsche Denken kommt, sodass auch Sie sprach- und argumentationsfähig werden. Wir brauchen Argumente. Deshalb bitte ich Sie, dieses Buch zu erwerben oder es anderen weiterzugeben. Und dazu segne Sie der allmächtige und gütige Gott, der Vater, der Sohn und der Heilige Geist. Amen.

0: Es ist 8.15 Uhr, Viertel nach 8.
1: 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Kirchenaustritte, sinkende Gottesdienstbesuche und eine zunehmende Säkularisierung. Deutschland wird oft als ein Land beschrieben, in dem der Glaube immer mehr an Bedeutung verliert. Doch eine Studie des Meinungsforschungsinstitutes INSA zeichnet ein differenziertes Bild. Gerade unter jungen Menschen wächst offenbar wieder das Interesse an Fragen nach Gott, Sinn und christlichem Glauben. Was steckt hinter dieser Entwicklung und handelt es sich dabei um eine echte Trendwende oder nur um eine Momentaufnahme? Darüber sprechen wir jetzt im Interview des Tages mit Hermann Binkert, Gründer und geschäftsführender Gesellschafter des Meinungsforschungsinstitutes INSA Consulere. Grüß Gott, Herr Binkert.
2: Grüß Gott.
1: Herr Binkert, eine INSA-Studie, die zeigt, dass junge Menschen heute überdurchschnittlich häufig an Gott glauben. Das widerspricht ja so ein wenig dem gängigen Narrativ, dass jede Generation weniger glaubt als die vorherige. Was zeigen denn Ihre Daten denn in Bezug auf die junge Generation und den Glauben?
2: Also wir stellen, da haben Sie recht, grundsätzlich ja fest, dass die religiöse Musikalität in Deutschland zurückgeht. Aber wir stellen eben gleichzeitig fest, dass dort, wo wir Jüngere befragen, die religiöse Musikalität oder das Interesse an Religion, an Glauben, auch der Glaube zum Beispiel an die Auferstehung, höher ist als bei den älteren Altersgruppen. Und es ist diese Beliebigkeit. Also wir haben eine Sache, es gibt ja nicht die große gegen Kirchenbewegung oder gegen Glaubenbewegung, sondern es ist eigentlich ein absolutes Desinteresse da. Und dieses Desinteresse wirkt bei der jungen Generation, wirkt da etwas entgegen, dass da die höhere Aufmerksamkeit dafür da ist, die Bereitschaft eher da ist, auch einmal Gottesdienste zu besuchen oder auch die Jüngeren, die gläubig sind, beten häufiger als die Älteren.
1: Also könnte man sagen, dass diese generelle Offenheit für den Glauben, den junge Menschen jetzt vermehrt aufzeigen, was vielleicht viele nicht erwartet hätten, auch tatsächlich in der Praxis umgesetzt wird von diesen jungen Menschen. Also dass es nicht nur quasi dabei bleibt zu sagen, ja gut, ich glaube an Gott irgendwie, sondern dass diese Menschen auch tatsächlich in die Kirche gehen, zu Hause beten, die Bibel lesen oder ähnliches.
2: So ist es. Also die jungen Leute sind offener für den Glauben. Sie sind interessiert an dem, was da ist. Also es ist nicht so, dass wenn die Eltern- oder Großelterngeneration da auf Abstand gegangen ist, dass sich das dann praktisch vererbt, sondern im Gegenteil, es gibt da ein neues Interesse und das muss einfach angesprochen werden. Ich glaube, es ist die Aufgabe derer, die in der Kirche sind, auf solche Menschen auch zuzugehen, sie einzuladen. Also es gibt diese großartige Sinnsuche und da muss man einfach Brücken bauen, um die Menschen da mitzunehmen. Die Offenheit dafür ist da. Also wir erleben immer wieder, wenn wir fragen, wie wichtig ist Ihnen die christliche Prägung Deutschlands, dass dann bei den Älteren eine höhere Zustimmung kommt. Aber wenn es um die harten Facts geht, wer betet, wer würde zur Kirche gehen, wer glaubt an die Auferstehung, dann sind es eher die Jungen, die da standfester sind.
1: Und Herr Binkert, woran liegt das? Woran könnte das liegen, dass diese jungen Menschen ja, sich dem christlichen Glauben mehr vielleicht zuwenden als vorherige Generationen? Hat das vielleicht mit dieser unsicheren Zeit, mit dieser Krisengeschütteltheit, in der diese jungen Menschen teilweise groß geworden sind, damit etwas zu tun?
2: Also wie die Juristen nie genug klagen können, so können Meinungsforscher nie genug fragen. Das müsste man wirklich noch mal tiefer ergründen. Ganz offensichtlich ist es so, dass der Materialismus als letzte Antwort da einfach nicht ausreicht, dass die Menschen mehr suchen und dass sie spüren, die da in Kontakt treten mit der Kirche, mit dem Glauben, die spüren, dass der Glaube da bei dieser Sinnsuche sehr helfen kann.
1: Und wenn wir jetzt darauf blicken, auf diese religiöse Zuwendung der jungen Menschen. Ist das vielleicht nur ein kurzfristiger Effekt oder könnte das auf eine wahre Trendwende hinweisen, wie sich das in Zukunft entwickeln könnte?
2: Also zunächst mal ist festzustellen, dass es einen signifikanten Unterschied gibt zwischen den Altersgruppen, was die Offenheit für diese Glaubensthemen angeht. Wie nachhaltig das ist, wird natürlich auch sehr stark davon abhängen, ob man diese Brücken anbietet, ob man diese Angebote schafft für diese jungen Menschen. Also der Glaube ist etwas, was leben muss, nicht etwas, was da nur rumliegt, sondern die Menschen müssen spüren, da ist eine lebendige Gemeinschaft. Und deshalb braucht es praktisch lebendige Gemeinschaften, die bereit sind, die offen sind, auch junge Leute zu integrieren, die bisher religiös unmusikalisch waren.
1: In einer Studie von INSA, da wird auch die Zahl genannt, dass etwa 16% der unter 30-Jährigen offen für einen Wieder- oder beziehungsweise grundsätzlich erst einmal Eintritt in die Kirche wären. Ja. Sie haben jetzt gerade eben schon quasi diese Frage oder diese These gestellt, dass man eine Brücke bauen muss für diese jungen Gläubigen. Wie kann die Kirche das Potenzial, das ja durchaus da ist, also Leute, die grundsätzlich erstmal an Gott glauben und dann teilweise sogar eben auch bereit wären, in die Kirche einzutreten. Wie erreicht man die und wie schöpft man dieses Potenzial vielleicht auch aus?
2: Ja, also in dieser Jugendaltersgruppe sind eben viermal so viele Leute bereit, wieder einzutreten oder überhaupt einzutreten, als in den ältesten Altersgruppen. Das heißt also, die Bereitschaft ist signifikant höher. Was notwendig ist, dass man eben die Leute anspricht, dass man auch etwas von dem, was es an Erfahrungswissen gibt, was es an Information gibt, auch mit der Liturgie, wie man einfach Kirche lebt, wie man Glaube lebt. Das muss vermittelt werden. Also wir können nicht mehr davon ausgehen, dass die Leute das durch volkskirchliche Erfahrung praktisch weitervererbt haben. Wir müssen das neu dazulernen, dass man auch neu anfangen muss, dass man auch zulassen muss, dass Fragen gestellt werden, die für frühere Generationen vielleicht selbstverständlich waren. Sie sind es nicht mehr. Deshalb muss man da vielleicht mehr Unterstützung leisten. Aber die Offenheit dafür ist da. Und ich glaube, das ist das Entscheidende, dass nur eine lebendige Kirche die Kraft haben wird, das, was an neuer Lebendigkeit kommen kann von Interessierten, insbesondere jungen Menschen, dass man das auch nutzen kann.
1: Und in einer Studie von INSA, da wurde auch eben gefragt, was Menschen generell in Deutschland, die sich als Christen bezeichnen, wichtig ist beim Christentum und auch speziell bei jungen Leuten. Wie sieht es da denn aus? Was ist den Menschen in Deutschland, aber auch speziell den jungen Leuten, denn beim Thema Christsein besonders wichtig?
2: Also die junge Generation ist offen für das Bibellesen. Man will mehr erfahren über die Bibel. Man sucht die Gemeinschaft in den Gottesdiensten. Und man betet wieder. Also auch die jungen Menschen sind von dem, wir haben ganz aktuell befragt, wie lange man betet. Und da ist es so, dass die Jüngeren die längeren Betzeiten angeben. Also die beten, beten länger als die älteren Altersgruppen. Und diese größere Intensivität im Glauben, das ist etwas, wo man sicherlich dann von der jungen Generation auch lernen kann. Also man will nicht diesen flauen Glauben, dieses, da ist es auch noch schön, das als Folklore mitzuhaben, sondern wenn man ist, dann aber überzeugt.
1: Und was würden Sie dann den christlichen Gemeinden, den Kirchen in Deutschland raten, was sie tun sollten, um eben diese jungen Menschen dann letztendlich zu erreichen?
2: Also einfach keine Angst haben vor den eigenen Ansprüchen. Also ich glaube, das Entscheidende ist nicht, dass man sagt, jetzt müssen wir alles so konform machen, dass das den Leuten nichts abverlangt, sondern man muss den Glauben präsentieren, auch das, was der Glaube fordert. Ich glaube, das ist das, was wichtig ist. Und ich kann letztlich auch Menschen vom Glauben nur dann überzeugen, wenn ich selbst überzeugt bin. Lauwarm wird es nicht gelingen, Leute für die Kirche zu gewinnen. Und wir merken das ja auch, wenn es strengere religiöse Gemeinschaften sind, wenn es überzeugtere Verbände gibt, dann gelingt es denen auch besser, Menschen anzusprechen. Nur mit seichtem Programm wird man die Leute nicht gewinnen.
1: Dann Ihnen vielen herzlichen Dank, Herr Binkert, für diesen Überblick zu diesem Thema Christsein in Deutschland und speziell der christliche Glaube der jungen Generation. Vielen herzlichen Dank Ihnen.
2: Ich bedanke mich auch. Vielen Dank für Ihr Interesse.
1: Das war Hermann Binkert, Gründer und geschäftsführender Gesellschafter des Meinungsforschungsinstituts Insa Consulere, hier im Interview des Tages bei Radio Horeb. Wir haben heute über Studien und Zahlen zum christlichen Glauben in Deutschland, speziell bei der jungen Generation, gesprochen. Das Interview, das finden Sie zum Nachhören bei uns in der Mediathek auf unserer Website horeb.org unter der Rubrik Interview des Tages. 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

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Es ist 8.30 Uhr, 8:30, nach den Nachrichten aus Kirche und Welt hören Sie Pfarrer Kocher im Gespräch. Pfarrer Kocher kommt immer wieder mit Ihnen ins Gespräch, beantwortet Ihre Fragen und heute hören wir, was er mit Frau Renger aus der Nähe von Chemnitz spricht.

München. Heute jährt sich der 50. Todestag von Julius Kardinal Döpfner. Kardinal Döpfner, in Hausen bei Bad Kissingen geboren, zählt zu den einflussreichsten und angesehensten deutschen Kirchenmännern der Nachkriegszeit. 1948 war Döpfner in Würzburg mit nur 35 Jahren der jüngste katholische Bischof in Europa. 10 Jahre später der jüngste aller Kardinäle. Als einer von 4 Moderatoren nahm Döpfner prägenden Einfluss auf das Zweite Vatikanische Konzil. Von 1965 bis zu seinem plötzlichen Tod 1976 war der Unterfranke Vorsitzender der Deutschen Bischofskonferenz. Kardinal Julius Döpfner ist in der Bischofsgruft im Münchner Liebfrauendom beigesetzt. Bonn. Heute gedenkt die katholische Kirche des heiligen Christophorus, der als Schutzpatron der Autofahrer, aller Reisenden und Pilger bekannt ist. Als Soldat soll er in der Christenverfolgung unter Kaiser Decius um das Jahr 250 den Märtyrertod erlitten haben. Der bekanntesten Christophorus-Legende zufolge trug er eines Tages das Jesuskind auf der Schulter über einen Fluss. Schließlich bedeutet sein Name auf Griechisch Christusträger. In Süddeutschland, Österreich, der Schweiz und Südtirol breitete sich seine Verehrung rasch aus. Im Spätmittelalter bildete sich der Glaube aus, dass nicht sterbe, wer an diesem Tag ein Christophorusbild erblickt hatte. Phnom Penh. Kambodscha hat nach einem Bericht des katholischen Nachrichtenportals Asia News einen bemerkenswerten Wandel im Umgang mit HIV und AIDS vollzogen. Das südostasiatische Land gehörte in den 1990er Jahren zu den am stärksten betroffenen Staaten der Region. Auf dem Höhepunkt der Epidemie 1995 verzeichnete Kambodscha rund 25.000 Neuinfektionen jährlich. Heute gilt Kambodscha als Vorbild bei Prävention, Behandlung und gesellschaftlicher Integration von Menschen mit HIV. In eigener Sache. 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

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Gleich ist es 9:20. Pfarrer Kocher ist dann im Gespräch mit Frau Renger über die Rückkehr in die katholische Kirche. In 2 Minuten Pfarrer Kocher, der Programmdirektor von Radio Horeb, im Gespräch mit Hörern.

0: Wir gehen zu Frau Renger, Nähe Chemnitz. Grüß Gott.
1: Ja, grüß Gott, Herr Dr. Kocher. Ich habe Sie endlich mal erwischt. Meine Tochter und mein Schwiegersohn sind 11 nach Australien und haben dann dort ziemlich spät, die waren beide schon an der 40, 2 Kinder. Sie sind, meine Tochter ist hier, sie ist katholisch, eher evangelisch, haben wir aber in Amerika trauen lassen. Sie wissen, in Las Vegas, in diesen Weddings. Mhm. Und haben das aber ganz genau gemacht, dass es auch hier anerkannt wird. Denn es wird hier, mussten die dann gleich her und dass es auch anerkannt wird. So, nun sind sie in Australien. Und plötzlich kriege ich dieses Jahr im Frühjahr, wir lassen unsere Kinder taufen. Mir hat erstmal die Sprache verschlagen. Und ich sage, und wie geht's weiter? Na ja, die Kommunikation.

0: Südkorea, Nigeria, Afrika überhaupt sind die Gemeinden blühend und wachsen. In Europa ist das nicht so der Fall, aber auch dort muss man differenziert hinschauen.
1: Ja,
0: das ist
1: Westaustralien, das ist von der Ostküste, wo die vielen großen Städte sind, weg. Das ist, ist zwar der größte Bundesstaat, ist aber Westaustralien und irgendwie ist es so. Außerdem macht es auch wahrscheinlich was aus. Die sind auf einer konfessionellen Schule.
0: Ja, das macht natürlich etwas aus. Danke, Frau Renger, für dieses schöne Zeugnis. Ermutigend. Meistens hört man das Gegenteil. Gehen nicht mehr in die Kirche, lassen die Kinder nicht taufen und sind nicht mehr praktizierend. Danke, dass Sie mit dabei waren. Alles Gute, Gottes Segen, Ihr Pfarrer Kocher.
2: Pfarrer Richard Kocher, der Programmdirektor von Radio Horeb, im Gespräch mit Frau Renger. Sie hat Zeugnis gegeben von ihrer Familie über die Rückkehr in die katholische Kirche. Dieses Gespräch, Antworten auf Fragen von Hörern und auch alle Mittagsansprachen und Predigten von unserem Programmdirektor Pfarrer Richard Kocher finden Sie in unserer kostenlosen Mediathek auf horeb.org und in der Horeb-App. Heute Mittag um 12 Uhr betet Pfarrer Kocher mit uns den Angelus und wir hören seine Mittagsansprache. Jetzt gleich um 9 Uhr übertragen wir die Heilige Messe aus der Wallfahrtskirche zur Mutter mit dem gütigen Herzen im Kloster Waghäusel im Bistum Freiburg. Aus München begleitet Sie durch den weiteren Vormittag Bernadette Zeise-Bauer. Ich darf mich an dieser Stelle von Ihnen verabschieden und wünsche Ihnen einen gesegneten Tag und viel Freude mit unserem Programm. Mein Name ist Maria Berg. 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

Dr. 49, Sie hören Radio Horeb, Leben mit Gott. Durch den Vormittag begleitet Sie Bernadette Zeise-Bauer. Guten Morgen, liebe Hörerinnen und Hörer. Jetzt um 9 Uhr feiern wir mit der Wallfahrtskirche zur Mutter mit dem gütigen Herzen in Waghäusel die Heilige Messe. Waghäusel liegt im Erzbistum Freiburg. Zelebrant ist Pater Robert Maria. Ich darf Ihnen noch einen Ausblick auf unser Programm geben. Gott hat die Welt bei der Erschaffung gut geordnet. Doch wir bringen immer wieder Unordnung in unser Leben. Manche tun sich schwer mit Zeitplanung und Pünktlichkeit, andere mit Aufräumen oder innerer Sammlung. In der Lebenshilfe um 10 Uhr gibt der Logotherapeut Andreas Braun Anregungen, um der eigenen Tendenz zur Unordnung auf die Spur zu kommen und dagegen anzugehen. Den Angelus um 12 Uhr betet heute mit uns unser Programmdirektor Pfarrer Richard Kocher in Balderschwang. Und im Grundkurs des Glaubens um 14 Uhr ist unser Thema das Sakrament der Eucharistie. Sie ist das pulsierende Herz der Kirche, des katholischen Glaubens und Zentrum der kirchlichen Lehre, die Eucharistie. In ihr ist Jesus da. Das ist nicht nur religiöse Interpretation, die nur für manche Menschen real ist, sondern das ist so wirklich, wie ein Baum oder ein Stein, nur unsichtbar. Wie das geht und was es bedeutet, wenn Gott auf diese Weise gegenwärtig ist, erklärt Domvikar Christian Schmidt, Co-Autor des Jugendkatechismus JUKAT und Priester der Gemeinschaft Emmanuel, im heutigen Grundkurs des Glaubens um 14 Uhr.

Wir feiern jetzt mit der Wallfahrtskirche zur Mutter mit dem gütigen Herzen in Waghäusel die Heilige Messe. Waghäusel liegt in der Nähe von Karlsruhe im Erzbistum Freiburg. Zelebrant ist Pater Robert Maria. Bereiten wir uns auf die Heilige Messe vor mit einem Gebet. Im Namen des Vaters und des Sohnes und des Heiligen Geistes. Amen. Guter Gott, du bist gegenwärtig in meinem Leben. Ich danke dir dafür. Du bist in der Heiligen Messe, an der wir jetzt teilnehmen dürfen, ganz in unserer Mitte. Ich bitte dich, verbinde mich mit der Gemeinschaft aller Mitfeiernden. Öffne meine Augen für deine Gegenwart und meine Ohren für dein Wort. Bereite mein Herz, damit du immer mehr Raum in mir einnehmen kannst. Amen. Maria, Mutter der Kirche, erbitte uns viele geistliche Berufungen und christliche Familien. Amen.

willkommen zur Feier der Heiligen Messe hier in unserer Wallfahrtskirche und auch jenen, die jetzt über Radio Horeb und die christlichen Medien den Gottesdienst mit uns feiern. Wir singen zur Eröffnung aus dem Gotteslob bei Nummer 86 die Strophen 1 und 3.

Im Namen des Vaters, des Sohnes und des Heiligen Geistes, der Herr, der Weg, die Wahrheit und das Leben, er sei mit euch. Wir gedenken heute eines sehr volkstümlichen Heiligen, der eine breite Verehrung genießt. Es ist der heilige Christophorus. Wir wollen ihn anrufen als großen Wegbegleiter und ihm auch danken für alle seine Hilfe, die wir erfahren haben auf den Wegen unseres Lebens. Wir können natürlich in besonderer Weise auch für jene jetzt eintreten im Gebet, die sich in den nächsten Tagen auf den Weg machen, vielleicht zu einer Urlaubsreise. Aber viel wichtiger ist noch, dass wir ihn bitten, dass auch wir auf den Wegen unseres Lebens immer das große Ziel im Auge bewahren, zu dem wir gerufen sind, zu Gott, unserem Vater. Dann gibt es einen Heiligen, der weniger bekannt ist, aber auch eine sehr große Verehrung genießt, besonders in seiner Heimat. Und wir als Brüder und Schwestern vom gemeinsamen Leben wollen in besonderer Weise auch bitten für seine Heimat. Es ist der Libanon und der Heilige ist der heilige Charbel Maklouf. 1898 hat er sein Leben hier nach einem reichen Wirken beendet. Er war Mönch, maronitischer Mönch, und hat viele Jahre seines Lebens in großer Askese, in der Einsamkeit, im Gebet verbracht. Es werden viele Wunder und Heilungen von ihm überliefert, und auch nach seinem Tod kommen viele zu seinem Grab, Christen und Muslime, um in sein Gebet, um seine Fürsprache zu bitten. Und die Berichte von Gebetserhörungen, von Wundern, sie sind sehr zahlreich. Wir wollen ihn anrufen und ihn bitten, besonders für seine Heimat, für den Libanon, ein sehr geprüftes Land in den letzten Jahrzehnten, dass er diesem Land wieder den Frieden erbitten möge. Dieser Friede hat einen Namen, einen Ursprung, Jesus Christus, und wir gedenken jetzt des Leidens und der Auferstehung Jesu und wollen dem Herrn vertrauen, dass er uns diesen Frieden schenkt, den nur Gott geben kann, die Bewahrung vor allem Bösen, die Überwindung der Mächte des Bösen und des Todes. Mit dieser Hoffnung dürfen wir auf dem Weg sein, und gerade in einer Zeit wachsender Bedrängnis auf unserer Erde wollen wir diese Hoffnung stärken. Bitten wir um Vergebung für alle Sünde, da wo wir dem Bösen erlegen sind. Ich bekenne Gott, dem Allmächtigen, und allen Brüdern und Schwestern, dass ich Gutes unterlassen und Böses getan habe. Ich habe gesündigt in Gedanken, Worten und Werken, durch meine große Schuld. Darum bitte ich die selige Jungfrau Maria, alle Engel und Heiligen und euch, Brüder und Schwestern, für mich zu beten bei Gott, unserem Herrn. Gott, unser Vater, erbarme sich unser, er nehme Schuld und Sünde von uns und er führe uns zum ewigen Leben. Der Kyrie-Ruf findet sich bei Nummer 151.

0: Lasset uns beten. Allmächtiger Gott, auf unserem Lebensweg bedrohen uns viele Gefahren. Höre auf die Fürsprache des heiligen Märtyrers Christophorus. Gib, dass wir Christus in uns tragen und mit unseren Weggefährten sicher zu dem Ziel gelangen, für das wir geschaffen sind. Darum bitten wir durch ihn, Jesus Christus, deinen Sohn und unseren Herrn und Gott, der in der Einheit des Heiligen Geistes mit dir lebt und herrscht in Ewigkeit.
1: Amen. Lesung aus dem Buch Jeremia. Kehrt um, ihr abtrünnigen Söhne, Spruch des Herrn. Denn ich bin euer Gebieter. Ich hole euch einen aus jeder Stadt und zwei aus jeder Sippe und bringe euch nach Zion. Ich gebe euch Hirten nach meinem Herzen. Mit Einsicht und Klugheit werden sie euch weiden. Und wenn ihr euch im Land vermehrt und fruchtbar seid in jenen Tagen, Spruch des Herrn, wird man nicht mehr rufen, die Bundeslade des Herrn. Sie wird niemand in den Sinn kommen. Man denkt nicht mehr an sie, vermisst sie nicht und sie wird nicht wiederhergestellt. In jener Zeit wird man Jerusalem, Thron des Herrn, nennen. Dort beim Namen des Herrn in Jerusalem werden sich alle Völker versammeln und sie werden nicht mehr der Verstocktheit ihres bösen Herzens folgen. Wort des lebendigen Gottes.
0: Der Kirchenvesper Nummer 37.

Hört, ihr Völker, das Wort des Herrn. Verkündet es auf den Inseln in der Ferne und sagt, der Israel zerstreut hat, wird es sammeln und hüten wie ein Hirt seine Herde.

Denn der Herr hat Jakob losgekauft und ihn erlöst aus der Hand des Stärkeren. Sie kommen und jubeln auf Zions Höhe. Sie strahlen vor Freude über die Wohltaten des Herrn.

Dann freut sich die Jungfrau beim Reigentanz, ebenso Junge und Alte zusammen. Ich verwandle ihre Trauer in Jubel, tröste sie und mache sie froh nach ihrem Kummer.

Der Herr sei mit euch. Aus dem Heiligen Evangelium nach Matthäus. In jener Zeit sprach Jesus zu seinen Jüngern: Hört, was das Gleichnis vom Sämann bedeutet. Zu jedem Menschen, der das Wort vom Reich hört und es nicht versteht, kommt der Böse und nimmt weg, was diesem Menschen ins Herz gesät wurde. Bei diesem ist der Samen auf den Weg gefallen. Auf felsigen Boden ist der Samen bei dem gefallen, der das Wort hört und sofort freudig aufnimmt. Er hat aber keine Wurzeln, sondern ist unbeständig. Sobald er um des Wortes willen bedrängt oder verfolgt wird, kommt er sofort zu Fall. In die Dornen ist der Samen bei dem gefallen, der das Wort hört und die Sorgen dieser Welt und der trügerische Reichtum ersticken ist und es bleibt ohne Frucht. Auf guten Boden ist der Samen bei dem gesät, der das Wort hört und es auch versteht. Er bringt Frucht 100-fach oder 60-fach oder 30-fach. Evangelium unseres Herrn Jesus Christus.

Der Herr erläutert das Gleichnis, das er zuvor seinen Jüngern und den Menschen vorgelegt hat. Wir haben es jetzt gestern nicht gehört, wegen des Festtages der heiligen Birgitta, aber wir haben es am Sonntag schon gehört. Das Gleichnis von der Saat, die Gott aussät. Das Wort ist der Same und das, was wachsen soll, was ist das? Das Reich Gottes in uns. Und was ist das Reich Gottes? Das Leben Jesu in uns. Der heilige Christophorus macht es uns deutlich, er wird vom Namen her mit vielen Legenden und Erzählungen ausgeschmückt, sein Leben. Aber es ist auch schön, dieser Name, Christusträger. Und das ist eigentlich die Berufung eines jeden Menschen. Wenn wir das Wort hören, auch jetzt in dieser Morgenstunde, dann will das Leben Jesu in uns wachsen. Dann hat Jesus wieder die Möglichkeit, dass wir ihm tiefer Raum geben und er noch mehr Wurzel fassen kann in unserem Leben. Das ist das, was der Herr vollbringen möchte mit jedem Menschen. Sein Leben soll unser Leben werden. Unser Leben soll sein Leben werden. Sein Reich in unseren Herzen und er, der mitten unter uns lebt und so sein Reich in dieser Welt aufbaut. Das Reich Gottes ist mitten unter euch, sagt er einmal. Das ist das Ziel, nicht das Äußere, nicht die äußere Verehrung, sondern die äußere Verehrung soll dazu helfen, dass am Ende Jesus in jedem Menschen lebendig wird und er seine Herrlichkeit offenbaren kann in seiner Kirche. Und da merken wir schon das Ziel, und da machen wir einen Ausflug jetzt in die Offenbarung, in das letzte Buch. Das Ziel ist Gottes Wohnen unter den Menschen. Und zwar nicht einfach nur hier und da, sondern am Ende wird in der Offenbarung gesagt, einen Tempel gibt es dort nicht mehr. Gott ist gegenwärtig mitten unter seinem Volk. Und das ist auch das, was wir schon in der Lesung im Buch Jeremia ahnen können. Es war viele Jahrhunderte vor dem Kommen Jesu, aber Jeremia kündigt schon an, es wird eine Zeit kommen, da wird es keine Bundeslade mehr geben. Jerusalem als Zeichen des Einwohnens Gottes ist der Ort. Und Jerusalem, das ist die Kirche. Es ist nicht mehr das Äußere so sehr das Entscheidende, sondern der Prophet sieht eine Zeit voraus und er kündigt das auch im neuen Bund an, wo Gott unter seinem Volk so Wohnung nimmt, dass alle äußeren Orte oder Gegebenheiten gar nicht mehr das Entscheidende sind, sondern er wird mitten in den Herzen seines Volkes Wohnung nehmen. Und ich finde, das ist schon eine wunderbare Prophetie, die wir zum Teil schon erfüllt sehen durch das Kommen Jesu, aber eben noch nicht am Ende. Es wird eine Zeit kommen, da werdet ihr fruchtbar sein. Ja, wie? Für den Herrn. Das Reich wird wachsen. Es wird Fruchtbarkeit kommen, äußere, aber vor allen Dingen innere, und man wird nicht mehr an die Bundeslade des Herrn denken. Und jetzt kommt noch etwas, was der Prophet sieht, eine universale Weite, die wir schon immer wieder bei den Propheten wahrnehmen. Die Völker werden kommen, Jerusalem wird man Thron des Herrn nennen. Dort werden sich alle Völker versammeln. Für uns ist das nicht mehr so neu. Wir sind in einer Welt jetzt, wo die Völker enger zusammenrücken, zumindest mal die Erreichbarkeit. Man kann mit wenigen Flugstunden in ganz anderen Erdteilen sein, auch wenn das Zusammenrücken im Moment in einem anderen Sinne sich eher nicht verwirklicht. Es verwirklicht immer mehr sich, wie es scheint, ein Gegeneinander. Aber dort heißt es beim Propheten, alle Völker werden sich beim Thron des Herrn in Jerusalem versammeln und sie werden nicht mehr der Verstocktheit ihres bösen Herzens folgen. Das heißt, auch das Herz wird erneuert und aus der Erneuerung des Herzens kommt das Zusammenfinden der Völker vor dem Herrn. Das sind jetzt große Ausblicke, aber es sind keine Utopien, keine Träumereien, es ist die Verheißung, die Gott uns Menschen gibt und die sich letztlich erfüllt durch Jesus. Wenn wir jetzt die Messe feiern und gerade der Heiligen gedenken, die wir vorhin erwähnt haben, dann können wir um zwei Dinge beten.
gerade den heiligen Christophorus, dass er uns begleitet auf den Wegen der Menschheit, dass wir mit dieser Vision im Herzen auch voller Mut voranschreiten, gerade in einer Zeit, wo die Bedrängnisse doch so sehr wachsen. Man braucht sie nicht erwähnen, aber wenn man schon die Nachrichten überfliegt, dann merkt man, die Bedrängnis nimmt zu. Die Bedrängnis, die aus der Schöpfung kommt, und die Bedrängnis durch den Unfrieden, durch die Kriege. Ja, man kann Sorge haben, wenn man nur auf das Dunkel schaut und auf das, was jetzt so an Gefährdungen dem Menschen begegnet. Aber gerade deshalb ist es wichtig zu spüren, wo ist denn der Ausweg? Und da möchte ich erinnern noch einmal an einen Heiligen, eben den heiligen Schabel Makluff, der auf seine Weise eine ungeheure Universalität durch sein Leben geöffnet hat. Christen und Muslime kommen zu ihm, natürlich, weil sie von seinem Gebet vieles erhoffen. Aber ich finde es doch ein sehr ermutigendes Zeichen, dass am Ende, da wo Menschen sich ganz und gar der Gegenwart des Herrn übergeben haben und auch für den Herrn leben, aus einem heiligen Leben mit dem Herrn ihren Alltag gestalten, dass solche Menschen wie Leuchtzeichen sind, wo man spürt, hier geschieht Einheit, hier werden Gräben überwunden, Mauern niedergerissen, hier werden Menschen geeint, und zwar durch Menschen, die ihr Leben ganz und gar im Herrn führen und beim Herrn Heimat gefunden haben. Und ich glaube, das ist auch der Weg, den der Herr uns weisen möchte. Wir wollen nicht stehen bleiben, einfach im Gebet zu den Heiligen oder in der Verehrung, sondern das auch als Auftrag wieder erkennen und als Wegweisung des Herrn. Der Herr sagt uns so, höre ich es in meinem Inneren, lebe in der Einheit mit dem Herrn, schenke dein Leben dem Herrn. Und da, wo Menschen gerade auch in der Gemeinschaft untereinander ihr Leben für den Herrn öffnen, sodass er Wohnung nehmen kann in unserer Mitte, dort werden Mauern niedergerissen, dort wird Frieden wachsen, dort wird die Gegenwart des Herrn wachsen und Menschen finden zueinander und alles Bedrohliche wird nach und nach weichen. Das ist der Weg, den der Herr immer wieder geht. Einzelne herausrufen, Menschen herausrufen, für die er miteinander zu einem Thron, um das Bild nochmal vom Propheten aufzunehmen, formt, wo er Wohnung nehmen kann und regieren kann. Aber ein Thron heißt, der Herr regiert. Und deshalb möchte ich jetzt, wenn wir diese Texte des heutigen Tages hören und auf den Herrn schauen am Thron des Kreuzes, uns einladen, dass wir noch einmal ganz bewusst sagen, Herr, Dankeschön, dass du regierst. Dankeschön, dass du auch dein Reich jetzt aufrichtest. Dankeschön, dass du uns erwählt hast, in dieser Zeit dein Thron zu sein. Und ich darf mitwirken, dass dein Reich kommt. Bitte hilf mir, deine Herrschaft anzunehmen und mein Leben dir immer mehr zu öffnen, damit in mir und um mich herum deine Herrschaft spürbar werden kann und wachsen kann. Wir werden immer mehr spüren, dass menschliches Tun zur Ohnmacht verurteilt wird, wenn es nicht vom Herrn getragen ist. Und deshalb ist die Lösung, das, was der Herr uns anbietet, gerade in einer Zeit wachsender Gefährdungen, der Aufruf zur Hingabe an ihn, dass er die Herrschaft in unserem Leben immer mehr übernimmt. Viele, die jetzt mit uns feiern, tun das ja schon, diesen Weg beschreiten. Aber tun wir das miteinander nochmal, unser Leben jetzt dem Herrn anbieten, so wie der heilige Schabel, so wie der heilige Christophorus oder die dritte Heilige, die wir liturgisch jetzt heute nicht ehren, aber die auch sehr bekannt ist, die heilige Christina, auch eine Märtyrerin der Frühzeit, ja, die auch auf eine ganz interessante Weise beigetragen hat zum Werden des Fronleichnamstages. Aber alles Menschen, die es verstanden haben,
den Samen des Wortes Gottes in ihrem Herzen wachsen zu lassen und um die herum viel Frucht gewachsen ist für das Reich Gottes. Und alle rufen uns zu, habt Mut, habt Vertrauen, geht mit dem Herrn, bereitet ihm euer Leben, dass er in eurem Herzen thronen kann und dass er thronen kann und seinen Thron errichten kann durch eure Einheit mit ihm und durch eure Einheit untereinander. Und es wird Wunderbares wachsen. Die Bedrängnis wird überwunden, da wo der Herr Wohnung nimmt unter uns. Das sind die Weisungen, die ich jedenfalls höre aus dem Wort Gottes. Und wenn Sie sie auch hören, dann wollen wir dem Herrn diesen Tag schenken. Wir haben diesen Tag, ob wir morgen einen haben, wissen wir alle nicht. Aber dieser Tag soll der Tag sein, wo der Herr uns leitet, regiert, wo er heute wieder neu unser Tagewerk, unsere Gedanken, unsere Worte ganz und gar in Besitz nehmen mag. Amen. So lasst uns beten auf die Fürsprache des heiligen Christophorus für alle Reisenden um sichere Ankunft und um die Erreichung des Zieles unserer Lebensreise. Christus, höre uns. Auf die Fürsprache des heiligen Scharbel Makluff, um eine gute Verständigung unter Christen und Muslimen, um Wachsen des Friedens untereinander zwischen den Religionen. Christus, höre uns. Seine Fürsprache wollen wir besonders für den Libanon beten, dass der Herr diesem Land eine Zeit des Aufatmens, des Friedens schenken möge. Christus, höre uns. Wollen beten, dass der Herr viele Menschen über alle Konfessionsgrenzen hinweg erweckt, die bereit sind, ihm ihre Herzen zu öffnen, damit er immer mehr seine Herrlichkeit offenbaren kann durch die Einwohnung in unserer Mitte. Christus, höre uns. Möge eine Zeit kommen, wo das Äußere nicht mehr das Entscheidende wird, sondern es nur Wegbereitung wird für das Eigentliche, dass der Herr Wohnung nehmen mag unter seinen geliebten Menschen, die er erwählt hat, und dass so seine Herrlichkeit mitten in dieser Zeit als Licht aufstrahlen möge im Dunkel vieler Bedrängnis. Christus, höre uns. Möge der Herr alles segnen, die jetzt über Radio Horeb den Gottesdienst mitfeiern, besonders auch die Kranken. Möge er ihre Leiden mit seiner Passion einen und fruchtbar machen. Christus, höre uns. Möge er viele Menschen segnen, die sich mühen, die Botschaft vom Evangelium, die Botschaft vom Sieg am Kreuz, durch Kreuz und Auferstehung allen Menschen zu verkünden. Christus, höre uns. Möge er unsere Verstorbenen durch den Tod hindurch in das Leben führen, das erbitten wir durch Christus, unseren Herrn. Zur Gabenbereitung 477, Strophe 1 und 3.

0: Lasset uns beten. Herr, gib, dass wir das Geheimnis des Altars ehrlich feiern. Denn so oft wir die Gedächtnisfeier dieses Opfers begehen, vollzieht sich an uns das Werk der Erlösung. Darum bitten wir durch Christus, unseren Herrn.
1: Amen.
0: Zum Sanctus 193.

Schluss zu erfüllen und dir ein heiliges Volk zu erwerben, hat er sterbend die Arme ausgebreitet am Holze des Kreuzes. Er hat die Macht des Todes gebrochen und die Auferstehung kundgetan. Darum preisen wir dich mit allen Engeln und Heiligen und singen vereint mit ihm.

Ja, du bist heilig, großer Gott, und alle deine Werke verkünden dein Lob. Denn durch deinen Sohn, unseren Herrn Jesus Christus, und in der Kraft des Heiligen Geistes erfüllst du die ganze Schöpfung mit Leben und mit Gnade. Bis ans Ende der Zeiten versammelst du dir ein Volk, damit deinem Namen das reine Opfer dargebracht werde, vom Aufgang der Sonne bis zum Untergang. Darum bitten wir dich, allmächtiger Gott. Heilige unsere Gaben durch deinen Geist, damit sie uns werden Leib und Blut deines Sohnes, unseres Herrn Jesus Christus, der uns aufgetragen hat, dieses Geheimnis zu feiern. Denn in der Nacht, da er verraten wurde, nahm er das Brot und sagte Dank, brach es, reichte es seinen Jüngern und sprach: Nehmet und esset alle davon, das ist mein Leib, der für euch hingegeben wird.

Ebenso nahm er nach dem Mahl den Kelch, dankte wiederum, reichte ihn seinen Jüngern und sprach: Nehmet und trinket alle daraus, das ist der Kelch des neuen und ewigen Bundes, mein Blut, das für euch und für alle vergossen wird, zur Vergebung der Sünden. Tut dies zu meinem Gedächtnis.

Geheimnis des Glaubens. Darum, gütiger Vater, feiern wir das Gedächtnis deines Sohnes. Wir verkünden sein heilbringendes Leiden, seine glorreiche Auferstehung und Himmelfahrt und erwarten seine Wiederkunft. So bringen wir dir mit Lob und Dank dieses heilige und lebendige Opfer dar. Schaue gütig auf die Gabe deiner Kirche, denn sie stellt dir das Lamm vor Augen, das geopfert wurde und uns nach deinem Willen mit dir versöhnt hat. Stärke uns durch den Leib und das Blut deines Sohnes und erfülle uns mit seinem Heiligen Geist, damit wir ein Leib und ein Geist werden in Christus. Er mache uns auf immer zu einer Gabe, die dir wohlgefällt, damit wir das verheißene Erbe erlangen, mit deinen Auserwählten, mit der seligen Jungfrau und Gottes Mutter Maria, ihrem Bräutigam, dem heiligen Josef, mit deinen Aposteln, mit dem heiligen Schabel, dem heiligen Christophorus, mit der heiligen Edith Stein und mit allen Heiligen, auf deren Fürsprache wir vertrauen. Barmherziger Gott, wir bitten dich, dieses Opfer unserer Versöhnung bringe der ganzen Welt Frieden und Heil. Beschütze deine Kirche auf ihrem Weg durch die Zeit und stärke sie im Glauben und in der Liebe. Deinen Diener, unseren Papst Leo, unseren Bischof Stefan und die Gemeinschaft der Bischöfe, unsere Priester und Diakone, alle, die zum Dienst in der Kirche bestellt sind und das ganze Volk deiner Erlösten. Erhöre, gütiger Vater, die Gebete der hier versammelten Gemeinde und führe zu dir auch all deine Söhne und Töchter, die noch fern sind von dir. Erbarm dich unserer verstorbenen Brüder und Schwestern und aller, die in deiner Gnade aus dieser Welt geschieden sind. Nimm sie auf in deiner Herrlichkeit und mit ihnen lass auch uns, wie du verheißen hast, zu Tische sitzen in deinem Reich. Darum bitten wir dich durch unseren Herrn Jesus Christus, denn durch ihn schenkst du der Welt alle guten Gaben.

Beten wir, wie es Jesus uns lehrt. Vater unser im Himmel, geheiligt werde dein Name, dein Reich komme, dein Wille geschehe, wie im Himmel, so auf Erden. Unser tägliches Brot gib uns heute und vergib uns unsere Schuld, wie auch wir vergeben unseren Schuldigern. Und führe uns nicht in Versuchung, sondern erlöse uns von dem Bösen. Erlöse uns, allmächtiger Vater, von allem Bösen und gib Frieden in unseren Tagen. Komm uns zu Hilfe mit deinem Erbarmen und bewahre uns vor Verwirrung und vor Sünde, damit wir voll Zuversicht das Kommen unseres Erlösers, Jesus Christus, erwarten. Jesus, deine Verheißung ist Friede, Friede, der von Gott ausgeht. Schau nicht auf unsere Sünden, schau auf den Glauben deiner Kirche, schenke nach deinem Willen Einheit und Frieden. Der Friede des Herrn sei allezeit mit euch. Schenkt einander seinen Frieden. Nummer 204.

Seht, Christus, das Lamm Gottes, das die Sünde der Welt hinwegnimmt. Herr, ich bin nicht würdig, dass du eingehst unter mein Dach, aber sprich nur ein Wort, so wird meine Seele gesund.

0: Lasset uns beten. Gütiger Gott, bewahre dem Volk der Erlösten deine Liebe und Treue. Das Leiden deines Sohnes hat uns gerettet. Sein Geist, der von dir ausgeht, führe uns den rechten Weg. Darum bitten wir durch Christus, unseren Herrn.
1: Amen.
0: Der Herr sei mit euch. Im Zeichen des Kreuzes möge der Herr euch segnen, möge seine Schöpfung vor allem Unheil bewahren und er möge das Werk der Erlösung vollenden, das er begonnen hat. So segne euch und begleite euch auf die Fürsprache des heiligen Christophorus auf den Wegen eures Lebens, damit ihr das ewige Heil erlangt. Das gewähre euch der dreieine Gott, der Vater, der Sohn und der Heilige Geist.
1: Amen.
0: Geht hin in Frieden. Grüßen wir die Gottesmutter mit dem Lied 523.

0: Das war die Heilige Messe aus der Wallfahrtskirche zur Mutter mit dem gütigen Herzen in Waghäusel in der Nähe von Karlsruhe im Bistum Freiburg. Zelebrant war Pater Robert Maria. Es ist jetzt 9.53 Uhr. 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Mein Name ist Bernadette Zeise-Bauer und ich darf Sie heute Vormittag durch unser Programm führen. In der Lebenshilfe jetzt gleich um 10 Uhr heißt es: Ordnung, ein himmlisches Prinzip. 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Doch wir bringen immer wieder Unordnung in unser Leben. 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Den Angelus um 12 Uhr betet heute mit uns unser Programmdirektor Pfarrer Richard Kocher in Balderschwang. Und im Grundkurs des Glaubens um 14 Uhr ist unser Thema das Sakrament der Eucharistie.
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0: Guten Morgen, schön, dass Sie dabei sind in der Lebenshilfe bei Radio Horeb. Unser Thema heute: Ordnung, ein himmlisches Prinzip. Mein Name ist Gabi Fröhlich und ich freue mich, Sie durch die kommende Stunde zu begleiten. Die Fastenzeit ist für viele ein Anlass, ihr Leben an neuralgischen Stellen noch einmal neu zu ordnen. Man spürt, dass etwa Essverhalten oder Alkoholkonsum oder Mediennutzung dazu tendieren, aus dem Ruder zu laufen oder eine Eigendynamik entwickelt haben. Und selbst mancher Nicht-Kirchgänger sieht ein, dass eine klar definierte Zeit, in der man die Zügel wieder in die Hand nimmt, sehr nützlich sein kann. Es scheint, dass den Menschen bei aller Verwirrung und auch manchem Chaos, das uns umgibt, eine Sehnsucht nach Ordnung ist. Heute versuchen wir in der Lebenshilfe, diesem Prinzip Ordnung auf den Grund zu gehen. Und wir tun das gemeinsam mit Andreas Braun. Er ist uns dafür aus Buchholz in der Nordheide zugeschaltet. Andreas Braun ist eigentlich ausgebildeter Physikingenieur, arbeitet aber seit rund 15 Jahren als Logotherapeut, hat auch in der Notfallbegleitung gearbeitet, wurde bei Notfällen gerufen als Therapeut. Er ist Ehemann, betont, dass er glücklich verheiratet ist, vierfacher Vater und 13-facher Großvater, und er setzt sich persönlich sowie auch in seinen Begleitungsgesprächen immer wieder mit dem Thema Unordnung und Ordnung auseinander. Herzlich willkommen, Herr Braun, schön, dass Sie dabei sind.
1: Schönen guten Morgen, Frau Fröhlich.
0: Herr Braun, Sie sind vor mehr als 10 Jahren in die katholische Kirche konvertiert, aus dem evangelisch-freikirchlichen Milieu, das Sie aber auch nachhaltig geprägt hat und in das Sie immer noch viele freundschaftliche Kontakte haben. Sie betonen, dass Sie das aus theologischen Gründen getan haben, die Konversion. Sitzen Sie auch mitten in der Diaspora da im hohen deutschen Norden. Die katholische Kirche hat ja viel akzentuierter als die evangelische eine sich immer wiederholende Ordnung im Kirchenjahr, in der Liturgie. Auch die hierarchische Struktur ist geordnet. Wie war das denn für Sie, als Sie auf einmal nach der Konversion irgendwie so viel mehr vorgegeben hatten?
1: Ja, das war schon einigermaßen erschreckend. Ich erinnere mich besonders an eine Situation, wo der Pfarrer, der mich da begleitet hat, das war übrigens bei den Pius-Brüdern, also eine strenge Variante des Katholizismus, sagte, ja, und jetzt müssen Sie jeden Sonntag in die Messe gehen. Und da habe ich gedacht, ich will doch jeden Sonntag in die Messe gehen. Warum muss ich denn jetzt mal? Da hatte ich richtig ein bisschen Angst vor, dass ich mir mal so irgendwie in die Fehler reinrutsche, weil ich irgendeine Regel nicht einhalte. Also es war zunächst etwas beunruhigend und auch fast schon angstbesetzt, nicht schwerwiegend, aber ja, ein bisschen unsicher.
0: Und das war so am Anfang so, und wie ist es jetzt?
1: Also wenn ich durch die Tür, wo Ordnung draufsteht, erstmal durchgehe, wo ich eigentlich lieber vorbeigegangen wäre, dann öffnet sich ein Raum, der eine große Bereicherung ist. Ein großer Ort des Friedens und eigentlich mehr als Frieden auch der Tiefe. Wenn also dieses ständige Überlegen, was jetzt dran ist, mir abgenommen ist, dann kann ich in andere Bereiche eintauchen, die dahinter liegen. Also ich bin sehr dankbar für die Ordnung der Kirche.
0: Also das haben wir schon das Erste, wo wir so dem Prinzip Ordnung auch in der Kirche einfach begegnen. Also wir bekommen etwas vorgegeben. Wir ahnen schon, das hat auch ein bisschen was mit Gehorsam zu tun. Das wird uns gleich auch noch weiter beschäftigen in der Sendung. Ein Punkt drängt sich mir noch auf, Herr Braun. Man muss ja heute, auch wenn man schon allein in ein Haus reinschaut, so viel mehr ordnen als früher, also als noch vor 1-2 Generationen. Die Menge an Kleider, die Menge an Gegenständen, die Menge an Angeboten, die auf uns einprasselt, das gibt alles bei uns im Übermaß. Ich frage mich, ob das nicht, ich denke auch viele empfinden das so, ob das für den Menschen nicht eine Überforderung ist auch.
1: Ja, das Wort Überforderung ist mir ein bisschen zu absolut, aber es ist ein sehr hoher Anspruch, der mehr erfordert, als es früher war. Wenn ich an meine Zeit, ich bin ja schon 67 Jahre, meine Kindheit denke auf dem Dorf, wie wenig von diesen Dingen es damals gab und wie leicht es in diesem Bereich möglich war zu leben. Dafür gab es ja andere Probleme. Es gab viel mehr Armut, viel mehr Kampf um um Existenz als heute. Also ich würde sagen, der Schwerpunkt hat sich verändert und es ist ein neues Aufgabengebiet, wo wir eigentlich umso mehr auch die Kirche brauchen. Also eine Chance, diesen Verwirrungsdruck als echte Aufgabe zu sehen. So würde ich sagen. Ja, es ist eine Schwierigkeit und manche gehen daran unter, ist auch zu viel gesagt, aber manchen ist das leiden sehr darunter. Für die ist es zu viel. Mhm. Die schaffen es nicht. Gerade der Medienkonsum ist da ein Thema, ne?
0: Ja, also es wird auf jeden Fall, sozusagen ein innerer Muskel an einer Stelle gefordert, der früher vielleicht nicht so wichtig war. Der Mensch lebte ja fröhlich, früher noch viel mehr, auch in der Ordnung der Jahreszeiten. Zu bestimmten Zeiten gab es halt nur bestimmte Dinge zu essen oder so, nicht? Oder ja, man war noch anders, auch in eine Dorfgemeinschaft, Familienstruktur vielleicht hineingeordnet. Da hat sich vieles aufgelöst und das fordert vom Menschen auch den Sinn des Ganzen vielleicht noch mehr zu verstehen und in den Blick zu nehmen. Und das versuchen wir heute eben, nehmen da auch diese Fastenzeit zum Anlass, weil wir da eben so die Chance haben, auch noch mal genauer hinzuschauen in diesen Wochen. Wenn ich jetzt so in die Heilige Schrift schaue, Herr Braun, dann sehe ich, dass ganz am Anfang schon Gott in seiner Schöpfung ordnet. Also er trennt ja Licht vom Dunkel, Wasser vom Festland und die verschiedenen Tierarten. Also es scheint so zu sein, auch später, wenn man in der Heiligen Schrift fortgeht, er sondert ja sein Volk, sein auserwähltes Volk aus, indem er ihm eine ganz bestimmte Lebensordnung gibt, die es abgrenzt vom Rest. Also es scheint zu sein, dass irgendwie Ordnung was mit Gott selbst zu tun hat.
1: Ja, Ordnung ist so ein belegtes Wort. Also wir haben in der Logotherapie den Logos. Das ist das, was zwischen dem Chaos, also der Vorfindlichkeit, dem Anfang und dem Kosmos, Kosmos ist ja das Geschmückte, das Schöne, was auch in Kosmetik drin steckt, ist dieser Logos, der das zu Wege bringt. Das Wort, ja auch Wort ist bei uns ein schwaches Wort, deswegen bleibe ich auch bei Logos, weil man da das Geheimnis noch ein bisschen ahnt. Es ist eine Eigenschaft des Geistes, die in die Materie hinein eine Veränderung bewirkt, auf geheimnisvolle Weise zunächst. Und diese Eigenschaft, vielleicht kann ich auch schon damit einsteigen, ist das okay?
0: Ja, gerne.
1: Diese Eigenschaft hat Gott dem Menschen anvertraut. Ich würde am Anfang noch mal gerne sagen, was für eine immense Kraft diese Eigenschaft ist anhand des Leibes. Solange wir im Leib sind, sind die, sagen wir mal, die Moleküle, die Zellen, alles im Leib geordnet. Die Materie hat eine Ordnung. Wenn wir sterben, zerfällt die Ordnung wieder zu Staub. Der Leib verfällt. Also der Geist, der in unserem Leib drinsteckt, das ist ein Geheimnis, was meines Wissens bisher noch nicht gelöst wurde, was das ausmacht, was da eigentlich den Leib verlässt. Wenn, ich würde es ja Geist lieber nennen, nicht Seele, oder Seele, was auch biologisches ist, nämlich Gefühle und so weiter, kann man ja auch biologisch, chemisch herstellen über Hormone und ähnliche Dinge, aber den Geist nicht. Und der Geist, den Leib verlässt, zerfällt er wieder zu Staub. Also dieses Ordnende hat was unglaublich Bedeutsames. Ein anderer Aspekt der Ordnung ist auch der Unterordnung. Ordnung hat, wie Sie schon sagten am Anfang, viel mit Einordnung zu tun in Hierarchie, was es ja heute kaum noch gibt oder sehr unmodern ist, Hierarchie. Mhm. Ich weiß, dass ich da oft ziemlich alleine mitstehe, wenn ich sage, ich ordne mich gerne unter. Schüttel die Leute schnell den Kopf. Unterordnung der Frau, Unterordnung unter dem Priester, Unterordnung unter allen möglichen Dinge fällt mir überhaupt nicht schwer, weil ich an den Hauptmann denke mit dem kranken Knecht. Sie erinnern sich bestimmt an die Stelle. Sagt, ja, ich komme und heile ihn. Und er sagt, du brauchst nicht kommen, denn ich bin auch ein Herr über Knechte, über Soldaten und befehle ihnen Dinge. Und so bist du ja auch ein Herr über diese unsichtbare Welt. Und dieses Unterordnen und gleichzeitig Verantwortung übernehmen. Und das ist jetzt sozusagen der Doppelpunkt. Wir ordnen uns ein und indem wir uns einordnen, fließt uns Verantwortung zu für die Dinge, die wir ordnen. für die wir verantwortlich sind. Und dazu haben wir von Gott Fähigkeiten und Freiheit bekommen.
0: Da würde ich gerne mal kurz stehen bleiben. Also Sie sagen, dass Gott ordnet uns ein. Ich meine, auch in der Schöpfungsgeschichte gibt er dem Menschen ja Verantwortung, zum Beispiel dafür, die Tiere beim Namen zu benennen oder so.
1: Ja.
0: Oder Sie haben eben auch die das Beziehungsgefüge gesagt. Sie haben gemeint eben, auch in der Familie ordnen sie sich ihrer Frau in gewisser Weise unter. Es ist ja auch in der Bibel, ordnet euch einander unter in Liebe. Das heißt, dieses sich unterordnen und das Annehmen einer Ordnung scheint etwas mit Liebe zu tun zu haben.
1: Mit Liebe? Oh ja. Da muss man natürlich einen großen Sprung machen, weil das Wort Liebe so belegt ist mit irgendwelchen emotionalen Dingen. Und das ist vielleicht jetzt sehr steil, wenn man sagt, die Liebe, wie wir sie normal verstehen, ein warmes Gefühl für jemanden zu haben, ist das eine. Das andere ist das Füreinander, einander tragen, was aus meiner Sicht die bessere Ausdrucksform der Liebe ist. Das, ich habe heute Morgen in meiner Andacht geschrieben, das Holz in dem Feuer sein, in dem man selber auch sich aufgibt. Ich weiß, dass es auch nicht gern gehört wird, aber die sich selber loslassen, im Vertrauen darauf gehalten zu sein, im Vertrauen darauf sowieso schon von Gott geborgen zu sein, kann ich Dinge loslassen und kann mich zum Beispiel meiner Frau hingeben. Und das hat sich sehr bewährt, also gerade wo Sie es ansprechen. Ich horche sehr auf meine Frau. In 98% der Fälle tue ich, was sie sagt, weil ich spüre, dass Gott durch sie spricht. Und indem ich auf sie höre und sie ernst nehme, fließt mir Segen zu. Und wenn ich Liebe nicht als Gefühl definiere, sondern als, ja, mit einem Wort ist immer zu wenig gesagt, Verantwortungsgemeinschaft ist auch zu wenig gesagt, als Ausdruck der Hingabe, als Ausdruck des Vertrauens in den anderen, dann ja, dann denke ich, dann spürt man das Thema Ordnung sehr stark.
0: Ja. Jetzt ist es aber so, dass Ordnung oder auch was ein anderer gerne von einem möchte, wo man sich dann einordnen möchte, einen ja auch eingrenzt. Viele Menschen wehren sich dagegen, weil sie das Gefühl haben, dass sie das unfrei macht. Und in gewisser Weise tut es das ja auch.
1: Ja. Ja, wir haben diese Spannung zwischen Freiheit, Personalität, also die Person des Menschen, und seine Bezogenheit. Und häufig pendeln wir dazwischen oder schlagen uns auf eine Seite. Also entweder Ich bin ich und dann stört mich der andere so ungefähr in seinen Anspruch an mich. Oder ich bin ganz bezogen, dann bin ich vielleicht nicht selbstverantwortlich für mein Leben. Das war früher mehr der Fall und es gibt aber heute auch noch Leute, die sich an, oder vielleicht sogar noch mehr, die sich an einen Kult hängen, an eine Bewegung. Man kann nicht ohne seine Peergroup sein, man muss unbedingt bei WhatsApp antworten oder wo es auch immer heute der Fall ist, wo man reagieren muss, wo man sich eigentlich doch wieder ausliefert und nicht man selbst ist. Und diese Spannung kann man nicht einfach auflösen. Man kann nicht einfach sagen, ja, es kommt darauf an, dass man selbst ist, 100%ig man selbst, oder man kommt darauf an, dass man ganz in Bezogenheit ist. Sondern man ist selbst, um dieses Selbst wiederum zu geben. Wenn ich das Selbst für mich behalte, dann hat es keine Bedeutung. Ich kann mir selbst nicht genügen, sondern ich kann auch nicht nur in Beziehung sein, weil ich dann ja gar nicht vorkomme. Wenn ich komplett in Beziehung bin, komme ich nicht vor, weil ich ja kein Selbst habe. Also das Selbst, die Freiheit zu wählen, ich habe es gewählt, katholisch zu werden, und ich habe mich entschieden, mich der Ordnung einzuordnen. Das war meine Freiheit. Und meine Freiheit gebe ich in die Ordnung hinein. Und das ist schön, wenn es aus Freiheit geschieht. Also eine freie Entscheidung, nicht eine manipulierte Entscheidung, nicht eine nur erzogene. Erziehung ist gut und ist ein guter Start, aber irgendwann muss der Tag kommen, wo ich mich selber dafür entscheide, auch für die Ordnung entscheide, auch dafür entscheide, zum Beispiel in der katholischen Kirche zu sein, unabhängig davon, was sie alles so machen, was mir vielleicht gar nicht gefällt, sondern es ist nicht eine Entscheidung, die an Bedingungen geknüpft ist, sondern die wird einmal getroffen, genau wie in der Ehe. So würde ich es zusammenbringen.
0: Ja, das heißt, Ordnung hat viel auch mit Entscheidung dann zu tun. Es ist ja nicht so, dass man sozusagen, also selten ist es so, wenn man ein Gefangener ist, irgendwo in irgendeinem Straflager sitzt, dann wird einem die Ordnung aufgezwungen. Aber in unserem Alltag ist das ja in der Regel nicht so.
1: Richtig, selbst bei dem letzten, was Sie nannten, da kommt ja Frankl her, er war ja im KZ, also der Gründer der Logotherapie, und hat gesagt, auch meine innere Stellungnahme zu dem Geschickten, also zu dem Schicksal, was mir auferlegt ist, ist eine freie Entscheidung. Ich kann in einer nörgelnden, jammernden Weise damit umgehen oder in einer aufrechten Weise, so wie er es getan hat, selbst da. Und wenn schon da, dann, wie Sie sagen, natürlich auch an vielen anderen Stellen, entscheide ich mich in Freiheit. Was war jetzt genau die Frage nochmal?
0: Genau, geht das, dass viel mit Entscheidung zu tun hat?
1: Ja, Entscheidung. Entscheidung. Da in diesem Wort Entscheidung steckt ja das Wort Scheidung und im Wort Scheidung steckt auch irgendwo Sterben. Also vielleicht nicht im Wort, aber im Sinn. Und davor haben wir Angst. Wir halten uns Optionen offen. Wir möchten uns immer wieder neu definieren. Wir sind nicht sicher in dem, was wir tun, weil wir, ich sag mal, weil wir Gott nicht so genau kennen, dass wir uns sicher sind, was wirklich richtig ist, was Gottes Wille ist. Also halte ich mir die Optionen offen. Könnte sein, dass es noch falsch ist. Mhm. Dieses Entscheiden beinhaltet das Sterben der Optionen. Und das ist ein ganz schwerer Schritt für Menschen. Also eine erfordert eine große Kraft. Und da kommen wir von hinterher noch im praktischen Teil zu, dass man das beachten muss. Dass Kraft ein wichtiger Faktor ist. Der ist nicht endlos vorhanden.
0: Ja, oft beim Aufräumen alleine, nicht? Wenn ich aufräume, muss ich mir entscheiden, was ich wegtun will. Ich muss mich davon trennen, entscheiden. Also das führt zu einer Scheidung von diesem Gegenstand sozusagen. Und das fällt oft ganz, ganz schwer. Vielleicht kommen wir noch mal ganz kurz, bevor wir dann auch auf den praktischen Teil kommen möchten, zum Thema Ordnung. Herr Braun, also man ahnt schon bei dem, was Sie bisher gesagt haben, dass es jetzt nicht so sehr darauf ankommt, wenn ich mich jetzt dem Thema mal grundsätzlich und intensiv stelle, dass ich hinterher eine aufgeräumte Wohnung oder habe oder dass ich auf einmal ganz pünktlich bin und so, sondern es geht um was viel Grundsätzlicheres, sondern mehr um das, was ich bin.
1: Sehr richtig. Genau, in vielen Ordnungsratgebern und in vielen YouTube-Videos, wo ich auch mal reingeschaut habe, da geht es sehr um Ergebnisse. Wie bekomme ich einen aufgeräumten Kleiderschrank und wie bekomme ich einen aufgeräumten Badezimmerschrank? Und das ist auch nicht falsch. Aber das Phänomen ist ja, das wird immer wieder unordentlich und möglicherweise wird die Ordnung für eine Belastung oder die Unordnung ist eine Belastung und das Ordnen ist eine Belastung. Was ich vorhin vom Leben gesagt habe, das Leben ist ein eigener Wert. Also das, was den Körper am Leben erhält, der Geist hält den Körper nicht am Leben, damit irgendetwas damit passiert, sondern das Leben selber ist wertvoll. Und so ist auch das Sein des Ordnenden, also hört sich so philosophisch an, aber die Freude an dem Vollzug dieser Gabe Gottes. Wir sind ja Mitschöpfer, wenn wir ordnen. So wie Gott ordnet, ordnen wir auch. Wir dürfen die Tiere benennen, was Sie vorhin erwähnten. In der Schöpfungsgeschichte ein sehr interessantes Phänomen. Gott weiß nicht schon vorher, wie die Tiere heißen. Das wäre ja irgendwie, so geht Gott mit Menschen nicht um. Und er will den Menschen nicht testen, ob er richtig den Namen rät, sondern er überlässt dem Menschen einen Teil der Schöpfung. Denn das Benennen des Tieres ist ja eine Sinngebung, ist nicht nur ein Rufname, so zur Unterscheidung, sondern auch eine Sinngebung, was ein Tier ist, wie es heißt, das ist es auch. Und so ist Ordnen eine wunderbare Chance. Und was wir vorhin als Not hatten, die Zeit der Gegenwart überfrachtet uns mit Ordnungsanfragen, und mit Entscheidungsanfragen, welchen Joghurt soll ich wählen, wenn ich da 30 verschiedene Sorten habe, auch mit der Gnade oder der Ehre, dass meine Fähigkeit des Ordnens wirklich gebraucht wird und sinnvoll eingesetzt wird. Es kann also und sollte auch nicht ein Erledigen sein, wenn ich was ordne, sondern ein Vollziehen. Ich vollziehe meine mein geerbtes Wesen, also ich würde fast gesagt göttliches Wesen, ich sage schon auch göttliches Wesen oder dieser Aspekt in uns, den Gott uns mitgegeben hat.
0: Ja, das ist, glaube ich, ist die große Herausforderung, wenn man vor einer unordentlichen Küche oder so steht, nicht zu sagen, den Blick nicht nur zu sagen, ich möchte hinterher eigentlich eine aufgeräumte Küche haben, sondern ich gehe mit Freude an das Aufräumen dran, weil das Ordnen eigentlich mich Gott ähnlicher macht.
1: Genau. Es macht mich Gott ähnlicher. Es wirft mich natürlich in diese Spannung hinein. Ne? Wenn ich in einer fertigen Ordnung bin, spüre ich die Spannung vielleicht nicht. Obwohl ich sage, auch in der Ordnung geht es doch um das Ausfüllen, also um das in jeden Winkel reinzugehen. Wenn ich zum Beispiel in einer Liturgie bin, in einer geordneten Liturgie, kann ich sie einfach folgen wie ein Schaf, was auch nicht schlecht ist, aber ich kann sie auch auskosten. Ich kann versuchen, die Führung der Ordnung noch tiefer auszukosten. Also Ordnen ist nicht nur ein Erledigen, sondern es ist ein Raum machen. Ein Raum machen für die Entfaltung dessen, was in uns ist. Ja, genau.
0: Ein Gedanke kommt mir noch bei dem Ganzen, also weil Sie sagten, dass eben diese vielen Dinge, die wir heutzutage zu ordnen haben, auch eben das Berufsleben ist viel weniger vorgegeben. Man muss selber viel, viel mehr sich selber eben eine Ordnung geben. Oder ich denke an jemanden, der in den Ruhestand geht. Früher hatten Ruheständler, waren noch eingebunden in verschiedene Aufgaben. Heutzutage steht man oft vor einem großen, langen Tag und muss dann gucken, was man damit anstellt. Das heißt, diese Herausforderung sehen Sie als Chance. Ist es dann so, dass es eigentlich auch ein gewisses Chaos braucht, um überhaupt etwas ordnen zu können, um überhaupt in diese schöpferische Haltung hineinzukommen? Ich nehme das jetzt einfach mal so in den Raum, weil wir ja manchmal denken, wenn alles ganz super perfekt ist, dann geht's mir gut, aber vielleicht ist das ja gar nicht so.
1: Genau. Es ist, alle lebendigen Dinge sind ein Ausgespanntsein. Es ist nicht etwas Fertiges, es ist nicht so oder so, oder je mehr davon, desto besser, oder je mehr davon, desto besser. Das hört sich zwar bequem an, ist aber letztlich nicht lebendig. Es ist nicht, man könnte auch sagen, abhängig von Gott. Ich meine, dass uns alles ins Gebet führen soll. Auch diese Spannung zwischen Ordnung und Starrheit. Wenn ich die Dinge nicht mal ändere oder wenn ich nicht Unordnung zulasse oder sagen wir mal Veränderung erstmal zulasse, findet sich auch nichts Neues. Also der berühmte Autor Nassim Taleb hat ja über, ich habe mir gerade das Wort nicht ein, Fragilität gesprochen, also über Zerbrechlichkeit und über Unordnung und hat es identifiziert als Grundlage für die Schaffung von Neuem und häufig auch Besserem, als es vorher war. Also wir finden eine Ordnung und jetzt wäre sozusagen die Geschichte zu Ende. Aber es ist eine vorläufige Ordnung. Es ist etwas, was wir bis dahin gelernt haben. Es ist ein Reifegrad, den wir jetzt haben. Und wenn ich ihn festhalte, auch in der persönlichen Lebensgeschichte, also wenn ich zum Beispiel meine Jugendlichkeit festhalte, eine Ordnung der oder ein Ausdruck der Lebendigkeit und stelle das nicht wieder in Frage, dann erstarre ich. Selbst in einer Jugendlichkeit kann man erstarren. Oder in einer technischen Ordnung, die vielleicht perfekt ist, wie ich mein Büro aufgeräumt habe zum Beispiel, kann ich erstarren. Und das Loslassen, also dieses Erstarren, ist ein Anmaßen dessen, dass ich glaube zu wissen, wie es sein soll, wie Gott es geschaffen hat. Auch glaube ich, kirchlich ist es so, dass die Kirche, wenn sie meint, sie hat es jetzt, weil sie was hat, sie hat ja was zu Recht und ist es auch gültig. Aber wenn sie daran erstarrt und es nicht neu zerbrechen lässt, damit es vom Geist neu geordnet wird, dann maßt sie sich sozusagen das Endgültige an. Und das steht uns nicht zu. Das Endgültige haben wir nicht. Wir sind immer angewiesen auf den lebendigen Gott, der eine gute Ordnung wieder durcheinander bringt. Zum Beispiel haben wir so einen weißen Flur, den habe ich mich verantwortlich dafür erklärt, den immer sauber zu halten, weil ich so weiße Wiesen so schön fand. Und mache den regelmäßig ein bisschen sauber und manchmal nur wenige Sekunden, bevor unsere Enkelkinder kommen. Und dann ist es alles wieder sehr unordentlich. Und dann ist die Frage, ärgere ich mich darüber oder nicht? Oder freue ich mich darüber, dass sozusagen die Ordnung ausgenutzt wurde oder die Schönheit genutzt wurde als Zeichen meiner Empfangsbereitschaft für meine Enkelkinder, einer höheren Ordnung? Also für mich sind Enkelkinder eine höhere Ordnung als ein aufgeräumtes Wohnzimmer oder ein aufgeräumter Flur.
0: Das ist ein schönes Beispiel dafür, dass das Leben einfach vieles durcheinander bringt, nicht? Man braucht bloß Kinder zu bekommen und dann weiß man das, genau. Dass die bis dahin gepflegte Ordnung einfach keinen Bestand haben wird.
1: So ist es. Und dass es einen höheren Wert gibt als die aktuelle Ordnung. Und das mag wieder eine Ordnung sein. Für mich ist zum Beispiel die Entscheidung, Kindern eine Priorität zu geben, das habe ich früher nicht so verstanden, als ich berufstätig als Ingenieur unterwegs war, sehr in Verantwortung, Entwicklungsleiter, habe ich gemeint, das wäre das Wichtigste. Jetzt eine gute Arbeit zu machen und Maschinen zu bauen, die weltweit geliefert werden, war irgendwie eine große Priorität. Und ich habe zu wenig die Bedeutung der Beziehung zu meinen Kindern damals praktiziert und habe gelernt, dass diese Ordnung der Familie ist auch eine Struktur, eine Ordnung, so viel mehr ist als der Beruf zum Beispiel. Eine Hierarchie innerhalb der Ordnung.
0: Der Ordnung nähern wir uns hier in der Lebenshilfesendung bei Radio Horeb. Sie ist ein himmlisches Prinzip, sagt der Logotherapeut Andreas Braun aus dem hohen Norden Deutschlands, Buchholz in der Nordheide, mit uns verbunden. Ja, ich denke, wir sehen auch dieses Prinzip von diese Spannung zwischen Ordnung und Unordnung, brauchen wir ja bloß in die Natur zu schauen. Es gibt auf der einen Seite eine Bewegung, die drängt in den Verfall. Ja, wenn man ein Haus stehen lässt und dann 100 Jahre später wiederkommt, dann wird das unordentlicher sein als vorher oder wird verfallen sein. Hingegen, wenn man eine Blume anschaut oder das Prinzip Leben, ist ja eine wundervolle Ordnung darin, die sich so mit so einer Leichtigkeit gestaltet. Also beides gehört zusammen. Und Andreas Braun, das ist so, denke ich, das Fazit aus dem ersten Teil dieser Sendung, sagt, eben dieses Miteinander, dieses immer wieder neu ins ordnende Schaffen hineingehen, das ist genau das Leben, das ist genau das, was ja gemeint ist, dass wir mit Gott gemeinsam zusammen Ordnende werden und darin schöpferisch sind. Also ein sehr grundsätzliches Herangehen an das Thema Ordnung. Wir werden gleich auch noch ein paar praktische Hilfestellungen natürlich mit auf den Weg geben.

0: Ordnung, das ist ein himmlisches Prinzip und darüber sprechen wir in der Lebenshilfe bei Radio Horeb hier in der Fastenzeit. Ein paar Impulse zum Thema das eigene Leben ordnen. Unser Gast ist der Logotherapeut Andreas Braun. Mein Name ist Gabi Fröhlich und in einem ersten Teil haben wir vor allem festgehalten, dass es nicht so sehr darum geht, ein Ergebnis hinterher zu haben, eine ordentliche Wohnung oder auf einmal super pünktlich zu sein oder so, auch wenn das das Ziel ist, das uns ja auf dem Weg hält. Aber das Wesentliche ist, dass wir uns auf den Weg machen, eben diejenigen zu sein, die unser Leben ordnen und eben darin auch unsere Aufgabe, die Gott uns gibt, in die Hand nehmen. Herr Braun, wir stehen also inmitten einer Tendenz auch zu Unordnung. Die zieht auf der einen Seite an uns, ist ja auch eben ja irgendwo im Leben drin, dass wenn man alles fallen lässt, dann fällt es zusammen und gibt einen großen Haufen. Auf der anderen Seite gibt es den Wunsch, die Sehnsucht auch, eine göttliche Sehnsucht, meine ich, nach dem, was wir gesagt haben, nach Ordnung, nach mehr Ordnung, nach Ordnen. Und dann stehen wir also aber vor dem Problem, das wir haben, zum Beispiel eben aufräumen, die Schränke quellen über, auf dem Boden liegt immer was herum. Wo sind die Hauptschwierigkeiten? Wo sehen Sie die?
1: Also ich sehe sie vielleicht an zwei Stellen. Das eine ist unsere Erfolgsorientiertheit, die häufig dazu führt, dass ich Anlauf nehme, etwas erreiche, Erfolg habe und dann, wenn ich den Erfolg habe, ist die Motivation zu Ende, weil der Erfolg ist ja da gewesen und es beginnt wieder ein neuer Zyklus. Es bricht wieder zusammen und es wird von alleine ja wieder unordentlich und es ist dann mit Frustration verbunden. Und die Frustration ist in aller Regel größer als das Erfolgserlebnis. Wenn ich etwas erreiche, freue ich mich, sagen wir mal, um jetzt was zu sagen, Faktor 10 und wenn ich etwas wieder verliere, vielleicht 20. Es macht mir mehr aus. Deswegen ist dieses seelisch zernagende und zermürbende, zielorientierte Aufräumen, meine ich, ein wichtiges Problem. Und mein Vorschlag, das grundsätzlich zu verändern, ist der, von dem Ziel ein Stück wegzukommen, nicht ganz, weil ich will ja schon aufräumen, ne? Es soll ja schon in Ordnung sein hinterher. Es ist sozusagen nicht der Maßstab, sondern es ist das Ergebnis. Aber das Entscheidende ist die Treue im Tun selbst. Also wenn ich zum Beispiel das Aufräumen sage, ich räume das Zimmer auf, das kann man machen. Man kann aber auch sagen, ich räume eine Stunde auf. Eine Stunde aufzuräumen in Treue ist immer ein Erfolg, weil ich meiner Treue und meinem Auftrag erfüllt habe. Und das ergibt Frieden. Und der Frieden wird auch nicht wieder geraubt, wenn das Zimmer unordentlich wird. Was bei dem Zielorientierten schnell passiert. Das ist vielleicht eine Botschaft, die nicht so verbreitet ist. Also ich habe sie noch nirgends gefunden. Die Dinge von der Zielorientierung hin zur Orientierung der Treue, der Einordnung. Was ist eigentlich wirklich mein Auftrag? Habe ich wirklich den Auftrag, das Zimmer perfekt so hinzukriegen oder die und die Schränke leer zu räumen, das und das zu schaffen oder nur treu zu sein für den Bereich und für die Zeit, die ich dafür sinnvoll verwenden kann. Das ist ein wichtiger Punkt.
0: Bei diesem Punkt fällt mir ein Prinzip, das so unter diesem, das Tiny oder wie nennt sich das Tiny-Prinzip oder ähnliches bekannter ist, ja. Das heißt, da geht es ja auch darum, es geht nicht darum, was ich alles geschafft habe, sondern dass ich einfach etwas ganz, ganz Kleines, was ich schaffen kann, einfach erstmal tue und darin auch erstmal eine Befriedigung finde. Nicht etwas ganz Kleines.
1: Ja, Sie sprechen wahrscheinlich von der Tiny Habits Methode.
0: Tiny Habits Methode, genau.
1: Genau, also kleine Verhaltensveränderungen. Also ich sage immer, wenn jemand kommt und sagt, das habe ich nicht geschafft, ja, dann halbier mal die Aufgabe. So lange, halbier sie so lange, bis du sie schaffst. Irgendwas schaffst du ja auf jeden Fall. Das passt zu unserer Ehre oft nicht, ne? Wir haben einen hohen Anspruch und wollen gleich uns total verändern, wollen vielleicht gleich komplett abnehmen und schlank sein oder sonst irgendwas. unterteile die Aufgabe in Schritte, die du tun kannst. Kleine Eigenschaftsveränderungen, die Tiny Habits Methode empfehle ich übrigens sehr, weil sie für viele Bereiche einsetzbar ist. Ich glaube, wir haben Literaturangaben hinterher auf der Internetseite, ist es so?
0: Genau, wir haben Buchtipps hinterlegt, auch beim Hörerservice. Mhm. Aber ganz kurz noch, bevor wir eine erste Hörerin mit hineinnehmen, auf jetzt zum Beispiel auf das Essen bezogen. Was könnte die Tiny Habits Methode da besagen?
1: Die Tiny Habits Methode arbeitet ja damit, dass man Dinge verknüpft, kleine Eigenschaften, die man tut, in einer regelmäßigen Weise verändert. Was sie im Essen ändern könnte, müsste ich nochmal überlegen, wie man das an einem kleinen Beispiel ändern könnte. Also vielleicht ist es eine Möglichkeit, seine Süßigkeiten gegen Nüsse zu ändern. Es fällt mir jetzt nicht so eine ganz tolle Idee, Antwort ein auf Ihre Frage.
0: Aber jeder muss dann, also die Idee ist, dass man weiß, ich müsste, keine Ahnung, Zucker reduzieren und den man jetzt nicht von Anfang an sagt, man merkt, man schafft es nicht da große Mengen, aber dass man dann sagt, okay, wo ist ein Ding, das ich regelmäßig mache und was ich an der Stelle durch was anderes ersetze, zum Beispiel. Richtig. Ja. Also ich bin es gewöhnt, viel Zucker in den Kaffee zu tun und dann trinke ich an der Stelle vielleicht den Kaffee mal ohne Zucker und alles andere kommt später.
1: Ja, es ist, also wenn man bedenkt, dass das die größte Kraft, die man hat, oder das, warum tut man die Dinge, die man tut? Viele sagen ja, ich tue sie aus Liebe oder ich tue sie aus sonst was, sonst welchen Gründen, sondern das Allermeiste, was wir tun, tun wir aus Gewohnheit. Mhm. Ich putze mir aus Gewohnheit die Zähne. Ich habe da kein eigenes Motiv. Also einmal im Jahr daran, das ist ja eigentlich auch schön, dass ich die Zähne putze. Aber das ist überhaupt nicht der Grund. Sondern ich mache es immer und ich kann gar nicht ohne. Und es hat eine eigene Kraft. Ich muss keine Willenskraft und Entscheidungskraft dafür aufbringen. Und das ist wichtig, dass wir mit unserer Kraft haushalten. Da waren wir vorhin noch kurz stehen geblieben, dass wir, die zweite schwierige Sache ist ja, dass wir von der Willenskraft nicht beliebig viel haben. Wir können uns vielleicht morgens mal entscheiden, irgendwas zu ändern, in einer guten Minute, und kaum ist die Wirkung des Kaffees vorbei, überholt uns schon der Alltag, der uns Mühe macht. Und deswegen geht es darum, sozusagen in dem guten Moment Entscheidungen zu treffen, die keine weitere Kraft brauchen, sondern Dinge verändern von alleine. Also eine Methode einzuführen, eine Gewohnheit einzuführen, die mich grundlegend verändert. Also mein Lieblingsbeispiel ist immer eine stille Zeit. Wenn Sie jeden Tag eine stille Zeit haben und darüber nachdenken, was Sie in Ihrem Leben ändern wollen, wie Sie geordneter werden wollen, dann können Sie das als ganz regelmäßige Methode haben und können später alles Mögliche da reinhängen. Zum Beispiel das Nachdenken über Essen oder das Nachdenken über, also nicht nur Nachdenken, sondern das mit Gott besprechen, so würde ich sagen, also Gott ins Gespräch bringen mit meinen eigenen Gedanken, ist die Schlüssel-Habit-Methode, also Schlüssel-Eigenschaft ist, ein Ort zu haben, eine Zeit zu haben, in der ich das bedenke. Sonst ist es ja wieder weg. Sie hören die Sendung, nehmen sich was vor und nächste Woche hören Sie die nächste Sendung und nehmen sich was anderes vor. Das ist so ganz oft so. Das war bei mir ganz oft so, dass ich mir viel vorgenommen habe und wie lange hat es gereicht, die schönen Neujahrsvorsätze und diese Dinge. Also nicht etwas vorsetzen, sich vornehmen zu erreichen, sondern etwas Kleines zu verändern. Und das in einer ganz großen Regelmäßigkeit. Denn
0: also die 5 Minuten Stille am Morgen sind ein Anfang und der ist wirkungsvoll.
1: Ein Anfang, und nehmen Sie ein Notizbuch dazu, dann können Sie was notieren. Das hat dann noch eine Multiplikation der Wirkung. Und meine Botschaft ist, weg vom Erfolgsdenken hin zum Treue-Denken. Ich bin treu mir selbst, ich bin treu meinem Gott. Treu sein ist ja griechisch Pistis, Glauben ist das, was Gott von uns will. Treue. Er fragt nicht nach Erfolg. Wir fragen nach Erfolg, aber Gott fragt nicht nach Erfolg. Sondern Gott fragt nach Beziehung. Treue ist ein Ausdruck von Beziehung. Und wenn ich da den Fokus hinlege, auch in meinem Tun, dann verändert sich vieles.
0: Es geht um das himmlische Prinzip Ordnung hier in der Lebenshilfe bei Radio Horeb. Frau Dahmen-Dresemann ruft uns an. Guten Morgen.
2: Ja, guten Morgen. Erstmal vielen Dank. Ich fand das so schön, diesen Titel Ordnung nach dem himmlischen Prinzip. Da habe ich irgendwo innerlich so wie so ein Vogel, der fliegt, denkt, ach, Das ist es. Vielen Dank für den Vortrag und die Richtung. Da fiel mir nämlich, ich dachte, ich wollte nicht anrufen, und dann fiel mir auf einmal die Medien ein und dann wollte ich erst einen kleinen Vorsprung, was ich da so zu sagen wollte. Ordnung, die 10 Gebote, bin ich von klein an reingewachsen und fand die sinnvoll. In der Familie habe ich nicht alles gern getan. Meine Mutter hat mir mal erzählt, ich wollte als 5-Jährige die Kartoffeln nicht pflanzen, weil ich sie nicht mag. Nachher bin ich wiedergekommen, muss das allein machen, habe ich doch mitgemacht. Das ist ein Stückchen auch, warum auch immer ich als kleines Kind schon dachte, ich möchte meine Mutter entlasten. Wir sind eine Familie, im Unterbewusstsein nehme ich an. Dann geht es weiter in der Schule. Kleine Ordnung, Rechtschreibung war ich nicht gut. Kleine Päckchen, immer ein Stückchen weiter. Und die Ordnung ist, nachher, nach 10 Jahren, hatte ich ein super Zeugnis, zumindest normale 3, wie alle anderen, die keine Schwierigkeiten je gehabt haben. Und dann kommt noch so ein Stückchen, eine Schwägerin sagte mir mal, das war nach meiner Heirat, du bist immer so ordentlich. Und da war ich erschreckt, weil ich war immer eigentlich so ein bisschen mittelmäßig. Und da habe ich gedacht, ja, hast ja recht, so innerlich, auch erschrocken. Und heute denke ich, man muss da auch die Menge macht's, dass ein Ding kein Gift ist. Dieses Sagen von dem Gegenüber, von lieben Menschen, hat mir auch oft geholfen, die Ordnung mal zu sehen, was mache ich da gerade richtig, was mache ich gerade nicht richtig. Oder auch eine andere Freundin sagte, du kannst nichts Unerwartetes haben. Das ist auch ein Stückchen Ordnung verlassen. Und das ist ein Stückchen diese himmlische Ordnung. Und das, die Medien, die Menge macht, dass ein Ding kein Gift ist. Hier am Niederrhein, zumindest im Kleberraum, gibt es nur nach Nachfrage noch von der Müllabfuhr auf Papier die Sachen. Das ist eine Ordnung, die hat man immer. Fällt das Medium Internet aus, die App, hat man sie nicht. Und darum die Menge macht's, dass ein Ding kein Gift ist und die Ordnung, die himmlische Ordnung, mit Sicherheit eine gute ist. Mhm. Danke für Ihren Vortrag und alles.
1: Ja, danke, Frau Drebermann. Ich würde Sie ein Ding ergänzen. Einmal haben Sie wunderbar gezeigt, wie Ordnung entlastet auch. Sie haben das getan und haben gar nicht selbst so gemerkt, dass es aus Sicht anderer Leute eine große Leistung ist, dass sie viel bewegt haben. Die haben also nicht zielorientiert und mit großer Anstrengung gewirkt, sondern

0: zu bequem wird, dann bin ich in irgendeiner Ecke eingeschlafen. Können Sie da was mit anfangen?
1: Danke. Das sehe ich auch so. Ich bin in der Natur aufgewachsen und hatte im Grunde von außen viel Ruhe. Und das ist auch ein Plusvorteil von meinem, wo ich sehr dankbar für bin, vom Elternhaus her.
0: Wunderbar.
2: Ja. Frau Dahmen-Desemann, ich danke Ihnen für Ihre Impulse. Vielen Dank. Alles Gute Ihnen. Und dann hören wir Frau Ambrus aus Homburg an der Saar. Frau Ambrus, guten Tag.
3: Ja, guten Tag. Ich bin sehr dankbar für diese Sendung. Es ist auch sehr lebensnah erzählt, so Schritt für Schritt, nachvollziehbar und hilfreich. Ich wollte auch sagen, ich bedauere, dass der CD nicht mehr zustande kommen kann, weil die Eheleute, zum Beispiel meine Kinder, haben jetzt häufig diese Einstellung. Ich in meiner Ehe habe so viel als Frau zu tun und Kinder und so und der Mann macht sein Hobby, folgt sein Hobby. Und der Mann sagt, ah, aber ich putze die Wäsche und die Frau so und so und so. Jeder pocht sehr stark auf Recht für seinen Spaß. Und ich glaube, es ist sehr wichtig, den Mittelwert zu finden. Auch ein bisschen Spaß zu haben, nicht auf alles zu verzichten. Aber man muss auch denken, tatsächlich in Treue zu Gott, zu dem Mann, zu den Kindern, zu Pflichten, einen Weg zu finden.
0: Ja.
3: Deswegen denke ich, wie können Sie machen, dass viele junge Leute, vor allem Ehepaaren, diese Gedanken hören? Es wird so hilfreich. Dankeschön.
0: Ja. Ja. Wenn ich auch da was ergänzen darf. Es gibt eine Köstlichkeit des Gebens. Und wenn ich darauf achte, dass ich bekomme, also dass ich mein Hobby tun kann und meine Bequemlichkeit vielleicht oder darauf gewürdigt werde, dass ich dir auch die Wäsche wasche oder was auch immer der Mann da sagt, dann ist das eine Sache, aber köstlicher ist es, das loszulassen, also in Freiheit loszulassen, sagen, ja, ich mache das ja, aber ich verzichte, Verzicht ist kein schönes Wort, ich investiere oder ich verschenke meinen selbstgemachten Nutzen und schenke ihn meiner Frau, schenke ihn dem anderen, indem ich auf ihn achte, ihm zuhöre und ihn erzählen lasse, was er alles gemacht hat heute. Also nicht nur ein Mittelwert ist schon mal ein Rausnehmen von Spannung, aber erstaunlicherweise gibt es immer gar keinen Mittelwert. Jeder hat immer subjektiv das Gefühl, dass er doch mehr tut, obwohl er vielleicht genau die Hälfte tut. Jeder denkt, er hat ein bisschen mehr getan als der andere. Das liegt an unserem unterschiedlichen Maßsystem. Was wir tun, werden wir höher als das, was der andere tut. Das heißt, ich muss auch hier vom Geist her aktiv werden und dieses Natürliche ein Stück weit überwinden und durchbrechen und sagen, ja, aber ich will meine Frau lieben. Ich will nicht nur danach fragen, was der Mittelwert ist. Was schon mal ein Anfang ist, ist besser als Einseitigkeit, da haben Sie natürlich recht.
3: Oh, vielen Dank. Sehr wichtig. Vielen Dank.
2: Frau Ambrus, vielleicht noch, wenn Ihre Kinder Internet haben, dann ist es eigentlich ganz einfach, diese Sendung dann auch in der Mediathek im Internet nachzuhören.
3: Ja, ja. Ja? Mediathek, ja, danke. Ja, vielen Dank.
2: Genau. Sehr finden gern. Sie dann unter der Rubrik Lebenshilfe. Und dann in der Sendung Leben in Beziehung, unter der Rubrik Leben in Beziehung, wird die dann zu finden sein. Ja?
3: Ja.
2: Also dann, sobald sie geschnitten ist. Also können Sie auch so gerne weiterempfehlen. Danke für Ihren Anruf. Alles Gute für Sie und Ihre Familie. Viel Segen. Weiter geht's in Bayreuth mit Frau Küffner-Büttner. Grüße Gott.
4: Ja, guten Morgen. Herzlichen Dank für diesen wunderbaren Auftrag. Ja, ist erstmal herzlichen Dank, wie gesagt. Und ich bin jetzt momentan im Privathaushalt und habe eben 2009 war ich schon im Vorhimmel. Also ich lebe mehr, also ich nehme ja früh regelmäßig natürlich Radio Horeb, macht schon um 6 Uhr, kurz vor 6 klingelt schon der Wecker.

0: die Ordnung mit dem Rosenkranz.
1: Diese geistlichen Ordnungen, die Prioritätenliste auch setzen. Und das mache ich jeden Tag, nicht weil ich mich jetzt darstellen will, sondern einfach halt nur jetzt, das passt halt zum Thema. Und das halt mit den Heiligen, ja, ich habe eine gute Beziehung zum Herrn und ja, halt einfach im Alltag. Und jetzt ist Frühling und ich singe halt auch gerne und dieses Frühlingslied von dem Gebetshaus, das habe ich mir aufgeschrieben, den Text, und immer wieder angehört, und das singe ich dann auch selber, weil meine Stimmlage auch dazu passt. Und dann gehe ich halt einfach spazieren und nehme mir die Zeit nach der Arbeit, dass ich auch den Frühling genieße und auch die Vögel singen höre und so weiter. Und dann, jetzt kommen ja die Leute so viel raus im Frühling. Und nach diesen dunklen Tagen, da passt es auch zu dem Lied vom Text, der ist wunderschön. Und ja. Genau. Und da sehe ich das auch immer so in Bildern, weil ich denke, dass jeder Mensch ein Kunstwerk vor Gott ist. Und ich sollte keine Heilpraktikerin werden, aber ich soll den Menschen verzeihen, die Heilpraktiker sind und leistungsorientiert denken. Also das kenne ich halt jemanden. Aber
0: also Frau Küffner, bitte, wenn ich das richtig, wenn ich es richtig raushöre, verstehen Sie eben auch unter Ordnung dieses Hineingehen auch in die Welt und von dem Frühling jetzt zum Beispiel mitbekommen, das, was er uns zu schenken hat. Also so beschenkt ganz werden genau. Auch.
1: Ja, ja. Und einfach auch, ich kann sehr gut zuhören.
2: Ja. Sehr schön. Darf ich einen Punkt rausnehmen, den Sie gesagt haben? Sie haben von Ihrer Prioritätenliste gesprochen. Das ist sehr schön, wenn Sie eine Prioritätenliste möglicherweise noch nach diesem sehr guten Prinzip, das Unangenehmste zuerst zu erledigen, befolgen, was ich mir vorstellen kann, dass Sie das tun, dann machen Sie dieses Thema, dass der Geist Ihr Leben bestimmt und nicht die Lust oder das normale Chaos, worüber wir ja sprechen. Der Geist ordnet, der Geist hat eine eigene Komponente. Der Geist ist nicht natürlich. Die Natur zieht uns sozusagen in die Natürlichkeit hinein, was nichts Schlimmes ist, aber was nicht geistig ist. Und sozusagen Gott zieht uns zu sich hin und fragt uns, ob wir wie er den Geist wirken lassen wollen. Und das tun sie in dem Augenblick, wo sie in einer emotionsfreien Minute ihre Liste aufschreiben. Das empfehle ich auch allgemein. Wenn man nicht direkt vor der Arbeit steht, vor der Aufgabe und sagt, soll ich das oder das machen, dann ist es immer schwer. Dann hat man die Emotionen der Lust und der Unlust oder der was auch immer. Wenn man aber morgens, wann auch immer sie das tun, ihre Liste aufzustellen, die aufstellt und sagt, ja, das muss ich doch wirklich, das ist richtig, das zuerst zu tun. Und dann werden sie sich selbst treu. Das heißt, sie folgen ihrer Liste und sind sich sozusagen selbst ein Stück wie Gott. Sie gehorchen, sie sind sich selbst treu. Und Treue ist ja mein Lieblingswort, wie Sie vielleicht schon gemerkt haben. Treue sich selbst gegenüber in meiner von Gott her verstandenen Aufgabe. Nämlich diese Liste nicht unbedingt abzuarbeiten, ist oft unrealistisch, alles zu schaffen, aber dieses Unangenehmste zuerst auch zu tun.
0: Das heißt, es lohnt sich da in der stillen Zeit, sich für den Tag zum Beispiel zu sagen, okay, da gibt es etwas Unangenehmes, was gemacht werden muss. Jeder hat da so selbst seine empfindlichen Stellen. Für die einen ist es, keine Ahnung, die Buchhaltung, Bürokratie. Für die anderen ist es, keine Ahnung, der Keller oder was auch immer. Und dann sich dann zu sagen, ich nehme mir für diese Sache, die mir unangenehm ist, heute diese halbe Stunde oder Stunde Zeit. Und von dann bis dann halte ich mich auch treu daran und lasse mich nicht ablenken.
2: Genau, und Sie sagen das mit der halben Stunde. Man kann vielleicht, manche Dinge muss man erledigen, das ist klar. Aber häufig ist es so, bei mir bei der Buchhaltung war es oft so, die mache ich nicht gerne, vielleicht kann man sich das denken, manche machen es gerne, ich nicht. Dann mache ich eine Stunde, wenn ich nicht fertig bin, mache ich morgen eine Stunde. Dann war ich mir selber treu. Ansonsten fühle ich mich unwohl, weil ich es nicht geschafft habe oder habe diesen Berg vor mir, dass ich das unbedingt schaffen muss und das weiß ich gar nicht, ob ich es hinkriege, weil mir irgendwelche Unterlagen fehlen oder so. Also sich selbst realistisch zu betrachten, was schaffe ich mit meinem Willen? Was schaffe ich wirklich mit meinem Willen? Der ist nicht beliebig. Ich kann nicht alles schaffen. Aber ich kann treu sein. Das kann ich.
0: Frau Küffner-Büttner, ich danke Ihnen. Auch Ihnen einen gesegneten Tag noch nach Bayreuth. Es geht weiter mit Herrn Bernold aus Lahr im Schwarzwald. Herr Bernold, ich grüße Sie.
3: Ja, Ich bin ganz überrascht. Ich wollte an sich nicht einsteigen in diese Diskussion, sondern ich hatte eine andere Frage. Ich wusste nicht, dass ich unter dieser Nummer hier reinsteige.
0: Ach so, jetzt geht es um das Thema Ordnung. Ja, warten Sie ganz kurz, wenn es um das Thema Ordnung geht.
3: Meine eigene Ordnung, da brauche ich keine Hilfe oder sonst wie.
0: Ja, oder wenn es Fragen sind zum Radio oder anderes, dann ist der Hörerservice für Sie da.
3: Ah, der Hörerservice. Ah, da muss ich
0: sage Ihnen mal die Nummer, ja? Dann können Sie dort direkt anrufen.
3: 110.
0: Nee, ja, genau. 08328.
3: Ja?
0: Wenn Sie mitschreiben möchten, 08328 921 110.
3: Ja, die habe ich gespeichert. Ja, danke schön. Entschuldigen Sie bitte, ja?
0: Ja, gerne. Also genau, das ist übrigens dann auch die Nummer, unter der Sie dann auch die Literaturtipps bekommen können, wo es eben konkrete Bücher gibt, die helfen, die eine zum Beispiel der Unordnung, Kleider und Ähnlichem besser Herr zu werden. Ich sage die Nummer nochmal, falls Sie da Literaturtipps möchten. Es ist die 08328 921 110. Der Hörerservice sieht auch zum Beispiel die Internetseite von Andreas Braun. Da können Sie dann auch nachfragen, wenn Sie das interessiert. Oder aber Sie können auch ins Internet selber gehen unter dem Programm von heute im Infofeld zur Sendung. Um 10 Uhr Lebenshilfe finden Sie auch die ganzen Angaben hinterlegt. Dann haben wir eine letzte Hörerin noch, die uns aus Ravensburg anruft, Frau Abuit Gölz. Grüße Sie.
4: Ja, hallo, grüß dich Gavi, hallo Herr Braun.
0: Grüß dich Miriam.
2: Hallo.
4: Schön, dass Sie nur kurz durchkommen. Das war jetzt wunderbar. Sie haben von Treue gesprochen, man soll treu sein und aber auch gute Gewohnheiten einüben. Und jetzt, also ich freue mich, dass ich durchgekommen bin. Ich habe einen ganz wertvollen Tipp auch mal bekommen, möchte ihn einfach weitergeben. Und zwar, der lautet folgendermaßen, alles nur einmal in die Hand nehmen. Und das kann man so einüben, das sind so viele Kleinigkeiten am Tag. Und ich finde den so viel, ja, der ist so kostbar. Und ich habe den auch gesagt bekommen mit dem Hinweis, du sparst 30% deiner Zeit ein. Und ich mache das jetzt schon wirklich gefühlt 2 Jahre, 2,5, muss sagen, ja, das stimmt. Und das macht richtig Freude. Und alles hat sein Zuhause. Das ist nochmal so ein zweiter Grundsatz, den ich immer den Kindern sage. Und dann haben wir einfach immer eine Freude, wenn wir wissen, wohin wir greifen müssen. Und es gelingt uns auch nicht immer, aber wir sind immer wieder dran. Ja.
0: Ja. Miriam ist eine Kollegin von mir. Miriam, könntest du ein Beispiel nennen von, wie das genau mit dem nur einmal die Sachen in die Hand nehmen? Was überzeugt dich daran so sehr?
4: Also total genial ist eigentlich, das muss ich mal ausprobieren, beim Kochen. Also eigentlich, wenn wir zu Tisch gehen, ist das große Ziel, die Küche schon aufgeräumt zu haben. Dann ist nämlich nicht dieses, alles immer satt, eigentlich jetzt dann müde und jetzt schlägt mich die Küche nämlich, sondern wirklich, okay, ich brauche das jetzt nicht mehr. Ich spüle gleich die Pfanne ab, ich räume gleich die Sahne wieder zurück. Also ich nehme auch die Butter, benütze und stelle sie sofort wieder zurück und nicht erst wieder links neben mich hin und dann steht die da und dann kommt das Mehl dazu und so weiter. Und so kommt ja das Chaos zustande. Also das ist so ein, ja, jetzt gerade mit Blick, ich stehe in der Küche, so ein Beispiel so mitten aus dem Leben, sage ich mal.
0: Ja. Dankeschön, Miriam. Genau, meine Freundin hat mir auch gesagt, etwas, was alles, was man innerhalb von 3 Minuten erledigen kann, sofort machen und nicht liegen lassen. Also es gibt da viele Tipps, nicht wahr, Herr Braun?
2: Ja, das ist wunderbar. Dieses Beispiel haben Sie sehr schön erzählt. Davon gibt es ein paar Dinge. Es ist gut, wenn man aufmerksam guckt, wo hängt es eigentlich, wenn ich nicht ordentlich bin. Und wir haben es schon gleich gelöst. Aber wenn man zum Beispiel merkt, dass Aufräumen der Küche eigentlich der Grund ist, warum ich keine Lust habe zu kochen oder ein anderer macht das, dann kann ich genau da mal hingucken und sagen, wie kann ich dieses Problem eigentlich lösen. Ich habe vielleicht auch noch so einen kleinen Tipp zum Schluss, was mir sehr geholfen hat, wenn ich Papiere aussortiere im Büro und mich nicht entscheiden kann, ob ich die eigentlich nochmal brauche und dann die irgendwo in komplizierte Ordner reinhefte und das zu viel Arbeit macht oder ob ich sie gleich wegschmeiße. Und da habe ich mir eine Kiste, eine Schublade ausgesucht, in die kommen die Dinge rein, die ich eigentlich wegschmeiße, aber wo ich Angst habe, sie wegzuschmeißen. Und dann tue ich sie da rein und merke, manchmal nach einem Jahr, da bin ich nie rangegangen, dann kann ich sie einfach nehmen und wegschmeißen. Also wenn ich diese Schwelle des Wegschmeißens habe, kann es mir sehr helfen, ein aus dem Blickort zu haben, wo ich im Katastrophenfall doch mal noch alles durchwählen könnte. Was übrigens, glaube ich, in den 5 oder 10 Jahren, wo ich das mache, einmal passiert ist, dass ich irgendein Dokument doch noch brauchte, was ich sonst weggeschmissen hätte. Aber so konnte ich es immer leicht und schnell weglegen.
0: Vielleicht auch gilt das auch für andere Sachen, nicht? Dass man, wenn man sich fragt, soll ich das behalten oder nicht, dann kann ich es ja erstmal, keine Ahnung, eine Schrankecke dafür freiräumen, die Sache reinlegen. Wenn man es nach einem Jahr immer noch nie wieder angeguckt und nicht gebraucht hat, dann fällt es vielleicht leichter, es dann ganz wegzutun.
2: Genau, und dieses Gefühl der Freiheit, ich habe mich entschieden, ich habe es weggelegt und ich habe ein Notfall-Backup. Das ist wie ein Backup, ne? Wann braucht man schon mal ein Backup? Außer es gibt ein technisches Problem. Aber dass man selber sagt, ich will noch mal eine alte Version von meinem Dokument haben, das erlebe ich eigentlich nicht, kann man sagen. Ganz, ganz selten. Höchstens, wenn was kaputt geht. Also man hat diese Sorge, dass man, wenn man es weggibt, dass es dann für immer verloren ist, ein bisschen entlastet. Das hat mir geholfen. Aber Sie haben recht, ganz viele Tipps und ich empfehle sehr die Marie Kondo, die noch diesen Aspekt der Emotionalität reinbringt.
0: Magic Cleaning.
2: Ja, Magic Cleaning, ein wunderbares Buch und sie ist ja auch eine sehr erfolgreiche Frau. Also es gibt viele praktische Tipps, aber vergessen Sie über all dieses nicht, dass es mir und ich glaube uns Christen doch letztlich immer um Gott gehen sollte und um unsere verwandelt werden in Jesus Christus. Das ist ja unsere Lebensaufgabe. Wir sollen dem Sohn gleich werden und der Sohn war treu. Der Sohn war in erster Linie treu und ist dem Vater gefolgt in aller Ohnmacht. Und manchmal war er wirksam und erfolgreich und manchmal scheinbar überhaupt nicht. Zumindest auf den ersten Blick nicht.
0: Ja, das nehmen wir mit. Vielen Dank, Andreas Braun, für diese Sendung zum Thema Ordnung, ein himmlisches Prinzip. Vielen Dank, Herr Braun, für die Zeit, die Sie uns geschenkt haben.
2: Danke Ihnen.
0: Alles Gute.
2: Auf Wiederhören.
0: Ja. Mein Name ist Gabi Fröhlich. Ihnen allen noch einen gesegneten Tag.
5: 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Und bis dahin noch ein bisschen Musik.

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Im Studio Domagoj Klobuchar. München. Heute jährt sich der 50. Todestag von Julius Kardinal Döpfner. Kardinal Döpfner, in Hausen bei Bad Kissingen geboren, zählt zu den einflussreichsten und angesehensten deutschen Kirchenmännern der Nachkriegszeit. 1948 war Döpfner in Würzburg mit nur 35 Jahren der jüngste katholische Bischof in Europa, 10 Jahre später der jüngste aller Kardinäle. Als einer von 4 Moderatoren nahm Döpfner prägenden Einfluss auf das Zweite Vatikanische Konzil. Von 1965 bis zu seinem plötzlichen Tod 1976 war der Unterfranke Vorsitzender der Deutschen Bischofskonferenz. Kardinal Julius Döpfner ist in der Bischofsgruft im Münchner Liebfrauendom beigesetzt. Bonn. Heute gedenkt die katholische Kirche des heiligen Christophorus, der als Schutzpatron der Autofahrer, aller Reisenden und Pilger bekannt ist. Als Soldat soll er in der Christenverfolgung unter Kaiser Decius um das Jahr 250 den Märtyrertod erlitten haben. Der bekanntesten Christophorus-Legende zufolge trug er eines Tages das Jesuskind auf der Schulter über einen Fluss. Schließlich bedeutet sein Name auf Griechisch Christusträger. In Süddeutschland, Österreich, der Schweiz und Südtirol breitete sich seine Verehrung rasch aus. Im Spätmittelalter bildete sich der Glaube aus, dass nicht sterbe, wer an diesem Tag ein Christophorusbild erblickt hatte. Phnom Penh. Kambodscha hat nach einem Bericht des katholischen Nachrichtenportals Asia News einen bemerkenswerten Wandel im Umgang mit HIV und AIDS vollzogen. Das südostasiatische Land gehörte in den 1990er Jahren zu den am stärksten betroffenen Staaten der Region. Auf dem Höhepunkt der Epidemie 1995 verzeichnete Kambodscha rund 25.000 Neuinfektionen jährlich. Heute gilt Kambodscha als Vorbild bei Prävention, Behandlung und gesellschaftlicher Integration von Menschen mit HIV. In eigener Sache. 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

Schön, dass Sie heute wieder mit dabei sind in unserer Radio Horeb Erzählung. Willkommen und grüß Gott, sagt Claudia Kiesel. Maria hört unser Rufen und unsere Bitten. Sie bittet für uns bei ihrem Sohn, so wie sie damals in Kana in Galiläa die Not des Brautpaars gesehen, vor Jesus gebracht und bewirkt hat, dass er ihnen die Festfreude wiedergab mit dem Wein, der viel besser war als der, der zuvor ausgegangen war. Das gilt auch im übertragenen Sinn und für uns alle. Durch Maria und ihre Fürsprache können wir darauf hoffen, von Jesus das zu erlangen, was für unser Leben gut ist. Mag es auch nicht das sein, worum wir vielleicht schon lang bitten, weil das eben vielleicht nicht zu unserem Heil wäre. Sarah, die Frau unserer Erzählung, die Ereignisse aus dem Leben der Gottesmutter Maria auf wundersame Weise miterleben darf, hat jahrelang um die Erfüllung ihrer Sehnsucht nach einem liebenden Ehemann und der Gründung einer Familie gebetet. Ob das wirklich das Beste für sie wäre, wie sie immer noch glaubt und hofft? Vielleicht wird sich auch dies aufklären. Mehr und mehr sich der Führung Jesu anzuvertrauen durch Maria, darum geht es bei den Erlebnissen in Lourdes und im Heiligen Land. Hören wir, welche Eindrücke ihr in Jerusalem zuteil werden. Auch hier wird Pater Maximilian Kolbe Sarah begleiten und ihr helfen, die Geschehnisse besser zu begreifen. Wir hören heute die 20. Folge aus dem Buch Quelle der Hoffnung, eine junge Frau begegnet Maria. Es liest für uns Patricia Fehrenbach.

Jerusalem. Da die Reisegruppe gleich nach dem Frühstück losgefahren war, kam sie noch vor der Mittagszeit in Jerusalem an. Während der Fahrt saß Sarah wieder neben Jakob und unterhielt sich mit ihm. Er war wirklich ein äußerst netter Mensch und ein guter Gesprächspartner. Dadurch verlief die Fahrt sehr angenehm. In Jerusalem bezogen sie dasselbe Hotel wie beim letzten Mal und Sarah hatte das Glück, sogar dasselbe Zimmer zu bekommen. Vor allem die rote Couch hatte es ihr angetan. Sie strahlte solch Lebenskraft aus. So gern Sarah die Reisegruppe inzwischen hatte, zum Mittagessen wollte sie nicht mitgehen. Hoffte sie doch darauf, Pater Maximilian zu treffen und mit ihm zusammen mehr aus dem Leben Mariens zu sehen. Daher machte sie sich schnellstmöglich auf den Weg, um ihm irgendwo in Jerusalem zu begegnen. Irgendwo war die richtige Bezeichnung für den Ort des Wiedersehens, denn erst jetzt wurde ihr bewusst, dass sie keinen genauen Treffpunkt vereinbart hatten. Sie konnte nur vermuten, dass sie ihm auf der Via Dolorosa begegnen würde, da er ihr den Leidensweg Jesu zeigen wollte. Wieder einmal ging sie die Straße mit den zahlreichen Galerien entlang, vorbei am verlassenen, daliegenden Fußballfeld und durch das Jaffa-Tor, das seit mehr als 1500 Jahren die Vorübergehenden in die Stadt einlud. Das letzte Mal hatte sie sich rechts gehalten, um zum Tempel zu kommen. Dieses Mal hielt sie sich links, in der Hoffnung, Pater Maximilian bei der Via Dolorosa zu begegnen. Doch so weit musste sie gar nicht gehen. Vor dem Eingang zu einem blühenden Garten stand er plötzlich vor ihr. »Ich habe meine Meinung geändert«, meinte er auf Sarahs erstaunten Blick hin. »Bevor wir Maria auf dem Kreuzweg begegnen, will ich dir noch eine Szene zeigen, die weniger schmerzhaft ist, aber auch deutlich macht, wie groß die Liebe zwischen Mutter und Sohn ist. Komm nur herein in diesen Garten, dann wirst du sie sehen.« Neugierig betrat Sarah den Garten, der daraufhin noch schöner wurde, als er ohnehin schon war. Soeben noch war den Pflanzen die Hitze des Sommers anzusehen gewesen. Jetzt erstrahlten alle in frischem Grün. Zahlreiche Blumen streckten ihre Köpfe dem Himmel entgegen und in der Luft lag der Duft von Kampfer, Nelken, Zimt und vielen anderen Pflanzen. Während Sarah dem Zwitschern der Vögel lauschte, vergaß sie fast, dass sie sich immer noch mitten in Jerusalem befand. Hier herrschte nahezu paradiesischer Frieden. Durch den Garten hindurch floss ein kleiner Bach, und als Sarah diesem folgte, entdeckte sie mehrere Männer, die sich im kühlen Nass erfrischten. Ein Stück von ihnen entfernt fiel ihr eine von zarten Jasminblüten bedeckte Pergola ins Auge. Auf diese steuerte Pater Maximilian zu, und während Sarah ihm folgte, versuchte sie, den Frieden dieses Ortes bis in ihre Seele hineindringen zu lassen. Je näher sie der Pergola kamen, umso deutlicher war dieser Friede zu spüren. Und kurze Zeit später wusste Sarah auch, wieso. Hier war Jesus. Er saß auf einer Bank, hatte den Kopf auf dem Tisch abgelegt und schlief. Um ihn herum lagen weiße Blütenblätter, die sich aus dem Strauch gelöst hatten und sein Ruhelager schmückten. Ehrfürchtig blieb Sarah und Pater Maximilian stehen und beobachteten ihn, bis sich schließlich eine weitere Person näherte. Sie war ein wenig gealtert, aber immer noch eindeutig zu erkennen. Maria, seine Mutter. Als sie sah, dass ihr Sohn schlief, setzte sie sich neben ihn, um seinen Schlaf zu bewachen. Mit einem liebevollen Lächeln betrachtete sie ihn, während lautlos Tränen über ihre Wangen liefen. Ein Lächeln auch im Leid, das war schon lange etwas, das zu Maria gehörte. Immer versuchte sie, anderen ein Lächeln zu schenken, ganz egal, wie es in ihrer Seele aussah, und gerade dadurch wurde ihr Lächeln umso wertvoller. Ob sie wusste, dass dies die letzte Gelegenheit war, über ihren Sohn zu wachen? Oder ahnte sie lediglich, dass es bald soweit sein würde, dass die Stunde bald kam, die ihr Herz mehr als 30 Jahre lang leiden lassen hatte? Denn immer schon hatte sie um diese Stunde gewusst und stets gelitten, wenn sie daran gedacht hatte, was ihren unschuldigen Sohn erwarten würde. Ihr Leidensweg sollte nicht erst jetzt beginnen.
Er hatte bereits viele Jahre zuvor seinen Anfang genommen. Maria faltete die Hände wie zum Gebet. Nur einmal löste sie diese Haltung kurz, um eine Fliege zu verscheuchen, die sich auf dem Gesicht ihres Sohnes niedergelassen hatte. Nichts sollte seinen Schlaf stören, nichts ihm die Erholung rauben, die er so sehr brauchte. Jesus war inzwischen 33 Jahre alt, ein erwachsener Mann. Er war 3 Jahre lang durch das Land gewandert, hatte die Botschaft vom Reich Gottes verkündet und zahlreiche Wunder gewirkt. Sogar Tote hatte er zum neuen Leben auferweckt. Er hatte viele Freunde gefunden, Menschen, die ihn so sehr liebten, dass sie ihr Leben für ihn gegeben hätten, aber auch erbitterte Feinde, die an seiner Lehre so großen Anstoß nahmen, dass sie nichts so sehr wünschten wie seinen Tod. Es war also vieles passiert, seit Maria ihn vor 33 Jahren in Bethlehem auf die Welt gebracht hatte. Vieles hat sich verändert. Aber eines war gleich geblieben und würde es für immer bleiben. Sie war und blieb seine Mutter. Der Mensch, der ihn am meisten liebte und der auch von ihm am meisten geliebt wurde. Bisher strahlte Jesus großen Frieden aus, während er schlief. Doch mit einem Mal änderte sich das. Es war, als würde er im Schlaf weinen. Dann schreckte er hoch und stieß einen Namen aus. »Judas!« Erschrocken rückte Maria näher an ihn heran, legte den Arm um ihn und sagte, »Du hast geträumt, Jesus. Es war nur ein böser Traum.« Dann schenkte sie ihm ein Lächeln voller Liebe und strich mit den Fingern vorsichtig über seine Wangen, um die Tränen zu vertreiben. Jesus lächelte zurück und sagte, »Du bist immer die Mama, die tröstet, die Mama, die alles wieder gut macht, meine Mama.« Dann reichte er ihr eine Hand, die sie sogleich mit ihren beiden umschloss und mit einem innigen Kuss bedeckte. Jesus, der wusste, was seiner Mutter bevorstand, fragte, »Mama, wenn du einmal alleine bist, bei wem wirst du dann bleiben?« Es war Maria anzusehen, dass ihr diese Frage großen Kummer bereitete, denn ihre Lippen begannen zu zittern. Dennoch antwortete sie beherrscht, »Bei dem, den du mir nennst, mein Sohn, ich habe dir gehorcht, bevor du zur Welt gekommen bist. Ich werde dir weiterhin gehorchen, nachdem du mich verlassen hast.« Gerührt blickte Jesus auf die Frau, die seit mehr als 33 Jahren an seiner Seite stand, die jeden Tag aufs Neue Ja zu ihm, zu ihrem über alles geliebten Sohn gesagt hatte, zu jeder Freude, die sie durch ihn erlebt hatte, zu jedem Schmerz und die selbst jetzt noch Ja zu ihm sagte, als sein Leidensweg so kurz bevorstand. Selbst wenn alle ihn verlassen würden, sie würde ihn nicht verlassen. Sie würde bei ihm ausharren bis zum Ende und sogar darüber hinaus, wenn seine Seele den Körper längst verlassen hatte und zum Vater gegangen war. Selbst dann würde sie noch da sein und ihn in den Armen halten. Er blickte auf die Frau, die ihm bedingungslosen Gehorsam zugesagt und der er selbst als ergebener Sohn 30 Jahre lang gehorcht hatte. So lange, bis er sich ganz in den Dienst seines himmlischen Vaters gestellt hatte. Dann sagte er, »Welch ein Friede bei dir zu sein! Denn siehst du, Mama, die Welt kann es nicht verstehen, aber ich finde Ruhe bei den Gehorsamen.« Ja, Gott ruht sich bei den Gehorsamen aus. Gott hätte nicht leiden, sich nicht mühen müssen, wenn der Ungehorsam nicht in die Welt gekommen wäre. Alles passiert, weil man Gott nicht gehorchen will. Daher der Schmerz auf der Welt. Daher unser Schmerz. Kurz darauf wurde die innige Szene von mehreren Frauen durchbrochen, die Lebensmittel bei sich trugen, um Jesus und seine Mutter zu stärken. Eine brachte eine gebratene Taube, eine andere frische Früchte und roten Essig gegen den Durst. Eine dritte stand dabei und schämte sich, nichts mitgebracht zu haben. Jesus, der ihr Unbehagen bemerkte, sagte, »Du hast mir dein ganzes Herz gegeben, das genügt mir.« Dankbar blickte die Frau ihn an. Dann setzten sich alle und begannen nach einem Dankgebet an Gott mit dem Mahl. An dieser Stelle gab Pater Maximilian Sarah ein Zeichen, den Garten zu verlassen.
Für sie war es an der Zeit, in die nächste Szene einzutauchen. Für sie war es an der Zeit, in die nächste Szene einzutauchen. Beim Hinausgehen kamen sie noch einmal an den Männern vorbei, die sich im kühlenden Bach erfrischt hatten, nun aber in der Wiese lagen und sich von den Strapazen des Tages erholten, nahmen noch einmal den Duft von Kampfer, Nelken und Zimt auf, lauschten ein letztes Mal dem Zwitschern der Vögel. Alles war so friedlich. Sarah konnte kaum glauben, dass dieser Friede derart trügerisch sein konnte und schon am folgenden Tag der Leidensweg beginnen sollte. Aber so war es nun einmal im Leben. Freude und Leid lagen nahe beieinander. »Wohin gehen wir jetzt?« wollte sie wissen. »Dorthin, wo bald das letzte Abendmahl stattfinden wird. Ich möchte dir die letzte Begegnung zwischen Jesus und seiner Mutter zeigen, bevor er das Kreuz auf seine Schultern nimmt.« Während sie durch die Gassen gingen, sah Sarah ein ganz anderes Jerusalem als in der Gegenwart. Alles war viel einfacher, aber trotzdem schön. An vielen Stellen war der Weg so eng, dass man sich sehr schmal machen musste. Wenn einem jemand auf einem Esel oder gar Pferd entgegenkam und man nicht in Berührung mit dem Reittier kommen wollte. Mit einem Mal wurde es schlagartig dunkler. Ein Zeichen dafür, dass sie ein Stück in der Zeit vorausgereist waren. Wahrscheinlich sogar um mehr als einen Tag. Nun kamen ihnen keine Reiter mehr entgegen, wohl aber Menschen, die mit einer Öllampe in der Hand den Weg durch die Gassen suchten. Einer von ihnen ging auf ein Haus zu, klopfte und trat ein. Pater Maximilian deutete Sarah an, ihm zu folgen. Sie waren an ihrem Ziel angekommen, bei dem Haus, in dem Jesus mit seinen Jüngern das letzte Abendmahl eingenommen hatte. Von außen konnte sie nicht erkennen, was innen vor sich ging, da die Läden geschlossen waren. Aber sobald sie im Inneren standen, sahen sie, dass die Jünger Jesu hier waren und an einer langen Tafel Platz genommen hatten. Durch das Licht eines mehrarmigen Ölleuchters war jeder der 12 deutlich zu erkennen. Jesus jedoch war nirgends zu sehen. Auf der Suche nach ihm folgte Sarah Pater Maximilian in einen kleineren Nebenraum. Und hier war er. Er saß neben seiner Mutter und hielt ihre Hand in der seinen. Beide wirkten zutiefst traurig und nachdenklich. Obwohl Sarah Maria vor kurzem erst gesehen hatte, erschrak sie bei ihrem Anblick. Sie wirkte um Jahre gealtert, ihr Gesicht war eingefallen, ihre Augen eine Quelle unendlicher Tränen, die unaufhörlich über ihre Wangen liefen und erst auf der Hand ihres Sohnes zum Stillstand kamen. Tief wie das Meer war ihr Schmerz. Jetzt, da sie wusste, dass die Stunde nahe war, in der Jesus all das erleiden sollte, was seit Hunderten von Jahren vorausgesagt worden war. Jesus, der es kaum ertragen konnte, seine Mutter so leiden zu sehen, sagte: »Mama, ich bin gekommen, um Kraft und Trost bei dir zu holen. Hilf mir mit deiner Liebe und deinem Gebet. Die anderen feiern. Sie wissen nicht, wie schnell sich alles wenden wird. Nur du weißt, wie es mir in dieser Stunde geht. Nur du kannst mich verstehen.« Dann sank er vor seiner Mutter auf die Knie, schaute sie an und umarmte sie. Maria ihrerseits legte beide Arme um ihn. Um ihn, ihren geliebten Sohn, den sie nun ein letztes Mal an ihr Herz drücken konnte. Dort, an ihrem Herzen, fuhr Jesus fort: »Mama, für diese Stunde bin ich gekommen und doch fürchte ich sie sehr. Denn auf mich warten Verrat, Verleugnung, Gewalt, Lästerung und Verlassenheit. Steh mir bei, Mama, hör nicht auf, für mich zu beten.« Maria drückte ihn noch fester an sich und stammelte immer wieder: »Sohn, Sohn, Jesus, mein Jesus.« Schließlich stand Jesus wieder auf, wischte die Spuren der Tränen ab, richtete seinen Mantel und ging zur Tür. Dort blieb er noch einmal stehen, blickte auf seine Mutter, die nach wie vor weinend dasaß, und erhob die Hand zum Segen. Dann drehte er sich langsam um und ging. Maria blieb allein zurück, weinend und betend.
sie würde ihren Sohn nicht im Stich lassen. Erst recht jetzt nicht, als er sie in der Not um ihre Unterstützung bat. Sie würde beten, beten, dass er die Kraft bekam, durchzuhalten, dass er den Weg bis zum Ende gehen konnte. Denn daran, dass er diesen Weg gehen musste, um die Menschheit zu erlösen, gab es keinen Zweifel. Er konnte also nicht abgewendet werden. Es ging nur darum, dass Jesus die Kraft bekam, durchzuhalten. Durchzuhalten, während er mit Judas, dem Verräter, am Tisch saß und das Abendmahl feierte, obwohl er genau wusste, was dieser bald tun würde. Während er am Ölberg von allen verlassen war und so große Angst hatte, dass er Blut schwitzte. Während er wieder und wieder gegeißelt wurde und sein Körper eine einzige Wunde war. Während er zum Spott eine Krone aus Dornen aufgesetzt bekam, die sich tief in sein Haupt hineindrückte. Durchzuhalten auch, während er das Kreuz auf sich nahm und es unter Schlägen und Spott bis zur Schädelhöhe trug. Alles, was Maria jetzt noch für ihren Sohn tun konnte, war da zu sein und für ihn zu beten. So fiel sie auf ihre Knie und flehte aus ganzem Herzen: Schenk ihm Kraft, Gott, schenk ihm Kraft. Nach diesen Worten verließen Sarah und Pater Maximilian den Raum, durchquerten den Saal, in dem Jesus und seine Jünger das gemeinsame Mahl einnahmen, und traten in die Dunkelheit hinaus. Hier standen sie und lauschten den Geräuschen der Nacht. Dem sanften Plätschern des Brunnens in der Nähe des Hauses und dem leisen Pfeifen des Windes in den engen Gassen. Von hier aus wirkte alles so friedlich. Doch im Inneren des Hauses war die Stimmung längst eine andere. Die Apostel spürten, dass Jesus zu Tode betrübt war. Dadurch wurden auch sie traurig. Es wurde von Verrat gesprochen, doch noch wussten die meisten nicht, dass es einer aus ihrer Mitte sein würde, der Jesus an die Feinde auslieferte. In diese Situation hinein brach Jesus das Brot und sprach die Worte, die noch 2000 Jahre später bei jeder Eucharistiefeier gesprochen werden sollten. Nehmt und esst, das ist mein Leib. Dann nahm er den Wein und sagte: Trinkt alle daraus, das ist mein Blut, das Blut des Bundes, das für viele vergossen wird zur Vergebung der Sünden. Auch wenn Sarah die Szene nicht live miterlebte, wusste sie, dass hier der Anfang eines der größten Wunder stattfand, das bis in die Gegenwart in jeder Eucharistiefeier aufs Neue vollzogen wird. Die Verwandlung des Brotes in den Leib Christi und die Verwandlung des Weines in sein Blut. Kurze Zeit später wurde die Tür aufgerissen und ein dunkel wirkender Mann eilte heraus. Es kam Sarah vor, als sei er auf der Flucht vor jemandem, als befürchte er, im letzten Moment noch aufgehalten zu werden. Er zog die Kapuze über das Haupt, um nicht erkannt zu werden, und verschwand mit großen Schritten in der Gasse. Das Letzte, was Sarah von ihm wahrnahm, war die blutrote Kordel, die er um seine Mitte gebunden hatte. Gerade hast du Judas gesehen, der sich auf den Weg zum Tempel macht, um Jesus für 30 Silberstücke zu verraten, erklärte Pater Maximilian. Wie konnte es sein, dass ihn ausgerechnet einer seiner Apostel verriet? Jemand, der jahrelang in seiner Nähe war, seine Worte hörte, seine Wunder sah und Zeuge seiner selbstlosen Liebe war? Fragte Sarah, die nicht verstehen konnte, dass jemand, der Jesus kannte, zu einer solchen Tat fähig war. Judas hat es nie wirklich ehrlich gemeint. Er wollte in der Nähe von Jesus sein, weil er dachte, dadurch persönlichen Gewinn zu haben und in den Augen der Welt groß dazustehen. In all den Jahren öffnete er sein Herz nicht für die Liebe Jesu, lebte nicht nach seinen Worten. Und als er merkte, dass Jesus ihm nicht zu irdischem Reichtum und Ansehen verhelfen wollte, war er sehr enttäuscht. Die Feinde Jesu erkannten das und dachten, dass sie ihn für sich gewinnen würden, wenn sie ihm Geld für den Verrat anboten. Damit sollten sie recht behalten. Für Geld hat Judas Jesus verraten. Doch es sollte ihm kein Glück bringen, wie ich dir später noch zeigen werde.
In diesem Moment wurde die Tür erneut geöffnet und die übrigen Apostel kamen heraus. In ihrer Mitte Jesus. Durch das Licht einer Fackel konnte Sarah erkennen, dass viele Jünger Spuren von Tränen auf dem Gesicht trugen. Sie wussten mittlerweile, was ihren Meister erwarten würde. Noch dachten sie, treu zu sein, bei ihm zu bleiben, auch im Leid. Doch bald schon würden sie um ihr eigenes Leben fürchten und ihn im Stich lassen. Einer der Apostel ging besonders nah bei Jesus, und während Sarah ihn näher betrachtete, sah sie, wie Jesus seinen Arm nahm und sich daran festhielt. Du siehst hier Johannes, den Jünger, den Jesus besonders liebt, weil er ein so reines Herz hat, klärte Pater Maximilian sie auf. Auch Johannes seinerseits liebte Jesus sehr. Er würde alles für ihn tun. Trotzdem wird auch er ihn bald verlassen und fliehen. Doch er wird schon kurze Zeit später zurückkommen, um dann bis zum Ende an seiner Seite zu bleiben. Sarah beobachtete diesen dunkelhaarigen jungen Mann mit den leuchtend blauen Augen und dem engelgleichen Gesichtsausdruck, der Jesus in einer so schweren Stunde Stütze und Halt gab. Dann fragte sie: Sie gehen jetzt also zum Ölberg? Ja, sie gehen zum Ölberg. Dort werden die Jünger schlafen, obwohl Jesus in Todesnot ist und sie um ihr Gebet bittet. Mehrmals wird er sie bitten zu beten. Und trotzdem werden sie schlafen. Jesus aber wird sich in der größten Not seines Lebens von allen verlassen fühlen, selbst von seinem Vater im Himmel. Dann werden die Feinde kommen, unter ihnen Judas, der ihn mit einem Kuss auf die Wange verraten wird. Ausgerechnet mit einem Kuss, dem Zeichen der Freundschaft. Die Schergen werden Jesus wie einen Verbrecher abführen und bereits auf dem Weg wird er große Qualen erleiden. Die Stricke, mit denen er gefesselt ist, werden in sein Fleisch schneiden. Man wird ihn mit Steinen und mit Kot bewerfen. Er wird geschlagen und getreten werden. Das Werk Satans hat begonnen und immer mehr Menschen werden sich davon einnehmen lassen. Inzwischen werden Petrus und Johannes aus Liebe zu ihrem Meister zurückkommen. Jesus wird sie sehen und ihnen trotz seiner blutigen Lippen ein unendlich gütiges Lächeln schenken. Dann werden die Schergen ihn vor die hohen Priester führen. Diese werden ihn fragen, was er denn getan habe, aber nicht hören wollen, wenn er sagt: Ich habe die Blinden sehend gemacht, sehend mit den Augen und mit dem Herzen. Ich habe die Ohren der Tauben geöffnet, für die Stimmen der Erde und die Worte des Himmels. Ich habe die Lahmen und die Krüppel gehend gemacht, damit sie den Weg zu Gott beginnen, zuerst mit dem Leib und dann mit der Seele. Ich habe die Aussätzigen rein gemacht, von dem Aussatz, von dem das Gesetz des Moses spricht, und von dem, der in den Augen Gottes unrein macht, den Sünden. Ich habe die Toten erweckt. Ich nenne es nicht groß, das Fleisch zum Leben wieder zu erwecken, sondern es ist groß, einen Sünder zu erlösen. Und ich habe es getan. Ich habe den Armen geholfen und die geizigen und reichen Hebräer das heilige Gebot der Liebe zum Nächsten gelehrt. Ich bin arm geblieben, trotz des Goldstromes, der durch meine Hände geflossen ist, und habe allein mehr Tränen getrocknet, als ihr alle zusammen, die ihr Reichtümer besitzt. Schließlich habe ich einen Reichtum geschenkt, der keinen Namen hat. Die Kenntnis des Gesetzes, die Kenntnis Gottes, die Gewissheit, dass wir alle gleich sind und dass in den heiligen Augen des Vaters auch die Tränen oder die Verbrechen gleich sind, ob nun die des Tetrachen oder des Hohepriesters oder die des Bettlers oder des Aussätzigen, der am Weg stirbt. Ich habe die Liebe gelehrt aus Mitleid mit der Welt. Ich habe gelehrt, nicht habgierig zu sein und Barmherzigkeit zu üben. All das wird Jesus ihnen antworten, doch sie werden es nicht hören wollen. Stattdessen werden sie ihm vorwerfen, eine neue Lehre eingeführt zu haben und Gott zu lästern, werden ihn verhöhnen, anspeien, treten, Lügen über ihn verbreiten und alles tun, damit er zu Tode verurteilt wird. Da sie dieses Urteil selbst nicht ausüben können, werden sie ihn zu Pilatus bringen.
Dieser wiederum wird ihn zu Herodes, dem König, senden. Während all dieser Zeit wacht Maria und betet unter Tränen für ihren Sohn. Auch sie fühlt sich von Gott und den Menschen verlassen und leidet in ihrem Herzen unermesslich große Qualen. Dennoch fleht sie ununterbrochen auf den Knien zu Gott.

Gottes Pädagogik mit uns Menschen hat auch der Gehorsam eine besondere Bedeutung. Es geht um Gehorsam in Liebe und aus Liebe. Jesus selbst hat durch Leiden den Gehorsam gelernt, heißt es im Hebräerbrief. Er war auch seine Mutter gehorsam, wie es jeder Sohn sein soll. Und da er der Sohn des Höchsten ist und Maria sich dessen von Anfang gläubig bewusst ist, ist sie ihm gehorsam. Wie sehr die beiden einander dadurch ein Leben lang in Liebe verbunden waren, als Mutter und Sohn, diese Einsicht wurde Sarah nun zuteil. Sie durfte Zeugin der Zeit kurz vor dem Kreuzweg Jesu werden. Das war heute die 20. Folge aus dem Buch Quelle der Hoffnung, eine junge Frau begegnet Maria. Geschrieben von Regina Maria Stellner. Das Buch ist im Verlag FM Medien erschienen. 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

Es ist 11.45 Uhr. 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Ich darf Sie nun einladen, gemeinsam mit Diakon Dr. Alexander Pawkowitsch die Sext, das Mittagslob der Kirche, zu beten. Die Texte finden Sie im grünen Stundenbuch. Wir beten die Sext vom Freitag der 16. Woche im Jahreskreis ab Seite 670 und den Hymnus finden Sie auf Seite 145 oben. Oder Sie gehen im Internet auf stundenbuch.de. Richten wir jetzt im Gebet unseren Blick auf den Herrn Jesus.

0: O Gott, komm mir zu Hilfe.
1: Herr, eile mir zu helfen.
0: Ehre sei dem Vater und dem Sohn und dem Heiligen Geist.
1: Wie im Anfang, so auch jetzt und alle Zeit und in Ewigkeit. Amen. Halleluja.
0: O Gott, du lenkst mit starker Hand den wechselvollen Lauf der Welt. Machst, dass den Morgen mildes Licht den Mittag voller Glanz erhellt.
1: Lösch aus die Glut der Leidenschaft und tilge allen Hass und Streit. Erhalte Geist und Leib gesund, schenk Frieden uns und Einigkeit.
0: Du Gott des Lichts, auf dessen Reich der helle Schein der Sonne weist, dich loben wir aus Herzensgrund, Gott Vater, Sohn und Heiliger Geist. Amen. Amen. Die deine Weisung lieben, o Gott, empfangen Heil in Fülle.
1: Die deine Weisung lieben, o Gott, empfangen Heil in Fülle.
0: Fürsten verfolgen mich ohne Grund, doch mein Herz fürchtet nur dein Wort.
1: Ich freue mich über deine Verheißung, wie einer, der reiche Beute gemacht hat.
0: Ich hasse die Lüge, sie ist mir ein Greuel, doch deine Weisung habe ich lieb.
1: Siebenmal am Tag singe ich dein Lob, wegen deiner gerechten Entscheide.
0: Alle, die deine Weisung lieben, empfangen Heil in Fülle. Es trifft sie kein Unheil.
1: Herr, ich hoffe auf deine Hilfe und befolge deine Gebote.
0: Meine Seele beachtet, was du gebietest und liebt es von Herzen.
1: Ich folge deinen Vorschriften und Befehlen, denn alle meine Wege liegen offen vor dir.
0: Ehre sei dem Vater und dem Sohn und dem Heiligen Geist.
1: Wie im Anfang, so auch jetzt und alle Zeit und in Ewigkeit. Amen.
0: Deine Weisung lieben, o Gott, empfangen Heil in Fülle. Lasst uns einander lieben, denn die Liebe ist aus Gott.
1: Lasst uns einander lieben, denn die Liebe ist aus Gott.
0: Seht doch, wie gut und schön ist es, wenn Brüder miteinander in Eintracht wohnen.
1: Das ist wie köstliches Salböl, das vom Kopf hinabfließt auf den Bart, auf Aarons Bart, das auf sein Gewand hinabfließt.
0: Das ist wie der Tau des Hermon, der auf den Berg Zion niederfällt. Denn dort spendet der Herr Segen und Leben in Ewigkeit.
1: Ehre sei dem Vater und dem Sohn und dem Heiligen Geist.
0: Wie im Anfang, so auch jetzt und alle Zeit und in Ewigkeit. Amen. Lasst uns einander lieben, denn die Liebe ist aus Gott. Behüte mich vor den Händen der Frevler, Herr, meine starke Hilfe.
1: Behüte mich vor den Händen der Frevler, Herr, meine starke Hilfe.
0: Rette mich, Herr, vor bösen Menschen. Vor gewalttätigen Leuten schütze mich.
1: Denn sie sinnen in ihrem Herzen auf Böses. Jeden Tag schüren sie Streit.
0: Wie die Schlangen haben sie scharfe Zungen und hinter den Lippen Gift wie die Nattern.
1: Behüte mich, Herr, vor den Händen der Frevler, vor gewalttätigen Leuten schütze mich, die darauf sinnen, mich zu Boden zu stoßen.
0: Hochmütige legen mir heimlich Schlingen, Böse spannen ein Netz aus, stellen mir Fallen am Wegrand.
1: Ich sage zum Herrn, du bist mein Gott. Vernimm, o Herr, mein

0: Lautes Flehen.
1: Herr, mein Gebieter, meine starke Hilfe, du beschirmst mein Haupt am Tag des Kampfes.
0: Herr, erfülle nicht die Wünsche des Frevlers. Lass seine Pläne nicht gelingen.
1: Ich weiß, der Herr führt die Sache des Armen. Er verhilft den Gebeugten zum Recht.
0: Deinen Namen preisen nur die Gerechten. Vor deinem Angesicht dürfen nur die Redlichen bleiben.
1: Ehre sei dem Vater und dem Sohn und dem Heiligen Geist.
0: Wie im Anfang, so auch jetzt und alle Zeit und in Ewigkeit. Amen.
1: Behüte mich vor den Händen der Frevler, Herr, meine starke Hilfe.
0: Daran haben wir die Liebe erkannt, dass er sein Leben für uns hingegeben hat. So müssen auch wir für die Brüder das Leben hingeben.
1: Danket dem Herrn, denn er ist gütig.
0: Denn seine Huld währt ewig.
1: Herr Jesus Christus, um die sechste Stunde kam Finsternis über die ganze Welt, als du unschuldig das Kreuz bestiegst, um uns von unserer Huld zu erlösen. Erleuchte unsere Dunkelheit, damit wir zum ewigen Leben finden in deinem Licht. Herr, du lebst und herrschest in alle Ewigkeit.
0: Amen.
1: Der Herr sei mit euch.
0: Und mit deinem Geiste.
1: Es segne, behüte und bewahre euch der allmächtige und barmherzige Gott, der Vater und der Sohn und der Heilige Geist.
0: Amen.
1: Singet Lob und Preis.
0: Dank sei Gott dem Herrn. Vielen Dank an Diakon Pawkowicz für das gemeinsame Gebet der Sext, dem Mittagslob der Kirche und für seinen Segen. Hier bei Radio Horeb bleiben wir im Gebet. Wir laden Sie ein, um 12 Uhr den Angelus mit uns zu beten. Dazu sind wir verbunden mit unserem Programmdirektor, Pfarrer Richard Kocher in Balderschwang. Liebe Hörerinnen und Hörer, ich darf mich für heute von Ihnen verabschieden. Im Studio München am Mikrofon war Bernadette Zeise-Bauer. Ich wünsche Ihnen weiter viel Freude mit unseren Sendungen. Mein Kollege Johannes Wiczorek ist schon bereit und übernimmt die Regie. Ich wünsche Ihnen noch einen gesegneten Tag.

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Für Sie im Münchner Studio ist Johannes Wiczorek. Wir beten jetzt gemeinsam den Engel des Herrn, heute zusammen mit unserem Programmdirektor, Pfarrer Richard Kocher.

0: Wir grüßen die Gottesmutter, den Engel des Herrn brachte Maria die Botschaft.
1: Und sie empfing vom Heiligen Geist.
0: Gegrüßet seist du, Maria, voll der Gnade, der Herr ist mit dir. Du bist gebenedeit unter den Frauen und gebenedeit ist die Frucht deines Leibes, Jesus.
1: Heilige Maria, Mutter Gottes, bitte für uns Sünder, jetzt und in der Stunde unseres Todes. Amen.
0: Maria sprach, siehe, ich bin die Magd des Herrn.
1: Mir geschehe nach deinem Wort.
0: Gegrüßet seist du, Maria, voll der Gnade, der Herr ist mit dir. Du bist gebenedeit unter den Frauen und gebenedeit ist die Frucht deines Leibes, Jesus.
1: Heilige Maria, Mutter Gottes, bitte für uns Sünder, jetzt und in der Stunde unseres Todes. Amen.
0: Und das Wort ist Fleisch geworden
1: und hat unter uns gewohnt.
0: Gegrüßet seist du, Maria, voll der Gnade, der Herr ist mit dir. Du bist gebenedeit unter den Frauen und gebenedeit ist die Frucht deines Leibes, Jesus.
1: Heilige Maria, Mutter Gottes, bitte für uns Sünder, jetzt und in der Stunde unseres Todes. Amen.
0: Bitte für uns, heilige Gottesmutter,
1: dass wir würdig werden der Verheißungen Christi.
0: Lasset uns beten, allmächtiger Gott, gieße deine Gnade in unsere Herzen ein. Durch die Botschaft des Engels haben wir die Menschwerdung Christi, deines Sohnes, erkannt. Lass uns durch sein Leiden und Kreuz zur Herrlichkeit der Auferstehung gelangen. Darum bitten wir durch Christus, unseren Herrn.
1: Amen.
0: Herr, gib den Verstorbenen die ewige Ruhe.
1: Und das ewige Licht leuchte ihnen.
0: Herr, lass sie ruhen in Frieden.
1: Amen.
0: Wir beten für Papst Leo und seine persönlichen Anliegen, auch um den Lebensschutz, der ihm wichtig ist. Vater unser im Himmel, geheiligt werde dein Name. Dein Reich komme, dein Wille geschehe, wie im Himmel, so auf Erden.
1: Unser tägliches Brot gib uns heute und vergib uns unsere Schuld, wie auch wir vergeben unseren Schuldigern. Und führe uns nicht in Versuchung, sondern erlöse uns von dem Bösen. Amen.
0: Gegrüßet seist du, Maria, voll der Gnade, der Herr ist mit dir. Du bist gebenedeit unter den Frauen und gebenedeit ist die Frucht deines Leibes, Jesus.
1: Heilige Maria, Mutter Gottes, bitte für uns Sünder, jetzt und in der Stunde unseres Todes. Amen.
0: Ehre sei dem Vater und dem Sohn und dem Heiligen Geist.
1: Wie im Anfang, so auch jetzt und alle Zeit und in Ewigkeit. Amen.
0: Maria, Mutter der Kirche, bitte uns viele geistliche Berufungen und christliche Familien.
1: Amen.

0: Liebe Hörerfamilie, Papst Leo hat vor fast einem Jahr Elise N. Allen ein Interview gegeben und sich sehr ausführlich zu allen relevanten Fragen, die uns in Bezug auf die Kirche umtreiben, geäußert. Ich habe schon zweimal daraus zitiert, ich möchte das heute und morgen noch abschließend tun. Ein Punkt, der natürlich auch immer wieder auftaucht, ist die Missbrauchssituation. Da hat der Papst Folgendes geäußert. Es gibt einen Faktor, der die Sache kompliziert macht und die Menschen sprengen häufig an. Auch Beschuldigte haben Rechte und viele von ihnen glauben, dass diese Rechte nicht respektiert wurden. Statistiken zeigen, dass weit über 90% der Menschen, die sich melden und Anschuldigungen erheben, tatsächlich Opfer sind. Sie sagen die Wahrheit, sie erfinden das nicht. Aber es gibt auch eindeutig nachgewiesene Fälle von falschen Anschuldigungen. Es gab Priester, deren Leben dadurch vernichtet wurde. Ich habe das selber bei einigen Mitbrüdern erlebt, was das mit ihnen gemacht hat, als man dann auch festgestellt hat, dass die Anschuldigungen nicht zutreffen. Offensichtlich benutzen manche Personen diese Diskussion, um mit Priestern aus welchen Gründen auch immer abzurechnen. Es gibt Gesetze und wir können über Zivilrecht oder Kirchenrecht sprechen, aber Gesetze existieren, um die Rechte der Menschen zu schützen. Um ein möglichst zuverlässiges Rechtssystem zu haben, das die Rechte aller respektiert, braucht es Zeit. Und der Papst erwähnt dann, dass viele Opfer fragen, warum dauert das denn so lang? Dann antwortet er, nun, wir leben eben in Italien und da sind die Dinge einfach ein bisschen länger als sonst. Aber ich habe auch in Peru gelebt und selbst in den Vereinigten Staaten dauern viele Gerichtsverfahren Jahre. Das ist eine Tatsache. Die Tatsache, dass das Opfer sich meldet und eine Anschuldigung vorbringt, die vermutlich zutreffend ist, hebt die Unschuldsvermutung nicht auf. Daher müssen auch die Priester geschützt werden oder der Beschuldigte muss geschützt werden. Ihre Rechte müssen respektiert werden. Aber das, selbst das zu sagen, verursacht den Opfern manchmal noch größeren Schmerz. Wir befinden uns also in einer Zwickmühle. Die Kirche hat sicherlich versucht, neue Gesetze zu erlassen, um den Prozess zu beschleunigen. Dann die Tatsache, dass ich Amerikaner bin, da wurde auch angesprochen, ob das für sein Pontifikat eine Wirkung hat, bedeutet unter anderem, dass die Leute nicht wie Franziskus sagen können, er versteht die Vereinigten Staaten nicht. Er sieht einfach nicht, was da vor sich geht. Ich denke, das ist in meinem Fall von Bedeutung. Ich habe nicht vor, mich in Parteipolitik einzumischen. Darum geht es der Kirche nicht. Aber ich scheue mich nicht, Themen anzusprechen, die meiner Meinung nach echte Fragen des Evangeliums sind und denen hoffentlich Menschen auf beiden Seiten des politischen Spektrums, wie wir sagen, Gehör schenken können. In einem meiner letzten Gespräche mit dem Vizepräsidenten der Vereinigten Staaten, ich habe noch keine mit dem Präsidenten selbst geführt und auch ihn nicht getroffen, habe ich über die Menschenwürde gesprochen und darüber, wie wichtig sie für alle Menschen ist, unabhängig davon, wo sie geboren sind. Hoffentlich finden wir Wege, die Menschen zu respektieren und sie in unseren politischen Entscheidungen, Handlungen entsprechend zu behandeln. Natürlich gibt es einige Dinge den Vereinigten Staaten, die Anlass zur Sorge bieten. Wir suchen weiterhin nach Wegen, um zumindest zu reagieren und einige der Fragen zu stellen, die gestellt werden müssen. Dann wurde gefragt, ob er wohl meint, dass Amerikaner bessere Chancen zu haben, mit Donald Trump in Kontakt zu treten. Nicht unbedingt. Ich denke, es wäre viel angemessener, wenn die Führung der Kirche in den Vereinigten Staaten ernsthaft mit ihm in Kontakt treten würde. Das würde ich über jede Regierung sagen. Ich habe viele Staats- und Regierungschefs getroffen und es gibt wichtige Themen, die angesprochen werden können. Aber es wäre unmöglich für den Papst, sich in einzelne Länder auf der ganzen Welt einzumischen und zu sagen, das solltet ihr tun, das solltet ihr bedenken. Etwas, das Franziskus gegen Ende seines Pontifikats getan hat und das ich für sehr bedeutsam halte, war der Brief, den er über die Handlung von Immigranten gesprochen hat. Ich war sehr froh zu sehen, wie die amerikanischen Bischöfe das aufgegriffen haben und einige von ihnen waren mutig genug, sich daran zu halten. Ich denke, dass dieser Ansatz im Allgemeinen der bessere ist, dass ich mich in erster Linie mit den Bischöfen auseinandersetzen würde. Präsident Trump hat kürzlich erklärt, er hätte kein Interesse, mich zu treffen. Und dann sagte er, aber sein Bruder ist ein netter Kerl. Und das ist in Ordnung so. Einer meiner Brüder hat ihn getroffen und sich sehr offen über seine politischen Ansichten geäußert. Aber wenn es konkrete Themen gäbe, bei denen es möglich wäre, mit ihm ins Gespräch zu kommen, hätte ich keine Probleme, mit ihm mich zu begegnen, auszutauschen. Ich denke, es gibt andere, die diese Rolle gut ausführen. Er trifft seine Entscheidungen, wem er zuhört und wem er nicht zuhört. Aber um weiterhin einige dieser Themen anzusprechen, insbesondere Fragen der Menschenwürde und der Förderung des Weltfriedens, die er manchmal deutlich gemacht hat, dass er sie angehen möchte, würde ich ihn bei diesen Bemühungen sehr unterstützen. Die Vereinigten Staaten sind Weltmacht, das müssen wir anerkennen. Und manchmal werden Entscheidungen eher auf der Grundlage wirtschaftlicher Erwägungen als auf Grundlage der Menschenwürde und der Unterstützung der Menschen getroffen. Wir müssen weiterhin diese Fragen stellen und nach dem besten Weg suchen, dies zu tun. Das war noch bevor dann jetzt im April dieser Schlagabtausch stattgefunden hat, als der Papst in Afrika war und Donald Trump sich provoziert gefühlt hat durch Worte, Sätze, die der Papst bei der Gebetsvigil für das Leben gesprochen hatte. Dann geht er auf die Situation ein, dass erstaunlich viele in Frankreich und anderen Ländern, auch in den USA, der Kirche sich wieder zuwenden, sich taufen lassen. Es gab Zeiten, in denen die Stimme der Kirche verloren gegangen ist, ignoriert oder weniger geschätzt wurde. Dennoch ist es sehr interessant, dass in Ländern wie Frankreich zu beobachten ist, dass eine Zeit lang als eines der am stärksten säkularisierten Länder der Welt galt, dass der Glaube dort wieder aufbricht. Gestern traf eine Gruppe junger französischer Männer und Frauen. Im letzten Jahr gab es Tausende, die sich freiwillig taufen ließen. Junge Erwachsene, die heute erwachsen sind. Sie wollen zur Kirche kommen, weil sie erkannt haben, dass ihr Leben leer ist. Es fehlt ihnen etwas, es hat alles keinen Sinn. Und sie entdecken wieder etwas, das die Kirche zu bieten hat. In diesem Sinn glaube ich, dass meine Mission darin bestehen muss, uns sehr Klares zu sagen, wo fangen wir an, wohin gehen wir und wie kann diese Botschaft auch dann Bedeutung haben, wenn wir die Weltpolitik und die Situation betrachten, über die wir sprechen. Dann kommt die Interviewerin nochmal auf Synodalität zu sprechen und beruht das auf ihre persönlichen Erfahrungen, die sie in Chiclayo gemacht haben, also dass er die Synodalität so berücksichtigt. Zum Teil schon. Ich denke, dass so ein persönlicher Stil, meine eigene Persönlichkeit, die Gaben, die mir gegeben wurden, also die Art und Weise, wie ich selbst das Konzept von Führung angehe, eine Rolle spielen. Ein Anführer, der allein vorangeht, führt niemand. Aber wenn ein Leiter in der Lage ist, Menschen um sich zu versammeln und gemeinsam voranzukommen, ist das meiner Meinung nach viel effektiver. In diesem Sinn bietet Synodalität eine Art Instrument, eine Plattform, ein Werkzeug, das innerhalb der Kirche und der Welt sehr hilfreich sein kann. Dann, wie möchte er mit der Rolle der Frau in der Kirche umgehen? Auf synodale Weise. Für die meisten Menschen, sicherlich für diejenigen, die verstehen, dass sich die Rolle der Frau in der Kirche weiterentwickeln muss, gab es meiner Meinung nach in diesem Sinn eine positive Resonanz. Ich hoffe, dass ich in die Fußstapfen von Franziskus treten kann, auch indem ich Frauen in verschiedene Führungspositionen auf verschiedenen Ebenen des kirchlichen Lebens berufe. Ich erkenne damit die Gaben an, die Frauen haben und die in vielerlei Hinsicht zum Leben der Kirche beitragen können. Das Thema wird zu einer heiklen Frage, wenn es konkret um die Ordination, also die Weihe geht. Die Synode hatte sich konkret mit der Ordination von Diakonien befasst, eine Frage, die seit vielen Jahren diskutiert wird. Verschiedene Päpste haben unterschiedliche Kommissionen eingesetzt, um zu klären, was in dieser Frage getan werden muss. Ich denke, es wird auch weiterhin ein Thema sein. Ich habe derzeit nicht die Absicht, die Lehre der Kirche zu diesem Thema zu ändern. Das ist auch eine klare Aussage, die wir auch mal in Deutschland zur Kenntnis nehmen müssen. Ich denke, es gibt einige vorhergehende Fragen, die zuerst gestellt werden müssen. Das Zweite Vatikanische Konzil hat ja das Diakonat des Mannes wieder eingeführt, eine Institution aus der Urkirche. Nach Jahrhunderten, wo es das nicht gegeben hat, das war ja sonst immer nur eine Durchgangsstufe zum Priestertum, wurde zuerst zum Diakon, dann zum Priester geweiht. Und er hat gesagt, in vielen Teilen der Weltkirche ist das noch gar nicht rezipiert worden. Ich denke da zum Beispiel in Afrika, in den Ländern, wo ich sein durfte oder mit Bischöfen gesprochen habe, da gibt es das ständige Diakonat so gut wie gar nicht. Es ist, wie gesagt, schon Durchgangsstufe zum Weihepriestertum. Also das muss man dort zunächst einmal überhaupt erst aufgreifen und umsetzen, bevor man dann überhaupt über das Diakonat der Frau spricht. Ich glaube, das ist eine sehr kluge und ausgewogene Antwort des Papstes. Ja, so darf ich Ihnen wieder den Segen spenden, Ihnen danken für Ihre Verbundenheit mit unserem Sender, mit Ihrem Wohlwollen, für Ihre Gebete, für jedes Opfer, das Sie bringen heute Freitag und auch für jede Spende. Es segne und behüte Sie der mächtige und gütige Gott, der Vater, der Sohn und der Heilige Geist.
1: Amen.
0: Ich wünsche Ihnen einen gesegneten Tag.

0: Herzlich willkommen zum Streiflicht-Nachrichtenmagazin bei Radio Horeb am Freitag, den 24. Juli 2026. Mein Name ist Domagoj Klobuchar und ich begrüße Sie aus dem Studio in München. Heute im Streiflicht. Junge Menschen und Glaube. Passt das überhaupt noch zusammen? Eine neue Studie kommt zu einem Ergebnis, mit dem wohl die wenigsten gerechnet hätten. Das hören Sie im Interview des Tages. Außerdem, viele helfen mit, damit eine Botschaft jeden Tag so viele Ohren wie möglich erreichen kann. Genau dafür sucht Radio Horeb jetzt Verstärkung in der Informationstechnik, in der IT. Was den Job besonders macht und wen wir suchen, erfahren Sie direkt von Josef Berg, dem Teamleiter der IT bei Radio Horeb. Starten wir jetzt mit den aktuellen Nachrichten aus Kirche und Welt. München. Heute jährt sich der 50. Todestag von Julius Kardinal Döpfner. Kardinal Döpfner, in Hausen bei Bad Kissingen geboren, zählt zu den einflussreichsten und angesehensten deutschen Kirchenmännern der Nachkriegszeit. 1948 war Döpfner in Würzburg mit nur 35 Jahren der jüngste katholische Bischof in Europa, 10 Jahre später der jüngste aller Kardinäle. Als einer von 4 Moderatoren nahm Döpfner prägenden Einfluss auf das Zweite Vatikanische Konzil. Von 1965 bis zu seinem plötzlichen Tod 1976 war der Unterfranke Vorsitzender der Deutschen Bischofskonferenz. Kardinal Julius Döpfner ist in der Bischofsgruft im Münchner Liebfrauendom beigesetzt. Bonn. Heute gedenkt die katholische Kirche des heiligen Christophorus, der als Schutzpatron der Autofahrer, aller Reisenden und Pilger bekannt ist. Als Soldat soll er in der Christenverfolgung unter Kaiser Decius um das Jahr 250 den Märtyrertod erlitten haben. Der bekanntesten Christophorus-Legende zufolge trug er eines Tages das Jesuskind auf der Schulter über einen Fluss. Schließlich bedeutet sein Name auf Griechisch Christusträger. In Süddeutschland, Österreich, der Schweiz und Südtirol breitete sich seine Verehrung rasch aus. Im Spätmittelalter bildete sich der Glaube aus, dass nicht sterbe, wer an diesem Tag ein Christophorus-Bild erblickt hatte. Phnom Penh. Kambodscha hat nach einem Bericht des katholischen Nachrichtenportals Asia News einen bemerkenswerten Wandel im Umgang mit HIV und AIDS vollzogen. Das südostasiatische Land gehörte in den 1990er Jahren zu den am stärksten betroffenen Staaten der Region. Auf dem Höhepunkt der Epidemie 1995 verzeichnete Kambodscha rund 25.000 Neuinfektionen jährlich. Heute gilt Kambodscha als Vorbild bei Prävention, Behandlung und gesellschaftlicher Integration von Menschen mit HIV. 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

0: Das Streiflicht-Nachrichtenmagazin bei Radio Horeb, Ihrer christlichen Stimme in Deutschland am Freitagmittag. Im Studio München, Domagoj Klobuchar. Seit Jahren heißt es, der Glaube verliert in Deutschland immer mehr an Bedeutung. Doch jetzt sorgt eine neue Studie des unabhängigen Meinungsforschungsinstituts Insa Conselere aus Erfurt in Thüringen für eine echte Überraschung. Was Insa in der aktuellen Studie feststellt und was hinter dem Sinneswandel vieler junger Menschen steckt, hat Pascal Guégan mit dem Geschäftsführer von Insa, Hermann Binkert, besprochen.
1: Wir stellen eben fest, dass dort, wo wir Jüngere befragen, die religiöse Musikalität oder das Interesse an Religion, an Glauben, auch der Glaube zum Beispiel an die Auferstehung, höher ist als bei den älteren Altersgruppen. Und es ist diese Beliebigkeit. Also wir haben eine Sache, es gibt ja nicht die große Gegenkirchenbewegung oder Gegenglaubenbewegung, sondern es ist eigentlich ein absolutes Desinteresse da. Und dieses Desinteresse wirkt bei der jungen Generation da etwas entgegen, dass da die höhere Aufmerksamkeit dafür da ist, die Bereitschaft eher da ist, auch einmal Gottesdienste zu besuchen oder auch die Jüngeren, die gläubig beten häufiger als die Älteren.
2: Also könnte man sagen, dass diese generelle Offenheit für den Glauben den jungen Menschen jetzt vermehrt aufzeigen, was vielleicht viele nicht erwartet hätten, auch tatsächlich in der Praxis umgesetzt wird von diesen jungen Menschen. Also dass es nicht nur quasi dabei bleibt zu sagen, ja gut, ich glaube an Gott irgendwie, sondern dass diese Menschen auch tatsächlich in die Kirche gehen, zu Hause beten, die Bibel lesen oder ähnliches.
1: So ist es. Also die jungen Leute sind offener für den Glauben. Sie sind interessiert an dem, was da ist. Also es ist nicht so, dass wenn die Eltern- oder Großelterngeneration da auf Abstand gegangen ist, dass sich das dann praktisch vererbt, sondern im Gegenteil, es gibt da ein neues Interesse und das muss einfach angesprochen werden. Ich glaube, es ist die Aufgabe derer, die in der Kirche sind, auf solche Menschen auch zuzugehen, sie einzuladen. Also es gibt diese großartige Sinnsuche und da muss man einfach Brücken bauen, um die Menschen da mitzunehmen. Die Offenheit dafür ist da. Also wir erleben immer wieder, wenn wir fragen, wie wichtig ist Ihnen die christliche Prägung Deutschlands, dass dann bei den Älteren eine höhere Zustimmung kommt. Aber wenn es um die harten Facts geht, wer betet, wer würde zur Kirche gehen, wer glaubt an die Auferstehung, dann sind es eher die Jungen, die da standfester sind.
2: Und Herr Binkert, woran liegt das?
1: Also wie die Juristen nie genug klagen können, so können Meinungsforscher nie genug fragen. Das müsste man wirklich noch mal tiefer ergründen. Ganz offensichtlich ist es so, dass der Materialismus als letzte Antwort da einfach nicht ausreicht, dass die Menschen mehr suchen und dass sie spüren, die da in Kontakt treten mit der Kirche, mit dem Glauben, die spüren, dass der Glaube da bei dieser Sinnsuche sehr helfen kann.
2: Und wenn wir jetzt darauf blicken, auf ja, diese religiöse Zuwendung der jungen Menschen, ist das vielleicht nur ein kurzfristiger Effekt oder könnte das auf eine ja, wahre Trendwende hinweisen, wie sich das in Zukunft entwickeln könnte?
1: Also zunächst mal ist festzustellen, dass es einen signifikanten Unterschied gibt zwischen den Altersgruppen, was die Offenheit für diese Glaubensthemen angeht. Wie nachhaltig das ist, wird natürlich auch sehr stark davon abhängen, ob man diese Brücken anbietet, ob man diese Angebote schafft für diese jungen Menschen. Also der Glaube ist etwas, was leben muss, nicht etwas, was da nur rumliegt, sondern die Menschen müssen spüren, da ist eine lebendige Gemeinschaft. Und deshalb braucht es praktisch lebendige Gemeinschaften, die bereit sind, die offen sind, auch junge Leute zu integrieren, die bisher religiös unmusikalisch waren.
2: In einer Studie von Insa, da wird auch die Zahl genannt, dass etwa 16% der unter 30-Jährigen offen für einen Wieder- oder beziehungsweise grundsätzlich erst einmal Eintritt in die Kirche wären. Ja. Sie haben jetzt gerade eben schon quasi diese Frage oder diese These gestellt, dass man eine Brücke bauen muss für diese jungen Gläubigen. Wie kann die Kirche das Potenzial, das ja durchaus da ist, also Leute, die grundsätzlich erstmal an Gott glauben und dann teilweise sogar eben auch bereit sind, bereit wären, in die Kirche einzutreten. Wie erreicht man die und wie schöpft man dieses Potenzial vielleicht auch aus?
1: Ja, also in dieser jungen Altersgruppe sind eben viermal so viele Leute bereit, wieder einzutreten oder überhaupt einzutreten, als in den ältesten Altersgruppen. Das heißt also, die Bereitschaft ist signifikant höher. Was notwendig ist, dass man eben die Leute anspricht, dass man auch etwas von dem, was es an Erfahrungswissen gibt, was es an Information gibt, ja, auch mit der Liturgie, wie man einfach Kirche lebt, wie man Glaube lebt. Das muss vermittelt werden. Also wir können nicht mehr davon ausgehen, dass die Leute das durch volkskirchliche Erfahrung praktisch weitervererbt haben. Wir müssen das neu dazulernen, dass man auch neu anfangen muss, dass man auch zulassen muss, dass Fragen gestellt werden, die für frühere Generationen vielleicht selbstverständlich waren. Sie sind es nicht mehr. Deshalb muss man da mehr Unterstützung leisten. Aber die Offenheit dafür ist da. Und ich glaube, das ist das Entscheidende, dass nur eine lebendige Kirche die Kraft haben wird, das, was an neuer Lebendigkeit kommen kann von Interessierten, insbesondere jungen Menschen, dass man das auch nutzen kann.
2: Und in einer Studie von INSA, da wurde auch eben gefragt, was Menschen generell in Deutschland, die sich als Christen bezeichnen, wichtig ist beim Christentum und auch speziell bei jungen Leuten. Wie sieht es da denn aus? Was ist den Menschen in Deutschland, aber auch speziell den jungen Leuten, denn beim Thema Christsein besonders wichtig?
1: Die junge Generation ist offen für das Bibellesen. Man will mehr erfahren über die Bibel. Man sucht die Gemeinschaft in den Gottesdiensten und man betet wieder. Also auch die jungen Menschen sind von dem, wir haben ganz aktuell befragt, wie lange man betet. Und da ist es so, dass die Jüngeren die längeren Betzeiten angeben. Also die beten, beten länger als die älteren Altersgruppen. Und diese größere Intensivität im Glauben, das ist etwas, wo man sicherlich dann von der jungen Generation auch lernen kann. Also man will nicht diesen flauen Glauben, dieses, naja, da ist es auch noch schön, das als Folklore mitzuhaben, sondern wenn man ist, dann aber überzeugt.
2: Und was würden Sie dann den christlichen Gemeinden, den Kirchen in Deutschland raten, was sie tun sollten, um eben diese jungen Menschen dann letztendlich zu erreichen?
1: Einfach keine Angst haben vor den eigenen Ansprüchen. Also ich glaube, das Entscheidende ist nicht, dass man sagt, jetzt müssen wir alles so konform machen, dass das den Leuten nichts abverlangt, sondern man muss den Glauben präsentieren, auch das, was der Glaube fordert. Ich glaube, das ist das, was wichtig ist. Und ich kann letztlich auch Menschen vom Glauben nur dann überzeugen, wenn ich selbst überzeugt bin. Lauwarm wird es nicht gelingen, Leute für die Kirche zu gewinnen.
0: Hermann Binkert, Geschäftsführer des Meinungsforschungsinstituts INSA Consulere aus Erfurt in Thüringen, zur aktuellen Studie über das Interesse am christlichen Glauben junger Menschen in Deutschland. Die Studie macht Mut. Das Interesse am Glauben ist gerade bei jungen Menschen größer, als viele vermuten. Umso wichtiger sind Orte, an denen Menschen Fragen stellen und Antworten finden können. Genau dazu möchten wir von Radio Horeb jeden Tag mit unserem gesamten Programm einen Beitrag leisten. 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

0: Das Streiflicht-Nachrichtenmagazin bei Radio Horeb im Münchner Studio für Sie, Domagoj Klobuchar. Sie können mit Ihrem Beruf jeden Tag dazu beitragen, dass tausende Menschen Trost, Hoffnung und Orientierung finden. Radio Horeb wächst weiter und sucht Verstärkung in der Informationstechnik, der IT. Warum gerade dieser Job weit mehr als Systemadministration bedeutet und welche Stelle konkret besetzt werden soll, hat sich Pascal Guégan von unserem IT-Teamleiter Josef Berg erklären lassen.
1: Aktuell ist eine Stelle frei in der IT für Fachinformatiker, speziell für jemanden, der sich halt auskennt mit Windows Servern oder halt auch mit Netzwerk.
2: Und welche Aufgabe würde denn die Person dann bei uns hier bei Radio Horeb übernehmen?
1: Also das ist so ein bisschen dreigeteilt. Also A, erstmal eigene Projekte umsetzen, die Infrastruktur, die wir haben, weiterentwickeln, Projekte auch mit den Audiokollegen, also in der Audiotechnik umsetzen. Dann Routinen. Ganz klare Sache, man muss die Sachen ja auch irgendwie instand halten, dass alles weiterhin funktioniert. Und dann gibt es natürlich ab und zu auch Anfragen von den Kollegen, also auch ein bisschen Support. Also wir haben Projekte, Routinen und Support.
2: Also ein ziemlich breites Feld an Tätigkeiten, könnte man sagen.
1: Ja, es ist jetzt nicht ganz so zugeschnitten auf, ich mache den ganzen Tag nur Routinen oder so. Also mir gefällt es eigentlich sogar sehr, dass es so viel Dynamik hat und nicht so einschlafend ist.
2: Und auf was für ein Team würde man denn hier bei Radio Horeb dann treffen? Mit wem würde man zusammenarbeiten? Wie viele Mitglieder hat das IT-Team hier?
1: Man muss ja eigentlich sagen, die Technikabteilung besteht aus mehr als nur aus dem IT-Team. Also hat man grundsätzlich mehr Kollegen, als ich jetzt gleich sagen werde. Also im IT-Team sind wir zu dritt aktuell. Und das ist die Technikabteilung, jetzt müsste ich zählen. Also das sind deutlich mehr nochmal. Also das sind wir schon so über 10 Leute.
2: Und für alle, die jetzt vielleicht Interesse haben an dieser Stellung, die selbst jetzt ITler sind und gerade auf der Suche nach einem neuen Job sind, auf eine neue Herausforderung, was muss man denn wissen, was muss man können, welche Erfahrungen braucht man denn, um quasi für diese Stelle bei Radio Horeb geeignet zu sein?
1: Also es wäre ganz praktisch, wenn man schon mal mit Windows-Infrastrukturen gearbeitet hätte, sich auskennt, sich bewegen kann damit. Man lernt die neue Umgebung ja immer erst dann kennen, wenn man da ist, das ist klare Sache. Wenn man aber hier schon Erfahrung mitbringt für die Administration von Windows-Servern oder auch Linux-Servern, also ich kann eigentlich nur von mir sagen, also bisher habe ich noch alles gebraucht, was ich jemals gelernt habe. Aber wenn ich jetzt so konkret sagen sollte, was man können soll, dann ist es Windows-Server und vor allem die Netzwerk- Umgebung zu administrieren, Firewalls und so. Es ist vielleicht ein bisschen ungriffig für die meisten Hörer, aber derjenige, der das hört, der weiß dann, was gemeint ist.
2: Und warum sollte man dann ausgerechnet sich hier bei Radio Horeb für diese Stelle bewerben? Was unterscheidet vielleicht das Arbeiten bei Radio Horeb von irgendwelchen anderen Unternehmen?
1: Von anderen Unternehmen unterscheidet uns vor allem, dass wir für den Herrn arbeiten, für die Gottesmutter arbeiten und versuchen, das Evangelium zu verbreiten. Das wird man jetzt, glaube ich, eher außerhalb nicht so finden, im normalen mittelständigen Betrieb, was wir sind. Also in der Größenordnung auch mal zur Einschätzung. Und das ist auch das, was mich selbst besonders begeistert, dass ich hier einfach teilhaben kann an dem, was die Redakteure halt Schönes alles sagen und an Sendungen auf den Weg bringen und an der Verbreitung des Evangeliums, kann ich teilhaben, indem ich so gut wie möglich versuche, sie dabei zu unterstützen. Und ein bestmögliches, in Anführungszeichen, Produkt zu liefern, mit dem wir dann arbeiten, dass wir jetzt hier stehen und aufnehmen können. Daran habe ich teil. Das ist einfach, schön zu wissen und großartig, ja.
2: Sehr schön.
0: Soweit der Teamleiter unserer IT, Josef Berg, zur aktuellen Stellenausschreibung bei Radio Horeb. Vielleicht haben Sie beim Zuhören ja schon an jemanden gedacht, für den diese Aufgabe genau die richtige wäre. Denn bei Radio Horeb wartet nicht nur ein spannender IT-Job, sondern auch ein Arbeitsplatz in Balderschwang, mitten in den Allgäuer Bergen, dort, wo viele Menschen ihre schönsten Urlaubstage verbringen. 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Alle Informationen zur Stelle finden Sie auf radiohoreb.org unter Mitarbeiten. 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Die Hitze kommt zurück, in wenigen Minuten das aktuelle Wetter.

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Das aktuelle Wetter an diesem Freitagmittag zum Wochenende. An unserem Standort in München sind es aktuell 25 Grad. In Bonn aktuell wolkig bei 24 Grad. Bad Tölz bei 23 Grad. Am Marienwallfahrtsort Kevela am Niederrhein 23 Grad. In der Hauptstadt Berlin 21 Grad und am Hauptstandort von Radio Horeb in Balderschwang bleibt es heute sonnig bei 21 Grad.

Das Streiflicht-Nachrichtenmagazin bei Radio Horeb, Ihrer christlichen Stimme in Deutschland, am Freitagmittag um 13:45. Weiter geht es hier um 13 Uhr mit David Kreuter und den Hörergrüßen. Sie wünschen sich Ihre christliche Lieblingsmusik und grüßen damit Ihre Liebsten. Um 14 Uhr begrüßt Sie erneut David Kreuter zum Grundkurs des Glaubens. Das Thema heute: das Sakrament der Eucharistie mit Pfarrer Dr. Christian Schmidt, Priester der Gemeinschaft Emanuel in Münster. 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Ich wünsche Ihnen viel Freude mit dem weiteren Programm hier bei Radio Horeb, Ihrer christlichen Stimme in Deutschland.

0: Die Hörergrüße heute am Freitagmittag. Dazu begrüßt Sie ganz herzlich David Kräuter. Ich bin für Sie live im Radio Horeb Studio in Balderschwang im Oberallgäu. Und hier ist Ihre Stunde heute am Freitagmittag zu diesem frühen Start ins Wochenende mit den Hörergrüßen. Sie können anrufen, sich ein Lied wünschen, jemanden grüßen hier unter der 089 517 008 008. Noch einmal die Nummer hier zu mir ins Studio. Das ist die 089 517 008 008. Ich freue mich, wenn Sie hier dabei sind. Ich freue mich, von Ihnen zu hören, Ihren Liedwunsch auch. Und wir starten jetzt aber erst mit einem anderen Lied in diese Sendung. Wir starten mit unserem Lied der Woche. Und das hat für Sie Musikredakteur David Roll.
1: Sommerlich ansteckende Musik mit dem Song Church von Cochran und Co. im Lied der Woche bei Radio Horeb. Die US-amerikanische Band Cochran und Co. rund um den Sänger und Pianisten Michael Cochran. 2010 gegründet, schafft Cochran und Co. 2018 seinen Durchbruch mit dem Song Church, zu Deutsch Kirche. In kirchlichen Kreisen der USA trifft Cochran einen Nerv und schafft es mit Church in die Top 10 der christlichen Billboard-Charts. Cochran singt von einer Zeit, da ich schwor, ich würde nie mehr zurückkehren. Ich war blind für die Wahrheit, wusste nicht, was ich hatte. Ich hetzte und suchte, doch jeder Platz, an dem ich Heilung suchte, ließ mich hinterher noch zerbrochener zurück. Bring mich zurück an den Ort, der sich wie ein Zuhause anfühlt. Zu den Menschen, auf die ich mich verlassen kann. Zu dem Glauben tief in mir. Bring mich zurück dorthin, wo man predigt und dein Wort vernimmt. Wo man meine schlimmsten Abgründe kennt. Bring mich zurück in die Kirche. Ein leidenschaftliches Plädoyer für Kirche als einen Ort der Gnade und Heimat. Lassen auch wir uns davon anstecken und unsere Liebe zur Kirche neu entfachen mit diesem kleinen Ausflug in die christliche Musikszene der USA. Hier ist Cochran und Co. mit dem Song Church.

0: Hörergrüße hier bei Radio Horeb Church Take Me Back von Cochran & Co. Das ist unser Lied der Woche hier für diese Woche. Und jetzt sind Sie dran. Sie dürfen sich auch Ihr Lieblingslied wünschen hier zu den Hörergrüßen heute am Freitagmittag zu diesem frühen Wochenende-Start. Mein Name ist David Kräuter. Die Nummer hier zu den Hörergrüßen, das ist die 089-517-008-008. Damit sind Sie dann hier auf Sendung, können sich ein Lied wünschen und natürlich auch jemanden grüßen. Und wir starten die Hörergrüße heute in Niederbayern. Wir gehen nach Rohr zu Frau Rosa Rammel. Grüß Gott, Frau Rammel.
1: Grüß Gott, ich bin wieder zu Hause und kann wieder anrufen.
0: Sehr schön.
1: Genau, ich grüße den Herrn Dorbert aus Dortmund, dann die Frau Atticus aus Kiel, dann die Frau Meier.
0: Ja, Frau Rammel, jetzt höre ich Sie gerade nicht, obwohl ich sehe, dass Sie eigentlich reden. Nee, das funktioniert gerade nicht. Aber Frau Rammel, Sie haben sich auf jeden Fall das Lied gewünscht, Heiliger Josef von der Familie Mariens. Ich würde sagen, das hören wir jetzt hier, schließen noch alle anderen Grüße ein, die Sie auch sonst noch nennen wollten. Gottes Segen Ihnen, alles Gute, Ihr David Kräuter. Und jetzt hier Ihr Liedwunsch, Frau Rammel, Heiliger Josef, gesungen von der Familie Mariens.

0: Heiliger Josef, gesungen von der Familie Mariens. Das war ein Liedwunsch von Frau Rommel aus Rohr in Niederbayern. Und hier bei den Hörergrüßen können auch Sie sich ein Lied wünschen. Sie können jemanden grüßen unter der 089 517 008 008. Das ist hier die Nummer zu dieser Live-Sendung, zu diesen Hörergrüßen. Mein Name ist David Kräuter. Ich freue mich, dass Sie hier mit dabei sind heute am Freitagmittag. Und wir gehen jetzt nach Dortmund zu Frau Jana Spenner. Von dort haben Sie angerufen. Grüß Gott, Frau Spenner. Willkommen in der Sendung.
1: Hallo, grüß Gott.
0: Grüß Gott, hallo.
1: Ich grüße das gesamte Radio Horeb-Team und die gesamte Hörerfamilie und ganz besonders von der Bambambini-Kindersendung den Bartholomäus. Der hat mir nämlich neulich in den Kita-Kindergrüßen an schönen Gruß bestellt. Das fand ich total lieb. Ich hatte mal vor ein paar Monaten in der Sendung angerufen, als die beiden im Studio waren. Und jetzt hat er mir einen lieben Gruß geschickt.
0: Sehr schön.
1: Ja, ne?
0: Ja. Schön. Frau Spenner?
1: Ja. Ja. Und ich habe mir das Lied gewünscht, Behüte mich Gott.
0: Von gesungen von Pfarrer Andreas Schätzle?
1: Genau.
0: Wunderbar. Das hören wir doch jetzt hier.
1: Ja, vielen Dank.
0: Dann wünsche ich Ihnen viel Freude mit dem Lied. Alles Gute, Gottes Segen auch Ihnen. Viele Grüße nach Dortmund.
1: Danke gleichfalls.
0: Und dann hören wir jetzt hier Pfarrer Andreas Schätzle mit Behüte mich Gott.
1: Ja, danke schön. Tschüss.
0: Tschüss.

0: Behüte mich Gott. Von Pfarrer Andreas Schätzle war das hier. Ein Liedwunsch von Frau Jana Spenner aus Dortmund hat sie angerufen. Hier bei den Hörergrüßen bei Radio Horeb. Heute am Freitagmittag. Mein Name ist David Kreuter. Schön, dass Sie mit dabei sind. Ich bin für Sie live im Studio in Balderschwang. Und diese Stunde, die können Sie gemeinsam gestalten mit Ihrem Anruf, mit Ihrem Liedwünschen, mit Ihren Grüßen hier unter der 089 517 008 008. Und wir gehen jetzt nach Sindelfingen, das liegt bei Stuttgart. Von dort aus hat uns Frau Irmhild Renz erreicht. Grüß Gott, Frau Renz.
1: Hallo, wunderschönen guten Tag. Wir Mutti, die Margot Renz, für die rufe ich gerade heute an. Die hat sich nicht getraut. Also, ich habe jetzt eine Pause länger gemacht, dass andere auch dran kommen. Ich habe mir bewusst das Lied gewünscht, weil ich uns alle ermutigen will. Der heißt, nun danket alle Gott mit Herzen. Große, also, dass wir nie Vertrauen verlieren. Bei mir werden Dinge jetzt nach Jahren verändert, weil Gott Großes tut. Der Pfarrer war auch da aus Sindelfingen und hat mit mir gebetet. Und ich strecke mich auch mit jeder Faser meines inneren Menschen aus nach Gottes Willen. Und das Wort Gottes steht für uns alle. Wer den Willen Gottes tut, bleibt in Ewigkeit. Es sind oft viele Wege offen, man ist oft zögerlich, aber Gott zeigt dann doch. Und wenn es der schwerere Weg ist, dann ist der richtige Weg. Nicht immer fallen uns Dinge in den Schoß, aber der Herr schenkt so viel Gnade und Größe und Kraft. Und für das möchte ich uns alle ermutigen und danke für das Dabeisein bei euch. Und Gott befohlen, besondere Grüße an Margot Renz. Euch alle Deutschsprachigen auch aus dem Ausland, Herrn Pepper und für Schwester Teresa Zukic, die singen, weil sie unterwegs sind. Und gestern las ich, wer singt, betet doppelt. Alles Liebe, Gottes Segen, bis bald mal wieder, gell?
0: Dankeschön. Ja, Ihnen auch, Frau Renz.
1: Danke, ja. Tschüss, Gottes Segen, tschüssle.
0: Und dann wünsche ich Ihnen und uns allen viel Freude mit Ihrem Liedwunsch. Nun danket alle Gott, gesungen von dem Bremer Domchor heute hier an diesem Freitagmittag.

0: Nun danket alle Gott gesungen vom Bremer Domchor hier bei den Hörergrüßen bei Radio Horeb heute am Freitagmittag. Für Sie im Studio ist David Kräuter und ich freue mich hier mit Ihnen gemeinsam diese Stunde gestalten zu dürfen, dass Sie hier anrufen können mit Ihren Grüßen, Ihren Wünschen, Ihrem Liedwunsch natürlich auch. Hier bei den Hörergrüßen und so schon einen ersten Start in das Wochenende, was jetzt auf uns zukommen wird, heute Nachmittag dann geben können. Die Nummer hier zu dieser Live-Sendung, zu den Hörergrüßen, das ist die 089 517 008 008. Ich freue mich, wenn Sie hier dabei sind, wenn Sie zum Hörer greifen, anrufen, vielleicht haben Sie ja noch nie angerufen, dann nutzen Sie doch jetzt die Chance hier unter der 089 517 008 008. Diese Nummer finden Sie auch bei Ihnen im Radiotext. Dort steht sie auch. Da können Sie ganz einfach abtippen. Und noch einmal 089 517 008 008. Jetzt aber genug Nummer gesagt. Jetzt gehen wir weiter nach Rheinland-Pfalz, nach Nackenheim zu Frau Silvia Holetke. Grüß Gott, willkommen in der Sendung.
1: Grüß Gott, Herr Kräuter. Ich grüße alle Priester, Michael Diakon und Amtsleute, Sie und das Team, die ganze Hörerschaft und Herr Pfarrchor. Und ich zeige, dass für Sie alle beten, für die Priester und Diakon, für Sie auch.
0: Sehr schön. Und Frau Holetke, dafür haben Sie sich auch einen Liedwunsch rausgesucht, ein passendes, nämlich Segne du Maria, unseren Priesterstand.
1: Segne du Maria, unseren Priesterstand.
0: Genau, und das habe ich Ihnen rausgesucht, gesungen von Adelheid Niklaser.
1: Und Gottes Segen für Sie und Ihr Team. Danke für die Arbeit.
0: Dankeschön. Ihnen auch Gottes Segen. Dann danke. Ein gesegnetes Wochenende.
1: Ihnen auch.
0: Alles Gute.
1: Danke, danke Ihnen auch.
0: Wiederhören. Und jetzt hier Adelheid Niklaser mit Segne du Maria, unseren Priesterstand.

0: Segne du Maria, unseren Priesterstand, gesungen von Adelheid Niklaser. Ich habe den Hörer grüßen bei Radio Horeb und Radio Maria an den Wunsch von Frau Silvia Roletke aus Nackenheim in Rheinland-Pfalz. Und angerufen hat hier unter der 089-517-008-008 Frau Theresia Klier als nächstes. Aus der Nähe von München hat sie uns erreicht. Grüß Gott, Frau Klier.
1: Ein herzliches Grüß Gott. Ich bin ja so froh, dass ich gerade heute durchgekommen bin. Nachdem ja heute der Gedenktag des heiligen Chabelle ist, ein wunderbarer Heiliger, ein so großer Fürsprecher bei der großen Dreifaltigkeit und bei auch Mutter Gottes. Und es ist für mich ein besonderes Anliegen, da ich durch einen lieben Bekannten aus dem Libanon, der leider seinen Sohn mit 4 Jahren im Rhein ertrunken ist und erst 2 Wochen später an der Schleuse aufgefunden wurde, hat ihm das ganze Leben zerstört, sein Gesicht, alles, Gesundheit hat sich alles verändert. Er ist wie um 40 Jahre gealtert. Ich bitte auch alle Menschen, dass sie Menschen, die von Sozialleistungen abhängig sind, so wie er, Hartz IV, auch gerade unsere Radio-Familie, nicht verurteilen. Man weiß nicht, was sie für ein Schicksal tragen müssen, für ein schreckliches, schweres Kreuz tragen müssen und was sie in ihrem Leben den Boden und den Füßen weggezogen hat. Ich grüße vor allem heute meinen wunderbaren Neffen. Der ist jetzt 22 Jahre alt, ist große Liebe mit seiner Freundin, wo ich keinen Namen mehr nennen möchte. Das ist ihm dann nicht so ganz recht, vielleicht. Und ich hoffe, dass weiterhin der Segen und sein Namenspatron über ihm seine schützende Hand halten möge. Ein wunderbares Kind. Und ich bin so froh um alle in meiner Familie und die mir alle ans Herz gewachsen sind. Und ich grüße auch vor allem alle Kinder, die heute ihren Abschluss, ob das jetzt die wunderbare Mittelschule, oder die Realschule oder das sehr schwierige Leistungsgymnasium sozusagen gemeistert haben und hoffentlich aufgrund eigener Entscheidung und nicht den Schubdruck der Eltern, dass sie das gut gemeistert haben, ihren Abschlussgottesdienst gefunden haben. Bei uns hier im Ort wurden die jetzt auch alle wirklich mit Gottesdienst begleitet. Was ein Segen, wenn man wirklich noch die Kinder am Ende ihres Schuljahres noch mit dem Besuch in der Kirche in die Ferien schicken darf. Und das ist doch so herrlich. Und meine Tochter hat heute ihren Rauswurf aus dem Kindergarten und noch Picknick in dem Kindergarten und auch später Gottesdienst mit Gesang. Und ich bin so froh, dass ich daran teilnehmen darf und dass mir der liebe Gott geschenkt hat und dass sie wohlauf ist und dass ich nach meiner Schilddrüsenknotenoperation auch noch anrufen darf und noch nicht von dieser Erde gegangen bin, weil meine Tochter mich noch dringend braucht. Und in Anlehnung an unsere wunderbare gemeinsame Zeit, sie war kein Kita-Kind und wir haben viel erlebt und wir haben ganz viel um die Tische getanzt, bei uns vor allem den großen Tisch, bei dem gleichkommenden Lied La Guadalupana, unsere liebe Mutter Gottes und so ein fröhliches, mitreißendes Lied. Ich hoffe, dass die Menschen, die jetzt ans Bett gebunden sind, in ihrem Herzen auch um den Tisch herumtanzen, denn eines Tages sind wir alle beim lieben Gott und da geht's uns gut und wir sind da wie aus einem Jungbrunnen entstiegen und sind in der Liebe Gottes getragen. Ohne Leid, ohne Krieg, ohne Missgunst und ohne Neid.
0: Frau Klier, dann hören wir doch jetzt hier Ihren Liedwunsch, La Guadalupana, gesungen von Miriam Solis. Alles Gute Ihnen.
1: Herzlichen Dank.
0: Vergelt's Gott, und wo Sie noch den Schabel Makluf erwähnt haben, ja, den Heiligen, den wir heute gedenken. Heute Abend noch ein Tipp für Sie, heute Abend in der Heiligen Messe feiern wir besonders das Messformular vom Heiligen Charles Makluf. Dann ist unser Zelebrant, der Priester, der hier gerade zu Gast ist in Balderschwang, Pfarrer Rainer Hoverath aus Köln. Und natürlich Pfarrer Richard Kocher wird auch am Altar stehen.
1: Oh, wie wunderbar. Vielen Dank für diesen wunderbaren, wertvollen Tipp.
0: Heute Abend die Messe nach dem Formular vom heiligen Schabel Machtluft.
1: Herzlichen Dank.
0: Aber jetzt allererst, bis wir dann die Messe haben, heute Abend haben wir noch ein bisschen Zeit. Und zuerst hören wir jetzt erstmal Ihren Liedwunsch, La Guadalupana von Miriam Solis, gesungen.
1: Herzlichen Dank.
0: Alles Gute Ihnen. Viele Grüße in der Nähe von München.
1: Mach ich ebenso. Vergelt's Gott für alles. Wiederhören.

0: Die Hörergrüße hier bei Radio Horeb heute am Freitagmittag. Kurz vor dem Wochenende-Start für Sie heute im Studio ist David Kreuter. Ich freue mich hier auf diese gemeinsame Zeit mit Ihnen. Noch gut 20 Minuten haben wir hier Zeit für diese Hörergrüße. Also nutzen Sie jetzt noch die Chance, greifen Sie zum Hörer, rufen Sie hier an unter der 089 517 008 008. Das ist die Nummer hier zu den Hörergrüßen direkt ins Studio. Vorher natürlich erst noch ein kleines Vorgespräch und danach können Sie dann auf Sendung gehen, Ihren Liedwunsch spielen, Ihre Grüße verschicken hier über Radio Horeb deutschlandweit. Noch einmal die Nummer 089 517 008 008. Und wir gehen jetzt nach Kleinberg, nach der Nähe von Paderborn, zu Frau Christine Hamm. Grüß Gott, Frau Hamm.
1: Hey, guten Tag.
0: Hallo.
1: Ich weiß nicht viel, die ich grüßen konnten kann, weil ich weiß gar nicht, wer Horeb hat. Aber ich möchte dann Ihr ganzes Team grüßen und den Pfarrer Kocher und mich bedanken für all das, was Sie uns schicken über Horeb. Ich bin so froh, dass ich es habe. Und vielleicht kennen mich auch welche Hörer, dann grüße ich die auch.
0: Wunderbar. Frau Hamm, und Sie haben sich zu Ihren Grüßen auch ein Lied gewünscht, und zwar Hoffe auf den Herrn von Pfarrer Andreas Schätzle.
1: Danke.
0: Und das spiele ich Ihnen jetzt hier. Viel Freude Ihnen, auch Ihnen einen guten Start dann ins Wochenende.
1: Ja, Ihnen auch, danke.
0: Alles Gute.
1: Ein bisschen aufrecht.
0: Wiederhören.
1: Wiedersehen.

0: von Pfarrer Andreas Schätzle hier bei den Hörergrüßen bei Radio Horeb heute am Freitagmittag. Mein Name ist David Kräuter, schön, dass Sie hier mit dabei sind. Und wir gehen jetzt weiter nach Bad Wildungen zu Frau Ilona Jennissen. Sie hat von dort aus angerufen und ist dort erreicht. Grüß Gott, Frau Jennissen.
1: Ja, guten Tag, Herr Kräuter. Ja, Herr David Kräuter. Ja, ich grüße also alle Hörer und dann vor allen Dingen Schwester Fantina. Die wird ja bald 90 und geht immer noch schön am Kanal in Münster spazieren, wo ich früher auch war. Und auch im Kanal habe ich ja schwimmen gelernt. Und dann natürlich Frau Artokus. Ja, und alle lieben. Ja, alle lieben. Ja.
0: Sehr schön. Da sind doch alle dabei. Frau Jennissen, Sie haben sich Abba Pater von Papst Johannes Paul II. Gewünscht.
1: Ja, und vor allen Dingen, der singt ja so wunderbar. Ich wollte nur sagen, unser Papst, der singt ja auch so wunderbar.
0: Papst
1: Vielleicht
0: Leo.
1: Kriegen wir von dem auch nochmal eine schöne Platte, ja.
0: Und das heißt, ja, das Lied haben Sie sich rausgerufen, weil Papst Johannes Paul II. So schön singt. Oder haben Sie eine besondere Verbindung zu Papst Johannes Paul II.?
1: Ja, wunderbar, ja.
0: Dann hören wir das doch jetzt, oder, Frau Jennissen?
1: Ja.
0: Dann
1: ja,
0: alles
1: schön.
0: Gute. Ihnen
1: ja,
0: viele
1: danke.
0: Grüße nach Bad Wildungen im Münsterland, vermute ich dann mal.
1: Ja, ja. Mhm.
0: Und dann hören wir jetzt hier Abba Pater von Papst Johannes Paul II.
2: 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Ja, ja.

0: Die Hörergrüße hier bei Radio Horeb heute am Freitagmittag zu diesem Start in das Wochenende. Mein Name ist David Kreuter, schön, dass Sie hier mit dabei sind. Und wir gehen jetzt nach Sachsen zu Bartholomäus. Hallo Bartholomäus.
1: Hallo.
0: Schön, dass du angerufen hast. Wie alt bist du denn, Bartholomäus?
1: 8.
0: Und du rufst ja auch immer wieder bei Mambini Kindersendung an, die wir immer um 18 Uhr haben.
1: Mhm.
0: Und bist ja auch bei den Kindergrüßen zum Beispiel dabei.
1: Mhm.
0: Sehr schön. Und jetzt hier auch bei den Hörergrüßen am Freitagmittag.
1: Ich grüße die Frau Sänger aus Dortmund. Ich habe ihre Grüße gehört. Danke. Und ich grüße die Tante Simone und den Onkel Thomas und den Mike und die Sarah.
0: Und dazu ein Lied von Timo Langner, Bartholomäus.
1: Ein Gott, der das Meer teilt.
0: Genau. Dann hören wir das doch jetzt. Schön, dass du angerufen hast.
1: Tschüss.
0: Viele Grüße nach Sachsen und dann jetzt hier viel Freude mit dem Lied Ein Gott, der das Meer teilt von Timo Langner.

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0: Ein Gott, der das Meer teilt, von Timo Langner. Das war ein Wunsch von Bartholomäus aus Sachsen. Hat er angerufen, sich dieses Lied hier gewünscht. Hier bei den Hörergrüßen bei Radio Horeb. Heute am Freitagmittag. Und wir gehen jetzt nach Thüringen zu Frau Erika Liewald. Grüß Gott, Frau Liewald.
1: Ja, grüß Gott, alle, die mithören. Und wie gut passt mein Lied jetzt zu diesem Lied?
0: Nämlich?
1: Ja, Stern, auf den ich schaue, Fels, auf dem ich stehe. Ich grüße damit alle, die mutlos werden könnten, dass sie nicht mutlos werden, dass sie am Stamm des Herrn bleiben, auch wenn es manchmal ganz schwer wird. Ich grüße, ja, den Bartholomäus, den muss ich noch was sagen. Junge, bleib wie du bist was ganz Besonderes. Immer wenn ich dich höre, freue ich mich. Ich höre nämlich die Kindersendung auch.
0: Um 18 Uhr, lieber Bambini, Kindersendung.
1: Ja, ich finde das so toll. Ja, jedenfalls möchte ich gerne die Gundi Pränger grüßen, die Gabi Schneider, die Schwester Gunthilde Meierhöfer, die Birgit Hüttich, ja, und alle, ach doch, noch eine Schwester, die immer dieses Stern, auf den ich schaue, für ihren Bruder gewünscht hat. Ich wünsche es für meinen verstorbenen Bruder halt auch noch. Alles Gute wünsche ich und Zuversicht und festen Glauben.
0: Dankeschön. Ja, Ihnen auch, Frau Liewald, das wünsche ich für Ihnen auch.
1: Danke.
0: Und Ihnen jetzt ganz viel Freude und natürlich auch allen Hörerinnen und Hörern ganz viel Freude mit diesem Lied Stern, auf den ich schaue, hier bei den Hörergrüßen bei Radio Horeb.
1: Auf dem ich stehe, genau.
0: Wunderbar, dann hören wir das auch jetzt.
1: Danke für Ihre

Nachrichten aus Kirche und Welt, direkt aus der aktuellen Redaktion von Radio Horeb. Im Studio Domagoj Klobuchar. München. Heute jährt sich der 50. Todestag von Julius Kardinal Döpfner. Kardinal Döpfner, in Hausen bei Bad Kissingen geboren, zählt zu den einflussreichsten und angesehensten deutschen Kirchenmännern der Nachkriegszeit. 1948 war Döpfner in Würzburg mit nur 35 Jahren der jüngste katholische Bischof in Europa, 10 Jahre später der jüngste aller Kardinäle. Als einer von 4 Moderatoren nahm Döpfner prägenden Einfluss auf das Zweite Vatikanische Konzil. Von 1965 bis zu seinem plötzlichen Tod 1976 war der Unterfranke Vorsitzender der Deutschen Bischofskonferenz. Kardinal Julius Döpfner ist in der Bischofsgruft im Münchner Liebfrauendom beigesetzt. Bonn. Heute gedenkt die katholische Kirche des heiligen Christophorus, der als Schutzpatron der Autofahrer aller Reisenden und Pilger bekannt ist. Als Soldat soll er in der Christenverfolgung unter Kaiser Decius um das Jahr 250 den Märtyrertod erlitten haben. Der bekanntesten Christophorus-Legende zufolge trug er eines Tages das Jesuskind auf der Schulter über einen Fluss. Schließlich bedeutet sein Name auf Griechisch Christusträger. In Süddeutschland, Österreich, der Schweiz und Südtirol breitete sich seine Verehrung rasch aus. Im Spätmittelalter bildete sich der Glaube aus, dass nicht sterbe, wer an diesem Tag ein Christophorusbild erblickt hatte. Phnom Penh. Kambodscha hat nach einem Bericht des katholischen Nachrichtenportals Asia News einen bemerkenswerten Wandel im Umgang mit HIV und AIDS vollzogen. Das südostasiatische Land gehörte in den 1990er Jahren zu den am stärksten betroffenen Staaten der Region. Auf dem Höhepunkt der Epidemie 1995 verzeichnete Kambodscha rund 25.000 Neuinfektionen jährlich. Heute gilt Kambodscha als Vorbild bei Prävention, Behandlung und gesellschaftlicher Integration von Menschen mit HIV. 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

0: Sie ist das pulsierende Herz der Kirche, des katholischen Glaubens und Zentrum der kirchlichen Lehre, die Eucharistie. In ihr ist Jesus da. Das ist nicht nur religiöse Interpretation, die nur für manche Menschen real ist, sondern das ist wirklich so wie ein Baum oder ein Stein, nur unsichtbar. Wie das geht und was das bedeutet, wenn Jesus, wenn Gott auf diese Weise gegenwärtig ist, das erklärt jetzt hier Domvikar Christian Schmidt, Co-Autor des Jugendkatechismus JUKAT und Priester der Gemeinschaft Emanuel, heute im Grundkurs des Glaubens hier bei Radio Horeb. Mein Name ist David Kreuter. Grüß Gott, viele Grüße nach Münster, Domvikar Schmidt.
1: Guten Tag, grüß Gott. Das sagt man eher in Bayern als hier in Westfalen. Aber es ist ein schöner Gruß am Beginn. Danke für die Einladung. Danke für die Einladung, jetzt hier diese Katechese zu halten über dieses Sakrament, das so kostbar ist und so schön. Und das ich jetzt eben gerade im Dom in Münster um 12.15 Uhr gefeiert habe. So komme ich sozusagen aus der Messe heraus, um über das zu sprechen, was ich da jeden Tag tue und doch nie ganz verstehe. Denn es ist ein Geheimnis, das uns übersteigt. Auch wenn wir dafür viele Worte haben, die sich im Laufe von 2000 Jahren gebildet haben, werden wir das, was hier passiert, nie voll verstehen. Romano Guardini hat einmal gesagt, ein Geheimnis im theologischen Sinne, ein Geheimnis ist im Glauben dort, wo die Wahrheit zu dicht wird für unseren begrenzten Verstand. Also wir können das nicht mehr durchdringen und wir können es nicht mehr fassen, weil hier Gott selber handelt und damit eine Ursache, die wir innerweltlich nicht mehr zu fassen kriegen. Wir können nur darauf hindenken, aber es nicht sozusagen von seinem Grunde her in den Griff und in den Begriff bekommen. Aber das nur kurz vorweg zum Geheimnis des Glaubens, auf das wir auch gleich nochmal kommen werden, das ja in der Mitte der Eucharistiefeier steht. Die Eucharistie ist Teilhabe an der liebenden Selbsthingabe Jesu Christi. Das ist das Zentrale, was wir dort feiern. Im Johannesevangelium beginnt das Kapitel, in dem es um die Einsetzung der Eucharistie geht, mit den Worten: Es war vor dem Pascha-Fest. Jesus wusste, dass seine Stunde gekommen war, um aus dieser Welt zum Vater hinüberzugehen. Da er die Seinen, die in der Welt waren, liebte, erwies er ihnen seine Liebe bis zur Vollendung. Das ist der Beginn des 13. Kapitels und wir stehen also in einer Situation, wenn wir die Messe feiern, in der ja auf unblutige Weise das Kreuzesopfer Jesu Christi und die vorwegnehmende Feier mit den Jüngern im Abendmahlsaal, in der das auf unblutige Weise wieder vergegenwärtigt wird. Wir stehen also in diesem Zusammenhang, den Johannes hier eröffnet. Und das Erstaunliche im Johannesevangelium ist, er spricht dann gar nicht von der Einsetzung der Eucharistie, wie das in den anderen Evangelien der Fall ist, die also davon sprechen, dass Jesus das Brot genommen hat, dafür Gott dem Vater dankte und sagte: Nehmt und esst, das ist mein Leib, gegeben für das Leben der Welt. Das steht im Johannesevangelium gar nicht, sondern an der Stelle, wo das in den anderen Evangelien vorkommt, steht bei Johannes die Fußwaschung. Johannes spricht in seinem Evangelium von der Fußwaschung und meint damit die Eucharistie. Die Fußwaschung, also dieser demütige Dienst am anderen, ist wie ein Vorhang, ist das Velum, hinter dem die Eucharistie verborgen und gezeigt wird. Die Einsetzung der Eucharistie ist verborgen, weil sie nicht direkt genannt wird, aber sie wird auch gezeigt, weil die dienende Liebe Gottes in Jesus Christus in der Fußwaschung sichtbar wird. Eine dienende Liebe, die bis zum Kreuz geht. Die Liebe Gottes, in die wir in der Eucharistie hineingenommen werden, wenn wir sie mitfeiern und das Sakrament des Leibes Christi empfangen. Also die Eucharistie ist das große Sakrament der Liebe Gottes. Eine Liebe, die sich ganz hingibt, die ganz hingebende, schenkende Liebe wird. Das griechische Wort dafür ist Agapä. Der Unterschied zur schenkenden Liebe im Griechenland ist die bedürftige Liebe, die wird Eros genannt. Und die schenkende Liebe, die kennen wir auch, sie ist die Liebe, die man zum Beispiel die Eltern den Kindern erweisen. Sich hingeben und schenken, ganz und gar. Nicht, dass Gott unser bedürfte, aber er möchte uns beschenken mit seiner Gegenwart und mit allem anderen. Jesus sagt im Johannesevangelium, zwei Kapitel später, es gibt keine größere Liebe, als wenn einer sein Leben gibt für seine Freunde. Die Liebe Gottes ist schöpferisch. Deshalb werden wir in der Heiligen Messe verwandelt. Wir werden in den großen Zusammenhang der Liebe Gottes aufgenommen, in dem wir uns entfalten und entwickeln können bis in die Ewigkeit Gottes und bis in die Begegnung mit anderen Menschen hinein. Diese Liebe ist immer im Hinübergang zu Gott und zum Nächsten, in die Zeit und in die Ewigkeit. Die Liebe Gottes überschreitet immer die Grenze zwischen mir und dem anderen, zwischen Gott und uns. Die Liebe Gottes, wenn sie uns drängt, wenn sie in uns wirksam ist, sie führt uns immer über uns hinaus in die Gemeinschaft mit anderen. In dem Sinne ist sie immer eine Liebe, die transzendiert, die überschreitet, so heißt das nämlich wörtlich, dieses lateinische Wort. Sie überschreitet die Grenzen und schafft damit Gemeinschaft. Dieser Hinübergang, der wird auch dadurch bezeichnet, dass die Eucharistie eingesetzt wird von Jesus Christus im Zusammenhang mit dem Pascha-Fest, mit dem jüdischen Pascha-Fest. Das Pascha-Fest ist das Fest des Hinübergangs. Gott geht vorüber, beziehungsweise der Engel Gottes geht vorüber an den Wohnungen der Israeliten und verschont sie. Und dann geht das Volk hinaus und hinüber über das Rote Meer hinaus in die Freiheit. Es ist der Übergang sozusagen aus der Sklaverei in die Freiheit. Und Jesus befreit uns jetzt neu vor dem Hintergrund dieses alten Pascha-Festes. Noch viel grundlegender befreit er uns nämlich von Sünde und Tod und führt uns hinein ins Leben, ins wahre Leben und ewige Leben. So ist die Eucharistie, die wir feiern, immer verbunden mit dem Pascha-Mysterium des alten Bundes. Und das Pascha-Mysterium Jesu Christi, sein Leiden und Sterben am Kreuz und sein Auferstehen und die Sendung des Heiligen Geistes, dieses Pascha-Mysterium ist der Ursprung der Kirche. Daraus ist die Kirche erwachsen. Am Kreuz fließen Blut und Wasser aus der Seitenwunde Jesu Christi. Und dies ist der Ursprung der Kirche. In dem Moment, wo Jesus am Kreuz sein Leben für uns hingibt, in dem Moment, wo das Weizenkorn sozusagen in die Erde fällt und stirbt, bringt es reiche Frucht. Es bringt reiche Frucht. Das Blut und das Wasser der Seitenwunde Christi ist das Wasser der Taufe und das Blut in der Eucharistie. Aus der Seite des Herrn entspringen sozusagen die wichtigsten Sakramente der Kirche. Luther und seine Zeit hatten von den Sacramenta Majora, den Hauptsakramenten, gesprochen, Taufe und Eucharistie. Daraus leben wir. In dem einen Sakrament werden wir Kinder Gottes zu Kinder Gottes, zu Kindern Gottes gemacht und zu Teilen am Leib Christi. Im anderen Sakrament empfangen wir den Leib Christi in der Eucharistie. Die Einsetzungsworte Jesu, das ist mein Leib, der für euch hingegeben wird, das ist mein Blut, das für euch vergossen wird, sie sind vorwegnehmend. Das nennt man in der lateinischen und etwas wissenschaftlicheren Sprache proleptisch. Ja? Jesus nimmt vorweg in der Eucharistiefeier, im Abendmahl, im ersten Abendmahl, das überhaupt gefeiert wurde. Er nimmt am Donnerstagabend vorweg, was am Freitag passiert und am Sonntag mit der Auferstehung. Er nimmt das vorweg. Er sagt, mein Leib, dieses Brot nimmt er, das ist mein Leib, der für euch hingegeben wird. Am Donnerstag gesprochen, am Freitag realisiert und mit Auferstehung und Pfingsten wird es für uns konkretisiert. Mit der Auferstehung und mit Pfingsten verteilt Jesus seinen Leib dann grenzenlos an die ganze Menschheit. Papst Benedikt der 16. hat vor einigen Jahren dazu geschrieben, indem er, Jesus, Brot zu seinem Leib und Wein zu seinem Blut macht und austeilt, nimmt er seinen Tod vorweg, nimmt er ihn von innen her an und verwandelt ihn in eine Tat der Liebe. Was von außen her brutale Gewalt ist, die Kreuzigung, wird von innen her ein Akt der Liebe, die sich selber schenkt, ganz und gar. Das ist etwas ganz Wichtiges. Das, was wir hier feiern in der Eucharistie und was in jeder Messe gegenwärtig gesetzt wird, das ist nicht nur unsere persönliche Frömmigkeit. Dies ist auch. Aber was wir hier feiern, ist von weltgeschichtlicher Bedeutung. Es ist das entscheidend Neue in der Geschichte der gesamten Menschheit. Denn hier wird die Spirale von Gewalt und Gegengewalt durchbrochen. Die Logik des Bösen und des Todes aus der Verletzung heraus schlage ich zurück. Das wird beendet. Der tatsächliche Neuanfang Gottes mitten in der Geschichte der Gewalt, der Sünde und des Todes geschieht hier, wo Jesus, der einzig wahrhaft Gerechte und total Unschuldige, das ungerechte Urteil auf sich nimmt, seinen Leib hingibt, sein Blut vergießt. Dadurch zerstört er die Macht der Sünde und des Todes. Die Macht der Sünde, die darauf beruht, dass sozusagen die Verletzung sich rächt, die wird durchbrochen. Und die Macht des Todes, die kann den Sohn Gottes nicht besiegen. Das ist ganz wichtig. Das, was wir hier feiern, ist vielleicht unsere persönliche Frömmigkeit, aber es ist in jedem Falle immer auch die Rettung der Welt. Uns Christen muss es immer ums Ganze gehen. Wir dürfen uns nie damit begnügen, dass es irgendwie nur uns gut tut. Das tut es auch. Das ist auch sicherlich von Gott so gewollt. Aber wir stehen als Glieder am Leib Christi in einem weltgeschichtlichen Zusammenhang. Deshalb ist es so wichtig, dass wir die Welt, die zu uns gehört, immer mit hineinnehmen in die Eucharistie. Ja, an der Stelle vielleicht eine kleine Bemerkung zur liturgischen Bewegung, die so wichtig gewesen ist am Beginn des letzten Jahrhunderts. Die Kommuniondekrete von Papst Pius X. Haben dazu angeregt, dass wir viel häufiger zur Kommunion gehen dürfen und dass Kinder viel früher auch die Kommunion bereits empfangen dürfen. Und in Deutschland war diese Bewegung besonders stark mit Romano Guardini, der Burg Rothenfels, mit Odo Kasel von der Abtei Maria Laach. Hier waren viele große Theologen und geistliche Lehrer am Werke, die uns gezeigt haben, wie wir häufiger und mit größerem Verständnis die Eucharistie mitfeiern können und mit einer inneren gläubigen Teilnahme am Geheimnis des Lebens Christi. Diese innere gläubige Teilnahme am Geheimnis des Lebens Christi, dass das Böse in der Welt besiegt und uns den Sieg schenkt. Das wurde dann im Zweiten Vatikanischen Konzil Actuosa Participatio genannt. Unsere lebendige, tätige, aber es ist mehr eine innere Tätigkeit bei der Messe, eine unsere lebendige Teilhabe an dem, was hier geschieht und was hier gegenwärtig wird in der Feier der Eucharistie. Das ist von größter Bedeutung. Also mehr geht nicht. Das Herz des Erlösers steht offen für alle, damit sie kommen und freudig schöpfen aus den Quellen des Heils. Das passiert in jeder Messe. Das ist übrigens aus der Präfation zum Herz-Jesu-Fest ein Zitat gewesen. Ja, das Herz des Erlösers steht offen für alle, damit sie kommen und freudig schöpfen aus den Quellen des Heils. Die Quelle des Heils ist die Liebe des Erlösers, ist die Liebe Jesu Christi, die das Böse und den Tod besiegt. So, damit wäre ein erster Teil gesagt und dann würde ich zurückgeben an Sie, Herr Kreuter, für eine kleine Unterbrechung mit Musik, glaube ich.
0: Genau, wir lassen das, was Sie jetzt hier gesagt haben, erst einmal sitzen, erst einmal so stehen, hören natürlich gleich noch mehr von Ihnen zur Eucharistie, zu diesem großen Geheimnis, das die Kirche so im Innersten berührt. Jetzt aber erstmal, kommt her, ihr Kreaturen all, gesungen von Marion Eckstein und Kai Johansen.

0: Und genau darum geht es hier heute im Grundkurs des Glaubens bei Radio Horeb heute am Freitagnachmittag um die Eucharistie. Ein Geheimnis, was die Kirche ganz im Innersten berührt, die Realpräsenz Jesu in der Eucharistie. Wir hören hier Gedanken, Ausführungen dazu von Domvikar Dr. Christian Schmidt aus Münster.
1: Ja, die Eucharistie ist eines der drei Sakramente der christlichen Initiation. Und in dieser Reihe haben wir schon über die Taufe gesprochen. Im nächsten Monat kommt dann die Firmung. Und das dritte Sakrament der Initiation ist die Eucharistie. Ursprünglich in der alten Kirche war die Reihe in Folge Taufe, Firmung, Eucharistie. Und jetzt in der Volkskirche hatte sich das in den letzten Jahrhunderten geändert, weil wir vor allen Dingen Kindertaufen haben, haben wir dann die Reihenfolge gemacht, Taufe, erste heilige Kommunion und dann die Firmung. Mal sehen, wie sich das in den nächsten Jahrhunderten wieder entwickelt. Vielleicht kommen wir jetzt zurück zur altkirchlichen Ordnung. Aber das Entscheidende: Die Aufnahme in die Kirche ist gleichbedeutend mit der Verbindung, die uns mit Jesus Christus geschenkt wird. Wir werden durch die Taufe Glieder am Leib Christi, und in der Eucharistie verwirklichen wir das. Indem wir den Leib Christi in uns aufnehmen, verwirklichen wir unsere Taufe. Augustinus hat einmal formuliert: Empfange, was du bist, Leib Christi. Werde, was du empfängst, Leib Christi. Wir sind Leib Christi durch die Taufe, aber wir werden es auch erst nochmal durch unser Leben und dadurch, dass wir den Leib Christi immer wieder empfangen. Die Eingliederung in die Kirche, den Leib Christi, bedeutet so, dass wir das neue Leben in Christus bekommen. Ein Leben, das stärker ist als der Tod, weil es das Leben Gottes ist. Die Sakramente der Kirche sind die Sakramente des Lebens Christi. In ihnen bekommen wir Anteil an seinem Leben geschenkt. Im Zweiten Vatikanischen Konzil wird formuliert mehrfach, dass die Eucharistie Quelle und Höhepunkt allen kirchlichen Lebens ist. Die Kirche ist so, die Eucharistie ist Selbstvollzug der Kirche. Sie vollzieht in der Eucharistie das, was sie ist. Nicht nur ich und der einzelne Gläubige empfängt das, was er ist, nämlich Leib Christi, und wird dadurch zum Leib Christi, sondern es gilt für die Kirche insgesamt. In diesem Sakrament ist in unserer Mitte der gegenwärtig, der uns zur Kirche aufgebaut hat. Wir empfangen in der Kommunion den ganzen Christus. Das ist ein ganz wichtiger Gedanke. Also inklusive aller, die zu ihm gehören, aller Heiligen, aber auch aller geretteten Verstorbenen. Und zwar nicht nur der Christen. Also nur für die können wir beten. Aber zu Christus gehört ja auch die ganze Ekklesia ab Abel. Und das meint die Menschheit vor Christus und die Menschheit, die das Pech hat, Jesus Christus noch nicht zu kennen. Ist ja auch immer ein relativ großer Teil. Die gehören aber alle zu Christus, weil Christus der einzige Erlöser aller Menschen ist. Und wenn wir Christus empfangen, empfangen wir alle, die zu ihm gehören, und das sind hoffentlich potenziell eben einfach alle. Mir hatte mal jemand gesagt, wenn ich die Verbindung mit meinem verstorbenen Mann suche, dann finde ich die eher in der Messe als auf dem Friedhof. Ich glaube so von dem Verständnis der Kirche her, dass wir den ganzen Christus empfangen, zu dem alle Verstorbenen gehören. Von daher ist das ein Empfinden, das wir theologisch unterstützen können. Wir leben in der Eucharistie die Gemeinschaft, die Kommunion mit Gott, aber auch die Kommunion mit den anderen Kirchen. Ja, wenn wir in der Eucharistie im Hochgebet beten für den Papst und für den Bischof, dann beten wir jeweils für das Haupt der Universalkirche und das Haupt der Teilkirche, nämlich meines Bistums. Damit sind aber auch die anderen Teilkirchen sozusagen alle mitgemeint. Es gibt diese Gemeinschaft der Kirchen, die in der Eucharistie mitgenannt wird. Es gibt auch die Gemeinschaft der Heiligen. Wir beten immer zu den Heiligen in der Messe und bitten um ihre Fürsprache. Das gehört dazu. Die Eucharistie ist die Feier der ganzen Kirche, nicht nur der jetzt sichtbaren irdischen Kirche, sondern auch der himmlischen Kirche. Das ist ein ganz wichtiger Aspekt und etwas sehr Schönes. In der Kirche, in der Eucharistiefeier ist nicht nur die Kirche, die noch also leidet und zu kämpfen hat, sondern es ist auch die Kirche, die das bereits hinter sich hat und die im Frieden, in der Ruhe und im Sieg Gottes ist gegenwärtig. Der Leib Christi in der Eucharistie, ein wichtiger weiterer Punkt, ist der Leib des Auferstandenen. Der Himmel und Erde und die Menschen miteinander verbindet. Der Leib des Auferstandenen. Als Jesus Christus auf der Erde lebte, lebte er in Raum und Zeit begrenzt. Als er auferstand, ist die Begrenzung von Raum und Zeit für ihn Geschichte. Das liegt hinter ihm. Er ist in die Ewigkeit Gottes eingegangen. Und die Ewigkeit Gottes beginnt nicht, wenn die Zeit zu Ende ist, sondern sie geht parallel dazu und noch viel weiter. Das bedeutet, er lebt in einer anderen Dimension, in der Dimension Gottes und kann jederzeit in der Zeit gegenwärtig werden. Weil die Zeit für ihn nicht mehr eine Aufeinanderfolge von Momenten ist, sondern aus der Ewigkeit Gottes heraus sind alle einzelnen Augenblicke in der Zeit gleichzeitig. Sozusagen, wir können ja nur so sprechen, wie sich das aus der Zeit heraus sozusagen formulieren lässt. Die Ewigkeit ist eine andere Dimension, dafür haben wir kaum die richtige Sprache. Aber aus dieser anderen Dimension heraus kommt Jesus Christus auf uns zu, und zwar in seiner Liebe und Hingabe. Und das kann aus der Ewigkeit heraus gegenwärtig gesetzt werden, gestern, heute und in Ewigkeit. Das kann gegenwärtig gesetzt werden, wenn wir als Kirche mit Jesus Christus zusammenarbeiten und ihn handeln lassen in unseren Worten und in der sakramentalen Struktur der Kirche. Dadurch wird er gegenwärtig zu jedem beliebigen Moment in der Geschichte. Das ist ein Geheimnis. Augustinus sagt einmal, wieder ein nächster Punkt, die Eucharistie ist das Brot der Starken. Denn normales Brot wird in den Leib des Essenden hinein aufgenommen und absorbiert. Der Leib Christi in der Eucharistie gliedert den Empfangenden aber in den größeren und ihn übersteigenden Leib Christi ein. Ja, also normalerweise esse ich Brot und das wird dann verdaut und Teil meines Körpers. Wenn ich aber die Eucharistie esse, die wird zwar auch verdaut, ja, aber das ist nicht der entscheidende Teil. Wenn ich den Leib Christi aufnehme, dann werde ich hineingenommen in einen größeren Leib, der mich übersteigt, in den Leib Christi, der die Kirche ist, also auch in eine größere Gemeinschaft. So ist die Eucharistie der höchste Selbstvollzug der Kirche, weil Christus sich selber der Kirche schenkt und die Mitfeiernden zu seinem Leib macht. Die Grundstruktur der Kirche ist in der Messe sakramental gegenwärtig. Gott schenkt das Leben und wir empfangen das. Auf der einen Seite steht Gott, auf der anderen Seite steht das Volk Gottes. Auf der einen Seite steht Christus, der Bräutigam, auf der anderen Seite seine Braut. Und das wird im Sakrament immer dargestellt, dadurch, dass auf der einen Seite das Amt handelt in der Kirche, ein Bischof oder der Priester, steht da für Christus und durch ihn spricht Jesus seine Worte. Das sind ja die Worte Jesu, das ist mein Leib. Das sind nicht die Worte des Priesters oder des Bischofs. Der spricht die nur sozusagen repräsentierend und stellvertretend für einen anderen, der durch ihn handelt. Die Grundstruktur Christus ist der Bräutigam, Christus ist der, der das Leben schenkt und wir empfangen das. Und der Priester ist sozusagen einmal für Christus, der für ihn da ist und seine Worte spricht. Und dann ist er mit dem Volk zusammen der Empfangende, weil ein Priester ist ja auch nicht Gott. Also der ist so ein bisschen Hybrid, der Priester, und muss irgendwie zwischen den Stühlen hin und her rutschen. Das muss er dann irgendwie hinkriegen, denn in der sakramentalen Ordnung der Kirche ist es ja so, dass Gott im anderen seiner selbst gegenwärtig wird. Ja, Gott ist gegenwärtig im Brot, Gott ist nicht Brot. Das ist das andere von Gott. Ja, im anderen seiner selbst wird er gegenwärtig. Und das passiert auf etwas subtilere Weise auch im Priester. Der Priester ist nicht Gott, aber Gott kann ihn nutzen, wenn der Priester sich dafür öffnet innerlich und Ja dazu sagt, kann ihn nutzen, um durch ihn seine Sakramente zu schenken und das Sakrament seines Leibes und Blutes. Ja. Die Kirche hat immer verstanden oder immer mehr verstanden, und das wird besonders im Zweiten Vatikanischen Konzil deutlich, dass dieses große Geschenk eigentlich der ganzen Menschheit zuteil werden soll und nicht nur einigen wenigen. Denn die Kirche ist ja in Christus gleichsam das Sakrament, das heißt Zeichen und Werkzeug für die innigste Vereinigung mit Gott, wie für die Einheit der ganzen Menschheit. So steht das in dem großen Dokument über die Kirche aus dem Zweiten Vatikanischen Konzil. Die Kirche ist insgesamt das Sakrament der Vereinigung mit Gott und der Einheit der Menschheit. Also das, was wir in der Eucharistie feiern, sozusagen wir unter uns, die Christen, ja, und sogar noch enger gefasst, nicht, leider nicht alle Christen. Also das, was wir hier feiern, Vereinigung mit Gott und untereinander, dazu ist die Kirche eigentlich insgesamt da für die ganze Menschheit. Und so steht die Kirche in einem Dilemma, das sie nicht auflösen kann, eine Spannung, die sie aushalten muss. Sie weiß, eigentlich will Jesus seinen Leib allen Menschen schenken, aber wer nicht weiß, dass das Christus ist und wer Christus ist und dass er sakramental in der Messe gegenwärtig ist, der kann ihn ja auch nicht empfangen. Der kennt ihn ja nicht. Für den ist es einfach nur ein Stück Brot. Und dann müssen wir sagen, stopp, nein, es ist nicht nur ein Stück Brot. Es ist viel, viel mehr. Es sieht so aus wie ein Stückchen Brot. Aber es schmeckt auch so, es riecht auch so. Aber es ist viel, viel mehr. Und solange du das nicht verstanden hast, können wir das nicht gemeinsam feiern. Ja. So, das ist ein Dilemma, in dem die Kirche immer drin steht, aber schon das alte Israel hat in dem Dilemma drin gestanden, denn schon in Israel war es so, dass die Sendung des Volkes die gesamte Menschheit war, das Volk war aber nur ein Teil davon. Und in dieser Spannung stehen wir auch heute, steht die Kirche bis zur Wiederkunft Christi. Gut, soweit. Kommen wir zu einem nächsten Punkt. Die Eucharistie ist ein kompliziertes Wort aus drei Teilen zusammengesetzt und über die drei Teile denken wir gleich nach. Eucharistie ist Gedächtnisopfermahl. Im Deutschen kann man ja immer so Worte zusammensetzen, da brauchen andere Sprachen ganze Sätze für. Die Eucharistie ist ein Gedächtnisopfermahl. Sie ist erstens ein Gedächtnis. Tut dies zu meinem Gedächtnis, sagt Jesus. Und das funktioniert im Christentum wie im Judentum. Ja, auch im Judentum erinnern sich die Juden der Heilstaten Gottes, der Befreiung aus Ägypten und feiern das Paschamahl. Und nach dem jüdischen religiösen Empfinden und Glauben, das sehen wir in Exodus 13, 4 zum Beispiel, heute zieht ihr aus Ägypten. Ja, wenn die Juden das Paschamahl feiern, dann sagen sie heute, das ist jetzt, indem wir uns erinnern der Heilstaten Gottes, entsteht Raum für den Gott, der das Heil schenkt und der uns auch heute befreit. Ja, die Erinnerung öffnet den Raum für Gott. Und wenn Jesus sagt, tu dies zu meinem Gedächtnis, dann sollen wir uns erinnern an ihn, der in seiner Liebe sein Leben für seine Freunde, für uns hingegeben hat. Es gibt keine größere Liebe als diese, der sein Leben hingegeben hat. Und wenn wir uns daran erinnern, dann ist er in diesem Raum, den wir durch unser Gedächtnis für ihn eröffnen, gegenwärtig. Es ist für uns so wichtig, dass wir in dieser Welt, in der es so viel Böses gibt, eine Erinnerung haben und eine Erinnerungskultur an die Macht des Guten und der Liebe. Denn diese Macht des Guten und der Liebe, die ist zwar nicht so laut, aber sie ist am Ende die stärkere, weil es die Macht Gottes ist. Gut, also Gedächtnis, Opfer. Jesus sagt, das ist mein Leib für euch, hingegeben. Es ist die hingebende Existenz Jesu. In der Messe wird das Opfer Jesu Christi nicht wiederholt. Das geht gar nicht. Zum Glück nicht. Es war ein für alle Mal geschehen. So steht es im Hebräerbrief 11 Pax. Ein für alle Mal. Zum Glück wird es nicht wiederholt, aber es wird gegenwärtig gesetzt. Und das ist möglich, weil es eben aus der Ewigkeit Gottes heraus in die Zeit kommt. Ich hatte eben schon darüber gesprochen. Aus der Ewigkeit Gottes, die sozusagen ewige Gegenwart ist, kann Jesus uns in jedem Moment der Zeit und der zeitlichen Existenz verbinden mit seiner hingebenden Liebestat und Opfer. Bereitschaft und Opfertat am Kreuz. Das geschieht jedes Mal, wenn wir die Messe feiern. Deshalb werden wir in der Feier der Messe innerlich verwandelt durch dieses Opfer, das die Sünde der Welt hinwegnimmt, auch unsere persönliche. Und das uns hineinnimmt in die Macht der Liebe Gottes, die stärker ist als alles Böse. Das haben wir immer wieder nötig, weil uns das aufbaut, ermutigt, Kraft gibt, Hoffnung schenkt. Das brauchen wir immer wieder. Deshalb ist es auch gut, oft in die Messe zu gehen. Also ganz nebenbei, tun Sie es so oft, wie Sie es können. Für jemanden, der innerlich so das mitlebt und in dem Sinne eine aktuose Teilhabe hat, für den ist das eine Quelle des Lebens. Ja. Und es ist ein Mahl. Ja, also es ist eingebettet in ein Mahl. Die Pascha-Tradition des Alten Testamentes, die Pascha-Tradition Israels, wird weitergeführt und geändert. Es ist sozusagen ein vorwegnehmendes Dankopfermahl. Jesus dankt dem Vater für seine Rettung aus dem Tod. Am Donnerstagabend, er ist noch gar nicht gestorben. Ja, er dankt ihm bereits für die Rettung aus dem Tod, weil er weiß in seinem Glauben, dass der Vater ihn nicht allein lassen wird und sterben lassen wird. Also, lebt Jesus und das ist die innere Bedeutung dieses Mahls. Mahlgemeinschaft bedeutet in Israel immer Aufnahme in die Gemeinschaft mit dem, der zu diesem Mahl eingeladen hat. Ja, wenn wir Mahl halten, der Einladende bei der Eucharistiefeier ist ja nicht die Gemeinde oder der Priester oder der Bischof, der Einladende ist Jesus. Das muss man sich immer klar machen. Ja, also das ist wichtig, dass man sich das klar macht. Also insbesondere, wenn einem der Priester nicht so gefällt, ja, oder der Bischof. Es ist wichtig, dass man sich sagen kann, ja, aber eigentlich gehe ich zu Jesus und diesen Priester muss ich halt jetzt irgendwie ertragen. Ja, das ist manchmal leider so. Ja, Jesus dankt dem Vater für seine Rettung. Mahlgemeinschaft in Israel und in der Kirche bedeutet Gemeinschaft mit dem, der einlädt zu diesem Mahl und mit allen anderen, die da sind. Es ist ganz reale Mahlgemeinschaft. Und zwar inklusive der Vergebung aller Sünden, weil ja sonst keine Gemeinschaft möglich ist. Kommen wir zu einem letzten Punkt, bevor auch Fragen möglich sind. Nämlich, wir hatten es bereits angesprochen, in dem Sakrament ist Gott wirklich gegenwärtig. Jesus ist gegenwärtig in der Eucharistie, in den Gaben von Brot und Wein. Früher hat die Kirche dies versucht, mit der sogenannten Transsubstantiationslehre zu erklären. Das tut sie auch heute noch. Die ist auch weiterhin nicht falsch, aber das philosophische Denken hat sich verändert. Und deshalb wird die Transsubstantiationslehre nur noch von wenigen verstanden. Die Lehre sagt, dass die äußere Erscheinung, also die Akzidenzien, sich verändern. Die äußere Erscheinung, pardon, der Gestalten von Brot und Wein sich nicht verändern, aber die Substanz ändert sich. Also das mittelalterliche Denken, philosophische Denken, Unterschied zwischen Substanz und Akzidenz. Die Akzidenzien sind das, was wir sehen und fühlen, also das, was unseren Sinnen zugänglich ist. Aber die Substanz ist sozusagen der Wesenskern, der dahinter ist. Und er sagte sie, die mittelalterliche Lehre, und das ist eigentlich eine ganz schöne Lehre, um das auszudrücken, die äußerliche Gestalt bleibt weiter da, es bleibt erhalten, es schmeckt weiterhin und riecht weiterhin genauso wie Brot und Wein. Aber der Wesenskern, die Substanz hat sich verändert und es ist jetzt wirklich die Gegenwart Jesu Christi in diesen Gaben von Brot und Wein. Das ist wirklich der Glaube der Kirche. Ob wir das mit der Transsubstantiationslehre oder anders zu erklären versuchen, das ist zweitrangig. Der Glaube der Kirche ist, dass Jesus wirklich da ist. Und zwar real und substanzial, mit Gottheit und Menschheit, mit Leib und Seele. Und wie genau das geht, das ist ein Geheimnis. Das ist ein Geheimnis und wird immer ein Geheimnis bleiben, weil dort, wo Gott in die Welt kommt, wird die Wahrheit so dicht und so groß, dass unser begrenzter Verstand sie nicht mehr durchdringen kann. Und jetzt zum Schluss noch ein ganz kurzer Gedanke zur Realpermanenz. Also wir glauben nicht nur an eine Realpräsenz, dass also wirklich gegenwärtig ist, sondern dass das auch so bleibt. Ja, Gott bleibt für uns gegenwärtig unter den Gaben von Brot und Wein. Er zieht sich nicht einfach zurück. Er gibt uns die Eucharistie, damit wir bei ihm bleiben können und von ihm verwandelt werden. Während der Messe empfangen wir den Leib des Herrn ganz objektiv. Ja, wir machen den Mund auf und schlucken ihn runter. Das ist zwar ein bisschen simpel. Ja, wir sagen auch noch Amen vorher als Ausdruck, dass wir daran glauben, dass es der Leib des Herrn ist. Aber es geht alles sehr schnell. Ja. Und gleich nach der Kommunion ist Schlusslied, Segen und dann gehen wir schon wieder raus. Also nach der Kommunion ist die Messe ruckzuck zu Ende. Und wir werden in die Welt gesandt mit dem Leib Christi in uns als Glieder des Leibes Christi, den wir aufgenommen haben, damit wir die Welt sozusagen von ihm her verändern. Aber für unseren subjektiven Glauben, für unsere persönliche Beziehung zu Gott, zu Jesus, brauchen wir mehr Zeit. Und diese Zeit können wir Jesus schenken in der eucharistischen Anbetung. Jesus sagt in den Schlusskapiteln des Johannesevangeliums ganz oft, bleibt in mir, dann bleibe ich in euch. Wie die Rebe nur Frucht bringt, wenn sie am Weinstock bleibt, so könnt ihr nur Frucht bringen, wenn ihr in mir bleibt. Immer wieder bleiben, bleiben, bleiben. Und in der eucharistischen Anbetung können wir einfach bei Jesus bleiben. Diese Zeit können wir Jesus schenken. Dazu sollte ein wenig Zeit der Stille in jeder heiligen Messe sein. Aber wir können diese Zeit auch ausdehnen und den Herrn in seiner eucharistischen Gegenwart im Tabernakel oder in einer liturgisch gefeierten Zeit der eucharistischen Anbetung außerhalb der Messe besuchen. Eine solche Zeit kann sehr schön und fruchtbar sein, weil die Wandlung in der Messe, in der Brot und Wein, in den Leib Christi und das Blut Christi verwandelt werden, hinführen soll zu unserer Verwandlung, die uns zu liebenden Menschen macht, die so leben, dass ihr himmlischer Vater Freude an ihnen haben kann. Soweit.
0: Domvikar Dr. Christian Schmidt, live hier am Grundkurs des Glaubens bei Radio Horeb heute am Freitagnachmittag. Mein Name ist David Kreuter und jetzt sind Sie dran. Sie können Ihre Frage, die Sie schon immer mal zur Eucharistie stellen möchten, hier stellen, vielleicht ist Ihnen ja auch während des Vortrags eine Frage aufgegangen, ein Thema, was Sie gerne noch vertieft haben möchten, das können Sie hier tun unter der 089-517-008-008. Das ist die Nummer jetzt dieser Live-Sendung. Noch einmal 089-517-008-008. Und unter dieser Nummer hören wir uns dann gleich hier weiter am Grundkurs des Glaubens.

0: Grundkurs des Glaubens hier bei Radio Horeb heute am Freitagnachmittag. Mein Name ist David Kräuter und die Eucharistie, das ist unser Thema hier in dieser Reihe zu den Sakramenten. Bei uns live zu Gast ist Domvikar Dr. Christian Schmidt aus Münster. Und Sie können jetzt hier Ihre Frage zur Eucharistie stellen heute an diesem Freitagnachmittag unter der 089 517 008 008. Und dort hat uns jetzt erreicht Frau Jennissen aus Bad Wildungen im Münsterland. Grüß Gott, Frau Jennissen.
1: Ja, grüß Gott, Herr, alle beide zusammen. Herr Domvikar, ich habe mal im Tagebuch von Pater Pio gelesen, also erstmal setze ich voraus, ich glaube an die, dass Jesus in der Eucharistie gegenwärtig ist. Da glaube ich fest dran, habe es auch selber schon gespürt. Aber was hat Pater Pio, der hat das nicht erläutert. Er hat geschrieben in seinem Tagebuch,

0: Viel mehr als wir das tun, hat er gespürt, dass Jesus in seiner liebenden Hingabe, wenn wir die Messe feiern, wirklich da ist. Also das, was wir glauben, hat er sozusagen erfahren. Und ich nehme an, dass davon die Rede ist, wenn er sagt, die Welt wird sich wundern, wenn Jesus in seiner eucharistischen Gegenwart wiederkehrt. Also die wird sich wundern, wenn sie daran glaubt, weil das tut er ja sowieso schon jeden Tag. Tausende von Malen auf der ganzen Welt. Ja, also er kommt sowieso schon jeden Tag wieder. Und das, was Pater Pio erlebt hat, passiert jeden Tag überall. Nur die Leute nehmen es nicht wahr. Und ich glaube wirklich, die werden sich wundern. Also wir werden uns alle wundern.
1: Ja, schön. Ja, gut.
0: Und wir werden
1: Danke,
0: uns
1: Michael.
0: freuen darüber. Ich glaube, wenn wir das sehen, was in der Eucharistie an Liebe passiert ist, wenn wir das sehen, dann würden wir alle vor Freude weinen. Ja,
1: Ja, also
0: vielleicht,
1: ich habe.
0: das wäre dann auch komisch, wenn das hier an jeden Sonntag in der Messe passieren würde. Aber das wäre so. Das wäre mehr, als wir fassen können.
1: Ja, also ich habe es in der Anbetung gespürt und da war ich, also ja, also ich war wirklich vom Hocker gerissen. Das habe ich aber nur einmal gespürt. Ich bin immer wieder hingelaufen, aber ich habe es dann nicht mehr gespürt. Aber vielleicht will der Herr das nicht, dass man das jeden Tag erlebt, ne? Ja.
0: Ja, das ist wohl so. Ja, das erleben nicht nur Sie, sondern viele andere auch. Manchmal sozusagen schenkt uns der Herr, dass wir etwas spüren und dann geht es hinterher darum, dass wir dem, was wir da gespürt haben, auch treu bleiben.
2: Ja, vielen Dank Ihnen, Frau Jennissen. Alles Gute Ihnen, viele Grüße in das Münsterland. Vielen Dank für Ihre Frage und wir gehen jetzt in den Taunus, nein, in die Nähe von Frankfurt am Main, nach Oberursel zu Frau Severin. Grüß Gott, Frau Severin, willkommen in der Sendung.
3: Ja, guten Tag. Und zwar, es geht darum, meine Mutter hat einen zweiten Schlaganfall bekommen und konnte dann nur noch 500 Milliliter Flüssigkeit am Tag zu sich nehmen, nichts mehr essen und ja, und die. Und dann war unser Pater Matthäus in Urlaub gefahren. Und meine Mutter hat dann, bis er wiederkam, übers Radio immer die Messen gehört und war auch voll dabei. Und wenn das dann zur Wandlung kam, hat sie den Mund geöffnet, die Atmung war beschleunigt, sie war auch weggetreten. Dann hat sie die heilige Kommunion empfangen und hat dann gekaut. Und das habe ich, das war in der Zeit, bis der Pater Matthäus aus dem Urlaub wiederkam. Und so lang hat sie, und es waren 3 Wochen, wo sie in diesem Zustand ausgehalten hat. Sie hat auf ihn gewartet, bis er aus dem Urlaub kam. Also es ist mir eigentlich nicht erklärbar, wie meine Mutter noch diese 3 Wochen, wo sie nur einen halben Liter Flüssigkeit am Tag zu sich genommen hatte, das so durchgehalten hat. Und sie konnte auch nicht mehr sprechen, aber sie konnte nicken und sie konnte Nein sagen. Und sie hatte aber dann, wenn sie Lieder sang, religiöse, die sie abgespeichert hat, oder auch manchmal kam dann was raus und da hat sie dann zum Beispiel gesagt: Jesus, ich liebe dich, ich vertraue auf dich. Jesus sei mir barmherzig. Also da habe ich Sachen mit meiner Mutter erlebt. Und und jetzt
2: Ja.
3: wollte ich Sie fragen, wie ist sowas möglich? Ist das jetzt diese geistige Kommunion gewesen, die sie da zu sich genommen hatte? Also ich habe sowas noch nicht gehört. Also da wollte ich Sie mal fragen, was da vor sich gegangen ist bei meiner Mutter.
0: Ja, erstmal vielen Dank, dass Sie das so erzählt haben. Das ist ja wirklich ein berührendes Zeugnis und ein etwas sehr Schönes, wo man sehen kann, wohin sozusagen die gelebte Beziehung zu Jesus Christus uns führen kann am Ende unseres Lebens. Die geistliche Kommunion ist eine reale Kommunion. Ja. Und wenn wir die Kommunion aus irgendeinem Grund nicht physisch empfangen können, können wir sie trotzdem geistlich empfangen. Und sogar

0: Ja, also das muss man sich mal klar machen. Auch wenn wir die Kommunion als Hostie empfangen, ist das Entscheidende ja etwas Geistliches. Es geht ja nicht um dieses Stückchen Brot, sondern es geht darum, dass durch dieses Stückchen Brot Jesus zu mir kommt. Und Jesus kann durch das Stückchen Brot, in dem er gegenwärtig ist, zu mir kommen, aber natürlich auch auf andere Weise. Es gibt einen sakramententheologischen Grundsatz, der sagt, der ist ganz wichtig. Gott bindet sich an die Sakramente seiner Kirche. Das heißt, in der Eucharistie ist er wirklich da. Ja? Aber er ist nicht gebunden an die Sakramente seiner Kirche. Das heißt, er kann seine Gegenwart auch anders schenken. Und wenn Ihre Mutter im Fernsehen die Heilige Messe gesehen hat und sich ganz stark gesehnt hat nach der Gegenwart des Herrn, dann kann natürlich der Herr auch zu ihr kommen ohne Eucharistie. Also ohne die Hostie. Ja. Und die Messe hat sie ja eh mitgefeiert. Also für mich ist das sehr gut verständlich, dass Jesus wirklich zu ihrer Mutter gekommen ist und dass sie das irgendwie auch gespürt hat. Ja. Aber das ist ein sehr schönes Glaubenszeugnis. Bewahren Sie sich das in
1: Ja,
0: Ihrem
1: und dann
0: Herzen.
1: möchte ich Ihnen noch sagen, das ist eben das, was Radio für eine Macht hat. Jetzt stellen Sie sich mal vor, in ganz Afrika, wo die Leute ja gar nicht die Eucharistie so empfangen kann, weil die Entfernungen so weit sind. Und wir kriegen überall diese Radiosender. Und dann können die Menschen auf diese Weise die Kommunion empfangen. Was das und was das Radio, normal, meine Mutter hätte ja gar nicht mehr zur Kommunion gehen können oder eine Messe empfangen können. Und nur durch dieses Radio ist das möglich gewesen, dass wir regelmäßig die heilige Messe, wir haben jeden Tag über Horeb die Messe gehört, ja. Und das
0: Ja.
1: war für meine Mutter wie so geistige Nahrung. Also ich bin fest davon überzeugt, die hätte das nicht durchgehalten, diese Durststrecke, bis unser Pater Matthäus wiederkam. Und die ist erst noch mal von Kierdorf, von einem anderen Priester gesalbt worden. Und dann nach 3 Wochen, wo das war, vom Pater Matthäus, und dann ist es nur noch eine Woche, nee, es waren dann noch 5 Tage, die hat dann eine Ohrspeicheldrüsenentzündung bekommen und eine Lungenentzündung und ist dann
0: Ja.
1: Gott sei Dank verstorben und befreit worden von ihren, erlöst
0: Ja,
1: worden
0: Frau
1: von ihrem
0: Severin,
1: Leid. Aber
0: ein
1: wir haben ja.
0: wunderbares Zeugnis hier zum Ende der Sendung über die Wirkung der Eucharistie, über die Kraft der Eucharistie. Vielen Dank, dass Sie das uns mit uns geteilt haben, Herr Domika Schmidt.
1: Ja, und auch ein schönes Zeugnis für Radio Horeb. Das war ja indirekte Werbung für Sie.
0: Genau, ja. Ja, danke Ihnen auch, Frau Severin, Gottes Segen, auch für jetzt die Zeit, nachdem Ihre Mutter gestorben ist. Und Herr Domika Schmidt, wir wollen diese Sendung. Wir haben heute über die Eucharistie gesprochen, eines der 7 Sakramente, eines der ganz zentralen Sakramente. Das haben wir heute hier gehört, auch an vielen Beispielen. Vielen Dank Ihnen. Diese Reihe zu den Sakramenten mit Ihnen, Domika Schmidt, heute beim Grundkurs des Glaubens. Sie geht natürlich weiter in einem Monat am 21. August. Da sprechen wir mit Ihnen über die Firmung. Jetzt aber sind wir erstmal hier bei dieser Sendung über die Eucharistie. Danken Ihnen. Sie waren live bei uns zu
1: Ja.
0: Gast aus Münster zugeschaltet und zum Schluss möchte ich Sie noch um Ihren Segen für uns bitten.
1: Sehr gerne. Der Herr sei mit euch.
0: Und mit deinem Geiste.
1: Er segne und beschütze euch und alle, für die ihr arbeitet, da seid und betet, der allmächtige und barmherzige Gott, der Vater und der Sohn, der Heilige Geist.
0: Amen. Sie hören,
1: Alles Gute Ihnen.
0: Dankeschön Ihnen auch, Sie hören Radio Horeb, Leben mit Gott.

Radio Horeb, Leben mit Gott, heute am Freitagnachmittag. Es ist jetzt 15 Uhr, die Todesstunde Jesu, und die wollen wir im Gebet begehen. Wir beten jetzt hier gleich den Barmherzigkeitsrosenkranz zur Jesu Todesstunde, heute gemeinsam mit Volker Niggewöhner vom weltweiten päpstlichen Hilfswerk Kirche in Not. Er ist uns dann live zugeschaltet aus München.

0: Im Namen des Vaters und des Sohnes und des Heiligen Geistes.
1: Amen.
0: Es sind Finsternisse entstanden, als Herr Jesus gekreuzigt wurde. Um die 9. Stunde rief er mit lauter Stimme: mein Gott, warum hast du mich verlassen? Und mit geneigtem Haupt gab er seinen Geist auf.
1: Wir beten dich an, Herr Jesus Christus, und preisen dich, denn durch dein heiliges Kreuz hast du die Welt erlöst.
0: Heiliger Gott, du hast deinen Sohn der Schmach des Kreuzes unterworfen, um uns der Gewalt des Bösen zu entreißen. Gib uns die Gnade, dass auch wir deinem Willen gehorchen und einst in Herrlichkeit auferstehen. Darum bitten wir durch ihn, Christus unseren Herrn.
1: Wir danken dir, Herr Jesus Christ, dass du für uns gestorben bist. Ach, lass dein Kreuz und deine Pein an uns doch nicht verloren sein. Amen.

0: Wir bieten heute den Barmherzigkeitsrosenkranz gemeinsam mit Volker Niggewöhner von Kirche in Not jetzt am Freitag um 15 Uhr zur Todesstunde Jesu. Vater unser im Himmel, geheiligt werde dein Name, dein Reich komme, dein Wille geschehe, wie im Himmel, so auf Erden.
1: Unser tägliches Brot gib uns heute und vergib uns unsere Schuld, wie auch wir vergeben unseren Schuldigern. Und führe uns nicht in Versuchung, sondern erlöse uns von dem Bösen.
0: Gegrüßet seist du, Maria, voll der Gnade, der Herr ist mit dir. Du bist gebenedeit unter den Frauen, und gebenedeit ist die Frucht deines Leibes, Jesus.
1: Heilige Maria, Mutter Gottes, bitte für uns Sünder, jetzt und in der Stunde unseres Todes. Amen.
0: Ich glaube an Gott, den Vater, den Allmächtigen, den Schöpfer des Himmels und der Erde und an Jesus Christus, seinen eingeborenen Sohn, unseren Herrn, empfangen durch den Heiligen Geist, geboren von der Jungfrau Maria, gelitten unter Pontius Pilatus, gekreuzigt, gestorben und begraben, hinabgestiegen in das Reich des Todes, am dritten Tage auferstanden von den Toten, aufgefahren in den Himmel, er sitzt zu Rechten Gottes, allmächtigen Vaters, von dort wird er kommen, zu richten die Lebenden und die Toten.
1: Ich glaube an den Heiligen Geist, die heilige katholische Kirche, Gemeinschaft der Heiligen, Vergebung der Sünden, Auferstehung der Toten und das ewige Leben. Amen.
0: Ewiger Vater, ich opfere dir auf den Leib und das Blut, die Seele und die Gottheit deines über alles geliebten Sohnes, unseres Herrn Jesus Christus.
1: Zur Sühne für unsere Sünden und für die Sünden der ganzen Welt. Ich füge vielleicht noch die Fürbitten ein, Herr Kräuter. Und damit beginnen wir mit dem Blick auf Venezuela. Nach den verheerenden Erdbeben dort baut Kirche in Not seine Hilfe weiter aus. Unser Hilfswerk unterstützt Priester, Ordensschwestern und Ehrenamtliche, die den Überlebenden beistehen, Traumatisierte begleiten und den Wiederaufbau der kirchlichen Einrichtungen vorbereiten. Und so bitten wir, Herr, wir bitten für die Menschen in Venezuela, tröste die Trauernden, schenke den Verletzten neue Hoffnung und stärke die Kirche in ihrem Dienst an den Betroffenen. Segne alle, die beim Wiederaufbau helfen und den Menschen deine Nähe schenken. Herr, erbarme dich.
0: Herr, erbarme dich. Ewiger Vater, ich opfere dir auf den Leib und das Blut, die Seele und die Gottheit deines über alles geliebten Sohnes, unseres Herrn Jesus Christus.
1: Zur Sühne für unsere Sünden und für die Sünden der ganzen Welt.
0: Durch sein schmerzhaftes Leiden.
1: Hab Erbarmen mit uns und mit der ganzen Welt.
0: Durch sein schmerzhaftes Leiden.
1: Hab Erbarmen mit uns und mit der ganzen Welt.
0: Durch sein schmerzhaftes Leiden.
1: Hab Erbarmen mit uns und mit der ganzen Welt.
0: Durch sein schmerzhaftes Leiden.
1: Hab Erbarmen mit uns und mit der ganzen Welt.
0: Durch sein schmerzhaftes Leiden.
1: Hab Erbarmen mit uns und mit der ganzen Welt.
0: Durch sein schmerzhaftes Leiden.
1: Hab Erbarmen mit uns und mit der ganzen Welt.
0: Durch sein schmerzhaftes Leiden.
1: Hab Erbarmen mit uns und mit der ganzen Welt.
0: Durch sein schmerzhaftes Leiden.
1: Hab Erbarmen mit uns und mit der ganzen Welt.
0: Durch sein schmerzhaftes Leiden.
1: Hab Erbarmen mit uns und mit der ganzen Welt.
0: Durch sein schmerzhaftes Leiden.
1: Hab Erbarmen mit uns und mit der ganzen Welt. Am Gedenktag des heiligen Schabel Machlouf wollen wir bitten für die Christen im Libanon. Herr, schenke ihnen inmitten von Krise und Not die Standhaftigkeit der Zedern und den tiefen Frieden, den dein Heiliger im Gebet gefunden hat. Mache die Christen zu Boten der Hoffnung und des Friedens im Nahen Osten. Herr, erbarme dich.
0: Herr, erbarme dich.
1: Ewiger Vater, ich opfere dir auf den Leib und das Blut, die Seele und die Gottheit deines über alles geliebten Sohnes, unseres Herrn Jesus Christus.
0: Zur Sühne für unsere Sünden und für die Sünden der ganzen Welt.
1: Durch sein schmerzhaftes Leiden.
0: Habe Erbarmen mit uns und mit der ganzen Welt.
1: Durch sein schmerzhaftes Leiden.
0: Habe Erbarmen mit uns und mit der ganzen Welt.
1: Durch sein schmerzhaftes Leiden.
0: Habe Erbarmen mit uns und mit der ganzen Welt.
1: Durch sein schmerzhaftes Leiden.
0: Habe Erbarmen mit uns und mit der ganzen Welt.
1: Durch sein schmerzhaftes Leiden.
0: Habe Erbarmen mit uns und mit der ganzen Welt.
1: Durch sein schmerzhaftes Leiden.
0: Habe Erbarmen mit uns und mit der ganzen Welt.
1: Durch sein schmerzhaftes Leiden.
0: Habe Erbarmen mit uns und mit der ganzen Welt.
1: Durch sein schmerzhaftes Leiden.
0: Habe Erbarmen mit uns und mit der ganzen Welt.
1: Durch sein schmerzhaftes Leiden.
0: Habe Erbarmen mit uns und mit der ganzen Welt.
1: Durch sein schmerzhaftes Leiden.
0: Habe Erbarmen mit uns und mit der ganzen Welt.
1: Wir blicken auf das Heilige Land. Christliche Kirchen in Jerusalem wehren sich derzeit gegen hohe kommunale Steuerforderungen. Die Schulen, Krankenhäuser und soziale Einrichtungen gefährden würden. Weihbischof William Shomali warnte gegenüber Kirche in Not bereits davor, dass dadurch der seelsorgliche und karitative Dienst der Kirchen im Heiligen Land erheblich beeinträchtigt werden könnte. Herr, schenke eine gerechte Lösung im Steuerstreit und stärke die Kirche im Heiligen Land, damit sie den Menschen weiterhin Hoffnung und Hilfe schenken kann. Herr, erbarme dich.
0: Herr, erbarme dich. Ewiger Vater, ich opfere dir auf den Leib und das Blut, die Seele und die Gottheit deines über alles geliebten Sohnes, unseres Herrn Jesus Christus.
1: Zur Sühne für unsere Sünden und für die Sünden der ganzen Welt.
0: Durch sein schmerzhaftes Leiden.
1: Hab Erbarmen mit uns und mit der ganzen Welt.
0: Durch sein schmerzhaftes Leiden.
1: Hab Erbarmen mit uns und mit der ganzen Welt.
0: Durch sein schmerzhaftes Leiden.
1: Hab Erbarmen mit uns und mit der ganzen Welt.
0: Durch sein schmerzhaftes Leiden.
1: Hab Erbarmen mit uns und mit der ganzen Welt.
0: Durch sein schmerzhaftes Leiden.
1: Hab Erbarmen mit uns und mit der ganzen Welt.
0: Durch sein schmerzhaftes Leiden.
1: Hab Erbarmen mit uns und mit der ganzen Welt.
0: Durch sein schmerzhaftes Leiden.
1: Hab Erbarmen mit uns und mit der ganzen Welt.
0: Durch sein schmerzhaftes Leiden.
1: Hab Erbarmen mit uns und mit der ganzen Welt.
0: Durch sein schmerzhaftes Leiden.
1: Hab Erbarmen mit uns und mit der ganzen Welt.
0: Durch sein schmerzhaftes Leiden.
1: Hab Erbarmen mit uns und mit der ganzen Welt.
0: Durch sein schmerzhaftes Leiden.
1: Hab Erbarmen mit uns und mit der ganzen Welt. 12 Jahre nach der Ermordung des christlichen Ehepaars Shahzad Mazi und Shama Bibi in Pakistan sind jetzt die letzten Verurteilten freigesprochen worden. Gegenüber Kirche in Not beklagen die pakistanischen Bischöfe, dass Gewalt gegen Christen und andere Minderheiten allzu oft ohne Konsequenzen bleibt. So bitten wir, Herr, schenke den Opfern Gerechtigkeit und stärke alle, die sich in Pakistan für Religionsfreiheit und den Schutz der Schwachen einsetzen. Herr, erbarme dich unser.
0: Herr, erbarme dich unser.
1: Ewiger Vater, ich opfere dir auf den Leib und das Blut, die Seele und die Gottheit deines über alles geliebten Sohnes, unseres Herrn Jesus Christus.
0: Zur Sühne für unsere Sünden und für die Sünden der ganzen Welt.
1: Durch sein schmerzhaftes Leiden.
0: Habe Erbarmen mit uns und mit der ganzen Welt.
1: Durch sein schmerzhaftes Leiden.
0: Habe Erbarmen mit uns und mit der ganzen Welt.
1: Durch sein schmerzhaftes Leiden.
0: Habe Erbarmen mit uns und mit der ganzen Welt.
1: Durch sein schmerzhaftes Leiden.
0: Habe Erbarmen mit uns und mit der ganzen Welt.
1: Durch sein schmerzhaftes Leiden.
0: Habe Erbarmen mit uns und mit der ganzen Welt.
1: Durch sein schmerzhaftes Leiden.
0: Habe Erbarmen mit uns und mit der ganzen Welt.
1: Durch sein schmerzhaftes Leiden.
0: Habe Erbarmen mit uns und mit der ganzen Welt.
1: Durch sein schmerzhaftes Leiden.
0: Habe Erbarmen mit uns und mit der ganzen Welt.
1: Durch sein schmerzhaftes Leiden.
0: Habe Erbarmen mit uns und mit der ganzen Welt.
1: Durch sein schmerzhaftes Leiden.
0: Habe Erbarmen mit uns und mit der ganzen Welt.
1: Im November lädt Kirche Not wieder zum Red Wednesday ein. Radio Horeb wird ja auch wieder berichten davon. Bundesweit werden dann wieder Kirchen und öffentliche Gebäude rot angestrahlt als Zeichen der Solidarität mit verfolgten Christen und für das Menschenrecht auf Religionsfreiheit. Verein und Gemeinden können sich ab sofort beteiligen. Für diese Aktion wollen wir jetzt beten. Herr, stärke alle Christen, die wegen ihres Glaubens verfolgt werden. Segne den Red Wednesday, die Arbeit von Kirche in Not und Radio Horeb, damit viele Menschen für Religionsfreiheit und Solidarität eintreten. Herr, erbarme dich unser.
0: Herr, erbarme dich unser. Ewiger Vater, ich opfere dir auf den Leib und das Blut, die Seele und die Gottheit deines über alles geliebten Sohnes, unseres Herrn Jesus Christus.
1: Zur Sühne für unsere Sünden und für die Sünden der ganzen Welt.
0: Durch sein schmerzhaftes Leiden.
1: Hab Erbarmen mit uns und mit der ganzen Welt.
0: Durch sein schmerzhaftes Leiden.
1: Hab Erbarmen mit uns und mit der ganzen Welt.
0: Durch sein schmerzhaftes Leiden.
1: Hab Erbarmen mit uns und mit der ganzen Welt.
0: Durch sein schmerzhaftes Leiden.
1: Hab Erbarmen mit uns und mit der ganzen Welt.
0: Durch sein schmerzhaftes Leiden.
1: Hab Erbarmen mit uns und mit der ganzen Welt.
0: Durch sein schmerzhaftes Leiden.
1: Hab Erbarmen mit uns und mit der ganzen Welt.
0: Durch sein schmerzhaftes Leiden.
1: Hab Erbarmen mit uns und mit der ganzen Welt.
0: Durch sein schmerzhaftes Leiden.
1: Hab Erbarmen mit uns und mit der ganzen Welt.
0: Durch sein schmerzhaftes Leiden.
1: Hab Erbarmen mit uns und mit der ganzen Welt.
0: Durch sein schmerzhaftes Leiden.
1: Hab Erbarmen mit uns und mit der ganzen Welt.
0: Durch sein schmerzhaftes Leiden.
1: Hab Erbarmen mit uns und mit der ganzen Welt.
0: Heiliger Gott, heiliger starker Gott, heiliger unsterblicher Gott.
1: Hab Erbarmen mit uns und mit der ganzen Welt.
0: Heiliger Gott, heiliger starker Gott, heiliger unsterblicher Gott.
1: Hab Erbarmen mit uns und mit der ganzen Welt.
0: Heiliger Gott, heiliger starker Gott, heiliger unsterblicher Gott.
1: Hab Erbarmen mit uns und mit der ganzen Welt.
0: Barmherziger Jesus, im Augenblick deines Kreuzes Todes für uns bete ich dich an und lobpreise dich und bitte. Umfasse mit deiner unerschöpflichen Barmherzigkeit die ganze Menschheit, besonders die armen Sünder und die Sterbenden.
1: Amen.
0: Im Namen des Vaters und des Sohnes und des Heiligen Geistes.
1: Amen.
0: Gelobt sei Jesus Christus.
1: In Ewigkeit. Amen.
0: Den Barmherzigkeitsrosenkranz haben wir hier heute bei Radio Horeb gemeinsam mit Volker Niggewöhner von dem weltweiten päpstlichen Hilfswerk Kirche in Not gebetet. Vielen Dank Ihnen und Gottes Segen für Ihre Arbeit, für die Arbeit von Kirche in Not. 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Es ist jetzt 15.14 Uhr. In dieser Todesstunde Jesu, 15 Uhr bis 16 Uhr, bleiben wir jetzt im Gebet, beten gleich den Kreuzweg.

Es ist 15.15 Uhr, Viertel nach drei. Wir beten jetzt den Kreuzweg in dieser Todesstunde Jesu, sind dazu zu Gast bei der geistlichen Familie, das Werk im Kloster Thalbach in Bregenz am Bodensee in Österreich.

0: Liebe Brüder und Schwestern, wir freuen uns, dass Sie mit uns im Kloster Thalbach verbunden sind und diesen Kreuzweg mit uns beten. Wir laden Sie ein, zu Hause auf ein Kreuz zu schauen, um den Blick Jesu zu empfangen und sich mit uns geistig zu vereinen. Die Texte der Kreuzwegstationen mit Maria, der Mutter mit dem goldenen Herzen, sind von Mutter Julia Verhage, der Gründerin der geistlichen Familie, das Werk.
1: Im Namen des Vaters und des Sohnes und des Heiligen Geistes.
0: Amen.
1: O Maria, Mutter der Güte, im Herzen ganz dem Willen Gottes anheimgegeben, du bist vereint mit Jesus, der sich als Opfer hingegeben hat.
2: Erste Station: Jesus wird zum Tode verurteilt. Wir beten dich an, Herr Jesus Christus, und preisen dich.
3: Denn durch dein heiliges Kreuz hast du die Welt erlöst.
2: Maria, bereits bei der Geburt im Stall zu Bethlehem musstest du die Erfahrung machen, dass für deinen göttlichen Sohn kein Platz war. Doch in diesem Stall herrschten Freude, strahlendes Glück und göttliche Liebe. Einfache Hirten durften das Geheimnis schauen. O Maria, Mutter des Lichtes, dein Leben und dein Streben waren ganz ausgerichtet auf den Dienst an den heiligen Geheimnissen, um die Menschheit aus ihrem Elend zu retten. Hilf uns, für deinen Sohn in uns und um uns herum Raum zu schaffen. Gib, dass jede heilige Kommunion das Band mit ihm festige und lehre uns, deine treue Liebe zu üben. Zu Recht bitten wir, du Mutter der Kirche,
3: bitte für uns.
2: Du Mutter vom guten Rat,
3: bitte für uns.
2: Du Hilfe der Christen,
3: bitte für uns.
2: Erbarme dich unser, o Herr, erbarme dich unser.
1: Und sei uns gnädig wegen deines heiligsten Leidens und Sterbens.
0: Zweite Station: Jesus nimmt das Kreuz auf sich. Wir beten dich an, Herr Jesus Christus, und preisen dich.
1: Denn durch dein heiliges Kreuz hast du die Welt erlöst.
0: Jesus hat stets dem Willen des Vaters gehorcht. Du, Maria, durftest sehen, wie er an Weisheit und Kraft zunahm. Dein unbeflecktes Herz war so innig mit den Seinen verbunden, und du warst zu allem bereit. O Maria, Mutter unseres Lebens, deine Verfügbarkeit in deinem demütigen Ja hat uns entzückt, deine Treue uns mit Freude erfüllt. Hilf uns, in der Bereitwilligkeit zu wachsen. Mache uns gefügig und treu in der Tugend. Lehre uns die wahre Gerechtigkeit und den wahren Frieden. Du Königin des Friedens,
1: bitte für uns.
0: Du Spiegel der Gerechtigkeit,
1: bitte für uns.
0: Du herrliches Gefäß der Gottesfurcht,
1: bitte für uns.
0: Erbarme dich unser, o Herr, erbarme dich unser.
1: Und sei uns gnädig wegen deines heiligsten Leidens und Sterbens.
2: Dritte Station: Jesus fällt zum ersten Mal unter dem Kreuz. Wir beten dich an, Herr Jesus Christus, und preisen dich.
1: Denn durch dein heiliges Kreuz hast du die Welt erlöst.
2: So musst du oft zusehen, Maria, wie die Menschen fallen, wie die Schwachheit sie überwältigt. Hilf ihnen dann, zu deinem Sohne aufzublicken und voll Vertrauen aufzustehen, um weiterzugehen, ja weiter als zuvor. O Maria, Mutter und Mittlerin, du tröstest uns im Leiden, beschirmst uns in Gefahren und lehrst uns, unsere Schwachheit zu überwinden. Gib uns genügend Liebe, die Tugend zu üben und uns anzustrengen. Hilf uns, aus dem schwächlichen Selbstmitleid aufzustehen. Du Trösterin der Betrübten,
4: bitte für uns.
2: Du Heil der Kranken,
4: bitte für uns.
2: Du Zuflucht der Sünder,
4: bitte für uns.
2: Erbarme dich unser, o Herr, erbarme dich unser.
4: Und sei uns gnädig wegen deines heiligsten Leidens und Sterbens.
0: Vierte Station. Jesus begegnet seiner betrübten Mutter. Wir beten dich an, Herr Jesus Christus, und preisen dich.
4: Denn durch dein heiliges Kreuz hast du die Welt erlöst.
0: Maria, du stehst hier deinem leidenden Sohne von Angesicht zu Angesicht in der lautersten Liebe gegenüber. Dein Herz blutet, doch es ist erfüllt von Hingabe. O Maria, Mutter der Güte, im Herzen ganz dem göttlichen Willen anheimgegeben. Du bist vereint mit Jesus, der sich als Opfer hingegeben hat. Lehre uns zu teilen und uns einzufühlen in das Leid der Mitmenschen. Hilf uns, uns selbst nicht so wichtig zu nehmen und nicht dauernd mit uns selbst beschäftigt zu sein. Mache unsere Liebe selbstlos. Du liebenswürdige Mutter,
4: bitte für uns.
0: Du wunderbare Mutter,
4: bitte für uns.
0: Du jungfräuliche Mutter,
4: bitte für uns.
0: Erbarme dich unser, o Herr, erbarme dich unser.
4: Und sei uns gnädig wegen deines heiligsten Leidens und Sterbens.
2: Fünfte Station. Simon von Cyrene hilft Jesus das Kreuz tragen. Wir beten dich an, Herr Jesus Christus, und preisen dich.
4: Denn durch dein heiliges Kreuz hast du die Welt erlöst.
2: Simon wird gerufen, Jesus zu folgen und seinen Teil beizutragen. So werden viele gerufen, auf besondere Weise am Werk der Erlösung teilzunehmen. Es sind die Priester und die Gottgeweihten, die so wie du, Maria, in selbstloser Liebe die Ganzhingabe an Jesus leben wollen. O Maria, selige Mutter, Jungfrau und glorreiche Königin, du bist mächtig und huldreich. Führe viele großmütige Seelen in deine Nachfolge. Hilf uns, unsere Lasten zu tragen, ohne zu klagen. Lehre uns, Trost zu bringen, statt bei den Menschen Trost zu suchen. Lehre uns, stets bei dir den tiefen Trost deiner opfernden Liebe erfahren. Du Kelch der Hingabe,
4: bitte für uns.
2: Du geheimnisvolle Rose,
4: bitte für uns.
2: Du Arche des Bundes,
4: bitte für uns.
2: Erbarme dich unser, o Herr, erbarme dich unser.
4: Und sei uns gnädig wegen deines heiligsten Leidens und Sterbens.
0: Sechste Station. Veronika reicht Jesus das Schweißtuch. Wir beten dich an, Herr Jesus Christus, und preisen dich.
4: Denn durch dein heiliges Kreuz hast du die Welt erlöst.
0: Maria, das Antlitz deines Sohnes ist blutüberströmt, seinen Augen sind getrübt, Seine Schönheit ist für einen Augenblick verdunkelt. Eine gläubige Frau aus der Volksmenge will helfen. Und wie schön ist die Belohnung, die ihr zuteil wird. Für viele wird die Schönheit wieder sichtbar. Das göttliche Antlitz bleibt auf dem Tuch abgedrückt. O Maria, mächtige Mutter, du bist uns, den armen Unwissenden, mit liebendem Herzen zugeneigt, um uns deinen kontemplativen Blick zu schenken. Verleihe auch uns eine mutige Liebe, die sich vom Urteil der vielen nicht einschüchtern lässt. Schenke der ganzen Kirche eine starke, anbetende Liebe und lass so die Heiligkeit deines Sohnes durch unser Leben strahlen. Du reinste Mutter,
4: bitte für uns.
0: Du makellose Mutter,
4: bitte für uns.
0: Du kluge Jungfrau,
4: bitte für uns.
0: Erbarme dich unser, o Herr, erbarme dich unser.
4: Und sei uns gnädig wegen deines heiligsten Leidens und Sterbens.
2: Siebte Station. Jesus fällt zum zweiten Mal unter dem Kreuz. Wir beten dich an, Herr Jesus Christus, und preisen dich.
5: Denn durch dein heiliges Kreuz hast du die Welt erlöst.
2: Gedenken wir bei dieser Station voll Liebe aller Menschen, die ihre Schwachheit einsehen, die sie sühnen wollen, die nach dem Sakrament der Buße und Versöhnung verlangen, aller, die in Zweifeln befangen und auf der Suche sind. O Maria, Mutter der schönen Liebe, zeige dich liebenswert in unseren Tagen und eile voll Barmherzigkeit all jenen entgegen, die wahre Umkehr suchen. Gib uns auch die nötige Tragkraft, damit wir den uns anvertrauten Dienst gut verrichten. Mögen wir dazu mit deiner Hilfe immer wieder aus dem Sakrament der Buße und aus der Begegnung mit deinem geliebten Sohn in der heiligen Kommunion Kraft schöpfen. Du Spiegel der Gerechtigkeit,
5: bitte für uns.
2: Du Ursache unserer Freude,
5: bitte für uns.
2: Du Mutter der göttlichen Gnade,
5: bitte für uns.
2: Erbarme dich unser, o Herr, erbarme dich unser.
5: Und sei uns gnädig wegen deines heiligsten Leidens und Sterbens.
0: Achte Station. Jesus spricht zu den weinenden Frauen von Jerusalem. Wir beten dich an, Herr Jesus Christus, und preisen dich.
4: Denn durch dein heiliges Kreuz hast du die Welt erlöst.
0: Viele Menschen sind Zuschauer bei diesem traurigen Geschehen. Machtlos stehen sie da und müssen zusehen, wie dein Sohn, der so viele Wunder wirkte, sich nun durch die Gassen schleppt, mit einem schweren Kreuz beladen. O Maria, Mutter der Kirche, Frau voll wunderbarer Würde, in deiner Mutterschaft ganz hingegeben, bist du der Widerschein der Gottheit. Lehre uns, unser Herz nach der Liebe und Treue auszurichten. Lehre uns, keine nutzlosen Tränen zu vergießen, wo die rechte Antwort allein unsere Seelenstärke sein muss. Schenke uns die Freude, deinem Sohn dienen zu dürfen. Erbarme dich unser, o Herr, erbarme dich unser.
5: Und sei uns gnädig wegen deines heiligsten Leidens und Sterbens.
2: Neunte Station. Jesus fällt zum dritten Mal unter dem Kreuz. Wir beten dich an, Herr Jesus Christus, und preisen dich.
4: Denn durch dein heiliges Kreuz hast du die Welt erlöst.
2: Der Weg ist mühsam für deinen göttlichen Sohn. Er ist erschöpft und stürzt zu Boden. Wir wollen für jene beten, die mutlos werden, für jene, die verzweifelt sind, die keinen Ausweg mehr sehen, für jene, die durch ihre eigene Sündhaftigkeit überwältigt werden. Wie dringend brauchen sie deine Hilfe. O Maria, Mutter der göttlichen Vorsehung, mit zarter Liebe neigst du dich jenen zu, die sich im Glauben und mit großem Vertrauen ohne Vorbehalt hingeben. Begleite uns in unserem inneren Wachstum, bei jeder Versuchung, bei jedem Schwachwerden, bei jeder Gefährdung durch Untugend. Erbarme dich unser, o Herr, erbarme dich unser.
4: Und sei uns gnädig wegen deines heiligsten Leidens und Sterbens.
0: Zehnte Station. Jesus wird seiner Kleider beraubt. Wir beten dich an, Herr Jesus Christus, und preisen dich.
4: Denn durch dein heiliges Kreuz hast du die Welt erlöst.
0: Nichts mehr bleibt übrig, Maria. Dein Sohn wird ohne jede Ehrfurcht und Liebe behandelt. O Maria, Mutter des Friedens, habe Mitleid mit dieser Welt, die aus ihren Fugen geraten ist und so oft ohne Reue, ohne Ordnung und Ehrfurcht dahin lebt. Maria, mach uns stark in der Reinheit und in der treuen Liebe. Hilf uns gemeinsam, die Haltung der Ehrfurchtslosigkeit zu verlassen und Gottes Gesetze zu achten, wie auch den Leib, der ein Tempel des Heiligen Geistes ist. Du elfenbeinerner Turm,
4: bitte für uns.
0: Du goldenes Haus,
4: bitte für uns.
0: Du ehrwürdiges Gefäß,
4: bitte für uns.
0: Erbarme dich unser, o Herr, erbarme dich unser.
4: Und sei uns gnädig wegen deines heiligsten Leidens und Sterbens.
2: Elfte Station. Jesus wird ans Kreuz genagelt. Wir beten dich an, Herr Jesus Christus, und preisen dich.
4: Denn durch dein heiliges Kreuz hast du die Welt erlöst.
2: Hände und Füße werden durchbohrt. Als ein Strom der versöhnenden Liebe Gottes fließt Jesu Blut über uns. Von Leid erfüllt musst du zusehen, Maria, und bittest um Vergebung für uns. O Maria, Mutter der Barmherzigkeit, wie ein Strom überflutest du unsere Verbannung, die gekennzeichnet ist von Verworrenheit, um Einheit und Eintracht zu erwirken. Maria, hilf der Welt, die nach Frieden sucht. Stehe allen Führern der Völker bei, die bisweilen auf Irrwegen oder feindlichen Pfaden gehen. Bekehre die Herzen der Völker und heile unsere Welt. Erbarme dich unser, o Herr, erbarme dich unser.
4: Und sei uns gnädig wegen deines heiligsten Leidens und Sterbens.
0: Zwölfte Station. Jesus stirbt am Kreuz. Wir beten dich an, Herr Jesus Christus, und preisen dich.
4: Denn durch dein heiliges Kreuz hast du die Welt erlöst.
0: Die Liebe deines Sohnes, Maria, geht bis zum Äußersten. Er will vollkommen ausgeliefert sein, um alle unsere Krankheiten und Wunden zu heilen. Du musst zusehen, wie dein Sohn am Kreuz hängt, wie er die letzten Kämpfe durchleidet und sterbend um Vergebung für die Menschen bittet. O Maria, Mutter der Schmerzen, dein Mitfühlen hat dich mit tiefem Leid erfüllt, als du deinen Sohn Jesus als Knecht sterben sahst, um uns zu heilen. Hilf uns, dass wir uns nicht schonen in der opfernden Liebe. Lehre uns, unserer Eigenliebe abzusterben und uns in Liebe zu verschenken. Du Königin der Märtyrer,
6: bitte für uns.
0: Du Königin der Bekenner,
6: bitte für uns.
0: Du Königin der Priester,
6: bitte für uns.
0: Erbarme dich unser, o Herr, erbarme dich unser.
6: Und sei uns gnädig wegen deines heiligsten Leides und Sterbens.
7: Wir singen gemeinsam alle Strophen vom Lied unter den Kreuzern.

0: 13. Station. Jesus wird vom Kreuz abgenommen. Wir beten dich an, Herr Jesus Christus, und preisen dich.
1: Denn durch dein heiliges Kreuz hast du die Welt erlöst.
0: Alles geschieht in Stille, denn das Paschafest der Juden ist nahe. Dein Sohn Maria wird vom Kreuz abgenommen. Du bist zugegen als die Mutter des Herrn und auch als die Mutter aller Menschen, welche jemals die Schwelle des Todes überschreiten werden. O Maria, Mutter mit goldenem Herzen, in der Stunde unseres Todes sei zugegen mit deinem mütterlichen Trost, um uns hinzuführen zum Hafen des ewigen Gottes. Nimm von uns die Furcht vor dem Tod und lehre uns, von Herzen nach der ewigen Freude bei dir und deinem Sohne zu verlangen. Du Pforte des Himmels,
1: bitte für uns.
0: Du Mutter des Erlösers,
1: bitte für uns.
0: Du Mutter des Heilands,
1: bitte für uns.
0: Erbarme dich unser, o Herr, erbarme dich unser.
1: Und sei uns gnädig wegen deines heiligsten Leidens und Sterbens.
2: 14. Station. Jesus wird ins Grab gelegt. Wir beten dich an, Herr Jesus Christus, und preisen dich.
1: Denn durch dein heiliges Kreuz hast du die Welt erlöst.
2: Josef von Arimathea, ein gläubiger Mann, bietet sein Grab an. Dort wird dein Sohn Maria balsamiert und beigesetzt. Nun mag dieser schöne Leib vom guten Kampf ausruhen, um bald in Herrlichkeit aufzuerstehen. O Maria, Mutter des Herrn, durch dich ist der Herr siegreich. Weil du verfügbar warst durch dein großmütiges Fiat, bist du für uns die Pforte des Himmels. Lehre uns, aus der Kraft der Hoffnung zu leben und stets einen Ausweg im Sieg deines Sohnes zu sehen, der nun lebt und regiert über alle Throne und Herrschaften. Du Königin der Engel,
1: bitte für uns.
2: Du Königin der Erzengel,
1: bitte für uns.
2: Du Königin der Propheten,
1: bitte für uns.
2: Erbarme dich unser, o Herr, erbarme dich unser.
1: Und sei uns gnädig wegen deines heiligsten Leidens und Sterbens.
3: Wir beten in der Meinung des Heiligen Vaters. Vater unser im Himmel, geheiligt werde dein Name, dein Reich komme, dein Wille geschehe, wie im Himmel, so auf Erden. Unser tägliches Brot gib uns heute und vergib uns unsere Schuld, wie auch wir vergeben unseren Schuldigern. Und führe uns nicht in Versuchung, sondern erlöse uns von dem Bösen. Gegrüßet seist du, Maria, voll der Gnade, der Herr ist mit dir. Du bist gebenedeit unter den Frauen, und gebenedeit ist die Frucht deines Leibes, Jesus. Heilige Maria, Mutter Gottes, bitte für uns Sünder, jetzt und in der Stunde unseres Todes. Amen. Ehre sei dem Vater und dem Sohn und dem Heiligen Geist.
1: Wie im Anfang, so auch jetzt und alle Zeit und in Ewigkeit. Amen.
3: Der Herr sei mit euch.
1: Und mit deinem Geiste.
3: Auf die Fürsprache unserer himmlischen Mutter Maria, segne und behüte euch der allmächtige Gott, der Vater und der Sohn und der Heilige Geist.
1: Amen.
4: Den Kreuzweg haben wir heute gemeinsam gebetet mit der geistlichen Familie Das Werk. Wir waren dazu zu Gast im Kloster Thalbach. Das liegt in Bregenz am Bodensee in Österreich. 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Heute am Freitagnachmittag, 15.46 Uhr ist es, knapp Viertel vor vier. Mein Name ist David Kreuter. Ich wünsche Ihnen einen guten Start in das Wochenende.

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Heute am Freitagnachmittag, 15.52 Uhr ist es. Mein Name ist David Kräuter. Ich wünsche Ihnen einen guten Start in dieses Wochenende. Hier schalten wir dann gleich in ein wenigen Minuten in das Zentrum der Weltkirche in den Vatikan, übertragen von dort aus dann live die Nachrichten von Radio Vatikan mit einem wichtigen von heute aus dem Vatikan. Jetzt aber erstmal für Sie, seht auf seine Wunden von Joan Marcus hier heute am Freitagnachmittag.

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1: Nach dem Zwischenfall bei einem Test des ChatGPT-Entwicklers OpenAI sieht Kardinal Reinhard Marx die Mahnungen von Papst Leo XIV. Zum verantwortungsvollen Umgang mit künstlicher Intelligenz bestätigt. Außerdem zum 10. Jahrestag der Ermordung des katholischen Priesters Jacques Hamel am 26. Juli 2016 finden in Frankreich mehrere Gedenkveranstaltungen statt und in Deutschland positioniert sich die AfD im Vorfeld der Wahlen in ostdeutschen Bundesländern deutlich gegen die Kirchen. Das und mehr bei uns in der Sendung heute. Am Mikrofon begrüßt Sie herzlich Christine Seuss. Schön, dass Sie dabei sind. Nach dem Zwischenfall bei einem Test des ChatGPT-Entwicklers OpenAI sieht Kardinal Reinhard Marx die Mahnungen von Papst Leo XIV. Zum verantwortungsvollen Umgang mit künstlicher Intelligenz bestätigt. Bei einem Test war ein KI-Modell in ein fremdes Computersystem eingedrungen und hatte dort Schwachstellen ausgenutzt. Im Gespräch mit Vatican News sagte Marx, die Frage der Verantwortlichkeit sei bei KI-Anwendungen ungelöst.
2: Marx, Erzbischof von München und Freising und Professor für katholische Soziallehre, verwies auf die Enzyklika Magnifica Humanitas, in der Papst Leo XIV. Vor der Auslagerung menschlicher Verantwortung auf Maschinen warnt. Nicht die KI als solche sei die eigentliche Gefahr, sondern der Auftrag, den Menschen ihr erteilten.
3: Am Anfang steht nicht die KI nur, sondern der grundsätzliche Auftrag, den die KI weit auffassen konnte, und deswegen auch danach vorgegangen ist. Also im Grunde genommen belegt das genau, dass der Papst hier einen wichtigen Punkt trifft.
2: Zugleich betonte der Münchner Erzbischof, dass Leo XIV. Der Technologie nicht grundsätzlich ablehnend gegenüberstehe.
3: Er sieht die Möglichkeiten auch, aber eben mit der klaren Überzeugung, nur wir Menschen sollten nachher bestimmen, was KI darf.
2: Diese Verantwortung dürfe nicht an Algorithmen abgegeben werden, etwa in Fragen von Krieg und Sicherheit. Auch beim Einbau ethischer Leitlinien stelle sich die Frage, wer die zugrunde liegenden Werte bestimme und wer am Ende profitiere.
3: Die soziale, ethische und ökonomische Frage, wer gewinnt auch Geld und Macht durch bestimmte Perspektiven.
2: Marx forderte deshalb mehr demokratische Kontrolle und deutlich höhere Investitionen in Bildung.
3: Diese Enzyklika schreit eigentlich nach Demokratie und nach Bildung. Das heißt Demokratie, wir brauchen ein Gemeinwesen, auch weltweit, das Kontrolle ausübt, das viele Menschen einbezieht, das die Interessen nicht nur auf wenige beschränkt, die dann die Macht ausüben oder das Geld bekommen, Profit haben. Das ist alles eigentlich nur in einem demokratischen oder sage ich mal partizipativen System möglich.
2: Zugleich müssten Menschen befähigt werden, die Technik zu verstehen und verantwortungsvoll mit ihr umzugehen.
3: Das ist, glaube ich, ein entscheidender Schritt für die Zukunft. Ich bin der Überzeugung, dass wir auch für die Zukunft noch zu wenig in Bildung investieren, gerade in diesen herausfordernden Zeiten mit der KI.
2: Gudrun Seiler, Radio Vatikan.
1: Themenwechsel. Anlässlich des 10. Jahrestages der Ermordung des katholischen Priesters Jacques Hamel am 26. Juli 2016 finden in Frankreich mehrere Gedenkveranstaltungen statt. Der Geistliche war während einer Geiselnahme in seiner Kirche in Saint-Étienne-du-Rouvray von zwei Anhängern des selbsternannten Islamischen Staates getötet worden.
4: Neben Gottesdiensten, darunter einer von Kardinal Jean-Marc Avelin geleiteten Messe, umfassen die geplanten Initiativen Ausstellungen sowie interreligiöse Begegnungen zwischen Christen und Muslimen. Aus Anlass des Jahrestages äußert sich der Dominikanerpater Jean-François Bourg, Leiter des Nationalen Dienstes für die Beziehungen zu den Muslimen der französischen Bischofskonferenz zur Entwicklung des interreligiösen Dialogs. Der Dialog zwischen Christen und Muslimen, zumindest in Frankreich, lässt sich nicht auf eine bloße höfliche Beziehung reduzieren, auch nicht vor 2016. Eine Beziehung hat sich bereits in den 1950er Jahren entwickelt. Die Kirche in Frankreich hat bereits 1973 eine eigene Stelle für die Beziehungen zu den Muslimen eingerichtet, um Christen, Katholiken, die Möglichkeit zu geben, sich Kenntnisse über den Islam anzueignen und sich etwas eingehender mit der Komplexität der muslimischen Geschichte sowie den Einzelheiten der Funktionsweise der muslimischen Religion auseinanderzusetzen. Einen Zäsurmoment stellt für Bua jedoch das Jahr 2001 mit den Anschlägen in New York dar, das eine verstärkte Auseinandersetzung mit den Ursachen terroristischer Strömungen auslöste. Innerhalb der muslimischen Gemeinschaft in Frankreich habe das Attentat von 2016 Bestürzung hervorgerufen. Viele Muslime hätten die Gewalttaten abgelehnt. In der Folge reisten auch hochrangige Vertreter islamischer Organisationen nach Paris und Saint-Étienne-du-Rouvray, um ihr Beileid auszudrücken. Unter den Besuchern befand sich auch der Generalsekretär der Islamischen Weltliga. Laut Bua wurde in diesen Kreisen die Notwendigkeit erkannt, extremistischen Tendenzen mit einer geänderten Ansprache entgegenzuwirken. Man ist ein wenig versucht, die Hände in den Schoß zu legen und sich einer Art Widerstand anzuschließen, unser christliches Leben oder die Evangelisierung zu einem Bollwerk gegen die Muslime zu machen. Manchmal hört man solche Äußerungen, zum Glück nicht von allen. Ich glaube, wir müssen darüber hinausgehen. Ich möchte alle ermutigen, heute die Ärmel hochzukrempeln und daran zu glauben, dass wir miteinander reden und uns verstehen können. Meiner Meinung nach müssen wir wieder etwas mehr Einsatz und Engagement in die Sache stecken. Die Haltung der katholischen Kirche, die nach dem Anschlag zur Versöhnung aufrief und eine pauschale Verurteilung aller Muslime ablehnte, habe zur Beruhigung der Lage beigetragen. Für Radio Vatikan, Mario Galgano.
1: Und nun ein Nachrichtenüberblick mit Sabrina Czarnecki.
5: Vatikan. Papst Leo XIV. Hat dem italienischen Staatspräsidenten Sergio Mattarella anlässlich dessen 85. Geburtstags in einem Telegramm seine Glückwünsche übermittelt. In der Botschaft dankte das Oberhaupt der katholischen Kirche dem Staatsoberhaupt für die Wahrnehmung des kirchlichen und gesellschaftlichen Lebens in Italien. Der Papst versicherte das Staatsoberhaupt seiner Gebete für die Ausübung des Amtes im Dienste der Bevölkerung und stellte dessen Arbeit unter den Schutz der italienischen Landespatrone Franz von Assisi und Katharina von Siena. Der Gruß schloss mit einem apostolischen Segen für die Familie des Präsidenten, dessen Mitarbeiter sowie für die italienische Bevölkerung. Venezuela. Einen Monat nach zwei Erdbeben der Stärke 7,2 und 7,5 am 24. Juni haben die venezolanischen Behörden die Zahl der offiziell registrierten Todesopfer mit 5.398 angegeben. Nach Regierungsangaben wurden 16.740 Menschen verletzt und 17.265 verloren ihre Wohnungen. Insgesamt seien 856 Gebäude beschädigt worden, davon 190 vollständig. Derzeit leben 23.335 Betroffene in 107 provisorischen Notunterkünften. Die Schäden betreffen vor allem den Bundesstaat La Guaira sowie Caracas und angrenzende Regionen. In einer Veröffentlichung beklagt die venezolanische Bischofskonferenz, viele Betroffene hätten sich von den öffentlichen Institutionen im Stich gelassen gefühlt. Es sei Aufgabe des Staates, auf Naturkatastrophen vorbereitet zu sein. Viele deutsche Institutionen und Hilfswerke, darunter Adveniat, Missio, die Sternsinger und die Erzdiözese München und Freising, haben großzügig für die Wiederaufbaumaßnahmen und Soforthilfe gespendet. Deutschland. In der Debatte um die Leihmutterschaft hat der Leiter des katholischen Büros auf Bundesebene, Prälat Karl Jüsten, die Position der katholischen Kirche bekräftigt. Der Wunsch nach einem Kind sei sehr verständlich und für viele Paare sei ungewollte Kinderlosigkeit mit viel Leid verbunden, erklärte Jüsten am Freitag in Berlin. Menschliches Leben sei aber unverfügbar und es gebe kein Recht auf ein Kind. Er halte deshalb das Verbot der Leihmutterschaft in Deutschland für richtig. Jüsten verwies in diesem Zusammenhang auch auf eine entsprechende Stellungnahme der katholischen Bischofskonferenz von vor zwei Jahren.
1: Und wir bleiben in Deutschland. Nach der Sommerpause erwartet Deutschland mit Spannung zwei Landtagswahlen. Gewählt wird am 6. September in Sachsen-Anhalt und am 20. September in Mecklenburg-Vorpommern. In beiden ostdeutschen Bundesländern liegt die AfD in den aktuellen Wahlumfragen vorn. Ich sprach vor der Sendung mit unserem Kollegen Michael Herrmann, der einen Blick in die Wahlprogramme der Partei in den beiden Bundesländern geworfen hat. Vor der Sendung fragte ich ihn, was die AfD dort in Sachen Religion angekündigt hat.
6: Also zunächst einmal fällt auf, wie unterschiedlich die beiden Wahlprogramme, also für Mecklenburg-Vorpommern und für Sachsen-Anhalt sind. Im Programm zu Mecklenburg-Vorpommern findet sich fast gar nichts zur Kirche und Religion. Ein bisschen etwas kann man dort über die AfD-Vorstellungen zu muslimischen Bürgern und zu Migration erfahren. Das Wahlprogramm für Sachsen-Anhalt ist dagegen ganz anders. In diesem Text rechnet die AfD mit den beiden großen Kirchen ab und macht klar, dass sie ein anderes Verhältnis von Staat und Religion haben will. Und zu Recht sind hier nicht wenige Verantwortliche in den Kirchen erschrocken.
1: Die AfD rechnet mit den Kirchen ab. Das hört sich ja ziemlich heftig an. Was steht denn da konkret?
6: Wir reden jetzt über Sachsen-Anhalt, also das Bundesland mit rund 2 Millionen Einwohnern, in dem aktuell eine Koalition aus CDU, SPD und FDP regiert. Von Kirchensteuerkirchen ist in dem AfD-Wahlprogramm reichlich abfällig die Rede. Sie hätten sich, so behauptet die Alternative für Deutschland, von ihrem christlichen Auftrag entfernt. Deshalb, so die AfD, hätten die Kirchen auch kein Recht mehr auf Kirchensteuereinnahmen und Staatsleistungen.
1: Was ist denn von dieser Forderung zu halten?
6: Zunächst einmal ist schon die Ausgangshypothese der AfD, wonach die Kirchen ihren Auftrag nicht mehr gerecht werden würden, mehr als fragwürdig. Ob die AfD-Funktionäre überhaupt beurteilen können, wie es um den christlichen Auftrag der Kirchen steht, darf man ja wohl auch bezweifeln. Bei den Kirchensteuern wird in den Wahlprogrammen so getan, als ob es sich um Gelder des Staates handeln würde. Tatsächlich ist die Kirchensteuer aber nichts anderes als der Mitgliedsbeitrag der Kirchenmitglieder. Der Staat nimmt das Geld für die Kirchen ein, die Kosten dafür bezahlen die Kirchen.
1: Was kannst du mir denn zu den Staatsleistungen sagen in diesem Zusammenhang?
6: Also das sind schon rechtlich sehr stabile Ansprüche der Kirchen, die auf die Enteignungen während der Säkularisation Anfang des 19. Jahrhunderts zurückgehen. Denkbar wäre es, dass eine AfD-dominierte Landesregierung die Auszahlung der Gelder blockiert. Einseitig beenden kann die Landesregierung die Staatsleistungen aber sicherlich nicht, auch wenn die AfD dies in ihrem Wahlprogramm behauptet. Die Geschäftsgrundlage der Zahlungen seit mehr als 200 Jahren sei weggefallen, behauptet sie. Und ob das unabhängige Gerichte so sehen würden, also ich bezweifle das.
1: Will die AfD die Zahlungen an die Kirchen also praktisch ganz abschaffen?
6: Die AfD Sachsen-Anhalt will diese als freiwillige Förderung ausgestalten und an der Entwicklung der Mitgliederzahlen der Kirchen festmachen. Und über die Mittelverwendung sollen die Kirchen dann Rechenschaft ablegen müssen. Die Förderung der Evangelischen Akademie in Wittenberg beispielsweise soll ganz wegfallen, denn dort werde, so wörtlich, politische Agitation betrieben.
1: Was hat die AfD denn sonst noch so vor im Hinblick auf die großen Kirchen?
6: Ein Reizthema für die AfD in Sachsen-Anhalt ist das Kirchenasyl. Das ist ja eine sehr komplexe Konstruktion, eine richtig schwierige Thematik. Bis jetzt toleriert es der Staat, wenn von Abschiebung bedrohte Menschen Zuflucht in Kirchen suchen. Dies löst dann ein zwischen dem Staat und den Kirchen verabredetes Verfahren aus. Ein Verfahren, um die beschlossene Abschiebung nochmals zu überprüfen. Und hierzu sagt die AfD in Sachsen-Anhalt wörtlich, eine AfD-geführte Landesregierung wird dafür sorgen, dass alle Kirchenasylanten schnellstmöglich aus Sachsen-Anhalt abgeschoben werden. Übrigens ist da auch eine Drohung gleich mit dabei. Die AfD will prüfen, ob man die Verantwortlichen in den Kirchen strafrechtlich belangen kann.
1: Soweit ein Ausschnitt aus unserem Gespräch. Mehr bei uns auf der Webseite. Und nun unsere Sommerserie mit Gedanken von Johannes Paul II. Auf Deutsch.
7: Was immer man uns in unserem Bemühen um die Einheit aller Christen skeptisch entgegenhält, werden wir nicht müde auf dem Weg zum gemeinsamen Herrn. Er ist auch der geradeste Weg zueinander. Erstreben wir das gemeinsame Zeugnis, wo immer es geht. Je mehr wir es versuchen, umso mehr werden wir weitere mögliche Schritte zur vollen Einheit entdecken. Je mehr wir eins werden, umso bessere Zeugen des Herrn können wir sein.
1: Damit sind wir am Ende unserer Sendung angekommen. Schön, dass Sie dabei waren. Damit darf ich mich von Ihnen verabschieden. Schön, dass Sie dabei waren. Am Mikrofon war Christine Seuss. 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

0: Radio Horeb, heute am Freitagnachmittag. Mein Name ist David Kreuter, heute am Gedenktag des heiligen Christophorus und des heiligen Schabel Machluf aus dem Libanon. Hier geht es gleich weiter um 16.30 Uhr um 16:30 mit Hörer Israel. Wir bereiten uns auf den Sonntag vor, eine gute Vorbereitung auf den Sonntag, denn wir lesen die Texte, die liturgischen Texte vom Sonntag. Das ist dann der 17. Sonntag im Jahreskreis. Dann ist bei uns zu Gast live Pater Jürgen Württemberger von den Brüdern vom gemeinsamen Leben im Kloster Warkhäusl. Und genau, da können Sie sich gut vorbereiten auf den Sonntag, auf die Texte, die dann auf Sie zukommen, wenn Sie schon einmal gehört haben, schon einmal durchdacht haben, betrachtet haben. Dazu jetzt hier gleich die Chance in 10 Minuten um 16:30. Dann beten wir die Vesper, das Abendlob der Kirche. Heute sind wir dann dafür zu Gast bei den Klarissenkapuzinerinnen von der ewigen Anbetung im Kloster Bethlehem in Koblenz. Und heute Abend um 18.30 Uhr feiern wir die Heilige Messe zu Ehren des heiligen Schabel Machluf hier aus Balderschwang, aus dem Radio Horeb Hauptstandort im Oberallgäu auf 1000 Metern Höhe in dieser Bergkirche. Dürfen Sie heute Abend zu Gast sein, gemeinsam mit uns die Heilige Messe feiern. Zelebrant wird dann Pfarrer Rainer Hoverath aus dem Erzbistum Köln sein. Er ist hier gerade zu Gast. Radio Horeb Programmdirektor Pfarrer Richard Kocher wird auch am Altar stehen. Heute Abend um 18.30 Uhr die Messe zu Ehren des heiligen Schabel Machluf. Sie hören hier Radio Horeb Leben mit Gott heute am Freitagnachmittag.
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0: Radio Horeb lebt mit Gott heute am Freitagnachmittag, 16.25 Uhr ist es, 5:05. Mein Name ist David Kräuter. 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Sie können anrufen unter der 08328 921 170 und kommen dann mit einem erfahrenen Seelsorger ins Gespräch. Noch einmal die Radio Horeb Seelsorge-Hotline, hinter den Kulissen die Nummer 08328 921 170, täglich von 16 bis 17 Uhr.
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0: Höre Israel bei Radio Horeb und für Sie am Mikrofon an Jutta Engert. Ich lade Sie ein, sich gemeinsam mit uns auf den kommenden Sonntag, den 17. Sonntag im Jahreskreis, vorzubereiten. Taucht bei Ihnen auch manchmal die Frage auf, ob das nun alles war im Leben? Und vielleicht denken Sie da auch an Psalm 90, wo es dann heißt, das Beste ist nur Mühsal und Verhängnis. Rasch geht es vorbei, wir fliegen dahin. Na, wenn es so ist, dann lade ich Sie ein, mit uns gemeinsam nach dem absoluten Hauptgewinn Ausschau zu halten. In der Bibel wird der nicht nur einmal vergeben. Ich meine den echten Lebenssinn oder wie heute in den Lesungen zu hören, den Schatz im Acker oder die kostbare Perle, wie Gottes Reich umschrieben wird. Aber wie kann Gottes Reich der absolute Hauptgewinn sein? Und wie finde oder wie erkenne ich überhaupt, dass es dann auch dieser Hauptgewinn ist, diese Perle, dieser Schatz? Und woher weiß ich dann oder wie gelingt es mir, alles andere dafür dann beiseite zu lassen, loszulassen? Dazu begrüße ich ganz herzlich Pater Jürgen Württemberger aus dem Kloster Waghäusel der Wallfahrtskirche bei Walldorf von den Brüdern vom gemeinsamen Leben, der uns da heute ein bisschen Licht hineinbringt. Herzlich willkommen, Pater Jürgen.
1: Ja, grüß Gott, Frau Engert, und grüß Gott, liebe Hörerinnen und Hörer bei Radio Horeb.
0: Pater Jürgen, wie ist das bei Ihnen, wenn Sie jetzt vielleicht auch in der Vorbereitung dieses Gleichnis nochmal gelesen haben, nochmal meditiert haben? Hatten Sie auch schon mal so eine Entdeckung, wo Sie gedacht haben, ui, da habe ich jetzt wirklich, da ist mir ein Licht aufgegangen, da hatte ich eine Erkenntnis oder habe so einen Schatz gefunden und das hat dann auch Konsequenzen gehabt oder wie war das?
1: Ja, ich hatte es schon mehrfach in meinem Leben, jetzt nicht zu oft, aber es gab Momente, und ich denke da besonders auch an die Entdeckung der Ordensgemeinschaft, der ich dann beigetreten bin, wie ich als Jugendlicher im Glauben zwar unterwegs war, aber nirgendwo Anschluss hatte, wo mich nichts jetzt so begeistert hatte, und dann ganz in der Nähe meiner Heimat die Ordensgemeinschaft wiederbelebt wurde, zu der ich selber jetzt gehöre, die Brüder vom gemeinsamen Leben. Und da fiel in mir sozusagen der Groschen, ja, und eine tiefe innere Freude, wo ich diese Gemeinschaft kennengelernt habe und gespürt habe, der Glaube ist echt etwas auch zum Leben. Nicht nur die Feier der Liturgie, nicht nur der Gang zur Kirche, der damals für mich selbstverständlich war, auch durch meine Eltern, sondern da ist etwas, was wirklich dein Leben tragen kann. Und das war so, um dieses Wort zu verwenden, wirklich einer der Hauptgewinne. Ja, später kam das eine oder andere noch hinzu, aber damit fing es so in etwa an, ja.
0: Gut, ja, vielleicht können wir ein paar Hauptgewinne heute ausgraben. Wenn Sie uns zuhören, haben Sie auch noch die Möglichkeit, sich vielleicht auf eine Entdeckungsreise mitzubegeben, vielleicht nachher auch noch Ihren Hauptgewinn uns zu erzählen, uns mitzuteilen oder einfach vielleicht auch eine Frage zu der Bibelstelle, zu den Lesungen vom kommenden Sonntag, dem 17. Sonntag, und dass wir da überhaupt erstmal hineinfinden in diesen Hauptgewinn anderer Art. Ich glaube, da ist es immer ganz gut, wenn wir uns erst einmal in diese Dimension Gottes hineinbeten. Da würde ich Sie um ein Gebet bitten, Pater Jürgen.
1: Herr, wir danken dir, dass du uns wieder einlädst, über dein Wort nachzudenken. Wir danken dir für das Beispiel des Königs Salomos, das wir in der Lesung hören werden. Auch für sein angesprochenes Herz, für das Entflammtsein für Gott und seine Weisheit, die wir an diesem König entdecken dürfen. Und dann vor allen Dingen auch durch die Worte Jesu selbst zu seinen Gleichnissen, indem er uns hilft zu verstehen, was das Reich Gottes ist. Jesus, wir danken dir für diese deine Worte und bitten jetzt um den Heiligen Geist, dass du uns hilfst zu verstehen, welche Schätze gerade darin liegen und wie wir aus diesen Schätzen auch leben können. Dazu segne uns und erleuchte uns mit deinem Heiligen Geist im Namen des Vaters und des Sohnes und des Heiligen Geistes. Amen.
0: Dankeschön, Pater Jürgen. Dann lade ich Sie ein, mit uns gemeinsam zu lesen. Und zwar ist das im ersten Buch der Könige, im dritten Kapitel. Und da geht es los mit dem Vers 5, erstes Buch der Könige, drittes Kapitel, Vers 5. Und da heißt es: In jenen Tagen erschien der Herr dem Salomo nachts im Traum und forderte ihn auf: Sprich eine Bitte aus, die ich dir gewähren soll. Und Salomo sprach: Herr, mein Gott, du hast deinen Knecht anstelle meines Vaters David zum König gemacht. Doch ich bin noch sehr jung und weiß nicht aus noch ein. Dein Knecht steht aber mitten in deinem Volk, das du erwählt hast, einem großen Volk, das man wegen seiner Menge nicht zählen und nicht schätzen kann. Verleih daher deinem Knecht ein hörendes Herz, damit er dein Volk zu regieren und das Gute vom Bösen zu unterscheiden versteht. Wer könnte sonst dieses mächtige Volk regieren? Es gefiel dem Herrn, dass Salomo diese Bitte aussprach. Daher antwortete ihm Gott: Weil du gerade diese Bitte ausgesprochen hast und nicht um langes Leben, Reichtum oder um den Tod deiner Feinde, sondern um Einsicht gebeten hast, um auf das Recht zu hören, werde ich deine Bitte erfüllen. Sieh, ich gebe dir ein so weises und verständiges Herz, dass keiner vor dir war und keiner nach dir kommen wird, der dir gleicht. Soweit die erste Lesung aus dem ersten Buch der Könige, Kapitel 3, Vers 5. Und jetzt würde ich Sie bitten, Pater Jürgen, uns das ein bisschen näher zu bringen.
1: Kurz mit der Gestalt, mit dem Leben des Königs Salomo beschäftigen. Er lebte ja im 10. Jahrhundert vor Christus und wurde als Sohn des Königs Davids und Bathsebas geboren. Sein Name heißt übersetzt der Friedliebende und es entspricht dann eigentlich im Wesentlichen auch seinem politischen Verhalten. Um es gleich vorwegzunehmen, der König Salomo ist keine Helden- und Heiligengestalt im Sinne eines lupenreinen Lebens. Äußerlich hatte er beträchtliche Verdienste. Er schaffte es, 40 Jahre sein Volk zu regieren, das sich auch von ihm regieren ließ. Und er baute die Machtstellung seines Vaters Davids weiter aus. Er sicherte das Land ab mit Festungsbauten. Um Jerusalem errichtete er eine Schutzmauer, baute die Zitadelle aus, sicherte andere Städte. Seine Sache war es eben aber gerade nicht, Kriege zu führen. Vielmehr pflegte er Auslandsbeziehungen, denken wir nur an den Kontakt zur Königin von Saba. Dann heiratete er eine Tochter des Pharao und gewann so noch die Stadt Gesa für sein Reich dazu. Eine Neugliederung des Reiches und eine Modernisierung der Armee ging auf ihn zurück. Und schlussendlich, sich einer der Höhepunkte, baute er in Jerusalem den Tempel, den prächtigen Tempel und einen Palast. Seine Weisheit, wie sie im salomonischen Urteil zum Ausdruck kommt, wurde gerühmt. Sie erinnern sich sicher alle daran, wie da zwei Frauen zu ihm kommen und beide stritten darum, ein Kind ihr eigen zu nennen. Und Salomo fällte dieses Urteil dann, dass er dieses Kind zerteile und jeder eine Hälfte gäbe. Und da stellte sich heraus, wer wirklich die Mutter des Kindes war, nämlich die, die bereit war, um das Leben des Kindes zu retten, es herzugeben. Also diese Weisheit Salomos war bekannt. Aber es gab eben auch einiges, das einen Schatten auf seine Regentschaft warf. Wenn es auch nicht seine eigenen Intrigen waren, sondern die seiner Mutter und seines Erziehers, so kam er nur auf diese Art und Weise an die Macht, entgegen legitimer Ansprüche seines Halbbruders Adonia wurde Salomo eben intrigenhaft zum König eingesetzt. Denn er war gar nicht als jüngerer Sohn erbberechtigt. Später entwickelte er im Laufe seiner Herrschaft eine liberale Haltung zu fremden Götzenkulten und duldete vieles. Seine Regentschaft ließ er sich nicht streitig machen. Aber gerade vielleicht auch auf diesen dunkleren Seiten seines Lebens, seiner Herrschaft, gab es doch etwas, was auch Gott gefiel, nämlich das Bewusstsein des Königs, dass er letztlich sein Volk nicht einfach mit menschlicher Schleue und vielleicht Gewalt und Macht regieren könnte, im Zaum halten könnte. Salomo, und das war ja das, was wir in der Lesung gehört haben, ist sich selber seines jungen Alters bewusst und damit seiner Unerfahrenheit. Und er hat großen Respekt vor der Aufgabe, die vor ihm steht. Und so kommt ja seine Bitte, sein Wunsch zustande, den er bei Gott frei hatte, nach seiner Erhebung zum König, aber vor dem Beginn der Ausübung seiner Herrschaft. Salomo wünscht sich nicht den Untergang seiner Feinde, militärische Stärke, Reichtum und was man sich sonst noch so wünschen könnte am Beginn seiner Regentschaft als König. Nein, Salomo wünscht sich ein hörendes Herz, damit er gleichsam von innen her, von Gott her versteht, was er wirken soll, um das Volk gut zu regieren. Er wünscht sich Einsicht. Er wünscht sich auch, das Gute vom Bösen unterscheiden zu können. Nochmals, Salomo ist ein Sünder, kein so ganz kleiner. Und zugleich scheint er sein Königtum auch im Zusammenspiel mit Gott verstehen zu wollen, mit der Weisheit Gottes, die über seine eigene Weisheit weit hinausgeht. Die Worte Salomos können auch zu unserem eigenen Gebetswort werden. Verleih mir, deinem Diener, deiner Dienerin ein hörendes Herz, damit ich mein Leben, meine Aufgabe, meine Beziehung zu gestalten, zu formen weiß, nach deiner Weisheit und das Gute vom Bösen zu unterscheiden verstehe. Wie anders würde die Welt aussehen, wenn wir alle mit dieser Haltung über unser eigenes Leben herrschen würden? Wir fragen uns natürlich aber auch, kann eine Gestalt wie König Salomo aus längst vergangenen Tagen ein Modell sein für diejenigen, denen heute politische Macht anvertraut ist? Da kann natürlich nicht alles eins zu eins übertragen werden. Aber diese grundsätzliche Haltung dieses Königs könnte sehr wohl ein Weckruf an das Gewissen von Politikern sein. Ihr erinnert euch sicher, liebe Hörerinnen und Hörer, noch wie Papst Benedikt in seiner bekannten Rede im Deutschen Bundestag bei seinem Besuch das Beispiel Salomos verwendete. Er sagte dort an die Parlamentarier und Politiker: Lassen Sie mich in meinen Überlegungen über die Grundlagen des Rechts mit einer kleinen Geschichte aus der Heiligen Schrift beginnen. Im ersten Buch der Könige wird erzählt, dass Gott dem jungen König Salomo bei seiner Thronbesteigung eine Bitte freistellte. Was wird sich der junge Herrscher in diesem wichtigen Augenblick erbitten? Erfolg, Reichtum, langes Leben, Vernichtung der Feinde. Nicht um diese Dinge bittet er. Er bittet, verleihe deinem Knecht ein hörendes Herz, damit er dein Volk zu regieren und das Gute vom Bösen zu unterscheiden versteht. Die Bibel will uns mit dieser Erzählung sagen, worauf es für einen Politiker letztlich ankommen muss. Sein letzter Maßstab und der Grund für seine Arbeit als Politiker darf nicht der Erfolg und schon gar nicht materieller Gewinn sein. Die Politik muss Mühen um Gerechtigkeit sein und so die Grundvoraussetzungen für Frieden schaffen. Natürlich wird ein Politiker den Erfolg suchen, der ihm überhaupt die Möglichkeit politischer Gestaltung eröffnet. Aber der Erfolg ist dem Maßstab der Gerechtigkeit, dem Willen zum Recht und dem Verstehen für das Recht untergeordnet. Soweit das Zitat von Papst Benedikt. Und damit haben wir auch einen Gedanken darüber, wie so eine alte biblische Geschichte eben durchaus in unsere Zeit und auch mit in das politische Milieu hineinpasst. So lasst uns diese Geschichte, diese Zeilen, Herr, verleih mir ein hörendes Herz, nachklingen und um dann zur Betrachtung des Evangeliums überzugehen.

0: uns gemeinsam auf den kommenden Sonntag, den 17. Sonntag im Jahreskreis vorzubereiten, hier bei Radio Horeb, Ihrer christlichen Stimme in Deutschland mit Höre Israel. Und wir hören jetzt das Evangelium bei Matthäus. Und wenn Sie mitlesen, aufschlagen wollen, ist das das 13. Kapitel. Und es beginnt mit dem Vers 44. Und da heißt es: In jener Zeit sprach Jesus zu den Jüngern: Mit dem Himmelreich ist es wie mit einem Schatz, der in einem Acker vergraben war. Ein Mann entdeckte ihn und grub ihn wieder ein. Und in seiner Freude ging er hin, verkaufte alles, was er besaß, und kaufte den Acker. Auch ist es mit dem Himmelreich wie mit einem Kaufmann, der schöne Perlen suchte. Als er eine besonders wertvolle Perle fand, ging er hin, verkaufte alles, was er besaß, und kaufte sie. Wiederum ist es mit dem Himmelreich wie mit einem Netz, das ins Meer ausgeworfen wurde und in dem sich Fische aller Art fingen. Als es voll war, zogen es die Fischer ans Ufer. Sie setzten sich, sammelten die guten Fische in Körbe, die schlechten aber warfen sie weg. So wird es auch bei dem Ende der Welt sein. Die Engel werden kommen und die Bösen aus der Mitte der Gerechten aussondern und sie in den Feuerofen werfen. Dort wird Heulen und Zähneknirschen sein. Habt ihr das alles verstanden? Sie antworteten ihm: Ja. Da sagte er zu ihnen: Deswegen gleicht jeder Schriftgelehrte, der ein Jünger des Himmelreichs geworden ist, einem Hausherrn, der aus seinem Schatz Neues und Altes hervorholt. Soweit die Lesung vom kommenden Sonntag, dem 17. Sonntag im Jahreskreis, aus dem Matthäusevangelium, Kapitel 13, Vers 44 bis 52. Pater Jürgen, was ist Ihnen denn da so als erstes in den Sinn gekommen bei diesem Gleichnis vom Acker und der Perle?
1: Ja, ich möchte einfach ein paar Gedanken auch entwickeln zum Evangelium. Eben stellt sich grundsätzlich die Frage, warum benutzt Jesus Gleichnisse? Aber zunächst ein paar Vorbemerkungen noch. Also diese Gleichnisrede bei Matthäus umfasst 7 Gleichnisse. Es begann diese Rede mit dem Sämann, dann vom Unkraut unter dem Weizen, vom Senfkorn und Sauerteig. Und heute, beziehungsweise also am kommenden Sonntag, folgen die letzten 3 Gleichnisse bei dieser Gleichnisrede nach Matthäus. Manchmal sind der Anfang einer Geschichte und das Ende, der Rahmen einer Handlung, wie ein Schlüssel für das Ganze. Und das könnte auch in diesem Evangelium so sein. Jesus benutzt also die Gleichnisse, um etwas zu erklären, das Himmelreich, was über unser Denken eigentlich hinausgeht, über unseren Erfahrungshorizont. Wenn du zum Beispiel jemand erklären willst, ich führe hier ein irdisches Beispiel an, was Amerika für ein Land ist, dann kannst du immer sagen, Amerika ist größer wie Deutschland. Aufgrund der Größe hat es mehr Vegetationszonen wie unser eigenes Land. Aufgrund der schon viel längeren Zuwanderung

0: ist das Bevölkerungsgemisch noch größer als bei uns. Aber das sind immer Erklärungen, die auf der Ebene des Vergleichbaren bleiben. Wir alle haben als Menschen auf dieser Welt Erfahrungen mit ähnlichen Verhältnissen. Nun geht es aber Jesus darum, uns etwas zu vermitteln, das gerade über das hinausgeht, was wir bisher schon annähernd kennen. Es geht um den Himmel. Es geht letztlich um Gott selbst. Gott, sein Reich, unvergleichbar größer, unvergleichbar schöner, unvergleichbar kostbarer. Eben unvergleichlich anders als das, was wir in dieser Welt entdecken könnten, obwohl es in dieser Welt sehr viel gibt, das wir entdecken dürfen, wofür wir dankbar sein können. Es gilt also, das Reich Gottes, das Himmelreich, zu entdecken. Wer und was ist das Himmelreich? Leider ist es so, dass ganz viele, auch gläubige Menschen mit der Gottsuche immer zuerst Anstrengungen, Herausforderungen und Opfer verbinden oder auch Verzicht. Sie sehen nicht das Gewinnbringende der Gottsuche. Das Evangelium spricht heute aber eine ganz andere Sprache. Das sind also die ersten beiden Gleichnisse. Ein Mann entdeckte ohne eigenes Zutun einen Schatz im Acker. Vielleicht war er dazu angestellt worden, den Acker zu bewirtschaften. Und da tauchte dieser Schatz auf, ohne dass er ihn gesucht hätte, ohne dass er von ihm gewusst hätte. Also mindestens ist davon im Evangelium nicht die Rede. Der Schatz löst große Freude in dem aus, der ihn nicht gesucht, aber gefunden hatte. Womöglich hatte ihn einer der Vorbesitzer hier versteckt, um ihn vor Raub und Plünderung zu schützen. Und womöglich war dieser Vorbesitzer schon verstorben. Zur damaligen Zeit gehörten beim Kauf eines Grundstückes auch alle beweglichen Güter, die im Moment des Kaufes auf dem Grundstück waren, zum Besitz dazu. Dieser Mann wollte also nicht illegal den Schatz an sich bringen und wegschaffen, sondern ordentlich den Acker erwerben. Dieser Mann scheint auch nicht sehr reich gewesen zu sein, denn es heißt, und in seiner Freude ging er hin, verkaufte alles, was er besaß, und kaufte den Acker. Wenn sein ganzes Vermögen also in dem bestand, was man damals für einen Acker bezahlen musste, dann war er wirklich arm. Und trotzdem scheint ihm der Schatz das wert gewesen zu sein, dass er alles verkauft, um den Acker zu erwerben. Die Freude, diesen Schatz entdeckt zu haben, bewog ihn, alles andere aufzugeben. Das ist umso erstaunlicher, weil überhaupt nicht davon die Rede ist, dass dieser arme Mann gewusst hätte, ob dieser Schatz ihm wirklich alles aufwiegt, was er nun investierte, um den Acker zu erwerben. Dieser Mann machte sich keine Gedanken darüber, wie er ihn gewinnbringend anlegen könnte und so weiter. Die Freude, ihn überhaupt gefunden zu haben, stellte all diese anderen Gedanken in den Schatten. Der Kaufmann, so das zweite Gleichnis, suchte schöne Perlen. Dieser Kaufmann lebte freilich vom Kauf und Verkauf. Er war wohl betuchter als der Erste. Vermutlich hätte er sich mit seinem Vermögen nicht nur einen Acker kaufen können, sondern einen ganzen Landstrich. Nun findet aber auch er, zu seiner eigenen Überraschung, eine über alle Maßen schöne Perle, so dass auch er infolgedessen alles verkaufte, was er besaß, und sie kaufte. So besaß er nun nichts mehr außer dieser Perle, die es ihm wegen ihrer Schönheit so angetan hatte. Sein Ziel war es also nicht, sie weiter zu verkaufen, sondern sich an ihrer Schönheit zu erfreuen. Dieser Schatz im Acker, diese besonders schöne Perle und das, was sie in diesen beiden Personen ausgelöst haben, sind also Sinnbild für das Himmelreich. So hat es Jesus selbst gesagt. Das Reich Gottes ist also nicht eine Belohnung dafür, besonders verdienstvoll gelebt zu haben, sich durch religiöse Leistung den Himmel erkauft zu haben. Das Reich Gottes ist vielmehr die Situation, ein gnadenhaftes Geschenk entdeckt und seinen himmlischen Wert erkannt zu haben, der in der Weisheit besteht, letztlich in der Beziehung zu Gott selbst. Für manche ist auch zum Beispiel die Eucharistie zu einem solchen Schatz geworden. Da wenden sich Menschen zum Beispiel der katholischen Kirche zu, nicht weil sie sie als Institution vielleicht so toll finden, sondern weil sie spüren, dass die Kirche in der Eucharistie einen Schatz bewahrt, den sie nicht aus sich selbst hat und der ihnen aber auch niemand anders vermitteln kann wie die Kirche selbst. Oder schauen wir nochmals auf die erste Lesung zurück. Salomo, der am Anfang seiner Regentschaft als König wie in einem Märchen einen Wunsch frei hatte, sich nun nicht Reichtum oder irgendetwas anderes wünscht, sondern ein hörendes Herz. Salomo mag er manchmal auch neben rausgeschossen haben mit seinem Leben, der aber letztlich in der Gewissheit lebte, dass Gottes Führung die Garantie für sein Leben und für seinen Erfolg als König ist. Salomo, für den letztlich die Weisheit Gottes wie ein Schatz war. Das letzte Gleichnis vom heutigen Evangelium schlussendlich. Wiederum ist es mit dem Himmelreich wie mit einem Netz, das ausgeworfen wird und worin, nach der wörtlichen Übersetzung, sich alle Arten fingen. Hier geht es also nicht um den Schatz und die Perle, sondern es geht um die Fische, um alle Arten, die für das Himmelreich gewonnen werden. Nach dem Fischfang ziehen die Fischer das Netz ans Land. Sie sammeln die guten Fische in Körbe. Das sind diejenigen, in denen in diesem Moment noch Leben steckt, die sozusagen frisch und lebendig sind. Die schlechten Fische sind ja nur die, in denen kein Leben mehr steckt, die angefressen, verdorben sind. Jesus erläutert das Gleichnis dann auch selbst, indem er schlussfolgert. So wird es auch bei dem Ende der Welt sein. Die Engel werden kommen und die Bösen aus der Mitte der Gerechten aussondern und sie in den Feuerofen werfen. Dort wird Heulen und Zähneknirschen sein. Zunächst ist das einfach die Aussage, dass diese Scheidung Sache der Engel ist, nicht die der Menschen. Und wenn die Bösen die schlechten Fische sind, dann sind damit diejenigen gemeint, in denen kein Leben mehr ist, die faulig sind, die nicht mehr das widerspiegeln, was im Himmel ist. Sie werden am Ende in den Feuerofen geworfen werden. Da fiel mir ein, wir kennen ja aus dem Buch Daniel jene Geschichte von den drei Jünglingen, die in den Feuerofen geworfen werden. Warum? Sie haben nicht, wie der heidnische König Nebukadnezar das angeordnet hatte, ihre Knie vor dem Standbild des Königs gebeugt. Sie sind ihrem Gott Jahwe treu geblieben. Sie werden in den Feuerofen geworfen. Doch genau die Flammen können ihnen nichts anhaben. Ein Engel war mit ihnen in den Feuerofen hinabgestiegen und hielt die Flammen von ihnen fern. Kein Haar war auf ihrem Kopf versenkt worden. Letztlich ist der Feuerofen nur ein Sinnbild für das, was keinen Bestand haben kann vor Gott. Und die Rettung und Bewahrung zum Leben ein Sinnbild für diejenigen, die ihr Knie allein vor Gott beugen und von ihm alles erhoffen und sich nicht den Götzen überantworten. So gibt es eine Scheidung zwischen dem, was vor Gott gereinigt werden muss, das keinen Bestand hat vor ihm, das im Himmelreich keine Wirkung mehr entfalten darf. Manchmal geht diese Scheidung und Reinigung, Sortierung mitten durch unser eigenes Herz. In uns darf aber die Freude darüber lebendig sein, dass wir einen Schatz, eine Perle, das Leben mit Gott in Jesus gefunden haben, für das es sich lohnt, alles einzusetzen. Welche Freude kann doch in uns sein, wenn uns ein Licht aufgeht, was Gott in uns gewirkt hat, wenn wir eine Erfahrung gemacht haben, von der wir überzeugt sind, das hat Gott gewirkt in meinem Leben. Da hat er mich auf einen guten Weg geführt, da hat er mich vor Schlimmem bewahrt. Da hat er mir auch die Einsicht geschenkt, wie verfehlt meine Wege waren, und hat mir wieder Frieden zugeführt. Vielleicht sind das nicht viele Momente oder Ereignisse, Begegnungen in unserem Leben, wo wir das erfahren dürfen. Aber wir dürfen sie eben wie einen Schatz in unserem Herzen tragen und können davon leben. Und wir können von diesen Schätzen im Acker, von diesen Perlen, die wir entdecken in unserem Leben, wenn wir uns auf ein Leben mit Gott einlassen, davon wirklich Nahrung beziehen und Hoffnung schöpfen und Freude haben. So ist dieses Evangelium selbst wie eine kostbare Perle, die wir bewahren sollten. Und lassen wir auch diese Zeilen noch etwas in uns nachklingen.
1: Das können wir gleich tun. Erst einmal ein herzliches Dankeschön, Pater Jürgen. Und an dieser Stelle darf ich Ihnen noch die Nummer durchgeben und Sie einladen. Rufen Sie jetzt auch gerne an, noch in den verbleibenden Minuten hier bei Höre Israel, Radio Horeb. Wir bereiten uns vor auf den kommenden Sonntag mit den Lesungstexten, die wir gehört haben. Und Pater Jürgen hat sie uns ausgelegt und Sie erreichen uns unter der 089 517 008 008. Das ist die Hörernummer 089 517 008 008. Vielleicht bewegt Sie auch die Frage, Ja, was würde ich mir wünschen, wenn ich einen Wunsch frei hätte? Oder was braucht es eigentlich, um für das Himmelreich bereit zu sein? Ja, gleich nach der Musik geht es hier weiter. Gerne auch mit Ihren Fragen oder das, was Sie uns mitteilen möchten.

0: Höre Israel bei Radio Hora. Wir bereiten uns gemeinsam vor auf den kommenden Sonntag, den 17. Sonntag im Jahreskreis und haben gerade die Lesungen gehört, die Auslegung von Pater Jürgen Württemberger aus dem Kloster Waghäusel. Und jetzt sind gern auch Sie dran. Unter der 089-517-008-008 erreichen Sie uns. Ja, über den Schatz im Acker, über das, diese Gleichnisse, die jetzt hier abgeschlossen werden, eine ganze Reihe von 7 Gleichnissen, wie Pater Jürgen gesagt hat, oder auch über die Lesung aus dem ersten Buch der Könige, über den König Salomo und das sein hörendes Herz. Ja, da sind wir mal gespannt. Und ich bin jetzt auch schon direkt verbunden mit unserem ersten Hörer. Ich darf Sie begrüßen, Herr Wunderlich aus München. Schön, dass Sie hier angerufen haben.
1: Ja, guten Abend. Schön, dass ich durchgekommen bin. Ich finde dieses Evangelium wunderbar. Und zwar an diesem Sonntag feiere ich auch mein 40-jähriges, oder wir feiern unser 40-jähriges Ehejubiläum. Und da
0: kann man
1: sagen, da habe ich auch meinen Schatz gefunden und war ich damals mit leeren Händen da und bin mit Kindern und Enkelkindern reich gekrönt worden. Aber was ich noch finde am Schluss, da heißt es doch dann, deswegen gleicht jeder Schriftgelehrte, der ein Jünger des Himmelreichs geworden ist, einem Hausherrn, der aus seinem Schatz Neues und Altes hervorholt. Das Neue und Alte ist das Testament, oder? Unser Wort Gottes.
0: Gute Frage, Pater Jürgen.
2: Es ist auf jeden Fall eine Möglichkeit, das so zu deuten, ja. Ja, durchaus. Und gerade einem Hausherrn, da dürfen Sie sich, wenn ich das mal so sagen darf, ruhig auch selber darin sehen, ja. Ich habe Familien erlebt, nicht viele, aber doch Familien, wo gerade auch die Väter durch mitgeholfen haben, das, was sie selber erfahren haben in ihrem Leben, an die Kinder weiterzugeben, dass sie ihnen aus der Kinderbibel vorgelesen haben, wo die Kinder noch klein waren, dass sie mit ihnen gebetet haben, ja. Einfach auch die positiven Erfahrungen des Lebens auch weitergegeben haben, das Vertrauen auf Gott. Und dann ist das wie ein Schatz Neues und Altes. Ja. Und das ist auch sicher eine Berufung, die an gerade an Familienväter und natürlich an die Mütter ebenso ergeht. Ja,
1: ja, schön. Dankeschön. Meine Tochter
0: Dankeschön.
1: Ist Religionslehrerin geworden.
2: Also, das ist ein schönes Zeichen, ja.
1: Und ja, genau. Ja.
0: Herr Wunderlich, wunderbar, kann man nur sagen, wie Ihr Name das auch schon sagt. Und alles Gute Ihnen, 40 Jahre. Und Sie reden immer noch von einem Schatz. Na, wenn das nicht was wirklich Großartiges ist, das ist nicht selbstverständlich.
1: Nein, nicht.
0: Dann feiern Sie wirklich schön. Da Dankeschön. Haben Sie ja viel zu feiern. Alles Gute. Auf Wiederhören.
1: Danke, Wiederhören.
0: Ja, kommen wir ins Bistum Eichstätt und da bin ich mit Herrn Bauernfeind verbunden. Ich grüße Sie hier bei Höre Israel. Hallo?
3: Ja, hallo, ja, ich höre Sie.
0: Gut, sehr schön.
3: Ja, mein Erlebnis war auch so ein Schatz, den ich gefunden habe, oder eine Perle. Es war eine Privatoffenbarung. Die hat mich quasi getreut durch diese Privatoffenbarung hat mich so sehr überrascht, dass ich mein Leben ziemlich verändert habe. In dem Zusammenhang habe ich dann quasi auch das Leben aufgegeben, bin worden, abgewandert. Das war zwar nicht erfolgreich, aber es waren gute Erfahrungen. In dem Zusammenhang durfte ich dann auch mal Kloster Waghäusel in der Bibliothek übernachten. Ich habe dieses Buch mit der kostbaren Perle auch dort gefunden. Ich habe mich besonders gefreut. Mit dem Kloster Waghäusel auch sehr gern gut verbunden.
0: Schön.
3: Okay.
0: Dankeschön. Jetzt war die Verbindung etwas unterbrochen, aber ich glaube, das Wichtige haben wir auf jeden Fall verstanden. Dankeschön für die Erfahrung.
2: Herzlichen Dank für dieses Zeugnis und diese Erfahrung in Waghäusel, von der ich nichts wusste, ja. Aber umso schöner, ja, genau um das geht's, ja, diesen Schatz zu entdecken. Ja.
0: Ja, prima, gut. Weiter geht's nochmal nach München und da bin ich mit Frau Kellam verbunden. Ich grüße Sie.
4: Grüß Gott, vielen Dank für die Erklärungen. Das ist das Evangelium ist ziemlich durchsichtig, like so nachzuvollziehen. Aber ich habe ein Problem mit Salomon. Er hat so gut angefangen und so gute Vorsätze. Und wie wir alle schwache Menschen, ich verstehe nicht, wie er so viele Frauen geheiratet hat und wie die fremde Religion plötzlich, ich verstehe die Wende nicht bei Salomon. Ich verstehe das nicht. Aber vielleicht gibt es keine Erklärung.
0: Pater Jürgen,
2: ja, mir ist keine Erklärung bewusst, selber auch, ja. Es ist sehr verwunderlich, ja. Und wir spüren darin natürlich auch, dass auch Dinge, die wir uns vielleicht angeeignet haben, auch verloren gehen können, ja. Und das ist sicher auch bei Salomo so gewesen. Das Interessante ist, finde ich aber, dass gerade trotz dass Salomo also in manchen Entscheidungen dann wirklich die Wege Gottes verlassen hat, dass trotzdem auf diesem quasi dunklen Hintergrund sein Zeugnis bleibt und auch diese Bitte, Herr, gib mir ein hörendes Herz, dass wir bis heute diese Bitte und dieses Verlangen als Zeugnis in uns haben können, ja. Und so denke ich, dass auch das Leben eines Salomos, auch wenn wir das bedauern können, wie er sich dann besonders dann gegen Ende hin seines Lebens auch orientiert hat, dass trotzdem diese Bitte leuchtet, ja, trotz allem, ja. Und so trotz ist es auch immer, dass ich trotz aller Fehlschritte, Fehlentscheidungen, allem Dunklen, ja, das Zeugnis bleibt, ja.
0: Was in jeder Lebensgeschichte vielleicht vorkommt oder besonders angefochten, vielleicht auch in dieser Machtstellung, in dieser Machtposition, kann man vielleicht auch sagen. Ja, aber dennoch Dankeschön. Ich hoffe, Frau Kellam, Sie bleiben bei dem hörenden Herzen und nehmen das mit. Danke Ihnen. Und eine letzte Hörerin noch bei Köln darf ich begrüßen, Frau Egging.
5: Ja, guten Tag, grüß Gott. Ich wollte Zeugnis geben und zwar hatte ich einmal den Wunsch, ins Kloster zu gehen. Das wurde nichts, weil meine Eltern gesagt haben, ich müsse erst eine Lehre anfangen, dann bin ich erkrankt und jetzt durch viele Prüfungen gegangen. Ich habe mein Ziel einfach niedriger angesetzt, aber ich sag mal, also ich bin treu zur heiligen Eucharistie, zur Anbetung und es gibt halt viele, viele Perlen. Also die Natur ist eine Perle und die Talente sind eine Perle, aber die Hauptperle ist die sonntägliche heilige Messe und auch das Rosenkranzgebet und der Lobpreis morgens mit Radio Horeb. Das ist für mich die Perle, der Schatz im Acker. Viele Menschen haben mich enttäuscht, aber also der liebe Gott ist eine konstante Mutter Gottes und auch der Heilige Geist und auch der eigene Schutzengel. Ich habe wohl viele Gefahren auch kennengelernt. Jetzt zum Beispiel im Internet sind viele Jesus-Videos. Die habe ich mir gerne angeguckt, aber die können auch süchtig machen. Und da weiß ich manchmal dann nicht, ob die echt sind, weil auch viel versprochen wird. Und da denke ich lieber wieder zurück zur Bibellesung, Rosenkranzgebet und die Sakramente der katholischen Kirche. Ich war auch mal bei der Freikirche. Die Menschen sind unheimlich nett und fröhlich und offen. Und die Katholiken sind etwas ernster und gesetzter, aber letztendlich, glaube ich, beständiger. Und das, was bleibt, ist dann vielleicht besser. Ja, genau. Mhm.
0: Dankeschön, Frau Egging. Das ist manchmal ein bisschen nüchtern im Alltag und trotzdem gibt es immer wieder das Wunder.
5: Genau. Ja.
0: Das Wunder der Sakramente, das sich da mal verborgen hält. Danke Ihnen, alles Gute. Schön, dass
5: Dankeschön
0: Sie
5: für Sie auch. Auf Wiederhören.
0: Auf Wiederhören. Ja, nehmen wir das alles mit hinein, vielleicht noch in ein abschließendes Gebet, auch diese Bitte, diese Schätze zu erkennen, zu entdecken, dass wir vielleicht gar nicht selber so viel tun müssen, aber dass wir einfach danach suchen oder offen sind, uns fähig breit machen für dieses Himmelreich, Pater Jürgen.
2: Ja, genau. Das geht es auch, dass wir uns bereit machen, dass wir einfach hinhören mit dem Hören. Geht es ja um das hörende Herz. Das heißt, dass wir ein Gespür dafür entwickeln, wo Gott wirklich zu uns spricht, wo er uns diesen Schatz entdecken lassen will, dass wir auch den Geist der Unterscheidung haben, genau, auch das, worauf es wirklich ankommt. Ja, und so bitten wir dich, Jesus, schenk uns deinen Geist, hilf uns, offen zu sein, zu hören, unterscheiden zu können, dass ein jeder den Schatz auf die Art und Weise entdecken kann, wie du ihn vorgesehen hast, für jeden Einzelnen auf andere Weise, oft auch auf anderen Wegen, dass du aber keinem diesen Zugang verschließt, sondern jedem den Zugang zu dir, dem Schatz unseres Lebens, eröffnest. Das gewähre durch deine Güte und Barmherzigkeit jedem Einzelnen, jetzt auch den Zuhörern bei Radio Horeb und den Mitarbeitern, allen, die mit uns verbunden sind, ja letztlich jedem Menschen. Und so segne uns im Namen des Vaters und des Sohnes und des Heiligen Geistes.
0: Amen.
2: Amen.
0: Vielen Dank, Pater Jürgen Württemberger aus dem Kloster Waghäusel, dass Sie heute hier zur Verfügung standen, uns das Evangelium, die Lesungen vom kommenden Sonntag, dem 17. Sonntag im Jahreskreis hier bei Höre Israel nahegebracht haben, zum Leuchten gebracht haben. Danke Ihnen, alles Gute, gerne auch auf Wiederhören. Und das wünsche ich auch allen Zuhörern auch. Und vielleicht haben Sie das ein oder andere nicht mitbekommen. Sie können das gerne nochmal nachhören, sich nochmal genauestens vorbereiten, damit Sie dann vielleicht den Acker im Schatz, Ihren Hauptgewinn finden. Unter horeb.org im Podcast in der Mediathek finden Sie alles weitere. Alles Gute Ihnen und einen gesegneten Tag. Das wünscht Ihnen Ihre Anjuta Engert.

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Im Studio Domagoj Klobuchar. München. Heute jährt sich der 50. Todestag von Julius Kardinal Döpfner. Kardinal Döpfner, in Hausen bei Bad Kissingen geboren, zählt zu den einflussreichsten und angesehensten deutschen Kirchenmännern der Nachkriegszeit. 1948 war Döpfner in Würzburg mit nur 35 Jahren der jüngste katholische Bischof in Europa, 10 Jahre später der jüngste aller Kardinäle. Als einer von 4 Moderatoren nahm Döpfner prägenden Einfluss auf das Zweite Vatikanische Konzil. Von 1965 bis zu seinem plötzlichen Tod 1976 war der Unterfranke Vorsitzender der Deutschen Bischofskonferenz. Kardinal Julius Döpfner ist in der Bischofsgruft im Münchner Liebfrauendom beigesetzt. Bonn. Heute gedenkt die katholische Kirche des heiligen Christophorus, der als Schutzpatron der Autofahrer aller Reisenden und Pilger bekannt ist. Als Soldat soll er in der Christenverfolgung unter Kaiser Decius um das Jahr 250 den Märtyrertod erlitten haben. Der bekanntesten Christophorus-Legende zufolge trug er eines Tages das Jesuskind auf der Schulter über einen Fluss. Schließlich bedeutet sein Name auf Griechisch Christusträger. In Süddeutschland, Österreich, der Schweiz und Südtirol breitete sich seine Verehrung rasch aus. Im Spätmittelalter bildete sich der Glaube aus, dass nicht sterbe, wer an diesem Tag ein Christophorus-Bild erblickt hatte. Phnom Penh. Kambodscha hat nach einem Bericht des katholischen Nachrichtenportals Asia News einen bemerkenswerten Wandel im Umgang mit HIV und AIDS vollzogen. Das südostasiatische Land gehörte in den 1990er Jahren zu den am stärksten betroffenen Staaten der Region. Auf dem Höhepunkt der Epidemie 1995 verzeichnete Kambodscha rund 25.000 Neuinfektionen jährlich. Heute gilt Kambodscha als Vorbild bei Prävention, Behandlung und gesellschaftlicher Integration von Menschen mit HIV. In eigener Sache. 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

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Es ist 17.30 Uhr, halb sechs. Wir beten jetzt die Vesper, das Abendlob der Kirche, sind dafür zu Gast bei den Klarissenkapuzinerinnen von der ewigen Anbetung im Kloster Bethlehem in Koblenz.

0: Wir beten die Vesper wie im Stundenbuch ab Seite 674 angegeben.
1: O Gott,

Aus dem Brief an die Römer. Jetzt gibt es keine Verurteilung mehr für die, welche in Christus Jesus sind. Denn das Gesetz des Geistes des Lebens in Christus Jesus hat dich freigemacht vom Gesetz der Sünde und des Todes.

0: Lasst uns beten zu Jesus Christus, der Hoffnung aller, die zu ihm aufschauen.
1: Herr, erbarme dich unser.
0: Du hast das schwere Kreuz auf dich genommen. Stärke alle, die schwer tragen an der Last des Lebens.
1: Herr, erbarme dich unser.
0: Du bist unter dem Kreuz zusammengebrochen. Richte die auf, die nicht mehr weiter können.
1: Herr, erbarme dich unser.
0: Du hast den Spott der Menge erduldet. Verzeih denen, die andere verachten und beschimpfen.
1: Herr, erbarme dich unser.
0: Du hast dem reumütigen Schächer das Paradies verheißen. Wende dich den Sündern zu, damit sie sich zu dir bekehren.
1: Herr, erbarme dich unser.
0: Du hast deinen Feinden vergeben. Hilf den Regierenden, Wege zum Frieden und der Versöhnung zu finden.
1: Herr, erbarme dich unser.
0: Du hast die weinenden Frauen am Weg getröstet. Nimm dich der Anliegen der über Radio Mitbetenden an.
1: Herr, erbarme dich unser.
0: Du hast dein Leben in die Hände des Vaters zurückgegeben. Nimm unsere Verstorbenen auf in deine Herrlichkeit.
1: Herr, erbarme dich unser.
0: Lasst uns beten, wie der Herr uns zu beten gelehrt hat.
1: Vater unser im Himmel, geheiligt werde dein Name. Dein Reich komme, dein Wille geschehe, wie im Himmel so auf Erden. Unser tägliches Brot gib uns heute und vergib uns unsere Schuld, wie auch wir vergeben unseren Schuldigern. Und führe uns nicht in Versuchung, sondern erlöse uns von dem Bösen.
0: Allmächtiger Gott, so sehr hast du die Welt geliebt, dass du deinen einzigen Sohn dahingabst für das Heil der Welt. Schenke deiner Kirche die Bereitschaft, sich dir als lebendiges Opfer zu weihen, damit sie ganz erfüllt werde von deiner Liebe. Darum bitten wir durch Jesus Christus, deinen Sohn, unseren Herrn und Gott, der in der Einheit des Heiligen Geistes mit dir lebt und herrscht in alle Ewigkeit.
1: Amen.
2: Der Herr segne uns, er bewahre uns vor Unheil und führe uns zum ewigen Leben.
1: Amen.
2: Der Engel des Herrn brachte Maria die Botschaft.
3: Und sie erhielt vom Heiligen Geist.
2: Grüße seist du, Maria, voll der Gnade, der Herr ist mit dir. Du bist gebenedeit unter den Frauen und gebenedeit ist die Frucht deines Leibes, Jesus.
3: Heilige Maria, Mutter Gottes, bitte für uns Sünder, jetzt und in der Stunde unseres Todes. Amen.
2: Maria sprach, siehe, ich bin gewandt des Herrn.
3: Mir geschehe nach deinem Wort.
2: Grüße seist du, Maria, voll der Gnade, der Herr ist mit dir. Du bist gebenedeit unter den Frauen und gebenedeit ist die Frucht deines Leibes, Jesus.
3: Heilige Maria, Mutter Gottes, bitte für uns Sünder, jetzt und in der Stunde unseres Todes. Amen.
2: Und das Wort ist Fleisch geworden
3: und hat unter uns gewohnt.
2: Grüße seist du, Maria, voll der Gnade, der Herr ist mit dir. Du bist gebenedeit unter den Frauen und gebenedeit ist die Frucht deines Leibes, Jesus.
3: Heilige Maria, Mutter Gottes, bitte für uns Sünder, jetzt und in der Stunde unseres Todes. Amen.
2: Bitte für uns, Heilige Gottes Mutter,
3: dass

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0: nicht mehr alle zuhören. Nein, wir dürfen zuhören. Wir haben wieder die drei vom Ast und die singen uns was vor.
1: Was erzählst du denn da, Schnuckel? Ich weiß nichts davon, dass die singen.
0: Ach so, nein, die sagen was. Die quatschen und die spielen was. Und jetzt will ich's hören.
1: Ah, der Schnuckel hat sich verliebt.
0: Was?
1: In die drei vom Ast.
0: Ja.
1: Ja. Ja, es sind auch wirklich schöne Geschichten, liebe Kinder. Wollt ihr auch mit dabei sein? Wieder diese Produktion, Kassetten gibt's da, aber es gibt auch CDs vom SCM ERF Verlag in Witten ist der zu Hause. Und aufgeschrieben hat uns die Geschichten Eckhart zu Nieden. Nun gut, wer sie nicht kennt, die drei vom Ast, nur ganz kurz. Waldemar, das vorwitzige Eichhörnchen, 1. Seine Freundin Cleo, 2. Das ist die freche Elster. Und die Nummer 3. Die weise Eule Eulalia Hedwig Sophie Gräfin von Eichenhain, Uhland.
0: Was? Hast du den Namen heute gewusst?
1: Schnuckel, ich geb's zu, ich hab gespitzelt. Auf der CD stand's.
0: Ach so, ich kann's nämlich immer noch nicht von der eifrigen Kalia Uhland, Gräfin Eule.
1: Ja, das ist doch ein bisschen kompliziert, hm? Aber komm, jetzt fangen wir gleich an.
0: Ja, schnell!
2: Das finde ich gemein, ganz gemein finde ich das. Und du willst mein Freund sein.
3: Du hast angefangen, ich habe die Bären zuerst gesehen.
2: Gar nicht wahr. Ich wusste ja schon vorher, dass hier Waldbären wachsen. Das sind meine. Ich bin ja extra hierher gekommen, um sie zu essen.
3: Dass ich nicht lache. Du wusstest es vorher. Wer ist denn hier länger zu Hause, du oder ich?
2: Du, aber ich habe die Sträucher schon entdeckt. Da waren die Bären noch grün und jetzt sind sie blau und da...
3: Dass du auch immer alles für dich haben willst. Schrecklich gierig bist du.
2: Ich weiß zwar nicht, was gierig ist, aber wenn es was Schlimmes ist, bist du es.
3: Du willst immer alles für dich haben, auch wenn es dir gar nicht zusteht.
2: Ha! Das sagst du, ausgerechnet. Dabei sind ja alle Elstern dafür bekannt, dass sie immer klauen, was anderen gehört.
3: Aber die Bären gehören mir ja.
4: Kleopatra, die Elster, stürzt sich auf die Waldbären. Waldemar, das Eichhörnchen, will sie verjagen. Sie hauen sich mit Pfoten und Flügeln und greifen sich mit Schnabel und Zähnen an. Sie tun sich gegenseitig ziemlich weh. Dabei streiten sie so heftig, dass die meisten von den schönen blauen Bären abfallen. Sie merken in ihrem Streit gar nicht, wie sie sie völlig zertrampeln. Auf einmal hält Waldemar still und spitzt die Ohren. Kleopatra versetzt ihm noch einen Schlag mit dem Flügel, aber als sie merkt, dass Waldemar etwas hört, hält sie auch ein und lauscht. Ein tiefes, dumpfes Brummen ist in der Luft, unheimlich und bedrohend. So etwas haben sie noch nie gehört. Jetzt spüren sie es sogar. Der Boden, auf dem sie sitzen, zittert richtig. Es geht ihnen durch und durch.
5: Was ist das?
3: Ich weiß es nicht.
5: Ja, aber Angst.
3: Komm, wir fliegen zur Gräfin.
4: Kleopatra ist natürlich zuerst da, aber kurz darauf trifft auch Waldemar ein.
3: Gräfin, entschuldigen Sie, dass ich Sie wecke, aber da ist sowas Schreckliches.
6: Ich schlafe nicht, Kleopatra. Der Lärm hat mich auch schon geweckt. Und das Merkwürdige. Spürt ihr auch dieses Vibrieren?
2: Ich weiß zwar nicht, was das ist, Vibrieren, aber wenn es dieses Zittern ist, dann spüre ich es auch.
3: Es wird immer lauter, dieses Brummen.
6: Ich höre es. Es kommt näher.
2: Lass uns fliehen, Gräfin.
6: Ich kann nicht weg. Ich sehe ja nichts, weil ich doch am Tag meine Augen nicht öffnen kann.
2: Dann bleiben wir auch hier.
3: Wir verlassen Sie nicht, Gräfin. Und wenn wir mit Ihnen zugrunde gehen sollen...
6: Na, so schlimm muss es ja nicht kommen.
2: Weißt du nicht, was das sein könnte, Gräfin?
6: Nein. Das heißt, es erinnert mich an etwas, das ich schon mal erlebt habe. Seht ihr nichts?
2: Nein, Gräfin.
3: Doch, da!
2: Hilfe!
6: Ruhig, meine Freunde, ganz ruhig. Schildert mir mal, was ihr seht. Wenn es das ist, was ich vermute... braucht ihr keine Angst zu haben.
3: Ein riesiger Kasten, ein großer grüner Kasten.
2: So groß wie der Anhänger von Bauern, wenn sie Rüden nach Hause fahren.
3: Noch größer.
2: Aber es sind keine Räder dran. Das heißt, es sind ganz viele. Aber eigentlich bewegt es sich wie eine Raupe auf einem Blatt.
3: Nur viel größer.
2: Viel, viel größer. Und oben ist ein langer Baumstamm, der gerade nach vorne zeigt.
6: Guckt da oben ein Mensch raus?
3: Nicht ganz oben, aber vorne unter dem Baum. Woher wissen Sie das, Gräfin?
6: Alles klar. Das ist ein Panzer.
2: Ein was?
3: Da kommt noch einer.
2: Und da noch mehr. Man kann die zwischen den Bäumen sehen.
6: Ich nehme nicht an, dass Krieg ist. Die üben sich ja nur.
3: Die üben? Was üben die denn?
6: Sie üben kämpfen.
2: Da sind Männer. Sie sind von einem Auto runtergesprungen und rennen durch den Wald.
3: Die großen grünen Kästen fahren glücklicherweise weiter. Die ersten sind schon an uns vorbei.
2: Die Männer sind grün angezogen, wie Jäger. Aber anscheinend haben sie die Kleider lange nicht gewaschen. Es sind braune Flecken drauf.
3: Sie haben so komische, runde Hüte auf.
2: Einige haben ihre Hüte mit Zweigen verziert.
3: Sie haben auch Gewehre bei sich. Vielleicht sind es Jäger. Ganz viele, damit sie uns alle erschießen können.
6: Nein, nein, das sind Soldaten. Die sind harmlos.
2: Harmlos?
6: Jedenfalls euch tun sie nichts.
4: Aber die beiden sind noch nicht beruhigt. Ängstlich drängen sie sich aneinander und an ihre alte Freundin und wagen nur ab und zu einen Blick nach unten. Erst nach einer ganzen Weile ist von den grünen Männern nichts mehr zu sehen. Als dann auch das unheimliche Dröhnen der großen Kästen langsam in der Ferne verklingt, beginnt ihre Angst sich zu legen.
2: Du hast das schon mal erlebt, Gräfin?
6: Ja, vor einer Reihe von Jahren hatten sie schon mal hier ein Manöver.
2: Ein was?
6: So nennen sie das, wenn sie Kämpfen üben.
3: Und wozu sind diese schweren Kästen da?
6: Das sind Panzer. Ihr kennt doch Käfer, nicht wahr?
2: Natürlich. Maikäfer und Marienkäfer und Junikäfer.
3: Die haben auch Panzer.
6: Richtig. Sie sind außen ganz hart. Das schützt sie vor anderen Tieren. Jedenfalls den Kleinen. Daher haben die Panzer der Menschen ihren Namen. Die Menschen schützen sich dahinter.
3: Wovor denn?
6: Vor den Gewehrkugeln ihrer Feinde.
2: Ach, schießen denn die Menschen aufeinander?
6: Ja, wenn Krieg ist. Hier war auch mal Krieg. Ich habe den nicht miterlebt, aber meine Eltern haben mir davon erzählt. Da fuhren auch viele Panzer durch diesen Wald. Und das Dorf unten im Tal war ganz zerstört. Einige Häuser waren verbrannt. Ihr müsst wissen, was da vorne am Panzer dran ist. Das ist kein Baum, sondern ein besonders großes Gewehr. Das kann viel Schaden anrichten. Mein Vater sagte, vorne am Waldrand hätte noch lange ein zerschossener Panzer gestanden. Nach dem Krieg haben sie ihn geholt und das Eisen wieder verwendet, aus dem er gemacht war. Es muss damals hier im Wald schlimm ausgesehen haben. Aber noch viel schlimmer ging es den Menschen. Viele sind gestorben durch die Waffen der Feinde, aber auch, weil es eine ganz schreckliche Zeit war. Krieg ist immer etwas Schreckliches.
2: Aber Gräfin, warum machen die Menschen denn einen Krieg?
3: Ja, wenn das so schlimm ist, dann sollten sie sich doch lieber vertragen.
6: Das sollten sie ja. Aber sie tun's nicht. Ihr wisst doch, wie das auch unter Tieren ist. Der eine will haben, was der andere besitzt.
2: Das konnte mir nie passieren.
6: Hast du was im Hals?
3: Auch nichts.
6: Manchmal ist einer auch ein Angeber und will beweisen, dass er stärker ist. Naja, so ist das bei den Menschen auch. Nur sind die Menschen eben schlauer als die Tiere. Sie können das besser organisieren, dass ganz viele gemeinsam kämpfen. Und sie können sich Waffen machen. Gewehre und Panzer und sowas.
2: Schlauer?
6: Naja, sie sind klug, um Waffen zu machen. Aber Krieg führen ist natürlich nicht klug.
2: An dem Punkt sind wir Tiere klüger. Wir streiten uns nicht so.
6: Du hustest ja schon wieder. Bist du erkältet, Kleopatra?
3: Nein, nein.
6: Sonst wärm dich ein bisschen an mir.
2: Du hast ja da alles blau. Schmier das nicht an die Gräfin.
3: Ach, das? Weiß nicht, woher das kommt.
2: Doch, das kommt von den Waldbären. Wir haben uns doch vorhin
3: Wir haben uns vorhin gütlich getan an den Waldbären, ja. Jetzt fällt es mir wieder ein. Daher muss der Fleck kommen.
6: Und da hast du dich wohl richtig reingesetzt.
2: Nein, es kam, weil wir uns gestritten haben.
3: Wir haben uns gestritten, weil jeder gern dem anderen die Bären überlassen wollte.
2: Gar nicht, wir haben...
3: Halt doch den Mund, Waldemar.
6: Das ist nicht nötig. Ich weiß längst, dass ihr euch um die Bären gestritten habt.
3: Ach, woher denn?
6: Euer Gespräch hat es mir verraten.
2: Das kam so, Frau Gräfin. Ich hatte...
6: Ich will es gar nicht wissen. Wenn ihr so dumm seid, euch wegen ein paar Bären zu streiten, will ich nicht euer Schiedsrichter sein. Das müsst ihr miteinander ausmachen.
2: Dumm? Aber wir sind doch nicht dumm.
6: Eben, als es um die Menschen ging, hast du selbst gesagt, es ist dumm, sich zu streiten.
2: Das ist wahr.
6: Kleopatra hat es wohl schon gemerkt, dass es sehr dumm war. Sie schämt sich nämlich, dass ich nun von dem Streit erfahren habe. Stimmt's, Kleopatra?
3: Ja, schon.
6: Wie gut, dass ihr keine Gewehre oder Panzer habt, sondern nur Schnabel und Zähne.
2: Schießen würde ich nie auf Kleopatra, bestimmt nicht.
6: Wie viele Bären waren es denn?
3: Ganz viele.
6: Warum habt ihr sie denn dann nicht geteilt? Jeder hätte die Hälfte essen können. Stattdessen habt ihr sie wahrscheinlich alle zertrampelt. So hat euer Streit keinem was genützt, sondern beiden geschadet. Aber so ist das ja immer beim Krieg. Ob sich Kinder um Spielzeug streiten oder ganze Völker um Länder oder kleine Tiere um ein paar Bären.
3: Wir sehen mal nach, ob noch welche da sind. Kommst du mit, Waldemar?
2: Ja, und wenn nur zwei da sind, kriegt jeder eine.
3: Und wenn nur eine da ist, dann kannst du sie haben.
2: Nein, du!
6: Diese Art Streit gefällt mir schon besser. Aber vielleicht solltet ihr ihn woanders austragen, damit ich endlich schlafen kann.

0: Merkwürdig, denkt Waldemar das Eichhörnchen. Da steht ein Baum allein auf dem freien Feld ein Stück weg vom Wald. Und das Merkwürdige ist, dass er nur zwei Äste hat. Einen auf der rechten und einen auf der linken Seite. Mal gucken, ob darauf irgendwelche essbaren Früchte wachsen. Langsam hoppelt Waldemar hin. Er klettert den Stamm rauf und wundert sich, dass der so glatt ist. Oben, wo die geraden Äste abgehen, beide gleich dick, gleich lang und auf der gleichen Höhe, bleibt Waldemar einen Moment sitzen. Das ist schon ein seltsamer Baum. Aber eine schöne Aussicht hat man hier. Keine anderen Bäume und keine Blätter verstellen einem den Blick. Ein Feldweg schlängelt sich am Fuß des Baumes vorbei. Auf der einen Seite führt er in den Wald, auf der anderen ins Tal hinunter, ins Dorf. Lange schaut Waldemar sich um. Dabei wird er müde. Vielleicht sollte ich dann mal wieder den Heimweg antreten, denkt er. Langsam klettert er auf die Spitze des Stammes, die merkwürdig gerade ist, und beginnt dann den Abstieg. Auf der Waldseite ist er heraufgekommen, auf der Talseite will er nun hinunter. Er ist, wie gesagt, ein bisschen müde und mit seinen Gedanken noch nicht ganz bei der Sache. Plötzlich aber ist er hellwach. Er stößt einen lauten, quiekenden Schreckensruf aus und fällt wie ein Stein zu Boden. Glücklicherweise ist ein Eichhörnchen so etwas gewöhnt und Waldemar tut sich nicht besonders weh. Schnell rappelt er sich auf und rennt hastig zurück in den Wald. Was war denn das? Waldemar hat im Gesicht eines Menschen gesessen. So komisch das scheint, aber er hat es ganz genau gesehen. Auf der Backe saß er mit den Hinterpfoten. An der Nase hat er sich festgehalten und in das eine Auge geschaut. Der Mensch hat sich zwar merkwürdigerweise gar nicht bewegt, aber es war einer, kein Zweifel. Waldemar hat ihn nur nicht gleich erkannt, weil er so nah dran war. Aber das war ja auch das Schreckliche. Man kann doch bei den großen, gefährlichen Menschen nicht übers Gesicht laufen. Waldemars kleines Herz klopft aufgeregt. Noch jetzt steckt ihm der Schreck in allen Gliedern.
1: Ach, da bist du ja, Waldemar. Ich hab dich gesucht. Wir hatten uns doch bei dem Schlehenbusch verabredet, aber du warst nicht da.
2: Kleopatra, gut, dass du kommst. Ich habe ja eben so einen Schrecken gekriegt. Das muss ich dir erzählen. Ich bin einem Menschen durchs Gesicht geklettert.
1: Du spinnst.
2: Wenn ich es dir sage, eben gerade. Ich kann es dir zeigen.
1: Und der hat dich so ruhig klettern lassen? Das glaubst du doch selbst nicht.
2: Bestimmt. Er stand da an so einem einzelnen Baum mit dicken, kurzen Ästen und hat sich nicht bewegt. Auch nicht, als ich auf ihn rumgeklettert bin. Er schaute nur ziemlich traurig ins Tal.
1: Ach, Waldemar, du Dummerchen. Das war doch kein Mensch. Das ist ein Kruzifix.
2: Natürlich war es ein Mensch. Ich bin doch nicht blind.
1: Er sieht ja auch aus wie ein Mensch. Soll es ja auch. Andere Menschen haben die Figur aus Holz gemacht.
2: Aus Holz? Ja, das kann stimmen. So fühlt es sich an. Aber es war nicht braun oder so.
1: Ja, es ist angemalt, dass es wie ein richtiger Mensch aussieht.
2: Ach so, hm. Dann hätte ich gar nicht so einen Schrecken kriegen müssen.
1: Nein, natürlich nicht. Und der Baum war ein Kreuz. Er ist von den Menschen absichtlich dahingestellt worden. Der wächst nicht.
2: Ja, aber warum denn?
1: Na, weil er abgesägt ist. Er hat keine Wurzeln.
2: Nein, ich meine nicht, warum der Baum nicht wächst, sondern warum die Menschen ihn dahingestellt haben.
1: Na, er ist eben das Kreuz.
2: Und der Mann? Warum haben sie den überhaupt gemacht?
1: Das weiß ich auch nicht. Irgendeinen Grund wird's schon haben.
2: Ich frage die Gräfin danach. Sie weiß es sicher.
1: Du musst aber noch warten. Die Sonne ist noch nicht untergegangen.
0: Waldemar kann's kaum erwarten. Endlich ist es soweit. Die beiden jungen Freunde sitzen neben der alten Eule auf dem Ast und Waldemar erzählt, was er erlebt hat.
3: Ein Kruzifix. Ich kenne es. Es steht da vorne, wo der Weg ins Dorf führt.
2: Kruzifix, ich weiß. Kleopatra hat es mir erklärt. Aber wozu das gut ist, konnte sie mir nicht erklären.
3: Die Menschen stellen manchmal so Kruzifixe auf, mit denen sie an Jesus erinnern wollen. Der war ein Mensch vor langer, langer Zeit. Sie haben ihn getötet an so einem Kreuz. Er hat sich das gefallen lassen.
2: Warum?
3: Das kann ich dir auch nicht so genau erklären. Es hat mit Gott zu tun, der alles gemacht hat. Aber was es damit zu tun hat, das sind Dinge, die verstehen wir Tiere nicht. Das verstehen nur Menschen. Und die noch nicht mal alle.
2: Und warum schnitzen Sie dann diesen Mann aus Holz an einen Baum?
3: Sie erinnern sich auf diese Weise immer wieder daran, was er getan hat.
2: Du meinst, dass er sich nicht gewehrt hat, als sie ihn getötet haben?
3: Ja, das meine ich. Aber es ist nicht nur das. Es ist... Ich sagte doch schon, man kann es nicht erklären.
2: Ach bitte, Gräfin, versuchen Sie es doch mal.
3: Ich will dir mal eine Geschichte erzählen. wie meine Vorfahren Grafen geworden sind. Es ist eine sehr bewegende Geschichte.
2: Deine Vorfahren? Hat das mit diesem Mann aus Holz zu tun?
3: Zunächst mal nicht. Aber nachher erkläre ich dir, wie ich es meine. Aber unterbrich mich jetzt nicht.
2: Gut.
3: Vor vielen hundert Jahren gab es hier in der Gegend einen riesigen Wald. Kein Förster war da und natürlich erst recht keine Spaziergänger. Er war dicht und unheimlich. Darum trauten sich kaum Menschen hinein. Aber das war für uns Eulen gerade richtig. Wir lebten herrlich und in Freuden und wurden auch immer mehr. Es war aber genug Platz und Futter für alle da. Auf einmal tauchte ein wilder Jäger auf. Der hatte eine Armbrust und konnte...
2: Was ist denn eine? Ach so, ich soll ja nicht unterbrechen.
3: Eine Armbrust ist eine Waffe wie ein Gewehr, aber es knallt nicht. Und vorne drauf ist ein Flitzebogen. Mit der Armbrust schoss er nur Eulen. Viele unschuldige Eulen mussten ihr Leben lassen. Da rief der Eulenkönig alle Untertanen zusammen. Auf einer Waldlichtung trafen sich bei schwachem Mondschein in einer stürmischen Nacht viele hundert Eulen. Der König sagte, sie müssten etwas unternehmen, sonst wären sie bald ausgerottet. Aber keiner wusste was. Eine alte, weise Eule konnte nur sagen, warum der wilde Jäger sie alle abschießt. Die Menschen glaubten, der Schnabel der Eulen hätte eine heilende Wirkung gegen viele Krankheiten, wenn man ihn zerreibt und das Pulver ans Essen macht. Jemand schlug vor, man müsste die Menschen überzeugen, dass das Unsinn ist. Dann würde der Jäger seine Eulenschnäbel nicht mehr verkaufen können und die Jagd aufgeben. Aber niemand wusste, wie man das den Menschen klar machen sollte. Da trat ein stattlicher Eulenmann auf. Ein Vater von drei Eulenkindern. Er hieß Roderich und war mein Vorfahr. Ich werde den Jäger vertreiben, sagte er. Habt Geduld. Ich muss nur warten, bis Neumond ist, bis also die Nächte ganz dunkel sind. Alle staunten über seinen Mut, aber keiner traute es ihm so richtig zu. In dem Augenblick holte auch gerade ein Pfeil von einer Armbrust das schönste Eulenmädchen, das es im ganzen Wald gab, vom Ast. Alle Eulen flogen entsetzt auf und stoben auseinander.
2: So was Gemeines.
1: Psst, nicht unterbrechen.
3: Als es richtiger Neumond war, flog Roderich zur Hütte des wilden Jägers. Er hatte sich nämlich überlegt, im offenen Kampf habe ich keine Chance. Aber wenn er nicht sehen kann, ich dagegen kann noch das Wichtigste erkennen, bin ich im Vorteil. Diese Nacht konnte der Mann nicht jagen, weil er bei der Dunkelheit ja gar keine Eule entdecken oder gar mit seinem Pfeil treffen konnte. Er hatte aber das Fenster offen stehen wegen der frischen Luft. Roderich flog hinein, warf die Kerze des Jägers um, sodass es ganz dunkel war, und griff ihn an. Es war ein harter Kampf. Was im Einzelnen geschah, ist nicht bekannt. Am nächsten Morgen beobachteten andere Eulen, wie der wilde Jäger blutüberströmt seine Hütte verließ. Er ist nie wiedergekommen. Roderich aber lag tot in der Hütte, erschlagen von der Armbrust, die zerbrochen neben ihm lag.
2: Wie traurig.
3: Ja, es war traurig, aber auch ein gutes Ende. Denn nun konnten die Eulen wieder in Frieden leben. Zum Dank verlieh der König dem mutigen Roderich im Nachhinein den Titel eines Grafen. Seine Nachkommen waren also auch Grafen und bekamen den schönen Eichenhain zum Geschenk. Man sagt, unsere Eiche hier sei die letzte davon. Sie soll aus einer Eiche gewachsen sein, die von dem Baum fiel, auf dem der älteste Sohn Roderichs wohnte.
1: Und was hat das nun mit dem Kruzifix zu tun? Ist das Kreuz aus dem Eichenstamm gemacht?
3: Nein, nein. Die Geschichte habe ich euch erzählt, weil Waldemar doch gefragt hat, was dieser Mann am Kreuz Besonderes getan hat. Er hat sein Leben geopfert, um die anderen zu retten.
2: Wie dein Vorfahr. Aber bei den Menschen war es doch sicher kein wilder Jäger mit einer Armbrust.
3: Nein, nein, das ist alles ganz anders gewesen. Aber ich sagte es ja schon, das verstehen wir Tiere nicht. Nur die Menschen. Aber auch die wissen es nicht alle. Viele interessieren sich auch gar nicht dafür.
1: Aber die, die es verstanden haben, die haben diesen Mann geschnitzt, um ihn zu ehren. So wie der Roderich Graf geworden ist, obwohl es ihm ja auch nichts mehr genützt hat, weil er ja schon tot war.
3: Vielleicht, um ihn zu ehren. Vielleicht, um sich immer wieder an ihn zu erinnern. So, aber nun ist es richtig dunkel, ich muss fort und ihr müsst schlafen.
2: Ach, Gräfin, ich kann jetzt noch nicht einschlafen. Ich bin so aufgeregt. Und wenn ich einschlafe, träume ich sicher vom wilden Jäger.
3: Träum doch vom Roderich. Aber gut, ich bleibe noch ein Weilchen da. Das beruhigt dich vielleicht etwas.
2: Vielen Dank, Gräferich Rodenhain-Uhlen-Hedwig.

0: Ja, liebe Kinder, das ist doch die Idee.
1: Was?
0: Nun, dass wir das Leben, unser Leben Jesus schenken als Dank dafür, dass er sein Leben uns geschenkt hat. Ich glaube, wir haben heute Abend wieder viel zum Nachdenken mitbekommen von den Dreien vom Ast, wo es um Streiten ging und um den Frieden und jetzt auch das Kreuz vor Augen. Nun, das lädt uns doch gleich zum Gebet ein, liebe Kinder. Im Namen des Vaters und des Sohnes und des Heiligen Geistes. Amen. O Gott, du bist der Gott der Liebe. Wir bitten dich, hilf uns, dass wir einander lieben und dich lieben. Hilf uns, dass wir unser Leben verschenken an dich und an die, die du um uns gestellt hast. Jesus, schenk uns deine Liebe vom Kreuz, dass wir lieben so wie du. Amen. Im Namen des Vaters und des Sohnes und des Heiligen Geistes. Amen. So, ihr Lieben, jetzt aber. Ab!
1: Ein Klaps auf den Popo gibst du mir einfach.
0: Ja, genau. So, ich wünsche euch noch einen schönen Abend und dann eine gute, gute Nacht. Schlaft gut.
1: Und ein Pussy. Muah.
0: Oh, ich auch noch eins hinterher. Muah. Gute Nacht, schlaft gut.
1: Gute Nacht.

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Es ist jetzt 18.30 Uhr, gleich halb sieben. Wir feiern jetzt die Heilige Messe, sind dafür zu Gast hier am Radio Horeb Hauptstandort in Balderschwang im Oberallgäu in der Bergkirche auf 1000 Metern Höhe. Wir feiern heute Abend die Messe am Gedenktag des heiligen Schabel Machtluf. Zelebrant ist Pfarrer Rainer Hoverath, Konzelebrant Pfarrer Richard Kocher, Radio Horeb Programmdirektor. Die Heilige Messe, die können Sie auch im Bild auf unserer Homepage unter horeb.org und dann live, Video-Livestream mitfeiern im Bild. Dort können Sie dann auch im Bild zuschauen in die Kirche. Bereiten wir uns jetzt mit einem Gebet auf die Feier der Heiligen Messe vor. Im Namen des Vaters und des Sohnes und des Heiligen Geistes. Amen. Denk du in mir, o Jesus, dann denke ich licht und klar. Sprich du aus mir, o Jesus, so spreche ich mild und wahr. Wirk du durch mich, o Jesus, gerecht ist dann mein Tun, geheiligt meine Arbeit, geheiligt auch mein Ruhen. Erfüll mein ganzes Wesen, durchdring mein ganzes Sein, dass man aus mir kann lesen, die große Liebe dein. Mach, dass ich hier auf Erden durch deiner Gnad Gewalt kann allen alles werden, komm, werd in mir Gestalt. Amen. Maria, Mutter der Kirche, erbitte uns viele geistliche Berufungen und christliche Familien,

0: Im Namen des Vaters und des Sohnes und des Heiligen Geistes.
1: Amen.
0: Der Herr sei mit euch.
1: Und mit deinem Geist.
0: Kommt und lasst uns ziehen hinauf zum Berge unseres Herrn, zum Hause Gottes. Lasst uns gehen. Wer im Mittelalter oder auch heute als Pilger vom Süden her zum Haus Gottes in Köln geht, über den Roncalliplatz, durch das Südtor eintritt, begegnet einem Riesen, gut, noch größer als ich bin. Er hat ein Kind auf dem Rücken. Und es heißt, wer den heiligen Christophorus, dessen Tag heute ist, am Morgen gesehen hat, wird den ganzen Tag nicht plötzlich sterben. Ebenso feiert die Kirche heute die heilige Christina, eine Märtyrerin in Rom. Heute wird sie auch Kerstin genannt. Und ich kenne so eine, vor 33 Jahren im Praktikum bin ich einer begegnet, die so eine liebevolle Stimme hatte und heute, wie ich erfahren habe, gegen den Strom schwimmt. Sie hat den Schlüssel zum Haus des Herrn, der kleinen Kathedrale in Rohrberg, dort ganz im Westen von Thüringen. Und sie kann immer dorthin gehen und hat auch schon über Radio Horeb den Rosenkranz vorgebetet. Vom Christophorus geht's dann weiter zur Mailänder Madonna, dort zum Altar der Stadtpatrone, ganz berühmt mit der heiligen Ursula, dem Gerion, den heiligen drei Könige. Morgens um 8 Uhr wird immer die heilige Messe von dort übertragen in EWTN. Und dann geht's weiter in der Wallfahrt zu den Dreien, die gekommen sind, um ihn anzubeten. Weiter geht der Pilgerweg zum berühmten Gerokreuz. Der heilige Schabel Machluf, die Kirche heute auch feiert, den der heilige Paul VI. 1977 heilig gesprochen hat, der hat sicher das Leiden Christi betrachtet in seiner Zeit in der Wüste, wo er gekämpft hat, innerlich gekämpft hat. Dort ist Jesus dargestellt nicht als Leidender, sondern als Siegender am Kreuz. Und wenn wir die heilige Messe auch wie einen Dom verstehen, wo wir ganz viele Eigenschaften des Himmelreiches schon sehen können, in den Mosaiken am Boden, die Apostel an den Wänden und oben drüber die heiligen Engel. Ja, der Dom ist konzipiert als ein Abbild des himmlischen Jerusalems. Aber nicht nur bildlich, sondern auch akustisch hören wir dort vom Reich Gottes. Und so auch heute besonders die Lesungen, die ausgesucht worden sind für den heiligen Schabel Machluf. Drei Kennzeichen sind mir aufgefallen. Die bescheidene Demut, die göttliche und die menschliche Liebe und das Leiden, das im Hochgebet vorkommt, direkt nach der Wandlung. Wir verkünden sein heilbringendes Leiden. Und dann geht der Pilger weiter durch das Nordtor. Vorher begegnet er noch der Blutreliquie vom heiligen Johannes Paul II. Und natürlich der Schmuckmadonna, die so viel Schmuck geschenkt bekommen hat, dass man es ihr gar nicht ans Gewand alles anhängen kann. Und dort flackern immer die Lämpchen, die Kerzen, die die Menschen anmachen, aus Dank, aus Lob, in ihren Bitten und ihren Notgebeten. So öffnen wir uns also dieser Wallfahrt zum Haus des Herrn und betrachten das, was er uns zeigen will. Nicht umsonst hat der heilige Pater Pio, bei dem zu Lebzeiten und nach seinem Tod, wie beim Schabel Machluf, viele, viele Wunder passiert sind, die Messe manchmal, dafür hat er 3 Stunden gebraucht, weil es so viele schöne Einzelheiten da zu entdecken und zu betrachten gibt. Also öffnen wir uns diesem Reichtum im Haus des Herrn. Herr Jesus Christus, du bist vom Vater gesandt, zu heilen, was verwundet ist.

0: Der allmächtige Gott erbarme sich unser. Er nehme von uns Sünde und Schuld, damit wir mit reinem Herzen diese Feier begehen.
1: Amen.
0: Lasset uns beten. Gott, du hast den heiligen Priester Shavuel Machluf zu einem einzigartigen Kampf in der Wüste berufen und ihn mit aller Gnade beschenkt. Wir bitten dich, gewähre uns, dass wir den Herrn in seinem Leiden nachahmen und so würdig werden, an seinem Reich Anteil zu erhalten. Darum bitten wir durch Jesus Christus, deinen Sohn, unseren Herrn und Gott, der in der Einheit des Heiligen Geistes mit dir lebt und herrscht in alle Ewigkeit.
1: Amen.
2: Lesung aus dem Buch Jesus Sirach. Mein Sohn, bei all deinem Tun bleibe bescheiden und du wirst geliebt werden von anerkannten Menschen. Je größer du bist, umso mehr demütige dich und du wirst vor dem Herrn Gnade finden. Viele sind hochgestellt und berühmt, aber den Bescheidenen offenbart er seine Geheimnisse. Denn groß ist die Macht des Herrn, von den Demütigen wird er gerühmt. Suche nicht, was für dich zu schwierig ist, und erforsche nicht, was deine Kräfte übersteigt. Was dir geboten ist, das überdenke, denn du hast keinen Bedarf an verborgenen Dingen. Verwende keine Mühe auf außergewöhnliche Dinge, denn mehr als Menschen verstehen können, wurde dir gezeigt. Denn ihre Mutmaßungen haben viele getäuscht und übler Argwohn hat ihr Denken in die Irre geführt. Wenn du keinen Augapfel hast, fehlt dir das Licht. Wenn du keine Erkenntnis hast, mache keine Ankündigung. Wort des lebendigen Gottes. Wir beten aus Psalm 15. Der Gerechte darf weilen auf deinem heiligen Berg, o Herr. Der Gerechte darf weilen auf deinem heiligen Berg, o Herr. Der makellos lebt und das Rechte tut, der von Herzen die Wahrheit sagt, der mit seiner Zunge nicht verleumdet hat und seinen Nächsten nichts Böses tat und keine Schmach auf seinen Nachbarn gehäuft hat. Der Gerechte darf weilen auf deinem heiligen Berg, o Herr. Der Verworfene ist in seinen Augen verachtet, aber die den Herrn fürchten, hält er in Ehren. Er wird nicht ändern, was er zum eigenen Schaden geschworen hat. Der Gerechte darf weilen auf deinem heiligen Berg, o Herr. Sein Geld hat er nicht auf Wucher verliehen, und gegen den Schuldlosen nahm er keine Bestechung an. Wer das tut, der wird niemals wanken. Der Gerechte darf weilen auf deinem heiligen Berg, o Herr.

0: Der Herr sei mit euch.
1: Und mit deinem Geist.
0: Aus dem Heiligen Evangelium nach Matthäus.
1: Ehre sei dir, Herr.
0: In jener Zeit sagte Petrus zu Jesus: Wir haben alles verlassen und sind dir nachgefolgt. Was werden wir dafür bekommen? Jesus erwiderte ihnen: Amen, ich sage euch, wenn die Welt neu geschaffen wird und der Menschensohn sich auf den Thron der Herrlichkeit setzt, werdet auch ihr, die mir nachgefolgt seid, auf 12 Thronen sitzen und die 12 Stämme Israels richten. Und jeder, der um meines Namens willen Häuser oder Brüder oder Schwestern oder Vater oder Mutter oder Kinder oder Äcker verlassen hat, wird dafür das Hundertfache erhalten und das ewige Leben erben. Evangelium unseres Herrn Jesus Christus.
1: Lob.

0: Jesus Christus ist der Weg zum Vater. Darum rufen wir in den Anliegen unserer Welt und Zeit.
1: Schau auf alle, die bei ihrer Suche nach Sinn und Erfüllung auf Irrwege geraten sind. Zeige ihnen den Weg zu einem gelingenden Leben. Christus, höre uns. Christus, erhöre uns. Schau auf alle, die in diesen Wochen auf Reisen sind. Schenke ihnen bereichernde Erfahrungen und lass sie gut an ihr Ziel kommen. Christus, höre uns. Schau auf alle, deren irdischer Lebensweg zu Ende geht und die vor ihrer letzten Reise stehen. Führe sie zu ihrem Platz im Haus des Vaters. Christus, höre uns. Herr Jesus Christus, du bist der Grund unserer Hoffnung. Schenke uns die Bereitschaft des heiligen Scharbel, schenke uns seine Liebe und schenke uns seine Demut und die Bereitschaft, für andere einzustehen. Christus, höre uns.
0: Darum bitten wir durch Christus, unseren Herrn.
2: Amen.
3: Zur Gabenbereitung aus dem Jubilate Deo, die Nummer 115, dreimal. Die Nummer 115 aus dem Jubilate Deo.

Lasset uns beten. Gütiger Gott, du hast dem heiligen Scharbel die Kraft gegeben, den alten Menschen der Sünde abzulegen und den neuen Menschen anzuziehen, der nach deinem Bild geschaffen ist. Erneuere auch uns nach deinem Bild und stärke uns, damit wir dir wohlgefallen.

unseren Herrn Jesus Christus. Durch ihn preisen dich Himmel und Erde, Engel und Menschen und singen wie aus einem Munde das Lob deiner Herrlichkeit. Amen.

0: Dich, gütiger Vater, bitten wir durch deinen Sohn, unseren Herrn Jesus Christus, nimm diese heiligen, makellosen Opfergaben an und segne sie. Wir bringen sie dar vor allem für deine heilige katholische Kirche, in Gemeinschaft mit deinem Diener, unserem Papst Leo, mit unserem Bischof Bertram und mit allen, die Sorge tragen für den rechten, katholischen und apostolischen Glauben. Schenke deiner Kirche Frieden und Einheit. Behüte und leite sie auf der ganzen Erde. Gedenke deiner Dienerinnen und Diener, für die wir heute besonders beten, und aller, die hier versammelt sind. Herr, du kennst ihren Glauben und ihre Hingabe. Für sie bringen wir dieses Opfer des Lobes dar. Und sie selber weihen es dir, für sich und für alle, die ihnen verbunden sind, für ihre Erlösung und für ihre Hoffnung auf das unverlierbare Heil. Vor dich, den ewigen, lebendigen und wahren Gott, bringe sie ihre Gebete und Gaben.
1: In Gemeinschaft mit der ganzen Kirche gedenken wir deiner Heiligen. Wir ehren vor allem Maria, die glorreiche, allzeit jungfräuliche Mutter unseres Herrn und Gottes Jesus Christus. Wir ehren ihren Bräutigam, den heiligen Josef, deine heiligen Apostel und Märtyrer Petrus und Paulus, Andreas und alle deine Heiligen. Blicke auf ihr heiliges Leben und Sterben und gewähre uns auf ihre Fürsprache in allem deine Hilfe und deinen Schutz.
0: Nimm gnädig an, o Gott, diese Gaben deiner Diener und deiner ganzen Gemeinde. Ordne unsere Tage in deinem Frieden. Rette uns vor dem ewigen Verderben. Und nimm uns auf in die Schar deiner Erwählten. Schenke, o Gott, diesen Gaben Segen in Fülle und nimm sie zu eigen an. Mache sie uns zum wahren Opfer im Geiste, das dir wohlgefällt, zum Leib und Blut deines geliebten Sohnes, unseres Herrn Jesus Christus. Am Abend vor seinem Leiden nahm er das Brot in seine heiligen und ehrwürdigen Hände. Er hob die Augen zum Himmel, zu dir, seinem Vater, dem allmächtigen Gott, sagte dir Lob und Dank, brach das Brot, reichte es seinen Jüngern und sprach: Nehmet und esset alle davon, das ist mein Leib, der für euch hingegeben wird.

Ebenso nahm er nach dem Mahl diesen erhabenen Kelch in seine heiligen und ehrwürdigen Hände, sagte dir Lob und Dank, reichte den Kelch seinen Jüngern und sprach: Nehmet und trinket alle daraus. Das ist der Kelch des neuen und ewigen Bundes.

0: Geheimnis des Glaubens.
1: Dein Tod und Leid verkünden wir, und deine Auferstehung preisen wir, bis du kommst in Herrlichkeit.
0: Darum, gütiger Vater, feiern wir deine Diener und dein heiliges Volk, das Gedächtnis deines Sohnes, unseres Herrn Jesus Christus. Wir verkünden sein heilbringendes Leiden, seine Auferstehung von den Toten und seine glorreiche Himmelfahrt. So bringen wir aus den Gaben, die du uns geschenkt hast, dir, dem erhabenen Gott, die reine, heilige und makellose Opfergabe dar, das Brot des Lebens und den Kelch des ewigen Heiles. Blicke versöhnt und gütig darauf nieder und nimm sie an, wie einst die Gaben deines gerechten Dieners Abel, wie das Opfer unseres Vaters Abraham, wie die heilige Gabe, das reine Opfer deines Hohenpriesters Melchisedech. Wir bitten dich, allmächtiger Gott, dein heiliger Engel trage diese Opfergabe auf deinen himmlischen Altar vor deine göttliche Herrlichkeit. Und wenn wir durch unsere Teilnahme am Altar den heiligen Leib und das Blut deines Sohnes empfangen, erfülle uns mit aller Gnade und allem Segen des Himmels.
2: Gedenke auch deiner Diener und Dienerinnen, die uns vorangegangen sind, bezeichnet mit dem Siegel des Glaubens und die nun ruhen in Frieden. Wir bitten dich, führe sie und alle, die in Christus entschlafen sind, in das Land der Verheißung, des Lichtes und des Friedens. Auch uns, deinen sündigen Dienern, die auf deine reiche Barmherzigkeit hoffen, gib Antwort und Gemeinschaft mit deinen heiligen Aposteln und Märtyrern, Johannes, Stephanus, Matthias, Barnabas und mit allen deinen Heiligen. Wäge nicht unser Verdienst, sondern schenke gnädig Verzeihung und gib uns mit ihnen das Erbe des Himmels.
0: Darum bitten wir dich durch unseren Herrn Jesus Christus, denn durch ihn erschaffst du immerfort all diese guten Gaben, gibst ihnen Leben und Weihe und spendest sie uns. Durch ihn und mit ihm und in ihm ist dir, Gott, allmächtiger Vater, in der Einheit des Heiligen Geistes, alle Herrlichkeit und Ehre, jetzt und in Ewigkeit.
1: Amen.
0: Lasst uns beten, wie der Herr uns gelehrt hat.
1: Vater unser im Himmel, geheiligt werde dein Name, dein Reich komme, dein Wille geschehe, wie im Himmel so auf Erden. Unser tägliches Brot gib uns heute und vergib uns unsere Schuld, wie auch wir vergeben unseren Schuldigern. Und führe uns nicht in Versuchung, sondern erlöse uns von dem Bösen.
0: Erlöse uns, Herr, allmächtiger Vater, von allem Bösen und gib Frieden in unseren Tagen. Komm uns zu Hilfe mit deinem Erbarmen und bewahre uns vor Verwirrung und Sünde, damit wir voll Zuversicht das Kommen unseres Erlösers, Jesus Christus, erwarten.
1: Denn dein ist das Reich und die Kraft und die Herrlichkeit in Ewigkeit.
0: Herr Jesus Christus, du hast zu deinen Aposteln gesagt, Frieden hinterlasse ich euch, meinen Frieden gebe ich euch. Deshalb bitten wir, schau nicht auf unsere Sünden, sondern auf den Glauben deiner Kirche und schenke ihr nach deinem Willen Einheit und Frieden. Der Friede des Herrn sei allezeit mit euch.
1: Und mit deinem Geist.
2: Und mit deinem Geist.

Seht das Lamm Gottes, das hinwegnimmt die Sünde der Welt. Herr, ich bin nicht würdig, dass du eingehst unter mein Dach, aber sprich nur ein Wort, so wird meine Seele gesund. Wer von diesem Brot isst, wird in Ewigkeit leben.

0: So spricht der Herr. Ihr, die ihr alles verlassen habt und mir nachgefolgt seid, werdet ein Vielfaches dafür bekommen und das ewige Leben gewinnen. Lasset uns beten. Allmächtiger Gott, du hast uns durch dieses Sakrament gestärkt. Lehre uns nach dem Beispiel des heiligen Schabel, dich vor allem zu suchen und als neue Menschen in dieser Welt zu leben. Darum bitten wir durch Christus, unseren Herrn.
1: Amen.
0: Jetzt sind sie alle ein Christophorus geworden, Christusträger, oder eine Christina, das heißt, ich übersetze die Christliche, also ganz christlich im Wesen. Und ein Stückchen vom heiligen Schabel nehmen sie auch mit. Dafür erbitten wir den Segen und auch für gutes Wetter. Vor Blitz, Hagel und Ungewitter, Herr, erhöre unser Gebet. Ewiger Gott, allmächtiger Schöpfer aller Dinge und unser Vater, wir bitten dich, gib gedeihliches Wetter und Wachstum aller Früchte, verschone Äcker, Berge, Wiesen vor Hagelschlag und Ungewitter, vor Misswuchs und Überschwemmung. Erhalte und bewahre alles, was du hast wachsen lassen, auf dass eine gute Ernte uns alle erfreue und unsere Arbeit belohne. Dies erbitten wir durch Christus, unseren Herrn. Das gewähre euch der dreieinige Gott, der Vater und der Sohn und der Heilige Geist.
1: Amen.
0: Geht hin in Frieden.
1: Amen.

Wir nahmen an der Heiligen Messe in der Kirche St. Anton in Walderschwang im Bistum Augsburg teil. Herzlichen Dank an Zelebrant Pfarrer Dr. Richard Kocher, unseren Programmdirektor von Radio Horeb, und an Kohn-Zelebrant Pfarrer Rainer Hoverath. Ein Dankeschön auch an alle Mitwirkenden, an die Musiker, Musikerinnen und an das ganze Radio Horeb Techniker-Team vor Ort. Es ist mittlerweile 19.12 Uhr. Sie hören Radio Horeb, Leben mit Gott, am Mikrofon im Münchner Studio. Begrüßt Sie an diesem Freitagabend Bettina Rademacher. Und gleich nach dem Jingle beten wir gemeinsam den schmerzhaften Rosenkranz. Wenn Sie ein Gesetz mitbeten und Ihr Herzensanliegen mit hineinnehmen möchten, rufen Sie mich hier im Münchner Studio an, wählen Sie die Hörernummer 089 517 008 008.

0: Bei Radio Horeb beten wir nun den schmerzhaften Rosenkranz für den Frieden in der Welt und für ihre Anliegen. Am Telefon bin ich verbunden mit Herrn Hans-Peter. Guten Abend.
1: Guten Abend, Frau Rademacher, allen Mitbeterinnen und Mitbetern.
0: Stellen wir uns an das Kreuz der Erlösung und beginnen wir mit dem Kreuzzeichen. Im Namen des Vaters und des Sohnes und des Heiligen Geistes.
1: Amen.
0: Ich glaube an Gott, den Vater, den Allmächtigen, den Schöpfer des Himmels und der Erde, und an Jesus Christus, seinen eingeborenen Sohn, unseren Herrn, empfangen durch den Heiligen Geist, geboren von der Jungfrau Maria, gelitten unter Pontius Pilatus, gekreuzigt, gestorben und begraben, hinabgestiegen in das Reich des Todes, am dritten Tage auferstanden von den Toten, aufgefahren in den Himmel. Er sitzt zur Rechten Gottes, des allmächtigen Vaters. Von dort wird er kommen, zu richten die Lebenden und die Toten.
1: Ich glaube an den Heiligen Geist, die heilige katholische Kirche, Gemeinschaft der Heiligen, Auferstehung der Toten und das ewige Leben. Amen.
0: Ehre sei dem Vater und dem Sohn und dem Heiligen Geist.
1: Wie im Anfang, so auch jetzt und alle Zeit und in Ewigkeit. Amen.
0: Vater unser im Himmel, geheiligt werde dein Name, dein Reich komme, dein Wille geschehe wie im Himmel, so auf Erden.
1: Unser tägliches Brot gib uns heute und vergib uns unsere Schuld, wie auch wir vergeben unseren Schuldigern. Und führe uns nicht in Versuchung, sondern erlöse uns von dem Bösen. Amen.
0: Gegrüßet seist du, Maria, voll der Gnade, der Herr ist mit dir. Du bist gebenedeit unter den Frauen, und gebenedeit ist die Frucht deines Leibes, Jesus, der in uns den Glauben vermehre.
1: Heilige Maria, Mutter Gottes, bitte für uns Sünder jetzt und in der Stunde unseres Todes. Amen.
0: Gegrüßet seist du, Maria, voll der Gnade, der Herr ist mit dir. Du bist gebenedeit unter den Frauen, und gebenedeit ist die Frucht deines Leibes, Jesus, der in uns die Hoffnung stärke.
1: Heilige Maria, Mutter Gottes, bitte für uns Sünder jetzt und in der Stunde unseres Todes. Amen.
0: Gegrüßet seist du, Maria, voll der Gnade, der Herr ist mit dir. Du bist gebenedeit unter den Frauen, und gebenedeit ist die Frucht deines Leibes, Jesus, der in uns die Liebe entzünde.
1: Heilige Maria, Mutter Gottes, bitte für uns Sünder jetzt und in der Stunde unseres Todes. Amen.
0: Ehre sei dem Vater und dem Sohn und dem Heiligen Geist.
1: Wie im Anfang, so auch jetzt und alle Zeit und in Ewigkeit. Amen.
0: O mein Jesus, verzeih uns unsere Sünden, bewahre uns vor dem Feuer der Hölle, führe alle Seelen in den Himmel, besonders jene, die deiner Barmherzigkeit am meisten bedürfen. Amen. Wir kommen zum ersten Geheimnis und betrachten Jesus, der für uns Blut geschwitzt hat.
1: In der letzten Woche feierte der Palutiner Pater Hans Burb sein 65. Priesterjubiläum. Ich möchte heute dafür beten, dass er uns noch lange als Exerzitienmeister fungieren kann und auch als Referent in der Spiritualitätssendung bei Radio Horeb, und dass ihm seine fruchtbare Arbeit im Himmel gut belohnt wird. Vater unser im Himmel, geheiligt werde dein Name, dein Reich komme, dein Wille geschehe wie im Himmel, so auf Erden.
0: Unser tägliches Brot gib uns heute und vergib uns unsere Schuld, wie auch wir vergeben unseren Schuldigern, und führe uns nicht in Versuchung, sondern erlöse uns von dem Bösen. Amen.
1: Gegrüßet seist du, Maria, voll der Gnade, der Herr ist mit dir. Du bist gebenedeit unter den Frauen, und gebenedeit ist die Frucht deines Leibes, Jesus, der für uns Blut geschwitzt hat.
0: Heilige Maria, Mutter Gottes, bitte für uns Sünder, jetzt und in der Stunde unseres Todes. Amen.
1: Gegrüßet seist du, Maria, voll der Gnade, der Herr ist mit dir. Du bist gebenedeit unter den Frauen, und gebenedeit ist die Frucht deines Leibes, Jesus, der für uns Blut geschwitzt hat.
0: Heilige Maria, Mutter Gottes, bitte für uns Sünder, jetzt und in der Stunde unseres Todes. Amen.
1: Gegrüßet seist du, Maria, voll der Gnade, der Herr ist mit dir. Du bist gebenedeit unter den Frauen, und gebenedeit ist die Frucht deines Leibes, Jesus, der für uns Blut geschwitzt hat.
0: Heilige Maria, Mutter Gottes, bitte für uns Sünder, jetzt und in der Stunde unseres Todes. Amen.
1: Gegrüßet seist du, Maria, voll der Gnade, der Herr ist mit dir. Du bist gebenedeit unter den Frauen, und gebenedeit ist die Frucht deines Leibes, Jesus, der für uns Blut geschwitzt hat.
0: Heilige Maria, Mutter Gottes, bitte für uns Sünder, jetzt und in der Stunde unseres Todes. Amen.
1: Gegrüßet seist du, Maria, voll der Gnade, der Herr ist mit dir. Du bist gebenedeit unter den Frauen, und gebenedeit ist die Frucht deines Leibes, Jesus, der für uns Blut geschwitzt hat.
0: Heilige Maria, Mutter Gottes, bitte für uns Sünder, jetzt und in der Stunde unseres Todes. Amen.
1: Gegrüßet seist du, Maria, voll der Gnade, der Herr ist mit dir. Du bist gebenedeit unter den Frauen, und gebenedeit ist die Frucht deines Leibes, Jesus, der für uns Blut geschwitzt hat.
0: Heilige Maria, Mutter Gottes, bitte für uns Sünder, jetzt und in der Stunde unseres Todes. Amen.
1: Gegrüßet seist du, Maria, voll der Gnade, der Herr ist mit dir. Du bist gebenedeit unter den Frauen, und gebenedeit ist die Frucht deines Leibes, Jesus, der für uns Blut geschwitzt hat.
0: Heilige Maria, Mutter Gottes, bitte für uns Sünder, jetzt und in der Stunde unseres Todes. Amen.
1: Gegrüßet seist du, Maria, voll der Gnade, der Herr ist mit dir. Du bist gebenedeit unter den Frauen, und gebenedeit ist die Frucht deines Leibes, Jesus, der für uns Blut geschwitzt hat.
0: Heilige Maria, Mutter Gottes, bitte für uns Sünder, jetzt und in der Stunde unseres Todes. Amen.
1: Gegrüßet seist du, Maria, voll der Gnade, der Herr ist mit dir. Du bist gebenedeit unter den Frauen, und gebenedeit ist die Frucht deines Leibes, Jesus, der für uns Blut geschwitzt hat.
0: Heilige Maria, Mutter Gottes, bitte für uns Sünder, jetzt und in der Stunde unseres Todes. Amen.
1: Gegrüßet seist du, Maria, voll der Gnade, der Herr ist mit dir. Du bist gebenedeit unter den Frauen, und gebenedeit ist die Frucht deines Leibes, Jesus, der für uns Blut geschwitzt hat.
0: Heilige Maria, Mutter Gottes, bitte für uns Sünder, jetzt und in der Stunde unseres Todes. Amen.
1: Ehre sei dem Vater und dem Sohn und dem Heiligen Geiste.
0: Wie im Anfang, so auch jetzt und alle Zeit und in Ewigkeit. Amen.
1: O mein Jesus, verzeih uns unsere Sünden, bewahre uns vor dem Feuer der Hölle, führe alle Seelen in den Himmel, besonders jene, die deiner Barmherzigkeit am meisten bedürfen. Amen.
0: Im nächsten Geheimnis des schmerzhaften Rosenkranzes betrachten wir Jesus, der für uns gegeißelt worden ist. Guten Abend. Hallo?
2: Bin ich jetzt dran?
0: Sie sind dran, ja. Wenn Sie vorher meine Stimme im Telefon hören, sind Sie als nächstes dran.
2: Katharina Schulte in Wuppertal. Ich bitte für meine langjährige Freundin, deren Leben zu Ende geht, um eine gute Sterbestunde. Gegrüßet seist, Vater unser im Himmel, geheiligt werde dein Name, dein Reich komme, dein Wille geschehe, wie im Himmel, so auf Erden.
0: Unser tägliches Brot gib uns heute und vergib uns unsere Schuld, wie auch wir vergeben unseren Schuldigern, und führe uns nicht in Versuchung, sondern erlöse uns von dem Bösen. Amen.
2: Gegrüßet seist du, Maria, du bist voll der Gnade, der Herr ist mit dir. Du bist gebenedeit unter den Frauen, und gebenedeit ist die Frucht deines Leibes, Jesus, der für uns gegeißelt wurde.
0: Heilige Maria, Mutter Gottes, bitte für uns Sünder, jetzt und in der Stunde unseres Todes. Amen.
2: Gegrüßet seist du, Maria, du bist voll der Gnade, der Herr ist mit dir. Du bist gebenedeit unter den Frauen, und gebenedeit ist die Frucht deines Leibes, Jesus, der für uns gegeißelt wurde.
0: Heilige Maria, Mutter Gottes, bitte für uns Sünder, jetzt und in der Stunde unseres Todes. Amen.
2: Gegrüßet seist du, Maria, du bist voll der Gnade, Der Herr ist mit dir. Du bist gebenedeit unter den Frauen, und gebenedeit ist die Frucht deines Leibes, Jesus, der für uns gegeißelt wurde.
0: Heilige Maria, Mutter Gottes, bitte für uns Sünder, jetzt und in der Stunde unseres Todes. Amen.
2: Gegrüßet seist du, Maria, du bist voll der Gnade. Der Herr ist mit dir. Du bist gebenedeit unter den Frauen, und gebenedeit ist die Frucht deines Leibes, Jesus, der für uns gegeißelt wurde.
0: Heilige Maria, Mutter Gottes, bitte für uns Sünder, jetzt und in der Stunde unseres Todes. Amen.
2: Gegrüßet seist du, Maria, du bist voll der Gnade. Der Herr ist mit dir. Du bist gebenedeit unter den Frauen, und gebenedeit ist die Frucht deines Leibes, Jesus, der für uns gegeißelt wurde.
0: Heilige Maria, Mutter Gottes, bitte für uns Sünder, jetzt und in der Stunde unseres Todes. Amen.
2: Gegrüßet seist du, Maria, du bist voll der Gnade. Der Herr ist mit dir. Du bist gebenedeit unter den Frauen, und gebenedeit ist die Frucht deines Leibes, Jesus, der für uns gegeißelt wurde.
0: Heilige Maria, Mutter Gottes, bitte für uns Sünder, jetzt und in der Stunde unseres Todes. Amen.
2: Gegrüßet seist du, Maria, du bist voll der Gnade. Der Herr ist mit dir. Du bist gebenedeit unter den Frauen, und gebenedeit ist die Frucht deines Leibes, Jesus, der für uns gegeißelt wurde.
0: Heilige Maria, Mutter Gottes, bitte für uns Sünder, jetzt und in der Stunde unseres Todes. Amen.
2: Gegrüßet seist du, Maria, du bist voll der Gnade. Der Herr ist mit dir. Du bist gebenedeit unter den Frauen, und gebenedeit ist die Frucht deines Leibes, Jesus, der für uns gegeißelt wurde.
0: Heilige Maria, Mutter Gottes, bitte für uns Sünder, jetzt und in der Stunde unseres Todes. Amen.
2: Gegrüßet seist du, Maria, du bist voll der Gnade. Der Herr ist mit dir. Du bist gebenedeit unter den Frauen, und gebenedeit ist die Frucht deines Leibes, Jesus, der für uns gegeißelt wurde.
0: Heilige Maria, Mutter Gottes, bitte für uns Sünder, jetzt und in der Stunde unseres Todes. Amen.
2: Gegrüßet seist du, Maria, du bist voll der Gnade. Der Herr ist mit dir. Du bist gebenedeit unter den Frauen, und gebenedeit ist die Frucht deines Leibes, Jesus, der für uns gegeißelt wurde.
0: Heilige Maria, Mutter Gottes, bitte für uns Sünder, jetzt und in der Stunde unseres Todes. Amen.
2: Ehre sei dem Vater, dem Sohn, dem Heiligen Geist.
0: Wie im Anfang, so auch jetzt und alle Zeit und in Ewigkeit. Amen.
2: O mein Jesus, verzeih uns unsere Sünden. Bewahre uns vor dem Feuer der Hölle. Führe alle Seelen in den Himmel, besonders jene, die deiner Barmherzigkeit am meisten bedürfen. Amen.
0: Wir kommen zum dritten Geheimnis des schmerzhaften Rosenkranzes und beten und betrachten Jesus, der für uns mit Dornen gekrönt worden ist. Guten Abend.
3: Ja, guten Abend. Hier ist Maria Rudolf aus Hasfurt-Brabach und ich möchte beten, dass alle auf die Fürsprache des heiligen Christophorus zu Christus trägen werden und auch die Verlorenen und die Verirrten wieder zu Jesus finden. Vater unser im Himmel, geheiligt werde dein Name, dein Reich komme, dein Wille geschehe wie im Himmel, so auf Erden.
0: Unser tägliches Brot gib uns heute und vergib uns unsere Schuld, wie auch wir vergeben unseren Schuldigern, und führe uns nicht in Versuchung, sondern erlöse uns von dem Bösen. Amen.
3: Gegrüßet seist du, Maria, voll der Gnade. Der Herr ist mit dir. Du bist gebenedeit unter den Frauen, und gebenedeit ist die Frucht deines Leibes, Jesus, der für uns mit Dornen gekrönt worden ist.
0: Heilige Maria, Mutter Gottes, bitte für uns Sünder, jetzt und in der Stunde unseres Todes. Amen.
3: Gegrüßet seist du, Maria, voll der Gnade. Der Herr ist mit dir. Du bist gebenedeit unter den Frauen, und gebenedeit ist die Frucht deines Leibes, Jesus, der für uns mit Dornen gekrönt worden ist.
0: Heilige Maria, Mutter Gottes, bitte für uns Sünder, jetzt und in der Stunde unseres Todes. Amen.
3: Gegrüßet seist du, Maria, voll der Gnade. Der Herr ist mit dir. Du bist gebenedeit unter den Frauen, und gebenedeit ist die Frucht deines Leibes, Jesus, der für uns mit Dornen gekrönt worden ist.
0: Heilige Maria, Mutter Gottes, bitte für uns Sünder, jetzt und in der Stunde unseres Todes. Amen.
3: Gegrüßet seist du, Maria, voll der Gnade. Der Herr ist mit dir. Du bist gebenedeit unter den Frauen. Und gebenedeit ist die Frucht deines Leibes, Jesus, der für uns mit Dornen gekrönt worden ist.
0: Heilige Maria, Mutter Gottes, bitte für uns Sünder, jetzt und in der Stunde unseres Todes. Amen.
3: Gegrüßet seist du, Maria, voll der Gnade. Der Herr ist mit dir. Du bist gebenedeit unter den Frauen. Und gebenedeit ist die Frucht deines Leibes, Jesus, der für uns mit Dornen gekrönt worden ist.
0: Heilige Maria, Mutter Gottes, bitte für uns Sünder, jetzt und in der Stunde unseres Todes. Amen.
3: Gegrüßet seist du, Maria, voll der Gnade. Der Herr ist mit dir. Du bist gebenedeit unter den Frauen. Und gebenedeit ist die Frucht deines Leibes, Jesus, der für uns mit Dornen gekrönt worden ist.
0: Heilige Maria, Mutter Gottes, bitte für uns Sünder, jetzt und in der Stunde unseres Todes. Amen.
3: Gegrüßet seist du, Maria, voll der Gnade. Der Herr ist mit dir. Du bist gebenedeit unter den Frauen. Und gebenedeit ist die Frucht deines Leibes, Jesus, der für uns mit Dornen gekrönt worden ist.
0: Heilige Maria, Mutter Gottes, bitte für uns Sünder, jetzt und in der Stunde unseres Todes. Amen.
3: Gegrüßet seist du, Maria, voll der Gnade. Der Herr ist mit dir. Du bist gebenedeit unter den Frauen. Und gebenedeit ist die Frucht deines Leibes, Jesus, der für uns mit Dornen gekrönt worden ist.
0: Heilige Maria, Mutter Gottes, bitte für uns Sünder, jetzt und in der Stunde unseres Todes. Amen.
3: Gegrüßet seist du, Maria, voll der Gnade. Der Herr ist mit dir. Du bist gebenedeit unter den Frauen. Und gebenedeit ist die Frucht deines Leibes, Jesus, der für uns mit Dornen gekrönt worden ist.
0: Heilige Maria, Mutter Gottes, bitte für uns Sünder, jetzt und in der Stunde unseres Todes. Amen.
3: Gegrüßet seist du, Maria, voll der Gnade. Der Herr ist mit dir. Du bist gebenedeit unter den Frauen und gebenedeit ist die Frucht deines Leibes, Jesus, der für uns mit Dornen gekrönt worden ist.
0: Heilige Maria, Mutter Gottes, bitte für uns Sünder, jetzt und in der Stunde unseres Todes. Amen.
3: Ehre sei dem Vater und dem Sohn und dem Heiligen Geist.
0: Wie im Anfang, so auch jetzt und alle Zeit und in Ewigkeit. Amen.
3: O mein Jesus, verzeih uns unsere Sünden, bewahre uns vor dem Feuer der Hölle, führe alle Seelen in den Himmel, besonders jene, die deiner Barmherzigkeit am meisten bedürfen.
0: Amen. Wir kommen zum nächsten Geheimnis und betrachten Jesus, der für uns das schwere Kreuz getragen hat. Guten Abend.
4: Guten Abend, Freunde Rademacher. Ich möchte gerne für eine psychisch kranke Frau beten.
0: Ja, bitte.
4: Vater unser im Himmel, geheiligt werde dein Name, dein Reich komme, dein Wille geschehe, wie im Himmel, so auf Erden.
0: Unser tägliches Brot gib uns heute und vergib uns unsere Schuld, wie auch wir vergeben unseren Schuldigern. Und führe uns nicht in Versuchung, sondern erlöse uns von dem Bösen. Amen.
4: Gegrüßet seist du, Maria, voll der Gnade, der Herr ist mit dir. Du bist gebenedeit unter den Frauen. Und gebenedeit ist die Frucht deines Leibes, Jesus, der für uns das schwere Kreuz getragen hat.
0: Heilige Maria, Mutter Gottes, bitte für uns Sünder, jetzt und in der Stunde unseres Todes. Amen.
4: Gegrüßet seist du, Maria, voll der Gnade, der Herr ist mit dir. Du bist gebenedeit unter den Frauen. Und gebenedeit ist die Frucht deines Leibes, Jesus, der für uns das schwere Kreuz getragen hat.
0: Heilige Maria, Mutter Gottes, bitte für uns Sünder, jetzt und in der Stunde unseres Todes. Amen.
4: Gegrüßet seist du, Maria, voll der Gnade. Der Herr ist mit dir. Du bist gebenedeit unter den Frauen. Und gebenedeit ist die Frucht deines Leibes, Jesus, der für uns das schwere Kreuz getragen hat.
0: Heilige Maria, Mutter Gottes, bitte für uns Sünder, jetzt und in der Stunde unseres Todes. Amen.
4: Gegrüßet seist du, Maria, voll der Gnade, der Herr ist mit dir. Du bist gebenedeit unter den Frauen, und gebenedeit ist die Frucht deines Leibes, Jesus, der für uns das schwere Kreuz getragen hat.
0: Heilige Maria, Mutter Gottes, bitte für uns Sünder, jetzt und in der Stunde unseres Todes. Amen.
4: Gegrüßet seist du, Maria, voll der Gnade, der Herr ist mit dir. Du bist gebenedeit unter den Frauen, und gebenedeit ist die Frucht deines Leibes, Jesus, der für uns das schwere Kreuz getragen hat.
0: Heilige Maria, Mutter Gottes, bitte für uns Sünder, jetzt und in der Stunde unseres Todes. Amen.
4: Gegrüßet seist du, Maria, voll der Gnade, der Herr ist mit dir. Du bist gebenedeit unter den Frauen, und gebenedeit ist die Frucht deines Leibes, Jesus, der für uns das schwere Kreuz getragen hat.
0: Heilige Maria, Mutter Gottes, bitte für uns Sünder, jetzt und in der Stunde unseres Todes. Amen.
4: Gegrüßet seist du, Maria, voll der Gnade, der Herr ist mit dir. Du bist gebenedeit unter den Frauen, und gebenedeit ist die Frucht deines Leibes, Jesus, der für uns das schwere Kreuz getragen hat.
0: Heilige Maria, Mutter Gottes, bitte für uns Sünder, jetzt und in der Stunde unseres Todes. Amen.
4: Gegrüßet seist du, Maria, voll der Gnade, der Herr ist mit dir. Du bist gebenedeit unter den Frauen, und gebenedeit ist die Frucht deines Leibes, Jesus, der für uns das schwere Kreuz getragen hat.
0: Heilige Maria, Mutter Gottes, bitte für uns Sünder, jetzt und in der Stunde unseres Todes. Amen.
4: Gegrüßet seist du, Maria, voll der Gnade, der Herr ist mit dir. Du bist gebenedeit unter den Frauen, und gebenedeit ist die Frucht deines Leibes, Jesus, der für uns das schwere Kreuz getragen hat.
0: Heilige Maria, Mutter Gottes, bitte für uns Sünder, jetzt und in der Stunde unseres Todes. Amen.
4: Gegrüßet seist du, Maria, voll der Gnade, der Herr ist mit dir. Du bist gebenedeit unter den Frauen, und gebenedeit ist die Frucht deines Leibes, Jesus, der für uns das schwere Kreuz getragen hat.
0: Heilige Maria, Mutter Gottes, bitte für uns Sünder, jetzt und in der Stunde unseres Todes. Amen.
4: Ehre sei dem Vater und dem Sohn und dem Heiligen Geist.
0: Wie im Anfang, so auch jetzt und alle Zeit und in Ewigkeit. Amen.
4: O mein Jesus, verzeih uns unsere Sünden, bewahre uns vor dem Feuer der Hölle. Nimm alle Seelen in den Himmel auf, besonders jene, die deiner Barmherzigkeit am meisten bedürfen. Dankeschön.
0: Amen. Im letzten Geheimnis des schmerzhaften Rosenkranzes betrachten wir Jesus, der für uns gekreuzigt worden ist. Guten Abend.
5: Guten Abend, Gertrud Böhm bei Aschaffenburg. Ich möchte beten für Schwerkranke in der Familie und der ganzen Welt, dass ihnen geholfen wird, und für eine Nachbarin, junge Nachbarin, die plötzlich verstorben ist. Vater unser im Himmel, geheiligt werde dein Name, dein Reich komme, dein Wille geschehe, wie im Himmel so auf Erden.
0: Unser tägliches Brot gib uns heute und vergib uns unsere Schuld, wie auch wir vergeben unseren Schuldigern, und führe uns nicht in Versuchung, sondern erlöse uns von dem Bösen. Amen.
5: Gegrüßet seist du, Maria, voll der Gnade. Der Herr ist mit dir. Du bist gebenedeit und Frauen. Und gebenedeit ist die Frucht deines Leibes, Jesus, der für uns gekreuzigt worden ist.
0: Heilige Maria, Mutter Gottes, bitte für uns Sünder, jetzt und in der Stunde unseres Todes. Amen.
5: Gegrüßet seist du, Maria, voll der Gnade. Der Herr ist mit dir. Du bist gebenedeit unter Frauen. Und gebenedeit ist die Frucht deines Leibes, Jesus, der für uns gekreuzigt worden ist.
0: Heilige Maria, Mutter Gottes, bitte für uns Sünder, jetzt und in der Stunde unseres Todes. Amen.
5: Gegrüßet seist du, Maria, voll der Gnade. Der Herr ist mit dir. Du bist gebenedeit unter Frauen. Und gebenedeit ist die Frucht deines Leibes, Jesus, der für uns gekreuzigt worden ist.
0: Heilige Maria, Mutter Gottes, bitte für uns Sünder, jetzt und in der Stunde unseres Todes. Amen.
5: Gegrüßet seist du, Maria, voll der Gnade. Der Herr ist mit dir. Du bist gebenedeit unter Frauen. Und gebenedeit ist die Frucht deines Leibes, Jesus, der für uns gekreuzigt worden ist.
0: Heilige Maria, Mutter Gottes, bitte für uns Sünder, jetzt und in der Stunde unseres Todes. Amen.
5: Gegrüßet seist du, Maria, voll der Gnade. Der Herr ist mit dir. Du bist gebenedeit unter den Frauen. Und gebenedeit ist die Frucht deines Leibes, Jesus, der für uns gekreuzigt worden ist.
0: Heilige Maria, Mutter Gottes, bitte für uns Sünder, jetzt und in der Stunde unseres Todes. Amen.
5: Gegrüßet seist du, Maria, voll der Gnade. Der Herr ist mit dir. Du bist gebenedeit unter den Frauen. Und gebenedeit ist die Frucht deines Leibes, Jesus, der für uns gekreuzigt worden ist.
0: Heilige Maria, Mutter Gottes, bitte für uns Sünder, jetzt und in der Stunde unseres Todes. Amen.
5: Gegrüßet seist du, Maria, voll der Gnade. Der Herr ist mit dir. Du bist gebenedeit unter den Frauen. Und gebenedeit ist die Frucht deines Leibes, Jesus, der für uns gekreuzigt worden ist.
0: Heilige Maria, Mutter Gottes, bitte für uns Sünder, jetzt und in der Stunde unseres Todes. Amen.
5: Gegrüßet seist du, Maria, voll der Gnade. Der Herr ist mit dir. Du bist gebenedeit unter den Frauen. Und gebenedeit ist die Frucht deines Leibes, Jesus, der für uns gekreuzigt worden ist.
0: Heilige Maria, Mutter Gottes, bitte für uns Sünder, jetzt und in der Stunde unseres Todes. Amen.
5: Gegrüßet seist du, Maria, voll der Gnade. Der Herr ist mit dir. Du bist gebenedeit unter den Frauen. Und gebenedeit ist die Frucht deines Leibes, Jesus, der für uns gekreuzigt worden ist.
0: Heilige Maria, Mutter Gottes, bitte für uns Sünder, jetzt und in der Stunde unseres Todes. Amen.
5: Gegrüßet seist du, Maria, voll der Gnade. Der Herr ist mit dir. Du bist gebenedeit unter den Frauen. Und gebenedeit ist die Frucht deines Leibes, Jesus, der für uns gekreuzigt worden ist.
0: Heilige Maria, Mutter Gottes, bitte für uns Sünder, jetzt und in der Stunde unseres Todes. Amen.
5: Ehre sei dem Vater und dem Sohn und dem Heiligen Geist.
0: Wie im Anfang, so auch jetzt und alle Zeit und in Ewigkeit. Amen.
5: O mein Jesus, verzeih uns unsere Sünden, bewahre uns vor dem Feuer der Hölle. Führe alle Seelen in den Himmel, besonders jene, die deine Barmherzigkeit am meisten bedürfen. Amen.
0: Maria mit dem Kinde lieb,
5: uns allen deinen Segen gib.
0: Amen. Amen. Herzlichen Dank allen Mitbetern und Mitbeterinnen und natürlich auch für ihr Dabeisein, ganz gleich an welchem Ort sie mitgebetet haben, für ihr Mittragen, ihre Treue und ihr Dabeisein.

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Wir schalten nach Mainz zu Mutter Franziska Katharina und Schwester Maria Theresia von den Klarissen Kapuzinerinnen der ewigen Anbetung in Mainz hier zur Sendung Quellgrund christliche Meditation.

0: Grüß Gott und einen wunderschönen guten Abend wünschen wir Ihnen, liebe Hörerinnen und Hörer von Radio Horeb. Heute hören Sie die Quellgrundsendung wieder aus Mainz, und zwar aus dem Kloster der Klarissenkapuzinerinnen von der ewigen Anbetung. Und am Mikrofon werden wieder sein
1: Schwester Maria Theresia
0: und Schwester Franziska Katharina. Wir als Klarissen haben natürlich eine besondere Spiritualität, die von Franziskus und Clara von Assisi geprägt ist. Und beiden war es wichtig, den armen, gekreuzigten Christus nachzufolgen. Also Armut, auch das Gelübde der Armut ist ganz wichtig, aber auch der Blick auf den gekreuzigten, auf den armen, gekreuzigten Christus. Knapp 100 Jahre nach Clara und nach Franziskus gab es eine Heilige, die eine ganz andere Spiritualität zwar hatte, aber doch denselben Blick hatte wie auch in der franziskanischen Familie, nämlich den Blick auf das Kreuz, auf den Gekreuzigten. Und diese Heilige, die heilig gesprochen wurde, 1303 geboren wurde, diese Heilige, die zunächst verheiratet wurde als 13-jähriges Mädchen, aber nach dem Tod ihres Mannes sich ganz dem Blick auf den Gekreuzigten gewidmet hatte. Sie gründete auch einen Orden, den sogenannten Erlöserorden oder besser bekannt vielleicht bei uns unter dem Birgittinnenorden. Ja, es geht um die heilige Birgitta von Schweden. Schon als Kind hatte sie Visionen und sie wollte schon als Kind unbedingt eine Nonne werden. Aber ihre Eltern hatten andere Pläne. Sie stammte ja aus dem schwedischen Hochadel und sie musste auch entsprechend dieser Stellung auch verheiratet werden mit einem sehr einflussreichen Adligen, um die Familienbande zu stärken. Es war zwar dann für sie schwer, diesen Schritt zu gehen, und doch fand sie in ihrem Ehemann doch auch einen Wegbegleiter, der ganz auf Christus geschaut hat, und sie waren beide ein sehr frommes Ehepaar, unternahmen Pilgerreisen und widmeten sich viel dem Gebet. Und nach dem Tod ihres Mannes hat sie dann diesen Impuls gespürt, ihr ganzes Leben dem gekreuzigten Christus zu weihen und zu widmen. Für uns Christen, uns Katholiken vor allem, ist es ganz wichtig, dass wir in unseren Wohnungen immer ein Kreuz hängen haben. Wenigstens eins. Wir im Kloster natürlich, in jedem Zimmer, das wir betreten, hängt irgendwo ein Kreuz. Es gibt kein Zimmer ohne ein Kreuz. Man gewöhnt sich vielleicht daran, dass da irgendwo an der Wand ein Kreuz hängt. Aber wie ist es, wenn man sich da hinein vertieft auf das, was dieses Kreuz ja eigentlich aussagen möchte? Nicht einfach nur als Zeichen, ich bin Christ und ich glaube an Gott und an die Dreifaltigkeit. Es ist eine Erinnerung immer wieder, eine Erinnerung an den, der an diesem Kreuz sein Leben hingegeben hat für uns. Und heute Abend möchten wir diese Quellgrundsendung genau mit diesem Thema in den Blick nehmen. Der Blick auf das Kreuz, so wie es die heilige Birgitta getan hat und wie sie es in einem Gebet dann auch in Worte gefasst hat. Und dieses Gebet, wir haben es gerade gestern gehört in der Matutin, in der Lesehore als zweite Lesung. Gestern war ja der Gedenktag der heiligen Birgitta von Schweden. Und dieser Text ging uns doch auch so sehr zu Herzen, dass wir dachten, das wäre etwas, womit man sich vielleicht doch noch mal etwas näher beschäftigen könnte. Wir sind es gewöhnt von der Passionszeit, von der Karwoche vor allem, bei dem Kreuzweg immer wieder uns auch damit zu beschäftigen. Aber mitten im Juli, im Sommer, an das Kreuz zu denken, ist sicherlich nicht das Hauptaugenmerk. Aber eigentlich sollte kein Monat vergehen und kein Woche vergehen, wo wir nicht auch auf das Kreuz schauen und uns zumindest, soweit es uns möglich ist, uns in diese Leidenszeit des Herrn zu vertiefen. Nicht nur auf das Leid zu schauen, das dort zu sehen ist, sondern das, was dieses Leid

deines kostbaren Leidens. Du hast ihnen mit deinen heiligen und ehrwürdigen Händen die Füße gewaschen und ihnen demütig deine ganze Herablassung gezeigt. Dieser erste Abschnitt des Gebetes führt uns in den Abendmahlsaal. Das irdische Brot, das Jesus in Händen hält, um es mit seinen Jüngern zu essen, dieses irdische Brot verwandelt er in seinen kostbaren Leib, von dem wir uns auch heute noch ernähren. Tag für Tag reicht uns der Priester dieses Brot in persona Christi, und wir dürfen teilhaben an diesem Mahl und dürfen seinen kostbaren Leib, das er uns als sein Testament hinterlassen hat, in uns aufnehmen. Und im Gebet heißt es: Aus Liebe hast du diesen Leib den Aposteln gegeben. Es gibt keinen anderen Grund als seine Liebe zu uns. Diese Liebe drückt sich in diesem Brot Tag für Tag neu aus. Wenn wir also die Eucharistie anschauen, sie empfangen, dann wissen wir, dann glauben wir, das ist sein Leib, das ist das Zeichen seiner übergroßen Liebe zu uns. Wir können ihn in diesem Brot begegnen, wir können durch dieses Brot seine Liebe erfahren. Und dann heißt es noch: Du hast den Aposteln mit deinen heiligen und ehrwürdigen Händen die Füße gewaschen. Darin zeigt sich seine Demut, in der er sich klein macht, ja, auf den Boden sich kniet, um seinen Jüngern die Füße zu waschen. Einerseits schenkt er uns seinen Leib und andererseits ist er auch besorgt um uns, um unseren Leib. Er wäscht den Jüngern die Füße und will damit zeigen, dass er ja in seiner Herrlichkeit, in seiner Größe doch sich klein macht vor uns. Er, der Herr, wirft sich auf die Knie und wäscht den Jüngern die Füße. Es ist ein Zeichen seiner großen Demut. Und ich denke, da können wir uns doch auch daran orientieren, dass wir nicht in Hochmut verfallen und größer sein möchten als die anderen, sondern dass wir auch uns den anderen Menschen, unseren Mitmenschen, aus Liebe in Demut begegnen, den anderen groß sein lassen und den anderen so würdigen, wie er ist. Und der zweite Teil des Gebetes führt uns in den Garten Gethsemane. Der erste Teil des Gebetes fing an mit: Sei gepriesen, mein Herr Jesus Christus. Nun sagt sie: Ehre sei dir, mein Herr Jesus Christus. Immer wieder spricht sie ihn an in diesem Gebet: Sei gepriesen, sei geehrt, mein Herr Jesus Christus. In der Angst vor deinem Leiden und deinem Tod hat dein unschuldiger Leib Blut statt Wasser geschwitzt. Und doch hast du unsere Erlösung, die du dir vorgenommen hattest, vollbracht und so die Liebe offenbart, die du zum Menschengeschlecht hegtest. Eben war die Rede vom Brot, jetzt ist die Rede vom Blut. Er schwitzte Blut statt Wasser, aus Angst, sagt Birgitta, aus Angst vor seinem Leiden und dem Tod. Aber dennoch, trotzdem er Blut geschwitzt hat, hat er doch diese Erlösung vollbracht. Aus Liebe, so heißt es, zum Menschengeschlecht, wiederum diese Liebe. Er hat seine eigene Angst überwunden, aus der Liebe heraus, die er zum Menschengeschlecht hatte. Und wenn wir das Gedächtnis

Gedächtnis seines Leidens und seiner Auferstehung feiern, dann ist es wiederum diese Erinnerung an seine Liebe, die er zu uns hat und auch an seine Sehnsucht, dass diese seine Liebe erwidert wird von uns, von seinem Menschengeschlecht, so wie Birgitta schreibt und betet. Sein unschuldiger Leib hat Blut statt Wasser geschwitzt und seinen Leib dürfen wir auch heute noch empfangen. An jedem einzelnen Tag schenkt er sich immer wieder in diesem Brot. Ja, deswegen sei gepriesen, mein Herr Jesus Christus. Ehre sei dir, mein Herr Jesus Christus. Und so wird das Gebet weitergebetet, aber zunächst hören wir noch ein wenig Musik.

Sei gepriesen, mein Herr Jesus Christus. Du wurdest zu Kaiaphas geführt, du, der Richter der Welt, hast es in Demut geschehen lassen, dass du dem Pilatus zur Verurteilung übergeben wurdest. Der Richter der Welt lässt es geschehen, dass er vor einen Richter geführt wird. Wie unerhört, wie unvorstellbar, und doch, die heilige Birgitta hat sich in ihrem Herzen und in diesem Gebet immer wieder vor Augen geführt, mit welch einer großen Liebe Gott an dem Menschen hängen muss, dass er, Gott, der Richter der Welt, sich unter einen menschlichen Richter beugen will. Er lässt es zu. Er lässt es zu, dass er von seinem eigenen Geschöpf verurteilt wird. Für uns Menschen ist es einfach nicht vorstellbar, dass einer eine so große Liebe haben kann, dass er für einen anderen all das auf sich nimmt. Aber unser Gott, der so erfüllt ist von Sehnsucht nach dem Menschen, er geht wirklich einen Schritt zu weit. Er geht so weit, dass er all das umfängt, was verloren wäre ohne ihn. Er, unser Gott, der Richter der Welt, unterstellt sich einem menschlichen Richter. Weiter betet sie: Ehre sei dir, mein Herr Jesus Christus, wegen der Verspottung, die du ertrugst, als du dastandest, in Purpur gekleidet und mit spitzen Dornen gekrönt, und es geduldig ertrugst, dass die Bösen dir in das herrliche Antlitz spien, dir die Augen verhüllten, dich mit ihren mordgierigen Händen roh auf die Wangen und auf den Nacken schlugen. Wenn wir den Rosenkranz beten, den schmerzhaften, dann beten wir Jesus, der für uns gegeißelt worden ist. Die heilige Birgitta führt uns vor Augen, was das bedeutet hat. Jesus, der verspottet wird. Jesus, den man ins Gesicht schlägt. Es ist alles so unvorstellbar, und eigentlich ist es unerträglich, einen Menschen so gequält und so gefoltert zu sehen. Da möchten wir schon aufschreien. Aber dass unser Gott sich einem solchen Gespött hingibt, dass unser Gott in Geduld, und das ist ja noch das Größte, dass unser Gott in Geduld das alles von seinem Geschöpf erträgt. Es ist mutwillig, was die Soldaten mit Jesus tun. Sie lassen ihren Spott und ihren Hohn, all dem lassen sie freien Lauf
und überschütten Jesus mit ihrer Bosheit. Ja, vielleicht auch mit einer Schadenfreude, denn sie wussten ja auch zu gut, dass Jesus derjenige war, der die Menschen geheilt hat, der was ganz Besonderes war, dem alle zujubelten. Und dann diese Jammergestalt in ihren Händen. Und es ist in uns Menschen etwas Böses, dass es dann einfach mitspielt. Ja, dass es immer wieder dazu verführt wird, es noch grausamer zu treiben. Das Geschöpf, das seinen Gott so verspottet, das Geschöpf, das seinem Gott ins Gesicht schlägt. Es ist wirklich unerträglich, sich das so auszumalen, sich das so vor Augen zu führen. Und doch, es ist ja nicht irgendeine schön erfundene Geschichte, etwas, was die Menschen beeindrucken soll, sondern es ist die Wirklichkeit Gottes. Lob sei dir, mein Herr Jesus Christus. Du hast es geduldig geschehen lassen, dass sie dich an die Säule banden, dich grausam geißelten und dich blutüberströmt vor das Gericht des Pilatus schleppten. Dich, das unschuldige Lamm. Jesus, das Lamm Gottes, das die Sünde der Welt hinwegnimmt. In dieser Betrachtung der heiligen Birgitta, da wird es uns so plastisch vor Augen geführt. Er tat seinen Mund nicht auf, heißt es bei Jesaja. Das Lamm tat seinen Mund nicht auf, als es zum Schlachten geführt wird. Johannes hat einmal gesagt und mit seinem Finger ganz groß und ganz deutlich auf Jesus gedeutet: Seht das Lamm Gottes. Seht das Lamm Gottes. Das Lamm Gottes, das für alle sein Leben hingibt. Ja, nicht nur für die Unschuldigen. Auch diejenigen, die ihm das alles antun, sie wissen nicht, was sie tun. Sie wissen nicht, was sie tun und sind eingeschlossen in diese Erlösung, in die sich Jesus als das unschuldige Lamm hineinbegibt. Alle sind gemeint. Unser Gott, er wollte seinen Menschen zurückhaben, den er durch die Sünde verloren hatte. Aber für ihn war es nicht so, dass er den Menschen vergessen könnte. Gott kann den Menschen nicht vergessen. Deshalb. Und nur deshalb, weil er seinen Menschen, sein Geschöpf, zurückhaben wollte, ist dieses unschuldige Lamm für uns alle gestorben. Nach einer kleinen Musikpause betrachten wir das Gebet der heiligen Birgitta weiter. Musik.

Ehre sei dir, mein Herr Jesus Christus. Mit deinem ganzen herrlichen, blutenden Leib wurdest du zum Tod am Kreuz verurteilt, trugst auf deinen heiligen Schultern unter Schmerzen das Kreuz. Von Wut erfüllt führten sie dich an den Ort des Leidens, beraubten dich der Kleider und hefteten dich ans Kreuz. Du hast es so gewollt. Wir sind nun auf dem Kreuzweg angelangt. Verurteilt und gegeißelt wird er nun zur Kreuzigung geführt. Er trägt das Kreuz auf seiner Schulter. Wir wissen, dass er mehrmals darunter zusammenbricht, so schwer und voller Schmerzen. Und die, die ihn dorthin führten, von Wut erfüllt, die Kleider vom Leib reißend. Und dann heißt es in diesem Gebet: Du hast es so gewollt. Das trifft einen ins Herz. Das, Herr, hast du alles so gewollt. Diese Schmerzen, diese Schmach, diese Wut der Menschen um dich herum, dieses ans Kreuz geschlagen werden. Du hast es so gewollt. Wie groß muss seine Liebe sein? Größer als all diese Schmerzen, die er aushielt, um unseretwegen. Wir können es uns nicht oft genug selbst zusagen, das, was ich am Kreuz sehe, so wie er dort am Kreuz hängt, das hat er aus Liebe getan, zu jedem Einzelnen von uns, auch für mich. Und weiter heißt es dann in dem Gebet: Ehre sei dir, mein Herr Jesus Christus. Als du in solcher Not warst, da blicktest du in Demut mit den gütigen Augen deiner Liebe auf deine erhabene Mutter. Sie zu trösten vertrautest du sie der treuen Obhut deines Jüngers an. Er hängt am Kreuz voller Schmerzen, in großer Not. Und doch gelingt es ihm, mit gütigen Augen seiner Liebe, so wie es im Gebet heißt, auf seine Mutter zu schauen. Nicht mit den bittenden Augen, mit der Aussage: Mutter, hilf mir, sondern er möchte sie trösten. Er, der doch dort hängt und des Trostes bedürfte, er möchte seine eigene Mutter trösten und vertraut sie deshalb seinem Lieblingsjünger an, damit sie nicht allein ihren Weg weitergehen muss. Und er weiß, seine Mutter in guten Händen bei seinem Jünger. Seine große Liebe zu allen Menschen, aber ganz besonders zu seiner eigenen Mutter. Ja, wir sagen ja gerne das Wort die leibliche Mutter. Sie ist die leibliche Mutter und sie leidet mit ihm, sie, die unter diesem Kreuz steht. Jede Mutter, die mal um ihr Kind weinen musste, vielleicht in großer Not oder vielleicht auch, weil das Kind im Sterben liegt. Jede Mutter, die das einmal erlebt hat, weiß, wie schwer das ist, das eigene Kind leiden zu sehen. Und doch ist gerade der, der leidet, derjenige, der mit seinen gütigen Augen seine eigene Mutter anschaut und ihr Trost schenkt.
Ewiges Lob sei dir, mein Herr Jesus Christus, du warst im Todeskampf und gabst allen Sündern Hoffnung auf Vergebung, als du huldvoll dem Räuber, der sich zu dir bekannte, die Herrlichkeit des Paradieses versprachst. Also nicht nur die Mutter, die unter dem Kreuz steht, nicht nur seiner Mutter schenkt er diesen großen Trost. Er, der selbst jetzt im Todeskampf ist, kurz bevor er seinen letzten Atemzug tut, er sendet noch ein Zeichen der Hoffnung diesem einen Schächer, dem er versprach, dass er mit ihm im Paradies sein werde. Er, der gegen die Schmerzen seines Körpers kämpft und sie erträgt, er ist es, der dem anderen noch Hoffnung gibt, Trost gibt, dem der Räuber, der seine Strafe ja doch eigentlich verdient hat. Aber er bekommt die Zusage, du wirst bei mir im Paradiese sein. All das spricht aus diesem Kreuz heraus vor unseren Augen, an unseren Wänden, das wir immer wieder betrachten dürfen. Und wir können es, wie ich schon sagte, immer wieder betrachten, nicht nur in der Passionszeit, in der Fastenzeit. Und wenn wir Tag für Tag hier im Kloster die drei kleinen, die sogenannten kleinen Horen beten, die Terz, die Sext und die Non, dann denken wir genau an diese seine Weg, die Terz zur neunten Stunde, als der Kreuzweg begann, die Sechs zur zwölften Stunde, als er ans Kreuz genagelt wurde, und die Non um 15 Uhr, als er seinen Geist aufgab, aushauchte und für uns diesen Weg vollendete. Schauen wir immer wieder auf dieses Kreuz und lassen uns von ihm her trösten, lassen uns von ihm her Hoffnung schenken, so wie er es getan hat, als er damals am Kreuz hing. Der Trost und die Hoffnung gilt auch uns, jedem Einzelnen von uns, auch heute. Noch einmal ein wenig Musik, dann betrachten wir den letzten Teil dieses wunderschönen Gebetes.

0: Die heilige Birgitta kann bei ihrer Kreuzesbetrachtung, bei ihrer Leidensbetrachtung nicht stehen bleiben. Mit ganzem Herzen hat sie sich hineingegeben in die Betrachtungen des Leidens, in die Passion Jesu. Aber letztendlich bleibt sie nicht dabei stehen. Denn nach dem Gedanken an die Kreuzigung, da spricht sie weiter: Ewige Ehre sei dir, mein Herr Jesus Christus. Du bist am dritten Tag von den Toten erstanden und hast dich lebend denen offenbart, denen du dich zeigen wolltest. Nach 40 Tagen bist du vor den Augen vieler Jünger zum Himmel aufgestiegen und hast deine aus der Welt des Todes befreiten Freunde in hohen Ehren dorthin geführt. Jubel und ewiges Lob sei dir, mein Herr Jesus Christus. Du hast den Heiligen Geist in die Herzen der Jünger gesandt und in ihrem Geist eine unermessliche Gottesliebe entfacht. Alles Leid führt in diese Auferstehung Jesu, wenn wir daran glauben, wenn wir mit ihm gehen. Paulus sagt, wenn wir mit ihm gekreuzigt werden, werden wir auch mit ihm auferstehen. Kein Leid bleibt. Was bleibt, ist Auferstehung. Bei Mahler gibt es eine Motette, da singt der Tenor singt: Mein liebes Herz, du hast nicht umsonst gelitten. Jesus hat nicht umsonst gelitten und auch wir, all unser Leid ist nicht umsonst gelitten. Wenn wir es hinübertragen in das Leid Jesu, um mit ihm aufzuerstehen. Alles Leid hat ein Ende. Das ist die große Hoffnung, das ist die große Verheißung und das ist die Herrlichkeit, die Jesus uns erworben hat durch sein Leid, durch sein Kreuz. Jeden Tag beten wir im Engel des Herrn: Lass uns durch dein Kreuz und Leid zur Herrlichkeit der Auferstehung gelangen. Liebe Hörerinnen und Hörer, wir sind am Ende unserer Betrachtung angelangt nach den Texten der heiligen Birgitta. Sei gepriesen, gelobt und verherrlicht in Ewigkeit, mein Herr Jesus Christus. Du wirst kommen am Tag des Gerichtes, die Seelen aller Lebenden und Toten zu richten. Du, der du mit dem Vater und dem Heiligen Geist lebst und herrschst in Ewigkeit. Amen. Liebe Hörerinnen und Hörer, wir danken Ihnen für das Zuhören. Wir wünschen Ihnen, dass Sie ein wenig von den Gedanken der heiligen Birgitta angerührt wurden und dass auch Sie die Frucht des Kreuzes immer wieder in Ihrem Leben erfahren. Wir verabschieden uns aus dem Kloster der Klarissenkapuzinerinnen von der ewigen Anbetung in Mainz, ihre Schwestern
1: Franziska Katharina
0: und Maria Theresia.
1: Wir hörten Mutter Franziska, Katharina und Schwester Maria Theresia von den Klarissenkapuzinerinnen der ewigen Anbetung in Mainz in der Sendereihe Quellgrund christliche Meditation hier bei Radio Horeb. Hören mit dem Herzen.

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0: Gott und das Geschlecht. Ein außergewöhnlicher Titel für eine Credo-Sendung hier bei Radio Horeb, Ihrer christlichen Stimme in Deutschland. Mein Name ist Gregor Dornis und ich verspreche Ihnen, das geht hier.
1: So, jetzt habe ich hier ein technisches Problem. Schauen wir mal, ob wir das wieder hinbekommen. Und zwar geht es um die Sendung Credo. Ich schaue mal, ob ich hier zurückspielen kann. So.
0: Gott und das Geschlecht. Ein außergewöhnlicher Titel für eine Credo-Sendung hier bei Radio Horeb, Ihrer christlichen Stimme in Deutschland. Mein Name ist Gregor Dornis und ich verspreche Ihnen, das geht hier alles mit rechten Dingen zu. Auch und gerade in dieser Sendung gehen wir mitten hinein in das Herz des christlichen Glaubens. Dr. Dr. Boris Wandruschka ist Philosoph und er ist Arzt. Und er hat sein erwachsenes Leben in beiden Disziplinen, in der Philosophie und in der Medizin, aktiv verbracht. Jahrelang mit eigener psychotherapeutischer, psychiatrischer Praxis in Stuttgart. Gleichzeitig hat er immer wieder in der akademischen Philosophie auf sich aufmerksam gemacht, in Vorträgen, in Aufsätzen und vor allem in seinen Buchpublikationen. Seine Philosophie des Leidens. Die Philosophie des Leidens aus der Feder von Boris Wandruschka. Das ist in der philosophischen Community in dieser Weise einzigartig. Das hat man so noch nicht gelesen. Und auch sonst schreibt Boris Wandruschka spannende Bücher, auch eine ganz grundlegende Darstellung und gleichzeitig auch philosophische Rechtfertigung des christlichen Glaubens. Der heilige Tausch, so heißt dieses Buch. Ideen zu einer Zukunft des Christentums. Boris Wandruschka, der heilige Tausch. Versteht sich von selbst, liebe Hörerinnen und Hörer, dass wir das verlinkt haben in den Details zur Sendung auf horeb.org. Derzeit arbeitet Boris Wandruschka an der Uni Freiburg am dortigen Lehrstuhl für christliche Religionsphilosophie und er hat jetzt ein neues großes Projekt, auf dessen Publikation, Veröffentlichung wir uns auch freuen dürfen. Arbeitstitel des Ganzen: Gott und das Geschlecht. Vor wenigen Tagen war ich mit Boris Wandruschka genau darüber im Gespräch, über dieses neue Projekt Gott und das Geschlecht, Boris Wandruschka. Ein Thema, über das wir heute jetzt wahrscheinlich weniger sprechen werden, aber Ihre besondere Philosophie des Leidens, das ist schon etwas sehr Besonderes. Aber, und jetzt kommt ein großes Aber, auch dazu, auch wenn es jetzt mit Ihrem Entwurf nichts Vergleichbares gibt, aber darüber hat man sich schon Gedanken gemacht. Über das Thema Leiden, da gibt es doch auch schon Tradition. Das findet schon statt in der Geistesgeschichte, speziell auch in der Philosophiegeschichte. Bei dem Thema Gott und das Geschlecht aber. Also da muss man schon wirklich suchen, um so etwas zu finden. Was hat Sie motiviert, was hat Sie, wie man heutzutage sagt, getriggert, dass Sie gesagt haben, Mensch, darüber möchte ich mir jetzt mal wirklich ausführlich Gedanken machen, Gott und das Geschlecht?
2: Ja, es gibt verschiedene Motive, verschiedene Aspekte der ganzen Geschichte, die in der Tat sehr komplex ist und an der ich jetzt vielleicht 3 Jahre gearbeitet habe. Und dieses Buch soll jetzt rauskommen, diesen Jahres. Es liegt beim Verlag. Gott und das Geschlecht wird es wohl heißen. Ja, Aufhänger war tatsächlich Auseinandersetzung mit dem bedeutenden Theologen, Religionsphilosophen, wie auch immer man den bezeichnen will, Anselm von Canterbury, der ein Buch geschrieben hat, ein berühmtes Buch, Cur Deus Homo, auf Deutsch, warum wurde Gott Mensch? Cur Deus Homo. Cur warum? Deus Gott, Homo Mensch. Warum Gott Mensch? Warum wurde Gott Mensch? Und das hat er in sehr überzeugender Weise dargelegt. Also die Frage, warum überhaupt die Inkarnation stattfand und zu welchem Zweck und welche Bedeutung, welches Problem auch dahinter liegt. Und das hat er, glaube ich, gut gelöst. Also jedenfalls ist es eine sehr tiefgründige Schrift, aber er hat eben gemäß seiner Überschrift nur das Ziel im Auge gehabt, warum wurde Gott Mensch? Aber wie wir wissen, wurde er nicht nur Mensch, er wurde Mann, er wurde Jude, er wurde Galiläer, er wurde wahrscheinlich Zimmermann, Handwerker, er wurde ein Wanderprediger, ja, er wurde ein Verfluchter am Kreuz, wie dann ja Paulus sagen wird. Und diese Frage hat meines Wissens noch niemand so richtig durchdacht. Und da habe ich mich herausgefordert gefühlt, dem nachzugehen, womit ich natürlich wusste, dass ich in ein Wespennest steche. Denn der moderne Feminismus würde ja eben genau diese Frage zurückweisen und sagen, das kann nicht von Bedeutung sein, da wäre ja der Mann wichtiger als die Frau. Und das ist ja auch ein Problem. Ja? Man kann sich ja fragen, warum wurde Gott nicht Frau oder Kind oder Alter oder Chinese oder Afrikaner? Nein, er wurde dieser Jesus Christus, dieser Jesus von Nazareth, muss man korrekt sagen. Diese Frage habe ich mir gestellt und habe sie versucht zu beantworten, habe sehr ja, grundlegend angefangen mit der inneren Lebensstruktur Gottes selbst, die wir Trinität nennen, ob es da Hinweise gibt. Dann aber auch religionsgeschichtlich, wobei sofort auffällt, in allen Religionen, seit wir die Menschheit kennen, hatte Gott fast immer ein Geschlecht. Also es gab weibliche Gottheiten, es gab männliche Gottheiten, denken wir an Zeus oder Odin oder Isis eben als weibliche Gottheit, Kybele, weibliche Gottheit. Es gab auch neutrale Mächte, göttliche Mächte. Ja, bei den ganz frühen Kulturen, die haben das noch nicht so personal gefasst, sondern da ist es irgendwie eine Energie, eine unspezifische, neutrale, aber göttliche Energie. Oder dann später eben im Judentum, natürlich war Jahwe ein männlich-väterliche Figur. Also philosophiegeschichtlich trifft man auf alle geschlechtlichen Konstellationen. Nehmen wir den Buddhismus noch hinzu, dann ist es natürlich nicht nur geschlechtsfrei, dieses sogenannte Nirvana, sondern auch apersonal. Also es gibt irgendwie alles. Und da könnte man ja dann meinen, ja, ist das völlig beliebig? Oder kann man das irgendwie auch besser verstehen und begründen, dass nicht alles möglich ist? Naja, wir gehen natürlich davon aus, dass der christliche Gott personal ist, aber eben übergeschlechtlich. Wir nennen ihn zwar Vater und wir nennen den Logos Gott Sohn. Das ist ja eindeutig wieder geschlechtlich. Aber von Anfang an wussten natürlich die Christen und die Väter, die Kirchenväter, dass das nur metaphorisch gemeint ist und Gott in sich kein Geschlecht hat, aber trotzdem sehr wohl personal ist. Also das sind so zwei Ansätze, einmal eben von der Trinität her, einmal religionsgeschichtlich. Um dieser Frage näher zu kommen, warum hat er sich in einem jüdischen Mann inkarniert? Und das habe ich dann wirklich durchdekliniert und Gründe gesucht. Also auch warum in dieser Zeit, warum in dieser Pax Augusta-Zeit, also wo es diesen großen Frieden im Römischen Reich gab, warum in diesem kleinen Volk und so weiter. Das war mal ein Hauptmotiv. Wenn man dann natürlich dann in der Sache drin ist, stößt man unentwegt auf neue Herausforderungen. Also zum Beispiel in der Kirchengeschichte, warum durften Frauen nicht Priester sein? Ja, diese Frage, die uns ja bis heute bewegt, womit hat das genau zu tun? Hat das jetzt mit dem Mannsein Jesus von Jesus zu tun oder mit was anderem? Dann natürlich die ganze Frage der Geschlechtlichkeit überhaupt. Gibt es zwei Geschlechter? Heute meint man ja, es gibt endlos viele Geschlechter. Wie muss man Homosexualität verstehen? Bisexualität, Transsexualität? Also diese ganzen Geschlechterfragen stellen sich automatisch mit ein und die habe ich halt alle behandelt, systematisch. Und daraus ist halt ein großes Buch geworden. Nicht erschöpfend, sicherlich nicht, das kann man nicht. Aber ich glaube schon, dass ich viele neue Einsichten auch mitgegeben habe. Das wäre jetzt mal so mein Motiv.
0: Und da sind wir genau an der spannenden Frage, weil ich gerade so gedacht habe, Boris Wandruschka, mit diesem großen Projekt, 3 Jahre sitzen Sie da dran. Und das ist ja eigentlich eine Fragestellung, wenn wir Geschlecht hören und alles, was damit vielleicht philosophisch und auch was auch immer religionsgeschichtlich etc. theologisch zusammenhängt, das ist eine hochgradig moderne Frage. Klar. Denkt man sich darüber, wäre auch ein mittelalterlicher Mensch, vielleicht jemand wie Anselm von Canterbury, den Sie eingangs erwähnt haben, der wäre vielleicht auf die Idee gekommen, so ein Ausnahmedenker, der wirklich sehr intensive, starke philosophische Fragen stellt. Also er hat ja auch diese Schrift, die Sie erwähnt haben, Cur Deus Homo, ist ja eine philosophische Schrift im engeren Sinn. Also er fragt nach Vernunftgründen dafür, warum der Mensch wurde. Aber all diese Fragen, die Sie stellen, warum ein Mann, Jesus, warum wurde Gott ein Mann zu dieser Zeit, in diesem Volk, in diesem Galiläa, diesem Landstrich, der eigentlich sozusagen in Anführungszeichen, soll nicht respektlos klingen, aber an politischer, ökonomischer etc. Bedeutungslosigkeit wahrscheinlich gar nicht unterschätzt werden kann, sozusagen. Ausgerechnet da findet dieses zentrale, massive Ereignis statt. Und Sie sagen, je intensiver Sie sich damit befasst haben, auch mit diesen eben modernen, postmodernen Fragen nach Geschlechtlichkeit, sexueller Orientierung und eben auch geschlechtlicher Identität. Da sind Ihnen schon aus der Tradition ausgerechnet, aus dieser langen und vielschichtigen Tradition, Vergangenheit heraus, sind Sie zu neuen Erkenntnissen gelangt. Sie müssen uns einmal so einen kleinen Einblick geben. Was erfährt man denn da ausgerechnet aus dieser Tradition, die sich eigentlich über diesen Gegenstand, zum Beispiel Geschlecht, gar nicht reflexive Gedanken macht?
2: Ja, gar nicht darf man vielleicht nicht sagen, weil das Problem hat sich schon gestellt, und zwar akut im Römischen Reich. Denn bekannt ist ja, dass die Römer natürlich religiös waren, wie die Griechen auch, und eigentlich alle Völker zu dieser Zeit waren natürlich religiös, aber sie hatten ein polytheistisches Weltbild. Und gerade zu Jesu-Zeiten geriet diese ganze Welt in gewaltigen politischen, aber auch geistlichen Aufruhr. Alle Werte wurden umgestoßen. In Rom kam es zu fast ein Jahrhundert andauernden Bürgerkrieg, den dann Augustus endlich beendete mit vielen, vielen Toten und Verwüstungen. Und in dieser Zeit sehnte sich die bekannte Menschheit um das Mittelmeer herum nach Erlösung. Und eben da entstanden auch die Erlösungsreligionen, die sogenannten Mysterien. Und die wurden quasi eingeführt aus Ägypten, aus Kleinasien, aus dem Vorderen Orient. Und da waren eben ganz, ganz selbstverständlich auch Frauengottheiten. Ja, viele Frauengottheiten wurden da eingeführt und von den Römern aufgenommen. Die nahmen einfach alles auf. Ja. Und verehrten alles. Mithraskult, Isis, Osiriskult, Kybelekult und noch viele andere. In der Hoffnung, aus diesem Unheil, aus diesem gewaltigen, menschgemachten Unheil irgendwie einen Weg herauszufinden. Und eben nur die jüdische Religion, die hat sich da vehement abgesperrt, abgesetzt und hat, im Volk gab es natürlich auch Vermischungen dieser religiösen Traditionen, aber vor allem die Propheten haben immer wieder das Volk darauf hingewiesen, ihr müsst eurem Gott treu bleiben, keine Frauengottheiten, keine anderen Götter neben unserem einzigen Gott. Und da mussten sich die jüdischen Theologen natürlich auch mit den anderen Religionen und auch den Frauengottheiten auseinandersetzen. Und man geht eigentlich davon heute aus, dass die Frau im Judentum keinerlei Rolle spielte, jetzt auf priesterlicher Ebene oder anderer Ebene, weil eben in den nichtjüdischen Religionen die Frau eine zentrale Heilserlösungsrolle besaß. Also das ist ein Punkt. Und von daher wurde quasi die männliche Seite in diesem Jahwe-Gott sehr stark betont. Der tritt ja als eigentlich Kriegergott auf. Ja. Denken wir mal an das Buch Josua, wo er regelrecht ein Anführer, ein Kriegergott ist, der auch die Vernichtung ganzer Völker befiehlt, die Ausrottung mit Mann und Frau und Kind anderer Völker. Also da ist ein gewisser religionskultureller Gegensatz gewesen, den dann erst Jesus wieder beschwichtigt, indem er eben seinen Gott Vater nennt. Das kommt ja praktisch im Alten Testament so gut wie gar nicht vor. Also dieses Abba, dieses liebevolle Vater. Und dieser Vater eben nicht nur Züge des gerechten Gottes, zornig gerechten Gottes hat, wie im Alten Testament, sondern auch mütterliche, liebevolle, geduldige, nachsichtige, vergebende, verzeihende Züge erhält. Also sozusagen affektiv, emotional wird, ja, nicht mehr nur ein Willenstatgott, sondern ein liebender, annehmender, vergebender Gott. Also da ändert sich das Gottesbild durch Jesus. Es gibt auch da schon im Jüdischen auch Bewegungen parallel zu ihm. Aber Jesus hat das sicher ganz prononciert herausgearbeitet. Warum jetzt Gott, wenn man jetzt die theologische Frage aufgreift, Mensch wurde, das ist in der Tat nicht ganz einfach zu beantworten. Da gibt es auch mehrere Antwortaspekte, Antworthinsichten, Antwortgeschichten. Zum einen muss man natürlich ganz nüchtern sagen, wenn Gott unbedingt zu dieser Zeit, also der Pax Augusta, sich inkarnieren wollte, dann wäre das praktisch mit einer Frau unmöglich gewesen. Eine Frau, zumindest in den damaligen Völkern, die ja sehr patriarchalisch waren, hätte gar nicht die Möglichkeit gehabt, zum Beispiel herumzuwandern, zu predigen, sich durchzusetzen gegen Anfeindungen. Das wäre gar nicht möglich gewesen. Also wenn man jetzt mal nur diese kulturgeschichtliche Situation nimmt. Das Zweite ist, dass, wenn ich jetzt von, das ist natürlich jetzt meine Position, vom Wesen der Frau bzw. des Mannes ausgehe, so hat die Frau, nach meiner Vorstellung, das begründe ich natürlich ausführlich, eher in ihrem Wesen das Verbindende. Sie ist das Bindungswesen schlechthin, während der Mann eher das Trennende, das Entscheidende, sich Durchsetzende, Rivalisierende, Kämpfende hat, ist die Frau eher das Verbindende, Einheitsschaffende, Hütende, ja, ist auch eher gewaltfrei, während der Mann fast immer irgendwie Formen der Gewalt ausübt. Und da wäre eben auch eine Frau für diesen Leidens- und Kampfweg, den Jesus gehen musste, schwerlich geeignet gewesen. Er musste als Einzelgänger diesen Weg gehen. Er konnte sich nicht auf seine Jünger stützen, die ihn zuletzt doch verlassen haben. Er musste wirklich ein in sich ruhender, souveräner Mensch sein, wirklich ganz frei von allen weltlichen Abhängigkeiten und Verführungen. Das wäre ein Argument. Ein weiteres Argument ist, dass sozusagen, auch wenn wir da nochmal diese Wesensstruktur männlich-weiblich angucken, der Mann, jedenfalls zu dieser Zeit, aber heute doch weitgehend, glaube ich, immer noch, so eher das Initiative ist. Und Jesus ist halt extrem initiativ. Er bringt eine völlig neue Sicht der Welt, eine völlig neue Bewegung. Ja, er revolutioniert die gesamte Weltgeschichte eigentlich, ja, muss man sagen. Und natürlich drückt er damit das Wesen Gottes am besten aus, weil Gott ist gegenüber der Welt immer der Initiative. Ja, Gott empfängt in dem Sinne von uns nichts, er hat ja alles schon. Wir empfangen alles von ihm. Und eben dieses Initiative kommt im Manne wohl eher zum Ausdruck. Ich habe aber auch noch eine Sonderthese, von der ich mir erhoffe, dass sie auch diskutiert werde. Nämlich, meiner Ansicht nach, ist wenn man die ganze Weltgeschichte betrachtet und vor allem natürlich dann diese Zeit Jesu, aber auch unsere heutige, ist eine patriarchalische Zeit, die weitgehend vom Mann bestimmt wird, jedenfalls in erheblichem Ausmaße, vor allem politisch, aber auch religiös. Und ich formuliere das zugespitzt so: Gott wurde Mann, weil der Mann viel erlösungsbedürftiger ist als die Frau. Also der Mann ist viel tiefer beschädigt, so drücke ich mich jetzt mal aus, als die Frau. Das kann man an vielen Dingen auch in der Kunst zeigen, dass der Mann sucht auch immer die Beziehung zur Frau, denken Sie an den Fliegenden Holländer von Wagner und andere Figuren, von der er sich eine Erlösung erhofft. Er weiß, er kann in sich nicht

0: verletzt fühlen und so weiter und so weiter und rivalisieren müssen. Also das ist noch eine Sonderthese. Es gibt aber noch viele andere. Warum jetzt zur augusteischen Zeit? Ja, ich hatte ein Argument schon genannt. Diese Welt war zerbrochen, kann man nicht anders sagen, in einem extremen Aufruhr. Und alle Menschen, alle Völker eigentlich um das Mittelmeer herum, lechzten nach Frieden, nach Erlösung, nach Heil. Deswegen eben die Mysterienreligion, die das ja direkt angeboten haben. Ja, da ging es nicht nur um Glauben, sondern man hat diese Heilung in einem rituellen Akt vollzogen. Ja, man wurde quasi in dieses heilende göttliche Geschehen hineingeführt als durch Mystagogie als zu Erlösender. Und ja, dazu hat das Römische Reich die besten Bedingungen geschaffen, auch jetzt verkehrstechnisch. Ja, Rom hat ja die gesamte Welt damals erschlossen, Straßen, funktionierende Bürokratie, Verwaltung, Distrikte und so weiter. Das hat nachher die Kirche ja alles übernommen, alles, komplett. Ja, die Verwaltungsstrukturen und die verschiedenen Ämter und so weiter, das ist alles angelehnt an Rom. Die Rechtsordnung, ja, überhaupt Jus, wurde von den Römern quasi erfunden und die Jurisdiktion in Büchern niedergelegt. Auch das haben die Christen dann alles übernommen. Also der Boden war bereitet, sozusagen für das Kommen Jesu, der Augenblick der Kairos war da. Und auch das ist relativ plausibel. Warum in Galiläa? Auch das, dafür gibt es einige Gründe, ich kann nicht alle nennen. Aber Galiläa ist zum einen, wenn man es genauer ansieht und es kennt, ein ungeheuer fruchtbares Land. Es ist am Rande des jüdischen Reiches, also ganz im Norden, kommt ja dann nördlich davon Syrien und andere Länder, und ist immer so ein bisschen einen Eigenweg gegangen. Also aus Galiläa kamen immer besonders eigensinnige Typen, auch Revoluzzer sozusagen, aber eben auch viele Wanderprediger, auch viele, die Messias-Prätendenten waren, also die Messiaswürde für sich beanspruchten auch. Da kamen viele aus Galiläa. Galiläa war besonders selbstständig, frei, auch kreativ, auch schwierig, haben sich nie integrieren lassen richtig. Also auch das passt ganz gut zu diesem Wanderprediger Jesus, der eben sehr eigen seinen Weg geht und sich nicht beirren lässt. Und dann natürlich erstmal im Judentum, in Israel, seine Botschaft verkündet. Aber eben auch dann da angefeindet und bald getötet wird. Also auch da gibt es interessante Züge, die man noch tiefer entdecken kann. Vielleicht mal so viel, aber Sie können ja noch nachfragen.
1: Oh, ich habe so viele Fragen, Boris Ladruschka. Das sind so spannende Dinge, die Sie hier gerade erzählt haben, die Sie beobachtet haben während Ihrer, ja, jetzt mittlerweile 3 Jahre, die Sie an diesem Thema forschen. Gott und das Geschlecht, so ist der Arbeitstitel, aber es geht natürlich weit über die Geschlechtlichkeit hinaus. Ich will trotzdem nochmal auf dieses Thema nochmal zurückkommen, um es zu verstehen. Also die beiden letzten Punkte zum Beispiel. Warum zur augusteischen Zeit? Ja, weil sozusagen der Boden war bereitet, haben Sie gesagt. Galiläa, ein ungeheuer fruchtbares Land und überhaupt auch ein Landstrich, wo irgendwie der so ein bisschen eigen tickt.
0: Genau.
1: Auch das
0: der
1: könnte man
0: jetzt... Der hat auch so ein Flair. Alle, die dort waren, sagen, da ist eine Atmosphäre, da ist ein Flair. Das ist so geistlich, das ist so eigenartig, das ist kaum zu beschreiben. Also man muss da eine Reise hinmachen. Kann man heute noch spüren.
1: Und
0: der See Genezareth und alles das, ja, was da alles Besonderheiten sind.
1: Und jetzt könnte man, wenn man Ihnen zugehört hat, Boris Wandruschka, könnte man denken, okay, das war eine, das war in Anführungszeichen eine kluge Entscheidung Gottes, das war eine strategisch, spieltheoretisch gute Entscheidung, das genau dort zu machen, in Galiläa, und das auch genau zu dieser Zeit, in dieser augusteischen Zeit zu machen, weil das sind die besten Bedingungen. Aber wenn ich Sie jetzt richtig verstanden habe, und da kommen wir zum Thema Geschlecht, dann entspricht diese

0: Die eleische Atmosphäre, die augusteische Zeit entspricht ja, ist ja nicht nur eine offensichtlich strategische Sache, sondern offensichtlich werfen wir auch an dieser Stelle irgendwie einen Vorausblick, einen überschatteten Blick auf das Wesentliche Gottes, auf das Wesen. Und jetzt komme ich zum Thema Geschlecht. Sie haben sehr selbstverständlich für heutige, geschulte, kritische Ohren vom Wesen des Mannes gesprochen, vom Wesen der Frau. Und auch uns gesagt, nach Ihrer Sonderthese, warum wurde Gott zum Beispiel ein Mann? Weil, haben Sie gesagt, Ihre These, der Mann wesentlich erlösungsbedürftiger ist als die Frau. Deswegen, da klickern natürlich einem katholischen Theologen sofort die Ohren, weil er denkt natürlich, klar, wenn es eine Person in der Weltgeschichte gibt, die diese Erlösung sozusagen in voller Gänze schon jetzt erfahren hat, dann ist es Maria. Da war das vielleicht am einfachsten. Also ob es eine männliche unbefleckte Empfängnis gegeben hätte, könnte man jetzt fragen. Aber das ist natürlich jetzt wilde theologische Spekulation, darauf will ich gar nicht hinaus.
1: Also die Rolle Marias, da habe ich ein ganz großes Kapitel in meiner Arbeit. Warum Maria diese Position hat, das korrespondiert natürlich.
0: Und worauf ich jetzt erstmal den Philosophen Boris Wandruschka nochmal nachfragen möchte, weil ich es muss. Ich muss diese kritische Frage stellen. Kann man zuverlässig von einem Wesen des Mannes und einem Wesen der Frau sprechen, da würden wir heute, also da zucken wir schon innerlich ein bisschen zusammen aus heutiger Sicht.
1: Ganz klar. Ich sagte ja auch, das ist ein Wespennest und das diskutiere ich natürlich sehr vorsichtig, behutsam und auch offen. Also man kann jetzt nicht irgendwie so eine Wesensnatur komplett fix festzurren bei Mann und Frau. Das wäre zu unrealistisch. Prinzipiell muss man sogar sagen, alle seelischen Eigenarten, Eigenschaften, die ein Mann hat, kann auch eine Frau haben und umgekehrt. Gar keine Frage. Physisch würde ich jetzt sagen, gibt es schon klare Unterschiede, die man nicht einfach einebnen kann. Aber auf der seelischen Ebene kann eine Frau alle Wesenszüge haben, die auch ein Mann hat. Aber trotzdem gibt es eine Wesenstendenz, nenne ich das. Also im Mann gibt es eine Tendenz und die hat bestimmte Qualitäten, sage ich mal. Ich habe da ja was angedeutet und analog bei der Frau. Aber immer auf dem Hintergrund, dass nach moderner psychologischer Theorie die ja bipolar auch seelisch sind. Also wir haben mit C.G. Jung zu sprechen, einen Animus und eine Anima in uns und die Frau ebenfalls. Aber eben beim Mann dominiert der Animus, dieses Initiative, dieses Abgrenzende, sich Durchsetzende, Willenshafte, aber auch Rationale, Kühle, oft Berechnende. Bei der Frau eben andere Züge, eher das Verbindende, Gemeinschaftsbezogene, bejahende, lebensverbundene, viel stärker auch personalbezogene. Der Mann ist oft dingbezogen, ja, Computer, Technik, Auto, Bagger. Schon die kleinen Kinder spielen, die Buben spielen am liebsten mit Baggern und so. Nur mal so als Hinweis. Das mache ich jetzt sehr grob. In meiner Arbeit ist das viel, viel differenzierter und vorsichtiger. Also es gibt eine Tendenz bei den Geschlechtern, in der sind wir aber nicht fixiert. Und eine meiner Hauptthesen ist, und das macht meine Arbeit, glaube ich, zu einer besonderen Arbeit. Ich sage eben, zur Wesensstruktur des Menschen gehört nicht, dass bestimmte Züge sozusagen von Gott oder von was auch immer schon mitgegeben und festgelegt sind, sondern zur Wesensstruktur des Mannes wie der Frau gehört auch, sich frei für das eigene Sein zu entscheiden und dieses frei auch zu erziehen. Also konkret, ich komme in die Pubertät als Junge, alles gerät durcheinander, ich weiß nicht mehr, bin ich Mann, bin ich Männchen oder Weibchen, hin und her, alles kocht und brodelt. Im Unterschied zum Tier, das dann einfach halt seine Geschlechtsrolle bekommt und aus, übt instinkthaft, ohne frei mitzubestimmen, ist der Mensch in der Pubertät aufgerufen zu sagen, wer bin ich, was will ich sein? Das heißt also, er muss selber wählen, wer er geschlechtlich sein will. Und natürlich kann er als Mann auch wählen, Frau zu sein. Ob das dann gut geht, ist eine andere Sache. Aber es gibt also in der Wesensentfaltung von Mann und Frau ein elementares, fundamentales, freies Element. Das heißt, das Individuum muss sich selbst ergreifen und sich fragen, was habe ich mitgekriegt und wer will ich jetzt sein? Will ich jetzt zum Beispiel gegen meinen Mann sein, mich entscheiden und quasi eine Frau werden oder was auch immer, zwischendrin oder beides oder wechseln, was es heute halt alles gibt. Und das führe ich eben am Anfang aus. Der Mensch im Gegensatz zu Gott ist eben beides. Er ist sowohl fremdbestimmt als auch selbstbestimmt. Er hat was mitbekommen, er hat eine Natur sozusagen. Zum Beispiel ist jeder Mensch eben sprachbegabt. Ja, das kriegen wir einfach mit. Aber er muss es auch frei wollen. Ja, das ist die zweite wichtige Seite. Und das habe ich an zwei Figuren geknüpft, an zwei Philosophen. Ja, der eine mehr die Freiheit, der andere mehr das, ja, Essenz nennt man das Essentialistische. Das andere ist das Existenzialistische. Ja, diese beiden Momente kommen im Menschen zusammen. Und eben im Mann ist stärker das abgegrenzte Individualistische und in der Frau eher das sich verbindende, zusammengehörige, gemeinschaftsbildende. Und daher ist auf der Seite des Mannes auch mehr Aggressivität, im guten Sinne auch, also Durchsetzungswille, Durchsetzungskraft, aber eben auch in der Hinsicht einer, ja, eher größeren Gewaltneigung. Die tobt da ja in der Weltgeschichte auch offensichtlich aus. Und deswegen meine These, er ist gefährdeter in seiner Natur als die Frau. Und die Psychologen sind sich einig, dass die Entwicklung des männlichen Kindes weitaus fragiler ist, verletzlicher als die der Frau. Die Frau, also das Mädchen, identifiziert sich mit der Mutter, das ist ja ganz naheliegend. Der Mann muss seine Männlichkeit finden, indem er sich von der Mutter absetzt. Das ist ein sehr schwieriger, schmerzhafter Prozess. Und wenn kein Mann, also Vater, da ist, dann läuft das ins Leere und verunglückt. Also daran sieht man schon, die kindheitliche Entwicklung ist beim Mann, beim Jungen ganz anders als beim Mädchen und viel komplexer. Nicht von ungefähr neigen sie stärker zu psychosomatischen Krankheiten in der Kindheit. Nicht von ungefähr lernen sie in der Pubertät und auf der Universität viel schlechter. Die Mädchen, die jungen Frauen überholen ja schon längst die Männer auf den Unis. Also da gibt es viele Zusammenhänge, die man entdecken kann.
0: Und um es jetzt bei Ihren vorsichtigen Formulierungen in Ihrer Arbeit, auf die wir sehr gespannt sind, auf dieses Buch von Ihnen, Ergebnis einer langjährigen Forschungsarbeit, Arbeitstitel Gott und das Geschlecht, Boris Wandruschka, um dabei zu bleiben, wie Sie sagen, Sie haben das durchaus vorsichtig behandelt, wenn Sie jetzt hier von Tendenzen sprechen, ja, die es gibt, männliche und weibliche Tendenzen, und gleichzeitig, genau, so betonen, jetzt zum Beispiel mit Blick auf die Pubertät, aber das ist natürlich ein lebenslanger Prozess. So, bei all den Vorgaben, die es gibt, kulturelle, biologische, machen wir es mal so mit diesem groben Schema. Genau, bei all diesen Vorgaben, die es da gibt, ich habe hier noch eine freie Entscheidung. Das heißt, ich muss vom Leben, da komme ich nicht drum rum, da kann ich mich nicht drum rummogeln. Ich muss mich hier irgendwie entscheiden. Und wenn ich mich entscheide, mich nicht zu entscheiden, das ist eine Entscheidung. Das heißt, hier gibt es Spielräume. Das heißt, also Tendenzen hin oder her, das sind keine Korsetts, die ich da irgendwie nicht unterlaufen, wenn ich gar sprengen könnte, aber die ich zumindest unterlaufen kann, zu denen ich mich verhalten kann. Auch hier ist durchaus die Moderne und Postmoderne gar nicht so falsch unterwegs, wenn man vielleicht jetzt auch mal manche Tendenzen kritisch sieht. Aber dieses Motiv zum Beispiel von Fluidität, so fern liegt dieser Gedanke gar nicht.
1: Der hat seine Berechtigung, ja. Ja, im Seelisch-Geistigen gibt es sozusagen ein Kontinuum. im Körperlichen, das habe ich dann, das so eine meiner Strukturen in meiner Arbeit, im Körperlichen gibt es Diskontinuum. Sie können irgendwie vom weiblichen Geschlecht zum männlichen, da gibt es Sprünge sozusagen, rein organismisch. Aber im Seelischen ist es ein Kontinuum. Also da ist alles möglich. Ja? Und das beweist ja die Gegenwart auch. Und trotzdem muss ich mich entscheiden. Ja? Und trotzdem muss ich mich entscheiden. Genauso wie ich mich für Millionen oder Hunderttausende Berufe entscheiden kann, aber dann einen eben auch wählen muss. Und wir wissen ja, dass viele Menschen auch mal den falschen Beruf wählen, wenn sie dann im Nachhinein sehen, nee, also das passt ja doch nicht zu mir. Dann sozusagen kollidiert ihre Freiheit mit ihrer Natur, wenn sie dann merkt, also nee, ich bin kein Rechtsanwalt, das kriege ich nicht hin, ich bin eher sozial orientiert, das passt nicht. Ja, dann entdeckt man in der Diskrepanz, im Leiden dann auch, dass man eigentlich eine andere Natur mitbekommen hat und dass man die nicht vergewaltigen sollte. Also das ist eben auch eine Dialektik, wie Sie richtig sehen, zwischen Freiheit und Natur. Und die ist in jeder Kultur, zu jeder historischen Zeit natürlich anders, ja? Weil jede Kultur einen anderen Stand hat, andere Identifikationsbilder anbietet, andere Beziehungsfiguren hat und. Ja? Denken wir nur mal an die Familie, wie grundlegend die sich geändert hat in ihrem Aufbau. Also da darf man nicht zu schematisch sein, das ist völlig richtig.
0: Und genau jetzt an dieser Stelle werde ich doch mal schematisch, einfach um auch einen Blick auf unsere Tradition, die christliche, die kirchliche Tradition zu werfen, ist natürlich ganz klar immer in der Ausgangspunkt schlechthin. Wir hatten schon das Thema Maria kurz gestreift. Ich würde gern auch mal in diese Richtung gehen und nach diesen Tendenzen fragen. Es fällt ja schon auf, dass in der Tradition das Gegenüber zu diesem, Klammer auf, männlich identifizierten, Klammer zu, Gott, immer weibliches ist. Wir haben in der Tradition diese Metapher Braut-Bräutigam zum Beispiel. Aber es fällt generell schon auf der oberen Ebene auf, dass die Welt, die Schöpfung, irgendwie weiblich konnotiert ist. Die Kirche ist weiblich. Ja. Maria, die entscheidende Person in der Kirche, die genau dafür steht, dass eben dieser Gott in der Welt sich offenbar macht als ihr Sohn. Das fällt auf. Also was kann man da alles so herauslesen? Sie haben sich so lange jetzt damit beschäftigt und da in die Zeugnisse geschaut. Was finden wir da so für Motive? Was ist da bedenkenswert?
1: Also vielleicht nochmal grundsätzlich den Gesamtrahmen. Meine Arbeit hat ja einen Untertitel. Und der ist natürlich sehr wichtig. Ich muss selber gerade nachgucken, wie ich es gesagt habe. Also Gott und das Geschlecht, Obertitel. Untertitel vom Sinn der Polarität in Natur und Menschenwelt. Ich hatte sogar, aber dann wurde das zu lang geschrieben, vom Sinn der Polarität und vom Unsinn der Polarisierung in Natur und Menschenwelt. Also wir leben ja in einer Zeit, die extrem polarisiert, jetzt nehmen wir unser Land, die Politik, und dadurch auseinanderzubrechen droht. Ja, das ist ja offensichtlich. Aber das ist die Polarisierung. Die Polarität ist eine Ergänzungsfigur mit einer enormen Spannung. Und die Idee ist eben, dass alles außer Gott, jetzt christlich gesprochen, aber theologisch genauso oder philosophisch, außer Gott, alle andere Wirklichkeit, also die Schöpfung, ist in sich polar strukturiert, hat also eine Ergänzungsstruktur. Das fängt in der Physik an. Ja, nehmen Sie nur mal elektrische Ladung, Minus und Plus, Atomkern und Elektronen, Basen und Säuren, linksdrehend, rechtsdrehend, Materie, Antimaterie, Gravitation und Fugitation, also Ausdehnungskraft und so weiter und so weiter. Auf allen Ebenen, nicht nur in der Biologie, sondern auch in der Chemie, in der Physik, in der Mechanik, in der Astronomie, stoßen wir auf Polarität. Das weiß die Menschheit schon lange. Das können Sie bei Lao Tse und bei Konfuzius überall, bei Buddha überall nachlesen. Das hat der Mensch erkannt. Und von daher kommt auch diese mythologische Idee, dass selbst hinter den Naturprozessen männliche und weibliche Potenzen wirken. Ja? Und wir, die Menschen, sind sozusagen die offenbarste Gestaltung dieser Polarität in Mann und Frau. Und der Sinn der Polarität ist mit oder mittels der Ergänzung die Ganzheit. Als Einzelmensch bin ich immer halb. Sie kennen vielleicht diese platonische Kugel, diesen Kugelmythos. Der Mensch war ursprünglich eine Kugel, dann wurde er hochmütig und die Götter haben beschlossen, wir teilen die in zwei Teile. Dann ist er geschwächt und sehnt sich immer nach der anderen Hälfte. Dann wird er etwas demütiger. Ein berühmter Mythos im Gastmahl von Platon. Und eben das ist unser innerstes Streben. Wir spüren, wir sind unvollständig als Mann oder als Frau oder als Mensch. Ich bin unvollständig. Ich brauche den anderen, also den Freund, aber auch eben die Partnerin oder auch die Natur als das andere. Und schlichtweg natürlich dann vor allem Gott. Ja, nur Gott kann dann meine Unvollständigkeit endgültig vervollständigen. Also Sinn der Polarität. Und in diesem Konzept ist natürlich klar, dass in der Gegenüberstellung von Gott und Schöpfung die Schöpfung das Weibliche ist. Ja, sie empfängt ja ihr Sein von Gott. Und alles, was dann sonst noch passiert, auch die Inkarnation, ja, empfängt sie von Gott. Also wenn wir die Schöpfung weiblich denken, und das ist dieses, wie unser früherer deutscher Papst gesagt hat, Benedikt, das ist das sponsale Mysterium, die sponsale Leitidee des Christentums. Wir sind alle mehr weiblich, insofern wir Gott empfangen. Und wir empfangen eben auch seine Inkarnation. Insofern passt es auch, dass er männlich ist. Ja, das ist eben diese Ergänzungslogik. Und die Schöpfung als Ganze ist weiblich. Und deswegen steht Maria auch als Gottesmutter für die Schöpfung, denn sie repräsentiert mit ihrem Leib, der ja die Gottheit empfängt, repräsentiert sie die Schöpfung, die überhaupt Gott empfängt. Und am Ende natürlich dann auch vollständig mit Gott eins wird. Also das ist sozusagen die Grundfigur, die christlich natürlich zentral ist und auch ungeheuer Sinn macht. Das kann man ja wohl kaum leugnen. Also dieses sponsale Mysterium.
0: Und wäre es übertrieben, das ist jetzt ein spontaner Gedanke, Boris Wandruschka, aber ich muss ihn loswerden, ist es übertrieben zu sagen, die offenbare Männlichkeit Jesu Christi ist bei allem, Sie haben auch ein anderes, wirklich ganz bemerkenswertes Buch geschrieben, Der Heilige Tausch, wo wir erfahren, wie wesentlich diese komplette Identifizierung Gottes mit mir und dass Gott wirklich Mensch wird, aber dass er Mann wird. Könnten wir darin zumindest auch, Stichwort Tendenz, auch vielleicht einen Hinweis darauf lesen, dass sich Gott eben auch zeigt als nicht nur der in Gänze sich mit uns identisch macht, dennoch aber auch er selbst bleibt. Das heißt, auch eine gewisse Fremdheit, einen Selbststand komplett bewahrt, der sozusagen auch für etwas von uns in unserer Erfahrung Männliches steht. Diese einzigartig.
1: Durchaus, weil eben Gott natürlich gegenüber der Schöpfung immer transzendent bleibt. Ja. Also er geht ja nicht in der Schöpfung auf wie in einem Pantheismus oder Panentheismus, sondern er bleibt ihr gegenüber transzendent, uneinholbar sozusagen in gewissem Sinne. Und es ist ja eben auch kein Zufall, dass nur die zweite Gottesperson sich inkarniert. Der Vater inkarniert sich eben nie. Und den Vater kann nur der Sohn kennen und erkennen. Also wir können den Vater nie erreichen aus eigener Kraft, absolut unmöglich, sondern nur über Jesus Christus können wir auch Anteil haben am Vater. Der Vater ist die absolute Transzendenz. Er ist ja auch innertrinitarisch das absolute Vaterprinzip, also die absolute Initiative. Er ist der ursprungslose Ursprung, sagen die Kirchenväter. Der ursprungslose Ursprung, während der Sohn ist der gezeugte Ursprung. Und der Heilige Geist ist der gehauchte Ursprung. Aber der Vater ist der ursprungslose Ursprung, dem nichts mehr vorausgeht, also auch in seiner trinitarischen Selbstauszeugung nicht. Von daher hat er da das väterliche Element, aber im Heiligen Geist hat er eben auch das weibliche, mütterliche Element. Das steht ja auch schon in der Bibel und da gibt es ja viele Hinweise im Alten und Neuen Testament. Er hat auch dieses Umfangende. Der Heilige Geist steht ja für die Liebe vor allem. Empfängt dann die Trinität. Thomas von Aquin spricht von der Inflammatio der Trinität durch den Heiligen Geist. Während der Logos, die zweite Person, ist das Intellektuale, das Erkenntnis, das Wahrheitsmoment. Die dritte Person ist das Gefühls, das Liebes, das Affektmoment, in der sich die Trinität in sich selbst vollendet, sozusagen. Also wir haben auch da die Elemente aktiv, rezeptiv, initiativ, rezeptiv, männlich, weiblich, aber eben auch überstiegen, weil Gott natürlich übergeschlechtlich ist. Aber gerade die Trinität ermöglicht es, im Unterschied zum jüdischen und islamischen Gott, dass Gott auch alle Polaritäten, die sich dann in der Welt zeigen und ausformen, die sind immer schon in ihm überstiegen da. Er hat sie alle schon in sich und noch unendlich mehr. Also die Trinität ist sozusagen die Grundlage aller möglichen Polaritäten. Das habe ich halt auch aufgewiesen. Das war nicht ganz einfach, aber ich glaube, das ist recht gut zu machen und auch stimmig. Das geht aber nur mit der Trinität. Also ohne Trinität können Sie das nicht machen. Deswegen ist ja der islamische und der jüdische Gott auch so hart, oft streng, ja, gerecht im wenig milden Sinne und wirkt eben sehr männlich. Ja, aber der Abba wirkt nicht so männlich streng. Der hat die Seite natürlich, aber er hat eben auch diese Liebesseite, diese Milde und Geduld und Nachsicht und all das, was wieder eher mehr ins weiblich-mütterliche geht. Also er hat alle Polaritäten in sich und eben die Sie jetzt auch nannten, dass er natürlich auch immer unendlich entzogen bleibt. Also die Schöpfung kann nie total mit Gott identisch werden, sondern auch nach der Erlösung, also oder nach der Vollendung, nach dem Endgericht, wird die Schöpfung, also wir alle, werden immer tiefer in Gott hineinsinken, aber wir werden an kein Ende kommen. Also wir können ihn nie ausschöpfen. Nur Jesus Christus schöpft die Gottheit aus, weil er eben mit der zweiten Person identisch ist. Nur er. Wir nähern uns dem immer tiefer an, wir fallen immer tiefer in dieses Licht hinein und in diese Wärme, Liebesquelle unendlich hinein. Also die Glückseligkeit ist endlos gesteigert. Ja. Die quillt immer mehr über, aber wir werden diesen Gott nie ganz ausschöpfen, also nie mit ihm ganz identisch werden. Das hat halt nur einer. So ist die Idee im Christentum, haben schon die Kirchenväter, zum Beispiel Gregor von Nyssa, können Sie lesen, De Vita Moesis, kann man das nachlesen.

0: In der Credo-Sendung hörten Sie ein Gespräch mit dem Philosophen und Mediziner Dr. Boris Wandruschka über sein jüngstes, sein aktuelles Projekt, Buchprojekt Gott und das Geschlecht. Wir werden darüber weiter im Gespräch sein und Sie natürlich über die aktuellen Entwicklungen auf dem Laufenden halten. Und wir haben noch ein bisschen Zeit. Heute entfällt nämlich die Sendereihe Nachgehört und das aus aktuellem Anlass. Gedanken von unserem Programmdirektor Pfarrer Richard Kocher. Am Mittwochmittag trug Pfarrer Kocher Visionen des heiligen Don Bosco vor über die Liebe, über die Ehe. Pfarrer Richard Kocher.
1: Ein Mitbruder hat mir die Gedanken von Don Bosco darüber zukommen lassen. Und wenn Sie es ermöglichen können, bleiben Sie jetzt dran. Das hat, als ich das am vergangenen Sonntag in meiner Pfarrgemeinde vorgelesen habe, die Menschen aufgerüttelt. Das hat die Menschen wirklich bewegt. Don Bosco hatte nicht nur grandiose Visionen über die Zukunft der Kirche, etwa dass der Papst angeschossen wird und dann sogar getötet wird, dass das Schiff der Kirche im schweren Sturm unterwegs ist und dass sie sich an den Säulen mit der Statue der Mutter Gottes und der Eucharistie festmachen wird. Diese Vision hat er gehabt über die Zukunft der Kirche. Er hat auch gesehen, wie der Orden wächst, vor allem in Lateinamerika. Aber er hat auch ganz erschütternde Visionen gesehen von Eheleuten, die vor dem Gericht Gottes standen und die dann zurückblickten und wo ihnen der Herr genau gesagt hat, die göttliche Gerechtigkeit, an welchen Punkten sie versagt haben und dem Gelübde, das sie bei der Ehe Schließung abgelegt haben, nicht treu gewesen sind. Also das hat schon viele dann auch berührt und nicht wenige haben dann beim Sekretär gebeten, dass sie das haben dürfen, können sie übrigens auch. Und deshalb auch heute jetzt die Gedanken zur Ehe, zunächst einmal die einführenden Gedanken aus dem Gotteslob, also von unserer Kirche, von unseren Bischöfen. Das ist unter der Nummer 604.1 im Gotteslob zu finden und dann die Visionen, die Don Bosco darüber hatte. Eines Abends im Jahr 1862 betete Johannes Bosco in der kleinen Kapelle in Valdocco, dem Hauptgebäude des Oratoriums. Es war spät nach 10 Uhr abends. Die meisten seiner Jungen, die er ja betreut hat und von der Straße geholt hat, schliefen. Die Kapelle war dunkel, abgesehen von dem flackernden Licht vor dem Tabernakel. Er kniete dort, wie er es jeden Abend tat, und betete für seine Jungen, die Wohltäter und für die Sterbenden. Dann veränderte sich sein Gesicht. Einer der älteren Jungen, Michael Ruhr, später sein Nachfolger, ging an der Kapelle vorbei und sah ihn durch die halboffene Tür. Später schrieb er in seinem persönlichen Tagebuch, dass Johannes Boscos Ausdruck innerhalb von Sekunden von friedlich zu entsetzt wechselte. Seine Augen waren offen, aber er schaute nicht mehr auf den Altar. Er schaute auf etwas anderes, etwas, das außer ihm sonst niemand sehen konnte. Er beobachtete ihn, wie er starrt. Don Boscos Lippen bewegten sich, aber kein Laut kam heraus. Seine Hände umklammerten die Kirchenbank vor ihm so fest, dass seine Knöchel weiß wurden. Dann stand er abrupt auf, bekreuzigte sich dreimal und ging schnell aus der Kapelle. Don Ruhr holte ihn ein. »Vater, sind Sie krank? Soll ich jemand rufen?« Don Bosco blieb stehen, drehte sich um, blickte ihn mit Augen an, die immer noch von dem erfüllt waren, was er gerade gesehen hatte. Er sagte, beten Sie, verheiratete Michael. Beten Sie für diejenigen, die glauben, sie könnten aufhören zu lieben und die meinen, dass das keine Konsequenzen hätte. Michael verstand nicht, aber drei Tage später versammelte Don Bosco eine kleine Gruppe seiner engsten Mitarbeiter und erzählte ihm, was er gesehen hatte. Der Bericht wurde vom Pater de Moir aufgezeichnet, der anwesend war und noch in derselben Woche in seine fortlaufende biografische Dokumentation aufnahm. Übrigens hat der Papst höchstpersönlich, nachdem er von den Visionen Don Boscos gehört hat, angeordnet, dass diese aufgezeichnet werden müssen, als Nachwelt, als erhaltenswert vor Augen gestellt. Und das zeigt schon, welche Qualität das hat, was der Mann gesehen hat. Don Bosco sagte, ihm sei eine Vision eines Ehepaars gezeigt worden. Er nannte ihre Namen nicht, aber er beschrieb sie mit genügend Details, dass diejenigen, die ihn kannten, verstanden, dass es sich um echte Menschen handelte. Es waren keine symbolische Figuren. Der Mann, den er sah, war ein Kaufmann, mäßig erfolgreich, er lebte in Turin. Die Frau stammte aus einer guten Familie, war gebildet und ihre Jugend fromm. Sie hatten jung geheiratet, Anfang 20 voll Hoffnung und Pläne. In den ersten Jahren waren sie glücklich. Sie beteten zusammen. Sie besuchten gemeinsam die Messe. Sie sprachen darüber, Kinder zu bekommen, ein Leben aufzubauen, Seite an Seite alt zu werden. Aber dann geschah etwas. Der Mann wurde von seinem Geschäft verzehrt. Er begann mehr zu reisen, blieb länger weg, verbrachte Abende mit Kunden und Partnern, anstatt nach Hause zu kommen. Er war nicht untreu. Er spielte nicht und trank auch nicht übermäßig. Er hörte einfach auf, seiner Frau Aufmerksamkeit zu schenken. Sie zog sich im Gegenzug zurück. Sie hörte auf zu fragen, wer gewesen war. Sie hörte beim Abendessen auf ihn zu warten. Sie füllte wiederum ihre Tage mit Besuchen, Stickereien, Wohltätigkeitsveranstaltungen, die sie aus dem Haus brachten. Wenn sie beide zu Hause waren, bewohnten sie getrennte Zimmer. Sie sprachen nur noch über praktische Dinge, Rechnungen, Reparaturen, Zeitpläne. Es gab keine Wärme, keine Zuneigung, keine Intimität, nicht nur körperlich, sondern auch emotional. Sie waren zwei Menschen geworden, die parallele Leben führten, die sich nie berührten. Jahre vergingen so, 10, 15. Keiner von ihnen dachte, er täte etwas gravierend Falsches. Sie schrien nicht, sie verletzten sich nicht gegenseitig, sie liebten sich einfach nicht. Und in der Vision sah Don Bosco, was diese Gleichgültigkeit angerichtet hatte. Er sah zuerst die Seele der Frau, sie war tot. Johannes sagte nicht, wann und wie, sondern er sah sie, dass sie gestorben war und nun vor dem Gericht Gottes stand. Und er sah die Verwirrung dieser Frau. Sie hatte sich immer für eine gute Katholikin gehalten. Sie ging fast jeden Sonntag zur Messe. Sie betete ihre täglichen Gebete. Sie gab reichlich Almosen. Sie dachte, sie würde direkt in den Himmel kommen oder zumindest ins Fegfeuer mit der Zusicherung ewigen Ruhms. Aber was Johannes Bosco sah, erschütterte ihn bis ins Mark. Er sah ein Buch, nicht das Papier, sondern es war in Licht geschrieben. Und darauf waren nicht die Sünden verzeichnet von ihr, für die sie Rechenschaft ablegen musste, sondern die Sünden des Unterlassens, die sie nie in Betracht gezogen hätte. Unterlassungssünden, meine Lieben, sind die schlimmsten Sünden. Sie werden im Schuldbekenntnis an erster Stelle genannt. Ich habe Gutes unterlassen. Das wird so gut wie nie reflektiert. In fast keiner Beichte taucht das auf. Wer Gutes Tunkenes unterlässt, sündigt, lesen wir im Jakobusbrief. Denken Sie an die Endgerichtsrede des Herrn, Matthäus 25. Ich war hungrig, du hast nicht. Ich war fremd, du hast nicht. Ich war obdachlos, du hast nicht. Ich war krank, du hast nicht. Ich war im Gefängnis, du hast nicht. Und so weiter. Denken Sie an die Geschichte mit dem barmherzigen Samariter, wo der Priester und der Levit vorbeikommen. Die tun dem am Boden liegenden nichts. Sie gehen einfach vorbei. Als ob sie es nicht angeht. Denken Sie an den reichen Prasser, Lukas 16, den armen Schlucker Lazarus. Er liegt vor dem Portal seiner schlossartigen Anlage. Er ist in Leinen und Byssus gekleidet. Das sind wertvolle Importgüter. Das kann sich nur ein Reicher leisten. Aber der Arme wurde dahingeworfen, so die Wörter übersetzen aus dem Griechischen. Der Reiche interessiert sich einfach nicht für ihn. Es ist ihm vollkommen egal, wie es dem geht. Er ist ihm nicht einmal lästig. Er ignoriert ihn komplett. Er sah ihn und ging vorüber. Oder denken Sie an Jesus, wie er beim Simon zu Gast ist. Und Simon verachtet ihn, weil eine Prostituierte ihm die Füße salbt. Und er sagt, du hast nicht mich begrüßt, du hast mir keinen Kuss gegeben, du hast meine Füße nicht gesalbt. Dreimal das nicht. Aber diese Frau hat es getan. Also da würde ich Sie wirklich bitten, dass Sie ein bisschen mehr Fokus auf das, was Sie tun könnten und nicht tun, legen. Jetzt weiter im Text. Sie hatte diese Sünden nie in Betracht gezogen. Sie weigerte sich, kleine Beleidigungen zu verzeihen. Sie entschied sich, kalt zu bleiben, wenn ihr Mann sie als schwach zeigte. Die Entscheidung, ihr Herz Jahr für Jahr, Tag zu Tag zuzumachen, bis zur Gewohnheit wurde, die sie nicht mehr bemerkte. Johannes Bosco hörte eine Stimme, die er als Stimme der göttlichen Gerechtigkeit wahrnahm. Sie sagte, Liebe ist ein Gebot und kein Gefühl. Dir wurde befohlen zu lieben und du hast dich entschieden, es nicht zu tun. Da mag sich bei uns natürlich manche sträuben, weil bei uns Liebe 100% nur Gefühl ist. Vielleicht könnte man da abmildern formulieren, Liebe ist auch ein Gefühl, aber das Entscheidende ist, dass es ein Gebot ist. Es ist ein Befehl, dir wurde befohlen zu lieben oder hast du entschieden, es nicht zu tun. Denkt sie an 1. Korinther 13, wir sagen immer so rasch, ja, die Liebe ist langmütig, gütig, trägt alles, hofft alles, hält einem. Es kommt auf die Liebe drauf an. Aber das kommt natürlich dann, ja, natürlich kommt es auf die Liebe drauf an. Aber wenn wir es halt nicht leben und uns vollkommen verweigern, wie schaut es dann aus? Du hattest 1000 Chancen umzukehren und du hast jede verstreichen lassen. Die Frau versuchte sich zu verteidigen. Sie sagte, aber er hat aufgehört, mich zuerst zu lieben. Er hat mich ignoriert. Er hat mich emotional verlassen. Ich habe mich selbst geschützt. Die Stimme der göttlichen Gerechtigkeit antwortete, habe ich dich gebeten, dich selbst zu schützen oder habe ich dich gebeten, zu lieben? Johannes Bosco sah, wie der Frau Schritt für Schritt jede verpasste Gelegenheit gezeigt wurde. Eine Nacht, als ihr Mann erschöpft nach Hause kam, er versuchte mit ihr zu sprechen und sie gab vor zu schlafen, obwohl sie wach war. Ein Morgen, als er vorschlug, sie könnte zusammen aufs Land fahren, sie sagte, sie habe viel zu tun. Ein Abend, als er allein am Tisch saß und hoffte, sie würde sich ihm anschließen, sie zog es aber vor, in dem Zimmer allein zu essen. Jede einzelne Weigerung für sich genommen, hat er eine Mauer Stein für Stein errichtet, bis sie zu hoch war, um darüber zu klettern. Dann wechselte die Vision und Johannes Bosco sah den Mann. Er lebte immer noch, er ging durch Turin, fuhr immer noch zu seinem Lagerhaus und zählte immer noch sein Geld. Aber etwas war hinter ihm her, ein Schatten. Er klebte an seinen Schultern und flüsterte. Johannes Bosco erkannte ihn sofort, es war der Böse. Er war speziell diesem Mann zugeordnet und flüsterte ihm Lügen ein. Nämlich, deine Gleichgültigkeit ist gerechtfertigt. Die Kälte deiner Frau entschuldigt das. Es ist keine Eile, mit ihr sich zu versöhnen. Es ist immer Zeit. Sie kümmert sich nicht um dich. Warum solltest du es tun? Du arbeitest hart, du verdienst Frieden. Lass ihr Leben leben und lebe du deins. Und der Mann glaubte es. Tag für Tag, Jahr für Jahr glaubte er es. Don Bosco sah nun, was passieren würde, wenn dieser Mann starb. Er sah den Moment der Klarheit, die schreckliche Erkenntnis dessen, was er verloren hatte. Nicht nur seine Ehe, sondern die Gnade, die aus opferbereiter Liebe kommt. Er sah die Seele des Mannes am selben Ort stehen, wo seine Frau gestanden hatte. Dieselben Worte, denselben Urteil, das über ihn erging. Als Johannes Bosco die Vision beendet hatte, war der Raum still. Pater Lemoine schrieb, dass mehrere der anwesenden Männer verheiratet waren und vollkommen erschüttert waren. Einer von ihnen fragte, Vater, was können wir denn tun? Wie kommen wir von einer solchen schrecklichen Kälte zurück? Johannes Boscos Antwort war sofort und spezifisch. Ein Akt bewusster Liebe durchbricht das Muster. Es spielt keine Rolle, wie klein. Mahnen Sie seinen Kaffee, wer ihn mag, auch wenn er Ihnen seit Jahren nicht dafür gedankt hat. Setzen Sie sich bei der heiligen Messe neben ihn, auch wenn er distanziert ist. Stellen Sie eine echte Frage und warten Sie auf die Antwort. Die Dämonen werden Ihnen einreden, es ist hoffnungslos. Viel zu viel Zeit ist vergangen. Stolz lässt sich nicht biegen. Aber ein Akt der Liebe, frei gewählt, zerschmettert diese Lüge. Er ging weiter. Er sagte, dass das Sakrament der Ehe verleiht die Gnade, die speziell dazu bestimmt ist, Gleichgültigkeit zu bekämpfen. Es ist aber eine Gnade, die aktiviert werden muss, nicht nur empfangen werden muss. Das heißt, jeden Morgen soll ein verheirateter Gott um die Kraft bitten, an diesem Tag das Ehegelübde zu leben. Und dass man auch Gott bittet, er möge es erneuern. Nicht im Allgemeinen, sondern auf konkrete Weise. Und jeden Abend ist es Pflicht zu prüfen, ob man es getan hat. Wenn nicht, ist es zu beichten. Und zwar nicht als kleiner Fehler, sondern als Versagen, die eigene Berufung zu leben. Johannes Bosco warnte auch vor etwas anderem. Er sagte, dass Gleichgültigkeit sich verbreitet. Eine kalte Ehe bringt kalte Kinder hervor. Er hat es bei seinen Jungen immer und immer wieder gesehen. Viele von ihnen stammten aus Elternhäusern, in denen die Eltern kaum miteinander sprachen. Die Kinder wuchsen im Glauben auf, dass das Liebe sei. Zwei Menschen einander tolerierten, nebeneinander herzlich existierten, aber nie zusammen. Diese Kinder trugen dieses Modell in ihre eigene Beziehung hinein und der tödliche Kreislauf setzte sich fort. Der Teil, zu dem Don Bosco immer wieder zurückkehrte, war die Verteidigung der Frau. Sie sagte, er hat zuerst aufgehört, mich zu lieben. Und sie hatte recht. Er hatte sich zuerst zurückgezogen. Er hatte sein Geschäft seiner Ehe vorgezogen. Er hatte die Distanz wachsen lassen. Aber die Stimme der Gerechtigkeit akzeptierte diese Entschuldigung nicht. Sie sagte, habe ich dich gebeten, dich selbst zu schützen oder habe ich dich gebeten, zu lieben? Diese Frage Gottes schneidet durch jede Verteidigung hindurch. ja, dein Ehepartner hat dich verletzt, er hat dich enttäuscht, er hat dich im Stich gelassen. Aber du bist nicht berufen, ihn zu lieben, weil er es verdient. Du bist berufen, ihn zu lieben, weil du es vor Gott versprochen hast. Dieses Gelübde kennt keine Ausnahmeklausel, verzeichnet, denn es schwierig wird. Du bist berufen, sie zu lieben, weil Liebe ein Gebot ist und kein Gefühl. Du bist berufen, sie zu lieben, weil Christus die Kirche geliebt hat, als sie ihn verraten hat. Und deine Ehe ist ein Abbild dieser Liebe. Das muss man vielleicht natürlich auch etwas ergänzen, was Don Bosco, das kann ich jetzt aus Zeitgründen nicht alles noch ausführen, auch noch gesagt hat, wenn natürlich Missbrauch da ist, also wenn auch der Mann zum Beispiel prügelt, dann kennt er durchaus die Situation, dass es gerechtfertigt ist, eine Trennung von Tisch und Bett vorzunehmen. Also das ist natürlich dann auch zu bedenken, dass es solche Situationen geben kann, wo einfach kein Weg mehr zueinander führt. Aber vielleicht muss man schon im Vorfeld dann genauer hinschauen, warum es so weit gekommen ist. Und dann, ich habe vorher gesagt, ich habe vieles gelesen von der Kirche, aber nichts, aber wirklich nichts ist auch noch im Entferntesten so konkret wie das, was ich jetzt Ihnen noch weiter vorlese und wie er die Ehepädagogik entwickelte. Don Bosco entwickelte eine Reihe spezifischer Fragen. Er stellte sie den Eheleuten. Berühren Sie sich noch? Ich meine das nicht auf sinnliche Weise, auf kleine Weise. Eine Hand auf der Schulter. Das Streifen vom Finger beim Weiterreichen eines Tellers. Körperliche Zuneigung ist eine Sprache. Und wenn Sie aufhören, sie zu sprechen, hört der andere Ablehnung, auch wenn Sie es gar nicht so meinen. Stellen Sie sich noch Fragen? Echte. Nicht wie war dein Tag, sondern was hat dich heute zum Lächeln gebracht? Was macht dir Sorgen? Die Qualität Ihrer Fragen offenbart die Qualität Ihrer Aufmerksamkeit. Sitzen Sie noch schweigend zusammen? Nicht die kalte Stille der Vermeidung, der Verneinung, sondern die warme Stille von zwei Menschen, die sich so wohlfühlen, dass sie die Luft nicht mit Lärm füllen müssen. Wenn Stille unangenehm ist, ist etwas kaputt. Beten Sie noch zusammen. Nicht nur die Dankgebete vor dem Essen, sondern echtes Gebet. Seite an Seite knien. Gott bitten, Ihnen zu helfen, sich besser zu lieben. Wenn Sie nicht zusammen beten können, sind Sie nicht wirklich zusammen. Und schließlich die Frage, die bei Don Bosco und bei Gott am tiefsten einschnitt. Kämpfen Sie noch? Nicht über Kleinigkeiten, sondern über Dinge, die wichtig sind. Denn kämpfen bedeutet, dass man sich noch bemüht. Gleichgültigkeit kämpft nicht. Und der Böse tut alles, damit sie gleichgültig werden. Gleichgültigkeit zuckt mit den Schultern und geht weg. Don Bosco sagte, der gefährlichste Moment in Re ist nicht der Moment der Wut, sondern der Moment, in dem eine Person aufhört, sich zu bemühen. Das ist der Moment, in dem der Böse gesiegt hat. Das ist der Moment, in dem sich eine Tür öffnet. Die Tür zum langsamen Verfall. Von außen schaut alles friedlich aus, aber von innen her verrottet alles.
0: Zum Ausklang dieser Credo-Sendung hörten Sie den Programmdirektor von Radio Horeb, Ihrer christlichen Stimme in Deutschland, Pfarrer Dr. Richard Kocher, mit Gedanken des heiligen Don Bosco über die Ehe, über die Liebe. Und damit geht diese Credo-Sendung zu Ende. Hier folgt jetzt das Nachtgebet der Kirche, die Komplett. Alles Gute und gottesreichen Segen wünscht Ihr Gregor Dornis.
2: Ja, und hier geht es auch gleich weiter, denn es ist 21.40 Uhr und bei Radio Horeb beten wir heute Abend die Komplett mit Pfarrer Martin Finkel in Bad Hindelang im Bistum Augsburg. 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

0: Oh Gott, komm mir zur Hilfe.
1: Herr, eile mir zu helfen.
0: Ehre sei dem Vater und dem Sohn und dem Heiligen Geist.
1: Wie im Anfang, so auch jetzt und alle Zeit und in Ewigkeit. Amen. Halleluja.
0: Ja, liebe, wir versammeln uns wieder zur Komplett. Abschluss des Tages, blicken wir kurz zurück, was gut war, was wir gut gemacht haben. Vielleicht denken wir auch an eine Sache, wo wir vielleicht das Gute unterlassen haben. Bringen wir das dann vor den Herrn. Ich bekenne Gott, dem Allmächtigen und allen Brüdern und Schwestern, dass ich Gutes unterlassen und Böses getan habe. Ich habe gesündigt in Gedanken, Worten und Werken, durch meine Schuld, durch meine Schuld, durch meine große Schuld. Darum bitte ich die selige Jungfrau Maria, alle Engel und Heiligen und euch, Brüder und Schwestern, für mich zu beten bei Gott, unserem Herrn.
1: Amen.
0: Der allmächtige Gott, erbarme sich unser Herz und die Sünden und führe uns zum ewigen Leben.
1: Amen.
0: Bevor das Tageslicht vergeht, o Herr der Welt, hör dies Gebet. Hüte uns in dieser Nacht durch deine große Güte und Macht.
1: Hüllt Schlaf die müden Glieder ein, lass uns in dir geborgen sein und mach am Morgen uns bereit zum Lobe deiner Herrlichkeit.
0: Dank dir, o Vater, reich an Macht, der bei uns voll Güte wacht, mit dem Sohn und Heiligen Geist des Lebens Fülle uns verheißt. Amen. Herr, du Gott meines Heils, zu dir schreie ich am Tag und bei Nacht.
1: Herr, du Gott meines Heils, zu dir schreie ich am Tag und bei Nacht.
0: Lass mein Gebet zu dir dringen. Wende dein Ohr meinem Flehen zu.
1: Denn meine Seele ist gesättigt mit Leid. Mein Leben ist dem Totenreich nahe.
0: Schon zähle ich zu denken, den hinabsinken ins Grab. Wenn mir ein Mann, dem alle Kraft genommen ist.
1: Ich bin zu den Toten hinweggerafft, wie Erschlagene, die im Grabe ruhen.
0: An sie denkst du nicht mehr, denn sie sind deiner Hand entzogen.
1: Du hast mich ins tiefste Grab gebracht, tief hinab in finstere Nacht.
0: Schwer lastet dein Grimm auf mir, all deine Wogen stürzen über mir zusammen.
1: Die Freunde hast du mir entfremdet, mich ihrem Abscheu ausgesetzt. Ich bin gefangen und kann nicht heraus.
0: Mein Auge wird trübe Feuerland, jeden Tag rufe ich zu dir. Ich strecke nach dir meine Hände aus.
1: Wirst du an den Toten Wunder tun? Werden Schatten aufstehen, um dich zu preisen?
0: Erzählt man im Grab von deiner Huld, von deiner Treue im Totenreich.
1: Werden deine Wunder in der Finsternis bekannt? Deine Gerechtigkeit im Land des Vergessens?
0: Ja, darum schreie ich zu dir. Früh am Morgen tritt mein Gebet vor dich hin.
1: Warum, o Herr, verwirfst du mich? Warum verbirgst du dein Gesicht vor mir?
0: Gebeugt bin ich und todkrank von früher Jugend an. Deine Schrecken lassen auf mir und ich bin zerquält.
1: Über mich fuhr die Glut deines Zorns dahin. Deine Schrecken vernichten mich.
0: Sie umfluten mich allzeit wie Wasser und dringen auf mich ein von allen Seiten.
1: Du hast mir die Freunde und Gefährten entfremdet. Mein Vertrauter ist nur noch die Finsternis.
0: Ehre sei dem Vater und dem Sohn und dem Heiligen Geist.
1: Wie im Anfang, so auch jetzt und alle Zeit und in Ewigkeit. Amen.
0: Aber du Gott meines Heils, zu dir schreie ich am Tag und bei Nacht.
1: Kurzlesung aus dem Buch Jeremia. Du bist in unserer Mitte, Herr, und dein Name ist über uns ausgerufen. Verlass uns nicht, Herr, unser Gott.
0: Herr, auf dich vertraue ich, in deine Hände lege ich mein Leben.
1: Herr, auf dich vertraue ich. In deine Hände lege ich mein Leben.
0: Lass leuchten über deinem Knecht dein Antlitz, hilf mir in deiner Güte.
1: In deine Hände lege ich mein Leben.
0: Ehre sei dem Vater und dem Sohn und dem Heiligen Geist.
1: Herr, auf dich vertraue ich. In deine Hände lege ich mein Leben.
0: Sei unser Heil, o Herr, wenn wir wachen, unser Schutz, wenn wir schlafen. damit wir wachen mit Christus und ruhen in seinem Frieden.
1: Sei unser Heil, o Herr, wenn wir wachen, und unser Schutz, wenn wir schlafen, damit wir wachen mit Christus und ruhen in seinem Frieden.
0: Und lass du auch deinen Knecht, wie du gesagt hast, den Frieden scheiden.
1: Denn meine Augen haben das Heil gesehen, das du vor allen Völkern bereitet hast.
0: Ein Licht, das die Heiden erleuchtet, und Herrlichkeit für dein Volk Israel.
1: Ehre sei dem Vater und dem Sohn und dem Heiligen Geist.
0: Wie im Anfang, so auch jetzt und alle Zeit und in Ewigkeit. Amen. Sei unser Heil, o Herr, wenn wir wachen, unser Schutz, wenn wir schlafen, damit wir wachen mit Christus und ruhen in seinem Frieden. Allmächtiger Gott, dein eingeborener Sohn ist hinabgestiegen in die Nacht des Todes und auferstanden. Gib, dass wir alle Tage durch den Glauben ihm verbunden bleiben, damit wir einst mit ihm auferstehen zum neuen Leben. Darum bitten wir durch ihn, Christus, unseren Herrn.
1: Amen.
0: Eine ruhige Nacht, ein gutes Ende, gewähr uns der mächtige Herr.
1: Amen.
0: Sei gegrüßt, o Königin, Mutter der Barmherzigkeit, unser Leben, unsere Wonne und unsere Hoffnung, sei gegrüßt. Zu dir rufen wir, verbannte Kinder Evas. Zu dir seufzen wir, trauernd und weinend, in diesem Tal der Tränen. Wohlan denn unsere Fürsprecherin, wende deine barmherzigen Augen uns zu. Nach diesem Elend zeige uns Jesus, die gebenedeite Frucht deines Leibes. O gütige, o milde, o süße Jungfrau Maria. Ja, liebe Hörerinnen und Hörer, heute ist der 24. Juli, Fest des Heiligen Christophorus. Ein Mann, den man häufig begegnet in den Kirchen, manchmal in großen Fresken an der Seite oder in einer Statue. Ein Mann, der uns schon sagt, was wir eigentlich von der Taufe aus sind, nämlich Christophorus, Christusträger. Wir sind die, die anderen helfen, über die Ströme des Lebens zu kommen. Wir sind auch die, die etwas von Christus rüberbringen. Durch unsere Stil, durch unsere Freundlichkeit, durch unsere Art bringen wir Christus rüber in diese Welt. Also egal, wo du bist und egal, ob du eine bedeutende oder weniger bedeutende Position hast, das ist völlig unwichtig. Wichtig ist, dass wir in unseren, dort, wo wir sind, versuchen, Christus einzubringen, etwas von seiner Art, von seinem Stil, von seinem Charme, von seiner Treue, von seiner Güte. Das konnte Christophorus selber tun und er hatte zunächst einfach mal den Wunsch, dieser junge Mann, ja, dem Größten zu dienen. Er hat herumgesucht und hat einen gefunden, dem er dienen konnte. Und dann ist ihm aufgefallen, dass sein Herr immer, wenn es an einem Kreuz vorbeiging, einen Bogen machte um das Kreuz. Dann wurde er neugierig, warum der denn da nicht hingeht. Ja, vor diesem, da hat er Respekt. Also überlegt sich der junge Christophorus, tja, wenn das so ist, dann muss dieser am Kreuz doch der Größere sein. Und dann hat er sich auf den Weg begeben, diesen am Kreuz zu finden in seinem Leben. Da hat er diese Tätigkeit wahrgenommen, Menschen über den Fluss zu tragen. Und dabei ist ihm Christus begegnet als kleines Kind, den er getragen hat. Er hat gedacht, er tut etwas für dieses Kind, das ihn überträgt. Aber in Wirklichkeit hat er etwas für Christus gemacht. Ist doch eine schöne Aussage und ein schönes Bild, das wir dann haben. Der Christophorus, der das Christuskind trägt. Ich tue etwas für Jesus und weiß das oft noch gar nicht. Das tue ich doch für Jesus. Auch wenn ich es für Menschen tue, gerade dann, wenn ich es für Menschen tue, in dem Bewusstsein, ich mache das ja für Gott. So will der Herr uns helfen, auf die Fürsprache des Heiligen Christophorus, dass wir Christus eintragen in diese Welt, die ihn so dringend braucht, so sehr vermisst und deswegen auch so viele Schwierigkeiten hat, weil sie ihn nicht kennt. Möge der Herr uns dazu segnen, heute am Abend dieses Tages. Der Herr sei mit euch.
1: Und mit deinem Geiste.
0: Die Fürsprache des Heiligen Christophorus segne euch alle, der dreifaltige Gott, der Vater, der Sohn und der Heilige Geist.
1: Amen.
0: Gute Nacht.
1: Ja, gute Nacht, sage ich auch zu Pfarrer Martin Finkel. Und ein herzliches Dankeschön für das Beten der Komplett, seinen priesterlichen Segen und seinen Impuls für die Nacht.

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Am Mikrofon im Studio München, Bettina Rademacher. Gleich um 22 Uhr geht es weiter mit der Live-Sendung Gott hört dein Gebet. Schauen wir vorher auf das Programm von morgen, Samstag, den 25. Juli. Den Angelus und den Rosenkranz betet Ralf Oppmann im Studio in München um 6 Uhr in der Früh. Die Heilige Messe übertragen wir um 9 Uhr aus der Kapelle im Tagungshaus Regina Pazis in Leutkirch im Bistum Rottenburg-Stuttgart. 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Nach dem Wundenrosenkranz um 15 Uhr folgt um 15.15 Uhr die Seelsorgesprechstunde mit Pfarrer Dr. Richard Kocher, unserem Programmdirektor von Radio Horeb in Balderschwang. Um 18.30 Uhr übertragen wir die Heilige Messe, die Vorabendmesse zum Sonntag aus der Basilika St. Marien in Kevela im Bistum Münster. Es ist 21.56 Uhr und gleich um 22 Uhr beten wir gemeinsam miteinander und füreinander in der großen Radio Horeb Gebetsfamilie hier in der Live-Sendung Gott hört dein Gebet. Stimmen Sie sich auf unser gemeinsames Beten ein, legen Sie die Bibel mit den Psalmen, das Gotteslob, das blaue Radiohörer-Gebetbuch bereit. Und wenn es möglich ist, schauen Sie auf Ihre Krippe oder einem Jesusbild oder auf eine Marienstatue, auf ein Kreuz in Ihrem Zuhause und beten Sie Ihr christliches Lieblingsgebet, spüren Sie die Nähe des kleinen Jesus. Ich bin Bettina Rademacher und arbeite ehrenamtlich bei Radio Horeb als Sendebegleiterin und Moderatorin. 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

0: Grüß Gott und guten Abend wünscht Ihnen Bettina Rademacher zur Live-Sendung Gott hört dein Gebet hier bei Radio Horeb, Hören mit dem Herzen. Ja, alle Hörerinnen und Hörer, die jetzt dabei sind, ja, nehmen Sie sich den Mut und rufen Sie an, wo immer Sie sind, mit Ihrem Gebetsanliegen, Ihrem Dank und einem kurzen christlichen Gebet. Wenn Sie es möchten, suche ich auch gerne ein Gebet für Sie aus. Rufen Sie im Münchner Studio an, wählen Sie die Hörernummer 089 517 008 008 und von außerhalb Deutschlands die 0049 89 517 008 008. Beginnen wir unser Beisammensein und die Verbundenheit durch Radio Horeb mit einem Gebet an unseren himmlischen Vater. Der himmlische Vater, Herr, schon beim Aufstehen beten wir mit dir das Vaterunser, damit wir täglich deinen Namen heiligen. Lass dein Gebet ein Ereignis sein, damit sich die Beziehung zu dir verwirklicht und dein Reich und dein Wille erkennbar werden. Gib uns täglich unser Brot. Bleib unser strenger Herrscher, der mit Güte und Milde jede Schuld vergibt. Hilf uns zu vergeben, Versuchungen zu vermeiden und erlöse uns von dem Bösen. Herr, du unser Vater, unser so barmherziger Gott, gehe jeden Abend mit uns ins Gespräch, um Tagesereignisse vor dem Einschlafen mit dir zu besprechen und zu klären. Danke, Vater, dass du immer bei uns bist. Amen. Gott hört dein Gebet, Gott hört ihr Gebet. Wählen Sie die 089 517 008 008, möglichst zu Beginn der Sendung und nicht, wie viele es auch tun, zum Ende der Sendung. Dann wird es nämlich knapp mit der Zeit. Wir haben ein Time-Management, wir haben 50 Minuten am Freitagabend und darum beginnen wir auch gleich mit der ersten Anruferin. Guten Abend.
1: Guten Abend. Ich möchte beten für Schwerkranke in der Familie und der ganzen Welt, dass ihnen geholfen wird, für alle Bekannte, die mir zur Seite stehen. Und ich möchte Sie danken und für alle, die plötzlich sterben, dass sie sich vorher bekehren. Für die Priester, dass sie der Heilige Geist stärkt. Und für alle Ehrenamtliche bei Radio Horeb, dass sie auch Kraft bekommen in ihrem Amt. Ich habe ein Gebet. Mit deinem kostbaren Blut und durch dein kostbares Blut befreie mich von allem Bösen. Versiegle mich gegen das Böse und beschütze mich vor allem Bösen. Und ganzen Herzen bereue ich meine Sünde. Ich bitte dich, erbarme, verbanne mich mit hier all das, was die Ursache des zu Bösen sein kann. Zerreiße alle Ketten, die mich immer noch fesseln, und reinige mich innerlich und äußerlich mit deinem kostbaren Blut. Herr Jesus Christus, versiegle mich mit deinem kostbaren Blut, auch mit meinem Geist, meine Seele, mein Herz, mein Verstand, meinen Körper, ja, mein ganzes Sein. Versiegle mich mit deinem kostbaren Blut, auch meine Familie, jeden Einzelnen von uns. Schütze mich vor den Machenschaften des bösen Feindes, vor denen seine Hilfe und Helfershelfer. Selbst vor allem jene Personen, die uns Schaden zufügen können und Schaden leisten. Und bitte versiegle mit deinem kostbaren Blut auch innig die Kranken und Leidenden. Amen.
0: Amen. Der Herr segne es.
1: Dankeschön.
0: Gottes reichen Segen auch für Sie.
1: Gottes Segen für Sie und schönes Wochenende.
0: Danke gleichfalls.
1: Wiederhören.
0: Auf Wiederhören. Gott hört dein Gebet am Freitagabend, am Gedenktag des heiligen Christophorus. Und wir gehen weiter zur nächsten Anruferin. Guten Abend.
2: Guten Abend, Frau Rademacher.
0: Grüße Sie, Frau Braun.
2: Ja, ich grüße Sie auch. ich möchte mich bedanken, ganz liebster Jesus, für alles, was er uns tut. Ich bin mich bedanken für den ganzen Tag, fürs Essen, fürs Trinken und für alles, was wir haben. Morgen habe ich Besuch, kommt meine Schwester mit ihren Kindern. Wie ich dir, liebe Jesus, bitte. Ich bitte, dass wir schön sitzen können zusammen, dass kein Unfrieden mit passiert und dass wir können sitzen können zusammen sprechen, dass wir Freude, Friede haben zusammen. Ich möchte beten, Vater unser, gesetzte Maria, Ehre sei der Vater, das möchte ich beten für mich, für meinen Mann und für unsere Familie zusammen.
0: Gerne.
2: Vater, unser im Himmel, geheiligt werde dein Name. Dein Reich komme, dein Wille geschehe, wie im Himmel, so auf Erden.
0: Unser tägliches Brot gib uns heute und vergib uns unsere Schuld, wie auch wir vergeben unseren Schuldigern. Und führe uns nicht in Versuchung, sondern erlöse uns von dem Bösen. Amen.
2: Gegrüßet seist du, Maria, voll der Gnade, der Herr ist mit dir. Du bist gebenedeit unter den Frauen, und gebenedeit ist die Frucht deines Leibes, Jesus.
0: Heilige Maria, Mutter Gottes, bitte für uns Sünder, jetzt und in der Stunde unseres Todes. Amen.
2: Ehre sei dem Vater und dem Sohn und dem Heiligen Geist.
0: Wie im Anfang, so auch jetzt und alle Zeit und in Ewigkeit. Amen.
2: Amen.
0: Ja, einen wunderschönen Tag wünsche ich Ihnen morgen mit Ihrer Familie. In Frieden, Harmonie und viel Freude.
2: Dankeschön.
0: Und Lachen.
2: Vielen
0: Dank. Gottesreichen Segen.
2: Danke, das wünsche ich Ihnen auch.
0: Danke, auf Wiederhören.
2: Wiederhören.
0: Gott hört dein Gebet hier bei Radio Horeb und wir gehen weiter. Guten Abend.
3: Ja, guten Abend. Ich möchte gern bitten, dass die Ehe, also bei meiner Ehe einfach ein bisschen besser, ein bisschen friedvoller zugeht und dass wir besser miteinander reden können, weil wir jetzt viel Stress hatten. Dann möchte ich für den Frieden im Haus beten, genau, und für Schutz und Segen für die Kinder und für uns alle. Vielleicht, wenn Sie ein Heilig-Josef-Gebet hätten.
0: Ja, da beten wir zum heiligen Josef, dass er Ihnen und Ihrem Mann beisteht. Ja, und dass Sie vielleicht gerade jetzt in der schönen Sommerzeit sich auf eine Terrasse setzen und richtig ein Gespräch oder ein gemeinsames, vielleicht auch Gebet beten. Heiliger Josef, du weltlicher Vater Jesu, du hast unseren Heiland beschützt und du bist auch unser treuer Begleiter auf unserem Weg in das himmlische Reich. Führe alle Singles und auch alle Paare durch alle Höhen und Tiefen des Lebens und hilf uns auf dem Weg der göttlichen Gebote zu bleiben und auch im inneren Frieden immer auf unseren Partner eingehen. Heiliger Josef, wandle unsere Resignation in Zuversicht und zeige uns in jeder Traurigkeit und in jeder Hektik die Freude, die wir mit dir, allen Engeln und allen Heiligen im himmlischen Reich erfahren werden. Zeig uns auch hier auf der Erde, dass wir auch die kleinen Freuden teilen können und dass wir die Augen öffnen und die Ohren öffnen, dass wir das Schöne, das du uns schenkst, auch sehen und gemeinsam besprechen können. Mit dir preisen wir die heiligste Dreifaltigkeit. Heiliger Josef, unseren Gott Vater, Jesus Christus und den Heiligen Geist. Amen.
3: Amen. Vergelt's Gott.
0: Gottes reichen Segen für Sie und Ihren Mann. Auf Wiederhören. Gott hört dein Gebet hier bei Radio Horeb. Guten Abend.
4: Guten Abend. Hier ist die Frau Kleine aus Ansbach. Ich möchte mich bedanken, dass ich einen Arzt gefunden habe, der meinen Rücken am 31. Juli operiert, denn ich habe wahnsinnige Schmerzen am Ischias. Es ist ein Knochen abgebrochen, ein kleines Stück, und der drückt jetzt so drauf. Und leider kann ich keine Schmerzmittel vertragen, nur Opiate. Und da möchte ich mich so bedanken Und dass ich so viele nette Menschen habe, die mir immer wieder helfen, mir einkaufen, auch mein Sohn, und mich zum Arzt fahren. Und möchte ich auch noch bitten für meine Freundin, die so wahnsinnig auch so Rückenschmerzen hat, dass ihre Schmerzen weniger werden, dass sie dann mit ihrer Tochter in Urlaub fahren kann. Ja. Und Frau Rademacher, können Sie mit mir zusammen das beten? Seele Christi, atme in mir, du heiliger Geist.
0: Ja, das ist im Gotteslob.
4: Ja, ich habe es aber nicht dabei, ich sitze in der Küche.
0: Okay, dann schauen wir mal.
4: Atme in mir, du heiliger Geist, dass ich Heiliges denke. Glaube ich, treibe mich, du heiliger Geist, dass ich Heiliges tue. Locke mich, du heiliger Geist, dass ich Heiliges hüte. Hüte mich, du heiliger Geist, dass ich das Heilige nimmer verliere. Amen.
0: Amen. Ja, Sie können es doch.
4: Die Sendung.
0: Ja, Sie können es doch. Das war doch jetzt schön gebetet und vor allen Dingen ganz frei. Vielen Dank für Ihr Gebet und ich wünsche Ihnen, dass die Operation erfolgreich ist, dass Sie einen guten Arzt haben und gutes Krankenhauspersonal.
4: Zufällig in der Abendschau wurde der vorgestellt und da habe ich den angerufen, weil ich wäre sonst erst am 29. in Würzburg vorstellig geworden und dann hätten sie mich vielleicht erst 2-3 Wochen später operiert.
0: Ja.
4: Ja, liebe Gott, der hat mir schon so viel geholfen, nur dass ich die Sendung anschaue. Sonst hätte ich es gar nicht
0: gewusst. Da kann man sehen, wie er einen oft leitet auf Wegen, an die man gar nicht denkt. Gell?
4: Ja, ich bin so dankbar. Oder eine Freundin ruft mich an und dann sagt sie, ich muss dringend zum Ohrenarzt. Ich weiß aber nicht, wie ich da hinkomme. Dann sagt sie, Gabi, ich fahre dich.
0: Ja, das ist doch schön.
4: Das ist wunderbar.
0: Ja.
4: Man muss das sehen, wo Gott uns die Spuren schickt.
0: Ja, das muss man wirklich, man muss immer die Augen aufbehalten, die Ohren aufbehalten, dass man sieht, ui, das könnte ein Hinweis für mich sein. Und dann zu sehen, dass es auch von ihm kommt und nicht von dem anderen.
4: Ich sehe das. Ich sehe das alles als Fingerzeig.
0: Ja, sehr schön.
4: Also vielen herzlichen Dank.
0: Ja, auf Wiederhören, Frau Kleine. Und bis nach der OP, dann hören wir uns wahrscheinlich wieder.
4: Ja, könnte ich sein. Ich möchte aber jetzt noch einen Rosenkranz beten, weil ich bete abends.
0: Ja, heute sowieso nicht mehr. Wir haben ja jetzt miteinander gebetet und ich wünsche Ihnen einen schönen Rosenkranz jetzt noch für Sie und schlafen Sie.
4: Ich habe nämlich noch so viel Anliegen, ich muss für meine Kinder beten.
0: Ja.
4: Für ganz viele Leute.
0: Dann nehmen wir das auch alles mit ins anschließende Segensgebet mit hinein zum Abschluss der Sendung. Alle Anliegen der ganzen Hörer. Vielen Dank für Ihren Anruf und auf Wiederhören.
4: Ich bedanke mich auch ganz herzlich und bin so froh, dass ich jetzt den Radio Horeb hören kann. Mein Mann ist gestorben und er war nie begeistert. Und jetzt kann ich den mit Begeisterung hören, schon in der Früh um 6 Mai.
0: Beten Sie einen Rosenkranz mit.
4: So viel Kraft auch, dass mein Mann gestorben ist, aber dass ich jetzt da, ohne ihm das schnell auszumachen, wenn er Kummer ist.
0: Da haben Sie jetzt die Freiheit, hören, wann Sie wollen.
4: So toll, ja. Also danke.
0: Gerne, auf Wiederhören.
4: Wiederhören.
0: Gott hört dein Gebet am Freitagabend, am Gedenktag des heiligen Christophorus. Und wir haben gerade von Frau Kleine gehört, wie schön es sein kann, wenn der Herrgott uns Impulse gibt oder Bilder zeigt, die wir richtig deuten und zum richtigen Augenblick auch die richtige Hilfe. Und wir gehen weiter mit dem nächsten Anrufer. Guten Abend.
5: Guten Abend, Frau Rademacher. Allen Mitbeterinnen und Mitbetern.
0: Guten Abend, Herr Peter.
5: Ich möchte mich heute dafür beim Himmel bedanken, dass ich in dieser Woche 3 schöne Tage in Balderschwang verbringen durfte. In diesem Zusammenhang bete ich für den Programmdirektor Pfarrer Dr. Kocher und seinen ganzen Mitbeterstab und auch für die neu hinzugekommenen, und damit die freien Stellen bald besetzt werden mit guten, engagierten Leuten. Vater unser im Himmel, geheiligt werde dein Name, dein Reich komme, dein Wille geschehe wie im Himmel, so auf Erden.
0: Unser tägliches Brot gib uns heute und vergib uns unsere Schuld, wie auch wir vergeben unseren Schuldigern, und führe uns nicht in Versuchung, sondern erlöse uns von dem Bösen. Amen.
5: Und dann bete ich noch für meine Gastfamilie, bei der ich gut untergebracht war. Gegrüßet seist du, Maria, voll der Gnade, der Herr ist mit dir. Du bist gebenedeit unter den Frauen, und gebenedeit ist die Frucht deines Leibes, Jesus.
0: Heilige Maria, Mutter Gottes, bitte für uns Sünder, jetzt und in der Stunde unseres Todes. Amen.
5: Ehre sei dem Vater und dem Sohn und dem Heiligen Geiste.
0: Wie im Anfang, so auch jetzt und alle Zeit und in Ewigkeit. Amen.
5: Vergelt's Gott.
0: Ich danke Ihnen und Gottes reichen Segen. Auf Wiederhören.
5: Auf Wiederhören.
0: Ja, wir beten natürlich weiter für neue Mitarbeiter bei Radio Horeb. Wir haben ja schon öfter jetzt drüber gesprochen. Es steht auch im neuen Programm für den August. Und zwar im Team Deutschland werden ehrenamtliche Mitarbeiter gebraucht, aber auch Festangestellte in der Technik und in vielen anderen Bereichen. Sie können auch, wenn Sie einen Sohn haben oder einen Enkel, der jetzt gerade sein Abitur macht, ja, ihm das erzählen, dass er sich als Werkstudent auch oder als Praktikant in München und in Balderschwang bewerben kann. Schauen Sie auf die Seite www.horeb.org/offene-stellen-stellen. 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Beten wir zu unserer Maria, unserer Schutzpatronin, dass sie auch viele, viele junge Menschen zu Radio Horeb führt. Liebe Gottesmutter, ergreife die Initiative und berühre viele Interessierte als neue Mitarbeiter bei Radio Horeb für die Redaktion, die Technik, für ein Praktikum, ein Volontariat oder als Werkstudent im Team Deutschland und in der Sendebegleitung, damit das Radio, das auch deinen Namen Maria trägt, sich immer mehr ausbreitet und eine Brücke wird von Gott zu vielen hörenden Herzen auf der ganzen Welt. Danke, liebe Gottesmutter. Amen. 089 517 008 008 ist die Hörernummer. Ja, und wer gerne als Sprecher oder Moderator arbeiten möchte oder ehrenamtlich als Sendebegleiter, der ruft doch an und kann es schon mal üben, live zu reden, auch gegen das Lampenfieber einfach mutig nach dem Hörer zu greifen und ein Gebet vorher heraussuchen oder auch eine Seitenzahl im Gotteslob im blauen Hörergebetbuch sagen. Jedenfalls üben Sie, live on air zu sein, weil ganz wichtig ist, mit dem Lampenfieber umzugehen. Wir gehen gleich weiter hier zur nächsten Anruferin, die jetzt genau live auf Sendung geht. Guten Abend.
6: Guten Abend, Renate Hillenbrand aus Fulda.
0: Grüße Sie, Frau Hillenbrand.
6: Ich grüße Sie auch. Ich möchte beten für den Lebensschutz, dass die Abtreibungen aufhören. Und dann auch möchte ich beten für die ausgetretenen Mitglieder der Kirche, dass sie sich überlegen, wieder in die Kirche reinzugehen, also dass sie zurückkommen. Das sind meine Anliegen.
0: Ja, und haben Sie ein bestimmtes Gebet?
6: Ja, unter deinen Schutz und Schirm.
0: Gerne.
6: Unter deinen Schutz und Schirm fliehen wir, o heilige Gottesgebärerin. Verschmähe nicht unser Gebet in unseren Nöten, sondern erlöse uns jederzeit aus allen Gefahren. O du glorwürdige und gebenedeite Jungfrau, unsere Frau, unsere Mittlerin, unsere Fürsprecherin, versöhne uns mit deinem Sohne, empfiehl uns deinem Sohne, stelle uns deinem Sohne vor. Amen.
0: Amen, der Herr segne es.
6: Ja, danke schön.
0: Ich danke Ihnen.
6: Ja,
0: wiederhören.
6: Wiederhören.
0: Schauen wir auf die Mails an gebetsanliegen@horeb.org, die wir alle mit ins Segensgebet am Ende der Sendung mit hineinnehmen. Papst Leo XIV. Hat am Mittwoch die Benediktinerklöster San Benedetto und Santa Scholastica in Subiaco besucht. Er war an den Wirkungsstätten des heiligen Benedikt, traf die Mönchsgemeinschaft und rief dazu auf, gemeinsam für den Frieden in der Welt zu beten. Beten wir mit Papst Leo und mit allen Hörerinnen und Hörern für den Frieden in allen Kriegs- und Krisengebieten sowie um den Frieden und die Versöhnung in den Familien. Eine Hörerin möchte für ihren Neffen beten, der aus der Familienwohnung ausgezogen ist, dass er sich wieder mit seiner Frau versöhnt. Sie schreibt: Fremdgehen ist kein Grund für die Trennung. Hilf, Herr, der ganzen Familie und den Kindern gut miteinander umzugehen. Herr, wirke du in dieser Beziehung hinein und heile sie. Aber nicht mein, sondern dein Wille geschehe. Beten wir für die Eltern, Geschwister, den Mann und Kinder einer anderen Hörerin um Heilung aller seelischen und körperlichen Wunden, einen festen Glauben sowie für einen Verwandten mit Krebsdiagnose, dass er seinen Weg geduldig geht. Eine weitere Hörerin möchte für ihre Eltern und sich selbst beten. Beten wir mit einer Mutter für ihren Sohn, dass er wieder sein Kind sehen kann, und für die Tochter einer anderen Mutter, dass sie mit dem Selbstmitleid aufhört, sondern versucht, immer Frieden zu stiften und ihre Kinder loslässt. Ein Hörer möchte um Heilung der Beschwerden seiner Mutter, seiner Freundin, um Trost für einen Mann sowie um Schutz und Segen bei der ersten Impfung seiner Zwillingsenkel beten. Beten wir zum Heiligen Geist, dass er uns in unseren verschiedenen Lebenssituationen die richtigen Impulse gibt und unser Denken klärt. Heiliger Geist, erfülle uns. Du Geist des Herrn, schwebe wie der Morgenstern über uns, öffne unser Herz und alle Gedankenketten, damit deine göttlichen Strahlen uns erfüllen. Heiliger Geist, du Bote des Herrn, befruchte unsere Seele, hauch uns lebendiges Leben ein, zeige uns den Sinn des Lebens und lass den inneren Frieden sich in unserem Herzen ausbreiten. Heiliger Geist, du Gefährte des Herrn, belebe Herz, Gemüt und Seele täglich neu, dass die Liebe zu Gott und den Menschen erblüht und dein himmlisches Licht in und aus uns strahlt. Amen. Wir sind mitten in der Sendung Gott hört dein Gebet. Die Hörernummer ist 089 517 008 008 und von allen Enden der Welt 0049 89 517 008 008. Und wir nehmen den nächsten Anrufer auf Sendung. Guten Abend.
7: Ja, ein herzliches Grüß Gott und Hallo nach München zu Ihnen, Frau Rademacher. Guten Abend, liebe Hörerfamilie.
0: Grüße Sie, Herr Leibinger.
7: Ganz herzlich danken, Radio Horeb, allen Moderatoren, Frau Berg, Frau Feil, Frau Mewis, Frau Niklas am Morgen beim Rosenkranz, allen, die die Hörergrüße machen und besonders auch den Geschäftsführern Ralf Obmann und Peter Sonneborn und ganz besonders ganz großes Vergeltsgut an Herrn Dr. Kocher. Ich bin jetzt die letzte Zeit immer früh ins Bett gegangen, wo es so heiß war. Und wenn ich dann in der Nacht aufwege und die Heilungsgebete höre und ich bin nicht drauf, dann jauchzt es meine Seele und es geht mir immer wieder gut. Ich habe ja jetzt der Monat vom kostbaren Blut Jesu Christi. Und da gibt es auch einen Siegesrosenkranz. Ich habe da so ein Bildchen bekommen von unserer Magdalena, von der ewigen Anbetung. Und ich möchte das auch ans Herz legen, dass der Barmherzigkeit und der Wunderrosenkranz gebetet wird. Ich schaue immer, dass ich um 15 Uhr dabei bin. Sie merken jetzt, da ja die Leute alle kenne, dass ich nicht bloß Minuten, sondern Stunden am Horeb verbringe und das tut mir sehr gut. Und Ihnen und in der Sonntags, Gott hört dein Gebet, der Miriam und dem Diakon Michael, auch für die ganzen Jahre, wo ich jetzt dabei bin, ein herzliches Vergeltgut. Und jetzt die Leute, die auch die Kinder im Abitur hat. Meine ist jetzt gerade in New York und ich habe zu ihr gesagt, ich bete zum heiligen Christophorus. Das war ja jetzt richtig Gedankenübertragung, dass heute heilige Christophorus ist und dass sie da gut angekommen ist. Und dann wird sie auch wieder gut zurückkommen. Und da bete ich jetzt dafür. Und ja, sie will sich im Lehramt bewerben und hat sich auch schon beworben. Und da bete ich auch dafür. Da gibt es das Gebet, das Lied Vertrauen und Trost. Das ist also auch für die, die es schwer haben, wie die Dame mit ihrem Mann. Und dann möchte ich auch für alle Familien beten und für alle, die mit den Kindern oder mit den Enkeln Schwierigkeiten haben, weil sie einfach nicht mehr so gerne in die Kirche gehen und dass die Menschen wieder mehr in die Kirche kommen.
0: Herr Leibinger, welches Gebet meinen Sie?
7: Das 414 im Gotteslob.
0: Ah ja, also wir haben das Gotteslob. Wer es zur Hand hat, seit also die Nummer 414, ne?
7: Ja.
0: Ja, also Nummer 414. Und ja, das können wir schön im Wechsel beten. Ja. Und Sie beginnen bitte.
7: Herr, unser Herr, wie bist du zugegen und wie unsagbar nah bei uns. Allzeit hast du um uns in Sorge, in deiner Liebe birgst du uns.
0: Du bist nicht fern. Denn die zu dir beten, wissen, dass du uns nicht verlässt. Du bist so menschlich in unserer Mitte, dass du wohl dieses Lied verstehst.
7: Du bist nicht sichtbar für unsere Augen und niemand hat dich je gesehen. Wir aber ahnen dich und glauben, dass du uns trägst, dass wir bestehen.
0: Du bist in allem ganz tief verborgen, was lebt und sich entfalten kann. Doch in den Menschen willst du wohnen, mit ganzer Kraft uns zugetan.
7: Herr, unser Herr, wie bist du zugegen? Wo nur auf Erden Menschen sind, bleib gnädig so um uns in Sorge, bis wir in dir vollkommen sind. Halleluja. Amen.
0: Amen.
7: Abend noch und weiterhin. Radio Horeb treu bleiben.
0: Ja, genau.
7: Es ist auch wieder ein Bekannter, der Geburtstag hat und dem habe ich von Radio Horeb erzählt. Es gibt dann ein schönes Geburtstagsgeschenk.
0: Da kann ich schon ahnen, was es ist. Ja. Ein kleines Radio.
7: Genau das.
0: Ja, das ist doch eine gute Idee.
7: Ja, ich habe jetzt,
0: da kommt er so ja viel, nicht mehr drum
7: so,
0: um.
7: Ja, ich habe jetzt so viele Menschen Freude gemacht mit dem Radio und besonders ältere Leute. Ich möchte besonders meiner Bekannten danken, dass sie immer mit mir betet und auch manchmal ist nachgebeten, am Morgen schon. Und sie hat auch Freude mit Radio Horeb und eine Bekannte ist jetzt nach einem Schlaganfall zurückgekommen und ist mit dem Rollstuhl, die habe ich heute wieder besucht und das tut immer gut, wenn die Leute sagen, ja, Radio Horeb hilft mir.
0: Da geben Sie einen guten Tipp. Also ja. Jeder, der nach einem Geschenk sucht und bevor, man kann es ja auch mit mehreren machen in der Familie, dass man es gemeinsam schenkt, ne, dass es einfach ja was Sinnvolles auch ist.
7: Ja.
0: Vielen Dank für diese Anregung,
7: ja,
0: Leibinger.
7: Gerne.
0: Und bis zum nächsten Mal. Ah, Sonntag bin ich auf Sendung. Also
7: schön,
0: wenn Sie anrufen, würde ich mich sehr freuen.
7: Ja, ich rufe aber am Sonntag an.
0: Ja,
7: alles gut. Klar. Schönes Wochenende.
0: Schönes Wochenende. Auf Wiederhören. Ade. Gott hört dein Gebet. Jetzt ist noch Freitagabend und wir haben noch Hörer in der Leitung, aber Sie können gerne noch anrufen. 089 517 008 ist die Durchwahl hier und Sie sind live auf Sendung. Guten Abend.
8: Guten Abend. Ich möchte gerne ein Gebet beten für meine Eltern. Mein Vater ist vor kurzem entschlafen und meine Mutter ist sehr schwer erkrankt. Man hat ihr das noch nicht gesagt. Die Beerdigung hat stattgefunden, dass sie Kraft findet, wenn sie es dann zu hören bekommt. Mhm. Ich denke, o Herr, unserer Väter und Mütter, Brüder und Schwestern, die in der Hoffnung der Aufstehung zum ewigen Leben entschlafen sind und all derer, die ihr Leben in Gottes Furcht und Glauben vollendet haben. und vergib ihnen jede Verfehlung, die sie absichtlich oder unabsichtlich auch in Worten und Taten oder Gedanken begangen haben. Und lass sie wohnen in lichten Städten der Erfrischung, wo jeder Schmerz, Trauer und Seufzen verflogen ist, wo der Anblick deines Angesichts alle deine Heiligen aller Zeiten erfreut. Schenke ihnen dein Reich, auch meinen Vater, da ich nicht weiß, ob er es geschafft hat, eine Beichte abzulegen und da er ein schwieriger Mensch war. Schenke also auch ihm in Angesichts all deiner Heiligen aller Zeiten. Schenke ihnen dein Reich und die Teilhabe an deinen unbeschreiblichen und ewigen Gütern, wie auch den Genuss deines grenzenlosen und seligen Lebens. Denn du, lieber Gott, bist das Leben, Herr Jesus Christus, die Auferstehung und die Ruhe deiner entschlafenen Knechte, Christus, unser Gott. Und dir senden wir den Lobpreis empor, samt deinem anfangslosen Vater und deinem allheiligen und gütigen und lebensschaffenden Geist, jetzt und immer da und in alle Ewigkeit. Amen.
0: Amen.
8: Ich bedanke mich recht herzlich.
0: Der Herr segne es. Vielen Dank und gottesreichen Segen auch für Sie. Auf Wiederhören.
8: Dankeschön. Mir geht's gut.
0: Gott hört dein Gebet hier bei Radio Horeb. Ja, und wir beten natürlich immer weiter auch für den inneren Frieden. Und wir beten auch für die Gründung neuer Netzwerke und die Verbreitung aller bestehenden Netzwerke, dass sich mehr Mitbeter angesprochen fühlen und sie ihre Anbetungszeiten ausweiten können. Und dass rund um die Uhr für alle Anliegen auch für den Frieden gebetet wird und der heiße Draht zu Gott immer auf Empfang bleibt. Herr, sorge du und unterstütze alle Netzwerke des Glaubens und des Gebets. So sei es. Danke, Herr. Amen. Gott hört dein Gebet hier bei Radio Horeb. Ich bin Bettina Rademacher und nehme die nächste Hörerin auf Sendung. Guten Abend.
9: Guten Abend, hier ist die Marianne. Frau Rademacher, ich danke Ihnen. Ich möchte zuerst für Radio Horeb danken und bitten für alle schweren Anliegen von der Radio Horeb-Hörerfamilie. Für einen Mann, welcher vor ein paar Wochen seine Frau durch Tod nach 68 Jahren Ehe verloren hat. Ich wünsche ihm Gottes Segen, viel Trost, Kraft. Für seine Frau und für ihn bete ich. Und ich möchte auch noch im lieben Gott danken. Eine Frau, anfangs 80, wo leider immer wieder Depressionen hat und auch schon in der Psychiatrie war, wurde von einem schlimmen Unfall dank Gottes Hilfe bewahrt. Gott sei Lob und Dank. Und für Krebskranke, psychisch und geistig Kranke möchte ich auch beten. Und Frau Rademacher, im Gotteslob bei unter Nummer 6, Abschnitt 4.
0: Da schauen wir gleich nach, schlagen das Gotteslob auf, die Nummer 6, 4. Ja, Jesus Christus.
9: Also Seele Christi, heilige mich. Ja, genau. Und Sie beginnen mit uns im Wechsel, einfach in jeder Strophe im Wechsel, ja. Wenn Sie... Danke.
0: Seele Christi, heilige mich.
9: Leib Christi, rette mich.
0: Blut Christi, tränke mich.
9: Wasser der Seite Christi, wasche mich.
0: Leiden Christi, stärke mich.
9: O guter Jesus, erhöre mich.
0: Birg in deinen Wunden mich.
9: Von dir lass nimmer scheiden mich.
0: Vor dem bösen Feind beschütze mich.
9: In meiner Todesstunde rufe mich.
0: Zu dir zu kommen heiße mich.
9: Mit deinen Heiligen zu loben dich.
0: In deinem Reiche ewiglich.
9: Amen.
0: Amen.
9: Danke vielmals, Frau Rademacher, Ihnen allen Hörerinnen und Hörern einen schönen Abend, Gesundheit und gottesreichen Segen und Gnade.
0: Ihnen auch gottesreichen Segen und viel Freude an diesem Wochenende. Auf Wiederhören.
9: Danke gleichfalls. Auf Wiederhören miteinander. Dankeschön.
0: Gott hört dein Gebet. Wir gehen gleich weiter. Guten Abend.
10: Guten Abend. Hier ist Frau Franzetisch von Pommern.
0: Grüße Sie, Frau Franzetisch.
10: Ich möchte gerne beten für Schutz aller ungeborenen Kinder, die welche am Welt am Weg sind zu uns. Und dazu den Herrn Gott danken, dass ich heute Nacht mein Urenkelkind ohne Probleme zu uns gekommen ist.
0: Das ist schön.
10: Er und seine Mutter.
0: Ja.
10: Ich danke Gott, ich danke ihm, wie er so lieb und groß ist und also voll Liebe.
0: Ja, das glaube ich. Hat er denn schon einen Namen, der Kleine?
10: Ja, Samuel.
0: Samuel, das ist auch ein schöner Name.
10: Ja, ist ja auch ein Prophet, war ja. Das, ne, durch Bibel. Und ich sagte, meine Enkelin, wieso kamst du auf die Name? Das ist doch jüdischer Name. Sie sagt doch Baka, also Baka, Oma. Wir sind Kroaten, ne?
0: Ja.
10: Sie sagt, ja, ich habe das auch, jüdischer Name, Sarah. Ich sage, ja, da hast du auch recht.
0: Ja, aber man kann das ja auch anders deuten. Und Samuel, würde ich einfach mal googeln, was das auch sonst noch für eine Bedeutung hat.
10: Aha.
0: Samuel. Ja.
10: Also ich
0: jedenfalls beten wir jetzt für ihn. Und das freut mich, das freut sich ja alle Hörer, dass er so schön auf die Welt gekommen ist, wie Sie sagen.
10: Ja, ja. Danke Gott,
0: und
10: danke, dass er so lieb und so groß, unsterbliche, heilige Gott. Danke, danke. Und dazu möchte ich beten für alle noch ungeborenen Kinder, die welche am Weg sind, dass die auch gesund zur Welt zu uns kommen.
0: Ja.
10: Mit Schutz, denn Gott.
0: Frau Franzitisch, was haben Sie denn für ein Gebet?
10: Ich werde sagen, es am besten Vater unser.
0: Ja, dann beten wir die drei Grundgebete für den kleinen Samuel und für alle Kinder, die noch unterwegs sind. Das Vater unser, Ave Maria und Ehre sei dem Vater im Wechsel. Und Sie beginnen bitte.
10: Ja, danke. Vater unser im Himmel, geheiligt werde dein Name, dein Reich komme, dein Wille geschehe, wie im Himmel, so auf die Erden.
0: Unser tägliches Brot gib uns heute und vergib uns unsere Schuld, wie auch wir vergeben unseren Schuldigern, und führe uns nicht in Versuchung, sondern erlöse uns von dem Bösen. Amen.
10: Gegrüßet seist du, Maria, voll der Gnade. Der Herr ist mit dir. Du bist gebenedeit unter den Frauen und gebenedeit ist Frucht deines Leibes, Jesus.
0: Heilige Maria, Mutter Gottes, bitte für uns Sünder, jetzt und in der Stunde unseres Todes. Amen.
10: Ehre sei der Vater und der Sohn und den Heiligen Geist.
0: Wie im Anfang, so auch jetzt und alle Zeit und in Ewigkeit. Amen. Und im Namen Jesus segnen wir den kleinen Samuel im Namen des Vaters und des Sohnes und des Heiligen Geistes. Amen.
10: Amen. Und schöne Grüße an Radio Horeb Team.
0: Ja.
10: Alles Gute, also danke Sie, ihr macht das sehr wunderbar.
0: Vielen Dank und liebe Grüße auch an die Eltern des kleinen Samuel und viel Freude mit
10: ihm. Und ich bin Uroma.
0: Ja, genau.
10: Erste
0: Herzlichen Glückwunsch. Auf Wiederhören.
10: Danke Gott, Wiederhören.
0: Gott hört dein Gebet. Ja, das ist heute am Freitagabend und wir haben hier noch eine Hörerin in der Leitung. Gehen wir gleich zu ihr. Guten Abend.
11: Guten Abend, Frau Rademacher. Hier ist Frau Baumann.
0: Grüße Sie, Frau Baumann.
11: Grüß Sie, Gott. Ich würde gern für die Gesundheit meiner Mutter beten, für die Gesundheit von zwei Freundinnen und für meine Gesundheit, dass meine Ärztin mir helfen kann mit meinen jetzigen Beschwerden.
0: Ja.
11: Hätten Sie ein Gebet für mich?
0: Ja, dann beten wir zum Herrn, zu unserem Vater. Gottes Vorsehung, denn er weiß ja, was auf uns Zukunft kommt und er weiß auch, welches Kreuz wir zu tragen haben. Oder er hilft uns beim Tragen oder nimmt es wieder ganz weg. Herr, du unser Vater, du kennst uns besser als wir. Gib uns den Willen, unser Herz zu weiten und unsere Aufmerksamkeit nur auf dich zu richten, dass der Geist des weltlichen Reichtums machtlos wird und der Reichtum der Seele immer mehr wächst und äußerlich wirkt. Herr, du unser Gott, du vergibst uns alle Sünden, ganz gleich, wie schlimm sie waren. Schenke uns deinen Geist des Verzeihens, der uns aus unserem traurigen Selbstmitleid befreit. Hilf uns, alles loszulassen und in deine Hände zu legen, und gib uns Kraft, Mut und Ausdauer für deine Aufgaben. Herr, du unser Schöpfer, öffne unser liebendes Herz für Jesus. Lass sein kostbares Blut unsere Wunden heilen. Sorge du, dass der Glaube unerschütterlich bleibt, wir für dein geführtes Leben und Wirken bereit sind, uns mutig und kraftvoll dort für den Frieden einsetzen, wo wir mit deiner Hilfe am wirksamsten handeln können. Und sei es im immerwährenden Gebet. Danke, Herr. Amen.
11: Amen. Vielen Dank, vergelt's Gott. Das war ein wunderschönes Gebet.
0: Danke, Frau Baumann, und ich wünsche Ihnen Gottes reichen Segen und ja, alles Gute. Auf Wiederhören.
11: Für Sie auch. Danke. Auf Wiederhören.
0: So, jetzt haben wir noch eine Hörerin in der Leitung, die letzte heute Abend. Guten Abend.
12: Guten Abend, ich grüße Sie. Mein Name ist Frau Artikus.
0: Ja, genau. Frau Artikus, guten Abend.
12: Gott segne Sie, Frau Rademacher.
0: Dankeschön. Gott segne Sie auch.
12: Danke. Ich bitte um ein Gebet für Radio Horeb, das reiche Geld für Spenden eintrifft. Und ich bitte um ein Gebet, was Sie haben ein Gebetbuch. Sie haben doch erzählt, Sie haben ein Gebetbuch geschrieben, ne?
0: Ja, das Neue, das habe ich aber jetzt noch nicht dabei. Aber wir beten den Geist der Hoffnung, dass alle vom Geist berührt werden und auch erkennen, wenn es große Freude macht, Radio Horeb zu hören, dass man regelmäßig spenden kann. Und wenn es nur 2 Cent im Monat sind, wenn das jeder Hörer machen würde, das wäre eine ganze Menge Geld, weil in der Regel spenden, glaube ich, nur ein paar Prozent der Hörer. Also gehen Sie in sich und fragen Sie sich, was ist mir wichtig in meinem Leben? Und wenn Sie so viel Freude an Radio Horeb haben, dann spenden Sie gerade jetzt in der Sommerzeit, weil da ist es immer am schwierigsten, Geld zu sammeln. Und im Herbst geht das Jahr ja schon langsam zu Ende. Also unterstützen Sie Radio Horeb mit kleinen oder größeren Spenden und beten Sie auch für Radio Horeb, dass immer alles möglich ist, was an technischem Aufwand getan werden muss und was auch an allen Einrichtungen erneuert werden muss, dass es möglich ist und dass das Radio, das durch Spendenbeiträge lebt, auch wirklich jetzt im 30. Jahr das Jubiläum feiert, dass es auch die nächsten Jahrzehnte sich immer mehr ausbreiten kann und immer mehr Menschen hier in Deutschland und in der ganzen Welt Radio Horeb hören. Denn es gibt ja auch Deutsche, die im Ausland sind und dort schon lange leben. Und sie können dann über Internet ja auch Radio Horeb empfangen. Also ein Appell vom Heiligen Geist, vom Herrn und natürlich von Mutter Maria, der Fürsprecherin des Radio Horeb Teams oder überhaupt von Radio Maria, unterstützen Sie auf Ihre Art und Weise das Radio, dass es weiter arbeiten und wirken kann. Danke. Amen.
12: Vielen Dank, Frau Rademacher. Hätte ich auch nicht besser machen können. Super.
0: Ach, das weiß ich nicht. Ich glaube schon, das können Sie auch.
12: Mensch, wissen mit Gebeten, wer Bescheid wie ich. Okay. Immer die gleichen Gebete und ich bin immer die gleichen Lieder, wenn ich bei den Hörergrüßen gibt mich immer das Gleiche. Und da bitte ich meine Kollegen, dass sie was suchen für mich, dass nicht immer das Gleiche entsteht.
0: Ja, Frau Artikus, bis zum nächsten Mal. Sonntag bin ich wieder auf Sendung, da vertrete ich den Michael Wielert. Ich wünsche Ihnen einen schönen Abend und Gottes reichen Segen.
12: Gut, und passen Sie auf sich auf, ja?
0: Ja, auf Wiederhören.
12: Danke, Wiederhören.
0: Ja, es ist nämlich schon 22.48 Uhr. Um 22.50 Uhr beginnt hier bei Radio Horeb das Nachtprogramm und wir nehmen alle Anliegen in das abschließende Segensgebet hinein und beten zu Jesus. Liebster Jesus, lass uns im Frieden mit allem sein. Geh mit uns und steh uns immer bei. Führe uns zum Herrn, unserem Vater, und bleibe auch ständig unser Hoffnungsstern. Liebster Jesus, nimm unsere Hand, bleibe bei uns, begleite uns auf unserem Glaubensweg, mach, dass wir im inneren Frieden bleiben. Schenke uns deine Geduld und Leidensfähigkeit, hilf uns, Gottes Willen zu erkennen. Danke, Jesus. Amen. Gott hört dein Gebet heute Abend und zum Schluss das Segensgebet. Herr, du unser Vater, nimm unsere Hand und führe uns. Segne uns, du unser allmächtiger Gott, der Vater und der Sohn und der Heilige Geist. Amen. Einen behüteten Schlaf in Gottes schützender Hand wünscht Ihnen Bettina Rademacher. Gute Nacht.

0: Einen wunderschönen guten Abend wünscht Ihnen, liebe Hörerinnen und Hörer, Radio Horeb. Wir wiederholen jetzt für Sie die Mittagsansprache vom Tag.
1: Liebe Hörerfamilie, Papst Leo hat vor fast einem Jahr Elise N. Allen ein Interview gegeben und sich sehr ausführlich zu allen relevanten Fragen, die uns in Bezug auf die Kirche umtreiben, geäußert. Ich habe schon zweimal daraus zitiert, ich möchte das heute und morgen noch abschließend tun. Ein Punkt, der natürlich auch immer wieder auftaucht, ist die Missbrauchssituation. Da hat der Papst Folgendes geäußert. Es gibt einen Faktor, der die Sache kompliziert macht und die Menschen sprengen häufig an. Auch Beschuldigte haben Rechte und viele von ihnen glauben, dass diese Rechte nicht respektiert wurden. Statistiken zeigen, dass weit über 90% der Menschen, die sich melden und Anschuldigungen erheben, tatsächlich Opfer sind. Sie sagen die Wahrheit. Sie erfinden das nicht. Aber es gibt auch eindeutig nachgewiesene Fälle von falschen Anschuldigungen. Es gab Priester, deren Leben dadurch vernichtet wurde. Ich habe das selber bei einigen Mitbrüdern erlebt, was das mit ihnen gemacht hat, als man dann auch festgestellt hat, dass die Anschuldigungen nicht zutreffen. Offensichtlich benutzen manche Personen diese Diskussion, um mit Priestern aus welchen Gründen immer abzurechnen. Es gibt Gesetze und wir können über Zivilrecht oder Kirchenrecht sprechen, aber Gesetze existieren, um die Rechte der Menschen zu schützen, um ein möglichst zuverlässiges Rechtssystem zu haben, das die Rechte aller respektiert, braucht es Zeit. Und der Papst erwähnt dann, dass viele Opfer fragen, warum dauert das denn so lang? Da antwortet er, nun, wir leben eben in Italien und da sind die Dinge einfach ein bisschen länger als sonst. Aber ich habe auch in Peru gelebt und selbst in den Vereinigten Staaten dauern viele Gerichtsverfahren Jahre. Das ist eine Tatsache. Die Tatsache, dass das Opfer sich meldet und eine Anschuldigung vorbringt, die vermutlich zutreffend ist, hebt die Unschuldsvermutung nicht auf. Daher müssen auch die Priester geschützt werden oder der Beschuldigte muss geschützt werden. Ihre Rechte müssen respektiert werden. Aber das, selbst das zu sagen, verursacht den Opfern manchmal noch größeren Schmerz. Wir befinden uns also in einer Zwickmühle. Die Kirche hat sicherlich versucht, neue Gesetze zu erlassen, um den Prozess zu beschleunigen. Die Tatsache, dass ich Amerikaner bin, da wurde auch angesprochen, ob das für sein Pontifikat eine Wirkung hat, bedeutet unter anderem, dass die Leute nicht wie bei Franziskus sagen können, er versteht die Vereinigten Staaten nicht. Er sieht einfach nicht, was da vor sich geht. Ich denke, das ist in meinem Fall von Bedeutung. Ich habe nicht vor, mich in Parteipolitik einzumischen. Darum geht es der Kirche nicht. Aber ich scheue mich nicht, Themen anzusprechen, die meiner Meinung nach echte Fragen des Evangeliums sind und denen hoffentlich Menschen auf beiden Seiten des politischen Spektrums, wie wir sagen, Gehör schenken können. In einem meiner letzten Gespräche mit dem Vizepräsidenten der Vereinigten Staaten, ich habe noch keine mit dem Präsidenten selbst geführt, auch ihn nicht getroffen, habe ich über die Menschenwürde gesprochen und darüber, wie wichtig sie für alle Menschen ist, unabhängig davon, wo

und es gibt wichtige Themen, die angesprochen werden können. Aber es wäre unmöglich für den Papst, sich in einzelne Länder auf der ganzen Welt einzumischen und zu sagen, das solltet ihr tun, das solltet ihr bedenken. Etwas, das Franziskus gegen Ende seines Pontifikats getan hat und das ich für sehr bedeutsam halte, war der Brief, den er über die Handlung von Immigranten gesprochen hat. Ich war sehr froh zu sehen, wie die amerikanischen Bischöfe das aufgegriffen haben und einige von ihnen waren mutig genug, sich daran zu halten. Ich denke, dass dieser Ansatz im Allgemeinen der bessere ist, dass ich mich in erster Linie mit den Bischöfen auseinandersetzen würde. Präsident Trump hat kürzlich erklärt, er hätte kein Interesse, mich zu treffen. Und dann sagte er, aber sein Bruder ist ein netter Kerl. Und das ist in Ordnung so. Einer meiner Brüder hat ihn getroffen und sich sehr offen über seine politischen Ansichten geäußert. Aber wenn es konkrete Themen gäbe, bei denen es möglich wäre, mit ihm ins Gespräch zu kommen, hätte ich keine Probleme, mit ihm mich zu begegnen und auszutauschen. Ich denke, es gibt andere, die diese Rolle gut ausführen. Er trifft seine Entscheidungen, wem er zuhört und wem er nicht zuhört. Aber um weiterhin einige dieser Themen anzusprechen, insbesondere Fragen der Menschenwürde und der Förderung des Weltfriedens, die er manchmal deutlich gemacht hat, dass er sie angehen möchte, würde ich ihn bei diesen Bemühungen sehr unterstützen. Die Vereinigten Staaten sind Weltmacht, das müssen wir anerkennen. Und manchmal werden Entscheidungen eher auf der Grundlage wirtschaftlicher Erwägungen als auf Grundlage der Menschenwürde und der Unterstützung der Menschen getroffen. Wir müssen weiterhin diese Fragen stellen und nach dem besten Weg suchen, dies zu tun. Das war noch bevor dann jetzt im April dieser Schlagabtausch stattgefunden hat, als der Papst in Afrika war und Donald Trump sich provoziert gefühlt hat durch Worte, Sätze, die der Papst bei der Gebetsvigil für das Leben gesprochen hatte. Dann geht er auf die Situation ein, dass erstaunlich viele in Frankreich und anderen Ländern, auch in den USA, der Kirche sich wieder zuwenden, sich taufen lassen. Es gab Zeiten, in denen die Stimme der Kirche verloren gegangen ist, ignoriert oder weniger geschätzt wurde. Dennoch ist es sehr interessant, dass in Ländern wie Frankreich zu beobachten ist, dass eine Zeit lang als eines der am stärksten säkularisierten Länder der Welt galt, dass der Glaube dort wieder aufbricht. Gestern traf ich eine Gruppe junger französischer Männer und Frauen. Im letzten Jahr gab es Tausende, die sich freiwillig taufen ließen. Junge Erwachsene, die heute erwachsen sind. Sie wollen zur Kirche kommen, weil sie erkannt haben, dass ihr Leben leer ist. Es fehlt ihnen etwas, es hat alles keinen Sinn. Und sie entdecken wieder etwas, das die Kirche zu bieten hat. In diesem Sinn glaube ich, dass meine Mission darin bestehen muss, uns sehr klar ist zu sagen, wo fangen wir an, wohin gehen wir und wie kann diese Botschaft auch dann Bedeutung haben, wenn wir die Weltpolitik und die Situation betrachten, über die wir sprechen. Dann kommt die Interviewerin nochmal auf Synodalität zu sprechen und beruht das auf ihre persönlichen Erfahrungen, die sie in Chiclayo gemacht haben, also dass er die Synodalität so berücksichtigt. Zum Teil schon. Ich denke, dass so ein persönlicher Stil, meine eigene Persönlichkeit, die Gaben, die mir gegeben wurden, also die Art und Weise, wie ich selbst das Konzept von Führung angehe, eine Rolle spielen. Ein Anführer, der allein vorangeht, führt niemand. Aber wenn ein Leiter in der Lage ist, Menschen um sich zu versammeln und gemeinsam voranzukommen, ist das meiner Meinung nach viel effektiver. In diesem Sinn bietet Synodalität eine Art Instrument, eine Plattform, ein Werkzeug, das innerhalb der Kirche und der Welt sehr hilfreich sein kann. Dann, wie möchte er mit der Rolle der Frau in der Kirche umgehen? Auf synodale Weise. Für die meisten Menschen, sicherlich für diejenigen, die verstehen, dass sich die Rolle der Frau in der Kirche weiterentwickeln muss, gab es meiner Meinung nach in diesem Sinn eine positive Resonanz. Ich hoffe, dass ich in die Fußstapfen von Franziskus treten kann, auch indem ich Frauen in verschiedene Führungspositionen auf verschiedenen Ebenen des kirchlichen Lebens berufe. Ich erkenne damit die Gaben an, die Frauen haben und die in vielerlei Hinsicht zum Leben der Kirche beitragen können. Das Thema wird zu einer heiklen Frage, wenn es konkret um die Ordination, also die Weihe geht. Die Synode hatte sich konkret mit der Ordination von Diakonien befasst, eine Frage, die seit vielen Jahren diskutiert wird. Verschiedene Päpste haben unterschiedliche Kommissionen eingesetzt, um zu klären, was in dieser Frage getan werden muss. Ich denke, es wird auch weiterhin ein Thema sein. Ich habe derzeit nicht die Absicht, die Lehre der Kirche zu diesem Thema zu ändern. Das ist auch eine klare Aussage, die wir auch mal in Deutschland zur Kenntnis nehmen müssen. Ich denke, es gibt einige vorhergehende Fragen, die zuerst gestellt werden müssen. Das Zweite Vatikanische Konzil hat ja das Diakonat des

0: Johannes wieder eingeführt, eine Institution aus der Urkirche. Nach Jahrhunderten, wo es das nicht gegeben hat, das war ja sonst immer nur eine Durchgangsstufe zum Priestertum, wurde zuerst zum Diakon, dann zum Priester geweiht. Und er hat gesagt, in vielen Teilen der Weltkirche ist das noch gar nicht rezipiert worden. Ich denke da zum Beispiel in Afrika, in den Ländern, wo ich sein durfte oder mit Bischöfen gesprochen habe, da gibt es das ständige Diakonat so gut wie gar nicht. Es ist, wie gesagt, schon Durchgangsstufe zum Weihepriestertum. Also das muss man dort zunächst einmal überhaupt erst aufgreifen und umsetzen, bevor man dann überhaupt über das Diakonat der Frau spricht. So darf ich Ihnen wieder den Segen spenden, Ihnen danken für Ihre Verbundenheit mit unserem Sender, mit Ihrem Wohlwollen, für Ihre Gebete, für jedes Opfer, das Sie bringen heute Freitag und auch für jede Spende. Es segne und behüte Sie der mächtige und gütige Gott, der Vater, der Sohn und der Heilige Geist.
1: Amen.
0: Ich wünsche Ihnen einen gesegneten Tag.
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1: Unser Thema heute: Ordnung, ein himmlisches Prinzip. Mein Name ist Gabi Fröhlich und ich freue mich, Sie durch die kommende Stunde zu begleiten. Die Fastenzeit ist für viele ein Anlass, ihr Leben an neuralgischen Stellen noch einmal neu zu ordnen. Man spürt, dass etwa Essverhalten oder Alkoholkonsum oder Mediennutzung dazu tendieren, aus dem Ruder zu laufen oder eine Eigendynamik entwickelt haben. Und selbst mancher Nicht-Kirchgänger sieht ein, dass eine klar definierte Zeit, in der man die Zügel wieder in die Hand nimmt, sehr nützlich sein kann. Es scheint, dass den Menschen bei aller Verwirrung und auch manchem Chaos, das uns umgibt, eine Sehnsucht nach Ordnung ist. Heute versuchen wir in der Lebenshilfe, diesem Prinzip Ordnung auf den Grund zu gehen. Und wir tun das gemeinsam mit Andreas Braun. Er ist uns dafür aus Buchholz in der Nordheide zugeschaltet. Andreas Braun ist eigentlich ausgebildeter Physikingenieur, arbeitet aber seit rund 15 Jahren als Logotherapeut, hat auch in der Notfallbegleitung gearbeitet, wurde bei Notfällen gerufen als Therapeut. Er ist Ehemann, betont, dass er glücklich verheiratet ist, vierfacher Vater und 13-facher Großvater, und er setzt sich persönlich sowie auch in seinen Begleitungsgesprächen immer wieder mit dem Thema Unordnung und Ordnung auseinander. Herzlich willkommen, Herr Braun, schön, dass Sie dabei sind.
2: Schönen guten Morgen, Frau Fröhlich.
1: Herr Braun, Sie sind vor mehr als 10 Jahren in die katholische Kirche konvertiert, aus dem evangelisch-freikirchlichen Milieu, das Sie aber auch nachhaltig geprägt hat und in das Sie immer noch viele freundschaftliche Kontakte haben. Sie betonen, dass Sie das aus theologischen Gründen getan haben, die Konversion. Sitzen Sie auch mitten in der Diaspora da im hohen deutschen Norden. Die katholische Kirche hat ja viel akzentuierter als die evangelische eine sich immer wiederholende Ordnung im Kirchenjahr, in der Liturgie. Auch die hierarchische Struktur ist geordnet. Wie war das denn für Sie, als Sie auf einmal nach der Konversion irgendwie so viel mehr vorgegeben hatten?
2: Ja, das war schon einigermaßen erschreckend. Ich erinnere mich besonders an eine Situation, wo der Pfarrer, der mich da begleitet hat, das war übrigens bei den Pius-Brüdern, also eine strenge Variante des Katholizismus, sagte, ja, und jetzt müssen Sie jeden Sonntag in die Messe gehen. Und da habe ich gedacht, ich will doch jeden Sonntag in die Messe gehen. Warum muss ich denn jetzt mal? Da hatte ich richtig ein bisschen Angst vor, dass ich mir mal so irgendwie in die Fehler reinrutsche, weil ich irgendeine Regel nicht einhalte. Also es war zunächst etwas beunruhigend und auch fast schon angstbesetzt, nicht schwerwiegend, aber ja, ein bisschen unsicher.
1: Und das war so am Anfang so, und wie ist es jetzt?
2: Also wenn ich durch die Tür, wo Ordnung draufsteht, erstmal durchgehe, wo ich eigentlich lieber vorbeigegangen wäre, dann öffnet sich ein Raum, der eine große Bereicherung ist. Ein großer Ort des Friedens und eigentlich mehr als Frieden auch der Tiefe. Wenn also dieses ständige Überlegen, was jetzt dran ist, mir abgenommen ist, dann kann ich in andere Bereiche eintauchen, die dahinter liegen. Also ich bin sehr dankbar für die Ordnung der Kirche.
1: Also das haben wir schon das Erste, wo wir so dem Prinzip Ordnung auch in der Kirche einfach begegnen. Also wir bekommen etwas vorgegeben. Wir ahnen schon, das hat auch ein bisschen was mit Gehorsam zu tun. Das wird uns gleich auch noch weiter beschäftigen in der Sendung. Ein Punkt drängt sich mir noch auf, Herr Braun. Man muss ja heute, auch wenn man schon allein in ein Haus reinschaut, so viel mehr ordnen als früher, also als noch vor 1-2 Generationen. Die Menge an Kleider, die Menge an Gegenständen, die Menge an Angeboten, die auf uns einprasselt, das gibt alles bei uns im Übermaß. Ich frage mich, ob das nicht, ich denke auch viele empfinden das so, ob das für den Menschen nicht eine Überforderung ist auch.
2: Ja, das Wort Überforderung ist mir ein bisschen zu absolut, aber es ist ein sehr hoher Anspruch, der mehr erfordert, als es früher war. Wenn ich an meine Zeit, ich bin ja schon 67 Jahre, meine Kindheit denke, auf dem Dorf, wie wenig von diesen Dingen es damals gab und wie leicht es in diesem Bereich möglich war zu leben. Dafür gab es ja andere Probleme. Es gab viel mehr Armut, viel mehr Kampf um Existenz als heute. Also ich würde sagen, der Schwerpunkt hat sich verändert und es ist ein neues Aufgabengebiet, wo wir eigentlich umso mehr auch die Kirche brauchen. Also eine Chance, diesen Verwirrungsdruck als echte Aufgabe zu sehen. So würde ich sagen. Ja, es ist eine Schwierigkeit und manche gehen daran unter, ist auch zu viel gesagt, aber manchen ist das leiden sehr darunter. Für dieses zu viel. Die schaffen es nicht. Gerade der Medienkonsum ist da ein Thema, ne?
1: Ja, also es wird auf jeden Fall, werden wir sozusagen ein innerer Muskel an einer Stelle gefordert, der früher vielleicht nicht so wichtig war. Der Mensch lebte ja fröhlich, früher noch viel mehr auch in der Ordnung der Jahreszeiten. Zu bestimmten Zeiten gab es halt nur bestimmte Dinge zu essen oder so, nicht? Oder ja, man war noch anders auch in eine Dorfgemeinschaft, Familienstruktur vielleicht hineingeordnet. Da hat sich vieles aufgelöst und das fordert vom Menschen auch den Sinn des Ganzen vielleicht noch mehr zu verstehen und in den Blick zu nehmen. Und das versuchen wir heute eben, nehmen da auch diese Fastenzeit zum Anlass, weil wir da eben so die Chance haben, auch nochmal genauer hinzuschauen in diesen Wochen. Wenn ich jetzt so in die Heilige Schrift schaue, Herr Braun, dann sehe ich, dass ganz am Anfang schon Gott in seiner Schöpfung ordnet. Also er trennt ja Licht vom Dunkel, Wasser vom Festland und die verschiedenen Tierarten. Also es scheint so zu sein, auch später, wenn man in der Heiligen Schrift fortgeht, er sondert ja sein Volk, sein auserwähltes Volk aus, indem er ihm eine ganz bestimmte Lebensordnung gibt, die es abgrenzt vom Rest. Also es scheint zu sein, dass irgendwie Ordnung was mit Gott selbst zu tun hat.
2: Ja, Ordnung ist so ein belegtes Wort. Also wir haben in der Logotherapie den Logos. Das ist das, was zwischen dem Chaos, also der Vorfindlichkeit, dem Anfang und dem Kosmos, Kosmos ist ja das Geschmückte, das Schöne, das auch in Kosmetik drin steckt, ist dieser Logos, der das zu Wege bringt. Das Wort, ja auch Wort ist bei uns ein schwaches Wort, deswegen bleibe ich auch bei Logos, weil man da das Geheimnis noch ein bisschen ahnt. Es ist eine Eigenschaft des Geistes, die in die Materie hinein eine Veränderung bewirkt, auf geheimnisvolle Weise zunächst. Und diese Eigenschaft, vielleicht kann ich auch schon damit einsteigen, ist das okay?
1: Ja, gerne.
2: Diese Eigenschaft hat Gott dem Menschen anvertraut. Ich würde am Anfang noch mal gerne sagen, was für eine immense Kraft diese Eigenschaft ist anhand des Leibes. Solange wir im Leib sind, sind die, sagen wir mal, die Moleküle, die Zellen, alles im Leib geordnet. Die Materie hat eine Ordnung. Wenn wir sterben, zerfällt die Ordnung wieder zu Staub, der Leib verfällt. Also der Geist, der in unserem Leib drinsteckt, das ist ein Geheimnis, was meines Wissens bisher noch nicht gelöst wurde, was das ausmacht, was da eigentlich den Leib verlässt. Wenn, ich würde es ja Geist lieber nennen, nicht Seele, oder Seele, was auch biologisches ist, nämlich Gefühle und so, da kann man ja auch biochemisch herstellen über Hormone und ähnliche Dinge, aber den Geist nicht. Und wenn der Geist den Leib verlässt, zerfällt er wieder zu Staub. Also dieses Ordnende hat was unglaublich Bedeutsames. Ein anderer Aspekt der Ordnung ist auch der Unterordnung. Ordnung hat, wie Sie schon sagten am Anfang, viel mit Einordnung zu tun in Hierarchie, was es ja heute kaum noch gibt oder sehr unmodern ist, Hierarchie. Mhm. Ich weiß, dass ich da oft ziemlich alleine mitstehe, wenn ich sage, ich ordne mich gerne unter. Schüttel die Leute schnell den Kopf. Unterordnung der Frau, Unterordnung unter dem Priester, Unterordnung unter allen möglichen Dinge fällt mir überhaupt nicht schwer, weil ich an den Hauptmann denke mit dem kranken Knecht. Sie erinnern sich bestimmt an die Stelle. Sagt, ja, ich komme und heile ihn. Und er sagt, du brauchst nicht kommen, denn ich bin auch ein Herr über Knechte, über Soldaten und befehle ihnen Dinge. Und so bist du ja auch ein Herr über diese unsichtbare Welt. Und dieses Unterordnen und gleichzeitig Verantwortung übernehmen. Und das ist jetzt sozusagen der Doppelpunkt. wir ordnen uns ein und indem wir uns einordnen, fließt uns Verantwortung zu für die Dinge, die wir ordnen, für die wir verantwortlich sind. Und dazu haben wir von Gott Fähigkeiten und Freiheit bekommen.
1: Mhm. Da würde ich gerne mal kurz stehen bleiben. Also Sie sagen, dass Gott ordnet uns ein. Ich meine, auch in der Schöpfungsgeschichte gibt er dem Menschen ja Verantwortung, zum Beispiel dafür, die Tiere beim Namen zu benennen oder so.
2: Ja.
1: Oder Sie haben eben auch die das Beziehungsgefüge gesagt. Sie haben gemeint eben, auch in der Familie ordnen sie sich ihrer Frau in gewisser Weise unter. Es ist ja auch in der Bibel, ordnet euch einander unter in Liebe. Das heißt, dieses sich unterordnen und das Annehmen einer Ordnung scheint etwas mit Liebe zu tun zu haben.
2: Mit Liebe? Oh ja. Da muss man natürlich einen großen Sprung machen, weil das Wort Liebe so belegt ist mit irgendwelchen emotionalen Dingen. Und das ist vielleicht jetzt sehr steil, wenn man sagt, die Liebe, wie wir sie normal verstehen, ein warmes Gefühl für jemanden zu haben, ist das eine. Das andere ist das Füreinander, einander tragen, was aus meiner Sicht die bessere Ausdrucksform der Liebe ist. Ich habe heute Morgen in meiner Andacht geschrieben, das Holz in dem Feuer sein, in dem man selber auch sich aufgibt. Ich weiß, dass es auch nicht gern gehört wird, aber die sich selber loslassen, im Vertrauen darauf gehalten zu sein, im Vertrauen darauf sowieso schon von Gott geborgen zu sein, kann ich Dinge loslassen und kann mich zum Beispiel meiner Frau hingeben. Und das hat sich sehr bewährt, also gerade wo Sie es ansprechen. Ich horche sehr auf meine Frau. In 98% der Fälle tue ich, was sie sagt, weil ich spüre, dass Gott durch sie spricht. Und indem ich auf sie höre und sie ernst nehme, fließt mir Segen zu. Und wenn ich Liebe nicht als Gefühl definiere, sondern als, ja, mit einem Wort ist immer zu wenig gesagt, Verantwortungsgemeinschaft ist auch zu wenig gesagt, als Ausdruck der Hingabe, als Ausdruck des Vertrauens in den anderen, dann ja, dann denke ich, dann spürt man das Thema Ordnung sehr stark.
1: Ja. Jetzt ist es aber so, dass Ordnung oder auch was ein anderer gerne von einem möchte, wo man sich dann einordnen möchte, einen ja auch eingrenzt. Viele Menschen wehren sich dagegen, weil sie das Gefühl haben, dass sie das unfrei macht. Und in gewisser Weise tut es das ja auch.
2: Ja. Ja, wir haben diese Spannung zwischen Freiheit, Personalität, also die Person des Menschen und seine Bezogenheit. Und häufig pendeln wir dazwischen oder schlagen uns auf eine Seite. Also entweder ich bin ich und dann stört mich der andere so ungefähr in seinen Anspruch an mich, oder ich bin ganz bezogen, dann bin ich vielleicht nicht selbstverantwortlich für mein Leben. Das war früher mehr der Fall und es gibt aber heute auch noch Leute, die sich an, oder vielleicht sogar noch mehr, die sich an einen Kult hängen, an eine Bewegung. Man kann nicht ohne seine Peer Group sein, man muss unbedingt bei WhatsApp antworten oder wo es auch immer heute der Fall ist, wo man reagieren muss, wo man sich eigentlich doch wieder ausliefert und nicht man selbst ist. Und diese Spannung kann man nicht einfach auflösen. Man kann nicht einfach sagen, ja, es kommt darauf an, dass man selbst ist, hundertprozentig man selbst, oder man kommt darauf an, dass man ganz in Bezogenheit ist. Sondern man ist selbst, um dieses Selbst wiederum zu geben. Wenn ich das Selbst für mich behalte, dann hat es keine Bedeutung. Ich kann mir selbst nicht genügen. Sondern ich kann auch nicht nur in Beziehung sein, weil ich dann ja gar nicht vorkomme. Wenn ich komplett in Beziehung bin, komme ich nicht vor, weil ich ja kein Selbst habe. Also das Selbst, die Freiheit zu wählen, ich habe es gewählt, katholisch zu werden. Und ich habe mich entschieden, mich der Ordnung einzuordnen. Das war meine Freiheit. Und meine Freiheit gebe ich in die Ordnung hinein. Und das ist schön, wenn es aus Freiheit geschieht. Also eine freie Entscheidung, nicht eine manipulierte Entscheidung, nicht eine nur erzogene. Erziehung ist gut und ist ein guter Start, aber irgendwann muss der Tag kommen, wo ich mich selber dafür entscheide, auch für die Ordnung entscheide, auch dafür entscheide, zum Beispiel in der katholischen Kirche zu sein, unabhängig davon, was sie alles so machen, was mir vielleicht gar nicht gefällt, sondern es ist nicht eine Entscheidung, die an Bedingungen geknüpft ist, sondern die wird einmal getroffen, genau wie in der Ehe. So würde ich es zusammenbringen.
1: Ja, das heißt, Ordnung hat viel auch mit Entscheidung dann zu tun. Es ist ja nicht so, dass man sozusagen, also selten ist es so, wenn man ein Gefangener ist, irgendwo in irgendeinem Straflager sitzt, dann wird einem die Ordnung aufgezwungen. Aber in unserem Alltag ist das ja in der Regel nicht so.
2: Richtig, selbst bei dem letzten, was Sie nannten, da kommt ja Frankl her, aus dem, er war ja im KZ, also der Gründer der Logotherapie, und hat gesagt, auch meine innere Stellungnahme zu dem Geschickten, also zu dem Schicksal, was mir auferlegt ist, ist eine freie Entscheidung. Ich kann in einer nörgelnden, jammernden Weise damit umgehen oder in einer aufrechten Weise, so wie er es getan hat, selbst da. Und wenn schon da, dann, wie Sie sagen, natürlich auch an vielen anderen Stellen, entscheide ich mich in Freiheit. Was war jetzt genau die Frage nochmal?
1: Genau, dass das viel mit Entscheidung zu tun hat.
2: Ja, Entscheidung. Entscheidung. Da in diesem Wort Entscheidung steckt ja das Wort Scheidung und im Wort Scheidung steckt auch irgendwo Sterben. Also vielleicht nicht im Wort, aber im Sinn. Und davor haben wir Angst. Wir halten uns Optionen offen. Wir möchten uns immer wieder neu definieren. Wir sind nicht sicher in dem, was wir tun, weil wir, ich sag mal, weil wir Gott nicht so genau kennen, dass wir uns sicher sind, was wirklich richtig ist, was Gott sein, wo Gottes Wille ist. Also halte ich mir die Optionen offen. Könnte sein, dass es noch falsch ist. Mhm. Dieses Entscheiden beinhaltet das Sterben der Optionen. Und das ist ein ganz schwerer Schritt für Menschen. Also eine erfordert eine große Kraft. Und da kommen wir hinterher noch im praktischen Teil zu, dass man das beachten muss. Dass Kraft ein wichtiger Faktor ist. Der ist nicht endlos vorhanden.
1: Ja, oft beim Aufräumen alleine, nicht? Dass wenn ich aufräume, muss ich mir entscheiden, was ich wegtun will. Ich muss mich davon trennen, entscheiden. Also das führt zu einer Scheidung von diesem Gegenstand sozusagen. Und das fällt oft ganz, ganz schwer. Vielleicht kommen wir nochmal ganz kurz, bevor wir dann auch auf den praktischen Teil kommen möchten, zum Thema Ordnung. Herr Braun, also man ahnt schon bei dem, was Sie bisher gesagt haben, dass es jetzt nicht so sehr darauf ankommt, wenn ich mich jetzt dem Thema mal grundsätzlich und intensiv stelle, dass ich hinterher eine aufgeräumte Wohnung oder habe oder dass ich auf einmal ganz pünktlich bin und so, sondern es geht um was viel Grundsätzlicheres, sondern mehr um das, was ich bin.
2: Sehr richtig. Genau, in vielen Ordnungsratgebern und in vielen YouTube-Videos, wo ich auch mal reingeschaut habe, da geht es ja um Ergebnisse. Wie bekomme ich einen aufgeräumten Kleiderschrank und wie bekomme ich einen aufgeräumten Badezimmerschrank? Und das ist auch nicht falsch. Aber das Phänomen ist ja, das wird immer wieder unordentlich und möglicherweise wird die Ordnung für eine Belastung oder die Unordnung ist eine Belastung und das Ordnen ist eine Belastung. Was ich vorhin vom Leben gesagt habe, das Leben ist ein eigener Wert. Also das, was den Körper am Leben erhält, der Geist hält den Körper nicht am Leben, damit irgendetwas damit passiert, sondern das Leben selber ist wertvoll. Und so ist auch das Sein des Ordnenden, also hört sich so philosophisch an, aber die Freude an dem Vollzug dieser Gabe Gottes. Wir sind ja Mitschöpfer, wenn wir ordnen. So wie Gott ordnet, ordnen wir auch. Wir dürfen die Tiere benennen, was Sie vorhin erwähnten. In der Schöpfungsgeschichte ein sehr interessantes Phänomen. Gott weiß nicht schon vorher, wie die Tiere heißen. Das wäre ja irgendwie, so geht Gott mit Menschen nicht um. Und er will den Menschen nicht testen, ob er richtig den Namen rät, sondern er überlässt dem Menschen einen Teil der Schöpfung. Denn das Benennen des Tieres ist ja eine Sinngebung, ist nicht nur ein Rufname, so zur Unterscheidung, sondern auch eine Sinngebung, was ein Tier ist, wie es heißt, das ist es auch. Und so ist Ordnen eine wunderbare Chance. Und was wir vorhin als Not hatten, die Zeit der Gegenwart überfrachtet uns mit Ordnungsanfragen, und mit Entscheidungsanfragen, welchen Joghurt soll ich wählen, wenn ich da 30 verschiedene Sorten habe, auch mit der Gnade oder der Ehre, dass meine Fähigkeit des Ordnens wirklich gebraucht wird und sinnvoll eingesetzt wird. Es kann also und sollte auch nicht ein Erledigen sein, wenn ich was ordne, sondern ein Vollziehen. Ich vollziehe mein geerbtes Wesen, also ich hätte fast gesagt göttliches Wesen. Ich sage schon auch göttliches Wesen oder dieser Aspekt in uns, den Gott uns mitgegeben hat.
1: Ja, das ist, glaube ich, ist die große Herausforderung, wenn man vor einer unordentlichen Küche oder so steht, nicht zu sagen, nicht nur zu sagen, ich möchte hinterher eigentlich eine aufgeräumte Küche haben, sondern ich gehe mit Freude an das Aufräumen dran, weil das Ordnen eigentlich mich gottähnlicher macht.
2: Genau. Es macht mich gottähnlicher. Es wirft mich natürlich in diese Spannung hinein. Ne? Wenn ich in einer fertigen Ordnung bin, spüre ich die Spannung vielleicht nicht. Obwohl ich sage, auch in der Ordnung geht es noch um das Ausfüllen, also um das in jeden Winkel reinzugehen. Wenn ich zum Beispiel in einer Liturgie bin, in einer geordneten Liturgie, kann ich sie einfach folgen wie ein Schaf, was auch nicht schlecht ist, aber ich kann sie auch auskosten. Ich kann versuchen, die Führung der Ordnung noch tiefer auszukosten. Also Ordnen ist nicht nur ein Erledigen, sondern es ist ein Raummachen. Ein Raummachen für die Entfaltung dessen, was in uns ist. Ja, genau.
1: Ein Gedanke kommt mir noch bei dem Ganzen, also weil Sie sagten, dass eben diese vielen Dinge, die wir heutzutage zu ordnen haben, auch eben das Berufsleben ist viel weniger vorgegeben. Man muss selber viel, viel mehr sich selber eben eine Ordnung geben. Oder ich denke an jemanden, der in den Ruhestand geht. Früher hatten Ruheständler, waren noch eingebunden in verschiedene Aufgaben. Heutzutage steht man oft vor einem großen, langen Tag und muss dann gucken, was man damit anstellt. Das heißt, diese Herausforderung sehen Sie als Chance. Ist es dann so, dass es eigentlich auch ein gewisses Chaos braucht, um überhaupt etwas ordnen zu können, um überhaupt in diese schöpferische Haltung hineinzukommen? Ich nehme das jetzt einfach mal so in den Raum, weil wir ja manchmal denken, wenn alles ganz super perfekt ist, dann geht's mir gut, aber vielleicht ist das ja gar nicht so.
2: Genau. Es ist, alle lebendigen Dinge sind ein Ausgespanntsein. Es ist nicht etwas Fertiges, es ist nicht so oder so oder je mehr davon, desto besser oder je mehr davon, desto besser. Das hört sich zwar bequem an, ist aber letztlich nicht lebendig. Es ist nicht, man könnte auch sagen, abhängig von Gott. Ich meine, dass uns alles ins Gebet führen soll. Auch diese Spannung zwischen Ordnung und Starrheit. Wenn ich die Dinge nicht mal ändere oder wenn ich nicht Unordnung zulasse oder sagen wir mal Veränderung erstmal zulasse, findet sich auch nichts Neues. Also der berühmte Autor Nassim Taleb hat ja über Fragilität gesprochen, also über Zerbrechlichkeit und über Unordnung und hat es identifiziert als Grundlage für die Schaffung von Neuem und häufig auch Besserem, als es vorher war. Also wir finden eine Ordnung und jetzt wäre sozusagen die Geschichte zu Ende. Aber es ist eine vorläufige Ordnung. Es ist etwas, was wir bis dahin gelernt haben. Es ist ein Reifegrad, den wir jetzt haben. Und wenn ich ihn festhalte, auch in der persönlichen Lebensgeschichte, also wenn ich zum Beispiel meine Jugendlichkeit festhalte, eine Ordnung oder ein Ausdruck der Lebendigkeit und stelle das nicht wieder in Frage, dann erstarre ich. Selbst in einer Jugendlichkeit kann man erstarren. Oder in einer technischen Ordnung, die vielleicht perfekt ist, wie ich mein Büro aufgeräumt habe zum Beispiel, kann ich erstarren. Und das Loslassen, also dieses Erstarren, ist ein Anmaßen dessen, dass ich glaube zu wissen, wie es sein soll, wie Gott es geschaffen hat. Auch glaube ich, kirchlich ist es so, dass die Kirche, wenn sie meint, sie hat es jetzt, weil sie was hat, sie hat ja was zu Recht und es ist auch gültig. Aber wenn sie daran erstarrt und es nicht neu zerbrechen lässt, damit es vom Geist neu geordnet wird, dann maßt sie sich sozusagen das Endgültige an. Und das steht uns nicht zu. Das Endgültige haben wir nicht. Wir sind immer angewiesen auf den lebendigen Gott, der eine gute Ordnung wieder durcheinander bringt. Zum Beispiel haben wir so einen weißen Flur, den habe ich mich verantwortlich dafür erklärt, den immer sauber zu halten, weil ich so weiße Fliesen so schön fand. Und mache den regelmäßig ein bisschen sauber und manchmal nur wenige Sekunden, bevor unsere Enkelkinder kommen. Und dann ist es alles wieder sehr unordentlich. Und dann ist die Frage, ärgere ich mich darüber oder nicht? Oder freue ich mich darüber, dass sozusagen die Ordnung ausgenutzt wurde oder die Schönheit genutzt wurde als Zeichen meiner Empfangsbereitschaft für meine Enkelkinder, einer höheren Ordnung. Also für mich sind Enkelkinder eine höhere Ordnung als ein aufgeräumtes Wohnzimmer oder ein aufgeräumter Flur.
1: Das ist ein schönes Ordnung. Beispiel dafür, dass das Leben einfach vieles durcheinander bringt. Nicht? Man braucht bloß Kinder zu bekommen und dann weiß man, dass, genau. dass die bis dahin gepflegte Ordnung einfach keinen Bestand haben wird.
2: So ist es. Und dass es einen höheren Wert gibt als die aktuelle Ordnung. Und das mag wieder eine Ordnung sein. Für mich ist zum Beispiel die Entscheidung, Kindern eine Priorität zu geben, das habe ich früher nicht so verstanden, als ich berufstätig als Ingenieur unterwegs war, sehr in Verantwortung, Entwicklungsleiter, habe ich gemeint, das wäre das Wichtigste. Jetzt eine gute Arbeit zu machen und Maschinen zu bauen, die weltweit geliefert werden, war irgendwie eine große Priorität. Und ich habe zu wenig die Bedeutung der Beziehung zu meinen Kindern damals praktiziert und habe gelernt, dass diese Ordnung der Familie ist auch eine Struktur, eine Ordnung, so viel mehr ist als der Beruf zum Beispiel. Eine Hierarchie innerhalb der Ordnung.
1: Der Ordnung nähern wir uns hier in der Lebenshilfesendung bei Radio Horeb. Sie ist ein himmlisches Prinzip, sagt der Logotherapeut Andreas Braun aus dem hohen Norden Deutschlands, Buchholz in der Nordheide, mit uns verbunden. Ja, ich denke, wir sehen auch dieses Prinzip von diese Spannung zwischen Ordnung und Unordnung, brauchen wir bloß in die Natur zu schauen. Es gibt auf der einen Seite eine Bewegung, die drängt in den Verfall. Ja, wenn man ein Haus stehen lässt und dann 100 Jahre später wiederkommt, dann wird das unordentlicher sein als vorher oder wird verfallen sein. Hingegen, wenn man eine Blume anschaut oder das Prinzip Leben, ist ja eine wundervolle Ordnung darin, die sich so mit so einer Leichtigkeit gestaltet. Also beides gehört zusammen und Andreas Braun, das ist so, denke ich, das Fazit aus dem ersten Teil dieser Sendung, sagt eben dieses Miteinander, dieses immer wieder neu ins ordnende Schaffen hineingehen, das ist genau das Leben, das ist genau das, was ja gemeint ist, dass wir mit Gott gemeinsam zusammen Ordnende werden und darin schöpferisch sind. Also ein sehr grundsätzliches Herangehen an das Thema Ordnung. Wir werden gleich auch noch ein paar praktische Hilfestellungen natürlich mit auf den Weg geben.

0: Ordnung, das ist ein himmlisches Prinzip und darüber sprechen wir in der Lebenshilfe bei Radio Horeb hier in der Fastenzeit. Ein paar Impulse zum Thema das eigene Leben ordnen. Unser Gast ist der Logotherapeut Andreas Braun. Mein Name ist Gabi Fröhlich und in einem ersten Teil haben wir vor allem festgehalten, dass es nicht so sehr darum geht, ein Ergebnis hinterher zu haben, eine ordentliche Wohnung oder auf einmal super pünktlich zu sein oder so, auch wenn das das Ziel ist, das uns ja auf dem Weg hält. Aber das Wesentliche ist, dass wir uns auf den Weg machen, eben diejenigen zu sein, die unser Leben ordnen und eben darin auch unsere Aufgabe, die Gott uns gibt, in die Hand nehmen. Herr Braun, wir stehen also inmitten einer Tendenz auch zu Unordnung. Die zieht auf der einen Seite an uns, ist ja auch eben ja irgendwo im Leben drin, dass wenn man alles fallen lässt, dann fällt es zusammen und gibt einen großen Haufen. Auf der anderen Seite gibt es den Wunsch, die Sehnsucht auch, eine göttliche Sehnsucht, meine ich, nach dem, was wir gesagt haben, nach Ordnung, nach mehr Ordnung, nach Ordnen. Und dann stehen wir also aber vor dem Problem, das wir haben, zum Beispiel eben aufräumen, die Schränke quellen über, auf dem Boden liegt immer was herum. Wo sind die Hauptschwierigkeiten? Wo sehen Sie die?
1: Also ich sehe sie vielleicht an zwei Stellen. Das eine ist unsere Erfolgsorientiertheit, die häufig dazu führt, dass ich Anlauf nehme, etwas erreiche, Erfolg habe und dann, wenn ich den Erfolg habe, ist die Motivation zu Ende, weil der Erfolg ist ja da gewesen und es beginnt wieder ein neuer Zyklus. Es bricht wieder zusammen und es wird von alleine ja wieder unordentlich und es ist dann mit Frustration verbunden. Und die Frustration ist in aller Regel größer als das Erfolgserlebnis. Wenn ich etwas erreiche, freue ich mich, sagen wir mal, um etwas zu sagen, Faktor 10 und wenn ich etwas wieder verliere, vielleicht 20. Es macht mir mehr aus. Deswegen ist dieses seelisch zernagende und zermürbende, zielorientierte Aufräumen, meine ich, ein wichtiges Problem. Und mein Vorschlag, das grundsätzlich zu verändern, ist der, von dem Ziel ein Stück wegzukommen, nicht ganz, weil ich will ja schon aufräumen, es soll ja schon in Ordnung sein hinterher. Es ist sozusagen der Maßstab, nicht der Maßstab, sondern es ist das Ergebnis. Aber das Entscheidende ist die Treue im Tun selbst. Also wenn ich zum Beispiel das Aufräumen sage, ich räume das Zimmer auf, das kann man machen. Man kann aber auch sagen, ich räume eine Stunde auf. Eine Stunde aufzuräumen in Treue ist immer ein Erfolg, weil ich meiner Treue und meinem Auftrag erfüllt habe. Und das ergibt Frieden. Und der Frieden wird auch nicht wieder geraubt, wenn das Zimmer unordentlich wird. Was bei dem Zielorientierten schnell passiert. Das ist vielleicht eine Botschaft, die nicht so verbreitet ist. Also ich habe sie noch nirgends gefunden. Die Dinge von der Zielorientierung hin zur Orientierung der Treue, der Einordnung. Was ist eigentlich wirklich mein Auftrag? Habe ich wirklich den Auftrag, das Zimmer perfekt so hinzukriegen oder die und die Schränke leer zu räumen, das und das zu schaffen oder nur treu zu sein für den Bereich und für die Zeit, die ich dafür sinnvoll verwenden kann. Das ist ein wichtiger Punkt.
0: Bei diesem Punkt fällt mir ein Prinzip, das so unter diesem, das Tiny oder wie nennt sich das Tiny-Prinzip oder ähnliches bekannter ist, ja. Das heißt, da geht es ja auch darum, es geht nicht darum, was ich alles geschafft habe, sondern dass ich einfach etwas ganz, ganz Kleines, was ich schaffen kann, einfach erstmal tue und darin auch erstmal eine Befriedigung finde. Nicht etwas ganz Kleines.
1: Ja, Sie sprechen wahrscheinlich von der Tiny Habits Methode.
0: Die auch Tiny Habits Methode, genau.
1: Genau, also kleine Verhaltensveränderungen. Also ich sage immer, wenn jemand kommt und sagt, das habe ich nicht geschafft, ja, dann halbier mal die Aufgabe. So lange, halbier sie so lange, bis du sie schaffst. Irgendwas schaffst du ja auf jeden Fall. Das passt zu unserer Ehre oft nicht. Ne? Wir haben einen hohen Anspruch und wollen gleich uns total verändern, wollen vielleicht gleich komplett abnehmen und schlank sein oder sonst irgendwas. unterteile die Aufgabe in Schritte, die du tun kannst. Kleine Eigenschaftsveränderung, die Tiny Habits Methode empfehle ich übrigens sehr, weil sie für viele Bereiche einsetzbar ist. Ich glaube, wir haben Literaturangaben hinterher auf der Internetseite, ist das so?
0: Genau, wir haben Buchtipps hinterlegt, auch beim Hörerservice. Aber ganz kurz noch, bevor wir eine erste Hörerin mit hineinnehmen, auf jetzt zum Beispiel auf das Essen bezogen. Was könnte die Tiny Habits Methode da besagen?
1: Die Tiny Habits Methode arbeitet ja damit, dass man Dinge verknüpft, kleine Eigenschaften, die man tut, in einer regelmäßigen Weise verändert. Was sie im Essen ändern könnte, müsste ich nochmal überlegen, wie man das an einem kleinen Beispiel ändern könnte. Also vielleicht ist es eine Möglichkeit, seine Süßigkeiten gegen Nüsse zu ändern. Es fällt mir jetzt nicht so eine ganz tolle Idee, Antwort ein auf Ihre Frage.
0: Aber jeder muss dann, also die Idee ist, dass man weiß, ich müsste, keine Ahnung, Zucker reduzieren und indem man jetzt nicht von Anfang an sagt, man merkt, man schafft es nicht da große Mengen, aber dass man dann sagt, okay, wo ist ein Ding, das ich regelmäßig mache und was ich an der Stelle durch was anderes ersetze, zum Beispiel. Richtig. Ja. Also ich bin es gewöhnt, viel Zucker in den Kaffee zu tun und dann trinke ich an der Stelle vielleicht den Kaffee mal ohne Zucker und alles andere kommt später.
1: Ja, es ist, also wenn man bedenkt, dass das die größte Kraft, die man hat, oder das, warum tut man die Dinge, die man tut? Viele sagen ja, ich tue sie aus Liebe oder ich tue sie aus sonst was, sonst welchen Gründen, sondern das Allermeiste, was wir tun, tun wir aus Gewohnheit. Ich putze mir aus Gewohnheit die Zähne. Ich habe da kein eigenes Motiv. Also einmal im Jahr daran, das ist ja eigentlich auch schön, dass ich die Zähne putze. Aber das ist überhaupt nicht der Grund. Sondern ich mache es immer und ich kann gar nicht ohne. Und es hat eine eigene Kraft. Ich muss keine Willenskraft und Entscheidungskraft dafür aufbringen. Und das ist wichtig, dass wir mit unserer Kraft haushalten. Da waren wir vorhin noch kurz stehen geblieben, dass wir, die zweite schwierige Sache ist ja, dass wir von der Willenskraft nicht beliebig viel haben. Wir können uns vielleicht morgens mal entscheiden, irgendwas zu ändern in einer guten Minute und kaum ist die Wirkung des Kaffees vorbei, überholt uns schon der Alltag, der uns Mühe macht. Und deswegen geht es darum, sozusagen in dem guten Moment Entscheidungen zu treffen, die keine weitere Kraft brauchen, sondern Dinge verändern von alleine. Also eine Methode einzuführen, eine Gewohnheit einzuführen, die mich grundlegend verändert. Also mein Lieblingsbeispiel ist immer eine stille Zeit. Wenn Sie jeden Tag eine stille Zeit haben und darüber nachdenken, was Sie in Ihrem Leben ändern wollen, wie Sie geordneter werden wollen, dann können Sie das als ganz regelmäßige Methode haben und können später alles Mögliche da reinhängen. Zum Beispiel das Nachdenken über Essen oder das Nachdenken über, also nicht nur Nachdenken, sondern das mit Gott besprechen, so würde ich sagen, also Gott ins Gespräch bringen mit meinen eigenen Gedanken, ist die Schlüssel-Habit-Methode, also die Schlüssel-Eigenschaft ist, ein Ort zu haben, eine Zeit zu haben, in der ich das bedenke. Sonst ist es ja wieder weg. Sie hören die Sendung, nehmen sich was vor und nächste Woche hören Sie die nächste Sendung und nehmen sich was anderes vor. Das ist so ganz oft so. Das war bei mir ganz oft so, dass ich mir viel vorgenommen habe und wie lange hat es gereicht, die schönen Neujahrsvorsätze und diese Dinge. Also nicht etwas vorsetzen, nicht vornehmen zu erreichen, sondern etwas Kleines zu verändern. Und das in einer ganz großen Regelmäßigkeit. Denn
0: also auch die 5 Minuten Stille am Morgen sind ein Anfang und der ist wirkungsvoll.
1: Ein Anfang, und nehmen Sie ein Notizbuch dazu, dann können Sie was notieren. Das hat dann noch eine Multiplikation der Wirkung. Und meine Botschaft ist, weg vom Erfolgsdenken hin zum Treue-Denken. Ich bin treu mir selbst, ich bin treu meinem Gott. Treu sein ist ja griechisch Pistis, Glauben ist das, was Gott von uns will. Treue. Er fragt nicht nach Erfolg. Wir fragen nach Erfolg, aber Gott fragt nicht nach Erfolg. Sondern Gott fragt nach Beziehung. Treue ist ein Ausdruck von Beziehung. Und wenn ich da den Fokus hinlege, auch in meinem Tun, dann verändert sich vieles.
0: Es geht um das himmlische Prinzip Ordnung hier in der Lebenshilfe bei Radio Horeb. Frau Dahmen-Dresemann ruft uns an. Guten Morgen.
2: Ja, guten Morgen. Erstmal vielen Dank. Ich fand das so schön, diesen Titel Ordnung nach dem himmlischen Prinzip. Da habe ich irgendwo innerlich so wie so ein Vogel, der fliegt, denkt, ach, das ist es. Vielen Dank für den Vortrag und die Richtung. Da fiel mir nämlich, ich dachte, ich wollte nicht anrufen und dann fiel mir auf einmal die Medien ein und dann wollte ich erst einen kleinen Vorsprung, was ich da so zu sagen wollte. Ordnung, die 10 Gebote, bin ich von klein an reingewachsen und fand die sinnvoll. In der Familie habe ich nicht alles gern getan. Meine Mutter hat mir mal erzählt, ich wollte als 5-Jährige die Kartoffeln nicht pflanzen, weil ich sie nicht mag. Nachher bin ich wiedergekommen, musste es allein machen, habe ich doch mitgemacht. Das ist ein Stückchen auch, warum auch immer, ich als kleines Kind schon dachte, ich möchte meine Mutter entlasten, wir sind eine Familie, im Unterbewusstsein nehme ich an. Dann geht es weiter in der Schule, kleine Ordnung, Rechtschreibung war ich nicht gut, kleine Päckchen, immer ein Stückchen weiter und die Ordnung ist, nachher, nach 10 Jahren hatte ich ein super Zeugnis, zumindest normale 3, wie alle anderen, die keine Schwierigkeiten je gehabt haben. Und dann kommt noch so ein Stückchen, eine Schwägerin sagte mir mal, das war nach meiner Heirat, du bist immer so ordentlich. Und da war ich erschreckt, weil ich war immer eigentlich so ein bisschen mittelmäßig. Und da habe ich gedacht, ja, hast ja recht, so innerlich auch erschrocken. Und heute denke ich, man muss da auch die Menge macht, dass ein Ding kein Gift ist. Dieses Sagen von dem Gegenüber, von lieben Menschen, hat mir auch oft geholfen, die Ordnung mal zu sehen, was mache ich da gerade richtig, was mache ich gerade nicht richtig. Oder auch eine andere Freundin sagte, du kannst nichts Unerwartetes haben. Das ist auch ein Stückchen Ordnung verlassen. Und das ist ein Stückchen diese himmlische Ordnung. Und das, die Medien, die Menge macht, dass ein Ding kein Gift ist. Hier am Niederrhein, zumindest im Kleberraum, gibt es nur nach Nachfrage noch von der Müllabfuhr auf Papier die Sachen. Das ist eine Ordnung, die hat man immer. Fällt das Medium Internet aus, die App, hat man sie nicht. Und darum die Menge macht es, dass ein Ding kein Gift ist und die Ordnung, die himmlische Ordnung, mit Sicherheit eine gute ist. Danke für Ihren Vortrag und alles.
1: Ja, danke, Frau Drebermann. Ich würde ein Ding ergänzen. Einmal haben Sie wunderbar gezeigt, wie Ordnung entlastet auch. Sie haben das getan und haben gar nicht selbst so gemerkt, dass es aus Sicht anderer Leute eine große Leistung ist, dass Sie viel bewegt haben. Die haben also nicht zielorientiert und mit großer Anstrengung gewirkt, sondern treu. Und das ist ja das, was ich betone. Machen Sie die Dinge treu. Und jetzt, das haben Sie auch ganz kurz gesagt, dass es Ihnen manchmal vielleicht schwer fällt, dann eine Überraschung zuzulassen. Vielleicht fällt es Ihnen noch nicht schwer, das habe ich so rausgehört. Prüfen Sie es einfach mal. Das wäre jetzt die andere Seite dieses Bogens. Auf der einen Seite fest eingespannt in der Ordnung zu sein, auf der anderen Seite bereit, die auch erschüttern zu lassen und neu hinterfragen zu lassen von anderen Menschen, von Gott her, aus der stillen Zeit her. Weil es immer, wenn es bequem wird, wird es auch gefährlich. Also wenn es zu bequem wird, sagen wir mal lieber. Wenn es zu bequem wird, dann bin ich in irgendeiner Ecke eingeschlafen.
2: Können Sie da was mit anfangen? Herzlichen Dank. Das sehe ich auch so. Ich bin in der Natur aufgewachsen und hatte im Grunde von außen viel Ruhe. Und das ist auch ein Plusvorteil von meinem, wo ich sehr dankbar für bin, vom Elternhaus her.
1: Wunderbar.
0: Ja. Frau Dahmen-Desemann, ich danke Ihnen für Ihre Impulse. Vielen Dank, alles Gute Ihnen. Und dann hören wir Frau Ambrus aus Homburg an der Saar. Frau Ambrus, guten Tag.
3: Ja, guten Tag. Ich bin sehr dankbar für diese Sendung. Es ist auch sehr lebensnah erzählt, so Schritt für Schritt, nachvollziehbar und hilfreich. Ich wollte auch sagen, ich bedauere, dass der CD nicht mehr zustande kommen kann, weil die Eheleute, zum Beispiel meine Kinder, haben jetzt häufig diese Einstellung. Ich in meiner Ehe habe so viel als Frau zu tun und Kinder und so und der Mann macht sein Hobby, folgt sein Hobby. Und der Mann sagt, aber ich putze die Wäsche und die Frau so und so und so. Jeder pocht sehr starr auf Recht für seinen Spaß. Und ich glaube, es ist sehr wichtig, den Mittelwert zu finden. auch ein bisschen Spaß zu haben, nicht auf alles zu verzichten. Aber man muss auch denken, tatsächlich in Treue zu Gott, zu dem Mann, zu den Kindern, zu Pflichte, einen Weg zu finden.
1: Mhm. Ja.
3: Deswegen denke ich, wie können Sie machen, dass viele junge Leute, vor allem Ehepaaren, diese Gedanken hören? Es wird so hilfreich.
1: Dankeschön. Ja. Ja, wenn ich auch da was ergänzen darf. Es gibt eine Köstlichkeit des Gebens. Und wenn ich darauf achte, dass ich bekomme, also dass ich mein Hobby tun kann und meine Bequemlichkeit vielleicht oder darauf gewürdigt werde, dass ich dir auch die Wäsche wasche oder was auch immer der Mann da sagt, dann ist das eine Sache, aber köstlicher ist es, das loszulassen, also in Freiheit loszulassen, sagen, ja, ich mache das ja, aber ich verzichte ist kein schönes Wort, ich investiere oder ich verschenke meinen selbstgemachten Nutzen und schenke ihn meiner Frau, schenke ihn dem anderen, indem ich auf ihn achte, ihm zuhöre und ihn erzählen lasse, was er alles gemacht hat heute. Also nicht nur ein Mittelwert ist schon mal ein Rausnehmen von Spannung, aber erstaunlicherweise gibt es immer gar keinen Mittelwert. Jeder hat immer subjektiv das Gefühl, dass er doch mehr tut, obwohl er vielleicht genau die Hälfte tut. Jeder denkt, er hat ein bisschen mehr getan als der andere. Das liegt an unserem unterschiedlichen Maßsystem. Was wir tun, werden wir höher als das, was der andere tut. Das heißt, ich muss auch hier vom Geist her aktiv werden und dieses Natürliche ein Stück weit überwinden. Und durchbrechen und sagen, ja, aber ich will meine Frau lieben. Ich will nicht nur danach fragen, was der Mittelwert ist. Was schon mal ein Anfang ist, ist besser als Einseitigkeit, da haben Sie natürlich recht.
3: Oh, vielen Dank. Sehr wichtig. Vielen Dank.
0: Frau Ambrus, vielleicht noch, wenn Ihre Kinder Internet haben, dann ist es eigentlich ganz einfach, diese Sendung dann auch in der Mediathek im Internet nachzuhören.
3: Ja. Mediathek, ja, danke, ja. Vielen Dank.
0: Genau, finden Sie dann unter der Rubrik Lebenshilfe und dann in der Sendung Leben in Beziehung. Unter der Rubrik Leben in Beziehung wird die dann zu finden sein. Ja?
3: Ja,
0: also
3: vielen
0: dann,
3: Dank.
0: Sobald sie geschnitten ist. Also können Sie auch so gerne weiterempfehlen. Danke für Ihren Anruf. Alles Gute für Sie und Ihre Familie. Viel Segen. Weiter geht's in Bayreuth mit Frau Küffner-Büttner. Grüße Gott.
4: Ja, guten Morgen. Herzlichen Dank für diesen wunderbaren Auftrag. Ja, ist erstmal herzlichen Dank, wie gesagt. Und ich bin jetzt momentan im Privathaushalt und habe eben 2009 war ich schon im Vorhimmel. Also ich lebe mehr, ich nehme ja früh regelmäßig natürlich Radio Horeb, macht schon um 6 Uhr. Kurz vor 6 klingelt schon der Wecker.
0: die Ordnung mit dem Rosenkranz.
4: Die Ordnungen, die Prioritätenliste auch setzen. Und das mache ich jeden Tag. Nicht, weil ich mich jetzt darstellen will, sondern einfach halt nur jetzt, das passt halt zum Thema. Mhm. Und das halt mit den Heiligen, ja, ich habe eine gute Beziehung zum Herrn. Und ja, halt einfach im Alltag. Und jetzt ist Frühling und ich singe halt auch gerne. Und dieses Frühlingslied von dem Gebetshaus, das habe ich mir aufgeschrieben, den Text, und immer wieder angehört. Und das singe ich dann auch selber, weil meine Stimmlage auch dazu passt. Und dann gehe ich halt einfach spazieren und nehme mir die Zeit nach der Arbeit, dass ich auch den Frühling genieße und auch die Vögel singen höre und so weiter. Und dann jetzt kommen ja die Leute so viel raus im Frühling. Und nach diesen dunklen Tagen, da passt es auch zu dem Lied vom Text, der ist wunderschön. Mhm. Und ja, genau. Und da sehe ich das auch immer so in Bildern, weil ich denke, dass jeder Mensch ein Kunstwerk vor Gott ist. Und ich sollte keine Heilpraktikerin werden. Aber ich soll den Menschen verzeihen, die Heilpraktiker sind und leistungsorientiert denken. Also da kenne ich halt jemanden. Aber
0: also Frau Küffner, bitte, wenn ich es richtig raushöre, verstehen Sie eben auch unter Ordnung dieses hineingehen auch in die Welt und von dem Frühling jetzt zum Beispiel mitbekommen, das, was er uns zu schenken hat. Also so beschenkt werden auch.
4: Ja, ja. Und einfach auch, ich kann sehr gut zuhören.
1: Ja. Sehr schön. Darf ich einen Punkt rausnehmen, den Sie gesagt haben? Sie haben von Ihrer Prioritätenliste gesprochen. Das ist sehr schön, wenn Sie eine Prioritätenliste möglicherweise noch nach diesem sehr guten Prinzip, das Unangenehmste zuerst zu erledigen, befolgen, was ich mir vorstellen kann, dass Sie das tun, dann machen Sie dieses Thema, dass der Geist Ihr Leben bestimmt und nicht die Lust oder das normale Chaos, worüber wir ja sprechen. Der Geist ordnet, der Geist hat eine eigene Komponente. Der Geist ist nicht natürlich. Die Natur zieht uns sozusagen in die Natürlichkeit hinein, was nichts Schlimmes ist, aber was nicht geistig ist. Und sozusagen Gott zieht uns zu sich hin und fragt uns, ob wir wie er den Geist wirken lassen wollen. Und das tun sie in dem Augenblick, wo sie in einer emotionsfreien Minute ihre Liste aufschreiben. Das empfehle ich auch allgemein. Wenn man nicht direkt vor der Arbeit steht, vor der Aufgabe und sagt, soll ich das oder das machen, dann ist es immer schwer. Dann hat man die Emotionen der Lust und der Unlust oder der was auch immer. Wenn man aber morgens, wann auch immer sie das tun, ihre Liste aufzustellen, die aufstellt und sagt, na, das muss ich doch wirklich, das ist richtig, das zuerst zu tun. Und dann werden sie sich selbst treu. Das heißt, sie folgen ihrer Liste und sind sich sozusagen selbst ein Stück wie Gott. Sie gehorchen, sie sind sich selbst treu. Und Treue ist ja mein Lieblingswort, wie Sie vielleicht schon gemerkt haben. Treue sich selbst gegenüber in meiner von Gott her verstandenen Aufgabe. Nämlich diese Liste nicht unbedingt abzuarbeiten, das ist oft unrealistisch, alles zu schaffen, aber dieses Unangenehmste zuerst auch zu tun.
0: Das heißt, es lohnt sich da in der stillen Zeit, sich für den Tag zum Beispiel zu sagen, okay, da gibt es etwas Unangenehmes, was gemacht werden muss. Jeder hat da so selbst seine empfindlichen Stellen. Für die einen ist es, keine Ahnung, die Buchhaltung, Bürokratie. Für die anderen ist es, keine Ahnung, der Keller oder was auch immer. Und dann sich dann zu sagen, ich nehme mir für diese Sache, die mir unangenehm ist, heute diese halbe Stunde oder Stunde Zeit. Und von dann bis dann halte ich mich auch treu daran und lasse mich nicht ablenken.
1: Genau, und Sie sagen das mit der halben Stunde. Man kann vielleicht, manche Dinge muss man erledigen, das ist klar, aber häufig ist es so, bei mir bei der Buchhaltung war es oft so, die mache ich nicht gerne, vielleicht kann man sich das denken, manche machen es gerne, ich nicht, dann mache ich eine Stunde. Wenn ich nicht fertig bin, mache ich morgen eine Stunde. Dann war ich

0: sondern ich hatte eine andere Frage. Ich wusste nicht, dass ich unter dieser Nummer hier reinsteige.
1: Ach so, jetzt geht es um das Thema Ordnung. Ja, na, warten Sie ganz kurz, wenn es um das Thema Ordnung geht.
0: Meine eigene Ordnung, da brauche ich keine Hilfe oder sonst wie.
1: Ja,
0: oder
1: wenn es Fragen sind zum Radio oder anderes, dann ist der Hörerservice für Sie da.
0: Ah, der Hörerservice, ah, da muss ich...
1: Ich sage Ihnen mal die Nummer, ja, dann können Sie dort direkt anrufen.
0: 110.
1: Nee, ja, genau, 08328.
0: Ja.
1: Wenn Sie mitschreiben möchten, 08328 921 110.
0: Ja, ja, die habe ich gespeichert. Ja, danke schön. Ja. Entschuldigen Sie bitte, ja?
1: Ja, gerne. Also genau, das ist übrigens dann auch die Nummer, unter der Sie dann auch die Literaturtipps bekommen können, wo es eben konkrete Bücher gibt, die helfen, die eine zum Beispiel der Unordnung, Kleider und Ähnlichem besser Herr zu werden. Ich sage die Nummer nochmal, falls Sie da Literaturtipps möchten. Es ist die 08328 921 110. Der Hörerservice sieht auch zum Beispiel die Internetseite von Andreas Braun. Da können Sie dann auch nachfragen, wenn Sie das interessiert. Oder aber Sie können auch ins Internet selber gehen unter dem Programm von heute im Infofeld zur Sendung um 10 Uhr Lebenshilfe finden Sie auch die ganzen Angaben hinterlegt. Dann haben wir eine letzte Hörerin noch, die uns aus Ravensburg anruft, Frau Abuit Gölz. Grüße Sie.
2: Ja, hallo. Grüß dich, Gavi. Hallo, Herr Braun.
1: Grüß dich, Miriam.
3: Hallo.
2: Schön, dass Sie nur kurz durchkommen. Das war jetzt wunderbar. Sie haben von Treue gesprochen. Man soll treu sein und aber auch gute Gewohnheiten einüben. Und jetzt, also ich freue mich, dass ich durchgekommen bin. Ich habe einen ganz wertvollen Tipp auch mal bekommen, möchte ihn einfach weitergeben. Und zwar, der lautet folgendermaßen, alles nur einmal in die Hand nehmen. Und das kann man so einüben, das sind so viele Kleinigkeiten am Tag. Und ich finde den so viel, ja, der ist so kostbar. Und ich habe den auch gesagt bekommen mit dem Hinweis, du sparst 30% deiner Zeit ein. Und ich mache das jetzt schon wirklich gefühlt 2 Jahre, 2,5, muss sagen, ja, das stimmt. Und das macht richtig Freude. Und alles hat sein Zuhause. Das ist nochmal so ein zweiter Grundsatz, den ich immer den Kindern sage. Und dann haben wir einfach immer eine Freude, wenn wir wissen, wohin wir greifen müssen. Und es gelingt uns auch nicht immer, aber wir sind immer wieder dran. Ja.
1: Ja. Miriam, genau, Miriam ist eine Kollegin von mir. Miriam, könntest du ein Beispiel nennen von, wie das genau mit dem nur einmal die Sachen in die Hand nehmen? Was überzeugt dich daran so sehr?
2: Also total genial ist eigentlich, das muss ich mal ausprobieren, beim Kochen. Also eigentlich, wenn wir zu Tisch gehen, ist das große Ziel, die Küche schon aufgeräumt zu haben. Dann ist nämlich nicht dieses, oh, alles immer satt, eigentlich jetzt dann müde und jetzt schlägt mich die Küche nämlich, sondern wirklich, okay, ich brauche das jetzt nicht mehr, ich spüle gleich die Pfanne ab, ich räume gleich die Sahne wieder zurück. Also ich nehme auch die Butter, benütze und stelle sie sofort wieder zurück und nicht erst wieder links neben mich hin und dann steht die da und dann kommt das Mehl dazu und so weiter. Und so kommt ja das Chaos zustande. Also das ist so ein, ja, jetzt gerade mit Blick, ich stehe in der Küche, so ein Beispiel so mitten aus dem Leben, sage ich mal.
1: Ja. Dankeschön, Miriam. Genau, meine Freundin hat mir auch gesagt, etwas, was alles, was man innerhalb von 3 Minuten erledigen kann, sofort machen und nicht liegen lassen. Also es gibt da viele Tipps, nicht wahr, Herr Braun?
3: Ja, das ist wunderbar. Dieses Beispiel haben Sie sehr schön erzählt. Davon gibt es ein paar Dinge. Es ist gut, wenn man aufmerksam guckt, wo hängt es eigentlich, wenn ich nicht ordentlich bin. Und wir haben es vielleicht gelöst, aber wenn man zum Beispiel merkt, dass das Aufräumen der Küche eigentlich der Grund ist, warum ich keine Lust habe zu kochen oder ein anderer macht das, dann kann ich genau da mal hingucken und sagen, wie kann ich dieses Problem eigentlich lösen. Ich habe vielleicht auch noch so einen kleinen Tipp zum Schluss, was mir sehr geholfen hat, wenn ich Papiere aussortiere im Büro und mich nicht entscheiden kann, ob ich die eigentlich nochmal brauche und dann die irgendwo in komplizierte Ordner reinhefte und das zu viel Arbeit macht, oder ob ich sie gleich wegschmeiße. Und da habe ich mir eine Kiste, eine Schublade ausgesucht, in die kommen die Dinge rein, die ich eigentlich wegschmeiße, aber wo ich Angst habe, sie wegzuschmeißen. Und dann tue ich sie da rein und merke, manchmal nach einem Jahr, da bin ich nie rangegangen, dann kann ich sie einfach nehmen und wegschmeißen. Also wenn ich diese Schwelle des Wegschmeißens habe,

0: kann es mir sehr helfen, ein Aus-dem-Blick-Ort zu haben, wo ich im Katastrophenfall doch mal noch alles durchwählen könnte. Was übrigens, glaube ich, in den 5 oder 10 Jahren, wo ich das mache, einmal passiert ist, dass ich irgendein Dokument doch noch brauchte, was ich sonst weggeschmissen hätte. Aber so konnte ich es immer leicht und schnell weglegen. Genau.
1: Vielleicht auch gilt das auch für andere Sachen nicht, dass man, wenn man sich fragt, soll ich das behalten oder nicht, dann kann ich es ja erstmal,
0: In die
1: keine Ahnung, eine
0: Kiste.
1: Schrankecke dafür freiräumen, die Sache reinlegen. Wenn man es nach einem Jahr immer noch nie wieder angeguckt und nicht gebraucht hat, dann fällt es vielleicht leichter, es dann ganz wegzutun.
0: Genau, und dieses Gefühl der Freiheit, ich habe mich entschieden, ich habe es weggelegt und ich habe ein Notfall-Backup. So ist wie ein Backup, ne? Wann braucht man schon mal ein Backup? Außer es gibt ein technisches Problem. Aber dass man selber sagt, ich will noch mal eine alte Version von meinem Dokument haben, das erlebe ich eigentlich nicht, kann man sagen. Ganz, ganz selten. Höchstens, wenn was kaputt geht. Also man hat diese Sorge, dass man, wenn man es weggibt, dass es dann für immer verloren ist, ein bisschen entlastet. Das hat mir geholfen. Aber Sie haben recht, es gibt ganz viele Tipps und ich empfehle sehr die Marie Kondo, die noch diesen Aspekt der Emotionalität reinbringt, dass ich
1: Das
0: Dinge,
1: Magic Cleaning.
0: ja, Magic Cleaning, ein wunderbares Buch und sie ist ja auch eine sehr erfolgreiche Frau. Also es gibt viele praktische Tipps, aber vergessen Sie über all dieses nicht, dass es mir und ich glaube uns Christen doch letztlich immer um Gott gehen sollte und um unsere verwandelt werden in Jesus Christus. Das ist ja unsere Lebensaufgabe. Wir sollen dem Sohn gleich werden. Und der Sohn war treu. Der Sohn war in erster Linie treu und ist dem Vater gefolgt in aller Ohnmacht. Und manchmal war er wirksam und erfolgreich und manchmal eben scheinbar überhaupt nicht. Zumindest auf den ersten Blick nicht.
1: Ja, das nehmen wir mit. Vielen Dank, Andreas Braun, für diese Sendung zum Thema Ordnung, ein himmlisches Prinzip. Vielen Dank, Herr Braun, für die Zeit, die
0: Sehr
1: Sie uns
0: gerne.
1: geschenkt
0: Danke
1: haben.
0: Ihnen.
1: Alles
0: Alles gut.
1: Gute.
0: Auf Wiederhören.
1: Ja, mein Name ist Gabi Fröhlich. Ihnen allen noch einen gesegneten Tag.
2: Sie hörten die Wiederholung einer Sendung vom vergangenen Tag bei Radio Horeb. 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
1: Das Nachtprogramm bei Radio Horeb. Wir beten den Engel des Herrn in einer Aufzeichnung mit Papst Benedikt dem 16. und den glorreichen Rosenkranz auf Latein in einer Aufzeichnung mit Papst Johannes Paul dem 2.

0: Rosarium, Beate Maria Virginis.
1: Der glorreiche Rosenkranz.
2: In nomine Patris et Filii et Spiritus Sancti.
1: Amen. Wir betrachten die Geheimnisse unseres Heils.
2: Deus in adiutorium meum intende. Gloria Patris et Filii et Spiritus Sancti. Mysteria gloriosa.
1: Die glorreichen Geheimnisse.
2: Jesus a mortuis resurgit.
1: Jesus steht von den Toten auf.
2: Gloriosa es, Sancta Maria, mulier nova, ex te novus homo Christus Jesus natus est.
1: Zu rühmen bist du, heilige Maria, die neue Frau, aus der der neue Mensch, Jesus Christus, geboren wurde.

In einer Aufzeichnung mit Papst Johannes Paul II. Haben wir den glorreichen Rosenkranz gebetet. Wir wünschen Ihnen weiterhin gesegnete Stunden im Nachtprogramm bei Radio Horeb.

wenn an heiligen Orten und Feiern gelogen wird von der Notwendigkeit einer pastoralen Neuausrichtung. Der kanadische Theologe James Mellon hat ein einschneidendes Erlebnis bei einer Firmung. Der Bischof fragt die Firmpaten: Sind diese Firmbewerber gläubig der christlichen Gottesgemeinschaft beigetreten? Alle antworten: Ja, das sind sie. Ich wollte schreien: Nein, das sind sie überhaupt nicht und sie werden auch nicht mehr wiederkommen. Da traf mich zutiefst die Erkenntnis, dass die Liturgie ein Anlass für die Leute war, öffentlich zu stehen und vor Gott und der Kirche zu lügen. Sie werden nämlich nicht wiederkommen. Das weiß jeder. Der Bischof, der Pfarrer, die Paten, die Firmlinge. Und das am heiligsten Ort in der Kirche und bei einer ihrer feierlichsten Riten, der Firmung. Firmung ist Abschiedsvorstellung. Zitat Ende. In meinem Buch habe ich dargelegt, welche Schritte notwendig sind, diese Art von Pastoral zu ändern. Deshalb bitte ich Sie, meine Ausführungen zu lesen. Wir müssen sprach- und argumentationsfähig werden. Vielleicht hilft es auch jemand in Ihrer Umgebung, dem Sie das Buch schenken können. Es kostet 20 Euro und ist im Media Maria Verlag erschienen. Es segne Sie der mächtige und gütige Gott, der Vater, der Sohn und der Heilige Geist. Amen.

0: Herzlich willkommen bei Radio Horeb. Es ist 1 Uhr. Sie hören jetzt noch einmal eine Credo-Sendung aus der Vorwoche.
1: Gibt es im Sein ein Sollen? Fragezeichen. Diese große philosophische Frage, die stellen wir heute hier in dieser Credo-Sendung. Mein Name ist Gregor Dornis. Schön, dass Sie jetzt hier mit dabei sind. Wir stellen diese Frage einem Philosophen.

0: getroffen, nämlich Professor Rolf Schönberger aus Regensburg. Und das ist wirklich eine echt spannende, eine ganz wichtige Frage. Sie hört sich sehr fremd an, aber sie hat die Denker der Jahrtausende wirklich beschäftigt. Gibt es im Sein ein Sollen? Kann man aus dem Sein der Dinge, der Verhältnisse etwas ableiten darauf, dass daraus etwas soll, folgen soll im ethischen, in einem sonstigen Sinne? Das ist wirklich eine große Frage, die uns hier beschäftigt. Und ich habe fast ein bisschen ein schlechtes Gewissen, dass wir diese große Frage, dass wir damit Professor Rolf Schönberger belasten. Gleichzeitig bin ich sehr froh, dass er sich die Zeit nimmt für diese Sendung, denn er ist gerade in dieser Frage, ist er schon ein besonderer Experte. Das kann man schon so sagen. In Regensburg haben wir Professor Rolf Schönberger am Telefon. Grüße Gott nach Regensburg. Guten Abend, Professor Schönberger.
1: Guten Abend, Herr Dornis.
0: Liebe Hörerinnen und Hörer, Näheres zu den Büchern, zu den Publikationen, zu der Biografie von Professor Rolf Schönberger finden Sie in den Details zur Sendung auf horeb.org, horeb.org, unser Internetauftritt. Professor Rolf Schönberger, diese Frage, gibt es im Sein ein Sollen? Wir sind sehr gespannt, was Sie uns dazu zu sagen haben.
1: Meine lieben Zuhörerinnen und Zuhörer, menschliche Handlungen haben Gründe, äußere und innere. Zu diesen Gründen müssen auch solche gehören, die das Handeln rechtfertigen. Dies einfach deshalb, weil Handlungen verschiedene Gründe haben können, wir diese Gründe also abwägen müssen und sie gegenüber anderen rechtfertigen können müssen. Daraus erwächst nun die grundsätzliche Frage, worin denn eine Rechtfertigung von Handlungen bestehen kann oder sogar bestehen muss. Worauf als Rechtfertigungsinstanz kann man sich denn überhaupt berufen? Diese erste Frage ist nicht sonderlich schwierig, weil es so unüberschaubar viele Möglichkeiten gar nicht gibt. Ich beschränke mich auf drei Varianten. Erstens mal gibt es gesellschaftliche und oder rechtliche Normen. Dies betrifft für unseren Alltag unübersehbar vieles. Von der Entrichtung von Steuern bis hin zur angemessenen Kleidung für einen speziellen Anlass und so weiter und so weiter. Zweitens, die zweite Berufungsinstanz ist das Gebot Gottes. Die sonstigen sozialen Normen können sein, wie sie wollen. Wenn etwas Gottes Gebot ist, dann ist das entsprechende Handeln allein dadurch gerechtfertigt. Ein Gebot heißt ja nicht, das und das darf man, sondern das soll man, beziehungsweise umgekehrt. Was immer man im Einzelnen tut, bestimmte Dinge darf man unter keinen Umständen. Nicht zufällig sind viele der 10 Gebote negative Normen. Du sollst nicht und so weiter. Und drittens, dritte Instanz, die Natur. Das heißt, eine Handlung ist legitim, weil sie der menschlichen Natur entspricht und umgekehrt, sie ist nicht legitim, weil sie im Widerspruch zur menschlichen Natur steht. Nun gibt es bei diesen drei Instanzen ein Problem oder mehrere Probleme sogar der Kategorisierung. Sind das überhaupt drei verschiedene Instanzen oder vielleicht ist es nur eine Kategorie? Nicht wenige haben genau das behauptet. Sie sagen, manche Vorschrift wird von bestimmten, am besten von herrschenden Kreisen, als göttliches Gebot deklariert, damit ihm dem höchstmögliche Respekt entgegengebracht und die geringstmögliche Abweichung erreicht wird. Etwas entspricht so ohnehin der moralischen Intuition, also zum Beispiel, du sollst nicht töten. Aber wenn es gleichzeitig als ein göttliches Gebot gilt, hat es eine ungleich höhere Geltungsmacht. Also entweder wird die Legitimation als solche gewährleistet, oder es wird zumindest die Motivationskraft gestärkt. Und das Gleiche hat man nur in umgekehrter Richtung zur Begründung aus der Natur vorgebracht. Man hat gesagt, die Natur kann gar keine letzte Instanz der Begründung sein, weil ja doch die Natur selbst nichts Letztes ist. Sie ist Gottes Schöpfung und daher, so die Auffassung, stammt die Kraft der Legitimation, die man vordergründig der Natur zuschreibt, zuletzt vom Schöpfer dieser Natur. Aber in Sachen Natur gibt es nun erhebliche Einwände und die wollen wir heute einmal etwas genauer unter die Lupe nehmen. Nicht alle, aber ein paar. Erstens mal, die Natur als Maßstab ist gar nicht eindeutig. Was die einen für naturgemäß halten, scheint den anderen völlig der Natur zuwider zu sein oder mit der Natur gar nichts zu tun zu haben. Wo das der Fall ist, genügt diese Berufung ja offenkundig nicht, sondern muss dann genauer angeben, wie man denn das genau und einsichtig bestimmen kann, inwiefern die Natur des Menschen oder was auch immer ein Maßstab sein kann und inwiefern nicht. Zweitens, angenommen, diese Aufgabe kriegen wir gedanklich hin. Dann kommt aber noch ein zweites Problem auf. Es besteht darin, dass aus der Naturgemäßheit als solcher für irgendein Imperativ gar nichts folgt. Denn nur weil etwas der Fall ist, folgt ja nicht, dass es der Fall sein soll. Auf die bekannte Formel gebracht, aus dem Sein folgt kein Sollen. Das ist nämlich logisch einfach unsinnig. Es braucht auch eine zweite Prämisse, einen zweiten Satz. Erst dann kann man eine solche Folgerung ziehen. Diese Folgerung kann dann aber nicht aus der Natur entnommen werden. Und um gleich noch eine Schwierigkeit aufzutischen, drittens, der moderne Naturbegriff hat mit normativen Problemen gar nichts zu tun. Wir Menschen bestehen wie alle Lebewesen, wie man gesagt hat, aus Stardust, aus Sternenstaub. Aber was folgt denn daraus? Ja, für unser Handeln folgt eigentlich nichts. Vielleicht für die Selbsteinschätzung des Menschen, aber auch dafür jedenfalls nichts Bestimmtes, einfach aus diesem Befund. Die Prozesse, die man als Entwicklung des Universums, unseres Planetensystems, unserer Erde und der Lebensform beschreiben kann, sind, wie sie sind. Selbst wenn man dahinter eine Absicht unterstellt oder vermutet, ist die so kontrovers, dass die Leute schlicht aneinander vorbeireden würden, wenn der eine einen allgemein üblichen Begriff von Natur zugrunde legt, ein anderer einen völlig anderen Naturbegriff als ein Moralprinzip beansprucht. Die Berufung auf die Natur wurde zudem auch für die entgegengesetzte Folgerung herangezogen. Denken Sie nur an das, was man Sozialdarwinismus genannt hat seit dem 19. Jahrhundert. Das besagt, in der lebendigen Natur gibt es unaufhörlich Kampf. Den Kampf ums eigene Überleben, also um die Nahrung, und um die Haltung der eigenen Art, also Kampf um Fortpflanzungspartner. Und so haben manche gesagt, auch das Leben des Menschen ist zuletzt nichts als ein solcher Kampf. In den Gesellschaften ebenso wie zwischen den Völkern. Der Stärkere dürfe sich durchsetzen, weil das eben in der Natur allgemein so ist. Aber ich glaube, diesen Zahn kann man ziemlich leicht ziehen. Wenn ein Löwe zur Selbsterhaltung eine Gazelle reißt, ist es ja nun wahrlich kein Argument dafür, dass ein Miethai seine Mieter ausbeutet. Die moralische Frage betrifft Gut und Böse und nicht Erfolg, Macht und Durchsetzungskraft. Die Glorifizierung der Macht will sich von moralischen und rechtlichen Grenzen ja gerade nicht behindern lassen. Die These also des Sozialdarwinismus ist keine schlechte Antwort, sie ist überhaupt keine Antwort auf die gestellte Frage. In politischen Schlagworten wie Great Again geht die Bedeutung von großartig und großmächtig absichtlich oder gedankenloserweise durcheinander. Dagegen hilft aber vielleicht ein Moment, genauer darüber nachzudenken. Also beginnen wir mit dem Begriff der Natur. Auch hier müssen unbedingt verschiedene Begriffe deutlich unterschieden werden, sonst reden wir von Natur und wissen gar nicht, was wir sagen. Erstens einmal, Natur meint natürlich unsere individuelle Natur, also das, was man naturell nennt. Persönliche, individuelle Vorlieben, Wichtigkeit, Interessen, Begabungen, Empfindlichkeiten und so weiter und so weiter. Einen zweiten Begriff von Natur haben wir schon benutzt. Natur als eine bestimmte Wirklichkeitsform. Natur, also verstanden im Unterschied zu Konvention und Tradition, auch im Unterschied zu Kunst und Technik. Wichtig ist es vor allem bei einem noch engeren Typ von Wirklichkeitsform, nämlich der lebendigen Natur. Hier kommt etwas zum Tragen, was es neben vielem anderen in der nicht lebendigen Natur noch gar nicht gibt, nämlich den Unterschied von zuträglich und abträglich. Für einen Kieselstein ist nichts zuträglich oder abträglich. Denn das Lebendige ist sogar in seiner Existenz davon abhängig, dass es ein Mindestmaß von Wohlbefinden, sagen wir von Intaktheit gibt. Wenn das nicht gegeben ist, ist das Leben zu Ende. Sterne und Steine sterben nicht, wie man manchmal reden hört, Lebewesen schon. Drittens, Natur nennen wir aber auch eine Konstitution, also dasjenige, was eine Sache ausmacht. Wir sprechen in diesem Zusammenhang seit langem etwa von der Natur der Sache. Wenn man nicht weiß, ob etwas völlig willkürlich, ganz beliebig ist und jemand erklärt uns, dass es so sein muss, weil es, wie man sagt, zur Natur der Sache gehört, dann verstehen wir den Zusammenhang und stehen nicht vor völlig isolierten Gegebenheit. Wenn jemand heute so und morgen so sagt, wird sich niemand wundern, dass man dieser Person kein Vertrauen mehr schenken möchte. Er wird nämlich übermorgen noch etwas anderes sagen. Ein anderes Beispiel, das Verbot der Lüge, ist nicht damit begründet worden, dass Menschen sich ganz ungern belügen lassen, sondern mit der Sprache selbst, also mit der Natur der Sprache. Die Sprache dient unter anderem der Mitteilung. Wenn aber nicht etwas mitgeteilt wird, sondern unter dem Schein der Mitteilung eine völlig andere Absicht verfolgt wird, dann steht es im Widerspruch zur Sprache als Kommunikationsmittel, also dem, was die Sprache jedenfalls auch ausmacht, was zu ihrer Natur gehört. Aber wie kommt denn die Natur denn zu der Rolle, als moralischer Maßstab gelten zu sollen? Nicht wenige sagen, auf der ganzen Welt gibt es so unendlich viele unterschiedliche Sitten und Gebräuche, da ist die Suche nach dem, was, weil naturgemäß für alle zu gelten hat, von vornherein aussichtslos. Also wie das Sprichwort sagt, was dem einen seine Eule, ist dem anderen seine Nachtigall. Und das gilt ja auch in der geschichtlichen Dimension solcher Fragen. Aber es wird eigentlich umgekehrt ein Schuh daraus, weil gerade mit der Entdeckung und dem Vergleich dessen, dass die Menschen in den verschiedenen Weltregionen völlig unterschiedliche Sitten haben, hat sozusagen die Berufung auf die Sitte geschwächt, weil man gesagt hat, das sind ja offensichtlich nicht gleich gute Sitten, sondern die einen sind besser und die andere schlechter. Aber gemessen, woran besser und schlechter? Man kann nicht sagen, zum Tee trinken muss man sich partout an den Tisch setzen und darf nicht auf dem Boden Platz nehmen. Das ist, glaube ich, offensichtlich. Aber wenn zum Beispiel geboten ist, dass Krieger das Blut des ersten Feindes trinken müssen, dann haben die Griechen gesagt, das ist doch schauderhaft, das ist nicht eine andere Sitte, das ist eine ganz widerwärtige Sitte. Die Natur wird hier zum Maßstab genommen, weil die Sitten ja nicht sonst nicht vergleichbar sind. Also in Bezug darauf, was unter dem Begriff fällt, was man natürlich nennt, das bleibt aber natürlich zunächst mal strittig. Was hat überhaupt eine Natur und was folgt daraus? Gibt es zum Beispiel eine Natursprache? Welche Sprache würden Menschen sprechen, haben sich manche überlegt, wenn man ihnen nicht als Kinder eine bestimmte Sprache lehren würde? Hat die Sprache denn selber eine Natur? Berühmte Lehrer der Moral, ich komme auf das Beispiel nochmal zurück, von Augustinus bis Kant haben daran angesetzt, dass die Natur der Sprache die Kommunikation sei. Und deshalb sei jede Lüge verboten, denn sie untergrabe ja das Vertrauen, das für die Kommunikation unabdingbar ist. Es gibt allerdings Situationen, wo ohnehin kein Vertrauen herrscht. Dies betrifft zum Beispiel genau das berühmte Beispiel, das Kant beibringt für die Unbedingtheit des Lügeverbots. Wenn Häscher nach einem Unschuldigen, der bei mir im Haus versteckt ist, fragen, dann werden die eher mir drohen, als meiner Auskunft trauen. Von Verlass und Vertrauen kann hier also gar keine Rede sein und daher wird sie auch durch eine Irreführung nicht verletzt. Oder denken Sie an das gigantische Problem der Sklaverei. Der Naturbegriff ist genau in diesem Kontext als Maßstab herangezogen worden. Aber die Folgerungen, das macht den Naturbegriff eben auch problematisch und klärungsbedürftig, aber die Folgerungen waren ganz gegensätzlich und gar nicht eindeutig. Die einen haben gesagt, und das ist ein wörtliches Zitat, niemanden hat die Natur zum Sklaven gemacht. Also, wenn jemand als Sklave behandelt wird, dann ist es gegen die Natur. Und die Gegenseite hat auf die Menschen verwiesen, die sich schwer tun, ein eigenes Leben, ein eigenständiges Leben zu führen. Sie können nicht für sich selbst so gut sorgen, also muss jemand da sein, der für ihr Wohl sorgt. Man darf Sklaven zwar nicht willkürlich behandeln, aber ein einklagbares Recht haben sie nicht. Oder denken Sie an die vielen älteren Texte, in denen es Begründungen dafür gibt, warum eine Frau keinen Beruf ausüben, warum sie nicht studieren darf, warum sie auch gar kein Wahlrecht haben sollte, dann sieht man ohne weiteres, dass hier der Naturbegriff, sagen, ideologisch verwendet wird. Nun kann man sagen, ja, aber Veränderungen kann man durchaus mit dem Naturbegriff vereinbaren. Die Berufung auf die Natur der Sache schließt entgegen dem Einwand Veränderungen der Folgerungen gar nicht aus. Ich gebe Ihnen ein berühmtes Beispiel. Die alten Kulturen, das Alte Testament, wie die Philosophen der Antike, haben das Zinsnehmen striktissime verboten. Warum? Ja, das hieße, einen Vorteil aus der Notlage eines Menschen ziehen, der dringend Geld benötigt. Als man nun in der frühen Neuzeit entdeckte, dass dem Geld auch Kreditfunktion eignet, dass also jemand, der sich Geld borgt, nicht zwangsläufig in einer Notlage ist, sondern etwa seine Firma ausbauen will und er dazu Geld braucht, dass er dann von seinem künftigen Gewinn wieder zurückzahlt, dann hat das mit einer unmoralischen Ausnutzung einer Notlage durch den Gläubiger gar nichts zu tun. Daraufhin hat man das Verbot des Zinsnehmens fallen gelassen. Der vorhin genannte Sein-Sollen-Schluss ist übrigens auch nicht so schwierig, wie es scheint. Es ist zweifellos ein Fehlschluss. Daran führt kein Weg vorbei. Aber das, worum es geht, ist eben meistens keine bloße neutrale Tatsache, zu der ich mich so oder anders stellen kann. Wenn jemand zum Beispiel Schmerzen hat, kann man das zwar feststellen, aber die Wirklichkeit einer starken Schmerzempfindung ist nicht die einer Tatsachenfeststellung, sondern die Wahrnehmung von Hilfsbedürftigkeit. Dass wir auch bei uns selbst nicht nur mit neutralen Gegebenheiten es zu tun haben, liegt ebenfalls daran, dass wir natürliche, genauer, dass wir lebendige Wesen sind, also zur Natur gehören. Müdigkeit ist zum Beispiel ein Zustand, aber Hunger nicht. Das ist keine bloße Gegebenheit, im Sinne des, es ist der Fall das, sondern eine gerichtete Wirklichkeit. Ein normales Hungergefühl ist andererseits nichts, was mich zum Essen zwingt. Es kann gute Gründe geben, dem Gefühl nicht nachzugeben. Eine wichtige Erledigung, eine Abmagerungskur, die Fastenzeit, was auch immer. Aber das Gefühl macht die Abwägung überhaupt erst relevant. Es kann sein, dass es genügt, Hunger zu haben, um etwas zu essen. Es kann aber auch sein, dass es nicht genügt, weil ihm momentan etwas noch Dringenderes oder Wichtigeres entgegensteht. Außerdem hat der Mensch nicht bloß Antriebe, sondern erkennt deren Funktion. Essen dient der Selbsterhaltung und das Hungergefühl macht darauf aufmerksam, diese Funktion alsbald zu erfüllen. Aber wir essen ja nicht einzig deswegen, um die Selbsterhaltung zu gewährleisten, sondern auch, weil das Essen gut schmeckt oder weil es schön ist, miteinander zu essen. Also mit der bloßen Funktionalität kann man die Bedeutung zum Beispiel des gemeinsamen Essens, Tischsitten, Festmähler ja nicht erklären. Die kulturelle Ausprägung geht weit über diese biologische Funktion hinaus. Man kann allerdings umgekehrt auch sagen, dass es ohne diese Funktion diese kulturellen und religiösen Formen gar nicht gäbe. Die Ansprüche daran, wen man einlädt oder mit wem man essen geht, sind gleichwohl von der Funktion der Selbsterhaltung nicht zu begründen. Und daher wäre es ein Irrtum, wenn man diese Formen wieder streichen wollte. Die Natur verlangt gar nicht danach. Die Natur tut das übrigens durchaus. Warum? Ja, weil der Mensch von Natur aus ein Kulturwesen ist. Es ist seine Natur, ein Kulturwesen zu sein. Das ist nicht die das Sahnehäubchen obendrauf. Das heißt nämlich, dass er ein Wesen ist, das denken kann, das sich entscheiden kann, das deshalb Ansprüche erheben kann und solchen Ansprüchen, moralischen oder rechtlichen Ansprüchen, Genüge tun muss oder sich diesen Ansprüchen unter Umständen auch verweigern kann. Es ist ein Wesen, der Mensch ist ein Wesen, das handelt. Tiere haben manchmal Gewohnheiten, aber sie handeln nicht. Jedes solches Argument, jede solche Begründung bezieht sich auf das, was den Menschen von anderen Lebewesen unterscheidet und was Menschen gemeinsam haben, was im Übrigen miteinander verbindet. Der Mensch als ein sprachliches Wesen, von Natur aus ein sprachliches Wesen, heißt ja nicht nur, dass Menschen miteinander reden können, sondern auch, dass der Austausch, Kommunikation, Diskurs sie miteinander verbindet. Im Chor singt man nicht zur gleichen Zeit zufällig dasselbe Lied, sondern man singt miteinander. In der Gesellschaft gibt es engere und weitere Formen des Zusammenlebens, also darf niemand so reden und handeln, dass dieses Zusammenleben gefährdet oder gar zerstört. An dieser Stelle taucht nun ein neuer Aspekt auf. Die verschiedenen Antriebe des Menschen, so haben wir gesagt, sind dem Leben dienlich, der Selbst- oder der Arterhaltung. Sie haben allerdings keine unmittelbar normative Kraft in Bezug auf seine Befriedigung, nämlich im positiven Sinne. Ich sagte schon, Tee trinken am Tisch oder auf dem Boden, das hat mit der Natur der Sache nichts zu tun. Die Natur aber kann durchaus eine negative Funktion haben und sogar eine unverzichtbare. Die Art der menschlichen Ernährung kann den Fortbestand der Artenvielfalt und damit mehr oder weniger langfristig auch den Fortbestand der Menschheit gefährden. Dagegen kann es keine rationalen Dringlichkeiten oder Höherrangigkeiten geben. Ein logischer Widerspruch ist nur ein Denkfehler. Ein realer Widerspruch ist aber unter Umständen langfristig existenzgefährdend. Besonders wichtig ist natürlich der Naturbegriff für die Menschenwürde. Aber nicht für ihre Begründung, scheint mir, sondern vor allem für die Reichweite ihrer Geltung. Man hat gesagt, die Würde des Menschen läge in seiner Vernunft, seiner Selbstbestimmung und seiner möglichen Sittlichkeit begründet. Die Frage ist, für welche Menschen gilt denn das? Wenn man sagt, ja, für alle Menschen, ausnahmslos für alle, dann braucht man auf den Einwand nicht lange zu warten, der da lautet, es gibt Menschen mit solch gravierenden Einschränkungen, dass von freier Selbstbestimmung gar keine Rede sein kann. In einem solchen Fall würden also bestimmte Menschen darüber, ob andere Menschen überhaupt Personen sind, entscheiden. Davon aber die Menschenwürde abhängig zu machen, hieße, dass sie dann gar keine Würde ist. Denn die Würde ist ein Anspruch, der sich nicht seiner Anerkennung verdankt, sondern der eine Anerkennung fordert. Denn dann macht man das Menschsein von bestimmten Eigenschaften abhängig und welche das sind, kann der Betroffene gar nicht mitbestimmen. Man kann also nur kraft eigenen Rechts zur Menschenfamilie gehören und nicht durch mehr oder weniger großzügigen Einlass. Wenn man nun sagt, dass der extrem eingeschränkte Mensch nur aktuell in seinem gegenwärtigen und vielleicht unheilbaren Zustand sich nicht geltend machen kann, aber doch prinzipiell grundsätzlich die Fähigkeit dazu hat, eben nur faktisch nicht, dann nimmt man damit den Begriff einer Menschennatur in Anspruch, also etwas, was alle Menschen miteinander verbindet. Die Alternative ist ein reines Personenrecht, das allen denen nicht zukommt, welche dieses nicht zur Geltung bringen können. Aber es sind ja keine anderen Wesen. Das könnte nur ein ganz kruder Biologismus behaupten. Denn dann wären die Einschränkungen ja gar keine Einschränkungen, sondern wären einfach die Bestimmung einer anderen Art. Also dann kommt man aus dem Selbstwiderspruch nicht mehr heraus. Denken Sie an die in diesen Tagen des Öfteren zitierten Sätze aus der Unabhängigkeitserklärung der USA. Ich zitiere in der korrigierten Fassung von Benjamin Franklin: Wir halten diese Wahrheiten für selbstverständlich, dass alle Menschen gleich erschaffen worden, dass sie von ihrem Schöpfer mit gewissen unveräußerlichen Rechten begabt worden, worunter sind Leben, Freiheit und das Bestreben nach Glückseligkeit. Der Begriff fällt hier zwar nicht, das gebe ich zu, aber was haben alle Menschen gemeinsam, außer ihre Natur? Es wird hier in diesem Text, in dem Kurzzitat allerdings unterschieden, gleich erschaffen und mit unveräußerlichen Rechten begabt. Aber die Menschen sind ja empirisch unterschiedlich. Das ist eine Binsenweisheit. Wenn sie aber gleichwohl, also trotz ihrer Unterschiedlichkeit, gleiche Rechte haben, dann deshalb, weil sie als Menschen gleich sind. Und diese Rechte sind unveräußerlich, dürfen also weder beschnitten noch aufgegeben werden, weil sie im Menschsein selbst begründet liegen. Also darin, worin der eine Mensch keinem anderen etwas voraus hat. Für die Reichweite der geltenden Menschenrechte ist, so scheint mir, der Naturbegriff wohl ganz unverzichtbar. Aber es bleibt ja noch das Problem, dass diese Streitfragen, was ist jetzt eigentlich der Natur entsprechend und was nicht, irgendwie dazu verdammt sind, Streitfragen zu bleiben. Was machen wir denn da? Mir scheint, dass das Gerechte, was als gerecht gelten kann, umstritten ist, ist gar kein Argument, jedenfalls kein durchschlagender Einwand. Zweifellos halten die einen eine Reich- oder eine Vermögenssteuer für ungerecht und schädlich, die anderen aber gerade für ein Gebot der Gerechtigkeit. Und was machen wir jetzt? Man kann nicht einfach den Streit damit beenden, dass man sagt, es sei sinnlos, ihn auszutragen. Die Leute verwenden zweifellos das Wort gerecht unterschiedlich. Sie meinen aber damit nicht einen einseitigen Vorteil, sondern einen Anspruch, der im Sinne des gemeinsamen Wohls bzw. der beidseitigen Zustimmung eingelöst werden muss. Nun hat es aber eben doch den Anschein, dass die Sache aussichtslos ist. Dass wir Unterschiedliches für gerecht halten, das ist ja eine alltägliche Erfahrung. Menschen haben unterschiedliche Interessen, unterschiedliche Vorurteile und so weiter. Und die sind es offenkundig, die unser Urteil über das Gerechte irgendwie beeinflussen. Was also ist zu tun? Man hat gesagt, und das ist keine dumme Idee, man muss eine Stufe höher oder sagen wir umgekehrt grundsätzlicher steigen, um zu klären, was ist denn Gerechtigkeit überhaupt? Also nicht mehr die konkrete Frage, ist dies oder jenes gerecht? Allerdings wird dieser Versuch, Gerechtigkeit als solche, also dasjenige, was das Gerechtsein für sich genommen ausmacht, genau zu bestimmen, ebenfalls schwierig sein, denn man kann wohl klären, ob ein Urteil eines Gerichts, eine Steuerregelung oder eine sozialpolitische Maßnahme gerecht oder nicht gerechtfertigt ist, nicht allein mit einer solchen Definition klären. Die Beurteilung hängt selbstverständlich auch von genaueren Umständen ab, die man wissen und beurteilen können muss. Wenn man die Folgen einer politischen Entscheidung gar nicht überblickt oder auch gar nicht wahrhaben will, soll es auch geben, dann ist die Ableitung also aus einer noch so kunstgerechten Definition von Gerechtigkeit völlig hoffnungslos. Als zweites, die Diskussionsgeschichte zeigt, dass man sich über den allgemeinen Begriff der Gerechtigkeit so wenig einig wird, wie über das konkrete Gerechtsein einer Handlung oder einer Regelung. Ist dann die geistige Anstrengung aussichtslos, sinnlos und also aufzugeben? Das, meine lieben Zuhörerinnen und Zuhörer, gerade nicht. Sie zeigt nämlich, will mir scheinen, dass wir eine Orientierung voraussetzen, die unsere Bemühungen nicht Genüge tun, dass aber die Unzulänglichkeit gar nicht erkannt werden könnte, wenn wir nicht ein solches Ideal zugrunde legten. Dies aber, und das ist die für unsere Frage am heutigen Abend entscheidende Schlussfolgerung, ist eben keine Konvention, sondern irgendwie eine Vereinbarung, der eine Mehrheit zugestimmt hat, sondern etwas, was seiner Natur nach gerecht ist. Es muss ja einen Grund geben, warum wir bei solchen Streitfragen nicht einfach klein beigeben und sagen, okay, du denkst so, ich denke so, wir sind uns nur darin einig, dass wir nicht einig sind. Der Streit ist also gar kein entscheidender Einwand gegen den Maßstab, sondern umgekehrt gerade ein Beleg für diesen. Was aber ist denn damit genau gewonnen? ich würde sagen, etwas ziemlich Wichtiges. Schon in der frühen Phase der europäischen Geistgeschichte sind zwei gegensätzliche Auffassungen dazu entwickelt worden. Ganz kurz skizziert, die eine besagt, das, was in einer Gesellschaft, in einem Staat als gerecht gilt im Allgemeinen, ist in Wahrheit der Vorteil der herrschenden Elite. Denn deren Angehörige haben die Gesetze schließlich erlassen und es gibt keinen Menschen, der nicht auf seinen Vorteil bedacht wäre. Die andere, die gegenteilige Auffassung, sagt genau umgekehrt, das, was in einem Staat als gerecht gilt, ist in Wahrheit der Vorteil der unteren Schichten. Denn sie können sich ihre Haut nur erwehren, wenn sie die eigentlich dominanten Leute an rechtliche und moralische Ketten legen. Die sind zwar die eigentlich Mächtigen, die das Sagen haben, aber sie wollen doch auch nicht als völlig skrupellos und ungeniert gelten. Was nun interessant ist, ist nicht die Gegensätzlichkeit beider Auffassungen, sondern ihre Übereinstimmung. Beide unterstellen, dass etwas nur als gerecht gilt, in Wahrheit aber ein einseitiger Vorteil durchgesetzt und in Kraft gehalten werden soll. Dass dies, falls es tatsächlich so wäre, nicht öffentlich gemacht werden dürfte, liegt auf der Hand. Also es ist eine ganz seltsame Art von Entlarvung, von Aufklärung. Denn wenn man die Gerechtigkeit als einen einseitigen Vorteil entlarvt, das hehre Ideal als schnödes Mittel der Interessenverfolgung sich entpuppen würde, würde sich kein Mensch mehr darauf berufen. Das tun wir aber und das werden wir immer tun, weil das Menschsein, wie schon unsere Sprache zeigt, nicht etwas radikal Einseitiges ist, sondern etwas Gemeinsames. Und darin gründet das Ideal der Gerechtigkeit oder ist doch ein wesentliches Element davon. Schwierig wird es, wenn man allein auf die Vernunftnatur des Menschen oder allein auf die vorvernünftige oder untervernünftige Natur des Menschen rekurriert. Der Mensch ist, ich sagte es ja jetzt mehrfach, ist von Natur aus ein sprechendes Wesen. Aber wirklich sprechen lernt er nur, weil man mit ihm als Kind spricht. Und zwar so, als könnte er schon sprechen und Sprache verstehen. Alle Begabungen blieben bloße Begabungen, also eine Sache bloßer Natur, wenn sie nicht durch Übung, durch Disziplin und durch eigene Anstrengung ausgebildet würden. Es gibt aber auch noch Natur im Sinn von Normalität. Alles, was man medizinisch messen kann, bewegt sich auf einer Skala von unauffällig bis bedrohlich. Es ist also nicht Sache der persönlichen Einschätzung, der individuellen Vorlieben. Defizite sind Defizite, ganz unabhängig davon, ob man an ihrer Überwindung interessiert ist oder sich lieber damit abfindet. Natürliche Zusammenhänge sind also insofern zumindest normativ, als jeder Organismus ein Mindestmaß an Intaktheit aufweisen muss und Defizite im Extremfall existenzgefährdend sein können. Dies gilt für die individuelle Konstitution eines Menschen ebenso wie für die Natur als Ganze, wo der schrankenlose Raubbau der Schöpfung auf den Menschen zurückschlägt. Der Mensch verkennt sich und er verkennt zugleich die Natur, wenn er denkt, er sei der Herr der Natur. Die Natur ist nicht nur berechtigterweise, sondern ohnehin ein ständiger Gesichtspunkt des Handelns. Also wir müssen jetzt etwas nicht sagen herbeiargumentieren, sondern man kann auf das verweisen, was man alltäglich beobachten kann. Eine bestimmte Handlung ist nicht deswegen falsch, weil sie uns höchst unangenehm ist, sondern weil sie ihrem eigenen Anspruch entgegensteht und negative Folgen nicht nur für andere, sondern auch für uns selbst hat. Das hat sie ja nicht zufällig. Denken Sie nur an die Debatte, zu der gegenwärtig jede Woche etwas in der Zeitung steht, die Nutzung der sozialen Medien durch die Jugendlichen. Es geht nicht darum, ob erwünscht oder nicht erwünscht, als wichtig erachtet oder als überflüssig, sondern im Kern darum, ob das den jungen Leuten, die Nutzung dieser Medien im erheblichen Umfang, den jungen Leuten gut tut oder nicht, ihrer Sprach- und Konzentrationsfähigkeit, überhaupt ihrer Persönlichkeitsentwicklung. Die sind alles Gründe, die mit der Natur des Menschen, zu dem auch die Natur der Entwicklungsstadien gehört, zu tun haben. Dass eine erwünschte Handlung nicht die erwünschten Folgen hat, kann an widrigen Umständen, aber eben auch in der Natur der Sache, in der Natur der Sache liegen. Wäre die Natur völlig gleichgültig und es käme nur auf die Interessen der IT-Konzerne und den Vorlieben der Jugendlichen an, dann gäbe es das Problem gar nicht. Es gibt es aber. Deshalb kann man dem römischen Dichter Horaz durchaus beipflichten, wenn er schreibt: Vertreibst du die Natur auch mit der Mistgabe, sie kehrt doch immer wieder zurück. Ich danke Ihnen für Ihre Aufmerksamkeit und Ihr Interesse.
0: Rolf Schönberger, Philosoph aus Regensburg, ihm haben wir die Frage gestellt, hier in der Credo-Sendung bei Radio Horeb. Die Frage: Gibt es im Sein ein Sollen? Das war wirklich ein Parforce-Ritt, Professor Schönberger. Vielen Dank dafür. Das war, also wir haben unfassbar viele Aspekte und Blickwinkel gesehen und es lohnt sich auf jeden Fall, das auch nochmal ein zweites und ein drittes Mal auch nochmal wirklich nachzuhören, das auch weiter zu empfehlen. Bei uns in der Mediathek wird das ja in Kürze stehen. Korrigieren Sie mich, wenn ich Sie falsch verstanden habe, aber sagen Sie, am Ende könnte das ein großes Fazit in Ihres Vortrags jetzt und Ihrer Betrachtungen sein, dass tatsächlich die Frage sich selbst beantwortet. Also schon die Tatsache, dass wir diese Frage stellen, gibt es im Sein ein Sollen, weist uns darauf hin, dass es dieses Sollen schon gibt, sonst würden wir diese Frage gar nicht stellen. Also Beispiel jetzt die Gerechtigkeit, was Sie stark gemacht haben am Schluss. Die Tatsache, dass wir uns darüber immer uneins sein werden und dass wir uns auch darüber irren oder uns korrigieren, sagen wir es so, und dass wir weder im Allgemeinen jemals endgültig herausfinden werden, was diese Gerechtigkeit ist und schon gleich gar nicht im Konkreten, was denn jetzt gerecht sein soll, zum Beispiel in der Politik oder in der Familie oder wo auch immer, das zeigt nicht, dass es diese Gerechtigkeit, dass die eine Illusion ist, sondern dass die sozusagen schon in der Natur mit angelegt ist, ob uns das, ob wir das wahrhaben wollen oder nicht. Sie ist da und deswegen werden wir nicht aufhören, darüber zu sprechen.
1: Ja, ich glaube, das trifft es ganz gut. Und dass dem so ist, glaube ich, kann man mit nichts anderem so gut begründen wie mit der Natur des Menschen selber. Denn wir sind zwar von Natur aus sprachliche Wesen, aber wir sprechen von Natur aus nicht Deutsch oder Portugiesisch oder Japanisch, sondern das sind kulturelle Formationen. Dadurch, dass wir sprechen, ganz egal in welcher Sprache, ist eine Gemeinsamkeit hergestellt, die es ausschließt, dass der Mensch sein nur an seinen eigenen Interessen interessiert sein darf. Und deshalb ist die Sprache sagen ein vielleicht überraschendes, aber mir scheint doch irgendwie ein durchschlagendes Indiz dafür zu sein, dass Gerechtigkeit sagen nicht einfach ein Interessenausgleich ist, sagen wir ein Geschäft, ein Deal, ne? Sondern dass wir einem Maßstab unterstehen, der sich sagen durch die Sprache geltend macht. Man kann den Menschen sagen nicht nur sagen als ein Ausbund von Eigeninteressen, von Egoismus denken und zugleich sagen, aber sprechen kann er dann übrigens auch noch. Das geht nicht zusammen. Und deshalb haben wir sagen ein Fundament in der Sprache für dieses Erfordernis, aber aus diesem Fundament können wir natürlich nicht entwickeln, worin besteht nun letztendlich das, was wir zu Recht, sagen wir ja, Gerechtigkeit nennen. Das geht nicht. Müssen wir uns verdammt anstrengen, um das genauer im Allgemeinen zu bestimmen. Das sowieso. Und auf der Gegenseite natürlich ist die konkrete Verwirklichung dann nochmal eine zusätzliche Frage.
0: Und dann nehmen wir mal an, dass dem so ist, dass also wirklich tatsächlich im Sein ein Sollen steckt. Sie haben im Laufe Ihres Vortrags immer wieder die negativen Beispiele auch gesagt. Also das ist dann, unsere Welt ist ja keine, die ist ja kein Ponyhof, sondern da geht es ja zur Sache.
1: Ja.
0: Auch mit der Sprache. Wir streiten uns und wir verfluchen uns im schlimmsten Fall und wir sagen uns schlimme Dinge und nicht ohne Grund. Haben wir in den letzten 50 Jahren auch haben wir viel und auf breiter Ebene gesagt, dass auch Sprechen Gewaltakt sein kann, zum Beispiel. Sie müssen uns nochmal erklären, warum immer, wenn es auf das Wesentliche geht, das heißt, wenn ich sage, wie die Gründerväter, die Sie zitiert haben, in der Natur des Menschen sind seine Grundrechte begründet und nirgendwo sonst. Das ist, wie Sie sagen, keine Konvention, kein Deal. Das kommt aus der Natur des Menschen selbst. Oder anderes Beispiel, worüber wir jetzt eben gesprochen haben, Gerechtigkeit. Warum läuft es bei den wesentlichen Dingen, menschliche Natur, Gerechtigkeit, warum läuft es bei diesen wesentlichen Dingen immer auf etwas Gutes hinaus, obwohl wir doch eigentlich in der Welt permanent erleben, unser ganzes Leben lang, dass das am laufenden Band schief geht und wirklich auch schlimm ausgeht im schlimmsten Fall? Warum läuft es bei den wesentlichen Dingen immer auf etwas Gutes hinaus? Also warum gehört es zu meiner zwangsläufig zu meiner menschlichen Natur, dass ich einen Anspruch auf Leben habe, dass ich leben darf, dass ich nicht getötet werden darf, zum Beispiel?
1: Ja, das kann man jetzt sagen, nicht moralphilosophisch begründen, sondern da muss man sagen, einen Abstecher in die Metaphysik machen. Mir scheint, man muss darauf rekurrieren, dass die wesentliche Wirklichkeit immer etwas mit Intaktheit zu tun hat. Es gibt natürlich immer eine Differenz zwischen dem, was der Fall ist und was der Fall sein sollte. Aber die Differenz darf eben kein Widerspruch sein, weil dass Wirklichkeit selbst aus einem guten Grund stammt. Aus dem Grund des Guten, könnte man auch sagen. Und deshalb ist dasjenige, was wir nicht selbst erzeugen können, was wir sozusagen nur anerkennen können, wie zum Beispiel die Rechte des Menschen, die, wie ich gesagt habe, eben nicht sagen, auf Zubilligung beruhen, sondern die in einem Anspruch bestehen. Und deswegen ist dieser Anspruch der Menschen vorgängig, weil er sich auch nicht selbst das Leben gegeben haben kann. Das geht ja. Wir werden ja nicht gefragt, ob wir es uns vorstellen könnten, zu existieren, sondern wir finden uns als lebendige Wesen vor. Auch dazu gehört übrigens auch, gerade bei Menschen, ein fundamentaler Akt der Zustimmung, also der Anerkennung. Es schießt gerade ein Gedanke von Kardinal Ratzinger durch den Kopf, den ich sein Oeuvre an verschiedenen Stellen gelesen habe. Er sagt mehrfach, erst wenn der Mensch die Zustimmung erfährt, also nicht nur die Anerkennung seiner Rechte, sondern auch die Anerkennung seines So-Seins, erst dann hat er sein Leben vollständig geschenkt bekommen. Nicht nur, wenn er das Licht der Welt erblickt und seinen Schrei ablässt. Ne? Und das scheint mir ein ganz bezeichnendes Beispiel dafür zu sein, dass die menschliche Existenz etwas mit einem Bejahungs-, also mit etwas Gutem, wie Sie sagen, oder anders gesagt mit etwas Anerkennungs- und Zustimmungswürdigen zu tun hat. Weiß nicht, ob Ihnen das einleuchtet.
0: Ja, ich würde nur an der Stelle gern nachfragen. Und das wäre dann aber nicht einfach, auch das wäre ein vernünftiger Akt von mir. Das ist nicht eine Proklamation oder so eine Unterwerfung unter ein Faktum, das ich nicht ändern kann, sondern es wäre wirklich in diesem ja vernünftigen, also allumfassenden, nicht einfach rationalistisch oder so, sondern wirklich ich bejahe das wirklich aus also eine freie Bejahung. Ich sage nicht Ja und Amen, wie man so umgangssprachlich sagt.
1: Weil es Lebensumstände geben kann, die dieses Ja in Zweifel ziehen oder ihm fast den Boden entziehen. Ja? Was man umgekehrt sagen kann, diese Zustimmung ist sozusagen zu allem sonst, was wir wollen und wonach uns ist und so weiter, ist diese Zustimmung vorgängig und ist so fundamental, wie das Leben fundamental ist, in dem wir uns ja immer schon vorfinden. Aber es dieses Vorfinden, meine Existenz erfahre, dieses Vorfinden ist eben nicht ein pures Faktum, sondern es ist etwas, zu dem die Zustimmung ja nicht zufällig gehören kann. Das gibt ja irgendwie gar keinen Sinn. Nicht, dass man sagt, ja, das Leben ist zwar beruht zwar nicht auf meiner Entscheidung ursprünglich, aber ob ich ihm zustimmen kann, das muss ich mir erst noch mal gründlich durch den Kopf gehen lassen. Also entschuldigen Sie die flapsige Ausdrucksweise. Mhm. Also dass er so dieses zur Disposition stellen steht im Widerspruch zu dieser Vorgängigkeit der menschlichen Existenz. Wenn sie zufällig wäre, die Zustimmung oder die Alternative, auch das schon, also rein die, soll ich oder soll ich nicht, kann ich oder kann ich nicht, diese Zustimmung ist für ein Wesen, das Geist hat, also sich nicht nur vorfindet, sondern auch Distanz zu sich hat, zu seinem Leben. Ja, wir haben ja irgendwie die Tendenz, irgendwie was hat es eigentlich mit meinem Leben auf sich? Welches Leben will ich eigentlich führen? Führe ich ein richtiges Leben oder will ich mir irgendwie verloren im Falschen oder so? Dass wir sagen, das Leben als Ganzes thematisieren können, hängt damit zusammen, dass der Mensch mit Geist begabt ist. Und deshalb ist diese Zustimmungsmöglichkeit und Zustimmungstendenz etwas, was im Geist selber verankert sein muss, will mir scheinen. Also sonst ist das irgendwie völlig unverständlich. Und es sind beides sozusagen gesonderte Fakten, sind sie aber nicht.
0: Danke, Professor Schönberger, für diese wirklich tiefe philosophische Sendung, dass Sie uns da mitgenommen haben in diese große alte Frage, gibt es im Sein ein Sollen? Liebe Hörerinnen und Hörer, das können Sie in Kürze nachhören in unserer Mediathek auf horeb.org, unserem Internetauftritt. Hier folgt jetzt die Sendereihe Nachgehört und mein Name ist Gregor Dornis. Ich wünsche Ihnen viel Freude hier im weiteren Programm.
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